0: einer Wende geben. Die etablierten Parteien, da bin ich völlig überzeugt, sie haben, hätten das längst beweisen können, sind unfähig dazu.
1: Sagt ein Unternehmer aus Österreich, und ich kann mich dem nur anschließen, ich war mal Unternehmer in Deutschland und könnte euch jetzt eine Geschichte erzählen, welche besagte Veranstaltung dort auf Mallorca, die ja in Spanien stattfindet damit, nicht? Wir erinnern uns, dass die Insel dazu gehört, ist ja spanisch mehrwertsteuerpflichtig. Und jetzt stellt euch vor, welchen Spaß es verursacht, wenn du als deutscher Exilant in Spanien eine Mehrwertsteuerregistrierung brauchst mit einer amerikanischen Firma. Ich spiele jetzt seit vielen Tagen mit vielen Repräsentanten überall auf der Welt, Notaren, apostillierenden Instanzen und allen möglichen Agenten, die dafür zur Verfügung stehen. Das Spiel Anmeldung einer NI und einer NIF, die spanisch Inhaftierten wissen, was das ist, und um in Spanien Mehrwertsteuer abzudrücken. Es genügt nicht zu sagen, liebe Spanier, hier wäre Mehrwertsteuer, die ich nur ein einziges Mal zahlen muss, weil ich ansonsten hier nicht tätig bin. Nein, nein, nein, nein, nein, nein, nein. Nein. Es braucht eine persönliche Registrierung für einen Direktor dieser Firma, eine ganz persönliche mit einer Privatadresse und auch Anwesenheit an sich, die man nur schwer ersetzen kann. Dann eine zusätzliche Registrierung der Firmenentität, jeweils mit apostillierten Urkunden, das ist ein absoluter Wahnsinn. In den USA ist das original ein Klick in einem Selbstverwaltungsportal deines zuständigen Secretary of States, dann bekommst du das alles. Auf europäischer Seite ist es ein Spießrutenlauf, wo wirklich um jeden Preis verhindert werden soll, dass Investitionen in diesem Land stattfinden. Das ist schon irre.
2: Wahnsinn.
1: Ja, sie machen es trotzdem. Das Ganze hat auch Konsequenzen, und damit sind wir tatsächlich bei der letzten und wichtigsten Wirtschaftsmeldung dieser Tage, denn sie ist, und das geht auch an alle nicht volkswirtschaftlich Interessierten, die entscheidende für die Zukunft der Volkswirtschaften der westlichen Welt. Da vermeldet unter anderem der Deutschlandfunk, die US-Staatsverschuldung beträgt jetzt gigantische 40 Billionen US-Dollar. Damit stieg sie stärker an, als von Regierungsexperten bislang prognostiziert. Folge ist unter anderem, dass die Zinsen, die Zinsverpflichtung für die Staaten überproportional steigen. Sowohl die USA als auch Deutschland und der größte Teil der westlichen Welt zahlt mittlerweile massiv mehr Zinsen für seine zunehmende Staatsverschuldung, was dazu führte, dass die letzten angebotenen Staatsanleihen sowohl von Deutschland als auch von den USA nicht vollständig aufgekauft wurden, so wie das sonst üblich ist, und tatsächlich sowohl Herr Klingbeil als auch der amerikanische Finanzminister Probleme hatten, ihre Staatspapiere am Finanzmarkt zu platzieren. Das klingt furchtbar langweilig, ist aber der entscheidende Hebel der Staatsfinanzierung, weil nicht die Steuern, sondern tatsächlich diese Staatsschulden das sind, womit die Staaten ihr Geld bekommen, ihren immer unersättlichen Finanzbedarf decken, und die steigen spürbar. Auch Apollo News berichtet darüber, deren Wirtschaftsexperte berichtet darüber, dass das letztlich der entscheidende Hebel sein wird, der die Zukunft der Stabilität auch der Eurozone bestimmt, und da sieht es alles andere als gut aus. Tja, mal gucken.
2: Schön zum Rausgehen jetzt, ne? So mit, da kann man den Leuten so ein gutes Gefühl mit auf den Weg geben.
1: Ja, ist immer ein bisschen schwierig angesichts der Nachrichtenlage, das stimmt
0: schon. Bei uns ist ja alles besser, kann man jetzt am Schluss noch sagen. Nein, Scherz beiseite, noch eine kleine Mini-Zahl.
2: Ich habe die Berge, den See.
0: Ich habe mir nebenbei jetzt, wie Paul das vorgelesen hat, mit den Staatsschulden in den USA, mal die deutsche Schuldenuhr aufgemacht.
2: Und jetzt wird's lustig.
0: Wir stehen gerade aktuell bei 2,8 Billionen Staatsschulden. Das bedeutet Neuverschuldung pro Sekunde 7.000 Euro. Also jede Sekunde, was wir hier sprechen, 7.000 Euro mehr Schulden. Allein über den Zinsendienst, denn Zinsen pro Sekunde fallen an 1.601 Euro. Also das ist schon ganz lohnend, und die kommen dann nie wieder raus, die Staaten. Die Geldfrage ist die entscheidende. Würde jetzt zu weit führen natürlich, das hier am Ende noch aufzureißen. Interessierte Zuhörer deiner Podcasts wissen ja Bescheid. Aber das ist schon, das wird immer brutaler.
1: Das ist so.
2: Und was macht man in solchen Fragen? Krieg.
1: Ja klar.
0: Inflation und Krieg. So entwerten sie es immer wieder.
1: Das ist die alte Antwort. Wer es genau wissen will, wird von Hermann dem Banker im nackten Geld wirklich detailliert instruiert, weil der Experte schaut nach Japan. Ja, das ist die Kreditkarte der westlichen Welt gewesen. Und auch in Japan passiert genau das, was wir in der westlichen Welt sehen, die ja, auch wenn sie geografisch Japan nicht inkludiert, vom Wirtschaftssystem her ja dazu gehört, weil da das billige Geld herkam, auch dort steigen die Zinsen. Schaut es euch an, hört es euch an oder auch nicht. Jedenfalls war es das für diese Woche hier bei uns in der Runde, und ich kann euch nur zurufen, was ich schon so oft sagen musste: Unsere Freiheit, die bleibt so verloren wie unsere Sicherheit und unser Wohlstand, und sie alle werden nicht von selbst zurückkehren, denn keine Partei und kein Erlöser werden uns von den Verbrechern der herrschenden Parteienkorruption befreien. Es bleibt allein an uns, Massenmörder wie Karl Lauterbach oder Jens Spahn, Terroristen wie Nancy Faeser oder Landesverräter wie Fritz Blackrock und Angela Merkel endlich den Strafen zuzuführen, nach denen ihre Taten schreien. Einzig wir selbst können Deutschland nicht zu dem machen, was es auf dem Papier lange sein möchte. Ein Land der Freiheit, der Demokratie und der Rechtsstaatlichkeit. Nichts davon aber wird es je werden oder eine Revolution. Die können wir erreichen in Frieden und mit Humor. Ganz einfach dadurch, dass wir die Verbrecher bei ihren Namen nennen und ihnen die Wahrheit ins Gesicht rufen, wo immer wir sie antreffen. Ich danke euch fürs Zuhören und meinen beiden Gästen für das sehr gute Gespräch. Stefan Magnet und Milena Preradovic. Das war Nummer 256 des Nacktniveaus. Die nächste Ausgabe folgt am kommenden Samstag, denn Widerstand ist nie zwecklos. 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
1: Ich bin heute in Heidelberg bei Beate Bahner, einer Anwältin, die die erste Ikone des Corona-Protests war, ein Star, wenn man der Bild-Zeitung glaubt. Wir sprechen darüber, wie ein Moment des Widerstands ein Leben in ganz neue Bahnen lenken kann.
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1: Schön, dass wir bei dir sein dürfen, liebe Beate.
3: Herzlich willkommen, lieber Michael und Antje, deine liebe Frau hier in Heidelberg. Freut mich, dass ihr den Weg hierher gefunden habt.
1: Das, was man leider nicht sehen kann, ist der tolle Blick aus dem Fenster, aber den müssen wir sozusagen im Gespräch mittransportieren. Ich stelle dich vor, bevor wir anfangen. Beate Bahner hat eine ganz normale Anwaltslaufbahn hinter sich. Studium in Heidelberg und Genf, Kanzleigründung, 5 Fachbücher im Medizinrecht, 2, glaube ich, haben wir auf dem Tisch liegen, erschienen in renommierten Verlagen. Bundesweit bekannt geworden ist Beate Bahner im April 2020 durch einen Antrag beim Bundesverfassungsgericht gegen die Corona-Verordnung der Länder und vielleicht noch mehr durch eine Einweisung in die Psychiatrie 2 Tage von Ostersonntag an. Bild, Taz, Tagesschau.de, alle haben berichtet. Beate Bahner hat dann auf Demonstrationen gesprochen, Menschen vor Gericht vertreten, die mit den Corona-Wächtern Probleme hatten und 3 Bücher geschrieben. Auch die haben wir hier liegen. Corona-Impfung, ein Spiegel-Bestseller aus dem Rubicon-Verlag, der WHO-Pandemievertrag und fast noch druckfrisch Masern-Impfung und Masern-Schutzgesetz, die Beate Bahner beide als Testballons für die Corona-Impfdebatte beschreibt. Beate, wie blickst du heute auf die Corona-Jahre zurück?
3: Es sind jetzt 6 Jahre. Mehr als 6 Jahre. Tatsächlich waren es in beruflicher Hinsicht schon die spannendsten Jahre. Ich bin jetzt 31 Jahre Anwältin und hatte ja die Ärzte, Zahnärzte, Kliniken, Therapeuten, Psychotherapeuten vertreten, hatte auch also viele, viele, viele Dutzende Vorträge im Auftrag der Pharmaindustrie gemacht. Das war alles soweit so ganz etabliert, auch mit fachlich gutem Ruf bundesweit als Fachanwältin für Medizinrecht in diesem speziellen Gebiet des Medizinrechts, aber eben nicht auf Patientenseite, sondern auf Ärzteseite. Und dann kam Corona, tatsächlich sicher nicht nur für mich, sondern für hunderttausende andere ein sehr großer Schock. Eine Fassungslosigkeit, die mich dann dazu ja auch trieb, den Eilantrag beim Bundesverfassungsgericht einzureichen, weil ich damals naiverweise wirklich gedacht habe, die irren sich.
1: Ja.
3: Die wissen, guckt doch ins Infektionsschutzgesetz. Ich, Juristin, werde Ihnen jetzt erklären, nachdem schon die ersten Ärzte gemobbt wurden, Professor Hockerts, Wolfgang Wodak und so. Also jetzt komme ich als Juristin, denn ich habe erstmalig nach 31 Jahren oder dann damals 25 Jahren der medizinrechtlichen Tätigkeit überhaupt mit dem Infektionsschutzgesetz zu tun gehabt. Und der Blick zeigte, das wird Donnerwetter, ganz schön. Damals dachte ich noch fehlinterpretiert, heute ganz klar, in unfassbar schändlicher Weise missbraucht. Ja, so. Und so kam also mein Eilantrag, der innerhalb von 2 Tagen auch sofort noch am Karfreitag zurückgewiesen wurde. Und dann eine turbulente Zeit. 2020 war ich also schon auch dann eher krank als gesund, nachdem ich da tatsächlich auch verfolgt wurde und man mich da auf dem Schirm hatte als sozusagen die erste, eine der ersten, die laut aufmaulten. Ich hatte ja den Shutdown, so hieß es damals, als den größten Rechtsskandal der Bundesrepublik Deutschland bezeichnet und das auch wirklich per E-Mail in einen großen Presseverteiler so geteilt. Es war wahrscheinlich das erste richtige Jaulen seitens.
1: Das gab, du hast ja so eine Öffnungsverordnung dann auch noch entworfen, wo du gesagt hast, jetzt oder an Juli C. geschrieben, jetzt geht wieder, jetzt sag es den Leuten, dass sie rausgehen sollen.
3: Ja, Juli C., die ja nun entsprechende Bücher geschrieben hat und sehr genau wusste, was hier passiert. Und Corpus Delicti ist ja sozusagen
1: alles. 2011, glaube ich, ja.
3: Wahnsinn. Und da hätte ich mir doch mehr Mumm von ihr gewünscht. Heute erzählt sie so ein bisschen und kommt. Also es war eine große Enttäuschung damals. In der Tat, 2020, April und Mai waren sehr aufregend. Dann bin ich allerdings auch tatsächlich doch erkrankt und war dann einige Monate wirklich nicht mehr online, bis ich dann im November 2020 auch mit einer meiner damals jungen Sekretärin, die ich noch ausgebildet hatte, die waren ja im Mutterschutz, kam im November wieder. Die andere hat mich verlassen, die ältere, von der ich dachte, die ist noch 30 Jahre bei mir. Eine wunderbare, liebe, tolle Sekretärin. Aber, und das hat sie mir gar nicht gesagt, in diesen turbulenten Zeiten Corona-gläubig. Und da hat sie dann selbst entschieden, zu kündigen. Dann kam die andere Sekretärin, die klar im Kopf ist, so sage ich das gerne, klar in der Rübe, salopp. Und mit ihr haben wir seit November 2020 Hunderte allein in 2021 und 2022 Corona-Mandate verzweifelte Eltern, Maskentestungen der Kinder. Dann kam die Impfpflicht in 2022 im Gesundheitswesen. Wir haben wirklich unfassbar viel gearbeitet. Und nochmal zurück nach langer Rede. Wie empfinde ich die Corona-Zeit? Ehrlich gesagt, es ist nicht nur die spannendste Zeit, sondern Corona, ich bin dankbar dafür. Ich bin dankbar für dieses mir mit mir und vermutlich auch vielen anderen mit dem Hammer auf die Rübe zu hauen und zu sagen, so, wach auf. Und es war, wie gesagt, es ist am Anfang auch sehr traumatisch. Dieses Erkenntnis, ich hatte dann auch wirklich so ein paar Eingebungen, traumatische, die sicherlich dann auch, die bleibt nicht folgenlos. Dieses Erwachen Anfang April 2020, das habe ich schon ein paar Mal erzählt, was man wirklich als böses Erwachen bezeichnen muss. Ich war im Halbschlaf. Ich weiß nicht, ob es der 2., 3. oder 4. April war, 2020. Ich war im Halbschlaf, schaute auf unsere Erde von oben und ich wusste, das kann nicht sein, dass gleichzeitig auf der ganzen Welt ein Killer-Virus wütet. Und ich wusste dann, das ist, und zwar wirklich in Großbuchstaben, das Böse. Und jemand wie ich, ja, ich erzähle es, ich trage hier wirklich in jeden Heuschreck raus, der kriegt einen Bussi, der kriegt ein Schlückchen Wasser. Ja, ich gucke keine Horrorfilme, ich lese keine Thriller, ich liebe das Schöne, die Oper, die Kunstkultur und so etwas, ohne es greifen zu können, ohne zu wissen, woher das kommt, wer das ist, wusste ich, das ist das Böse, sowas habe ich vorher noch nie erlebt, aber das macht schon was mit einem. Das muss ich sagen, ist fast so wie ein Blitzschlag. Ne?
1: Ja, mit den spannendsten Jahren, das finde ich interessant, weil ich habe auch mal einen Text gemacht, der ging mit dem Satz los, ich bin ein Corona-Gewinner. Weil ich all das, was ich erleben durfte, was man in der normalen Unilaufbahn ja nicht mitbekommt, einfach als Geschenk verstanden habe. Ich habe so viel lernen können in den letzten 6 Jahren, wie man das gar nicht mehr für möglich gehalten hat.
3: Na, ich machte dann auch Strafsachen. Also das neue Modedelikt, der gefälschte Impfpass, um den man sich deutlich mehr riss als um den Impfstoff. Ja, das habe ich natürlich dutzendfach vertreten. Das wurde brutal hart verfolgt.
1: Immer noch, war doch jetzt gerade wieder ein Urteil.
3: Bis heute. Ja. Und brutal hat. Also wenn du ein Ersttäter bist, ja, dann bekommst du zwischen 30 und 50 Tage Sätzen. Und das ist sozusagen unter der, mit ab 90 Tage Sätzen, der Vorbestrafung. So, die wurden teilweise mit 140 Tage Sätzen der gefälschte Impfpass sanktioniert. Und da war auch wirklich schon der Kampf, komme ich wenigstens unter die Vorbestrafung 90 Tage Sätze. Heute werden manche sogar eingestellt inzwischen. Also da hat sich viel getan. Ich habe Soldatenrecht gemacht, damit hatte ich nie was zu tun. Die Bußgeldverfahren, da sagte der erste Richter, Frau Rechtsanwältin, das war hier in Heidelberg, Sie machen nicht so oft Bußgeldsachen, ne? Weil das heißt nicht Angeklagter, das heißt Betroffener. Ja, sage ich, Herr Vorsitzender, das stimmt, das ist, ich mache nie Bußgeldverfahren, das ist jetzt ganz neu. Es war also süß, der trug auch so eine dubiose Maske. Aha. Ich dachte, das sieht irgendwie komisch aus. Dann war die Maske, damals war das 21, Anfang 21, ja. Da hatte der so draufgemalte Zähne. Das okay. War also schon auch eben so ein Statement. Und er war das, der in einem anderen Verfahren Drosten als Gutachter auf meinen Antrag hin tatsächlich anforderte und zu einem Gutachten PCR, zum PCR-Test aufforderte, dass der Drosten dann auch ablieferte, mickrig, schäbig, widersprüchlich. Ich habe 24 Ergänzungsfragen gestellt, die dieser Richter, ein älterer Richter, mit dieser Maske dann auch weitergeleitet hat. Und dubioserweise gab es danach einen Richterwechsel. Und die Richterin, die darauffolgende Richterin, hat den Herrn Drosten entbunden. Meine Mandantin, es ging wirklich, um was ging es? Um 100 Euro Bußgeld, weil diese Mandantin aus dem Ausland eingereist war und einen PCR-Test nicht gemacht hat. Und dann hat sie den Drosten entbunden von den 24 Ergänzungsfragen, meine Mandantin freigesprochen. Ich ging nicht zu dieser Richterin, weil die mich kurz zuvor fast mit Polizeigewalt vom Gerichtssaal entfernen wollte, weil ich keine Maske trug wie mein Mandant. Also ja. Das sind so kleine Anekdötchchen.
1: Wir kommen noch zu diesen Verfahren, zu den Corona-Verfahren, die du begleitet hast. Erstmal noch allgemein, hast du eine Erklärung dafür, warum die Gerichte bis ganz nach oben, bis nach Karlsruhe mitgemacht haben?
3: Naja, also diese Corona-Geschichte ist für mich wirklich eine meisterhafte Inszenierung von Lug, Betrug, Irreführung und Propaganda. Und um das so meisterhaft auch dann natürlich bis in das letzte, in den letzten Winkel durchzuführen, muss man das gut planen. Und ich gehe davon aus, und das können wir mit dem Professor Habert, Dr. Stefan Habert, der ist ja hier aus Heidelberg, das habe ich auch noch mitgekriegt, 2017 wurde er ans Bundesverfassungsgericht berufen und 2020 dann zum Präsidenten ernannt. Das war schon lange so geplant, auch dass mein Eilantrag 2 Tage später, man kann Wochen, Monate auch in Eilsachen warten, dass der so schnell abgelehnt wurde. Die wussten, da kommt irgendwas, von wem auch immer. Ja. Und das, also wenn, dann waren es die Amtsgerichte, die noch Nein gesagt haben. Mhm. Aber ich denke, alle obersten Gerichte, das haben wir im Soldatenprozess.
1: Leipzig, Bundesverwaltungsgericht, ja.
3: Leipzig, genau. 2022, die waren alle auf dem konditioniert. Und es war ganz klar, dass diese Covid-Impfpflicht bestätigt würde. Es war ein Showprozess. Also ich denke, die obersten Gerichte, wirklich alle, auch Bundesgerichtshof in Strafsachen, da hat man ja die Corona-Impfpflicht und diese Impfpässe und die Masken, das hat man alles abgesegnet. Gegen den Wortlaut, gegen Rechtsprechung wurde das alles bestätigt. Das war geplant, die waren eingeschworen. Klassisch. Nicht die kleinen Amtsrichter, davon gibt es zu viele. Ja. Das glaube ich nicht, dass da ein Anruf kam und...
1: Ja. Nee, klar, 17 hat man das noch nicht so beobachtet, auch als kritische Öffentlichkeit noch nicht, als der Habert da ans Bundesverfassungsgericht kam. Bei Brosius Gersdorf im Sommer 25, da gab es dann auch ein Bewusstsein, wie politische Seilschaften versuchen, diese kleinen Entscheidungsklüngel in den Gerichten, das sind ja ein paar Leute nur, die viel leichter zu kontrollieren sind als jetzt so ein Parlament mit ein paar hundert Abgeordneten, wie die versucht haben, da ihre Leute zu platzieren. Bei Habert kann man das dann sehen, wie da über 17, 20 ist ja so eine Merkel-Seilschaft da auf diesen Posten gebracht wurde. Weißt du noch, warum du Anwältin werden wolltest?
3: Ja, ich wusste es lange nicht.
1: Okay.
3: Ich wusste es weder im Studium noch wusste ich es in der Referendarzeit, die mir dann auch wirklich Spaß gemacht hat. Da hatte ich dann verschiedene Stationen und ich las das Buch Konkurs Ballmanns Leiden oder Lehrbuch für Konkursrecht von Herbert Rosendörfer.
1: Okay, davon habe ich noch nie gehört.
3: Der hat diese Briefe in die chinesische Vergangenheit geschrieben, ein entzückendes Büchlein, das ist, glaube ich, in den 80er Jahren entstanden. Okay. Herbert Rosendörfer war ein, glaube ich, auch ein Jurist und der beschrieb das Leben eines kleinen Richters in all seiner Spießigkeit. Und ich habe dann ja auch die Stationen bei Gericht gemacht und gesehen, wie sie mit dem PVC-Boden und den orangefarbenen oder grünen alten Stoffvorhängen in irgendwelchen Kabuffs untergebracht sind, keine aktuelle Literatur haben. Da wusste ich, da passe ich nicht rein.
1: Das war deine erste Option, Richterin werden.
3: Man weiß in der Referendarzeit.
1: Warst du gut genug? Punkt.
3: Am Ende hätte ich es wahrscheinlich nicht geschafft, denn da muss man wirklich saugut sein. Ja. Aber die Entscheidung habe ich mir dann auch selber abgenommen, dass ich gesagt habe, nee, das kann ich. Also das war, und außerdem passt natürlich die Anwaltstätigkeit zu meinem Typ und meinem Charakter als Kämpfernatur, auch als sehr freiheits- und unabhängigkeitsliebend sehr. Ich kann mir hier meine Räume und wie ich arbeite und wo ich arbeite selber aussuchen. Ich werde nicht versetzt, ich werde nicht in irgendeinen Kabuff versetzt oder in irgendein asbestverseuchtes Gericht. Also wie auch immer, das passt sehr, sehr gut. Ich war dann im Familienrecht zuerst tätig, dann im Baurecht auf diesem Potsdamer Platzprojekt 1995 bis 97. Komplett andere Geschichte, dazu geriet ich aber, weil mein Vater Bauingenieur war und für die sind heute noch bekannt, Dres und Sommer, die machen dieses Stuttgart 21 Projekt.
1: Damit haben sie noch zu tun.
3: Über die kam ich an dieses Projekt, weil es schon von Anbeginn an Nachträge gab für diese Baugruben, die man am Potsdamer Platz, da war ja nichts, das ist ja inzwischen wirklich so. Also, und dann kam ich zurück aus Berlin und da entschied ich mich und da gab es viele kleine Aspekte. Meine Eltern sind nicht aus dem Arzt- und Medizinbereich, dann ins Medizinrecht zu gehen. Und das mache ich jetzt seit, fast 30 Jahren. Ja. Zwei, drei Jahre andere Sachen und dann Medizinrecht. Und ich bin sehr, sehr gerne Anwältin.
1: Wenn du heute die Beate Bahner von 2015 siehst oder vielleicht auch die von 2019, was war das für eine Anwältin und welches Standing hatte sie bei den Kollegen und in der Stadt?
3: Ja. Also ich denke, man hat mich sehr geschätzt, denn ich habe tatsächlich bis dahin 5 Fachbücher geschrieben.
1: Ja, 4 bei Springer, einer hier bei einem bekannten Verlag in Heidelberg.
3: Also nein, das war mein eigener Verlag. Ach so, also nur als Beispiel, das war Recht im Bereitschaftsdienst. Mein naivstes Buch 2017, Gesetz zur
1: Das ist das im eigenen Verlag.
3: Ja. Mein erstes und einziges Buch im Eingang. Gesetz zur Bekämpfung von Korruption im Gesundheitswesen. Ein hervorragendes Buch. Damals gab es ein neues Gesetz. Das ist so Augenwischerei wie der Datenschutz, mit dem man uns gequält hat über 1-2 Jahre gequält und das hat gekostet. Wenn ich sehe, wie heute gerade mit medizinischen Daten, wenn ich die nicht rausgebe, dann gehe ich ins Gefängnis. Nicht etwa, wenn sie genutzt werden, sondern wenn ich als Patient die künftig nicht einwillige, die herauszugeben. Also eine Augenwischerei. Genau, da habe ich diese 5 Bücher geschrieben, die waren bekannt bei meinen Kollegen, die waren auch sehr geschätzt. Ich war, glaube ich, wirklich eine hochgeschätzte, kompetente Fachanwältin für Medizinrecht, nicht in der Großkanzlei, sondern in der kleinen, bundesweit anerkannt, wie gesagt, auch angefragt von Pharmaindustrie, weil wenn man Bücher schreibt, dann ist man ein interessanter Referent für die Ärzte, die viel mehr Fortbildungspunkte brauchen als wir, die sie aber nicht bezahlen müssen. Kleines Beispiel, ja, wir brauchen 15 Fortbildungspunkte, uns Juristen, Anwälte hat noch nie irgendjemand irgendeine Nacht in irgendeinem Hotel bezahlt. Die Ärzte werden von dem ersten Semester an dahin geführt, in die Bezahlung und sozusagen Bestechung.
1: Also die Punkte braucht man, um die Zulassung zu behalten?
3: Oder? Genau. Ah, okay, ja. Du brauchst sie, um deinen Status als Facharzt zu behalten und auch im Kassenarztbereich, um weiter honoriert zu werden. Du musst die innerhalb von ein paar Jahren musst du ganz viele Punkte erbringen und das geht nur, weil die Pharmaindustrie diese Fortbildungen anbietet und finanziert.
1: Hm. Okay,
3: bis hin zu Filmchen, die sich manche dann nachts auch noch im Hotel, nicht solche Filmchen, sondern andere Filmchen, die man manche gerne nach, auch die werden dann der Pharmaindustrie, wie ich aus wirklich unmittelbarer Quelle weiß, finanziert. Genau. Und da war ich bekannt und ich habe die Ärzte in vielerlei, die haben durchaus viele Probleme, ne? Der niedergelassene Arzt mit den Kollegen, mit der Kassenärztlichen Vereinigung, mit der Ärztekammer, mit den Patienten, mit der Abrechnung, mit Regressen, mit allem Möglichen. Also das ist dann schon eine sehr große Bandbreite, auch an verschiedenen Rechtsgebieten. Und das habe ich 25 Jahre lang gern und gut gemacht.
1: Ich habe ein Porträt gefunden, ein Beate-Bahner-Porträt, geschrieben von Alexander Wendt für Tichys Einblick von Anfang 21. Und da heißt es, dass du sehr viele oder sogar die meisten deiner Arztmandate verloren hast. 21 im Januar. Wie läuft sowas ab? Schreibt so ein Arzt, sehr geehrte Frau Bahner, die Tagesschau hat berichtet und ich kann jetzt nicht mehr? Oder läuft das ohne, dass geschrieben wird?
3: Komplett. Ohne irgendwas. Ich habe, das ist richtig, ich habe sie zunächst verloren und das war in 2020, als ich eh und dann auch wirklich krank war, schwerste Depressionen hatte und so weiter, und da war das beängstigend für mich. Dann kamen ja aber die Corona-Mandate und ich wusste ja nicht mehr ein und aus und mir da irgendwie, also da hatte ich ja kaum noch Luft zum Atmen. Das ist so ganz stillschweigend, war das ja dann bekannt geworden und mein Name, und sie kamen einfach nicht mehr wieder. Es kamen dann einige wenige und einige wenige Klardenker. Ich habe zum Beispiel eine Ärztin, die die klassische Auseinandersetzung und Trennung, weil sie nicht die Kinder impfen wollte und ihre Partnerin immer rein

0: dann von einem lieben Freund, ein berühmter Mittelalter-Historiker, dass das früher üblich war.
1: Okay.
0: Früher hat man die Gerichtsprozesse im Freien, um der Öffentlichkeit die Möglichkeit zu geben, daran teilzunehmen. Die Kirche hat es dann in die Räume und möglicherweise auch Öffentlichkeit ausgeschlossen. Also insofern auch das doch eine spannende Erfahrung, im Freien zu verhandeln. Gerichtstermin ist doch toll. Und es stimmt, ich habe etwa in gleichem Maße sowohl die Mandantschaft, die Ärzte, als auch Freunde und Bekannte in Heidelberg und Umgebung verloren. Also ich würde sagen 98%.
1: Ah ja, okay.
0: Und die 2%, die geblieben sind, sind natürlich die wertvollsten und sind immer noch etwa 2 Handvoll.
1: Ist das auch die Zahl der Klardenker oder der Anteil der Klardenker in der Ärzteschaft? Weil wir haben ungefähr 300.000 Ärzte in Deutschland, wenn ich die Zahl richtig im
0: Kopf
1: habe.
0: Ja. 2%. Oder 30, 3, 6.000. Also, das ist sicherlich mindestens 2%. Allerdings die sich geäußert haben, nach außen aufgetreten sind, die heute auch verfolgt sind, die wir alle kennen, das war ein Promille in allen Berufsgruppen. Einer von 1.000 hat den Mund aufgemacht. Einer von 1.000 Anwälten, einer von 1.000 Ärzten, Lehrern, Pfarrern. Das ist wahrscheinlich deutlich mehr, leider feige, ängstliche, wie auch immer abhängige Ärzte gibt, die wussten, dass da was nicht stimmt. Davon gehe ich auch aus. Und immerhin 20% und mit einer hohen Dunkelziffer der gefälschten Impfpässe haben ja keine Corona-Impfung genommen. Das ist ja das heißt, die Quote müsste auch bei Ärzten 20% sein.
1: Gut, die Ärzte sind lange im akademischen Betrieb geblieben, damit lange, also länger als jetzt ein Handwerker zum Beispiel, damit länger der Ideologie ausgesetzt, haben bessere Belohnungen. Also insofern kann da der Prozentsatz schon kleiner sein. Walter Weber, Ärzte für Aufklärung, hat mir mal erzählt, dass jeder der Ärzte, die einen Maskenattest ausgestellt haben, eine Hausdurchsuchung oder irgendeine Form von Verfolgung erlebt.
0: Ein Attest, ein Mandant von mir, der ist sogar, was ist der, Gynäkologe oder Urologe, der hat genau ein Attest ausgestellt. Hausdurchsuchung und Praxisdurchsuchung, die sind wild geworden. Das ist wirklich von einer Bösartigkeit, auch die ich wirklich mir nicht hätte vorstellen können mit unserer doppelten Nazi- und Stasi-Vergangenheit. Hätte ich wirklich gedacht, da haben wir, es wird immer demokratisch und freiheitsbezogen und grundrechtsbezogen bleiben. Aber da haben sie wirklich jeden, das war ja ein gutes Beispiel dafür, aber auch alle weiteren Ärzte, wer immer das getan hat, was im Gesetz oder in der Verordnung stand, nämlich Befreiung von der Maske, mit ärztlichem Attest oder auch ohne, egal, das haben sie sanktioniert und zwar brutal. Wie einer hat sich getraut und erfrecht, das zu tun, was das Gesetz gestattet. Geht bis heute mit den Masern, Impf- und Fähigkeitsbescheinigungen so.
1: Ja, wir haben jetzt ja schon mehrfach angetippt, die Corona-Prozesse, in denen du drin warst. Wenn du das zusammenfassen solltest, die Erfahrungen, die du da mit den Gerichten gemacht hast, wie würdest du das angehen?
0: Sehr frustrierend, also häufig. Eine Show, nach der ich dann gesagt habe, Frau Richterin, Sie hätten mir doch gleich sagen können, egal was Sie vorbringen, egal welche Beweisanträge Sie stellen, egal was dann dabei rausgeht, ich werde verurteilen. Ist ganz klar. Aber wir können die Show 7 Stunden durchführen oder 4. Das habe ich sehr oft erlebt. Das war dann auch der Grund, warum ich gelegentlich dann auch die Empfehlung gegeben habe, dann akzeptiere das oder streite um die Höhe, dass es vielleicht nicht eingetragen wird. Es kostet viel Geld und es ist sehr frustrierend. Aber gestern kam beispielsweise ein sehr schönes, gegenteiliges Urteil, nämlich ein Freispruch in dritter Instanz in der Revision. Da ging es jetzt zwar nicht um Masken, aber die ganze Geschichte passt ja zusammen. Dieser Führen verfassungswidriger Kennzeichen oder Parolen, Deutschland erwache.
1: Ja.
0: Die Renten werden immer weiter gekürzt. Das war definitiv der Kontext. Erste Instanz Freispruch, zweite Instanz genauso. Geht die Generalstaatsanwaltschaft Koblenz in Berufung und wir haben mehrere Stunden verhandelt, Zeugen, diesen, jenes. Es ist absurd. Das Gericht, das war ganz klar, es wird verurteilen.

0: Und die Revision hat das jetzt aufgehoben. Und doch nochmal, das, was von Anfang an klar war, das mag eine Nazi-Parole sein, aber es muss doch auch im Kontext die Gefahr bergen, dass hier wieder irgendwie Nazi-Strömungen. Aber wenn einer sagt, hey, ey Jungs, macht mal auf hier mit den Renten, die Franzosen hätten schon längst Remi-Demi gemacht. Und das hat das Oberlandesgericht Zweibrücken wieder klargestellt. Und das macht mich wirklich, das gibt so einen kleinen Hoffnungsschimmer auf Rückkehr zur Vernunft und Rechtsstaatlichkeit. Aber wir haben absurde Dinge erlebt. Am enttäuschendsten natürlich die hohen Gerichte, Bundesverfassungsgericht, Bundesverwaltungsgericht. Ja. Und da und dort mal so ein kleiner Funke, dass man halt doch die Demo machen kann oder doch seine Meinung äußern kann. Ja, nur, dann kommt wieder die Exekutive, macht wieder eine Hausdurchsuchung, macht wieder alles platt, beschlagnahmt wieder alles. Setzt sich also einfach rotzfrech über höchstrichterliche Rechtsprechung hinweg. Das ist kein Rechtsstaat, wenn ich zwar einerseits sage, ha, das darfst du nicht, und das andererseits dann als vollkommen ignoriere und mit Füßen trete. Und das ist, was passiert.
1: Ist ja schön, dass es immer einen Hoffnungsschimmer gibt, dass es dann solche Urteile wie das von Zweibrücken gibt. Das macht ja dann auch Mut und Lust, weiterzukämpfen.
0: Ja, das ist wirklich eine ganz, ganz schöne Erfahrung, im Moment auch tatsächlich Einstellungen oder eine deutlich mildere Bestrafung, Sanktionierung von den verweigerten Impfbefehlen bei Soldaten. Hm. 5 Jahre später wissen die Truppendienstgerichte jetzt auch, boah, das war vielleicht hardcore, außerdem sind sie eigentlich selber schuld, weil sie brauchen ja nun doch irgendwie jetzt hier eigentlich Kanonenfutter, die rauszuschmeißen, gute Jungs und Mädchen, weil sie die Impfung verweigern. Auch das, da wird es milder und wir finden Lösungen. Deswegen war es auch immer meine Strategie, das hinauszuzögern, solange es geht, diese Verfahren. In der Hoffnung, dass da mehr ans Licht kommt und Erkenntnisse auch bei den Richtern, was ja auch so ist.
1: Du stehst ja auch noch auf der Seite der Anwälte für Aufklärung. Ich war jetzt schon bei Walter Weber und den Ärzten für Aufklärung. Anwälte für Aufklärung. Gab es ja auch immer wieder Vorwürfe von hohen Kosten bis zu gelenkter Opposition. Wie blickst du auf diese Organisation?
0: Das kann ich so definitiv nicht bestätigen. Wir sind eine Handvoll, dieses 1 Promille der Anwälte. Wir haben etwa 170.000 Anwälte.
1: Ja, auch so viele, ja.
0: Einschließlich, glaube ich, auch der Syndikusanwälte, also der, die in Unternehmen tätig sind. Und wir sind so zwischen 100 und 140 Mitglieder, mal mehr, mal weniger. Es gab vermutlich schon Unterwanderung. Es gab auch Ärger. Manchmal ist es wie in allen Vereinen auch Kindergarten. Aber ich bin wirklich glücklich, tollste Kollegen gefunden zu haben dort. Auch ein Plätzchen, wo wir uns treffen konnten, wo wir nicht das Gefühl hatten, wir allein, wir sind irgendwie nicht ganz, wir ticken noch nicht ganz richtig, weil alle anderen sagen es ja anders, sondern mit Gleichgesinnten uns austauschen konnten. Und wir haben jetzt aktuell seit 2 Jahren einen exzellenten, super engagierten, tollen neuen Vorstand, die unseren Verein hier wirklich nochmal in ruhigere Fahrwasser und in große, effiziente Strukturen und Maßnahmen gesteuert haben, mit unfassbar viel Engagement. Also Anwälte für Aufklärung, ich gehöre da ganz eng dazu.
1: Also lebt, es lebt.
0: Es lebt, das absolut. Wir machen 2, 3 Veranstaltungen im Jahr. Zuletzt mit Ulrike Gero, Patrick Barb und einigen anderen rund um Frieden. Da haben wir mal ein bisschen sozusagen uns auch außerdeutsch oder außernational bewegt und hier den größeren Blick gewagt. Wir machen wieder im November eine Tagung mit den MWGFD. Auch wieder rund um Ärzte und diese ganze Medizinergeschichte. Ein toller Verein, ohne den es sicherlich auch vieles nicht gegeben hätte und der auch vielen Menschen Mut gegeben hat. Da können ja auch die Leute bis heute über das Anwaltsverzeichnis nach Anwälten schauen. Diese Corona-Thematik hat sich jetzt überwiegend erledigt. Das sind jetzt andere Themen, aber ich bin sehr glücklich, da auch sehr engagiertes und aktives Mitglied zu sein und auch den Rückhalt vieler toller Kollegen zu haben.
1: Nee, ich merke das ja auch immer, wie schön das ist, wenn man bei auch ganz anderen Fragen mit Menschen zusammenarbeiten darf, die diese Sache genauso gesehen haben wie man selbst. Das gibt einem so eine Art Sicherheit, dass das auch bei den nächsten Dingen zusammenklappen wird.
0: Ja.
1: Und diese Strukturbildung ist ja was sonst häufig nicht funktioniert, dass Dinge überdauert haben, dass solche Zusammenschlüsse überdauert haben und jetzt weiterarbeiten können. Deswegen ist es schön zu hören, dass die Anwälte für Aufklärung da funktionieren.
0: Ich finde, sie funktionieren gut. Und ich meine, ihr seid hier und daraus hat sich ja auch eine Tagung entwickelt, die hier bei mir morgen mit einigen wirklichen Größen der Impfkritiker stattfinden wird. Sinn und Zweck war auch da für mich, dass wir uns noch stärker vernetzen. Wir kennen uns teilweise, aber genau diese Bindung, genau dieses Gefühl von Zusammengehörigkeit, dieses Gefühl, man kennt sich, man hat schon mal miteinander, was auch nicht nur ein Interview gemacht, sondern ein Glas Wein getrunken oder zusammen eine Veranstaltung gemacht oder zusammen überlegt, das stärkt. Und das ist auch für mich ein ganz wichtiges Ziel. Und Strukturbildung, Netzwerke, und wir sind natürlich weit hinten dran, außer dass wir die im Vergleich zu den großen
1: Milliardenschwer. Ganz andere Ressourcen drin. Ja.
0: Wir haben sie nicht.
1: Ja.
0: Wir haben aber unser Herzblut und unsere Berufung, die ich bei vielen, vielen wirklich spüre. Natürlich mag es den einen oder anderen sozusagen Dingsgänger geben, wie sagt man, Trittbrettfahrer, aber die meisten von uns sind wirklich mit Herzblut dabei und wir können auch nicht zurück. Uns wird keiner erzählen, ja, Corona war wirklich schlimm.
1: Nee, mit dem Trittbrett, das lohnt sich ja auch nicht. Wo fährt dieser Zug hin? Der ist ja erstmal im Abseits und in der Isolation. Viele haben ihre berufliche Existenz verloren oder neu erfinden müssen. Insofern lohnt es sich ja auch nicht, einfach mitzumarschieren oder mitzulaufen, weil die Belohnung ist ja nicht sicher. Während bei den anderen die Belohnungen ja sofort ausgeschüttet werden.
0: Mhm.
1: Du hast nach dem Bestseller zur Corona-Impfung Herbst 21 hast du zwei dicke Bücher geschrieben, zum WHO-Pandemievertrag und zum Masern-Schutzgesetz.
0: Ja.
1: Bist du mit der Resonanz auf diese beiden Wälzer zufrieden?
0: Naja, also mein Corona-Impfbuch, ein Spiegel-Bestseller, das ist natürlich auch der Rubicon-Verlag, der konnte das auch wirklich gut. Der hat ja jedes seiner Bücher da auf die Bestsellerliste bekommen. Das hat sich auch wirklich gut verkauft. Das ist leider mit dem WHO-Pandemievertrag hat sich auch gut verkauft, aber ich hätte mir gewünscht, dass dieses, aber es ist so ein allgemeineres Thema, da muss also jemand ein allgemeines Interesse haben. Bei der Corona-Impfung waren alle betroffen.
1: Ja.
0: Ja, also insofern.
1: Das kam auch zum perfekten Zeitpunkt. Das war Herbst 21.
0: Wo so ist es.
1: Ich dachte, im Sommer dachte ich, naja, wenn die das haben wollen, sich das abgeholt haben, dann werden sie uns in Ruhe lassen, aber haben sie ja nicht.
0: Ja.
1: Das ging ja dann im Herbst 21 erst richtig los, der
0: Absolut.
1: Druck.
0: Absolut.
1: Ja.
0: Und ab März 2022 wurde ja die Impfpflicht für das Gesundheitswesen bis Dezember beschlossen. Und das hat Millionen Leute betroffen. Und ich glaube, ich konnte da zumindest einigen helfen. Und es gab ja keinen Impfzwang. Es gab eben die Sanktionen. Ja, willst du dich nicht impfen lassen, verlierst du deinen Job. Nur, dass ganz viele ihren Job nicht verloren haben.
1: Ja.
0: Ich habe immer geschrieben, haltet durch, macht's nicht, haltet durch, haltet dagegen und auch haltet die Klappe, stillschweigen. Und es hat sich von alleine erledigt und in Luft aufgelöst.
1: Und ein paar von den Soldaten, die sind an der Duldungspflicht natürlich so gescheitert, dass sie raus müssen. Ich habe neulich Alexander Bittner getroffen, der ist raus aus der Bundeswehr.
0: Ja, die meisten sind raus.
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3: 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VW steigt in die Rüstungsindustrie ein und wird helfen, den sogenannten Iron Dome für Deutschland zu bauen. Matthias Priebe, Journalist und Mitglied der Friedensbewegung, schreibt dazu auf X: Was für ein Wahnsinn! Vor unser aller Augen wird Deutschland kriegstüchtig gemacht, werden grenzenlose Kriegsschulden aufgenommen und wird keine Gelegenheit ausgelassen, die Russenangst zu verstärken. Deutschland soll zur stärksten Armee Europas aufgerüstet werden. Zivile Strukturen werden zerschlagen und das nur in der Hoffnung auf maximale Profite. Jetzt wird jedem klar, dass wir wahrscheinlich die Anfänge verpasst haben, in denen wir uns hätten noch wehren können. In den USA hat der ehemalige Staatssenator von Virginia, Richard Hayden Black, ein interessantes Interview gegeben. Er sagte: Wir haben einen Staatsstreich in der Ukraine inszeniert. Wir haben das mit Gewalt vom anderen Ende des Globus getan. Das amerikanische Volk wusste davon nichts. Selenskyj ist eine Marionette, ein Theaterschauspieler. Er tut, was man ihm befiehlt zu tun, wann man es ihm befiehlt. Die Leute, die ihn kontrollieren, haben entschieden, dass er wie ein Held aussehen würde, wenn sie ihn in ein grünes T-Shirt stecken. Dieser Kerl ist ein Komiker, der eine reine Schöpfung der Medien und seiner Puppenspieler ist. Der türkische Präsident Recep Tayyip Erdogan hat zu stärkerer Zusammenarbeit in der muslimischen Welt aufgerufen. Muslime könnten sich nicht auf andere verlassen, um ihre Rechte zu verteidigen oder Frieden in der Region zu sichern. Erdogan warf der israelischen Regierung vor, die Region destabilisieren zu wollen und kritisierte internationale Institutionen, weil sie zivile Todesfälle in Gaza, im Westjordanland und im Libanon nicht verhindert hätten. Islamkritiker auf X fragen sich derweil, wann und wo der Islam Frieden und Recht gebracht hat und fordern, dass Muslime dem Aufruf von Erdogan folgen sollen, indem sie in ihre eigenen Länder zurückkehren, um dort ihren muslimischen Traum ungestört zu leben. 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
0: Und auch haltet die Klappe, stillschweigen. Und es hat sich von alleine erledigt und in Luft aufgelöst.
1: Und also ein paar von den Soldaten, die sind an der Duldungspflicht natürlich so gescheitert, dass sie raus müssen. Ich habe neulich Alexander Bittner getroffen, der ist raus aus der Bundeswehr.
0: Ja, die meisten sind raus. Aber ich habe zum Beispiel einen Fall, der ist noch immer drin. Und der hat nicht nur die Impfung verweigert, der hat sogar einen gefälschten Impfpass. Hm. Und das ist eigentlich vollkommen inakzeptabel. Und
1: aus Sicht der Bundeswehrführung?
0: Verstehe ich auch aus Sicht der, also die ich kann jeden gefälschten Impfpass verstehen. Sie haben uns angelogen, schamlos, auf Kosten der Gesundheit und des Profits und welcher Gründe auch immer. Das ist Notwehr für mich, weil man als Nicht-Geimpfter, wie kommen die dazu, mich auszuschließen vom gesellschaftlichen Leben oder vom beruflichen? Das ist ja absurd. Aber in der Tat, sie haben bei der Bundeswehr brutal zugeschlagen. Hast du Disziplinarverfahren, du hast Kürzungen, du hast das Verbot. Gut, du hast erhebliche Kürzungen, musst aber auch nicht zum Dienst. Ja? Manche konnten auch Nebenjobs haben. Also es war nicht ganz so tragisch. Manche sind rausgeflogen. Einer ist sofort rausgeflogen. Da gab es die Duldungspflicht noch gar nicht. Der war ins Baltikum befohlen. Okay. Und hatte, es war noch 2020, hatte diese Impfung verweigert, flog sofort raus. Wir haben dagegen noch geklagt und dann kam diese ganze Kriegsszenerie. Da habe ich gesagt, Mandant, eigentlich können Sie froh sein, weil Sie werden mit diesem Rausschmiss im Zweifel natürlich auch nicht eingezogen werden, auch nicht als Reservist. Also manches hat sich dann, und die haben dann tatsächlich, das wirst du vielleicht auch wissen und erleben, und auch ich, die ich natürlich weiter als Anwältin tätig bin, aber eine ganz andere, jetzt ganz andere Sachen mache, der hat sich dann natürlich auch neu orientiert und ist happy und will gar nicht mehr zurück. Also das ist dann auch so total abgeschlossen und Vergangenheit, aber es wurde hart verfolgt.
1: Das Masernbuch habe ich jetzt ja studiert, bevor wir zu dir gekommen sind. Du schreibst dort, dass die Masernimpfpflicht, eingeführt am 1. März 2020, dass das ein Testballon für Corona gewesen sei. Was macht dich da so sicher?
0: Wir hatten zuletzt in Anfang der 70er Jahre bis Anfang der 70er Jahre die Pockenimpfpflicht für etwa 100 Jahre.
1: 76 abgeschafft.
0: Wurde die abgeschafft,
1: genau. In der DDR bis zum Ende gelaufen.
0: Ja, ihr hattet dann noch mal ganz andere Impfpflichten. Ja. Bei uns gab es nur die Pockenimpfpflicht. Die STIKO wurde nur aus zwei Gründen gegründet, um die Pockenimpfpflicht abzuschaffen, weil sie den Staat zu viel Geld gekostet hat. Weil es einerseits schon seit dem Ersten Weltkrieg, das habe ich im Zusammenhang, ich habe ja auch einen kleinen Exkurs, fast keine Pockenfälle mehr gab, aber jedes Jahr 1 Million Menschen pflichtgeimpft wurden. Das muss man sich mal vorstellen. 60 Millionen Impfungen mit teilweise sehr schweren Schäden, die teilweise auch deutlich mehr als heute anerkannt wurden. Das hat den Staat zu viel Geld gekostet. Deswegen hat man nach 60 Jahren, schon im Ersten Weltkrieg gab es die Pocken nicht mehr, abgeschafft.
1: Die Impfpflicht ist 1874 im Kaiserreich eingeführt worden. Und dann haben wir die Entwicklung bis zur Bundesrepublik 1976, also letztlich über 100 Jahre sind Leute damit gequält worden.
0: Und wer sich mit der Pockenimpfpflicht wie mit allen anderen Impfungen befasst, wird wissen, dass die Pocken und die Pockenepidemien nach Impfkampagnen entstanden und die Pocken in dieser Zeit allein aufgrund der hygienischen Umstände und kein Hunger mehr, kein Krieg, jedenfalls außerhalb dieser Zeiten, es auch nicht mehr gab.
1: Nee, dazu habe ich gerade ein Interview mit Gerd Reuter gemacht, das auch in diesem Kanal zu finden ist. Wir waren ja bei der Masern-Impfpflicht-Testballon für Corona. Das war der Punkt, wie wir jetzt zu den Pocken gekommen sind.
0: Genau, weil die STIKO auch den zweiten Grund hatte, als sie gegründet wurde, 1972, nämlich die Masernimpfung zu empfehlen. Das war die erste sozusagen Tat einer sehr dubiosen und leider von Anfang an durch und durch verrotteten STIKO. Das lassen wir, machen wir aber ein anderes Thema draus, weil das ist, das ist unfassbar.
1: Ja, ich könnte darüber auch erzählen, weil eine meiner Kolleginnen, also Medienforscherin, Professorin in München, von Karl Lauterbach in die STIKO berufen wurde, wo man sich fragt, was macht eine Medienforscherin in einer Kommission, die über die Zulassung von Impfstoffen zu entscheiden hat.
0: Genau.
1: Da weiß man schon, in welche Richtung das geht.
0: Absolut. Ein wirklich durch und durch verrotteter Verein, und das müssen wir einfach, darüber müssen wir sprechen und aufklären, weil die Gerichte entscheiden ja, wenn sich Eltern streiten, ob ihre minderjährigen Kinder zu impfen sind, entscheiden die immer für das Elternteil, das der STIKO-Empfehlung folgt. Die STIKO hat also eine unglaubliche rechtliche Bedeutung. Das hat der Bundesgerichtshof 2017 vor knapp 10 Jahren so beschlossen. Und das müssen wir beenden. Dieser Glaube auch an die STIKO und dieser Glaube an die Wissenschaft, auch an eine redliche, saubere Wissenschaft, der ist vollkommen verfehlt. Und die STIKO hat also zum ersten Mal diese Masernimpfung empfohlen, die 10 Jahre zuvor in den USA auf den Markt kam. So, und die Masern wurden durch diese Impfung tatsächlich im Grunde beseitigt. Das kann man sagen. Der Preis dafür ist hoch. Sehr viel höher, als wir das vermuten und als es vor allem uns gesagt wird, der Preis chronischer Erkrankungen und Impfschäden, also klarer und aber auch so diffuser chronische Erkrankungen, die ausweislich mehrere nun jetzt auch öffentlich gewordener Studien durch die Impfungen sind. Ungeimpfte Kinder sind deutlich gesünder. So, nun hatten wir 50 Jahre eine Masernimpfempfehlung und 95% der Kinder wurden auch gegen Masern geimpft. Und nun kommt, und es gibt die Masern auch fast nicht mehr. Sie sind im Grunde eliminiert, jedenfalls in Deutschland. Da streitet jetzt ganz aktuell, auch letzte Woche, streitet die deutsche Verifizierungskommission, nationale Verifizierungskommission, kurz NAFCO, mit dem Regionalbüro der WHO Europa darüber, ob die paar Dutzend Fälle in Deutschland sozusagen eine Elimination bedeuten oder eben noch nicht. Die Deutschen sagen, ja, es ist eliminiert, und die europäische WHO sagt, nein, ist es nicht, wir akzeptieren das nicht. Müssen also wieder für 3 Jahre lang hier nachweisen, dass die Masern bei uns nicht mehr zirkulieren und endemisch geworden sind. So. Absurd. So. Also es gibt sie nicht. Eine Handvoll Fälle, paar hundert Fälle. Und plötzlich kommt ein Gesetz, das so diese paar hundert Fälle in 2019 dramatisiert. Bei etwa 600 oder 700 Millionen Behandlungsfällen jedes Jahr ist es weniger als 1 Million.
1: Ein Millionstel.
0: Pro Masernmeldungen.
1: Ja.
0: Nicht gestorben,
1: ja.
0: Nicht schwer krank, Masern halt, Kinderkrankheit, ungefährlich, haben wir alle gehabt. Oder die Windpocken oder Mumps. Und da kommt plötzlich eine Impfpflicht. Michael, ich habe mich schon gefragt. Und vor allem war die Ausgestaltung der Impfpflicht, der Nachweispflicht, ja. Genauso wie dann, 2 Jahre später, im Gesundheitswesen die sogenannte Nachweispflicht für Corona. Aber wozu brauche ich für eine nahezu ausgerottete Krankheit jetzt nicht nur eine Empfehlung, sondern nach Jahrzehnten eine Pflicht mit der unfassbar entmenschlichenden, entwürdigenden Folge, dass ein nicht geimpftes Kita-Kind aus der Kita ausgeschlossen wird. Was ich in meinem Buch als neue deutsche Schande bezeichne. Mhm. Und das würde ich jeden Tag 25 Mal laut rausschreien. Jedes Mal, wenn ich ein Betretungsverbot bekomme vom Gesundheitsamt, gegen das ich jetzt, weil es auch sofort wirksam ist, weil ja das ungeimpfte Kind plötzlich ein wandelndes Killer-Virus ist. Ja, das macht mich unfassbar wütend. Das macht mich so wütend wie die Impfungen, die sie für Kinder gegen Covid im Mai 21 dann besprochen und dann auch ausgeführt haben. Das führte dann zu meinem Buch, dieser heilige Zorn. Ich sage, was jetzt noch die Kinder? Und hier sind es die Kita-Kinder, die sie ausschließen. Später gibt es Bußgelder. Die können sehr wehtun und massiv. Ja,
1: 25.000 Euro habe ich in deinem Buch gelesen. Und ich habe auch gelesen. Oder
0: bis zu.
1: Und habe auch gelernt, dass ja jüngere Mitarbeiter im Gesundheitswesen, also nach 1970 geboren, dass die auch dieser Impfpflicht unterliegen. Lehrer, Mitarbeiter im Gesundheitswesen, also alle, die irgendwie.
0: Schüler, Lehrer, auch Kita. Alles, was in diesen sozusagen Erziehung, gemeinsamen Einrichtungen, ja.
1: Also nicht nur Kinder. Was rätst du Eltern, aber auch Lehrern und solchen Mitarbeitern im Gesundheitswesen, die sich solcher einer Behandlung nicht unterziehen wollen?
0: Dagegen zu halten, also bei dem Kita-Verbot weiß ich, die Chancen sind maximal 50%, dass ein Gericht es aufhebt. Dann muss man gut argumentieren. Die Impfunfähigkeitsatteste werden ja allesamt, egal wer sie ausstellt, egal ob sie sozusagen, wie ich das ja auch darlege in meinem Buch, diese Masernimpfung, für die gibt es eine absolute Kontraindikation. Weil mehr Menschen an der Masernimpfung versterben und krank werden, schwer krank, als an den Masern selbst. Und also ist das Nutzenrisiko negativ, also darf ich zu niemanden zwingen. Aber auch individuelle Kontraindikationen werden verfolgt. Ich habe jetzt einen absurden Fall, da hat die Staatsanwaltschaft eingestellt, nachdem wir belegt haben, der Arzt hat eine Anamnese gemacht, 3 Generationen zurück, der eigene Großvater hat von diesem Gesundheitsamt in Augsburg noch in den 80er Jahren ein auf Englisch, ja die Bayern, Michael, auf Englisch ausgestelltes Exemption Certificate bekommen, weil gegen die Pockenimpfung, die bei uns abgeschafft war, aber in anderen Ländern. Ja. Und dann war das ein junger Ingenieur, der flog da noch hin und her und brauchte eine Befreiung, nachdem er die erste oder andere Impfungen nicht vertragen hat und heute im Übrigen an Parkinson leidet. Ich weiß es nicht, die Studien müssen wir noch einfordern, aber ich bin sicher, es gibt keinen Menschen, der Parkinson hat und ungeimpft ist. Oder MS oder Epilepsie. Aber das ist nur so. Was rate ich den Eltern? Tut es nicht. Kämpft gegen die Bußgelder. Zögert die Sache hinaus, denn wir sind ja dabei mit Ronny Weichel und der Arbeitsgruppe Masernschutzgesetz dagegen für die Aufhebung zu kämpfen. Wir haben die Petition gestartet. Sie hat das Quorum erreicht, die ausreichende Zahl. Wir sind im September beim Petitionsausschuss des Bundestages, versuchen mit Ronny Weichel und Andreas Sönnigsen und mir das dann sozusagen zu begründen und den Bundestag zu veranlassen, das aufzuheben. Aber wenn wir wissen, und das wissen wir hier aus diesem sozusagen großen Gesamtkonstrukt, was ist mit dieser Impfpflicht, der Masernimpfpflicht? Nicht nur ein Testballon für Corona, sondern meines Erachtens auch der klare Weg des, wie ich es inzwischen nenne, der durchgeimpfte Bürger auf Staatsbefehl. Fällt dem Staat ein, heute Affenpocken, morgen FSME, übermorgen Hantavirus, Ebola, was? Grippe. und du musst dich impfen lassen, sonst schmeißen wir dich wieder raus. Du kennst das Szenario aus Corona. Das wollen sie. Sie wollen uns konditionieren auf, okay, gibt es eine Impfpflicht, müssen wir uns halt dran halten. Mhm. Und sie wollen definitiv keine ungeimpften Menschen mehr haben. Weil das ist so brutal. Die Henry-Ford-Studie, ich weiß nicht, ob du das mit Gerd Reuter besprochen hast.
1: Ich habe es gelesen, weil wir haben es nicht mit Gerd Reuter besprochen, aber ich habe es gelesen in der Einladung zu deiner Impftagung, die wir morgen machen werden. Ja. Und du hast gesagt, wir brauchen also eine Studie, wo wir Geimpfte und Nicht-Geimpfte vergleichen, wo wir 18 Jahre lang im Prinzip Kinder begleiten und das eine und das andere auch in Deutschland anschauen, was passiert mit Menschen, wenn sie die Impfung bekommen haben oder Impfungen bekommen
0: Absolut.
1: haben.
0: Absolut, das fordere ich für Deutschland, weil natürlich erste Faktenchecker behaupten, diese Henry-Ford-Studie, die in Detroit im Rahmen eines großen Medizinverbundes dann erstellt wurde, angeblich, ja, dies und jenes und nicht haltbar und unwissenschaftlich sei. Wie kam es zu dieser Studie? Es gab nicht nur Robert F. Kennedy, sondern eben auch Dale Bigtree und andere Mediziner und Medizinjournalisten oder Anwälte, die immer moniert haben, dass es keine Vergleiche der Geimpften mit den Ungeimpften gibt. Und das hört sich ja unglaubwürdig an. Man denkt ja, wie, wir werden jetzt seit Jahrzehnten geimpft gegen alles Mögliche. Da wird es doch den Nachweis geben, dass das hilft. Und dieser eine Arzt aus diesem mit 500.000 Versicherten, die im Rahmen eines Versicherungsverbundes dann eben Kliniken und Ärzte und so weiter gestellt bekommen, einer der Ärzte hat gesagt, ja, na klar, wie gibt's nicht? Na klar, beweise ich dir, dass Geimpfte viel gesünder sind als Ungeimpfte. Das war der Ausgangspunkt. Ich beweise dir, Geimpfte sind gesünder. Und dann haben die über 18 Jahre hinweg die Daten, also nicht 18 Jahre lang, sondern Daten über 18 Jahre hinweg ausgewertet. Geimpfte und Ungeimpfte, 18.500 Versicherte, davon 9.900, also gut 10% nicht geimpft. Es gibt eine andere Studie, da konnte man manche zwei, drei Bundesstaaten gar nicht einbeziehen.
1: Weil es nicht genug gab.
0: Ne? Es gibt überhaupt keine ungeimpften Kinder mehr. So. Ja. Aber hier gab es immerhin gut 10%. Das wurde ausgewertet und dann verschwand die Studie in der Schublade.
1: Beweis erbracht, nur andersrum.
0: Und das war ein Schock sicherlich für diesen Arzt und auch das Team. Und dann haben sie es aber doch geschafft, Dale Bigtree, der auch dazu eine tolle Dokumentation gemacht hat, an Unconvenient Study, eine unbequeme Studie. Und das ist auch eines der wichtigen Themen für mich bei Gericht, aber auch mit unserer Impftagung. Wie gehen wir damit um? Ich möchte tatsächlich eine Vergleichsstudie auch in Deutschland fordern, verbunden mit der vorläufigen Aussetzung aller STIKO-Empfehlungen für Kinder und Jugendliche. Damit dieser Streit, wird geimpft oder nicht, aufhört. Und dass beide müssen zustimmen, beide Eltern müssen für eine Impfung zustimmen. Und dass ein Gericht dann nicht mehr sagt, okay, du folgst der STIKO und also wird das Kind geimpft. Die müssen alle ausgesetzt werden, bis nach 20 Jahren wir eine Studie haben. Das will der deutsche Staat, der rund um WHO-Pandemievertrag eine führende Rolle spielt. Ganz vorne mit dabei, auch jetzt initiiert das Berlin Hub und dort werden die Daten gesammelt in Berlin. Die WHO wird ja maßgeblich auch von Deutschland mit an Stelle 1 oder 2 finanziert. Die Deutschen sind ganz vorne mit dabei, verdienen viel Geld auch an den Impfungen und wollen offensichtlich jetzt durch die Unterwanderung der letzten 10, 20, 30 Jahre keine ungeimpften Menschen mehr, weil das Ergebnis ist so haarsträubend und so eindeutig, dass man das verhindern muss.
1: Siehst du eine
0: Möglichkeit? Deswegen halte ich diese Masernimpfung, die betrifft die meisten von uns nicht.
1: Die Älteren aber zumindest nicht.
0: Die Älteren nicht, aber sie ist der Hebel für den kompletten Wechsel, den Julie C. in ihrem Buch Corpus Delicti schon beschrieben hat, zu einer Gesundheitstyrannei und Überwachung, in der mein Körper dem Staat gehört und ich darüber nicht mehr befinden kann. Dafür steht meines Erachtens das Masernschutzgesetz gegen eine Masernimpfpflicht gegen eine ungefährliche und im Grunde eliminierte Krankheit, selbst wenn sie nicht eliminiert, wir haben sie alle gehabt. Früher hatte fast jeder die Masern.
1: Das, was wir da im Gesundheitsbereich erleben, das passiert ja in anderen Bereichen auch. Es geht in Richtung Kontrolle, es geht in Richtung Überwachung, es geht in Richtung betreutes Leben, also nicht nur betreuter Körper abgeben, sondern es geht ja weiter, auch wenn man die ganzen Schilder sich anschaut, mit denen wir darauf hingewiesen werden, was wir tun dürfen und was auch nicht. Siehst du eine Möglichkeit, das Rad zurückzudrehen und die Kräfte zu stoppen, die in diese Richtung drängen?
0: Also ich halte immer alles für möglich. Wunder geschehen. Eins der schönsten Lieder von Nena, die ja übrigens auch klar im Kopf ist und sich als einige der wenigen Künstlerinnen wirklich dagegen gestellt hat. Mein großer Respekt da auch heute noch. Wunder geschehen und es passiert schon was. Nur ist es nicht the great awakening, das große Erwachen. Gar nichts Bullshit, ja. Es sind kleine Erkenntnisse. Oh, ich lasse mich nicht mehr impfen oder ich lasse das nicht mehr mit mir machen, sagt der Nachbar, sagen andere, sagen Menschen, die das geglaubt haben. Es gibt meines Erachtens eine neue Generation der Kinder.
1: Mhm. Wo beginnt die? In welchem Alter?
0: Ungeimpfte Kinder. Das ist das Spannende. Ja. Du wirst am Day One kriegst du diese dubiosen kriminellen Vitamin K-Tropfen. Das ist schon die erste Lüge. Dann kriegst du an Tag 3, wenn du das Kind nicht gewaltsam der Klinik eine RSV-Impfung, vollkommen unsinnig, hochgefährlich, sauteuer bezahlt. Dann kriegst du in den ersten Lebensmonaten und 24 Monaten Dutzende Impfstoffe verabreicht in 10 bis 15 Impfungen. Und es gibt eine neue Generation der Kinder, die durch deren Eltern durch Corona...
1: Also das heißt, die jetzt nach 20
0: jetzt,
1: geboren sind.
0: Jetzt. Ja. Und das macht mir ganz viel Freude und Hoffnung. Hm. Und ich kann nichts anderes, als hier in legaler Art und Weise Bücher zu schreiben, aufzuklären, Interviews zu geben, Gespräche zu führen, kleine Videos selbst zu machen, um aufzuklären darüber... Und du guckst in einen Abgrund, wenn du anfängst, dich mit Impfungen zu befassen. Da wackelt dein gesamtes Weltbild und der gesamte Glaube in Medizin und Wissenschaft bricht in sich zusammen. Und da muss man sich neu sortieren. Das war eigentlich so mein Schock und Trauma in 2020. Andere werden das vielleicht auch erleben und müssen damit umgehen und ihre Konsequenzen ziehen. Ich glaube, ja, man kann das irgendwie versuchen einzuhalten, aber es wird sehr schwer. Sie sind sehr weit, sie sind sehr mächtig, sie sind einflussreich, finanziell stark und sie meinen es nicht gut mit uns. Und je schneller, also es braucht meines Erachtens schon eine schnellere Bewegung. Und es braucht wahrscheinlich auch noch eine spirituelle Begleitung, erstens, um das auszuhalten. Man kann sich ja nicht ständig... Also dieses Buch hat mich echt gestresst.
1: Glaube ich.
0: Da gab es auch mal, wie sagte mein Begleiter im Verlag, ich sag, jetzt ist sie wieder auf der Spur. Ich war da echt 1-2 Monate. Wenn man gelegentlich halt dann auch so ein paar Sachen lesen muss, das ist schwer auszuhalten. Also man muss da wirklich gut dagegenhalten und sich gut abstützen, wie auch immer. Natur, Sport, Musik, Spirituelles, Religiöses, ganz egal. Die Kraft muss man da immer wieder um ein Vielfaches mehr sammeln, wenn man sich mit diesen Themen befasst. Es wird schwer. Ich bin auch nicht sicher, ob wir es schaffen werden. Aber ich werde jedenfalls bis zu meinem letzten Stündchen trotzdem den Kampf nicht aufgeben und es tun und es versuchen. Und wenn wir es verlieren, dann kann ich mir zumindest in den Spiegel schauen und kann sagen, ich habe es versucht.
1: Das wäre, ja.
0: Vielleicht habe ich nicht genug getan, wie Schindler weinend am Ende seines Filmes sagte, Schindlers Liste, ich habe nicht genug getan. Ja. Das mag man sich dann vielleicht auch noch vorwerfen, aber ich tue es.
1: Das wäre jetzt fast schon ein Schlusswort gewesen. Ich habe aber noch 4 Fragen auf dem Zettel, die ich in den meisten Interviews stelle. Mal gucken, ob wir noch ein neues Schlusswort produziert bekommen. Gibt es etwas, worauf du besonders stolz bist?
0: Also wenn ich wirklich Menschen und Kinder vor den Impfungen bewahren konnte, oder auch nur eins, aber ich glaube und hoffe, es sind mehr, dann macht mich, ich glaube, das ist das, was mich stolz macht, wofür ich dann wirklich immer wieder viel auch verzichte auf Einladungen oder Urlaube oder was auch immer, sage, okay, mach weiter. Das würde ich sagen, das macht mich stolz. Glücklich macht mich, dass ich diesen Telegram-Kanal habe, in dem ich auch eben Musik beispielsweise, abends beende ich den Tag immer mit Musik, morgens mit diesen drolligen Tiervideos, dass ich auch so mich da ein bisschen verwirklichen konnte. Okay. Seit ein paar Jahren sind ja dann hunderte Stücke und viele mögen die Auswahl. Also das sind so Kleinigkeiten, das macht mich nicht stolz, aber das freut mich, weil das so Talente sind oder weil da Dinge, wenn man Musik liebt und sich damit gut auskennt und immer wusste, oh, ich kann auf dieses mittelmäßige Lied nicht tanzen oder warum ist dieses mittelmäßige Lied mit dieser mittelmäßigen Stimme hier irgendein Hit? Ich konnte das nie verstehen und kann jetzt hier sozusagen für die mir folgen, meine ganz persönliche Auswahl. Also das ist so ein hübscher Nebeneffekt, auch wenn er Arbeit macht.
1: Jetzt haben wir über Stolz und Glück gesprochen. Wenn ich umgekehrt frage, gibt es etwas, was du mit dem Wissen von heute anders machen würdest?
0: Naja, also meine Alleingänge, aber ich habe auch niemanden gefunden. Ich habe schon versucht, in 2020 im April Kollegen aus Genf, ja, ich habe ein Jahr in Genf studiert, da sind eine Menge schlauer Stipendiaten und die waren teilweise wirklich deutlich schlauer, sind Professoren geworden. Ich habe versucht, die anzusprechen. Eine Professorin aus Heidelberg, die jetzt vor 2 Jahren noch mit Maske rumlief, eine Staatsrechtlerin, die damals aber noch sagte, ja, schon komisch mit dem Lockdown und inzwischen offensichtlich zutiefst verängstigt ist, was mich wirklich betroffen gemacht hat. Ich würde heute vermutlich versuchen, nicht mehr im Alleingang es mit diesen großen Mächten. Da stecken natürlich auch Geheimdienste drin und ich war am nächsten Tag nach meinem Pamphlet da über den Shutdown natürlich auch sofort durchleuchtet. Da kann ich nur empfehlen, es hilft, wenn man redlich ist, keine Steuer- oder Versicherungsgeschichten macht, wirklich redlich, weil sie konnten mir wirklich nicht irgendwie ans Leder. Aber ich würde versuchen, deswegen bin ich auch für die Anwälte für Aufklärung froh. Heute hoffe ich, dass wenn ich in Schwierigkeiten komme, im Moment lassen Sie mich in Ruhe, dass ich vielleicht zumindest eine Unterstützung habe. Damals hatte ich sie zumindest im privaten und im beruflichen Umfeld nicht. Es kamen ja dann viele Menschen irgendwie, aber ich würde versuchen, mich zu vernetzen. Das würde ich vielleicht tun. Und heute bin ich schlauer, heute weiß ich, es war kein Versehen. Die irren sich nicht.
1: Wie sieht die Welt aus, in der du gerne leben würdest?
0: Also, sie ist natürlich friedlich. Die Menschen leben zusammen. Sie sind großzügig, großmütig, ausgeruht, gelassen, regen sich nicht über jeden Scheiß auf, sind achtsam, sehen, wo was gebraucht wird, nutzen sich nicht aus, ja, auch die gebraucht, auch die Hilfe benötigen, werden auch das nicht ausnutzen, beispielsweise. Es ist jetzt nicht nur, dass man immer nur Mutter Theresia, so dubios sie vielleicht auch sein mag, sein muss. Eine friedliche, zugewandte, achtsame und fröhliche Welt, fröhlich, ja. Also Kinder, Tiere.
1: Das sollte rübergekommen sein, dass man immer auch Spaß haben soll an den Dingen, die man tut.
0: Ja, unbedingt.
1: Meine letzte Frage zielt in eine ferne Zukunft. Was bleibt von Beate Bahner? Was sollte bleiben, wenn du Einfluss darauf hättest, was bleibt?
0: Also bitte nicht, was viele gesagt haben, Deutschland gepflastert mit Straßennamen. Sondern vielleicht einfach exemplarisch stehend für Redlichkeit, Aufrichtigkeit und doch das dafür stehen, für Wahrheit und Recht zu stehen, aufzustehen, auch in Kauf zu nehmen, was in Kauf zu nehmen war, das würde ich auch heute noch. Da hilft übrigens, wenn man die Angst vor dem Tod verliert, sehr. Also das vielleicht einfach als Beispiel dafür, dass man schon auch als kleine einzelne Anwältin was bewegen kann. indem man redlich ist, wieder aufsteht, wenn man hingestoßen wurde oder selber hingefallen ist. Fleißig ist das schon, also nur das Maul aufmachen und reden.
1: Ja, man sieht die dicken Bücher. Ne?
0: Das, ja, ja. Das vielleicht. Und dass man dann wirklich was bewegen kann. Beruflich im einzelnen Mandaten kann man wirklich was bewegen, aber auch durch Bücher oder Videos. Also das würde mich freuen, wenn dafür zumindest ich als Beispiel eine von vielen, ja, also die Corona-Zeit hat ja viele tolle Mitstreiter hervorgebracht, aber wenn ich so in Erinnerung bleibe, die trotzdem lustig geblieben ist und humorvoll und fröhlich und dem Leben natürlich und den schönen Dingen zugewandt, dann würde es mich freuen.
1: Da haben wir das Schlusswort doch noch getoppt. Danke dir für das Gespräch, liebe Beate.
0: Sehr gerne.
1: Das war Im Gespräch mit Beate Bahner. Wenn Ihnen das gefallen hat, teilen Sie, schreiben Sie in die Kommentare, welche Erfahrungen Sie mit dem Justizsystem gemacht haben, wie Sie heute auf Corona zurückblicken, was Sie tun möchten oder vielleicht schon tun, um die Dinge aufzuhalten und in die Welt zurückzuführen, die sich Beate Bahner wünscht. Vielen Dank nochmal. Bleiben Sie mir gewogen.
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3: Liebe Zuschauer, sehr geehrte Damen und Herren, ganz herzlich willkommen zu einem neuen Video hier auf Politik Spezial. Ich begrüße Sie ganz herzlich und freue mich, dass Sie wieder eingeschaltet haben. Mein heutiger Gast war seit Mitte der 1980er Jahre Oppositionelle in der DDR. Sie gründete die Ost-SPD mit und saß von 1990 bis 1994 im Deutschen Bundestag. Ja, und auch in der Corona-Krise war sie in der Opposition und ist auf die Straße gegangen. Und ich begrüße heute ganz herzlich Angelika Barbe. Ganz herzlich willkommen, Frau Barbe.
4: Danke, dass ich mit Ihnen sprechen kann. Es ist immer wieder angenehm.
3: Ja, Ihr Bild ist ein bisschen verrutscht nach unten. Vielleicht, wenn Sie da nochmal anders rumdrehen. Ja, prima, ganz toll. Ja, Frau Barbe, es sind heftige Zeiten, in denen wir leben. Ulrich Siegmund wird bis aufs Blut bekämpft, unter anderem vom Spiegel. Was halten Sie von der Geschichte? Also, das ist ja Wahlkampfhilfe, meiner Meinung nach, allererste Sahne.
4: Ja, so kann man das sehen. Ich sehe, dass der Spiegel das erste Mal seit Jahren wieder mal die Wahrheit gesagt hat. Ulrich Siegmund ist tatsächlich der gefährlichste Mann, nämlich für die jetzigen Machthaber, für die Nationale Front, sag ich sie immer. Ne? Man kann ja keinen mehr auslassen. Die einzige Alternative ist ja nun mal die AfD. Und das stellt er unter Beweis. Und ich habe gerade einen kleinen Bericht gesehen. Gestern in Magdeburg reißen sich die Leute darum, auf ihre Spiegel seine Unterschrift zu bekommen, weil es im Augenblick ist es ja wohl so, dass bei eBay der Titel mit der Originalunterschrift von Ulrich Siegmund schon 500 Euro kostet. Also ein besseres Wahlgeschenk hätte der Spiegel oder die Mainstream-Medien Ulrich Siegmund gar nicht machen können. Es ist wirklich nur noch lachhaft, weil wenn man die Wirklichkeit ausblendet und so berichtet wie der Spiegel, ist man völlig falsch. Dann ist das Gleiche wie in der DDR, passiert das Gleiche wie in der DDR. Dort wurde die Wirklichkeit auch ausgeblendet. Dort wurden uns immer, gerade jetzt im Ende des Sommers, immer 150-prozentige Ernteerfolge verkauft und wie toll es in der DDR ist. Aber wenn man sieht, 89 war es anders. Da verschwanden dann die Leute, sie flüchteten über Ungarn, über die Prager und die Warschauer Botschaft in den Westen. Es wollte keiner mehr hier bleiben und den Beleg brachte ja dann später Ersetzung von Honecker durch Krenz auch das Schürerpapier, das ja sagte, dass die DDR völlig am Boden war. Auch wirtschaftlich bankrott, wie jetzt fast fast Deutschland. Ne? Muss man sich mal vorstellen, so ein schönes, tolles Land so herunter zu wirtschaften, das hat seit 2016 haben CDU und SPD und haben halt die Nationalfrontparteien leider gemacht. Ne? Also das ist schon bitter. Aber ich denke, das ist nach meiner Beobachtung immer so, wenn die Politik die Wirklichkeit verweigert, die Realität verweigert, dann kommt es zu einem großen Abstand zwischen Volk, das ja die ganzen Folgen dieser Politik tragen muss, und den Mächtigen, die sich dann nur noch abwenden und so tun und dann in irgendwelchen Sonntagsreden so tun, als ob sie noch auf dem Boden der Tatsachen stünden. Das war in der 89 genauso. Ne? Und die waren auch so alt wie im März, 70 und Jahre. Die hatten ja nicht mal mehr vier Zähne, aber hatten die Macht. Und das ist dann gefährlich.
3: Ja. Wie war das eigentlich in der DDR? Die SED hatte dort ja immer um die 90-95% Zustimmung, soweit ich mich erinnern kann. Waren diese Wahlergebnisse gefälscht oder haben die Leute tatsächlich aus Angst so abgestimmt?
4: Na, es hat schon großer Teil zugestimmt, um seine Ruhe zu haben. Ne? Aber ich habe das als Kind gelernt, schon von meinem Vater, dass man das nicht tun muss. Man musste nicht seine Stimme, seinen Wahlzettel da reinstecken. Bei uns gab es ja keine Auswahl. Und das ist übrigens die Definition von Demokratie. Demokratie heißt ja nicht wählen, nur wählen zu können. Das konnten wir in der DDR mit dem Zettel falten. Sondern Demokratie heißt auch abwählen können. Diejenigen, die uns sozusagen in die Pünktchen, Pünktchen, Pünktchen geritten haben. Ja, also das ist ja der Unterschied. Und in der DDR war es dann so, wir konnten es ja nicht beweisen. Aber um den Beweis zu erbringen, haben wir 89 in der Kommunalwahl, also die Bürgerrechtsbewegung, die Opposition, die war ja nicht sehr groß. Aber wir haben es geschafft, in Berlin flächendeckend jedes Wahllokal zu besuchen und die öffentlich verkündeten Stimmen zu zählen. Das war auch vorher nicht möglich. Das war erstmalig 89 so, dass sie überhaupt vorher auch Wahldiskussionen zugelassen haben. Aber wir zum Beispiel, also ich kam da mit einer Gruppe, wir wurden gar nicht erst reingelassen, aber man hat so getan, als würde man da öffentliche Diskussionen machen. Und bei der Wahlauszählung stellte sich dann raus in Berlin, das ging nur, weil wir es flächendeckend machen konnten, stellte sich raus, dass mindestens 10% der Stimmen, die nachher verkündet worden sind, von Krenz gefälscht waren und Nein-Stimmen waren. Aber die Mühe muss man sich dann schon machen, auch in einer Diktatur, den Machthabern zu beweisen, dass das gelogen ist.
3: Womit rechnen Sie bei den Wahlen jetzt im Osten, also in Sachsen-Anhalt natürlich, in Mecklenburg-Vorpommern? Da führt die AfD ja mit großem Abstand vor der CDU. Glauben Sie, dass tatsächlich Ulrich Siegmund

0: Parteien hängen, weil sie ja von denen auch, Posten und Ämter bekommen haben und sich jetzt die besten, saniertesten Wohnungen im Osten leisten können. Die hat man, und dann hat man aber auch resignierte Leute, also Nichtwähler. Ich sehe das leider bei meinem Bruder, der sich engagiert hat, der zu den letzten Demos war, der also wirklich sich für die AfD eingesetzt hat. Aber er sagt, er glaubt nicht mehr dran, dass das reale Ergebnisse bringen wird, weil die Wahl fälschen werden. Ja, also das ist natürlich, die Gefahr ist groß, und wir sehen es ja jetzt an dieser Briefwahl, in diesen Briefwahlaufrufen, doch möglichst Briefwahlen durchzuführen, obwohl das laut unseren Gesetzen eigentlich nur in äußersten Ausnahmefällen gemacht werden darf. Und in Italien und in Frankreich ist sie auch verboten. Also es wird darauf ankommen. Ich sage, wer die Freiheit will, wählt AfD.
1: Ja. Meiner Meinung nach stehen wir jetzt kurz vor einer Weggabelung. Und zwar, die eine Richtung geht in Richtung Diktatur und die andere in Richtung Freiheit. Glauben Sie, dass wir wieder auf dem Weg sind in eine DDR-Diktatur? Ich meine, wir haben ja nicht nur die Brandmauer gegen die AfD, wir haben auch eine Brandmauer, eine richtige Mauer in Form von Steuern, die erhoben werden, wenn Leute das Land verlassen wollen, so dass es für Unternehmer, die an einer Kapitalgesellschaft beteiligt sind, teilweise unmöglich ist, Deutschland zu verlassen, weil es sie komplett ruinieren würde. Das ist wirklich, also ich habe mich damit beschäftigt, weil ich ja selber auch ausgewandert bin. Mich betrifft es Gott sei Dank nicht, aber das ist schon ein Punkt, der viele am Auswandern massiv hindert, und viele Leute wollen ja weg. Auf welchem Weg sind wir? In welche Richtung geht es?
0: Ja, das ist, stimmt. Das ist die Weggabelung. Ich hoffe, wir gehen den Weg der Freiheit, weil wenn da dort in Sachsen-Anhalt ein Wahlsieg von der AfD stattfinden wird, dann wird das wie ein Dominostein auch woanders laufen. Also es wird auch in Mecklenburg-Vorpommern ein massives Anwachsen der AfD-Stimmen geben. Und ich hoffe, auch die Mecklenburg-Vorpommern werden wissen, dass sie jetzt die Chance haben, und zwar ohne gefährdet zu sein, wie wir damals 89 beschossen zu werden, einfach frei und friedlich in einer Wahl die Freiheit zu wählen. Das ist doch eine unglaubliche Chance. Deshalb werde ich auch am Sonntag mit unserer hier Neuköllner AfD-Gruppe ich bin zwar nicht Mitglied der AfD, aber unterstütze sie, nach Sachsen-Anhalt fahren, in den Saale-Kreis, werde dort Wahlunterstützung leisten und mache das mit großer Freude und bin ganz gespannt auch auf die Stimmen der Leute, was sie mir dort vor Ort erzählen. Also ich freue mich richtig drauf, während der Wahlkampf in Berlin immer eine große Katastrophe, nicht eine große Katastrophe, aber im letzten Jahr noch zur Bundestagswahl war ich auch auf der Straße, viel Ablehnung noch gegeben hat. Und vor allen Dingen, ich bin auch Wahlhelferin dann wieder und dann gesehen habe an den Wahlergebnissen, dass so unglaublich viele Muslime und Linke, also die SED gewählt haben wieder. Das ist unvorstellbar für mich. Und angesichts der letzten Ereignisse, 13. August, Mauerbau, ist es unvorstellbar. Aber das zeigt eben auch, dass hier jahrzehntelang eine Bildungskatastrophe stattgefunden hat. Es wird überhaupt nicht mehr berichtet, während noch vor Jahren Zeitzeugen durch die Schulen gewandert sind und über die DDR berichteten, passiert das heute nicht, und es wird dann auch verharmlost. Es wird eine Kommode, Diktatur genannt, obwohl die ganzen Anzeichen oder alles, was jetzt stattfindet, natürlich Diktatur ist. Also ich habe gerade gehört, zum Beispiel Kommunen werden auch unter Druck gesetzt. Nicht nur die Unternehmer mit Wegzugssteuer, sondern Kommunen. Hat gerade Sigmund berichtet in seinem Interview, dass in seinem Kreis die Kommune unter Druck gesetzt wird. Sie bekommt nur Geld für den Dachausbau einer Sporthalle, wenn ich es richtig in Erinnerung habe, wenn sie gleichzeitig Windräder genehmigt. Das ist eine absolute Erpressung, und das hat nichts mehr mit Freiheit zu tun, sondern mit Vorgaben aus dem Politbüro. Anders kann ich es nicht bezeichnen, so empfinde ich das. Es ist eine Schande, dass wir unter solchem Druck stehen, ne? Denn Demokratie heißt ja, wie gesagt,

0: man auch abwählen kann und dass man das sich nicht gefallen lassen muss. Und Freiheit heißt nicht, dass ich alles tun muss oder tun kann, was ich will, sondern Freiheit, dass ich nicht tun muss, was ich nicht will. Ich habe das immer verglichen, damals in der DDR, in dem FDJ-Eintreten zum Beispiel, man bekam einen Studienplatz, man kam den Studienabschluss nur, wenn man also an einem vorgegebenen Zivilschutzlager, also Militärlager für Frauen und auch Männer teilgenommen hat. Also alle diese Dinge passieren jetzt wieder, so wie die Kommunen unter Druck gesetzt werden. Und das zeigt DDR, ich warne seit Jahren davor, aber viele müssen es eben erst am eigenen Leib erleben, was es heißt, einer Diktatur sich zu beugen und vor allen Dingen den ganzen Alltag mit diesen Vorgaben bestreiten zu müssen.
1: Liebe Zuschauer, und jetzt eine kleine Werbepause für Professor Dr. Max Otte und seinen Spezialreport Investieren in Liechtenstein. 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So, und jetzt geht's weiter und vielen Dank für Ihre Aufmerksamkeit. Lassen Sie uns mal konkret werden. Was passiert, wenn es in Sachsen-Anhalt zu einem Erdrutschsieg kommt, mit dem immer mehr Leute rechnen? Die Umfragen stehen jetzt bei 42-43% für die AfD in Sachsen-Anhalt. Nur man darf ja eins nicht vergessen, bei den Umfragen ist es ja so, viele Leute, die AfD wählen werden, werden bei so einer Umfrage nicht unbedingt zugeben, dass sie es tun. Also ich kann mir das ganz gut vorstellen, wenn ein Telefonanruf kommt und die fragen, ja, was wählen Sie? Dass dann manche sagen, ja, ich will grün, weil sie halt Angst haben, dass sie irgendwelche Repressionen erfahren müssen, wenn sie es zugeben, dass sie AfD-Wähler sind. Also es kann ja durchaus sein, dass die AfD in Sachsen-Anhalt mit 46-48% der Stimmen eine wirklich gute Mehrheit holt und auch sehr stabil regieren kann. Aber was passiert dann? Was wird dann passieren? Berichten Sie mal auf Grundlage Ihrer Erfahrung in der DDR.
0: Jetzt nehme ich Folgendes an, dass die Brandmauer, die Brandmaurer der Nationalen Front natürlich versuchen werden, ihnen so viel wie möglich Stöcke zwischen die Beine zu werfen. Das haben sie auch schon angekündigt. Also sie wollen den Länderfinanzausgleich für Sachsen-Anhalt streichen. Die kriegen dann eben keine Gelder mehr. Und sie wollen ihnen auch rechtlich Hürden setzen. Und das hat der jetzige Landtag in Sachsen-Anhalt ja schon gemacht. Denn Siegmund hatte vorgeschlagen, sofort am ersten Tag seiner Wahl den Länderfinanzausgleich, Medienstaatsvertrag zu kündigen. Und das geht nach dem neuesten Gesetz, was der Sachsen-Anhaltinische Landtag verabschiedet hat, nur inzwischen nicht mit einfacher Mehrheit, sondern nur noch mit 2/3 Mehrheit des Landtags. Das heißt, er wird eine Verzögerung hinnehmen müssen. Er muss erst diesen Landtagsbeschluss abwarten, die 2/3 Mehrheit bekommen und dann kann er erst offiziell diesen Medienstaatsvertrag kündigen. Das sind so ein paar Steine, die Ulrich Siegmund in den Weg gelegt werden. Aber mit diesen Steinen, die einem in den Weg gelegt werden, kann man auch ein kleines Häuschen bauen. Also man kann das auch, denke ich schon, umgehen mit Chuzpe und mit Widerstandsgeist, so wie also der Spiegel umgewidmet wurde zum großen Wahlkampfgeschenk, so wird es auch ganz sicher möglich sein, ich bin keine Juristin, wird es auch Juristen möglich sein, also viele dieser Hürden auszuräumen. Und wissen Sie, wenn Sachsen-Anhalt wenig Geld hat, was ich auch annehme, da werden sie versuchen zu beschneiden. Ja, dann schieben sie einfach ein paar, Tausende von straffällig gewordenen Migranten ab, was sie ja sowieso versprochen haben. Und da müssen sie für die keinen Cent mehr zahlen. Dann kann man das Geld ja wunderbar umwidmen. Zum Beispiel, das stelle ich mir so vor, in der Weise würde ich widmen. Oder ich würde keine Windanlagen mehr genehmigen. Sparen wir auch Geld von dieser bescheuerten Klimaideologie. Also da sind ganz sicherlich Überlegungen möglich oder werden umgesetzt. Das traue ich Ihnen einfach zu.
1: Ja. Ja, schauen wir mal nach Berlin jetzt. Das ist ja eine Stadt, in der Sie häufig sind. Ich war das letzte Mal, ich glaube, vor gut einem Jahr in Berlin und ich habe mich fürchterlich erschrocken, weil es wird von Mal zu Mal schlimmer, wie diese Stadt sich verändert. Zum Schlechten natürlich, nicht zum Guten. Und da liegen jetzt die Linken und die CDU gleich auf. Mit was für einer Regierung rechnen Sie in Berlin? Was kommt da auf uns zu?
0: Also in Berlin habe ich kaum noch Hoffnung. Ich weiß ja, bei uns im Wahlkreis, auch in Neukölln, ganz klar, siegt die SED, also mit Hilfe der muslimischen Stimmen. Das Stadtbild zu verändern, das wird eine ganze Weile Zeit brauchen, weil die AfD ja von diesen Ignoranten auch überhaupt nicht mitbeteiligt wird. Es könnte, aber ich weiß nicht, wie die CDU noch immer agiert nach Sachsen-Anhalt und Mecklenburg-Vorpommern. Könnte es durchaus sein, dass die CDU sich umkippt, dass die CDU umkippt, wenn dieser Wegner, dieser schreckliche Wegner weg ist und mit der AfD eine Koalition eingeht. Das wäre eine Chance. Ich traue sie der jetzigen CDU nicht zu, aber es wäre eine Chance zum Besseren, auch selbst für die Partei und vor allen Dingen für uns Bürger. Die andere Variante ist klar, das ist wieder die rot-grün-rosa-lila-rote Koalition, die wieder Autos verbietet und den Leuten noch mehr Ärger macht. Es sind ja auch überall Baustellen in Berlin, das ist ja unglaublich, also in jedem Stadtbezirk wahnsinnig viele Baustellen, weil die ganzen alten Rohre erneuert werden, die Wasserrohre, die Abflussrohre, müssen alle erneuert werden, sind alle kaputt, über 100 Jahre alt. Also es ist ein schrecklicher Zustand. Dann die Vermüllung, der Dreck überall, der nicht mehr beräumt wird, in bestimmten Stadtteilen kaum, da trauen sich die Stadtwerke gar nicht mehr rein. Und dann diese unsäglichen verschleierten Gestalten, die dort herumlaufen, das ist für mich als Frau eine ganz böse Absage der Leute an Integration, also der Frauen. Die Frauen, die mit ihren Schleiern, mit ihrer Verschleierung sagen, wir sind die Reinen, ihr seid die Ungläubigen, ihr seid diejenigen, die wir verachten. Also die Verachtung, die durch die Verschleierung.
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3: 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Umfragen sehen die AfD in Sachsen-Anhalt im Höhenflug. Das BSW plant nun den Tabubruch. Trotz interner Zerreißproben will die Wagenknecht-Partei im Landtag gezielt auf Stimmen von der AfD setzen, um deutsche Ukraine-Hilfen zu stoppen. Eine entsprechende Absprache dazu gäbe es zwar nicht, sagte ein BSW-Sprecher am Sonntag der Nachrichtenagentur AFP. Doch die Ablehnung der Ukraine-Hilfen sei eine bekannte Position der AfD. Deshalb gehen wir davon aus, dass sie zustimmen. Theoretisch sei auch denkbar, dass die Linke sich anschließt. Der deutsche Virologe Christian Drosten hat sich besorgt über das Vorgehen gegen den US-Immunologen Anthony Fauci geäußert. Fauci steht in den USA wegen seiner Rolle während der Corona-Krise unter Druck und muss sich wegen des Vorwurfs der Missachtung des Kongresses verantworten. Drosten beriet, wie Fauci in den USA, während der sogenannten Corona-Krise die deutsche Regierung. Am Beispiel Fauci kann man die Gefahren der politischen Arena erkennen, sagte Drosten in einem Interview. Zugleich stellte er klar, dass zwischen ihm und Fauci nie persönlicher oder beruflicher Kontakt bestanden habe. Das allerdings scheint nicht zu stimmen, da Fauci in seinen Tagebüchern das Gegenteil schreibt. Für Kritiker der Corona-Zeit ist völlig klar, dass Drosten sich versucht abzusichern, da die Aufklärung aus den USA bei einer AfD-Regierung in Ländern oder dem Bund auch in Deutschland stattfinden könnte und Drosten sich dann vor Gericht verantworten müsste. Die Technische Universität München will am Dienstag in München eine Studie vorstellen, die der europäischen Klimapolitik im Verkehrssektor schwere Fehler attestiert. Unter dem Titel Defossilisation statt Dekarbonisation präsentiert das Münchner Wissenschaftlerteam das Fazit, dass Elektroautos deutlich weniger klimafreundlich sind als von der EU angenommen. Der Präsident der Universität, Thomas Hofmann, der die Studie initiiert hat, spricht in der Einladung zur Pressekonferenz von einer substanziellen Fehlsteuerung der europäischen Politik in ihrer Klimastrategie. Die Trigger FM-Meldungen. 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
0: Und die Frauen, die mit ihren Schleiern, mit ihrer Verschleierung sagen, wir sind die Reinen, ihr seid die Ungläubigen, ihr seid diejenigen, die wir verachten. Also die Verachtung, die durch die Verschleierung den Deutschen gegenübergebracht wird, die ist unglaublich und deutlich sichtbar. Und das kann ich kaum ertragen. Also ich bin nicht so gerne in Berlin und wenn dann nur mit meinem Mann, weil die Sicherheitsfrage ist ja auch ungeklärt. Und wir sind nur mit öffentlichen Verkehrsmitteln unterwegs, U-Bahn, S-Bahn, Bus und also U-Bahn fahren ist schrecklich, würde ich mit meinem Mann gar nicht mehr machen.
1: Ja, die Verhältnisse sind wirklich tatsächlich schlimm geworden. Ich war jetzt auch in einer mittleren Großstadt und war in der Fußgängerzone, kam mir ein Tross von 30 voll verschleierten Frauen entgegen, die sich durch die Fußgängerzone schoben und drumherum sprangen irgendwie 60, 70 Kinder, kleine Kinder, also im Alter vielleicht von 5, 6 bis 10 Jahren oder so. Also es ist schon unglaublich, wenn man das betrachtet, was in den Großstädten los ist. Auf dem Land geht's ja teilweise noch. Ja, ist das noch umkehrbar? Ist das noch umkehrbar? Können wir wieder in die alte Bundesrepublik der 80er, 90er Jahre zurück? Oder ist der Zug abgefahren und irgendwann wird hier in Deutschland das Kalifat ausgerufen?
0: Man kann es umkehren, wenn man ein paar vernünftige Vorschläge macht und sie umsetzt. Warum denn nicht? Also ich habe den Vorschlag gehört, ein Schulmisserfolg oder wenn die Kinder nicht Deutsch sprechen können nach, weiß ich, 8 Jahren Beschulung hier in Deutschland, dann sie abzuschieben, ein Abschiebegrund. Man kann selbstverständlich verschiedene dieser Maßnahmen machen, aber man muss sie umsetzen, nicht nur androhen. Merz hat ja vor einem Jahr, bevor er an die Macht kam, ja auch unglaublich viel angedroht und nichts, null hat er verwirklicht. Also deshalb kann man auch die CDU ja nicht mehr wählen. Ne? Also ich versuche auch zu mobilisieren, dass meine Freunde und so weiter alle AfD wählen, aber die machen das schon freiwillig, da muss ich sie gar nicht mehr dazu überzeugen, denn jeder sieht das ja. Zustände in den Schulen sind eine Katastrophe. Wissen Sie, in den Privatschulen, wo die Grünen da ihre Kinder haben, ne, und die Beamten, da ist das ganz anders. Das ist ein vernünftiger, freundlicher Umgang. Da sind die Toiletten sauber. Da lernen die Kinder was. Da gibt es also Schulmusik, ja, da gibt es verschiedene Arbeitsgruppen mit verschiedenen Instrumenten und die bringen dann ein ganzes Musical auf die, also ich habe das gerade erlebt, Musical am Ende des Schuljahres auf die Bühne, das ist in der Aula. Es ist unvorstellbar, der Unterschied, der dort stattfindet, und dann sieht man, wie andere Kinder, dann deutsche Kinder gemobbt werden von den Migrantenkindern, die sich hier aufspielen, als wären sie hier der liebe Gott, ohne was zu können. Ja, die ganzen, die Unfähigsten werden dann zu den größten Scharia-Anhängern. Und das dürfen wir uns. Wir dürfen es uns eigentlich nicht gefallen lassen, wenn wir Deutschland erhalten wollen. Wir wollen uns das nicht kaputt machen lassen. Und ich will mich nicht unterwerfen und ich will auch nicht erobert werden von Muslimen, die nichts können, die nichts wollen, wo die Männer den ganzen Tag in den Shisha-Bars sitzen, können sich ja in Berlin angucken, nicht arbeiten. Die Einzigen, die arbeiten, sind ihre Frauen. Und die Kinder versorgen. Das sieht man ja auch. Busse, alles voll mit Kinderwagen von Migranten und zunehmend in Deutschland auch immer mehr Schwarze. Und da frage ich mich, und die sind gerade im Winter gekommen, da fiel mir es besonders auf, weil ja in Afrika ist es ja schön, es ist warm, da muss keiner heizen. Aber hier bei uns müssen wir ganz viel Energie aufbringen, um dieses Problem zu lösen, ne? um die Menschen unterzubringen. Wir haben einen Wohnungsnotstand. Wir haben Energieprobleme gehabt. Und dann wird das noch von Linksextremisten zerschlagen, zerstört, da werden Anschläge gemacht. Und alles das kann diese Politik, die jetzt an der Macht ist, nicht mehr beherrschen. Also wer diese Wirklichkeit sieht und zur Kenntnis nimmt, dem bleibt gar nichts anderes übrig, als Freiheit zu wählen, und zwar AfD.
1: Mhm. Wir hatten jetzt gerade am Anfang gesagt, dass sie Kinder abschieben wollen, die kein Deutsch sprechen. Habe ich das richtig verstanden?
0: Es gibt den Vorschlag, dass Eltern, deren Kinder nach zig Jahren Deutschunterricht kein Deutsch sprechen, dass für die Eltern ein Abschiebegrund besteht. Ich hab mich da falsch ausgedrückt. Also der Abschiebegrund soll sein, sich nicht zu integrieren, nicht die deutsche Sprache zu sprechen. Darüber kann man diskutieren, aber es ist eine Möglichkeit, die ich ja nenne. Es gibt andere Möglichkeiten. Wer nicht arbeitet, kriegt auch kein Geld mehr. So einfach ist es auch. Es geht nicht, dass wir mit unseren Beiträgen, Krankenkassenbeiträgen, mit unseren Steuergeldern Menschen finanzieren, die nichts, aber auch gar nichts dazu beitragen, sich hier einzubringen in die deutsche Gesellschaft. Das ist der Hintergrund. Nein, ich will nicht Kinder abschieben. Um Gottes Willen. Gut, dass Sie das nochmal berichtigt haben.
1: Ja. Jürgen Minski hat jetzt auf sich aufmerksam gemacht, der Big Brother Star aus der ersten Staffel, der auch Schlagersänger wurde und Moderator. Und ich mag den Typen eigentlich ganz gern. Ne? Also er hat irgendwie sympathische Art. Und tatsächlich hat er sich jetzt tierisch darüber aufgeregt, dass 612 Millionen an Entwicklungshilfe für irgendwelche woken Schwachsinnsprojekte in alle Welt geblasen werden.
5: Ich habe erst gedacht, das wären Fake News oder man will mich verarschen. Und dann bin ich tatsächlich eines Besseren belehrt worden. Einige von euch haben das vielleicht schon mitbekommen, aber noch nicht alle. Aber genau das sollten alle mitbekommen. Hört mal genau zu. 612 Millionen Euro Steuergelder sind für weltweite Genderprojekte ausgegeben worden. In einem Land, wo die Bundesregierung bald nicht mehr weiß, wie sie die Renten ausbezahlen soll. In einem Land, wo der Sprit bald 2,50 Euro auf der Autobahn, habe ich gestern getankt, über 2,70 Euro kostet, wo man uns erzählt, der Spritpreisbremse, das geht aber nicht mehr. In einem Land, wo wir kein Geld für Schulen haben, wo wir kein Geld für Kindergärten haben, da werden 612 Millionen Euro Steuergelder überwiesen, weltweit, für Genderprojekte. Mal ganz ehrlich, wenn es hier eine Volksabstimmung geben würde und über dieses Thema hätte das Volk eine Entscheidung treffen sollen, da bin ich mir fast sicher, dass 95% gesagt haben, seid ihr eigentlich wahnsinnig? Gebt endlich mal das Geld für Deutschland aus und nicht dauernd für so einen Schwachsinn. Mal ganz ehrlich, wie lange sollen wir uns das eigentlich noch gefallen lassen? Das ist ja so am deutschen Volk vorbei entschieden worden. Das gibt's ja, finde ich, gar keine Worte für. Schreibt mir bitte mal eure Meinung über dieses Thema, dass 612 Millionen Euro Steuergelder für weltweite Genderprojekte ausgegeben wurden. Schreibt mir mal eure Meinung bitte in die Kommentare. Fassungslos. Ich bin echt fassungslos.
1: Wie bewerten Sie das, dass solche Leute wie Jürgen Minsky, aber auch jetzt zuletzt die Schauspielerin wie Tina Roland in die Öffentlichkeit gegangen sind und sich gegen diese Politik wehren und ihren Mund aufmachen? Glauben Sie, dass sich da was dreht bei den Menschen, dass sie langsam merken, oh, es wird jetzt langsam ernst für uns hier und wir müssen jetzt wirklich was tun? Oder ist das alles nur so eine Art Show?
0: Nein, das ist keine Show. Ich kannte den Jürgen Minsky überhaupt nicht. Ich habe das jetzt erst kennengelernt, weil ich auch jeden Morgen News höre. Die sind ja am frühesten immer wach und bringen ja schon um 6 Uhr das, was uns abends in den Medien verschwiegen wird. Ne? Den Spruch finde ich genial. Der darf jetzt in Berlin auch wieder gezeigt werden. Und das ist richtig. Und ich finde es gut, wenn sich auch Schauspieler äußern. Das hat ja Jan-Josef Liefers schon zu Corona-Zeiten gemacht. Ne? Ist ja sehr angegangen worden. Und wenn sich jetzt auch Frauen äußern, wie Tina Roland und andere, finde ich das ganz wichtig. Denn diese Zustände betreffen ja Frauen ganz besonders hart. Wenn wir nur an die ganzen Vergewaltigungen denken, an die Gruppenvergewaltigungen, an die Messerattentate. Das muss aufhören. Das dürfen wir uns nicht gefallen lassen. Wissen Sie, das sind Kriegshandlungen. Wenn man sich mit dem Ende des Zweiten Weltkriegs beschäftigt und weiß, wie auch die Russen hier Sowjetleute, es waren ja nicht nur Russen, also es waren ja die ganzen Völker der Sowjetunion, die in der Armee waren, wie die hier gehaust haben, wie sie Frauen vergewaltigt haben, das ist eine Kriegshandlung. Die ist ihnen ja sogar vorgeschrieben worden. Macht das ruhig, das dürft ihr tun, um ein Volk zu erobern und zu unterjochen, zu unterwerfen. Diese Unterwerfungshandlungen dürfen wir nicht zulassen und nicht, aber die Leute haben doch keine Möglichkeit, das zu äußern. Der einfache Mensch wird ja gar nicht gefragt von ARD oder ZDF, ne? Und er wird nur in solchen Interviews von den alternativen Medien, wie ja auch Politik Spezial ist, werden ja nur dort gehört und können also ihre Meinung weiterverbreiten. Insofern ist das klasse von dem Herrn Minsky und auch seine Auflistung, dass er auch die Fakten noch mitgebracht hat. Ne? Wie viele NGOs sich dabei eine goldene Kasse verdienen. Das muss jemand sagen, der von der Bevölkerung ernst genommen wird, halte ich für ganz richtig. Ich möchte es nicht, dass nur Journalisten ihren Senf dazugeben, sondern sie sollen, das ist eigentlich auch ihre Aufgabe, sie sollen die Wirklichkeit zeigen. Sie sollen sagen, was ist. Und dazu braucht es auch Leute, die in der Bevölkerung ihre Meinung öffentlich sagen können, was sie sonst den sogenannten öffentlich-rechtlichen Medien oder Systemmedien, wie ich immer sage, da werden sie gar nicht gefragt. Das will auch keiner von denen hören. Ich denke da nur an Pegida. Also alles das, was wir heute besprechen, das hat ja Pegida schon 2014, haben sie begonnen, alles vorausgesagt, haben darüber gesprochen bei ihren Kundgebungen, also das selbst organisiert, und zwar in Dresden. Und es waren auch die Ossis, die auf vor diesen Zuständen gewarnt haben. Und sie haben die Leute, die einfachen Bürger zu Wort kommen lassen. Bei allen Kundgebungen, bei denen ich war, kamen dann auch einfache Bürger ran, konnten ans Mikrofon treten und auch noch ihre Probleme benennen. Und Lutz Bachmann und andere haben dann auch noch das Ganze organisiert. Also da wurde schon darauf aufmerksam gemacht, wie in welche Abgründe wir driften. Und jetzt stehen wir vor dem Abgrund. Wenn also etwa 300.000 Menschen, die wir brauchen könnten, also auswandern. Dazu gehören natürlich auch viele Rentner, die sich ein Leben in Deutschland nicht mehr leisten können und deshalb nach Bulgarien gehen oder nach Ungarn, um dort noch überhaupt überleben zu können. Das ist doch unvorstellbar bösartig, welche Zustände wir haben, und die Mächtigen fahren jetzt in Urlaub und vergnügen sich und denken gar nicht an die Sorgen der Leute. Das ist ihnen alles egal. Ne? Also nee, das will ich nicht mehr. Ich auch nicht.
1: Ja. Sie haben gerade das Wort Bösartigkeit benutzt. Und worüber ich oft nachdenke, ist Leute wie Friedrich Merz, die im Wahlkampf so viel versprochen haben und quasi jedes Wahlversprechen gebrochen haben und ja ganz offen gelogen haben. Ist denen das bewusst? Also ist Friedrich Merz bewusst, was er tut? Oder redet er sich das innerlich schön irgendwie, er könne nicht anders wegen der SPD, wegen Klingbeil und so weiter? Oder ist er sich bewusst, was er tut und ist sich bewusst, dass er eigentlich hätte schon längst zurücktreten müssen als Bundeskanzler? Wie schätzen Sie das an?
0: Ich gehe davon aus, dass er vorsätzlich gehandelt hat und seine Mitstreiter ebenfalls. Sein großes Ziel war, Kanzler zu werden. Und er möchte so lange bleiben wie möglich und möglichst länger, als es Scholz gelungen ist. Und er möchte in die Geschichte eingehen. Er ist ein alter Mann, 70 Jahre. Und er hat ja auch noch Verpflichtungen zu erfüllen, dürfen wir nicht vergessen. Er hat Verpflichtungen zu erfüllen, die BlackRock ihm aufgetragen hat. Es ist doch heute so, dass sie ihm massiv beim Aufstieg geholfen haben, BlackRock. Und jetzt fordern sie zurück, dass er das ableistet. Und so sind diese ganzen Milliarden an die Ukraine zu verstehen für einen Krieg, den niemand hier will, also außer denjenigen, die dort vielleicht Aktien haben, wie Flak Rheinmetall oder hier die CDU-Leute, die das befürworten. Ich denke, dass es vorsätzlich ist. Er hat ja auch schon ein halbes Jahr, bevor die Neuwahl, also in dem Moment, als die Neuwahlen drohten, Scholz abgetreten ist, hat er ja schon prüfen lassen von Verfassungsrechtlern, ob er es machen kann, mit dem alten Bundestag noch seine die Schuldenbremse aufzuweichen. Und das hat er alles durchgezogen, eiskalt und knallhart. Er hat genug für sich. Und ihm geht es darum, in die Geschichte als Kanzler einzugehen. Ich hoffe nur, dass er in die Geschichte als bösartigster Kanzler der deutschen Geschichte eingehen wird. Das ist das, was ich ihm wünsche. Und ich hoffe, dass auch nach den Sachsen-Anhalt und Mecklenburg Vorpommernwahlen, der Absturz der CDU unaufhaltsam ist. Das ist meine ganz große Hoffnung. Und ich tue alles dafür, um das zu beschleunigen, die AfD zu unterstützen und meine Freiheit wieder zu bekommen oder unsere Freiheit, die wir uns schon 89 erkämpft haben und die wir uns wieder erkämpfen müssen. Also Friedrich Merz ist sozusagen das Letzte und die ganzen SPD-Leute wie Klingbeil und Baas genauso. Immerhin haben wir die SPD in der DDR gegründet. Wir hatten ganz andere Vorstellungen. Vorbilder waren Willy Brandt und Helmut Schmidt, aber doch nicht solche Versagertypen wie diese Leute. Wie kann sich eine Frau Baas darüber mokieren, dass sie Widerspruch kriegt von Unternehmern? Da sieht man doch schon, dass die Frau überhaupt nicht mehr auf dem Boden der Tatsachen steht. Ja? Und dann ist sie beleidigt und wird bösartig. Also das ist... es ist einfach nur widerlich. Aber ich will nicht, ich habe mir gesagt, also nicht ärgern, sondern optimistisch in die Zukunft sehen, weil es gibt positive Dinge, die sich, es wendet sich das Blatt, ne? Mit Ulrich Siegmunds Wahlsieg wird sich ganz viel ändern. Und ich kann nur alle auffordern, bleiben Sie nicht in Ihrer Blase gefangen, sondern schauen Sie über den Tellerrand, hören Sie sich mal an, was Herr Kinski heißt er, ja, oder?
1: Minsky.
0: Was Herr Minsky sagt, oder auch, habe ich auch gar nicht gewusst, der Sänger der Gruppe Feine Sahne Fischfilet, ja, eine ganz linke Gruppe, die 2018 als die sogenannten Hetzjagden waren, die Maaßen damals als Verfassungsschutzpräsident also abgesagt hat, weil er gesagt hat, hat es nicht stattgefunden. Danach gab es denn von nicht meinem Präsidenten Steinmeier eine große Protestveranstaltung mit dieser Band. Und der Sänger Monchi hat jetzt ein Buch geschrieben und hat gesagt, also ich muss mich selber erziehen und aufpassen auf mich, dass ich nicht auch AfD wähle. Weil er lebt jetzt in der Provinz und er erlebt dort, dass die Leute keine Rechtsextremen sind, dass sie dort vor Ort ganz nette, freundliche Nachbarn sind, die ihn aber auf den Boden der Tatsachen zurückholen. Und das fehlt diesen Leuten. Sie leben nicht in der Provinz, sie haben die einfachen Probleme nicht, die wir alle haben. Ob das Heizen ist, genug Energie, Rente, Krankenkassenbetrug, der stattfindet durch die Regierung, indem sie also Millionen von Menschen dort eingruppieren und Leistungen bezahlen, für die sie nie irgendwas vorgeleistet haben. Das ist alles so ungerecht und so bösartig. Auch für mich war nicht nur Freiheit wichtig, sondern auch der Rechtsstaat. Das habe ich ersehnt, das habe ich erträumt, weil wir nichts davon in der DDR hatten. Und jetzt erlebe ich wieder Willkür. Zwei Klassenjustizurteile. Die Justiz, die auf beiden Augen blind ist, habe ich den Eindruck. Und nur noch macht, was ihnen jemand leise vorsagt. Den Eindruck habe ich, das kann nicht sein. Ich habe da auch so Beispiele, die mir gezeigt haben, dass es so nicht geht. Und das läuft aber schon seit Jahren. Das ist nicht erst jetzt so. Bloß vieles wird gleichzeitig nochmal thematisiert. Und zwar vor den alternativen Medien, die einen unglaublich großen Einfluss darauf haben, dass das hier im Land kippt. Ohne die alternativen Medien wäre das nicht möglich. Das war früher das Westfernsehen, ne? Und das sind heute für uns im Osten, und das sind heute die alternativen Medien, die mit ein Grund sind dafür, dass sich alles zum Guten ändern kann.
1: Ja, und die werden ja auch bekämpft, die alternativen Medien, mehr und mehr.
0: Ja.
1: Haben Sie das Gefühl, Sie sind in einem bösen Traum?
0: Ja, aber wenn sie nicht, ich glaube, die Zustimmung der Bevölkerung durch große Reichweiten und durch immer mehr Zuschauer sagen auch, dass den Mächtigen die Bestrafung der alternativen Medien oder die Herabsetzung nicht nützen wird. Sie werden kippen. Und das geht los am 6. September geht es los, und es geht positiv weiter. So sehe ich das. Und dafür kann man sich auch einsetzen. Am 20. September in Berlin wird es auch, da wird es auch interessant, wie gesagt. Es kann auch, wenn die CDU noch überleben will, es kann auch zu einer Koalition zwischen AfD und CDU hier kommen. Denn Alice Weidel hat gesagt, mit Merz wird sie keine Koalition führen. Keinen weiteren Namen hat sie genannt. Also warten wir es ab.
1: Warten wir es ab. Frau Barbe, ich danke Ihnen ganz, ganz herzlich.
0: Darf ich noch einen wichtigen Punkt einführen? Ich wollte mich noch mal zu Sven Hüber äußern. Sven Hüber ist nicht nur Politoffizier an der DDR-Grenze gewesen, er war auch Stasi-Offizier. Er war auch Informant IM der Stasi. Und das waren viele dort. Er hat auch vor 20 Jahren schon, ich hatte mit Roman Grafe zu tun, ein Journalist, der zwei tolle Bücher geschrieben hat und einen Film gedreht hat. Er hat über deutsche Gerechtigkeit geschrieben und das Buch eingeschlossen, abgegrenzt. Ein Film über die Mauer. Der müsste in alle Schulen kommen. Er zeigt die Mauer von 61 bis, also die Grenze, von 61 bis 89 an der thüringischen Grenze. Ein ganz toller Film. Und er hat dazu, wie gesagt, das Buch geschrieben. Roman Grafe habe ich eingeladen damals in Dresden, als ich dort gearbeitet habe. Und er hatte dann ein Klage, Verfahren. Jens Hüber hatte ihn angeklagt, er sollte zigtausend Euro zahlen, und den Siedler Verlag, in dem das Buch erschienen ist. Und zwar sollte aus seinem Buch Deutsche Gerechtigkeit der Satz gestrichen werden, dass Sven Hüber Politoffizier im Grenzkommando 33 war. Diesen Satz hat Sven Hüber bekämpft. Er hat etliche Verfahren durchgeführt mit Hilfe. Damals war er auch schon Gewerkschaftsfunktionär dort in der Bundespolizei, die der Bundesgrenzschutz jetzt heißt, und hat dort mit Gewerkschaftsgeldern diese ganzen Verfahren geführt, um seine Vergangenheit zu vertuschen. So wie es auch ein Herr Gysi macht, der sonst wie geklagt hat, der Bärbel Bohley verboten hatte, Stasi-Spritze zu sagen. Sie durfte nicht Stasi-Spitzel sagen, sie durfte nicht Stasi-Spritzel zu ihm sagen, sie durfte gar nichts sagen. Später hat ja dann auch der Bundestag festgestellt, dass Gysi ein Stasi-Spitzel war. Also die versuchen dann, diese Leute versuchen die Vergangenheit zu verschweigen, zu vertuschen und die Leute mit Hilfe der Justiz einzuschüchtern. Und das ist ihm paar Mal gelungen, bis dann das Kammergericht in Berlin ein anderes Urteil aufgehoben hat und Grafer und dem Siedler Verlag Recht gab und sagte, nein, Sven Hüber war ein Politoffizier und er hat damit dazu beigetragen, dass es zu junge Grenzsoldaten zu manipulieren, damit sie schießen. Und das hat der Heinrich, das war einer, der den Chris Gevreu erschossen hat, ein Mauerschütze, der hat das zugegeben. Er hat gesagt, ohne diesen ganzen Politunterricht hätte er nie geschossen. Das will ich noch mal sagen. Und dann die Frage dazu, wie konnte es dazu kommen, dass solche Leute hier wieder so einen hohen Posten haben? Wir sehen es ja nicht nur bei Gysi. Wir sehen es also bei Sven Hüber und anderen. Erstens, damals wurden etwa 5000 Grenzoffiziere, Stasi-Leute dort in dem Bereich, NVA und so weiter, NVA nicht, also Volkspolizisten, wurden übernommen, über 5000, dann wieder in den Bundesgrenzschutz und so weiter, wurden aufgeteilt. Diese Leute bilden natürlich bei Abstimmung eine Mehrheit. Sie haben solche Leute wie Sven Hüber auch den Aufstieg ermöglicht in der Gewerkschaft. Er wurde ja auch gewählt dazu. Zweitens, es ist so, dass die westdeutsche Führung, die also diese Übernahmen organisiert haben, überhaupt nicht nachgeguckt haben. Wer kommt denn dazu? Und sie haben gesehen, ach, der ist jung, der kann ja noch nicht so belastet sein. Sie haben nicht das System durchforstet. Sie haben nicht geguckt, wofür waren die verantwortlich, sondern sie haben einfach, ich weiß nicht, nach Kriterien, ja, nach Bauchkriterien oder so weiter gehandelt. Viertens, und haben dann solche Leute wie Sven Hüber einfach eingestellt. Viertens, die westdeutsche Führung hat dann Polizisten, die dagegen aufgestanden sind im Westen, haben sie eingeschüchtert, das kenne ich auch, mit dem Hinweis darauf, wir wissen doch gar nicht, wie wir gehandelt hätten, wenn wir in der DDR gelebt hätten. Immer dasselbe. Und für mich ist es so, dass das Beispiel, dass diese Unterwanderung in die bundesdeutschen Institutionen vollkommen gelungen ist. Die sind ja nicht nur in die Polizei eingewandert, in die NVA. Die sind in die Schulen, in die Universitäten eingewandert, in die Politik und sind mit dafür verantwortlich, dass wir ein solches System haben. Ja. Das wollte ich nur noch mal sagen, um Sven Hüber überhaupt zu verstehen. Das Phänomen, ne?
1: Ja, ganz wichtig. Ganz herzlichen Dank dafür, Frau Barbe. Frau Barbe, ich danke Ihnen ganz, ganz herzlich für das Gespräch und wünsche Ihnen alles Gute und ja, auch Ihrem Mann alles Gute. Schöne Grüße.
0: Dankeschön. Ich bedanke mich ebenfalls, wünsche Ihnen auch alles Gute und dass Sie weiter so tolle Interviews mit all den Leuten machen. Das Letzte, was ich jetzt gehört habe, ich höre immer nicht gleich, war Matissek. Höre ich auch sehr gerne. Also wen auch immer. Danke für Ihre Interviews.
1: Dankeschön. Liebe Zuschauer, Ihnen auch ganz herzlichen Dank fürs Zusehen und für Ihr Interesse. 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Ich bedanke mich ganz herzlich und sage bis bald.

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1: Rundfunkstaatsverträge kündigen. Das ist Punkt 1 im Sofortprogramm der AfD für Sachsen-Anhalt. Ich schaue mir jetzt an, was mit ARD und Co. passiert, wenn die Partei bei der Landtagswahl am 6. September gewinnen sollte.
2: Michael Mayen, Medienwelt.
1: Ja, ich habe Ulrich Siegmund gerade live erlebt beim Demokratiekongress der AfD Ende Juni im Paul-Löbe-Haus in Berlin. Ein toller Saal, ich glaube so 200 Meter lang die Halle, 500 Menschen dort vor der Bühne. Ulrich Siegmund in der Reihe 1 war da am Samstag der Star, viele Selfies, also Star, wenn man das an Selfies Händeschütteln an der Schlange misst, an Menschen, die da anstehen, um mit ihm reden zu wollen. Bei diesem Demokratiekongress ging es um das Thema Meinungsfreiheit und Ulrich Siegmund hat seine 15 Minuten, wenn man so will, letzter großer Auftritt vor der gesamten Partei, vor den Unterstützern, Freunden der Partei in Berlin, hat diesen Auftritt genutzt, um über das Thema öffentlich-rechtlicher Rundfunk zu sprechen. Dem Medienhistoriker, der ja auch in mir wohnt, diesem Medienhistoriker ist da das Herz aufgegangen. Ist immer ganz schön zu sehen, wenn junge Leute über eine Geschichte reden, die sie gar nicht selbst erlebt haben und folglich oft gar nicht richtig einordnen können. Dieser Ulrich Siegmund ist Jahrgang 1990 und hat da über die Rundfunkgeschichte der Bundesrepublik gesprochen. Er ist 1990 in Havelberg im Osten geboren. Da Revolutionen ja immer von der Jugend ausgehen, dachte ich mir, es lohnt sich, das sich mal genauer anzuschauen, was Ulrich Siegmund, was die AfD da für Sachsen-Anhalt planen. Ich mache das in drei Teilen, werde zunächst etwas darüber sagen, warum der öffentlich-rechtliche Rundfunk im Wahlkampf und auch in dieser Rede auf dem Demokratiekongress, in dieser Rede von Ulrich Siegmund, warum der öffentlich-rechtliche Rundfunk da so eine prominente Rolle spielt, werde dann auf den Plan der AfD eingehen. Wie geht das mit dem Kündigen der Staatsverträge? Was plant die Partei für die Zeit danach mit dem MDR zum Beispiel? Und im Punkt 3, wie werden die anderen darauf reagieren? Was passiert langfristig mit dem öffentlich-rechtlichen Rundfunk? Wenn Sie einen Spoiler mögen, meine Prognose ist, dass der Rundfunkbeitrag verschwinden wird. Vielleicht noch drei Sachen vorweg. Ich werde in diesem Video Folien haben, auf denen zum Teil viel Text steht. Ein Text, der manchmal auch sehr klein ist, vor allen Dingen da, wo ich aus dem Programm der AfD kopiert habe. Sie können das an dieser Stelle anhalten, wenn Sie mitlesen wollen. Es wird in meinem Vortrag bestimmt hin und wieder eine Textbildschere geben. Ich habe diese Folien hier liegen und kann da auch mal draufschauen, werde die aber nicht vorlesen. Also halten Sie es da an, machen Sie es größer, schauen Sie im Zweifel im Internet nach. Es gibt, das ist der zweite Vorwegpunkt, es gibt in den Shownotes unter diesem Video gibt es einen Link zu einem Text, wo Sie das alles auch nochmal nachlesen können, wo Sie dann auch Belege finden, wo Sie klicken können und sich selbst schlau machen können. Sie finden dort auch einen Link zur Freien Medienakademie, wenn Sie dieses Projekt unterstützen möchten, wenn Sie uns mal live erleben wollen, zum Beispiel bei den Waldgesprächen Anfang September noch vor den Landtagswahlen mit Gerd Reuter, mit Robert Stein, mit Friedrich Pirner oder wenn Sie zu einem unserer Kurse kommen wollen. Und der letzte Punkt dieser Vorwegrede, ich mache dieses Video in einem Rutsch, es gibt also keine Schnitte, ich habe ja auch keinen Teleprompter, weil manche ja fragen, wie das funktioniert. Ich habe hier ein paar Zettel vor mir, neben mir auch mein Büchlein Staatsfunk, das ich nachher nochmal in die Kamera halten werde. Es kann also immer mal passieren, dass mir ein Satz leicht verrutscht, dass ich ein Wort nicht perfekt ausspreche. In den Kommentaren finde ich dann immer wieder Kritik daran. Versuchen Sie selbst mal 20 Minuten in so eine Kamera zu reden und Sie werden sehen, dass auch Ihnen nicht jedes Wort gelingt. Schreiben Sie dort lieber in die Kommentare, wie es Ihnen mit dem öffentlich-rechtlichen Rundfunk ergeht, wie Sie die Zukunft dieser Institution sehen, was Sie erlebt haben, als Sie sich geweigert haben, zum Beispiel den Beitrag zu zahlen. Das also als Vorwegrede. Nun zu meinem ersten Punkt. Warum sind ARD und Co. so wichtig im Landtagswahlkampf 2026? Viele von denen, die dieses Video jetzt sehen, viele von Ihnen zu Hause haben dazu einen Beitrag geleistet, weil sie zum Beispiel bei den Mahnwachen waren die Organisation Leuchtturm ARD seit vielen Jahren regelmäßig veranstaltet, weil sie sich an den Klagen beteiligt haben, weil sie erduldet haben, all das, was der Apparat ihnen zumutet, wenn sie die 18,36 Euro nicht pünktlich, nicht regelmäßig überweisen, weil sie mit Schufa-Einträgen zu kämpfen haben, weil sie den Etikettenschwindel nicht mitgemacht haben, im Kopf nicht mitgemacht haben, der 2013 den Begriff GEZ abgeschafft haben. Ich habe ihn ganz bewusst in das Titelbild dieses Videos gepackt, obwohl ich natürlich weiß, dass ARD und Co. jetzt mittlerweile von einem Rundfunkbeitrag und einem Rundfunkbeitragsservice reden, um zu verschleiern, dass es sich hier um einen Zwang handelt, dem man sich nur schwer entziehen kann. Wir wissen, dass mittlerweile knapp 3,7 Millionen Haushalte in Deutschland in Mahnverfahren oder in der Vollstreckung sind. Diese Zahl, 3,7 Millionen, diese Zahl ist nur die Spitze eines Eisbergs, weil es ja eine Weile dauert, bis man so in so ein Mahnverfahren kommt, bis man eine Vollstreckung erlebt. Manche stunden den Beitrag nur, manche stückeln, manche zahlen mal ein paar Monate nicht und dann wieder, um das Alleräußerste da zu vermeiden. Deutschland ist da nicht alleine mit dieser Ablehnung, die sich auch im Zahlungsverhalten ausdrückt. Ich habe gerade gelesen, dass in Großbritannien 2025 mehr als eine halbe Million Haushalte sich abgemeldet haben bei der BBC. Da geht das einfacher als in Deutschland. Da sagt man einfach, erklärt man einfach, ich sehe BBC-Inhalte weder terrestrisch noch im Online-Bereich. Ich nutze diese Sachen nicht, also zahle ich nicht mehr. Das führt dort in Großbritannien zu der aberwitzigen Idee, zu einem Vorschlag, der, glaube ich, von der BBC sogar selbst kam, zu dem Vorschlag, ab 27 einen gestaffelten Beitrag zu erheben, die volle Gebühr für Haushalte, die sich da noch nicht abgemeldet haben, und einen etwas eingeschränkten Beitrag für alle, die nur noch Netflix und Co., andere Streamingdienste vielleicht nutzen. Also da ist jetzt im Moment die Idee, dass man selbst dann für die BBC bezahlen soll, wenn man offiziell erklärt hat, dass man das gar nicht mehr nutzt. Ja, ich habe das auch, den Unmut auch gespürt in den Kommentaren unter meinem Video zu Eine Woche Tagesschau. Da sieht man, was sich angestaut hat bei den Zuschauern, deren Medienkritik sich nicht zufällig nicht auf die Konzerne bezieht, nicht auf Süddeutsche Zeitung, Spiegel, Zeit und so weiter, sondern auf den öffentlich-rechtlichen Rundfunk, weil dort via Medienstaatsvertrag journalistische Qualität versprochen wird, weil die Erzählung, die rund um den öffentlich-rechtlichen Rundfunk gestrickt worden ist, uns Ausgewogenheit, Vielfalt, Unparteilichkeit verspricht, Objektivität verspricht und man da, auch weil man bezahlen muss, mit Recht einfordert, was in Sonntagsreden und sogar in Gesetzestexten versprochen wird. Diesen Unmut kennen Politiker zu sehen, zum Beispiel in der Verhandlung über die jüngste Klage von ARD und Co. vor dem Bundesverfassungsgericht in Karlsruhe. Ich blende jetzt hier ein paar Zitate aus dem Auftritt von Rainer Robra. Der ist Medienminister in Sachsen-Anhalt, ein gesetzter Herr in seinen 70ern mittlerweile. Der ist seit einem Vierteljahrhundert dabei, der weiß also, wovon er spricht. Und Rainer Robra hat da in Karlsruhe Klartext gesprochen und hat gesagt, wir hätten überhaupt keinen Wahlkampf mehr führen müssen, wenn der Landtag in Sachsen-Anhalt zum Beispiel beschlossen hätte, den Rundfunkbeitrag von 18,36 Euro im Moment auf 18,94 Euro zu erhöhen. Das war die Empfehlung der Kommission zur Ermittlung des Finanzbedarfs, der KIF, für die Beitragsperiode 2025 bis 2028. Robra hat da auch gesagt, dass die Länder aufpassen müssen, dass sie sich nicht selbst abschaffen, wenn sie dieses Thema, wenn sie das Thema Rundfunkbeitrag so behandeln, wie das von der KEF gewünscht worden ist. Ich muss das vielleicht erklären für die, die sich da nicht jeden Tag damit beschäftigen, wie dieser Rundfunkbeitrag zustande kommt. Das ist eine Art Selbstbedienungsladen.

0: schwierigen Situation, ne? Und die wird sich so schnell nicht auflösen. Und deshalb glaube ich, dass und ein erster Schritt ist jetzt natürlich die Wahl in Sachsen-Anhalt. Da versuchen es die Wähler nochmal per Stimmzettel. Aber wenn sich herausstellt, dass selbst der Stimmzettel keine wirksame Alternative ist, einen Politikwechsel herbeizuführen, dann heißt auch die Aufforderung der Herrschenden, also implizit, also ihr müsst auf die Straße, sonst ändert sich nichts.
1: Ja. Ja.
0: Und also das ist also und dann so also Maßnahmen wie hier den Versicherungsschutz für Ehepartner und so weiter. Auch für, da gibt es eine sehr schöne Kachel, die heißt: Du weißt, wir können Millionen ohne Pass mitversichern, wie für die Ausländer gilt. Aber bei deinem Ehepartner hört der Spaß auf. Ja, dann weißt du, dass du in Deutschland.
1: Ja, wenn es nicht so traurig wäre, können wir drüber lachen.
0: Ja, das ist ja.
1: Diese Abkommen, das ist ja auch genial, dass die ganzen Leute im Ausland mitversichert sind. Ne?
0: Ja. Das ist irre.
1: Unfassbar.
0: Irre. Dann habe ich noch ein kleines lustiges Video in der Straßenumfrage, schon älter. Da sagt der Reporter, vielleicht können wir das einspielen, Entschuldigung, ich komme vom ARD. Da sagt die Dame, ach, das tut mir leid, aber ich habe leider kein Kleingeld bei mir.
2: Entschuldigen Sie, ich bin vom deutschen Fernsehen.
3: Ach, das tut mir leid, ich habe gar kein Kleingeld bei mir.
1: Ja gut, damals gab es ja noch nicht die Rundfunkgebühren, wie sie heute üblich sind, ne?
0: Ach ja?
1: Ja. Ich weiß nicht, kennst du die Geschichte der Rundfunkgebühren in Deutschland?
0: Nee.
1: Weißt du, wann die eingeführt wurden? 1923, 1924 in den Jahren. Dann wurde es 2013 geändert. Und das ist eine richtige fiese Nummer. Damals war es nämlich bis 2013 so, dass der Rundfunkbeitrag nur bezahlt werden musste, wenn du halt ein Gerät in deiner Wohnung hast.
0: Ja.
1: Und ab 1. Januar 2013 war es dann so völlig egal, ob du das guckst, ob du überhaupt einen Fernseher hast oder nicht. Ja, der Rundfunkbeitrag gilt pro Wohnung.
0: Und damit
1: schon krass.
0: Werden wir zwangsfinanziert, die Tagesschau zu sehen. Ich habe hier eine sehr lustige Kachel von einem der Krieger, vom Herrn der Ringe. Da steht, so entgehe ich jeder linken Diskussion, Doppelpunkt. Wenn ich deine Meinung hören will, gucke ich die Tagesschau.
1: Ja, ist auch schön.
0: Ja. Nein, das ist.
1: Ich weiß noch, wie das bei uns war. Das war nämlich mal eine Kontrolle. Und dann hat mein Vater, was hat er noch gemacht? Der hat das Radio irgendwie schnell in den Schrank gepackt. Ich weiß nicht, ob der angekündigt war, ich war noch ganz klein. Auf jeden Fall wurden einfach die Fernseher versteckt, wenn jemand an der Tür klingelte. Ja, und das war dann ab 2013 nicht mehr möglich, ne?
0: Ja.
1: Matthias.
0: Ja.
1: Ich freue mich auf deinen Besuch nächste Woche.
0: Ja, das wird spannend. Ich nehme dich mit in die Kirche und dann werden wir berichten.
1: Ja. Gut, dann werden wir auch einmal schön durchs Land fahren von Larnaca aus.
0: Ja, den Aphrodite-Felsen will ich sehen. Fahren wir dran vorbei. Soll sehr schön sein. Da gibt es viele Ausgrabungen. Und ja, ich bin sehr, sehr neugierig. Ja,
1: ja, und die Königsgräber gibt es da, obwohl da wohl keine Könige beerdigt wurden, sondern nur in Anführungszeichen Leute wie Harry, also Adlige und so.
0: Ach so.
1: Und reiche Leute. Aber sehr interessant. So. Also was sie da in die Steine gehauen haben. Ich frage mich immer, wie haben die das nur gemacht? Also mit Hammer und Meißel brauchst du ja 100 Jahre für.
0: Ja, die waren noch leistungsstark. Also China hat ja, Stalin ist ja innerhalb von 6 Jahren aufgebaut worden und hat 12 Milliarden gekostet. Stuttgart 21 ist immer noch nicht fertig und hat mittlerweile über 12 Milliarden gekostet. Und das ist das Tempo.
1: Ich habe gerade nicht verstanden, was wurde aufgebaut in.
0: Das ist Starlink wurde aufgebaut. Starlink, ne? Dieses riesige Satellitensystem, das wurde innerhalb von 8 Jahren oder so aufgebaut und für weniger Kohle als Stuttgart 21 bisher verbrannt hat. Das zeigt dir das Tempo in Deutschland, ja, in dem ehemaligen Volk der Denker und der Tüftler und der Ingenieure. Also, es ist wirklich eine Katastrophe. Aber wie gesagt, wir können jedes Mal immer nur jammern.

0: Das mag ich auch nicht. Wir sollten uns mal eher auf was Positives besinnen. Ja, zum Beispiel hier, dass Jan-Josef Liefers gesagt, ja, er war bei zu Dreharbeiten in Sachsen-Anhalt. Er hat keine Nazis getroffen, sondern lauter vernünftige Leute. Ähnlich hat sich auch der Sänger von Sahne Fischfilet, der die linksradikalen Band, geäußert. Also, dass in der Draufsicht von der Ferne das fürchterlich aussieht. Aber wenn man die Leute dann trifft, dann hat man ein ganz anderes Bild, ja, von AfD-Wählern. Und das ist eben das Wichtige, ja, dass der persönliche Zugang hergestellt wird und dadurch eben diese Chimäre, dass jetzt immer 3 Minuten vor 33 ist und dass in Sachsen-Anhalt am 6. September darüber entschieden wird, dass wir hier den Faschismus einführen oder nicht. Und nein,
1: Also
0: das ist
1: so bescheuert. So
0: ja.
1: bescheuert. Auch
0: Nein,
1: die
0: aber
1: Knoblauch hat sich ja auch so geäußert, ne? Die
0: ich verstehe die,
1: ehemalige
0: ja,
1: Vorsitzende des
0: ich verstehe
1: Zentralrats
0: die
1: der
0: nicht.
1: Jugend.
0: Mit der hatte ich eine öffentliche Diskussion, als mein Buch über die Deutschen rauskam, wo ich für einen freundlichen, unbelasteten Patriotismus geworben habe. Und das hat sie begeistert aufgenommen. Da hat sie gesagt, das ist wichtig, dass wir Deutschen unsere Kultur wieder erneuern und bewahren und erhalten. Und nun spricht sie plötzlich darüber, dass die AfD, die genau das will, eben die Nazi-Partei ist. Also ähnlich äußert sich ja auch der Jacques Schuster, der Chef der jüdischen Gemeinde, der auch vor der AfD warnt. Und ich verstehe das nicht. Also die einzige Bedrohung für die Demokratie und für das Zusammenleben geht natürlich von den Islamisten aus, ja, und das sind Antisemiten, die sind
1: Von den Altparteien.
0: und von den Altparteien,
1: Von den Altparteien,
0: die
1: ja. Ja, natürlich.
0: unterstützen. Also es ist also die einzige konsequente nicht antisemitische Partei ist die AfD. Das muss endlich mal in die Köpfe, ja, und das ist halt diese Gedankenakrobatik, die Leitmedien anstellen und uns abverlangen. Also siehe Sigmund, der gefährlichste Mann Deutschlands. Und ich glaube, das hat die AfD oder das hat den Sigmund vielleicht über den Schluck gebracht, ja, und aus ihm eine Kultfigur gemacht, ja. Aber wir werden es sehen und wir drücken die Daumen, ne, Helmut?
1: Genau.
0: Ja.
1: Ja, Matthias, noch 2 Wochen bis zur Wahl. Nächste Woche werden wir uns hier darüber unterhalten, welche Schweinereien sich die Altparteien wieder ausgedacht haben hinsichtlich der Wahl in Sachsen-Anhalt. Vielleicht kommt ja irgendein Video raus, wo, was weiß ich, Ulrich Siegmund irgendeiner Frau hinterher guckt oder so.
0: Ja,
1: Irgendwie
0: ja,
1: was ganz, ganz Schlimmes in
0: ja,
1: irgendeiner Form.
0: ja, ja, ja, ja. Das soll passieren, ne? Dass man eine Frau hinterher guckt. Ich saß ja mit Henrik Broder, in dem Vorgespräch zu einem Kontrafunkinterview bei einem Inder und draußen und jede Frau, die da vorbeilief, automatisch gingen unsere Köpfe dann hinterher und so. Das ist irgendwie, was ist das bei uns? Also das ist eingebaut. Also das ist irgendwie ein Reflex, dass man sich nach Frauen
1: Ist der
0: umschaut. Was ist
1: Ausdruck,
0: das? Na, was ist das nur bei uns? Ich
1: redest
0: dachte,
1: dich um Kopf und Kragen.
0: nein, ich frage mich
1: Du
0: immer,
1: bist
0: wann hört das endlich auf?
1: der.
0: Und Henrik meinte, ja, ist ganz natürlich, wir schauen dem Machtzentrum hinterher.
1: Genau. Okay, Matthias, ich wünsche dir noch einen schönen Sonntag. Alles Gute dir. Mach's
0: Den wünsche
1: gut.
0: ich dir auch, mein Lieber. Bis
1: Ciao.
0: demnächst. Bis nächste Woche. Ciao.
1: Tschüss. Liebe Zuschauer, Ihnen auch ganz herzlichen Dank fürs Zusehen. Ja, bitte schreiben Sie Ihre Meinung zu den angesprochenen Themen in die Kommentarleiste. Bitte abonnieren Sie unseren Kanal, lassen Sie ein Like da, aktivieren Sie die Glocke. Und ganz besonders würden wir uns über ein Abonnement unseres Politik-Spezialmagazins freuen. Das erscheint 10-mal im Jahr und wird Ihnen als PDF per E-Mail zugestellt. Ich bedanke mich ganz, ganz herzlich und wünsche Ihnen alles Gute und noch einen schönen Sonntag und sage bis bald.

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0: 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Jetzt Meldungen aus der Trigger FM Redaktion. Bei einer Techno-Veranstaltung im schweizerischen Aarau sind in der Nacht zum Sonntag mehrere Schüsse gefallen. Eine 22-jährige Italienerin wurde dabei tödlich verletzt. 5 weitere Besucher erlitten Verletzungen, darunter auch eine deutsche Frau. Die Fahndung nach dem oder den bislang unbekannten Tätern läuft. Über das Motiv der Tat gibt es bislang keine Erkenntnisse. Die Ermittler wollen sich weiterhin nicht darauf festlegen, ob es sich um einen Terrorakt, einen Amoklauf oder eine Tat im kriminellen Milieu handelt. In den USA hat der ehemalige Staatssenator von Virginia, Richard Hayden Black, ein interessantes Interview gegeben. Er sagte: "Wir haben einen Staatsstreich in der Ukraine inszeniert. Wir haben das mit Gewalt vom anderen Ende des Globus getan. Das amerikanische Volk wusste davon nichts. Selenskyj ist eine Marionette, ein Theaterschauspieler. Er tut, was man ihm befiehlt zu tun, wann man es ihm befiehlt. Die Leute, die ihn kontrollieren, haben entschieden, dass er wie ein Held aussehen würde, wenn sie ihn in ein grünes T-Shirt stecken. Dieser Kerl ist ein Komiker, der eine reine Schöpfung der Medien und seiner Puppenspieler ist." Die Technische Universität München will am Dienstag in München eine Studie vorstellen, die der europäischen Klimapolitik im Verkehrssektor schwere Fehler attestiert. Unter dem Titel "Defossilisation statt Dekarbonisation" präsentiert das Münchner Wissenschaftlerteam das Fazit, dass Elektroautos deutlich weniger klimafreundlich sind als von der EU angenommen. Der Präsident der Universität, Thomas Hofmann, der die Studie initiiert hat, spricht in der Einladung zur Pressekonferenz von einer substanziellen Fehlsteuerung der europäischen Politik in ihrer Klimastrategie. Die Trigger FM-Meldungen. 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
4: Hallo, herzlich willkommen hier bei Radio München. Die regenreichsten Städte nach Niederschlagshäufigkeit sind in Deutschland Augsburg und München. Das Alpenvorland ist neben dem norddeutschen Tiefland und dem Oberrheingraben auch die Region mit den größten Wasservorkommen. Dennoch ist just München zur Hauptstadt des proklamierten Wassermangels geworden. Warum? Wasser ist eine Ressource, die auf dieser Erde nicht verschwindet. Sie kann nur verschmutzen oder ungünstig umverteilt werden, beispielsweise durch Privatisierung oder gigantische geologische Veränderungen, wie wir sie vom Dreischluchtendamm aus China oder einem Assuan-Staudamm in Ägypten kennen. All das ist menschengemacht, doch nicht vom Bürger, sondern von Unternehmungen, die sich dem Normalbürger entziehen. Wasser schleift nicht nur Steine, meandert durch Landschaften und formt sie. Wasser ist so wirkmächtig für unser Leben, dass die Idee einer Wasserknappheit angsteinflößend wirkt. Nicolas Riedel hat zur Causa Wasser, fast ging mir Causa Corona über die Lippen, den Artikel "Die Wasserpegelpanik" bei Manova veröffentlicht. Hören Sie hier eine gekürzte Fassung. Sprecherin Camilla Hildebrandt.
5: Aus Grün wurde Olivgrün. Das, was in grünen kritischen Diskursen schnell und gerne dahergesagt wird und sich zumeist auf den friedenspolitischen Selbstverrat bezieht, wird in München diesen Sommer womöglich plastisch sichtbar. Es ist der erste Sommer, seitdem im März erstmalig ein grüner Bürgermeister in das Rathaus am Marienplatz einzog. 4 Monate später ist der dort gelegene historische Fischbrunnen trockengelegt. Ein Novum. Der kurzerhand von kritischen Geistern zum Brunnen von Bergamo umgetaufte Wasserspender wird zum Symbol einer präzedenzlosen Wassersparpolitik, wie sie die bayerische Landeshauptstadt noch nie gesehen hat. Denn es herrsche Wasserknappheit, heißt es seitens der Stadt. Besagter Grünen-Bürgermeister spricht von einer seit den frühen 1970er Jahren nicht dagewesenen Ausnahmesituation und fügt hinzu, dass der, Zitat, Wasserverbrauch in der Stadt dringend gesenkt werden muss, Zitat Ende. Das neue Wasserregime. In einer hastig geschriebenen, da fehlerhaften Allgemeinverfügung des Referats für Klima- und Umweltschutz der Stadt München vom 14.07. wird unter anderem Folgendes untersagt. 1. Die Entnahme von Wasser aus dem öffentlichen Versorgungsnetz sowie von Grundwasser in der Landeshauptstadt München. A. Zur Befüllung und zum Betrieb von privaten Pools und sonstigen Badebecken, privaten Springbrunnen, Wasserspielanlagen, Wasserbehältern, zum Beispiel Tonnen oder ähnliches. B. Zum Bewässern, Gießen und Beregnen von Haus- und Kleingärten oder Schrebergärten, zum Beispiel Gehölze, Hecken, Stauden, Beete, Zierpflanzen und ähnliches. In der Zeit von 9 Uhr bis 19 Uhr. Ausgenommen hiervon sind Flächen oder Bereiche, die einer gewerblichen oder öffentlichen Nutzung dienen. Die Bewässerung und Beregnung mit wassersparender Tröpfchenbewässerung. Land- und forstwirtschaftliche Flächen, Friedhöfe. C. Zum Bewässern, Gießen und Beregnen von Rasenflächen und sonstigen Grünflächen, ausgenommen hiervon sind Flächen oder Bereiche, die einer gewerblichen oder öffentlichen Nutzung dienen, insbesondere Sportplätze. D. Zum Waschen von Fahrzeugen außerhalb gewerblicher Waschanlagen, soweit dies nicht aus Gründen der öffentlichen Sicherheit oder Ordnung erforderlich ist, zum Beispiel Einsatzfahrzeuge. In der einstweilen nur bis zum 1.8. geltenden Allgemeinverfügung, wir kennen dieses Taktieren mit der Zeit von den Lockdown-Verhängungen, wird weiterhin gedroht, dass, Zitat, Zuwiderhandlungen gegen diese Allgemeinverfügung eine Ordnungswidrigkeit darstellen können und im Einzelfall mit einem Bußgeld von bis zu 50.000 Euro geahndet werden können. Zitat Ende. Tagsüber die Blumen zu gießen könnte dann möglicherweise teurer werden als eine gesamte Terrassenmöblierung. Wer etwa durch gewisse Schichtarbeitszeiten im legalen Zeitraum nicht zum Gießen kommt, ist im Grunde genommen dazu verdammt, seinen Garten vertrocknen zu lassen. Rechtlich stützt sich die Allgemeinverfügung sowohl auf das Bayerische Wassergesetz, BayWG, von 2010, als auch auf das Wasserhaushaltsgesetz, WHG, von 2009. Im Erstgenannten heißt es bei Artikel 29, dass die aus § 46 des WHGs hervorgehende erlaubnisfreie Benutzung eingeschränkt werden kann, wenn, Zitat, es der Grundwasservorrat nach Menge und Güte erfordert, denn, so heißt es im Artikel 44 des BayWG, sollen Staat und Gemeinden Wasserspeicher so bewirtschaften, dass Hochwasser- und Dürregefahren gemindert werden. Zu der erlaubnisfreien Benutzung des Grundwassers zählt das Ableiten, Zitat, für den Haushalt einschließlich der Wärmeversorgung über den Entzug von Wärme aus dem Wasser, für den landwirtschaftlichen Hofbetrieb, für das Tränken von Vieh außerhalb des Hofbetriebs oder in geringen Mengen zu einem vorübergehenden Zweck, für Zwecke der gewöhnlichen Bodenentwässerung landwirtschaftlich, forstwirtschaftlich oder gärtnerisch genutzter Grundstücke, Zitat Ende. Die rechtliche Grundlage für derlei Maßnahmen existierte folglich schon lange vor der Umdeklarierung der warmen Jahreszeit zu einer Hitzepandemie oder einem Höllensommer. Nun werden sie scharfgestellt. Wasserinzidenzwerte. In der oben erwähnten Mitteilung heißt es, dass im Stadtgebiet statt der üblichen 300 bis 350 Millionen Liter pro Tag nun teilweise über 400 Millionen Liter verbraucht worden wären. Was an und für sich nichts Neues ist. Auf seinem Blog verwies Norbert Hering auf einen SZ-Artikel vom Mai 2010, in welchem es hieß, Zitat, die Reserve ist reichlich bemessen. Das sorgt dafür, dass München das Wasser kurzfristig auch in heftigen Hitzeperioden, wie sie derzeit herrschen, nicht ausgehen kann. Auch langfristig sehen die Stadtwerke keine Gefahr, denn im Mangfall und Leusachtal pumpen die Anlagen deutlich weniger ab, als die Natur nachfließen lässt. Die so genannte Neubildungsrate beträgt in der Regel ein Mehrfaches der Entnahmemengen. Während der großen Hitze Vor 3 Wochen kletterte der Münchner Tagesverbrauch auch schon mal auf 400 Millionen Liter. Zitat Ende. Es ist die seit Corona altbekannte Trickserei mit irgendwelchen dekontextualisierten Messwertangaben, die dann als Fakt einen Notstand und eine Handlungsnotwendigkeit begründen sollen. Einen unifaktoriellen Messwert wie PCR-Testergebnisse, Inzidenzzahlen oder CO2-Angaben hat man bei diesem Current Thing noch nicht zur Hand. Es wird sich auf den niedrigen Grundwasserpegel im Mangfalltal berufen, von wo aus München 80% seines Wassers bezieht. Diese behauptete Wasserknappheit lässt sich jedoch nicht leichter widerlegen als die Farce mit den CT-Werten der PCR-Tests, der CO2-Erbsenzielerei oder Zahlentrickserei mit den Inzidenzwerten. Denn die Pegelstände im Mangfalltal sind gegenwärtig und archivarisch einsehbar. Lässt man beispielsweise die täglich dokumentierten Minimum, Maximum und Mittelwerte der letzten 20 Jahre von einer KI mit der Fragestellung auswerten, ob der Pegelstand im Juli 2026 im Vergleich zum übrigen Messzeitraum signifikant niedriger sei, dann liefert die Antwort das, was einem schon beim Betrachten der grafischen Darstellung unmittelbar entgegenspringt. Zitat: Der Wasserstand im Juli 2026 stabil bei 77 cm, ist nicht signifikant niedrig. Er befindet sich im üblichen Schwankungsbereich der letzten 20 Jahre und liegt klar über den historischen Tiefständen in Trockenperioden. Zitat Ende. Der Normalwert der letzten 20 Jahre liegt laut der Auswertung zwischen 60 bis 80 cm, während es in der Vergangenheit bereits längere Perioden mit Pegelständen von 51 bis 60 cm gegeben hat. Und selbst in dem Zeitraum von April bis Juni 2010, aus dem der oben zitierte SZ-Artikel über den täglichen Wasserverbrauch von 400 Millionen Litern stammt, war der Pegelstand hoch, sogar überdurchschnittlich hoch mit 70 bis 90 Zentimetern im Normalbereich. Schon ein kurzer Blick in die Vergangenheit straft die heutige Wasserangstmache-Lüge. Dabei gerieren sich die Stadtwerke München, kurz SWM, wohl auf Geheiß des Grünen Rathauses, in solch einer Orwellschen Weise, dass man sich fragen muss, ob SWM nicht vielmehr für städtisches Wahrheitsministerium steht. Denn man machte sich nun daran, an der Vergangenheit herumzuschrauben. Bis zum 1. Mai, darauf verwies Matthias F. Mohr auf X, hieß es auf der Seite des SWM noch, Zitat: Die Quellgebiete im Mangfalltal und Leusachtal sind durch Gesteinsschichten bestens geschützt und werden regelmäßig überwacht. Die Wasservorkommen sind dort sehr ergiebig, ja praktisch unerschöpflich. Zitat Ende. Dieser Passus wurde nun gestrichen und die Löschung gegenüber NIOS gerechtfertigt mit einer hanebüchenden Begründung aus der Kategorie »Wir wollen den unmündigen Bürger nicht verwirren«. Rückblickend nachvollziehen lässt sich das allein dank Internetarchiven wie der Wayback-Maschine, das wohl aus genau diesen Gründen seit Jahren Angriffen ausgesetzt ist. Es ist die altbekannte Taktik der letzten Jahre, eine für den einzelnen Bürger mal leichter, mal schwerer nachprüfbare Behauptung in den Raum zu stellen und auf ihrer schwammigen Grundlage Tatsachen zu schaffen, die ihre destruktiven Wirkungen entfaltet, aber im Nachgang keine Konsequenzen für die Initiatoren haben, wenn eben diese Grundlage als unwahr entlarvt wird. Selbstredend dürfen, wie auch schon bei Corona und der Energieknappheit, die infantilen Ratschläge an die Bürgerkinder nicht fehlen. So rät die Stadt München Erwachsenen dazu, Zitat: Lieber duschen statt baden. Im Vergleich zum Vollbad verbraucht man bei Duschen statt 150 nur 30 bis 50 Liter Wasser. Beim Zähneputzen und Rasieren den Hahn abdrehen. In 3 Minuten verschwinden rund 20 Liter Wasser im Ausguss. Den Garten, wenn möglich, nur mit Regenwasser gießen und zwar in den Abendstunden. Dann verdunstet weniger Wasser. Zitat Ende. Wasser, die neue weltweite PSYOP. Gerade verengt sich der Diskurs auf München, weil hier unter der grünen Ägide wie unter dem Brennglas sichtbar wird, was bereits als das Next Current Thing nicht nur bundesweit, sondern für die gesamte Welt in den Schubladen der global-oligarchischen Thinktanks und NGOs liegt. Wasser. Genauer, seine künstliche Verknappung, Inbesitznahme und Regulierung unter dem Deckmantel der Nachhaltigkeit. Es steht zu befürchten, dass dieses Thema keine Eintagsfliege à la Hunter-Virus sein wird. Der grüne Bürgermeister drohte bereits auf Instagram durch die vertrocknete Blume, Zitat. Für die nächsten Jahre braucht es natürlich eine Strategie, wie wir mit der veränderten Wassersituation umgehen. Ich habe die Stadtverwaltung und die Stadtwerke deswegen gebeten, schnellstmöglich genau daran zu arbeiten. Zitat Ende. Was sich hinter dem harmlosen Wort Strategie verbergen könnte, offenbart sich, weitet man den Blick raumzeitlich von München auf die globale Ebene. Sowohl in die Vergangenheit als auch in die nahe Zukunft. Die nachfolgende Chronologie dessen, was hier der Einfachheit halber als globale Wasserstrategie bezeichnet wird, erhebt keinen Anspruch auf Vollständigkeit. Sie soll lediglich in Grundsätzen skizzieren, wie die Klasse der Besitzenden, analog zur Klimaagenda, die Weltbevölkerung über einen längeren Zeitraum propagandistisch auf einen Punkt hintreibt, an dem die kontrollierte Rationierung von Wasser als eine aus menschlichem Fehlverhalten erwachsene Notwendigkeit erscheint und nicht als ein Machtmittel zur Unterdrückung aller und der Gefügigmachung von Dissidenten. Im März 1977 fand in Mar del Plata, Argentinien, die erste United Nations Water Conference statt. Ein Spiegelartikel vom 27.03.1977 hält hierzu Folgendes fest, Zitat. Spätestens im Jahr 2000 könnte Wasser weltweit so knapp und kostbar sein wie heute Erdöl. Die Weltbevölkerung werde sich bis dahin verdoppelt, der Wasserbedarf mindestens vervierfacht haben, Zitat Ende. Schon damals wurde die Angst geschürt, ganz im Geist des kurz zuvor, 1972 vom Club of Rome veröffentlichten Werkes The Limits of Growth. Auf der 66. Generalversammlung der Vereinigten Nationen 2011-2012 wurde die Aktionsdekade des Wassers beschlossen, die am 22. März, also dem Weltwassertag 2018, beginnen und an eben diesem Tag des Jahres 2028 enden soll. Gegenwärtig befinden wir uns zum Zeitpunkt dieser Textveröffentlichung im letzten Fünftel jener Dekade. Am 25. September 2015 wurden die 17 Nachhaltigkeitsziele der Agenda 2030 für nachhaltige Entwicklung beschlossen, darunter das Ziel Nummer 6, die Sicherstellung von Wasserverfügbarkeit und Nachhaltigkeit. Wie mittlerweile bekannt sein dürfte, verbergen sich hinter den wohlklingenden Formulierungen gänzlich andere Vorhaben, die das Vorgetragene lediglich als trojanische Tarnung nutzen. Auf dem Davoser Jahrestreffen 1922 des World Economic Forum, WEF, deklarierte die US-italienische Wirtschaftswissenschaftlerin Mariana Mazzucato ganz unverhohlen das Wasser zu dem großen Thema schlechthin. Die dabei gewählten Worte offenbarten ihre geringschätzige paternalistische Sichtweise auf die Menschen. Zitat: Haben wir es tatsächlich geschafft, alle Menschen auf der Welt zu impfen? Nein. Deshalb ist es wichtig, Wasser als globales Gemeingut hervorzuheben und zu verdeutlichen, was es bedeutet, zusammenzuarbeiten und das Thema sowohl aus dieser globalen Perspektive als auch aus der Perspektive des Eigeninteresses zu betrachten. Denn es gibt tatsächlich diese Parallele. Es ist nicht nur wichtig, jene Probleme zu lösen, die ähnliche Merkmale aufwiesen, und Wasser ist etwas, das die Menschen verstehen. Wissen Sie, der Klimawandel ist ein bisschen abstrakt. Manche verstehen ihn sehr gut, manche ein bisschen, manche verstehen ihn einfach nicht. Wasser, jedes Kind weiß, wie wichtig Wasser ist, Wasser zu haben. Zitat Ende. Mit anderen Worten, Wasser ist das neue Vaccinate 7 Billion People. 46 Jahre nach der ersten Wasserkonferenz wurde die zweite im März 2023 in New York abgehalten. Sie lief unter einem Banner, das, mit einem kritischen Filter gelesen, als Drohung gedeutet werden kann. Uniting the World for Water, zu Deutsch, die Welt für Wasser vereinigen. Das bedeutet nichts anderes, als die gesamte Welt in ein einheitliches Korsett aus Regeln zu zwängen, die von wenigen, teils nicht gewählten Personen erlassen und für die gesamte Menschheit verbindlich werden. 2026 soll, wie die nachfolgenden Punkte zeigen werden, die Dekade des Wassers in die finale und beschleunigte Phase übergehen, um dann schlussendlich auf die zielgerade Richtung Agenda 2030 einzuschlagen. Die Ergebnisse und Events überschlagen und überhäufen sich, weswegen die Vorkommnisse in München im Sinne der globalen Agenda Marschrichtung nur folgerichtig wirken. Am 20. Januar setzt die weiter oben schon erwähnte United Nations University die Duftmarke mit dem Report Global Water Bankruptcy. Living beyond our hydrological means in the post-crisis era. Der neue Agenda-Begriff Water Bankruptcy etabliert sich sodann auch weltweit, wie etwa Google Trends zu entnehmen ist. Auch weitere themenverwandte Suchbegriffe wie Water Scarcity, Water Saving Measures oder auch Water Shortage nehmen weltweit in der Häufung ihrer Eingabe seit 2026 signifikant zu. Die Handschrift eines Agenda-Settings ist unverkennbar. Im besagten Report heißt es dann gleich im Vorwort, Zitat, der Zeitpunkt dieses Berichts ist von entscheidender Bedeutung. Der Zeitraum im Vorfeld der UN-Wasserkonferenzen 2026 und 2028 stellt zusammen mit dem Abschluss der internationalen Aktionsdekade Wasser für nachhaltige Entwicklung im Jahr 2028 eine entscheidende Gelegenheit dar, die Umsetzung zu beschleunigen, die Rechenschaftspflicht zu stärken und das Thema Wasser als globale Priorität zu etablieren. Diese Meilensteine bieten eine Grundlage, um Verpflichtungen, Partnerschaften und Investitionen an die hydrologischen Gegebenheiten und die langfristige Resilienz anzupassen, sowie Maßnahmen zu planen und umzusetzen, die die unter den gegenwärtigen und zukünftigen Bedingungen verfügbaren Wasserressourcen widerspiegeln. Zitat Ende. Und tatsächlich folgt nach Jahrzehnten, in denen nach der ersten Wasserkonferenz keine einzige weitere abgehalten wurde, eine Wasserkonferenz nach der anderen in immer kürzeren Abständen. Im Dezember diesen Jahres wird die dritte, ganz unironisch, in Abu Dhabi ausgetragen und die vierte am Ende der Wasserdekade 2028 in Tadschikistan. Am 4. Februar veröffentlichte das von Lionel Curtis gegründete und unter anderem von der Rockefeller sowie der Bill and Melinda Gates Foundation projektweise finanzierte Chatham House, Royal Institute of International Affairs, ein britisch-imperialer Think Tank, einen tiefblickenden Beitrag. Darin schreiben die Autoren Leslie Morris Iverson und Richard König, Zitat, die UN-Wasserkonferenz im Jahr 2023 wurde dafür kritisiert, dass sie von Regierungen, Unternehmen und der Zivilgesellschaft nur freiwillige Verpflichtungen verlangte und vage Ergebnisse lieferte. Wird dieses Jahr anders sein? Wasserprobleme waren noch nicht mit der gleichen politischen Gegenreaktion konfrontiert wie der Klimaschutz und seine spaltenden Netto-Null-Ziele. Die Konferenz könnte die vorhandene politische Dynamik nutzen und sich für die Schaffung eines globalen Rahmens und eines regelmäßigen zwischenstaatlichen Prozesses einsetzen. Diese wären ein Katalysator und ein Motor für Rechenschaftspflicht und konkrete Maßnahmen, die über koordinierte, freiwillige Maßnahmen hinausgehen und zu einer verbindlicheren und ehrgeizigeren Politik führen würden. Zitat Ende. Es ist die altbekannte Taktik. Erst werden Empfehlungen ausgesprochen und die dabei vorab fest einkalkulierten Folgen und Wirkungslosigkeit im Nachgang als Begründung herangezogen, um nun rechtliche strikte Rahmenbedingungen, Regulationen und vor allem Dingen Verbote durchsetzen zu müssen. Die menschliche Unvernunft müsse eben durch Regelwerke gebändigt werden. Wir sehen hier auf globaler Ebene Selbstähnlichkeiten mit der sich zudrehenden Daumenschraube in München. Die dort erlassene Allgemeinverfügung ist lediglich ein lokaler Vorgeschmack auf ein möglicherweise global um sich greifendes Wasserregime. Zwei Tage nach der Münchner Allgemeinverfügung veröffentlichte der Spiegel ein Interview mit Umweltminister Carsten Schneider. Schon das Titelzitat schwört den Leser auf die neue Wasserangst ein. Zitat, wir werden ernsthafte Konflikte um Wasser haben, auch in Deutschland. Zitat Ende. Die Frage des Spiegels, ob sich die Deutschen darauf einstellen müssten, dass das Wasser knapp wird, bejaht Schneider. Die vorangegangenen Punkte zeichnen die Grundrisse eines größeren Gesamtbildes, in welchem die Wasserrestriktionen von München lediglich eine regional begrenzte Vorhut dessen sind, worauf die gesamte Welt zusteuern könnte. Es geht nicht um den ideologisch irren Alleingang eines grünen Bürgermeisters, sondern um ein von langer Hand geplantes weltweites Wasserregime, welches derzeit von den verschiedenen Kasten globaler Oligarchen errichtet wird und zur Vollendung kommt, wenn dem Vorhaben nicht Einhalt geboten wird. Ausblick. Statt in Angst zu verfallen, kann das Anlaufen des Next Current Thing dazu genutzt werden, sich intensiver mit dem in unseren Breitengraden als Selbstverständlichkeit wahrgenommenen Element des Wassers auseinanderzusetzen. In diesem Fall waren die freien und alternativen Medien dem Mainstream einen Schritt voraus und setzten den Themenkomplex vorher aufs Tableau. Vor 2 Jahren lief rund um den Weltwassertag das medienübergreifende Wasserspezial. Neben unserem Magazin waren auch Fair Talk, der Schweizer Zeitpunkt, Apolut, Radio München und Punkt Preradovic beteiligt. Das Archiv des Themenspezials ist immer noch hochaktuell und dennoch zeitlos und lädt weiterhin dazu ein, sich durch die vielfältigen Wasserbeiträge zu stöbern. Es gibt inspirierende Beiträge über die Wasserforscher Masaru Emoto, Wilfried Hachenei oder die Beobachtungen des Försters Viktor Schauberger. Kehren wir ganz am Ende noch einmal zum Anfangspunkt zurück, zum Fischbrunnen in München. Das Symbol hinter der Schließung des historisch bedeutsamen Brunnens offenbart, worum es bei dieser und allen anderen Agenten geht. Bekannt ist dieser Brunnen nämlich unter anderem für den Metzgersprung. Die Metzgerinnung München schreibt hierzu, Zitat, »Wie der Schäfflertanz ist auch der Metzgersprung aus einer schrecklichen Zeit herausgeboren worden. Vor 450 Jahren, als der Schwarze Tod in den Mauern der Stadt München gewütet hatte, zogen die Zünfte der Metzger und Schäffler in fröhlichem Tanz und mit klingendem Spiel durch die noch verödeten Gassen der Stadt, um die ängstlichen Bürger wieder aus ihren Häusern heraus auf die Straße zu locken. Durch Umzug mit wehender Fahne und der Fröhlichkeit der Zunftangehörigen gelang es ihnen, nicht zuletzt durch den ausgelassenen und grotesken Sprung in den Fischbrunnen auf dem Marktplatz, die verängstigten und in den Häusern vergrabenen Menschen herauszulocken und aus ihrem Elend aufzurütteln, wodurch das Leben sich wieder normalisierte. Zitat Ende. Was bedeutet es im Umkehrschluss, wenn eben dieser Brunnen versiegelt wird? Angst und Mangelgefühle sollen in den Köpfen und Herzen der Menschen verankert werden. Dabei ist es an jedem Einzelnen, ob sie oder er sich dazu entscheidet, über das nächste Agenda-Stöckchen zu springen, sich über die Protagonisten aufzuregen und in Schimpftiraden zu verfallen, anstatt sich Lösungswegen, siehe das genannte Wasserspezial, zuzuwenden. Ob bei Corona, Klima oder nun eben Wasser. Es bleibt festzuhalten, die Mächtigen können nicht alles. Jeder Einzelne umso mehr. Wo Widerstände sich auftun, findet das Wasser seine Umwege. Das hat die Corona-Zeit eindrücklich gezeigt. Folglich sei dieser Beitrag geschlossen mit den Worten von Bruce Lee: Be water, my friend.
6: Sie hörten »Warum diese Wassersymbolpolitik?« von Nicolas Riedel. Der Beitrag ist in etwas längerer Fassung unter dem Titel »Die Wasserpegelpanik« bei Manova nachzulesen. Sprecherin Camilla Hildebrandt. Mein Name ist Eva Schmidt und für mich war die Sache spätestens beim letzten Absatz des SZ-Artikels vom 2. Juli klar. Der hieß »Sitzt München bald auf dem Trockenen? Man sehe erste Erfolge, die Appelle hätten gewirkt, man freue sich, dass die Münchner den Aufruf ernst nehmen.« Im nächsten Satz heißt es, eine konkrete Zahl, wie stark der Verbrauch gesunken sei, könne man noch nicht nennen. Ein Äquivalent also zu Corona? Die Maßnahmen wirken? Haben Sie einen angst- und stressfreien Abend. Ciao. Servus.
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2: Liebe Zuschauer, sehr geehrte Damen und Herren, ganz herzlich willkommen zu einem neuen Video-Interview hier auf Politik Spezial. Ich freue mich sehr, dass Sie wieder eingeschaltet haben und begrüße Sie ganz herzlich, aber auch Daniel Matissek. Hallo Daniel, ich begrüße dich.
3: Hallo Helmut, danke für die Einladung.
2: Ja, in Sachsen-Anhalt wird jetzt innerhalb der CDU diskutiert, hinter vorgehaltener Hand, ob man nicht nach der Wahl AfD-Abgeordnete abwerben könne. Also genau das zu machen, was die SPD in Brandenburg gemacht hat nach der Wahl. Da wurden nämlich BSW-Abgeordnete abgeworben. Dann wurde die BSW aus der Koalition geschmissen und nun regiert man zusammen mit der CDU. Hältst du das für möglich? Im Moment sieht es ja so aus, nach den Wahlumfragen hat die AfD 41 Sitze, würde 41 Sitze bekommen. Ja, 42 sind nötig für die Regierung, für die Mehrheit im Landtag. Ja, was glaubst du? Wird das so kommen?
3: Also ich halte das grundsätzlich allein schon, dass diese Ideen aufkommen, für einen Verzweiflungsakt, was für mich alles so Stimmung letzte Tage Führerbunker in der CDU irgendwie beweist. Es ist ja bemerkenswert, dass dieser Vorstoß kam nach dem Fall Bernd Prange, also nach der wirklich bahnbrechenden und für das politische Establishment natürlich erschütternden Ankündigung eines CDU-Bürgermeisters für die AfD nicht nur zu spenden, sondern auch Ulrich Siegmund in Sachsen-Anhalt zu unterstützen und das ist noch viel entscheidender, gleichzeitig zum Sturz von Friedrich Merz aufzurufen. Die Reaktion darauf ist nicht etwa, dass die CDU hier versucht, was natürlich im Endkampf des Wahlkampfs auch schwierig wäre, muss man ganz klar sagen, in der Endphase, aber dass die CDU hier versucht, gewissermaßen ihre Reihen zu schließen oder zumindest ankündigt, ein Sven Schulze hätte dazu jetzt noch 2 Wochen Zeit, hier vielleicht etwas mehr demokratische Gepflogenheiten anzumahnen und auch zu sagen, man wird sich mit der Kritik der eigenen Basis mehr beschäftigen, um da vielleicht noch Boden gut zu machen. Nein, sondern man geht jetzt auf wirklich bolschewistische Machterhaltungstricks, indem man gewählte Abgeordnete praktisch, oder man hofft darauf, dass gewählte Abgeordnete ihr vom Wähler ausgestattetes Mandat verraten, um selbst in der Macht bleiben zu können. Also allein schon dieser Gedankengang zeigt ja, dass hier Demokratie zur Demokratur geworden ist, dass hier also offensichtlich das ganze Konzept des Grundgesetzes, wie politische Willensbildung in Entscheidung umgesetzt wird, dass eben Abgeordnete, die ja laut Verfassung nur dem Gewissen verpflichtet sein sollen, dass die praktisch hier nachträglich gekauft oder umgedreht werden können. Was muss in einer Partei vorgehen und wie verzweifelt muss man sein, überhaupt auf so eine Idee zu kommen?
2: Ja, okay. Allerdings gibt es auch die Vermutung, dass der Verfassungsschutz einige Leute in die Partei eingeschleust hat, die sich so schön im Hintergrund halten, so mitlaufen, um genau für diesen Fall dann zu wechseln. Also, dass es so Maulwürfe sind, die da eingeschleust wurden.
3: Das wäre das Modell des 72er Misstrauensantrags Willy Brandt, Rainer Barzel. Das damals ja nicht geklappt hat, mit dem Unterschied, dass normalerweise Geheimdienste und selbst die völlig unfähigen deutschen Geheimdienste, die ja politisch dauermissbraucht und zweckentfremdet sind und im Vergleich zu internationalen Diensten, daher ja übrigens auch dieses anmaßende Geheimdienstgesetz von Dobrindt, mit dem er versucht, da Boden gut zu machen, die ja im Vergleich zu internationalen Diensten eigentlich ein völlig infantiles, stiefmütterliches Dasein pflegen. Selbst die deutschen Dienste wären wohl nicht so blöd, so ein Unterfangen vorher mehr oder weniger schon offen anzukündigen. Also das widerspricht hier, also das, natürlich werden diese Bestrebungen laufen, aber das würde man wohl nicht offen vorher schon so ankündigen. Ich denke eher, dass hier Sven Schulze auch darauf abzielt, dass er vielleicht den einen oder anderen damit vielleicht, ja, ohne ihn direkt ansprechen zu müssen, zum Nachdenken bringt und vielleicht auf solche Gedanken führt. Und dann kann der Betreffende, der zu sowas bereit wäre, intern gern vielleicht auch schon mal antichambrieren und anklopfen, was denn dann für ihn drin wäre, wenn er dann einer dieser Umfaller wäre, also praktisch so ein vergiftetes Angebot oder nicht ein vergiftetes, ein ganz offenes Angebot an die Gegenseite zu sagen, hier, wenn ihr interessiert seid, wir sind für euch da, wir haben ein offenes Ohr für solche Ideen. Das ist wohl eher der Hintergrund und natürlich eine absolute Verzweiflungstat. Ich sage ja, es ist wirklich wie kurz vorm Untergang 45 in Berlin bei der CDU offensichtlich. Also man greift hier nach wirklich jedem rettenden Strohhalm und hat also jeden moralischen und politischen Grundcharakter hier schon verraten, ja.
2: Der Witz daran ist ja, dass, was sollen die Leute sagen, wenn die CDU auf einmal Nazis aufnimmt?
3: Ja, sie wollen ja nicht, sie rechnen ja hier vor allem mal, denke ich mal, mit taktischen Abstimmungen bei entscheidenden Punkten. Also diese Tricks sind natürlich nicht neu bei etlichen Ministerpräsidentenwahlen. Wir erinnern uns zurück an Heide Simonis in Schleswig-Holstein, die es dann in 3 Anläufen nicht geschafft hat, oder auch an den Fall von Ramelow 2020 mit Thomas Kemmerich, wo natürlich Überläufer oder zumindest Verweigerer eine ganz entscheidende Rolle spielen können, ein Zünglein an der Waage spielen können. Auch übrigens bei Friedrich Merz-Wahl, der ja der Kanzler der zweiten Wahl ist, gibt es immer wieder mal solche unkalkulierbaren Abweichler, gerade bei geheimen Wahlen. Aber hier soll ja nicht eben bei einer Einzelfallentscheidung im Landtag, sondern hier soll ja ganz generell wohl darauf spekuliert werden, dass praktisch politische Sabotage auf diesem Weg eine errungene, an der Wahlurne errungene Mehrheit der AfD dann zunichte macht. Das ist das, was die CDU sich da praktisch herbeifantasiert. Und wenn diese Herrschaften, die solche Gedanken haben, die solche Ideen schmieden, wenn die die Möglichkeit hätten, wenn es verfassungsrechtliche Möglichkeiten gäbe, einen Landtag, in dem AfD-Abgeordnete vielleicht mit 42 oder 43 Sitzen sogar vertreten sind, also eine klare absolute Mehrheit hätten, oder 46, 47 Sitzen. Wenn die Möglichkeit hätten, diesen Landtag putschartig aufzulösen und am besten ohne Landtag zu regieren, Sven Schulz hat ja schon gesagt, er bleibt auch gerne dauerhaft als geschäftsführender Ministerpräsident, sprich ohne Wahl des Landtags im Amt, dann würden sie das auch tun. Also die Gewaltenteilung spielt für diese Herrschaften überhaupt keine Rolle mehr, genauso wenig, wie sie noch irgendeinen Respekt haben vor dem Souverän an der Wahlurne, nämlich dem Wähler.
2: Für wie wahrscheinlich hältst du es eigentlich, dass im Falle eines Sieges der AfD bei einer Bundestagswahl, also bei den nächsten Bundestagswahlen, vorher ein Spannungsfall ausgerufen werden würde, was natürlich im Vergleich zu Corona ein absolutes Horrorszenario für die Menschen wäre. Und da müsste man wirklich jedem raten, so schnell wie möglich das Land zu verlassen, weil im Falle eines Spannungsfalls sind die Wahlen ausgesetzt. Es können Maßnahmen ergriffen werden. Da werden mit Sicherheit, wirst du dann auch in Gefahr sein, dass sie bei dir klingeln und dich irgendwo in was weiß ich für einen Gulag bringen. Also ist das für denkbar?
3: Also im Moment noch nicht, ehrlich gesagt. Also das, man muss wissen, solche Entscheidungen würden zwangsläufig natürlich den Rubikon dann überschreiten. Und dann wäre die innenpolitische Stabilität natürlich auch fürs Ausland sichtbar hinfällig. Dann wäre Deutschland praktisch direkt vorm Schwur, ob es jetzt wirklich zu einer offenen Diktatur übergeht, weil was anderes wäre das ja nicht. Und das würde auch einbeziehen natürlich. Es wäre ja eine faktische Entmachtung des Wählerwillens. Putschartige Verhältnisse, ähnlich wie sie jetzt auch der Sven Hüber von der Bundespolizeigewerkschaft, wir hatten das Thema in der letzten Sendung, für den Fall eines inneren Notstands, der auszurufen sei, mit polizeistaatlichen Maßnahmen gegen eine Landesregierung vorzugehen. Das wäre ja dann praktisch sozusagen der,

0: also der USA, ob die USA da einfach so zusehen würden, wenn Deutschland wieder in eine offene, repressive oder autoritäre Diktatur zurückfällt. Und das wäre es ja dann. Das wäre praktisch DDR 2.0. Es geht ja auf schleichendem Wege bereits in diese Richtung, aber eben nach der Salamitaktik oder nach der Frosch-im-Kochtopf-Taktik und nicht nach ruckartigen Maßnahmen. Also würde man wirklich morgen hingehen und zum Beispiel sagen, wir haben jetzt einen Spannungsfall, die Bundesregierung entmachtet beispielsweise eine AfD-Regierung mit Bundeszwang, was es ja vom Grundgesetz her theoretisch gibt, die Möglichkeit, die auch in der Weimarer Zeit, dort war das Vorbild der die Reichsexekutive des Bundespräsidenten, der konnte praktisch eine Landesregierung absetzen und dann einen Kommissar einsetzen, sowas ähnliches gab es in der Bundesrepublik noch nie, aber wenn sowas gemacht würde, dann wäre das ja praktisch ein Putsch von oben. Und da ja kein wirklicher militärischer Spannungsfall vorliegt, außer in den Wahnvorstellungen von Kiesewetter und Strack-Zimmermann und Co., wäre das wohl jedermann offensichtlich, dass es sich hier um Staatsstreich handelt. Und dann kommt es tatsächlich dann zum Ernstfall. Dann wird sich zeigen, ob praktisch dann der Konflikt auf der Straße ausgetragen wird oder ob dann die Deutschen erneut sozusagen in die Grabesruhe einer Diktatur sich sozusagen ins Privatleben zurückziehen würden und völlig unpolitisch werden würden, was ich nicht glaube. Also vor allem nicht im Osten. Da würde ich auf die Westdeutschen nicht bauen, aber auf die Ostdeutschen auf jeden Fall, dass die sich das nicht gefallen lassen würden.
1: 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So, und jetzt geht's weiter und vielen Dank für Ihre Aufmerksamkeit. Soweit ich mich erinnere, hat Agnes Strack-Zimmermann, du hast sie gerade schon erwähnt, genau das angesprochen, dass man das machen könne. Ich weiß nicht, ob du das gerade erinnerst.
0: Ja, alleine schon, dass solche Gedanken überhaupt offen gedacht werden, zeigt ja, mit was für einer Kaltschnäuzigkeit und welchem Zynismus hier die sogenannten unsere Demokratie-Vertreter hier mittlerweile agieren. Ich meine, das ist alles maßlos. Alles ist maßlos, was wir hier erleben. Es ist maßlos, die AfD mit der NSDAP gleichzusetzen. Es ist maßlos, einen Konflikt, einen Krieg mit Russland, der gar nicht unserer ist, den die Ukraine führt, 1700 Kilometer südöstlich von uns, mit uns gleichzusetzen und alles zu versuchen, diesen Konflikt auf zwischenstaatliche Spannungen zwischen Deutschland und Russland oder der EU und Russland zu übertragen. Es ist völlig wahnsinnig und maßlos, Kandidaten von der Wahl auszuschließen, eben das passive Wahlrecht als Grundrecht zu verweigern. Was hier passiert, das sind jetzt schon alles Dammbrüche, die man nie für Möglichkeiten hätte, aber sie funktionieren eben deshalb im Moment noch, weil sie eben punktuell eingebettet in ein Meinungsklima, das natürlich von staats- und regierungsführigen Medien ganz klar beflügelt wird, durch nicht etwa Zwang, sondern Überzeugungstäterjournalisten. Deswegen funktioniert es in bestimmtem Maße, aber die Unruhe geht eben, oder die Ungeduld wird immer deutlicher. Und das Beispiel Prange, wie gesagt, aus Stendal in Sachsen-Anhalt, dieses Bürgermeisters, der jetzt sich offen bekannt hat zur AfD und wahrscheinlich dafür auch aus der CDU ausgeschlossen wird, wobei das für die CDU eine heikle Kiste ist, weil was immer sie tut, ist am Ende zu ihrem Nachteil. Wenn sie ihn ausschließt, dann könnte es zu einer Palastrevolution werden. Wenn sie nichts tut, kriegt sie Probleme mit dem Koalitionspartner. Aber allein schon, wie gesagt, dass es eben solche, bis auf solche wenigen, aber doch schon signifikanten Fälle von zivilem Ungehorsam in den eigenen Reihen eben bisher überhaupt möglich war, diese ganzen Maßlosigkeiten durchzuziehen und es überhaupt schon so weit kommen zu lassen, was ja früher völlig undenkbar gewesen wäre. Das zeigt schon, wie da die Nerven blank liegen und es zeigt auch, dass da wirklich die Entschlossenheit, noch weiterzugehen, wahrscheinlich größer ist, als wir befürchten müssen. Und tatsächlich, also ich will es nicht ausschließen, aber was du jetzt gefragt hast, dass es tatsächlich zu solchen Maßnahmen kommt, aber ich kann mir es eigentlich nicht vorstellen, weil damit stünde wirklich die ganze bundesdeutsche Nachkriegsordnung, die ganze Gesellschaft sozusagen auf der Kippe. Und das könnte dann tatsächlich auch zum Zusammenbruch dieses Systems führen. Ob das jetzt wünschenswert ist, auf diesem Weg einen politischen Wechsel zu erzielen in Deutschland, möchte ich jetzt mal ganz stark bezweifeln.
1: Der Fall Bernd Prange. Er ist ja Bürgermeister in der Gemeinde Altmärkische Höhen, Sachsen-Anhalt. Ist interessant, denn

0: Eigentlich, normalerweise würde man sagen, ja, gut, die CDU passt mir nicht mehr, ich wechsle zur AfD. Das will er aber nicht. Er will die alte CDU zurück aus den 80er, 90er Jahren und auch Anfang der 2000er Jahre. Er will die CDU von innen reformieren. Was glaubst du, wie viele Leute gibt es an der Basis? Ich bin so verblüfft, wenn ich noch an die Bilder denke, an die jubelnden CDU-Mitglieder, die Friedrich Merz zugejubelt haben, als er rief, links ist vorbei. Da muss es doch eine Menge, Menge, Menge CDU-Mitglieder geben, die stinksauer sind. Siehst du das auch so oder denkst du, die passen sich einfach an?
1: Ja gut, die CDU ist ohne solche Gestalten wie Bernd Prange offensichtlich tatsächlich eine Masochistengemeinschaft, eine in Duldungsstarre und völliger Untätigkeit erstarrte Passivitätsgemeinschaft, die offensichtlich gegen jeden Rat, gegen jeden politischen Rat von außen, wahrscheinlich auch gegen die jeden Tag erfahrene Kritik im Alltag und gegen die eigenen Überzeugungen alles hingenommen hat, was Friedrich Merz ihr aufgezwungen hat. Also diese permanenten Lügen in der laufenden Regierung, aber auch schon dieser Hochverrat, muss man das nennen, zwischen dem, was im Wahlkampf versprochen wurde und was später getan wurde, hat ja bisher nicht dazu geführt, dass eben solche Protestmaßnahmen dann tatsächlich durchgeschlagen sind oder geschweige denn eine Eigendynamik erwischt hätten, die jetzt die Regierung oder die jetzt die Parteiführung da zum Umdenken gezwungen hätte. Da ist jetzt insofern der Fall Prange tatsächlich ein Präzedenzfall, ein Novum, und man muss abwarten, wie sich das jetzt, ob das zu Solidarisierungs- und Nachahmungseffekten führt. Das ist das Entscheidende. Also es bisher, die letzten 3 Tage, seit es bekannt wurde, ist da jetzt in der Richtung noch nichts passiert, nichts Großes. Ich vermute, dass man auch in der CDU verzweifelt versuchen wird, die Reihen zu schließen und mit Druck und Zuckerbrot und Peitsche zu verhindern, dass daraus ein Flächenbrand wird. Aber ich bin mir ganz sicher, und das weiß ich auch aus meinen persönlichen Begegnungen und Dialogen mit etlichen CDUlern, das, was Prange hier in seinem offenen Brief, in seinem Brandbrief geschrieben hat, ist eigentlich das, was dort schon seit über einem Jahr von allen so geäußert wird. Natürlich nicht öffentlich, natürlich nur mit geballter Faust in der Tasche und hinter vorgehaltener Hand, aber es ist tatsächlich das, was jeder der CDUler kennt und sie spricht. Es gibt natürlich auch dort Überzeugungstäter, aber die also wirklich völlig von Friedrich Merz noch überzeugt sind. Das sind meistens dann so die Pfründner, ne, die halt irgendwelche Ämter innehaben und die angewiesen sind auf den Zuspruch der Parteiführung von oben, um ihre Posten zu behalten. Aber wer so im unteren Glied in der zweiten und dritten Garnitur immer noch Parteimitglied ist und das Ganze mit wachsendem Entsetzen verfolgt, der denkt eigentlich genauso wie Bernd Prange. Und entscheidend wird jetzt halt sein, ob viele seinem Beispiel folgen oder nicht. Und wenn sie das tun, dann, ich vermute, wenn dann erst nach der Wahl in Sachsen-Anhalt, dann kann das auch ganz schnell gehen. Dann kann es tatsächlich passieren, dass in der CDU dann plötzlich die Erkenntnis reift, wir müssen jetzt, und zwar nicht in 2 Wochen, in 2 Monaten und in einem Jahr, sondern jetzt sofort diesen Kurs, diesen fatalen sklavischen Kurs, diese babylonische Gefangenschaft mit dem Linksblock beenden und müssen uns komplett neu aufstellen, einschließlich einer Hinwendung für mögliche Kooperation mit der AfD, die ja sowieso auf kommunaler Ebene, das hat ja Bernd Prange auch nochmal betont, die ja sowieso überall in Deutschland auf kommunaler Ebene und zum Teil sogar schon auf Landesebene informell unter dem Radar der Öffentlichkeit natürlich längst laufen, was auch gar nicht anders gehen kann. Du kannst nicht ein Drittel der Bevölkerung faktisch von der politischen Arbeit ausschließen. In den Medien und in der Außendarstellung wird es zwar so dargestellt, sie werden ja in den entscheidenden großen Weichenstellungen tatsächlich auch ausgeblendet, ausgesperrt, aber nicht eben im politischen Alltag. Da gibt es so viele Beschlüsse, ob das jetzt irgendwie eine Abwassersatzung ist oder ob das, was weiß ich, eine neue Forstordnung ist oder ob es die Zustimmung zu irgendwelchen Stadtfesten ist oder Förderung von Sportmaßnahmen. Da finden ja schon faktische Zusammenarbeiten statt. Und das Ganze letztlich auch auf alle politischen Ebenen auszuweiten und zu sagen, wir tun mal endlich wieder das, was im Grundgesetz vorgesehen ist, nämlich Sachpolitik nach Inhalten und nach inhaltlichen Übereinstimmungen. Wir suchen nach Schnittmengen mit egal wem. Das kann dann von mir aus auch Linke sein, das können dann auch BSW sein, das kann auch AfD sein. Wenn bei einzelnen Gesetzesvorlagen eben eine inhaltliche Übereinstimmung da ist, dann wird von allen Seiten, die dafür zustimmen wollen, wird natürlich die Abstimmung öffentlich gestellt und auch akzeptiert. Wenn das mal folgt, dann ist dieser Spuk Brandmauer vorbei. Natürlich wissen die ganz genau, die dagegen Sturm laufen werden, ist eben der gesamte linke NGO-Komplex, es sind die ganzen linken Medien und ist, wie gesagt, die SPD und der ganze Parteienblock Grüne Linke, die das natürlich versuchen, indem sie die CDU eben da am Nasenring durch die Manege ziehen, mit allen Mitteln zu verhindern. Aber diese Auseinandersetzung muss die Union früher oder später führen. Und sie wissen, und das werden sie nach der Wahl kapiert haben, sie wissen, mit jedem Tag oder mit jeder Woche, die sie das verzögern, geht die Partei in den Umfragen weiter runter bis hin Richtung Bedeutungslosigkeit, bis hin dort, wo die SPD schon angekommen ist. Deswegen, sie müssen irgendwann sowieso, wenn es zum Schwur kommt, diesen Kurswechsel einleiten. Wenn sie das nicht tun, gehen sie alle unter. Und das vermute, dass der Prangebrief jetzt nochmal der letzte Anlass war. Ob es jetzt wirklich im Wahlkampf tatsächlich schon zu diesem Umdenkenprozess jetzt kommt und zu diesem Aufstand in der Basis, weiß ich nicht, aber nach der Wahl dann definitiv.
0: Ja. Womit rechnest du? Wird es weiterhin so eng bleiben bis zur Wahl oder rechnest du mit einem Erdrutschsieg? Das ist so mein Gefühl mittlerweile, dass es in Richtung 46-47% gehen könnte.
1: Also ich muss dir mal ehrlich sagen, Herr Müller, ist so ziemlich mittlerweile alles möglich. Ich würde mal behaupten, dass auch auf Bundesebene die tatsächlichen Zustimmungswerte für die AfD wesentlich höher liegen, als es uns erzählt wird. Auch in den Umfragen, also nicht, dass die Umfragen unbedingt manipuliert werden, obwohl es auch dafür gewisse Hinweise gibt.
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3: 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Der deutsche Virologe Christian Drosten hat sich besorgt über das Vorgehen gegen den US-Immunologen Anthony Fauci geäußert. Fauci steht in den USA wegen seiner Rolle während der Corona-Krise unter Druck und muss sich wegen des Vorwurfs der Missachtung des Kongresses verantworten. Drosten beriet, wie Fauci in den USA, während der sogenannten Corona-Krise die deutsche Regierung. Am Beispiel Fauci kann man die Gefahren der politischen Arena erkennen, sagte Drosten in einem Interview. Zugleich stellte er klar, dass zwischen ihm und Fauci nie persönlicher oder beruflicher Kontakt bestanden habe. Das allerdings scheint nicht zu stimmen, da Fauci in seinen Tagebüchern das Gegenteil schreibt. Für Kritiker der Corona-Zeit ist völlig klar, dass Drosten sich versucht abzusichern, da die Aufklärung aus den USA bei einer AfD-Regierung in Ländern oder dem Bund auch in Deutschland stattfinden könnte und Drosten sich dann vor Gericht verantworten müsste. Umfragen sehen die AfD in Sachsen-Anhalt im Höhenflug. Das BSW plant nun den Tabubruch. Trotz interner Zerreißproben will die Wagenknecht-Partei im Landtag gezielt auf Stimmen von der AfD setzen, um deutsche Ukraine-Hilfen zu stoppen. Eine entsprechende Absprache dazu gäbe es zwar nicht, sagte ein BSW-Sprecher am Sonntag der Nachrichtenagentur AFP. Doch die Ablehnung der Ukraine-Hilfen sei eine bekannte Position der AfD. Deshalb gehen wir davon aus, dass sie zustimmen. Theoretisch sei auch denkbar, dass die Linke sich anschließt. VW steigt in die Rüstungsindustrie ein und wird helfen, den sogenannten Iron Dome für Deutschland zu bauen. Matthias Priebe, Journalist und Mitglied der Friedensbewegung, schreibt dazu auf X: Was für ein Wahnsinn! Vor unser aller Augen wird Deutschland kriegstüchtig gemacht, werden grenzenlose Kriegsschulden aufgenommen und wird keine Gelegenheit ausgelassen, die Russenangst zu verstärken. Deutschland soll zur stärksten Armee Europas aufgerüstet werden. Zivile Strukturen werden zerschlagen und das nur in der Hoffnung auf maximale Profite. Jetzt wird jedem klar, dass wir wahrscheinlich die Anfänge verpasst haben, in denen wir uns hätten noch wehren können. Die Trigger FM-Meldungen. 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
1: sagen, Herr Müller, ist ziemlich mittlerweile alles möglich. Ich würde mal behaupten, dass auch auf Bundesebene die tatsächlichen Zustimmungswerte für die AfD wesentlich höher liegen, als es uns erzählt wird. Auch in den Umfragen, also nicht, dass die Umfragen unbedingt manipuliert werden, obwohl es auch dafür gewisse Hinweise gibt, nicht im Sinne davon, dass man erhobene Daten nachträglich frisiert, sondern dass man bei der Auswahl der Befragten eben schon eine entsprechende Voreingenommenheit reinbringt, die dann eben gewünschte Ergebnisse wahrscheinlich erscheinen lassen. Aber ich gehe mal davon aus, dass der tatsächliche Zuspruch viel höher ist, auch bei denen, die sich nicht trauen, den offen zu bekennen. Selbst eine anonyme Umfrage am Telefon eben nicht sagen, ja, ich bin für die AfD, auch wenn sie es in Wirklichkeit sind. Insofern kann es schon sein, dass es da an der Wahl ohne zu einer großen Überraschung kommt. Aber, das muss ich mir wieder dazu sagen, und es ist keine Verschwörungstheorie, gerade weil wir jetzt solche völlig unvorstellbaren Äußerungen hier jetzt auch schon hören, von wegen, wir spekulieren drauf, dass später gewählte Abgeordnete umgedreht werden und für die andere Seite stimmen und so weiter. Also ein Partei, ein Milieu oder ein Parteiblock, der solche Methoden ganz offen noch als letzten Rettungsanker für sich selbst in den Raum stellt und auch noch offen äußert, der ist zu allem entschlossen. Und der hat auch kein Problem damit, das sage ich dir ganz ehrlich, Briefwahlergebnisse zu manipulieren. Der hat auch kein Problem damit, bei den Auszählungen zu tricksen. Und ich vermute, dass das eher der Hebel sein wird, mit dem man hier versucht, am Ende die AfD klein zu halten. Wenn sich tatsächlich rausstellen sollte bei den Auszählungen, dass das in eine für das Altparteienkartell fürchterliche Richtung geht, dass die zum Beispiel irgendwie, was weiß ich, in der ersten Prognose dann schon bei, was weiß ich, 55% liegen würden, nur mal als Beispiel jetzt, oder 50% liegen würden und damit ganz unerheblich ist, ob die anderen Parteien es jetzt geschafft haben oder nicht, weil die AfD aus eigener Kraft diese absolute Mehrheit erreicht. Auch ohne Spielereien mit 5% Hürde und so weiter. Das ist ja genauso ein Skandal, dass man das in Frage gestellt hat. Wenn es sich abzeichnet, dass es tatsächlich so ist, wie du es gerade gesagt hast, und die viel stärkeren Zuspruch hat, als bisher in den Umfragen zu erwarten war, dann werden wir wundersame kurzfristige Nachkorrekturen erleben. Da bin ich mir ganz sicher. Ähnlich wie man das 2020 in den USA gesehen hat, dann werden mit Sicherheit, und das ist keine Verschwörungstheorie, dann würde ich meine Hand für ins Feuer legen, und zwar einfach aus dem Grund, weil zu viel für dieses Milieu auf dem Spiel steht. Dass sie die Bevölkerung belogen haben in der Vergangenheit, hat ihnen bereits die Gewissheit gegeben, dass sie das auch weiterhin tun können. Und das werden sie in dem Fall tun, weil es für sie um alles geht. Und dann werden wir sehen, dass dann am Ende ganz knapp Ulrich Siegmund doch nicht Ministerpräsident werden kann. Also ich bin mir hundertprozentig leider sicher, dass es so kommen wird. Ich würde mich sehr wundern, ich müsste mich sehr täuschen, wenn es tatsächlich zu einer AfD-Regierung kommt. Leider muss ich das so sagen, auch wenn ich es natürlich mir wünschen würde. Ich bin nicht in der AfD und ich bin eigentlich auch überparteilich, aber natürlich wäre es absolut notwendig für dieses Land, dass es diesen Wechsel gibt. Aber ich meine, wenn du mal ehrlich bist, auch du würdest dich wahrscheinlich wundern, wenn es tatsächlich dazu käme.
0: Ja. Habe ich auch schon öfter gesagt. Nur es ist ja auch so mit Wahlfälschung, das geht. Es geht natürlich, kannst du in irgendeiner Form fälschen. Wenn es knapp ist und wenn es eng ist, dann kann man das hinkriegen. Aber ab einem gewissen Punkt, das haben wir bei der letzten Wahl von Donald Trump gesehen, sind Wahlfälschungen in der Form dann, weil es einfach zu viel wäre. Es ist zu groß.
1: Ja, also in Deutschland, ich gebe dir recht, in Deutschland ist es nicht so einfach. In Amerika war es ja noch viel, da war es ja noch viel manifester. Da gab es ja wirklich Staaten, die dann innerhalb von wenigen Minuten plötzlich wirklich wo das Ergebnis sich dann wirklich radikal von 10% Vorsprung auf 10% Rückstand verdreht hat und so weiter. Da gab es ja wirklich bei den angeblichen Einspeisungen von Briefwahlstimmen plötzlich riesige Überraschungen. Also da waren es tatsächlich solche Swings, das wird wahrscheinlich bei uns nicht passieren, das wird so nicht möglich sein, aber ich glaube, dass man da im Hintergrund, und auch da muss man leider wieder unsere Verfassungsschmutz oder Verfassungsschutzämter da nochmal leider in die Verdächtigenliste aufnehmen, dass da bereits alle Vorkehrungen getroffen werden. Also das ist jetzt eine reine Spekulation meinerseits, ich will da keine Tatsachenbehauptung in den Raum stellen, aber es würde mich sehr wundern, wenn es anders wäre, nach allem, was ich in den letzten Jahren hier erlebt habe und auch früher für nie vorstellbar gehalten hätte, würde ich mich sehr wundern, bei dieser Panik, bei diesem Fracksausen, das hier insgesamt in dem linken Milieu schüsst, durchs Land wabert, wenn man da nicht schon Vorkehrungen getroffen hätte, um genau in diesem Fall eben dann das Kaninchen aus dem Hut zu zaubern, wenn es drauf ankommt. Weil man muss sich nochmal verdeutlichen, es geht um zu viel. Es geht um den öffentlich-rechtlichen Rundfunk. Es geht um natürlich den gesamten Rattenschwanz an linken Versorgungsgemeinschaften, an Beutegemeinschaften, nicht nur die NGOs, auch in staatsnahen Gesellschaften, in künstlichen Versorgungsposten und so weiter. Natürlich auch überhaupt im ganzen Beamtensystem. Nicht umsonst werden ja gerade die Beamten mit Demonstrationspflichterinnerungen oder auch Polizisten, wie gesagt, mit Warnungen und Drohungen von einer AfD-Unterstützung abgehalten, weil man eben genau weiß, die AfD wird hier natürlich viele Zöpfe abschneiden. So wie es umgekehrt natürlich die Linken, als sie dann die Institutionen in diesem Land ergriffen haben, auch gemacht haben. Sie haben das Land ebenfalls umgebaut und gesäubert, wenn du so willst. Die AfD wird wahrscheinlich noch nicht mal so weit gehen, wie das die Linken tatsächlich, wenn sie mal dann irgendwo dran waren, gemacht haben und auch machen konnten, weil die Medien da voll mitgespielt haben. Wenn ich mir nur mal hier bei uns in Rheinland-Pfalz anschaue, was hier ein Filz seit der Regierung Beck mit staatsnahen Private-Public-Partnership oder versorgungsnahen Versorgungsunternehmen hier durchgezogen wurde. Also da sollte ja sogar ein Untersuchungsausschuss eingesetzt werden, der dann verhindert wurde von den Altparteien. Warum wohl? Also dann weiß ich, dass das mit Sicherheit auch in anderen Ländern nicht besser sein wird. Und da geht es geht für dieses Milieu einfach um zu viel. Ja, und deswegen glaube ich, haben sie gar keine Skrupel, werden sie alles tun, um am Ende diesen Regierungswechsel zu verhindern. Natürlich, der echte Politikwechsel in Deutschland, der lässt sich nicht aufhalten, der wird kommen. Auch mit diesen Tricks, auch wenn sie es in Sachsen-Anhalt jetzt nochmal schaffen. Irgendwann lässt sich es nicht mehr aufhalten. Aber ich glaube mittlerweile, aus eigener Kraft wird es der AfD nicht gelingen. Es kann nur gelingen, wenn die CDU aus Angst vor dem Absturz in die Bedeutungslosigkeit noch viel, viel mehr Bernd Pranges in ihren Reihen hat, die dann den Mund aufmachen und die dann vielleicht endlich mal diese Brandmauer von innen killen. Und dann ist tatsächlich ein Politikwechsel möglich, weil der dann natürlich zwangsläufig von CDU oder von Union und AfD zusammenbetrieben wird. Hätte für die AfD übrigens den Nachteil, darüber höre ich auch sehr wenig, natürlich aus taktischen Gründen, aber das wissen die natürlich wiederum auch, wenn die CDU tatsächlich das wäre, was von Höcke über Weidel bis Ulrich jeder von ihr fordert, dass sie doch endlich die Brandmauer schleifen möge und endlich wieder zu ihren Wurzeln zurückfände. Wenn das wirklich passiert, weißt du so gut wie ich, Helmut, dann ist natürlich die AfD möglicherweise sofort halbiert, wenn sie es ernst meint, wenn sie es wirklich tut. Also wenn in der CDU jemand morgen kommt, der das, was Merz im Wahlkampf wollte, was ja 99% AfD-Sprech war und Forderungen waren, der das auch wirklich umsetzt, dann brauchst du aus Sicht vieler konservativer Wähler, die mit der AfD durchaus fremdeln, die aber im Moment ihr Kreuz dort machen, brauchst du dann diese AfD nicht mehr. Und das wäre für die AfD selbst erstmal gar nicht so wünschenswert. Aber für Deutschland wäre es wünschenswert. Für Deutschland wäre es absolut notwendig, dass überhaupt ein konservativer bürgerlicher Block wieder politisch akzeptiert wird und endlich auch wieder als Teil des demokratischen Spektrums erkannt wird, als der er seit Merkel komplett offen gelassen und verdrängt wurde und kriminalisiert wurde und in die extremistische Ecke geschoben wurde. Denn dieser rechtskonservative, dieses Vakuum, was im Moment von der AfD gefüllt wird, das ist natürlich gigantisch groß und das hat zu allen Zeiten der deutschen Geschichte eine ganz wesentliche Rolle gespielt. Eigentlich all das, wofür die CDU früher stande, wird ja hier bei uns seit 10 Jahren komplett ausgelassen in der politischen, Sphäre. Wird nicht bedient, nicht bewirtschaftet, nicht akzeptiert und findet nicht statt. Und deswegen entsteht ja auch dieser Eindruck, und der ist ja auch nicht richtig, der ist ja auch nicht falsch, dass wir hier eine richtige, dass wir ein echter Linksstaat sind. Und davon müssen wir wegkommen. Wir sind zu einem Rechtsstaat im doppelten Sinn dieses Wortes wieder zurückfinden, zu einer auch rechten Vernunftpolitik, aber auch rechtsstaatliche Verhältnisse. Und das geht, wie gesagt, nur, nicht allein kann die AfD das schaffen. Das geht nur, wenn irgendwann noch die CDU aufwacht. Da bin ich überzeugt, ja.
0: Ja, Daniel, ich danke dir ganz, ganz herzlich. Das war ein spannendes, sehr informatives Gespräch. Ganz herzlichen Dank dafür. Oder hast du noch irgendwas besonders Wichtiges, was du loswerden möchtest?
1: Boah, ich habe so viel, was ich loswerden möchte, aber jetzt zu diesem Thema speziell nicht mehr, Helmut. Nein, ich bin gespannt. Wir warten mal einfach ab die nächsten Wochen. Ich bin auch übrigens überzeugt, dass im Endspurt dieses Wahlkampfs noch die ein oder andere Bombe platzen wird, in welche Richtung auch immer. Und also im übertragenen Sinn hoffentlich nur. Und dass wir mit Sicherheit nicht zum letzten Mal vor der Wahl über dieses Thema gesprochen haben werden, glaube ich auch. Ja.
0: Ja, ich danke dir ganz, ganz herzlich, Daniel.
1: Danke, Helmut.
0: Liebe Zuschauer, Ihnen auch ganz, ganz herzlichen Dank fürs Zusehen und für Ihr Interesse. 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Und ganz besonders würden wir uns über ein Abonnement unseres Politik-Spezialmagazins freuen. 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Und schauen Sie auch bitte bei Daniel Matiseks Ansage vorbei, ansage.org. Ich bedanke mich ganz herzlich bei Ihnen und sage bis bald.

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1: Einen wunderschönen guten Morgen, ihr Lieben, nach Deutschland und in die ganze schöne, große, weite Welt. Heute ist nicht Freitag, sondern Samstag, der 22. August 2026. Am anderen Ende dieses Kabels wartet Andreas Popp. Guten Morgen, lieber Andreas.
2: Guten Morgen. Also wenn es ein Kabel wäre, das wäre wirklich interessant, dann müsstest du denselben Weg zurückgehen, damit das Kabel sich wieder alles aufrollt, wenn du hier zurückkommst. Also oder abschneiden, das wäre zu viel Müll. Also ich freue mich, herzlich willkommen auch hier bei mir. Es ist jetzt früh morgens noch, die Sonne geht gerade auf. Der See, der liegt wirklich silberchangierend vor mir. Ich muss feststellen, dass es keine Welle da, es ist spiegelglatt. Wir erwarten heute einen wunderschönen sonnigen Tag und ich werde direkt nach dem Podcast mein Boot in den Teich werfen, also in den See. Der Teich ist 1100 Quadratkilometer groß und dann werden wir mit ein paar Freunden ein paar Touren machen, ein paar Bootstouren mit drei Booten genau.
1: Da wäre ich aber gerne dabei. Aber
2: Das
1: mein
2: denke
1: Weg
2: ich mir.
1: hier durch Europa, durch den alten Kontinent, der ist noch nicht zu Ende, geht auch noch ein bisschen. Und das, was ich hier sehe und auch beobachte, nicht nur in Deutschland, sondern auch in anderen Teilen von Europa, das ist schon ja beeindruckend, sage ich mal. Ich möchte an dieser Stelle mal darauf hinweisen, dass wir sehr viele Videos auch geschickt geliefert bekommen über die derzeitige Situation in Europa, was den Islamismus und die Methoden angeht, Menschen überzeugen zu wollen, überzutreten, zu konvertieren und willst du nicht mein Bruder sein, dann so ungefähr. Ne? Das sind hier tatsächlich sehr sichtbare Methoden, die man an manchen Brennpunkten deutlich erkennen kann. Aber was auch sichtbar wird, ist, dass auch in Bereichen und in Wohngegenden, wo es bislang ruhig war, doch auch immer ein kleines bisschen aufregender wird. Und das ist ja ein Phänomen, Andreas, was auch aus den USA beispielsweise gezeigt wird, aber auch aus Ländern wie Russland und viele überzeugte Islamisten, ich sage nicht Muslime, ganz bewusst sage ich Islamisten, die nämlich die Herrschaft übernehmen wollen. Und viele Menschen sind inzwischen verunsichert darüber, ob das am Ende auch gelingen wird. Da würde ich mal gerne ein paar Gedanken von dir zu diesem Thema hören, eine Einschätzung.
2: Also, das ist eine überraschende Frage. Also ich würde erst einmal sagen, dass hier der Feminismus ganze Arbeit geleistet hat, denn der Feminismus hat dafür gesorgt, dass der Mann eingedampft wird und vor allem auch gar nicht mehr die Kraft verspürt, dieses System verteidigen zu wollen. Es ist ja nicht nur eine Stärke der Islamisten, sondern eine Schwäche der christlichen Gesellschaft oder christlich geprägten Gesellschaft. Und was wir jetzt sehen, ist bei den Feministinnen, die genau diese unfassbar falsche Problematik eingeleitet haben, den Mann so zu schwächen, führt dazu, dass starke Kulturen mit starken Macho-Männern, die auch sogar teilweise zur Gewalt, Unterdrückung, Kinderehen und so weiter neigen, das sehen wir ja, dass da ein Druck auf die Frauen plötzlich ausgeübt werden und sie sind so schwach, dass jetzt eine Art Angst auftritt. Und ich glaube, hier ein gewisses Stockholm-Syndrom zu erkennen. Wenn zum Beispiel Entführer jemanden entführen und irgendwo in einem Container gefangen halten, dann entsteht eine solche Unterdrückung von den Opfern, dass sie irgendwann das Gefühl haben, ich kann mich nicht mehr dagegen wehren. Und um einen inneren Schutzmechanismus aufzubauen, fangen sie sich an, in die Täter sogar zu verlieben, indem sie denken, naja, er schlägt mich ja nicht ständig oder er misshandelt mich nicht ständig, sondern wenn ich höflich und nett bin, dann geht er manchmal sogar nett mit mir um und dann entstehen sogar Liebesbeziehungen auf dieser Ebene. Und ich habe so das Gefühl, dass Frauen, die aus der westlichen Welt gekommen sind, vorher in einer völlig anderen, übersexualisierten Welt waren und jetzt plötzlich sich verdecken und vermummen und mit Hijab und so weiter und fangen jetzt an, als ehemals deutsche Frauen, die in dieser Freiheit groß geworden sind, zu konvertieren und andere zu überzeugen, um sich vielleicht eben halt auch damit gefügig zu machen, um diesem Druck zu entgehen. Verstehst du, was ich meine? Also ich glaube, dieses Stockholm-Syndrom ist mittlerweile so ein kollektives Syndrom bei vielen Frauen in Europa. Und das ist das Erschreckende. Es findet eigentlich gar nicht mehr der Widerstand statt, sondern einfach nur noch die bedingungslose Aufgabe.
1: Kollektives Stockholm-Syndrom, das ist ja tatsächlich eine ganz interessante Bezeichnung. Ist die ansteckend?
2: Merkte den Begriff, ich kannte ihn bis gerade auch nicht. Das sind ja Dinge, die fließen in meinen Kopf. Ich könnte es ja nicht wiederholen in einer Stunde. Und ich glaube schon, dass das ansteckend ist, weil wir sind dermaßen kollektiviert. Da spielt auch die linke Situation eine Rolle. Die linke Politik hat ja die Aufgabe, die Gemeinschaft über den Einzelnen zu stellen, das Kollektiv. Und wenn das Kollektiv in eine Richtung gebürstet wird, das ist der klassische Faschismus. La Fascia heißt ja gleichgerichtet wird. Das heißt, das Individuum muss hinter dem Kollektiv zurückstecken. Und das führt natürlich zu diesem Kollektivismus, zur insgesamt Schwäche der Menschheit. Und das sehen wir auch an diesem Syndrom. Das rechte Gedankengut beispielsweise ist ja genau umgekehrt. Da geht es ja um den Egoismus. Und das muss ja nicht unbedingt etwas Destruktives sein, nämlich das einzelne Individuum über das Kollektiv zu stellen, die Eigenverantwortlichkeit, die Freiheit des einzelnen Menschen oben zu halten. Natürlich nur so, dass er die anderen damit nicht belästigt, wenn er seine Freiheit ausübt. Aber daraus erkennen wir, entschuldige, dass ich so lange rede, das Primat des Linken ist der Kollektivismus und damit der Faschismus, während das Primat der Rechten ist die Individualität und die einzelne Freiheit. Und das ist im Prinzip der Antifaschismus. Kurze Antwort: Rechts ist antifaschistisch, links ist der faschistische Hintergrund. Man muss das mal so ein bisschen ausdröseln, jetzt mal so eben aus dem Ärmel geschüttelt, wenn ich das so darf.
1: Ja, hast du ja. Und ich denke auch auf beeindruckende Weise. Du hast etwas angestoßen. Wir haben, wenn wir das hoffentlich heute schaffen, nämlich tatsächlich noch das Thema die Linken und der Islamismus. Also du liegst gar nicht so weit entfernt. Du kannst das gar nicht wissen, dass das Thema kommt, weil ich dir es noch nicht geschickt habe. Schicke ich dir aber gleich. Und dann lass uns mal. Ja, wir können da auch hinspringen. Nee, wir fangen mal an mit einem anderen Thema, das mir aufgefallen ist gestern bei der Welt, Andreas. Da klingelte es in meinen Ohren und einige Küchentischgespräche fielen mir wieder ein, und zwar nicht die mit Robert Habeck, sondern die mit dir. Und zwar stehen in Deutschland immer mehr Häuser zum Verkauf und wie die Welt schreibt, stapeln sich inzwischen in vielen Landkreisen die Einfamilienhäuser in den Online-Portalen und es zeigt sich ein durchwachsenes Bild am deutschen Immobilienmarkt mit einer eindeutigen Tendenz, nämlich es wird immer uninteressanter, Immobilien zu kaufen. Und das macht sich natürlich auch auf dem Anbietermarkt bemerkbar. Vor wenigen Tagen hat das Kieler Institut für Weltwirtschaft die aktuellen Preisdaten für das zweite Quartal 2026 veröffentlicht. Und da heißt es, dass demnach die nominalen Preise für Eigentumswohnungen gegenüber dem Vorquartal nur noch um 0,3% gestiegen sind. Das relativiert sich auch gleich. Die Einfamilienhäuser verteuerten sich um 1,8%. Wenn man allerdings die Inflationsrate abzieht, ergibt sich in realen Preisen ein Rückgang um 0,9% bei Wohnungen und bei Häusern gibt es nur noch diesen Zahlen zufolge einen Mini-Zuwachs bei Häusern um 0,6%. Nun waren ja Immobilien immer die Nummer sicher zur Erhaltung oder sogar zur Vermehrung des Eigenkapitals, Andreas. Was ist denn da los?
2: Das ist natürlich ein so komplexes Thema, was die Welt hier natürlich auf ein paar ganz wenige Eckdaten runterbricht. Und damit wird das Thema natürlich nicht verstanden, sondern es ist nur ein Symptom, was beschrieben wird, nämlich diese Entwicklung mit dem Preis, mit der Preissteigerung gegenüber der Inflationsrate. Real ist es, dass die Immobilien ja unterschieden werden müssen in ihrem Wert und ihrem Preis. Preis ergibt sich durch Angebot und Nachfrage. Der Wert der Immobilie ist, dass sie innen hohl ist und es regnet nicht rein. Das haben die Architekten ja geschickt gelöst. So, das ist das Erste. Das Zweite ist jetzt natürlich, dass in den letzten Jahrzehnten eine Geldmengenpolitik da war. Das heißt, man hat alles über Schulden geregelt, alles, was gelaufen ist, staatliche Probleme, Defizite und so weiter. Und deshalb wird ja neues Geld produziert, denn Kredite bedeutet, dass neues Geld im Umlauf kommt. Und wenn dieses Mehrgeld auch auf den Immobilienpreis fällt, dann wird natürlich auch letztendlich die Immobilie teurer, weil dieses Geld wird ja nicht verteilt an alle gleichmäßig, dass die alleinerziehende Mutter mehr Geld bekommt, sondern das wandert vor allem in die Taschen der großen Milliardäre und Kapitalsammelbecken, zum Beispiel die, die sich die NGOs halten. Die haben wiederum untereinander Konzepte und Unternehmen, die dann im Prinzip in Immobilien investieren. Und das haben sie in den letzten Jahren gemacht und dadurch sind die Preise so nach oben gegangen. Mit anderen Worten, die Immobilien sind nicht wertvoller geworden, sondern sie unterlagen einer Sachwertinflation. Ich weiß nicht, ob das so verständlich wird, wenn ich das so sage. Und genau das ist der Punkt, der jetzt natürlich anders ist, denn wir sind jetzt in einer Schuldenspirale. USA hat jetzt die 40 Billionen Schulden überschritten und der USA spielt eine große Rolle, weil der Euro an den US-Dollar gekoppelt ist, weil es ist die Dollar-Leitwährung. Das spielt hier eine ganz große Rolle. Das ist der eine Bereich. Darf ich noch einen weiteren Bereich nennen oder wird das jetzt zu
1: Natürlich,
2: viel?
1: bitte, bitte.
2: Der zweite Bereich ist natürlich auch, dass man die Menschen langsam psychisch auch enteignen will, weil früher war jemand, der eine eigene Immobilie hatte oder ein großes Auto fuhr, das war ein anerkannter Wirtschaftsfaktor in der Umgebung, man bewunderte ihn. Heute gilt man als asozial, wenn man mit einem großen Auto fährt, weil die woke, rot-grüne Ideologie uns völlig verblödet hat. Und derjenige, der eine eigene Immobilie, sein eigen nennt, in einem großen Haus wohnt, wo eigentlich 50 wohnen könnten, wenn alle mit einer Matratze nebeneinander liegen, auch die sind dann alle asozial. Da sind wir ja mittlerweile gelandet. Auch hier ist dieser kollektivistische Druck schon wieder. Man will sich auch von seiner Immobilie trennen. Nächster Punkt ist, wir haben eine Überalterung der geburtenstarken Jahrgänge, die jetzt ihre großen Häuser verkaufen. Das kommt auch noch mit dazu. Ein Riesenfaktor, weil sie eben halt das Haus nicht mehr brauchen, sondern in Wohnheime gehen oder sonstige Dinge. Das passiert ja auch noch weiter. Das nächste sind die großen Probleme der Wärmedämmung, dieser ganzen Klimahysterie, die plötzlich intakte Immobilien zu Sanierungsfällen macht, weil sie eben halt keine besonderen Dämmmaterialien haben, obwohl die gut funktioniert haben. Das geht natürlich nur aufgrund dieser komischen Geschichte mit dem angeblich menschengemachten Klimawandel, den man uns seit Jahren auftischt. Und so kommen ganz viele Faktoren zusammen. Und einer der nächsten Faktoren, das ist der letzte, ist die Kriegsgefahr verbunden mit der Flucht. Bewegung von den Leuten, die Geld haben, die das Land verlassen und Leute, die nichts haben, aus anderen Kulturen auch noch in das Land einströmen. Die wollen zwar alle wohnen, wären ein Riesennachfragepotenzial, sind aber keine potenziellen Mieter, weil sie das Geld nicht haben, weil es der Staat übernehmen muss. Und hier sehen wir eben halt diese ganze Komplexität, die ich jetzt mal so ein bisschen weiter fächern will, die man natürlich auch reduzieren kann auf so ein paar Eckdaten, wie es hier die Welt macht.
1: Ja, du hast ja bei deinen Mandanten, deswegen kannst du hier aus dem Füllhorn schöpfen, ähnliche Beobachtungen gemacht wie das, was du hier gerade schon mal auch so dargestellt hast. Meine Frage ist, das ist ja vielleicht dann sozusagen die Konsequenz, erwarten wir jetzt in Deutschland eine Immobilienschwemme?
2: Ja, wir erwarten nicht nur eine Immobilienschwemme, denn es gibt ja genügend, die sie bewohnen wollen. Wir sehen ja zum Beispiel wie absurd alles läuft anhand der sozialistischen Strukturen. Die Immobilienpreise zum Beispiel für die Miete, die sind ja nicht gestiegen, weil irgendwelche Immobilienhaie abgreifen, sondern weil natürlich durch die sozialistische Politik des Wegfalls der Grenzen unglaublich viele Leute reinkommen und die wollen alle irgendwie wohnen und dadurch gehen natürlich die Preise nach oben. Und das nächste ist auch noch eine Rolle, spielt auch noch eine Rolle, zum Beispiel Berlin. Die haben ja ihre staatlichen Immobilien, die schlecht gewartet und in einem schlechten Zustand waren, um die Jahrtausendwende an private Immobiliengesellschaften verkauft, für relativ kleines Geld. Die immobilienprivatisierten Gesellschaften haben mit einem ziemlichen Aufwand die Dinger wieder aufgemöbelt, restauriert und auf Vordermann gebracht. Und jetzt sind die Preise natürlich gestiegen durch die sozialistische Politik der Verkäufer, nämlich des Staates damals. Und jetzt schimpfen dieselben Sozialisten wieder nach dem Motto, dass die Immobilienpreise so groß sind und jetzt müssen die wieder enteignet werden. Also es ist so krank und absurd, dass einem wirklich alle, wirklich, ich weiß nicht, wie ich das noch beschreiben soll. Das Ziel wird sein, die Immobilienpreise werden in einer dramatischen Form abstürzen. Und ich gehe davon aus, weit über 50%. Und das ist ja nicht nur eine Frage im Prinzip des Wertes, sondern vor allem auch der Inflation und all dieser Dinge. Die große Enteignungswelle wird kommen. Und ich glaube, die Immobilie, die mal eine gute Investition war, 70er, 80er Jahre, wird heute sich zu einem Fiasko entwickeln. Viele wollen es nicht wahrhaben und hoffen, aber die Hoffnung ist auch die sentimentale Schwester der Dummheit.
1: Andreas, du hast es gerade gesagt, die Enteignungswelle läuft natürlich auch durch die grüne Energiepolitik. Du hast auch mal gesprochen natürlich über ganz andere Maßnahmen, womit der Staat irgendwann sich Zugriff verschaffen könnte, auf sehr direkte Weise, wenn wir an den Lastenausgleich beispielsweise denken. Das hast du allerdings schon vor einigen Jahren gesagt. Das ist bislang nicht so gekommen. Läuft das jetzt anders? Läuft das jetzt über die Energiepolitik?
2: Es gibt viele Möglichkeiten, Menschen zu enteignen über die Inflation. Das sind ja Sondersteuern. Wenn nämlich das private gesparte Vermögen weniger Kaufkraft hat, weil die Preise steigen, dann ist das quasi eine Art Sondersteuer. Das darf man nicht vergessen. Wenn ich jetzt die Steuern erhöhen würde, in irgendeiner Form konkret, dann würden die Leute sagen, oh, die haben die Steuern erhöht, das geht ja gar nicht. Aber über diese Schiene verstehen die Leute das einfach nicht. Sie merken einfach nur, dass sie immer mehr in die Verelendungsspirale reinkommen. Das ist ein Hauptproblem, was sie gerade haben. Und diese, jetzt habe ich die Frage vergessen. Himmel,
1: Nee,
2: jetzt.
1: naja, der Lastenausgleich, ob der
2: Ah,
1: jetzt gar nicht mehr
2: Lastenausgleich, ja.
1: gezogen werden muss.
2: Eventuell nicht. Also das Lastenausgleichsgesetz ist ja aus dem Jahr 1952 und das ist ja im Jahre 2019 wieder aktualisiert worden mit Wirkung zum 01.01.2024. Man hat es nicht gezogen, aber seitdem ist es ziehbar. Bedeutet, jede Immobilie könnte jederzeit mit einer Zwangshypothek belegt werden, ohne dass sich der Bürger gegen wehren kann und ohne dass man etwas dagegen tun kann, indem man eine Stiftung gründet oder irgendwelche Vereine. Da gibt es momentan viele, die damit Geld momentan machen, mit der Angst der Menschen. Entweder wir haben einen Rechtsstaat, dann ist die Immobilie gesichert, das Eigentum gesichert, oder wir haben keinen, dann geht das auch nicht mit irgendwelchen, was weiß ich, Nießbrauchrechten und was man da momentan versucht, den Leuten einzureden. Wir müssen erkennen, in welcher dramatischen Phase wir sind, eines Totalitarismus, in den wir uns reinbewegen. Und das führt auch zur Enteignung.
1: Deine Empfehlung ist ja immer wieder, sich aus den romantisch Vergangenheitserinnerungen zu befreien. Viele sagen ja, ach, meine Kinder sind hier groß geworden oder ich bin hier groß geworden. Wir wissen auf der anderen Seite inzwischen gesicherte Zahlen, dass Hunderttausende jedes Jahr das Land verlassen, die verkaufen ihre Häuser, weil sie gute Gründe dafür sehen und keine Zukunft mehr erkennen können. Vielleicht noch eine kurze Einschätzung dazu.
2: Das ist schwierig zu sagen, weil hier wirklich die Emotionen eine Rolle spielen. Und ich sehe und höre weinende Menschen, auch per Zoom teilweise, weil sie sagen, ich kenne hier jeden Nagel, den ich in die Wand geschlagen habe. Und ganz ehrlich, ich verstehe sie. Und es ist natürlich dann auch einfacher zu sagen, es ist mir egal, wenn, dann gehe ich hier mit unter oder werde jetzt hier bleiben, weil man braucht mich hier. Es gehört natürlich unglaublich viel Mut dazu, zu sagen, ich reagiere jetzt wie meine Vorfahren auch. Denken wir mal drüber nach an Königsberg. Königsberg, Kaliningrad heute, eine Exklave der Russischen Föderation zwischen Polen und Litauen. Und das ist russisches Staatsgebiet. Und die Menschen, die dort gewohnt haben, das waren ganz normale deutsche Bürger, die lebten dort in Königsberg. Und die meisten haben auch bis zum Schluss die Fahne hochgehalten und gemeint, es wird schon wieder irgendwie werden und wir wissen, wie die Geschichte ausgegangen ist. Es gibt Situationen, wo das Schicksal uns vor bestimmten Entscheidungen stellt und dann muss man entscheiden. Ich würde keine Empfehlungen abgeben. Ich habe nur gesagt, was ich getan habe und ich habe gesagt, wenn ich noch eine Immobilie und wäre es nur eine Fertiggarage in Europa hätte, würde ich keine Nacht ruhig schlafen und ich würde alles dran setzen, um das Geld zu mobilisieren. Immobilie kommt von Immobil. Und was wir jetzt brauchen in diesen Phasen ist Mobilität und keine Immobilität.
1: Du bist heute wirklich auf den Punkt, Andreas. Es tut dir gut, wenn ich nicht um dich bin, merke ich gerade.
2: Na, also, ich sehe eben halt nicht das Halsabschneidezeichen.
1: Ja, aber ich versuche es ja immer durch Räuspern hinzubekommen.
2: Ja,
1: Aber
2: das
1: ich
2: macht
1: habe auch,
2: aber nichts.
1: ja, genau, und ich habe vor allem heute kein einziges Mal geräuspert, weil es wirklich alles doch sehr interessant ist. Wir haben uns halt lang nicht gesehen.
2: Ja, das ist das Problem. Wenn wir am Küchentisch sitzen, dann sind wir natürlich ununterbrochen am Schnattern bis tief in die Nacht und diskutieren die Welt oft mit ganz engen Freunden zusammen und auch mit vielen sachverständigen Freunden, was natürlich auch große Freude macht. Und dann sind wir so tief drin und dadurch, dass wir uns ja jetzt nur relativ wenig hören, ist es natürlich, ja, jetzt kannst du was lernen. Ich freue mich.
1: Ja, ich erst.
2: Ja, das meine ich.
1: Du hast gerade gesagt, natürlich auch die Energiepolitik der Bundesregierung. Wir sehen inzwischen, die Windkraftanlagen haben bedeutend mehr Nachteile als Vorteile. Das ist ja die hochgepriesene Windenergie durch Robert Habeck und Co. Wir sehen, die können nicht richtig entsorgt werden. Die halten auch nicht lange, maximal 20 Jahre, wenn es überhaupt dazu kommt. Viele stehen still. Heute die Meldungen, dass die Solaranlagen auf den Dächern reihenweise explodieren, auch Brände verursachen. Das heißt, diese Energiepolitik, die hier eingeführt wurde, Andreas, während Atomkraftwerke, Kernkraftwerke abgeschaltet werden, die Kohle sozusagen ausgebootet wird, das heißt natürlich nicht nur für Privathaushalte, sondern vor allem für Industrie und Produktivitätsstätten. Es wird immer enger, also auch die Maßnahmen durch die Bundesnetzagentur, angekündigt von Klaus Müller, dass jetzt der Strom gedrosselt werden muss bei auch den großen Unternehmen, wie dann in der Folge auch in den kleinen Unternehmen. Deutschland steht wirklich, das ist ein Alleinstellungsmerkmal, steht relativ alleine auf weiter Flur mit dieser Energiepolitik. Und es ist so sicher wie das Amen in der Kirche, dass es zu flächendeckenden Stromausfällen und Stromabschaltungen kommen wird, während gleichzeitig Milliarden über Milliarden in die Ukraine geschickt werden und in die Rüstung gesteckt wird. Was müsste jetzt passieren, damit es hier einen Wechsel gibt? Ist es überhaupt noch zu drehen?
2: Naja, es ist immer zu drehen, auch wenn es rumpelig wird. Es sind natürlich so gigantische Schäden durch diese rot-grün völlig ungebildete Maßnahmenpolitik im Prinzip in Europa eingetreten ist und speziell Deutschland als noch größte Volkswirtschaft, die ja die EU maßgeblich finanziert, nahezu alleine, ist eins der größten, ist das größte Geberland natürlich. Und genau das fällt jetzt hinten runter durch eine verfehlte Politik, was den Zorn der Nachbarn natürlich zusätzlich noch auf Deutschland zieht, während USA Deutschland als Kriegsschauplatz sieht zwischen Russland. Also alles konzentriert sich auf Deutschland. Und dann haben wir Bundeskanzler und eben halt eine politische sogenannte Elite, die sich hinstellen und das eigene Land noch mit Nachteilen pro Quadraten. Es ist eine solche unfassbare Politik und mir kommen dann natürlich der Morgentauplan kommt bei mir automatisch auf, den wir hier jetzt in der letzten finalen Phase sehen, der ja im Prinzip im Zweiten Weltkrieg Henry Morgenthau, Finanzminister der USA, der ja die Vernichtung Deutschlands im Prinzip als Hauptziel hatte. Und das hat ja nicht geklappt, weil nach dem Zweiten Weltkrieg Deutschland ja plötzlich wieder ganz oben stand. Und es ist ja ein Volk des Aufstehens, des Wiederaufstehen-Volks. Das ist ja unglaublich, was da gemacht wurde. Hängt natürlich auch damit zusammen, dass Deutschland keine großen Rohstoffe hat. Naja, und das ist jetzt das, was wir jetzt haben. Und wir sehen, dass diese Energiepolitik komplett daneben ist. Wir sehen diese Gaspolitik vielleicht als Puffer, ganz wichtig, da möchte ich gleich noch was zu sagen, dass hier tatsächlich man sich nicht drauf verlassen kann und man zu bestimmten Zeiten auch den Strom abschalten kann. Und deshalb vielleicht nochmal auch für unsere Zuhörer. Man kann sich zwar keinen Gaspuffer anlegen, also so ein Gaspuffer, den der Staat hat, ist ja nicht irgendwie eine Gasflasche und wenn die leer ist, wird die ersetzt, sondern das ist ein Tarierungsinstrument. Das kann man sich als Privatbürger nicht anlegen, aber Strom, das kann man sehr wohl. Deshalb ist es zum Beispiel sehr wichtig aus meiner Sicht, wir haben noch 3 Tage diese Ecoflow-Rabattaktion, ist ein gigantischer Rabatt. Und wenn man

0: auf einen möglichst nicht so kalten, weil es ansonsten wirklich zu einer Katastrophe kommt. Man behauptet, man könne sie jetzt auch nicht auffüllen, weil das Gas durch die ganzen Kriege und so weiter einfach viel zu teuer ist und man wartet auf günstigere Zeiten. Kommen da noch günstigere Zeiten, auf die man warten kann?
1: Natürlich kommen die nicht, es sei denn, man macht eine vernünftige Politik und fängt an, sofort die Friedensgespräche mit Russland in Gang zu setzen. Dann wäre das natürlich alles überhaupt kein Problem. Nein, was hier stattfindet, ist vielleicht auch ein politisches Kalkül, weil die Parteien des Mainstreams halten die Menschen für komplett dumm. Es ist menschenverachtend, was eine CDU, SPD, FDP, Grüne und linke Partei, was die gerade alles schaffen, um die AfD zu verhindern. Und genau hier beginnt letztendlich auch vielleicht eine Denke, dass sie glauben, wenn wir jetzt den Gaspuffer runterfahren und dann im Winter vielleicht tatsächlich es zu einer Katastrophe kommt. Vielleicht rechnet man auch damit, dass bis dahin schon die AfD an der Regierung ist, denen man das dann anhängen kann. Und die Menschen sind, so glauben die zumindest, die Parteien, offenbar so dumm, dass man ihnen das auch noch verkaufen kann, so wie mit dem Nazi und diese ganzen Unsinn. Das ist so ein bisschen das, was ich da so als Kalkül hinterfrage.
0: Okay, dann ist eine weitere Meldung aufgefallen, die wir uns mal näher ansehen wollen. Die ist in den USA erschienen bei dem unabhängigen Portal Zero Hedge. Und die warnen vor einer möglichen Goldbeschlagnahmung in den USA, parallel sozusagen zu 1933. Das wäre natürlich für unsere Abonnenten, für viele, ein erschütterndes Szenario. Da habe ich sofort daran gedacht, wie du ja unter anderem immer wieder auch darauf hinweist, dass man zumindest mit Edelmetallen sich ganz gut absichern kann. Versucht doch mal Licht in dieses Thema zu bringen. Was heißt denn das überhaupt und wie realistisch ist es, dass es zu einem sogenannten Goldverbot kommen könnte?
1: Die Gefahr ist latent vorhanden, aber im Augenblick ist sie noch eher gering. Aber ich bin ja ein sicherheitsversierter Mensch und achte da sehr genau drauf, wie sich das im Moment entwickelt. Dieser Bericht bezieht sich offenbar auf die DPA-Maßnahmen und die betreffen vor allem kritische Rohstoffe und Schrott für die Verteidigung, also nicht die privaten Goldbestände. Noch nicht.
0: Hier geht es ja dann mehr um ein Goldverbot weltweit. Sehe ich das
1: Ja.
0: richtig?
1: Richtig. Ne? Nicht weltweit, aber nee, weltweit nicht. Es ist USA und deren anhängende Aggregate. Das ist ja genau der Punkt, warum ich so viel Wert darauf lege, wo das auch liegt.
0: Was sind denn DPA-Maßnahmen? Das hat ja wohl nichts mit der Deutschen Presseagentur zu tun.
1: Nein, nein, das DPA steht für das Defense Production Act. Und das ist die Grundlage für die aktuellen US-Regierungsmaßnahmen unter Präsident Trump. Darum geht es offenbar. Und sie dienen der Sicherung der Versorgung mit kritischen Rohstoffen für die nationale Verteidigung und haben überhaupt nichts mit der Gold- oder Silberbeschlagnahmung erst einmal zu tun. Dieses DPA ist also ein US-Gesetz, übrigens aus dem Jahre 1950. Und es gibt dem Präsidenten dann weitreichende Befugnisse, die Industrie in Notfällen oder bei nationalen Sicherheitsinteressen zu steuern. Da liegen wir ja nun momentan, zum Beispiel durch Priorisierung von Aufträgen, Exportbeschränkungen oder Förderung der inländischen Produktion. Und Präsident Trump hat ja aktuell gerade Ende Juli eine Art Verordnung unterschrieben, nach der dann festgestellt wird, dass wiedergewinnbare kritische Mineralien und Materialien für die nationale Verteidigung essentiell sind. Darunter fällt zum Beispiel die Lithium-Ionen-Batterie-Schrottguthaben, der Schrott, der übrig bleibt, beispielsweise von alten Batterien mit Kathoden- und Anodenmaterial, aber auch Kobalt, Nickel, Mangan, Graphit und so weiter. Und ab 27. August 2026, also in 5 Tagen, ab dann dürfen US-Personen, die diesen speziellen Schrott bzw. Abfall verkaufen, ihre Verkäufe nur zu 100% an andere US-Personen liefern. Es darf also nicht raus aus USA. Das Ziel ist also, die knappen Materialien im Inland zu halten für die Militärproduktion, Batterien, Elektronik und andere verteidigungsrelevante Anwendungen.

0: Anwendungen. Und ich vermute mal, dass der Artikel von Zero Hedge verknüpft diese DPA-Schritte mit dem möglichen Goldverbot. Sorry, dass ich so lange geantwortet habe. Das war DPA.
1: Ja, du meinst, dass die offiziellen Maßnahmen nur Schrott und wiedergewinnbare Materialien aus Batterien und Industrieabfällen betreffen, also nicht die Goldbarren oder Goldmünzen oder den privaten Goldbesitz?
0: So sieht es bisher aus, aber ich bin mir nicht sicher, dass es so bleibt. Ich halte das Problem für ernst. Gold wird in manchen Definitionen kritischer Mineralien auch erwähnt, ist aber von diesen konkreten Exportregeln noch nicht erfasst. Kurz gesagt, diese DPA-Maßnahmen, die zielen bisher auf die Unabhängigkeit der USA bei strategischen Rohstoffen. Nun, ich für die Verteidigung und Hightech, KI ist ja das große Thema, weil KI droht ja gerade zu scheitern und den gesamten Aktienmarkt weltweit im Prinzip in den Abgrund zu ziehen. Das ist ja das große Problem. Und es geht im Moment noch nicht um eine Beschlagnahmung von Edelmetallen konkret.
1: Du hast ja gestern bei einem unserer Telefonate gesagt, dass der rechtliche, monetäre und politische Rahmen natürlich heute anders ist als 1933. Also eine flächendeckende Zwangsabgabe wäre rechtlich angreifbar, logistisch auch schwer durchsetzbar, politisch natürlich sowieso explosiv, wobei man sagen könnte, das interessiert heute gar keinen mehr, was politisch explosiv ist und was nicht. Aber wenn wir jetzt bei diesem Szenario bleiben, historisch gab es ja mehrere Gold- und Silberbeschränkungen. Welche Länder haben denn da mitgemacht und gab es welche, die nicht mitgemacht haben?
0: Also die Entscheidenden, die mitgemacht haben, waren einmal USA selbst, klar, Australien, Großbritannien und Indien. Das sind die bekanntesten Beispiele, in denen die privaten Bestände an Gold und Silber eingezogen wurden. Die Folgen waren natürlich oft Schwarzmärkte und Schmuggel, weil nicht alle haben ihre Metalle abgegeben. Aber wenn es dann unter Strafe, sogar Gefängnisstrafe steht, dass man, wenn man Gold hat, noch in irgendeiner Form, dann ist natürlich auch eine bestimmte Stimmung, wo viele dann Angst haben. Ganz klar. Aber später hatte man die Verbote ja auch wieder aufgehoben, weil es eben halt doch nicht alle getan haben. Wichtig ist, es gab und gibt Länder, die solche Schritte niemals mitgemacht haben und aus meiner Sicht auch zukünftig nicht machen werden. Deshalb bin ich immer so daran interessiert, dass Edelmetalle nicht in Europa, ich rede nicht von der EU, sondern in Europa gelagert werden. Und Kanada ist hier ein besonders klares Beispiel. Nicht, weil ich Kanadier bin, sondern weil ich es wirklich so sehe. Während die USA 1933 Privatgold weitgehend verboten und beschlagnahmt haben, hat Kanada keine vergleichbare Massenbeschlagnahmung bei seinen Bürgern durchgeführt. Punkt. Das ist wichtig.
1: Ja, aber wie ist das in der Zukunft? Also auch Kanada unterliegt großen Veränderungen. Glaubst du, dass die in Zukunft diese Haltung beibehalten können?
0: Ich glaube, dass ja, weil ich weiß, dass gerade viele ihre Edelmetalle liegen haben in Kanada, die selber die Enteignung gewissermaßen aus staatlicher Richtung aneignen kann. Ich sage immer, wenn man im Windschatten seiner Feinde segelt, segelt man manchmal ganz sicher. Deutlicher will ich nicht werden. Also Kanada hat historisch bewiesen, dass es eine völlig eigene Währungs- und Rohstoffpolitik führt und nicht automatisch US-Maßnahmen übernimmt. Im Gegenteil. Es gibt keine völkerrechtliche Pflicht übrigens, einem amerikanischen Goldverbot zuzustimmen. Deutschland wird das natürlich machen, weil es ja auch eine Außenstelle der USA ist, resultierend aus dem Zweiten Weltkrieg. Also Kanada hat sogar das Gegenteil eines Verbotlandes. Zum Beispiel während des Zweiten Weltkrieges, ist vielleicht eine interessante Hintergrundinformation, da diente Kanada als sicherer Aufbewahrungsort für alliiertes Gold. Das war die sogenannte Operation Fish. Und die Bank of Canada, die lagert bis heute große Mengen Gold ein, auch für andere Staaten. Da ist das Vertrauen in meine Richtung sehr hoch, ja.
1: Du erklärst ja diese Zusammenhänge immer wieder in deinen Finanzwebinaren. Donnerstag hattest du eins. Wie ist das übrigens gelaufen?
0: Sehr nett, nette Leute, wie immer, es ist eine wunderbare Atmosphäre und ich erfreue mich dann über die Fragen auch, die dann kommen, die wir dann diskutieren mit einer wunderschönen Atmosphäre, weil es ist ja allgemeinverständlich gehalten. Ich versuche da kein Fachseminar und mich auf irgendwelche Begrifflichkeiten oder eine wissenschaftliche Nomenklatur zu beziehen, also das Fachchinesisch, sondern alles ganz einfach. War eine sehr nette Atmosphäre und habe viele gelernt.
1: Fass jetzt noch mal kurz zusammen. Warum sagst du, gilt Kanada als Schutz vor Edelmetallverboten als besonders gut geeignet? Kannst du noch mal in wenigen Sätzen kurz zusammenfassen?
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3: 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Bei einer Techno-Veranstaltung im schweizerischen Aarau sind in der Nacht zum Sonntag mehrere Schüsse gefallen. Eine 22-jährige Italienerin wurde dabei tödlich verletzt. Fünf weitere Besucher erlitten Verletzungen, darunter auch eine deutsche Frau. Die Fahndung nach dem oder den bislang unbekannten Tätern läuft. Über das Motiv der Tat gibt es bislang keine Erkenntnisse. Die Ermittler wollen sich weiterhin nicht darauf festlegen, ob es sich um einen Terrorakt, einen Amoklauf oder eine Tat im kriminellen Milieu handelt. Schon seit 2020 liefern Brandenburgs Ärzte Daten an das RKI, aus denen sich Impfnebenwirkungen ablesen lassen. Angefordert hat das Land die Auswertung nie, wie die Antwort auf eine BSW-Anfrage zeigt. Neue Informationen aus einer parlamentarischen Anfrage legen jetzt auch offiziell nahe, dass das volle Ausmaß gesundheitlicher Komplikationen in der Region weiterhin vertuscht wird. Der türkische Präsident Recep Tayyip Erdogan hat zu stärkerer Zusammenarbeit in der muslimischen Welt aufgerufen. Muslime könnten sich nicht auf andere verlassen, um ihre Rechte zu verteidigen oder Frieden in der Region zu sichern. Erdogan warf der israelischen Regierung vor, die Region destabilisieren zu wollen und kritisierte internationale Institutionen, weil sie zivile Todesfälle in Gaza, im Westjordanland und im Libanon nicht verhindert hätten. Islamkritiker auf X fragen sich derweil, wann und wo der Islam Frieden und Recht gebracht hat und fordern, dass Muslime dem Aufruf von Erdogan folgen sollen, indem sie in ihre eigenen Länder zurückkehren, um dort ihren muslimischen Traum ungestört zu leben. 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
1: Fass jetzt noch mal kurz zusammen. Warum sagst du, gilt Kanada als Schutz vor Edelmetallverboten als besonders gut geeignet? Kannst du noch mal in wenigen Sätzen kurz zusammenfassen?
0: Ja, es soll auch keine Werbung sein, sondern eine Analyse. Kanada hat keine Tradition von privaten Gold- und Silberverboten wie die USA, Australien oder Indien. Kanada ist politisch stabil. Egal, was man da erzählt, hat ein starkes Rechtssystem, ist geografisch aber nah an den USA und Europa, das ist gut, und verfügt über professionelle, hochgesicherte Tresoranlagen, sowohl öffentlich als auch privat. Wer also physisches Gold und Silber langfristig halten will, der sucht Länder, die in der Vergangenheit nicht mitgemacht haben und auch künftig wenig Anreiz hätten. Und das, glaube ich, ist bei Kanada der Fall. Und das macht es zu einem der überzeugendsten Standorte aus meiner Sicht, gerade wenn man die US-Diskussion um diese Emergency Powers im Hintergrund hat.
1: Lass uns mal noch andere Länder nennen, die in diese Kategorie fallen. Da ist ja auch die Schweiz. gibt ja viele Leute, die Schweiz da auch bevorzugen, Singapur oder auch bestimmte Golfstaaten, die gelten als, sagen wir mal, sehr eigentumsfreundlich.
0: Ja, grundsätzlich ist es so, die rechtliche Situation ist da ziemlich eindeutig, Komma noch. Das stimmt. Diese Standorte sind nämlich meist relativ kleine geopolitische Inseln. Denken wir an Singapur, welches ja man als eine Art künstlicher Standort für Finanzen bezeichnen könnte. Gerade junge Standorte, wie auch die Schweiz, deren Verfassung ja erst 1848 verabschiedet wurde, ist noch sehr jung und die werden relativ schnell unter Druck gesetzt. Wir sehen, wie die Schweiz aktuell durch die EU unter Druck gesetzt wird und wir sehen da immer mehr Annäherung. Das gefällt mir nicht. Und bei Kanada habe ich das zweitgrößte Land der Erde, ist ein altgewachsenes Land und keine Konstruktion.
1: Du bist ja ein Sicherheitsdenker, aber kommen wir mal zum Fazit jetzt dieses eventuell in den USA drohenden Goldverbotes. Kanada, sagst du, aus deiner Sicht, durch die Fakten, die du alle aufgezählt hast, sticht da besonders heraus. Die Frage ist, wenn jetzt jemand sagt, okay, dann würde ich das mal versuchen, wie kommt man da überhaupt an seriöse Anbieter?
0: Also ich beschäftige mich ja seit vielen Jahren mit dem kanadischen Edelmetallmarkt und es geht bei der Auswahl von Anbietern weniger um imposante Webseiten oder Hochglanzprospekten und auch nicht um teure Vertriebsstrukturen. Man kann das relativ gut steuern. Ich kenne zum Beispiel diverse kanadische Großhändler, die auf europäische Kunden auch spezialisiert sind, aber in Kanada sitzen und sogar Deutsch sprechen. Aber welche Anbieter dann aus meiner Sicht am besten passen, das hängt natürlich immer von den jeweiligen Einzelmenschen ab, welche Größenordnung geht es, die angelegt werden soll und was sind die Ziele. Also in meinen Webinaren, da sprechen wir diese Themen ja intensiv und ich beantworte ja auch oft E-Mails dazu.
1: Ja, dann danke erstmal zu diesen ganzen Fragen. Hast du sehr interessante Antworten gegeben, bisschen Licht in die Angelegenheit gebracht. Und ich möchte, weil ich so gerne noch ein Thema, das ich vorhin schon angekündigt habe, jetzt ein bisschen schneller doch noch weiterkommen, Andreas. Lass uns mal über ein Thema sprechen. Kannst wahrscheinlich auch einiges dazu sagen, aber nicht ganz so ausschweifend. Es herrscht derzeit große Unruhe in der Wirtschaft, denn der Begriff Diesel Crack Spread taucht immer wieder auf. Viele Leute haben davon noch nie etwas gehört. Es geht dabei um die Dieselpreise, die nicht nur derzeit schon sehr hoch sind, sondern vor einer Explosion stehen könnten. Kannst du das mal erklären, was das bedeutet, warum es aus deiner Sicht alarmierend ist? Das weiß ich ja, dass du das so einordnest.
0: Ich versuche mich kurz zu halten. Also Rohöl ist ja ein Rohstoff, wie zum Beispiel das Mehl in einer Bäckerei. Diesel ist das fertige Produkt, das wir tatsächlich brauchen, um Lastwagen, Schiffe und Züge zu betreiben, genau wie der Bäcker eben halt die Brote backt, damit man satt wird. Und der Diesel-Crack-Spread ist einfach der Preisunterschied zwischen einem Fass Rohöl und dem daraus hergestellten Diesel. Und aktuell liegt dieser Aufschlag bei etwa 102 Dollar pro Fass. Das ist extrem hoch. Also zum Vergleich, vor ein paar Jahren lag der Durchschnittswert bei rund 15 bis 16 Dollar und schon 42 Dollar galten 2023 als absolutes Warnsignal. Jetzt sind es 102 Dollar Aufschlag und die Raffinerien können die Nachfrage nach Diesel eben kaum noch decken und die Versorgung wird mehr als eng dadurch.
1: Wir haben ja zu dieser drohenden Notlage schon mehrfach gesprochen. Da gibt es viele Gründe, die wiederholten Drohnenangriffe der Houthi-Rebellen, die durch den Iran unterstützt werden, kommen aus dem Jemen auf die Aramco-Ölraffinerie in Jazan zum Beispiel, oder?
0: Ja, das ist richtig. Diese Raffinerie in Jazan, die hat eine Kapazität von etwa 400.000 Barrel Rohöl pro Tag und produziert unter anderem eben halt auch Benzin und Diesel. Unter anderem dieses Ultra Low Sulfur Diesel. Und sie wurde bereits Ende Juli 2026 also vor kurzem, nach einem Houthi-Angriff vorübergehend stillgelegt. Also diese Schäden an dem Komplex und an dem Tanklager sind groß und danach folgten aber noch weitere Attacken. Da wird wenig drüber geredet in den Massenmedien.
1: Warum ist denn ausgerechnet Diesel jetzt so entscheidend? Rohöl ist ja das Hauptthema, welches man ständig in den Nachrichten hört. Haben die Massenmedien diesen Zusammenhang mit dem Diesel eventuell noch nicht verstanden?
0: Ich würde mal sagen, natürlich haben sie das auch nicht verstanden. Und wen wundert's? Denn seit der Abschaffung des aufrechten Journalismus bei den Mainstream-Medien wie im Öffentlich-Rechtlichen kommen ja nur noch Propagandasalven statt Informationen. Das konnte ich mir jetzt nicht nehmen lassen. Die Wirtschaft läuft nicht mit Rohöl, sondern mit Diesel. Diesel transportiert Lebensmittel, Medikamente, Baustoffe und fast alle physischen Güter.

Ich zoome mich gerade noch ein bisschen ein. Liebe Freunde im Radio, schönen guten Morgen. Ich bin startklar, die Themen stehen, mein Drucker funktioniert nicht. Aber das gehört ja mit dazu. Und ich, was soll ich sagen? Wollen wir nicht lange reden. Wir starten den Bob-Trailer. Es warten schon 278 Menschen. Soll ich noch eine Minute warten? Wollen wir noch was ganz Geheimnisvolles hier am Radio machen jetzt? Kleinen Quiz zum Beispiel oder so? Ein Gewinnspiel? Im Angebot hätte ich noch von Barbara Herzsprung ein reichhaltiges Wirköl zur täglichen Hauspflege mit dem Titel Bitteschön. Ja, das habe ich hier noch am Start, das könnte ich noch verlosen, exklusiv im Radio. Ich habe auch noch eine Nasenpfeife, wollt ihr die mal kurz hören, die Nasenpfeife? Pass auf, die klingt so. Das ist wahrscheinlich fürs Radio ziemlich nervig, der Ton. Insofern auch das stände noch zur Verlosung. Aber das kann man nicht einfach so spontan machen. Das muss man organisieren. Deswegen Trailer ab, Freunde. Wir starten ein. Achtung, geht sofort los.

0: So, liebe Freunde, geht los. Hallihallo und einen schönen guten Morgen wünsche ich euch. Ich hoffe, ihr seid halbwegs gut gelaunt, konntet vernünftig die Nacht verbringen, habt nicht unter dem vollen Mond gelitten. Das ist ja kein Vollmond, sondern Vollmond. Und startet gut in den Herbst. Es ist Herbstanfang, Freunde. Wirklich, das muss man sagen. Ich weiß es nicht, wie es euch geht, aber es ist wahrscheinlich der heißeste Herbst, den es jemals gegeben hat. Es war ja schon, haben wir gestern gehört, bei RTL zum Beispiel, die haben ja diesen Klimareport, ne? Mach mal den Leuten jeden Abend beim Abendbrot schön Angst. Und da ist die Rede von, also es war seit der Aufzeichnung der Temperaturen wirklich, liebe Freunde, wirklich zweitheißeste Sommer. Ist da austrocknen, ausgedörrt bis zum geht nichts mehr, nichts geht mehr. Und die ganzen Leute im Norden Deutschlands so, was hier jetzt ganz geregnet, was redet der? Egal. Es ist egal, es wird die Angsterzählung wird weiter betrieben und vor allen Dingen, und selbst wenn es der heißeste Sommer ist oder war, selbst wenn, abgesehen davon, ganz kurzer Einschub noch, Entschuldigung, das war ich unkonzentriert jetzt, man hat 3/4 der Messstationen an andere Stellen gestellt. Die Messstation, mit der man früher gemessen hat, 70er Jahre, als das losging, 80er Jahre, 90er Jahre und so, ne? Die Messstationen standen relativ schlau durchschnittlich gewählt. Also gab es Messstationen in der Stadt, aber auch in den Bergen. Am Meer gab es eine Messstation, irgendwo an Wäldern und so. Das hat man geändert, weil damit die Klimaerzählung funktioniert und damit man diese Panik schüren kann, hat man einfach die Messstationen woanders hingestellt. Ja? Manche abgestellt, manche nicht mehr bewertet, die noch irgendwo rumstehen und so. Im Bayerischen Wald zum Beispiel gibt es einige Messstationen, so in Lagen so zwischen 600 und 1500 Metern, glaube ich. Die misst man einfach nicht mehr. Da ist zu kühl. Da ist da am Waldhang und so im Schatten, ist zu kühl. Das kann man nicht messen. Das verfälscht nur das Bild. Ja, das verfälscht nur das Bild. Dagegen Mannheim in der zu betonierten Innenstadt bei voller Sonneneinstrahlung. Das ist das Messgerät, was uns die Wahrheit, was uns die Realität spiegelt sozusagen. Und deswegen zählt dieses Messgerät in Mannheim natürlich doppelt so viel, dreifach so viel wie das im Bayerischen Wald. Ja. So funktioniert unsere Wissenschaft in unserer Demokratie. Das sind ganz andere Dinge, als dass die Worte mal bedeutet haben. Aber das wisst ihr, das muss ja wieder kein Langweilen hier. Tatsächlich ist es so, dass also diese Erzählung weitergetrieben werden soll, obwohl man ja heute, also zumindest jetzt seit 2 Monaten, genau weiß, dass es Quatsch ist. Und man weiß seit den 60er Jahren, auch erstaunlich, ist ja jetzt auch schon mal 60 Jahre her, die 60er Jahre, ne? Weiß man, dass die Erzählung, dass durch zu viel CO2 die Temperatur steigt, einfach wissenschaftlich kompletter Unfug ist. Und zwar nicht von die Wissenschaft, sondern überhaupt von aller Wissenschaft. Nordkorea, China, Nordamerika, meinetwegen auch Universitäten in Alaska, Universitäten in Europa, irgendwo, ob in Wien oder München, das ist ganz egal. Alle Universitäten auf diesem Planeten, der übrigens rund ist und keine Scheibe. Ich will es einfach nur noch mal gesagt haben. Alle Universitäten auf diesem Planeten sind sich völlig einig. Völlig einig. Da kann man Bücher scannen und Inhalte verfälschen, solange man will. Die Universitäten sind sich einig. Erst kommt die Hitze. Also es wird ein bisschen wärmer. Die Welt wird ein bisschen wärmer. In einer, wie soll ich sagen, langsamen, schleichenden Bewegung. Und dann steigt Jahre später, siehst du, ich sage schon nicht mal mehr die Zahlen, weil es nämlich verschiedene Ansichten auch hier in meiner Community gibt. Die einen sagen so und so viel tausend, die anderen sagen so und so viel tausend, die anderen sagen so und so viel hundert. Es ist völlig egal. Also ich will es gar nicht großartig recherchieren, weil ich habe tatsächlich auch wieder 2 Quellen gefunden, aber das macht es ja nur verrückt. Fakt ist, und darum geht es, es geht gar nicht um wie lange, es geht auch gar nicht um den Versatz, es geht auch gar nicht um Klugscheißerei, es geht darum, erst wird es warm und dann hinterher kommt das CO2 etwas dazu. Und wir leben im Moment in einer Phase, wo wir, wenn wir sagen, so hoch ist die Tabelle oder die mal auf einer Tabelle, der Weg zwischen zu wenig CO2 und zu viel CO2, zu wenig CO2, zu viel CO2, dann sind wir jetzt hier. Bestätigt jede Uni der Welt. Kommunistische Unis. Muslimische Unis. Ja, ich kann es nicht ändern, Freunde, es tut mir leid. Christliche Unis. Gekaufte Woke-Unis, auch da gibt es diese Information, auch wenn man sie probiert zu streichen. Fakt ist, Ja, Fakt ist, und das bleibt so, und jeder mit gesundem Menschenverstand kann das selber recherchieren. Der braucht nicht mich, der braucht mich vielleicht als Inspiration oder sowas, weil es irgendwie keiner gesagt hat, keiner laut gesagt hat. Aber es lohnt sich einfach, selber in das Geschäft einzusteigen. Dann kann man auch mitreden, dann kann man auch die ganzen Verstrahlten, die den ganzen Scheißdreck geglaubt haben, denen da eine arbeitslose, schulisch versagende Greta mit ihren verzweifelten Eltern, die dachten, sie haben ein ganz besonderes Kind, weil sie ja so großartige Schweden sind, weil sie Menschen sind, die im Mittelpunkt stehen in Schweden, ja, als Künstler und ambitionierte Weltverbesserer. Und dann haben sie dieses Kind, was nichts auf die Reihe kriegt, und dann haben sie es einfach Scholz-Dreck und sowas alles, haben sie da vor die Tür gesetzt und haben eine Weltbewegung ausgelöst, in Absprache zugegebenermaßen mit potenten Sponsoren. Ja, und die hat dann, die ist dann durch die Gegend gezogen. Sie haben diese sozusagen weltweites geschafft, diese Erzählung, ja, vom steigenden Meeresspiegel und dem Untergang der Welt und so. Und die Leute, Al Gore zum Beispiel, ne, der größte Erzähler, was das betrifft, aus Amerika, das ist praktisch, Al Gore ist praktisch der Fauci der Klimageschichte. Die alle haben sich schöne Häuser am Meer gekauft, weil sie gar keine Angst haben, dass der Meeresspiegel steigt, weil sie wissen, dass das alles Bullshit ist. Genauso wie die größten Verfechter der Corona-Pandemie sich gar nicht gespritzt haben mit dem Stoff, weil sie wussten, das Zeug könnte unter Umständen gefährlich sein. Und solche Leute wie hier Promis in Deutschland zum Beispiel, würde ich wirklich gerne mal so jemand wie Herr Jauch, ne, der ja als beliebtester Deutscher, also so kurz vor Bundespräsident damals zumindest, weiß gar nicht, wie das heute wäre, ich habe ihn immer gesehen, dass er sich impfen lässt. Der Mann muss 700 Impfungen hinter sich gehabt haben. Ich weiß es tatsächlich nicht. Oh, das war immer die gleiche aus verschiedener Perspektive gefilmt. Fakt ist, ich würde mal gerne wissen, was der Herr Jauch im Blut hat. Und wie viele tatsächliche, echte Corona-Spritzen Herr Jauch bekommen hat. Das gleiche gilt übrigens für Herrn Eckhardt von Hirschhausen. Leute aus seinem Team erzählen mir, dass er gar keine Impfung hat. Aber das kann ich mir ja kaum vorstellen. Also der muss doch irgendwann mal eine Impfung bekommen. Bitte? Was da drin war in der, ja, das weiß keiner. Also wenn er eine bekommen hat, vielleicht eine nur mit Salzwasser. Ach, furchtbare Verdachtsmomente kommen da hoch. Wollen wir gar nicht drüber reden. Ich sag nur eins, das wollte ich eigentlich gesagt haben. Der heißeste Sommer. Und gemessen in der Mannheimer Innenstadt, direkt unter Vollsonneneinstrahlung an diesen, ich glaube, 13 Tagen, die es waren, grausam. Und ja auch die Nächte, das wurde auch noch erwähnt, Tropennächte. Freunde, Tropennächte. Was für eine erschütternde Erkenntnis. Was ist schlimmer, Weltkrieg oder Tropennächte? Ich kann mich nicht entscheiden. Ich weiß nicht, wie es euch geht. Aber jetzt zu den Themen des Tages. Bevor wir dazu kommen, dass der Kanzler im Osten war. Und zwar nicht auf dem Moped, sondern versteckt in Limousinen. Aber kommen wir gleich zu. Lass uns erst sprechen über den historischen Tag heute. Heute ist ein historischer Tag, liebe Freunde. Nein, nicht wegen des Klimas, auch nicht wegen, ich sage jetzt mal, Herbstanfang oder irgendwas. Nein. Heute ist ein historischer Tag, denn heute war bei den Kollegen von Nios, und entweder hört ihr es ja gerade noch und seid nicht bei mir, oder ihr hört es dann hinterher euch nochmal kurz an. Heute waren einige Menschen zu Gast, zugeschaltet bei Nios. Und es ging um das Thema Kampakt nochmal. Kampakt, diese linke NGO, nicht staatsfinanziert, sondern von Spendern, die, staatstreuen Spendern finanziert. Also nicht staatsfinanziert, ich sage es nochmal. Nein, das ist falsch, wenn man das sagt. Das darf man nicht sagen. Nein, das ist ungerecht, wenn man das sagt. Nein, das ist das. Nein. Ganz unabhängig, frei, dem Guten sozusagen, der Chef von Kampakt, wenn man ihn interviewt, wird er sicher sagen, ich mach's doch nur, natürlich machen wir Sachen, die unfair sind, die undemokratisch sind, natürlich hebeln wir die Demokratie aus, natürlich sind wir die Verbreiter von Hass und Hetze, und wir wollen Marken ruinieren, die eine andere Meinung verbreiten als wir, natürlich macht er das, aber ist doch für das Gute. Ja, das sind wie die christlichen Kreuzzüge. Metzeln für den lieben Gott. Überhaupt kein Problem. Hier ist der liebe Gott ist nur nicht mehr diese Figur mit dem Rauschebart und dem Stock in der Hand. Nein, das ist er nicht, sondern bei Kampakt ist es so, dass alles das, was abseits von ihrer Meinung ist, und zwar nicht im linksextremen Bereich, sondern eher in Richtung Mitte-Rechts, alles, was da sozusagen am rechten Rand der Ultralinken, so ist, glaube ich, die richtige Beschreibung, ist, das hassen sie wie die Pest, und weil sie das verhindern wollen, ausrotten wollen, im Zweifel auch töten, aber erstmal vor dem Töten, vor Lagerhaltung und Töten, kommt ja noch das finanziell Ruinieren. Und das ist die Fantasie von Kampakt, und da feiern sie sich jetzt richtig für, dass sie da mit einer großen Botschaft rausgegangen sind. Sie haben diese Liste rausgebracht, ne, wo Sperrliste, YouTube-Werbung, da gibt es so, also viele Seiten, da stehen alle möglichen Portale drauf. Und als Beleg dafür, dass man die nicht unterstützen darf, dass die großen deutschen Marken und die Werbeagenturen, die haben übrigens hier mitgemacht, diese ganzen Scholz & Friends und Jung van Matt und wie sie alle heißen, ne, die haben alle mitgemacht, die haben das mitgestaltet, die stehen alle gemeinsam da, weil sie nämlich die Werbeagenturen gar nichts mehr zu tun haben. Die Werbefachleute braucht keine Sau mehr, nämlich es gibt ChatGPT, das macht die Bilder, das macht die Kampagne, das war's. Und die Abteilungen machen das alle inzwischen selber. Und die Werbeagenturen brauchen, genau wie sag mal, so Menschen, die hinter Geld her sind, wie Bill Gates, die brauchen Erzählungen, wo man neue Geschäfte machen kann. Und da gibt es ein wunderbares Buch, das heißt irgendwas mit Ad, also Ad wie Werbung, Englisch Werbung, AdSense oder AdScene oder irgendwie oder sowas. Also es geht um die Verschwörung der Werbeagenturen, was Werbeagenturen sich ausgedacht haben, um ihr Überleben zu sichern, nämlich Haltung. Ja, die Werbeagentur, ich selber als gelernter Werbekaufmann kann das gut nachvollziehen. Sie haben kein Geschäftsfeld mehr, also haben sie Haltung verkauft und haben gesagt, Obacht, Freunde, es geht hier nicht mehr nur noch um Werbung und Marketing, tolle Claims, lustige Spots. Nein, das ist nicht mehr unser Geschäft. Es geht um Haltung. Ihr müsst auf der richtigen Seite stehen. Deswegen ist es wichtig, Regenbogen, das war der Anfang, Regenbogen, überall den Regenbogen, das Symbol der Freiheit für Frieden und gegen Krieg, Regenbogen, den haben sie als erstes missbraucht. Danach haben sich eine neue Regenbogenfahne ausgedacht, die auch noch die Unterdrückung der Schwarzen durch die Weißen mit integriert in ihre Fahne, haben das denen erzählt und dann saßen die großen Geschäftsführer von großen Marken, saßen da. Und die haben so, die Werbeagenturen haben präsentiert auf so großen Pappen mit so Knochen drauf gemalt und dann haben sie denen gesagt, ja, wenn ihr das nicht macht, der Untergang steht bevor, das Volk will gut sein, das sieht man doch bitteschön hier bei der Greta, guckt doch mal an, da stehen sie doch, die Kinder, die Zukunft der Marken. Wenn die Kinder eure Marken hassen, ja, weil ihr Klimaleugner seid sozusagen, dann ist das der Untergang der Marke. Keiner hat ihnen jemals gesagt, dass die jungen Leute, um die sie reden, gar keine Kohle mehr haben. Aber andere Erzählung, ich will euch nicht eure Geschichte kaputt machen. Dann sind sie zu den Agenturen gegangen, also zu den Medienmarken gegangen, sozusagen zu den Verlagen, zu den großen Sendern, Radio, Fernsehen, überall gesagt, ja, Haltung, wir müssen gemeinsam mit der Industrie machen wir Haltung, ganz was Großes. Und die so, ja, weil sie selbst keinen Plan haben und keine Ahnung, haben sich da voll quatschen lassen bis zum geht nichts mehr. Das haben Werbeagenturen immer gemacht, aber früher ging es um Kreatives. Könnt ihr mal gucken, wo gibt's heute noch einen lustigen Spot? Wo gibt's heute einen lustigen Fernsehspot? Einen kreativen, lustigen Fernsehspot? In den 80er, 90er, 2000ern haben wir manche Spots gefeiert für ihre Kreativität. Wo gibt's es heute noch? Ja, Haribo, ganz lustig. Aber ansonsten, wo gibt das? Nix gibt das. Aber Haltung, überall läuft nochmal ein Kollege mit stärkerer Pigmentierung durchs Bild oder jemand im Rollstuhl wegen Haltung. Da müssen wir auf jeden Fall, jeder Käse muss beworben werden mit der Selbstverständlichkeit, dass überall Rollstuhlfahrer, ich habe gerade neulich einen farbigen Rollstuhlfahrer in Braunsbeder, hochspannender Typ, super intelligent, geiler Typ, wunderbar. Aber der rollt komischerweise nicht durch solche Bilder, sondern das sind immer solche irgendwelche Menschen, wo man gar nicht weiß, ob die wirklich im Rollstuhl sitzen, so wie im Wahlkampf. Erinnert ihr euch? Zwei Bilder, die gleiche Frau, einmal im Rollstuhl, einmal stehend. Da muss man sagen, hat der Kandidat Mario Vogt, war es, glaube ich, in Thüringen, ne? Da hat er sie geheilt. Früher im Rollstuhl. Nach der Begegnung mit Mario Vogt auf einmal, zack, kann sie wieder gehen, ja, auch über Wasser zur Not, gar kein Problem. Mario Vogt hat ja keinen Abschluss in nichts, aber er kann Rollstuhlfahrer heilen, immerhin das. So, auf jeden Fall, Kampakt hat also diese Kampagne gemacht, hat also viele Marken davon überzeugt, 50 Marken oder so, dass sie keine Werbung, dass sie sich dagegen stellen und sagen, bei YouTube ist darf die YouTube-Werbung, muss ich euch noch erklären, du gibst YouTube Geld, dafür werben die. Basis für die ganze Werbung ist TKP, Tausender Kontaktpreis, beziehungsweise auch solche Sachen wie Verweildauer in Formaten und natürlich auch die Frage, wie viele Menschen haben hinterher mein Joghurt, mein Auto, deine Versicherung tatsächlich dann auch gekauft. Das ist das Wichtigste. Wie groß ist der Erfolg? Und da muss man sagen, YouTube viel erfolgreicher, was die Anzahl der Menschen, die was gucken und deren Reaktion angeht, als jeder Sender. Als alles, was es sonst an Werbemöglichkeiten gibt. Als Zeitung, als Plakate und als Sender. Ist erfolgreicher, weil YouTube kennt seine Kunden, die Zuschauer, richtig gut. Die wissen genau, wer guckt wann wie lange. Und ganz ehrlich, bei den freien Medien sind die Leute begeisterter dabei. Sie gucken länger zu. Sie sind mehr bereit, die Werbespots zu konsumieren als bei RTL, den Radiosendern, den Zeitungen und sonst was. Bei Zeitungen blätterst du einfach weiter. Im Radio, ja, wenn im Radio irgendwas ist, hörst du einfach weg, schaltet der Kopf ab, ja, machst irgendwelche anderen Sachen, klickerst auf deinem Handy rum, guckst doch mal nach, ob hier irgendwie ein Verkehrswarner unterwegs ist und dir sagt, dass du jetzt langsamer fahren musst oder so. Du machst ganz, ganz viel. Werbung bringt nichts. Wenn überhaupt im Radio, bringt die Werbung morgens und abends was. Das ist bekannt. Mehr als ansonsten, weil sonst nämlich gar nichts, ja. Aber da, auch da sehr beschränkt und die Reaktion sozusagen, also die Action, die daraus entsteht, durch dass du einen Werbespot schaltest, ist sehr gering. Beim Fernsehen noch viel geringer, weil da gehen die Leute pipi, spulen weiter. Und by the way, lineares Fernsehen guckt eh schon fast keiner mehr. Und die meisten Leute gucken deswegen lineares Fernsehen und den Werbespot, weil sie aus dem Sessel nicht hochkommen. Ja, weil sie Pflegekräfte haben, die ihnen helfen, wieder auf Toilette zu gehen. Deswegen läuft der Fernseher einfach durch. Bei den freien Medien ist das anders. Die Menschen, die bei den freien Medien sind, identifizieren sich mit der Sendermarke, wo sie sind. Ja, die gucken das gerne, die interessiert das, die merken, dass sie, wenn sie das gucken, dass sie mehr Wahrheit bei sich haben. Sie gucken es deswegen auch so aufmerksam, weil sie die Inhalte, die sie da hören, gerne weitergeben. Alles in allem deutlich wertiger. Und jetzt gibt also diese Marke, nehmen wir jetzt mal DM, weil das ist eigentlich der für mich der größte Verräter zurzeit ist, weil er nämlich vorher gesagt hat, er lässt sich nicht beeinflussen. Der Geschäftsführer, als damals diese Rossmann-Diskussion war, er lässt sich nicht beeinflussen durch irgendwelche anderen linken Kampagnen und sowas alles. Und jetzt steht plötzlich DM auch mit auf der Seite. Und die haben gesagt, ja, also wir machen Werbung auf YouTube, natürlich müssen wir ja auch, wir wollen ja verkaufen und wir wollen ja mehr Läden aufmachen und Leute anstellen und wir wollen, dass unsere Mitarbeiter auch gesicherte Existenz haben und so weiter und so fort. Wir wollen den Marken, die wir in unserem Supermarkt, unseren Märkten verkaufen, denen wollen wir auch garantieren, dass sie einen schönen Absatz machen und so. Und deswegen machen wir Werbung, sinnvolle Werbung, Werbung, die etwas bringt bei YouTube. Ja, und genau das haben sie bis jetzt gemacht. Jetzt kommt also Comeback und erzählt ihnen, ihr dürft aber nicht mehr bei Kanälen zum Beispiel wie Aktien mit Kopf, bei irgendwelchen AfD-Kanälen dürft ihr nichts mehr machen. Ihr dürft bei Compact TV nichts machen, bei Achtung Reichelt auch nicht. Genauso wie bei News nicht und Clownswelt nicht und Hoss und Hopf nicht und Weltwoche nicht und Never Forget Niki sowieso nicht und so weiter und so fort. Tichys Einblick, alles verboten, Kontrafunk, Bar, vergisst es alles. So. Jetzt sollen also diese Marken, der DM hat ja gesagt, sie machen das, sagen, okay, ihr dürft unsere Werbung schalten, wir wollen gerne mit euch Geschäfte machen, aber nicht hier und bei diesen 60 da, diese 60, die hier aufgeführt sind, da soll man nicht schalten. Ist jetzt ziemlich blöd für DM. Erstens, sie grenzen ihre Kunden aus. Zweitens, sie haben nicht mehr die Kunden, die sich tatsächlich mit Kanälen identifizieren und die Werbung tatsächlich gucken. Sie können jetzt bei irgendwelchen Hass- und Hetze-Kanälen, bei irgendwelchen Proleten, die irgendwelche, Reaction-Geschichten oder sonst irgendeinen Scheißdreck machen. Sie können das überall, können Sie da vielleicht nochmal irgendwie Werbung. Aber wenn man guckt, welche Werbung bei den Kanälen ist, dann sieht man auch, bei denen sind die gar nicht. Natürlich nicht, weil bei zum Beispiel Kanälen, die sich mit Entertainment im weitesten Sinne beschäftigen, also gerade mit diesem Rumhacken auf irgendwelchen Prominenten oder sowas alles, da gibt es keine Identifikation. Das ist wie bei RTL 2 eine totale Trash-Sendung. Die Werbeblöcke sind nichts wert, weil sich keiner damit identifiziert. Man will Hass und Hetze sehen, man will sehen, dass andere Leute sich zerlegen, aber keine Identifikation. Kein Grund, dort zu schalten, keine Werbeschaltung. Kann man reingucken bei den Kollegen, sieht man ganz genau, keine wertige Werbung. Die wertige Werbung ist blöderweise auf diesen Kanälen. So, wenn also jetzt DM da nicht mehr schaltet, dann ist es schlecht für deren Geschäfte, dann ist es schlecht für deren Partner, sozusagen alle Firmen, die da was anliefern, werden nicht mehr so viel verkaufen, es werden weniger Kunden zu DM gehen, die Sonderangebote, die Marken, die DM hat, die sie gerade verkaufen, werden nicht mehr so gut ankommen und es wird einfach negative Auswirkungen haben. Damit wird die Firma Go Woke, Go Broke, wird langsam aber sicher abbauen müssen, Menschen werden entlassen, Menschen werden ihre Arbeit verlieren, alles das passiert. Wie man als freier Unternehmer so dumm sein kann, YouTube vorschreiben zu wollen, wo sie, das, weil sie die sind, die wissen, wo die Werbung hinkommt. Wenn es so wäre, dass die Werbung hier keinen Sinn macht bei den Kanälen, dann würde YouTube die Werbung da nicht schalten. Denn YouTube arbeitet verrückt, erfolgsorientiert. YouTube möchte eins, dass wenn eine Marke bei ihnen wirbt, sie möglichst viel Erfolg hat, möglichst viele Menschen das Produkt kaufen. That's it, ganz einfach. So, heute also. Bei News, Jasmin Kosubek war da. Dann war die Kolja da von Aktien mit Kopf. Roger Köppel war zugeschaltet. Ja. Max Mannhardt von Apollo war da. Und natürlich die Kollegen von News waren da. Und sie haben gemeinsam über die Geschichte geredet. Also wir sehen eins. die freien Medien, die als einzelne Königtümer eigentlich oder Königreiche sozusagen, Kaisertümer und Königreiche, die auf jeden Fall die bis jetzt eigentlich als eigene, also sich um sich selbst gekümmert haben und nicht so richtig kooperationsbereit waren, merken jetzt, dass es Sinn macht, zusammenzurücken und haben eine tolle Diskussion gehabt, wo jeder Beiträge geleistet hat und auch sich natürlich alle empört gezeigt haben über das, was da passiert. Sie haben nochmal klargestellt, was Kampakt eigentlich will. Kampakt, die Organisation dieser ganzen Kampagne, die das natürlich mit gutem Gewissen machen, weil sie so demokratisch sind, ja, weil sie es fürs Gute tun. Sie verbieten einfach die Meinungsfreiheit für das Gute. Was machen die? Wogegen ist Kampakt eigentlich? Kampakt ist nicht gegen rechts. Das ist ein ganz großer Irrtum. Die sind nicht gegen rechts. Sie sind gegen Vielfalt. Sie sind gegen Pressefreiheit. Sie sind gegen bunte Berichterstattung. Absolut, weil das ist ja bunt. Das ist ja das, die Vielfalt, die Farben, die verschiedenen Farben der Politik, die verschiedenen Farben der Parteien, das Berichten über verschiedene Farben, das objektive Berichten über diese Vielfalt im Medienmarkt. Da ist Kampakt dagegen. Sie möchten das nicht. Sie möchten gerne eine einseitige Berichterstattung. Sie möchten gerne Einseitigkeit. Sie möchten gerne alles das, wofür sie eigentlich stehen, nämlich für Vielfalt, Vielfalt, Vielfalt und Haltung. Das möchten sie nicht. Sie möchten keine Haltung haben für andere Meinungen. Sie möchten keine Vielfalt haben. Sie sind gegen die Meinungsfreiheit. Sie sind deutlich gegen das Grundgesetz der Bundesrepublik Deutschland. Sie sind undemokratisch im höchsten Maße, weil sie ja andere Meinungen verbieten wollen. Kampakt ist nichts weiter als sowas wie Stasi. Oder sowas wie SASS oder so, keine Ahnung. Die sind in einer Radikalität unterwegs. Und ich möchte nicht, man sagt das so leicht, das sind einfach irgendwelche linken Spinner. Nein, das sind die nicht. Die leben davon, in Deutschland gegen Vielfalt, Pressefreiheit, Meinungsfreiheit, das Grundgesetz und sowas alles zu kämpfen. Dagegen kämpfen die. Die möchten Einheit schaffen. Einheit. Und für wen möchten sie Einheit schaffen? Und das ist völlig irre. Sie möchten Einheit schaffen für sowas wie zum Beispiel die Bundesregierung jetzt. Für die größte Versagertruppe, und zwar, das sagt nicht ich, das ist nicht meine Meinung, das ist nicht meine Haltung, das sagen die Zahlen, Daten, Fakten. Zahlen, Daten, Fakten. Die größte Versagerregierung, die wir jemals hatten. Und nein, Putin, Chin, Trump, ne? Putin, Chin, Trump, nicht schuld. Bundesregierung schuld. Einzig und allein. Sie verarmen uns. Sie nehmen uns immer mehr Geld weg. Das Handelsblatt hat gestern, weiß nicht, Titelseite Handelsblatt gestern, Deutschland ist de facto pleite. Renten, Sozialversicherungsnetze, alles das, pleite. Es wird ausgeglichen, also es ist immer so, dass wenn da kein Geld mehr da ist, dann wird es ausgeglichen. Sie tun so, wenn dieser Ausgleich stattfindet, finanziell, buchhalterisch passiert Folgendes. Sie behaupten dann, das wären, also man würde das ausgleichen, das Geld wird ausgeglichen, dass die Millionen, Milliarden gehen darüber und dann sagen sie, jetzt sind Investitionen in die Zukunft. Sie machen aus einer wahnwitzigen Verlustsituation, die niemals, niemals, nie aufgefangen wird, weil die Wirtschaft auch den Bach runtergeht, machen die tatsächlich eine Investition. Das ist Bilanzfälschung, also eigentlich so. Das ist die Situation, das ist die Tatsache, in der wir leben. Kampakt möchte gerne das alles verschleiern. Wenn jemand das kritisiert, soll er das nicht dürfen. Kunden, Werbe, also die Marken sollen nicht im Umfeld der Wahrheit werben. Marken sollen im Umfeld der Einheit, des Einheitsjournalismus, im Umfeld von unserer Demokratie, unserer Wissenschaft und unserer Pressearbeit. Da sollen die schalten. Sie sollen für dumm verkauft werden. Sie sollen auf Kanäle gehen, die ihnen nicht die Wahrheit sagen. Sie sollen auf Kanäle gehen, wo es keine Vielfalt gibt, keine Demokratie, keine Meinungsfreiheit, wo es alles diese ganzen Themen, Pressefreiheit, das gibt es dort nicht, auf den Kanälen, wo Kampakt will, dass man hingeht. Blöderweise gibt es auch dort keine Identifizierung des Publikums mit den Inhalten. Ist wie bei Trash-Kanälen. Genau das Gleiche. Es gibt keine Identifikation. Ja, man kann sich das angucken. Ja, man guckt sich das an. Tagesschau. Viele Leute gucken Tagesschau, aber sagen, ich glaube die Scheiße nicht mehr. Gestern sind wir reingeraten, kurz vorm ins Bett gehen, sind wir reingeraten in die Tagesthemen. Wenn du das hörst, was die da... Ich habe mir überlegt, vielleicht sollte ich mal einfach... Wir sollten mal so eine Sendung komplett angucken. Ich sollte die mal analysieren. Was da gestern erzählt worden ist, das ist so einseitig und irrwitzig, ja? Gut, Werbung kann man da auch nicht schalten. Hallo, liebe Industrie, ja, da könnt ihr gar keine Werbung schalten. Wenn es nach Kampakt gehen würde, würde man da Werbung schalten dürfen. Im öffentlich-rechtlichen Fernsehen war mal ein ganz großes No-Go. Weil es ja irgendwo, man muss ja irgendwo die Menschen finden. Wo findest du sie noch? Nur wenn man da Werbung schalten würde, würde es keine Sau glauben. Also Fakt ist, heute Morgen alle bei News haben über diese Themen gesprochen. Und Kampakt hat noch gesagt, sie sind gegen polarisierende und banalisierende Meinung. Also Kampakt möchte nicht, und jetzt vorne, aufgepasst und zugegriffen, und merkt euch das, was ich jetzt sage, Kampakt ist gegen, und sie haben es selber gesagt, gegen polarisierende und banalisierende Meinung. Das möchten sie verbieten. Sie möchten Polarisierung und Banalisierung vermeiden. Sie möchten keine Berichterstattung, die polarisiert, und keine Berichterstattung, die banalisiert, also vereinfacht sozusagen. Das möchten sie nicht. Liebe Freunde des Fußballs, sämtliche Fußballberichterstattung, alles das, was auf irgendwie über Fußball ist im Internet, sämtliche Menschen, die sich mit Fußballberichterstattung über Schalke, Dortmund, Bayern oder sowas alles im Internet beschäftigen, muss alles weg. Ja, muss weg. Muss auf die schwarze Werbeliste, weil diese Fußballberichterstattung ist manchmal sehr polarisierend. Wenn jemand für Bayern ist, ist er für Bayern. Und banalisierend auch, weil Bayern sind die Geilsten. Ist relativ banal, muss man sagen. Also, ja, im Moment gerade spielen sie richtig guten Fußball, aber nehmen wir Elversberg zum Beispiel. Ne? Elversberg jetzt 3 zu 2 gegen Leverkusen. Der kleinste deutsche Verein, der jemals in der Bundesliga war, schlägt die Millionäre sozusagen aus Leverkusen. Großartig. Eine Momentaufnahme. Anyway, aber die Elversberger sagen, wir sind die Größten. Das ist polarisierend und banalisierend. Man muss das stoppen. Ja, wo bleibt denn Kampakt, wenn man sie braucht? Und sie haben selber gesagt, dass das nicht passieren soll. Aber jetzt treffen die sich alle und sind alle bei News und sind sich alle einig und sagen alle, das geht alles gar nicht, das ist eine Unverschämtheit, und ich stimme euch zu 100% zu und bin ganz neidisch, dass ich nicht dabei bin. Ich wäre auch gerne in dieser Runde, aber wer will schon den unwichtigen Furz hier einladen? Insofern, ich könnte was dazu beitragen zum Thema Medien, ich könnte mal was erzählen über TKPs und so, aber brauchen sie ja nicht, können sie alles selber. So, Fakt ist, jetzt sind sie also da sozusagen zusammen und klagen das an. Der Haken dabei ist, es stärkt nur wieder die eigene Blase. Denn wir hier sind, je nachdem, wie dramatisch es wird, und jetzt in Richtung zum Beispiel Sachsen-Anhalt-Wahl, wird es etwas dramatischer. Das heißt, maximal würde ich mal sagen, 5 Millionen Menschen kennen das, was wir hier kennen, nämlich diese Kanäle. Da sind 5 Millionen Menschen, die taumeln in dieser Blase rum sozusagen. Was wir hinkriegen müssen, Freunde, wir müssen hinkriegen, dass die über 30 Millionen Medienkonsumierenden auf der anderen Seite, die unter Long Tagesschau, Long Heute, Long RTL, Klimakatastrophenberichterstattung leiden, ja, dass die schnallen, dass es diese Kanäle gibt und wie wertvoll die sind und was für tollen Journalismus die betreiben. Diesen Skandal um diesen Grenzer, der hier eine riesen Karriere in Deutschland gemacht hat und jetzt kurz vor der Rente stand, so kurz war es davor, dass das niemals rausgekommen wird, das haben wir nur Apollo News zu verdanken. Den wunderbaren, großartigen Journalisten bei Apollo News. Das sollte jeder Deutsche gucken, und es wäre besser, das zu gucken, als die Tagesschau, denn die Tagesschau hat nichts erwähnt, außer so am Rande, naja, da ist einer zurückgetreten, unangenehme Geschichte. Ganz ehrlich, Dudes-Freund von Frau Faeser. Frau Faeser, erinnern wir uns noch an diese Frau? Eine der größten Despotinnen in der deutschen Geschichte. Radikal links, übergriffig bis zum geht nichts mehr, volksverachtend bis zum Untergang. Ja, diese Frau ist Dudes-Freundin von ihm, hat sie selber gesagt. Sagt das ganze Umfeld, hat Apollo News aufgedeckt. Wie kann es sein, dass dieser Mann, der Menschen gefoltert hat, ins Gesicht getreten, Revolver in den Mund gehalten und sowas alles, oder Pistole in den Mund gehalten oder alles. Wie kann so jemand in so einer Position enden und dann so selbstsicher sein, dass er auch noch so einen Scheiß verbreitet, wie von wegen, man sollte die AfD boykottieren, wenn die mal einen Innenminister stellt oder sowas alles. Wie weit, wie tief sind wir gesunken und wie durchsetzt sind wir von diesen Geschichten? Und dann diese Anführerin davon, oder eine der Anführerinnen von Omas gegen Rechts, ne? Das ist ein IM-Mitarbeiter, ich habe es gestern hier erzählt. Jemand, der andere Menschen bespitzelt, ausgehorcht und verraten hat vor einem Regime, einem Unrechtsregime. Wahnsinn. Und wer kümmert sich drum? Keiner. Man lässt sie einfach agieren, man hofiert sie, man gibt ihnen Geld für die Busfahrt, ja, dass ihr demonstrieren könnt. Zum Beispiel gegen die junge Abteilung der AfD. Da muss man mit dem Bus hinfahren, da muss man denen Geld geben. Heizdeckenverkauf 2.0. Und wie viele von denen, Hübers, gibt es eigentlich noch? Wie viele von denen sind übernommen worden, die genau solche Sachen gemacht haben? Wie viele von denen gibt das, die ganz, ganz, ganz oben standen in dem Ausnutzen und Unterstützen des DDR-Regimes? Wie viele von denen gibt es? Außer Frau Merkel natürlich. Wobei Frau Merkel, da ist es noch, da wird ja nicht veröffentlicht, was sie gemacht hat. Wird eines Tages gemacht werden, ist das spannendere Buch als ihr Buch. Da kann man schon mal ganz sicher sein. Sie hat ja gerade wieder einen Preis bekommen für ihre großartigen Leistungen. Fragt man sich auch, wie das passieren kann. Aber anyway, nur, wir merken uns, historischer Tag, liebe Freunde, der 1. September. Unter klimatisch günstigen Bedingungen, die freien Medien rücken näher zusammen und berichten auch übereinander. Finde ich grandios, großartig und feiere ich. Aber trotzdem der Fokus und alle Kraft dieser Medien sollte man nicht nutzen, um sich gegenseitig zu sagen, wie gut das ist und wie gut wir sind und dass wir auf der richtigen Seite sind und dass wir das Richtige tun und so. Das ist es nicht. Wir müssen probieren, die auf der anderen Seite zu überzeugen. Und das kriegt man eben nicht hin mit Radikalität, sondern das kriegt man hin mit einfachen, geraden, ehrlichen Worten, Herz am rechten Fleck. Und vor allen Dingen, solche Geschichten wie die von Apollo News, diese Hyper-Geschichte, ne, die immer wieder erzählen. Das Gleiche gilt für die Fauci-Geschichte. In Deutschland ist das Gleiche, was in der DDR mal die Gegend war, wo es kein Westfernsehen gab. Bei uns wird über diesen Fauci-Skandal nicht berichtet. Es wird nicht berichtet. Es gibt es nicht. Drosten, Hirschhausen, ich will mal Widerling sagen, aber heißt nicht Widerling, Wieler, der vom RKI, Wieler, ne, Wieler, dann diese ganzen Vereinigungen, die es gab, alle diese vermeintlichen Experten, die wussten es doch, Lauterbach, der wusste es doch, das kann man nachlesen. Die wussten etwas viel früher als wir und sie haben es nicht weitergegeben. Sie wussten, zum großen Teil wussten sie, was für ein Impfstoff hier unterwegs ist. Und sie wussten, wie man das umgehen kann, dass man das starke Zeug kriegt. Und sie wussten, dass es nicht ausgeforscht ist. Konnte es ja gar nicht sein. Sie wussten, wo die Gefahren sind. Sie wussten alles das, was Fauci wusste. Aber sie kommen in Deutschland damit durch. Ohne die freien Medien wird es niemals aufgehen. Keiner in der Tagesschau heute wird sich darum kümmern. Keiner. Sie reden über diese Fauci-Geschichte. Sie haben im Gegenteil, Tagesschau Online hat in der letzten Woche noch gesagt, diese Hetze gegen diesen Fauci, also der hat ja Milliarden Menschenleben gerettet. Wie kann das sein? Wie unglaublich verstrahlt, verlogen, rücksichtslos und brutal muss man sein, um das heute noch zu verbreiten, wo doch in der ganzen Welt, egal welchen Glauben, egal welche Hautfarbe, ja, egal welche politische Ausrichtung, die ganze Welt weiß, was da passiert ist, aufgrund der Tatsache, dass die Fauci-Tagebücher veröffentlicht sind. Und nein, das sind keine Hitler-Tagebücher, sondern er hat ja selber zugegeben, dass es seine sind.
1: Falls du noch etwas brauchst.
0: Guck mal, jetzt auf einmal meldet sich jemand und sagt, okay, sag Bescheid, falls du noch etwas brauchst. Welches Wort habe ich jetzt gesagt, damit das Gerät angeht? Sag mal, hast du sie noch alle oder was? Geh aus meiner Leitung. Was willst du mir sagen? Hörst du mich ab? Achtung. Auf der Apple-Website erfährst du alles darüber, wie Apple deine persönlichen Daten schützt. Gehe zu apple.com. Habe ich gesagt, was dieses magische Gerät aufgefasst hat und wo es mit mir drüber reden will? Das ist schön. Reden wir über den Kanzler, Freunde. Der Kanzler war im Osten. Mit einer Kolonne von Autos und sowas alles. Dann ist er ausgestiegen und hat ein Fischbrötchen konsumiert und hat es als exzellent bezeichnet. Ich muss mal ganz kurz gucken. Da habe ich doch hier einen schönen Bericht gelesen. Warte mal. Der Kanzler im Osten. Wo hatten wir denn diesen Kanzler im Osten? Ich weiß, dass wir den hatten. Ich hätte ihn normalerweise ausgedruckt, aber da ja mein Drucker nicht geht, ihr habt das ja gehört, muss ich es mir eben zusammensuchen. Friedrich Merz, Kanzler zweiter Wahl. Das kann man genau so, kann man das sagen. Also ich weiß gar nicht, ob er zweiter Wahl. Ich glaube, er ist inzwischen schon dritter oder vierter Wahl. Das ist wirklich ärgerlich. Das unterbricht hier den Flow. Ja, da kann man gar nicht sich richtig aufregen. Was? Ja genau, das hatte ich ja eben vorgetragen. NGO korrumpiert Wissenschaft im Kampf um 7,5 Millionen Dollar Steuergeld. Anthony Fauci wurde von seinem Berater David Morans im Interesse einer NGO auf rechtswidrige Weise beeinflusst. Genau, das ist das, was ich eben gerade erzählen wollte. Aber wo ist denn jetzt der Kanzler im Osten, Freunde? Das muss man sich doch angucken, das muss man doch genießen. Und zwar das Fischbrötchen, da hat er sich dahingestellt und hat also erzählt, dass sie in diesem Jahr noch, ja, werden wir noch ganz viel Bürokratie abschaffen und so. Und dann hat dieser Fischbrötchenverkäufer hat dann gesagt, ich rufe dich an. Und dann hat man ein bisschen gelacht und das war's und ist einfach drüber hinweggegangen. Warte mal ganz kurz. Jetzt gucken wir mal hier rein. Dafür haben wir die Zeitung ja. Sie muss doch, irgendwo muss es doch sein. Es war so ein schönes Zitat, wirklich. Es hat so viel Spaß gemacht, das zu lesen. Was er da alles für einen Quatsch gemacht hat. Es ist Warte. Natürlich übrigens auch das, ne, die Zeitungen schreiben jetzt Schlappe für die AfD vor der Ostwahl, ganz klar. Jetzt hauen sie nochmal alles irgendwie raus, alles, was man irgendwie raushauen kann. So, hier habe ich's. Also, pass auf. Der Merz mit seiner Kolonne, müsst ihr euch vorstellen, fährt in den Osten. Ja? Da könnte er sich schon den Finger in den Hals stecken, wenn er in diesen Osten fährt, zu diesen Ossis und so. Das ist ja die sind doch alle, das ist ganz, die sind doch alle lamoyant. Ja? Hat gestern übrigens bei Hart aber fair, saß eine Historikerin, so geil. Eine Historikerin hat bei Hart aber fair, also der Fokus war auf diesen Sänger von Feine Sahne Fischfilet, der sich so kritisch geäußert hat über den Umgang mit der AfD und so und gesagt hat, naja, bei mir im Ort 54% wählen die AfD. Ich denke jetzt nicht, das sind alles Arschlöcher und so, sondern die sind schon unzufrieden, das muss man auch verstehen. Der hat sich da also gut verkauft, auch im Sinne seines Buches, was sich dann auch richtig gut verkauft, weil ja die Leute alle, die normalerweise gar nicht sein Publikum sind, plötzlich sein Publikum werden. Clever gemacht, mein Freund, gar keine Frage. So. Und auch, sag mal, ein bisschen altersreif geworden, das kann man auch sagen. Und es ist, glaube ich, für viele linke Freunde von Feine Sahne Fischfilet ein ordentlicher Tritt in den Hintern. Aber anyway. Ich finde es gut, dass er das gemacht hat und ich finde auch, dass er das Buch geschrieben hat, finde ich auch gut und gegönnt sei jeder Erfolg. Aber in dieser gleichen Sendung saß auch noch diese Historikerin. Diese Historikerin hat allen Ernstes gesagt, dass die Ossis, was die Ossis eigentlich glauben, wer sie sind, ja, das, was da passiert im Moment gerade, das ist ja ganz normal. Das ist die moderne Welt. Ja, das ist die moderne Welt. Ihr müsst euch nicht so anstellen. Das ist die moderne Welt. Und hat damit gesagt, dass die Ossis keine Ahnung haben von der modernen Welt. Dass die sich einfach anstellen und einfach nicht wissen, was die moderne Welt ist. Weil die Ossis ja alle so ein bisschen doof sind. Das wollte die bei Hart aber fair erzählen. Und das wird über die ARD ausgestrahlt. Ganz ehrlich, wenn ich im Osten wohnen würde, zahle ich jetzt zumindest für den Bericht schon mal anteilig keine GEZ mehr. Weil das ist ja absolut Hass und Hetze. Und sie lassen es zu in ihren Sendungen, dass der Hass und Hetze gegen Osten verbreitet wird. In einem Sender, der ja eigentlich dafür lebt, dass keine Hass und Hetze verbreitet werden, davon alles ausgrenzt, was in deren Augen Hass und Hetze ist. Aber gegen die Ostdeutschen vorzugehen, ist in der Meinung der ARD kein Hass oder Hetze. Da kann man das einfach sagen, das ist gar kein Problem, kann man einfach sagen. Die Ossis, was wollen die denn eigentlich? Die merken ja gar nicht, dass das die moderne Welt ist. Die haben keine Ahnung von der modernen Welt, die sind stehen geblieben. Die wurden gemästet, nur mit guten Dingen vom Westen gemästet und jetzt sind sie auch noch wunderbar. Was bilden sich die Ossis, was erlauben die Ossis? So in der Art auf jeden Fall. So, jetzt kommen wir aber. Merz, trotz Wetter. Geile Headline, oder? Merz, trotz Wetter und Wutbürgern im Ostwahlkampf. Wutbürger? Menschen, die ausgequetscht werden, belogen werden und so weiter, die werden als Wutbürger bezeichnet? Als Wutbürger? Das sind enttäuschte Menschen? Kann ich, wenn ich meine Frau bescheiße, jetzt mal als Beispiel, ja, und sie ist dann wütend auf mich, ist es dann gerecht zu sagen, das ist ein Wutweib? Wutweib. Nee, die hat einen Grund. Und ich bin schuld. Was bilden die sich ein? Was bilden sich auch die Journalie ein? Einfach nur, um ein schönes Wort zu verwenden, erstmal Wutbürger. Das sind keine Wutbürger. Das sind Menschen, die von der Politik verarscht, verraten werden, systematisch belogen, betrogen werden, ausgequetscht werden bis zum Letzten. Und die Ossis wollen nicht, ja, und ich meine Ossis im sehr positiven, sympathischen Sinne, die Ossis wollen nicht das Gleiche, was sie schon mal hatten. Die wollen keinen Sozialismus. Zu Recht. Und sie haben noch nicht vergessen, wie sich's anfühlt. Viele von denen haben nicht vergessen, wie sich Sozialismus anfühlt.

0: Und dann schreibt er mit freundlichen Grüßen: Gott segne eure wundervolle Zivilisation und schütze sie vor Extremismus, Terrorismus und Rückständigkeit. Zitat Ende. Kommentar von dir?
1: Ja, es ist berührend, was er schreibt. Und es macht einen diesen Wahnsinn wieder so deutlich, in dem wir stecken, dass beispielsweise bewaffnete islamistische Einheiten nach Deutschland mit langen Messern einmarschieren und wahrscheinlich auch mit anderen Waffen. Denn wir wissen ja im Prinzip, dass Deutschland einer der ganz großen Investoren ist, um zum Beispiel die ukrainische Korruption und den Schwarzwaffenhandel zu forcieren. Das sind ja alles die Faktoren. Während man auf der anderen Seite den Patrioten, Patriot ist übrigens jemand, der sein Land liebt, zum Beispiel wenn jemand AfD-Wähler ist oder AfD-Abgeordneter, er automatisch deshalb seine Waffe abgeben muss gegenüber den Behörden, weil er eben halt angeblich verfassungsmäßig nicht mehr legitimiert sein darf, was eine völlige Willkür ist. Und genau das findet hier statt. Und wenn man dann diese wirkliche Struktur dieses Islam dort hört, wie er das einschätzt, und dann sieht man, wie im Prinzip dieser Zerstörungsprozess von der eigenen Politik und von den eigenen Bürgern ja mitforciert wird. Also von innen und von außen findet im Prinzip die Zerstörung statt. Das ist schon unfassbar.
0: Ja, und ich wollte, und das machen wir jetzt auch noch in einen Artikel bei Tichys Einblick hineinlesen. Der trägt die Überschrift: Mithilfe des Islams Sozialismus umsetzen, was Europas Linke längst anstrebt. Und da heißt es, also es wird berichtet, dass wir jetzt weltweit den Vormarsch des Islamismus sehen, dass wir immer mehr spüren können, dass der Westen offenbar erobert werden soll. Man nennt hier das aktuelle Beispiel Ceuta. Man erwähnt auch den spanischen sozialistischen Präsidenten Sanchez, der nach wie vor im Urlaub ist und nichts tut gegen die Invasoren, nichts tut gegen die Verzweiflung der Bürger da vor Ort. Und man scheint sich einig zu sein bei den Kommunisten, dass das jetzt so ist und dass jetzt die Macht jemand anderer übernehmen soll. Und hier heißt es, was steckt dahinter? Das mit Unterstützung der Linken. Und hier wird zitiert der französische Kommunist Jean-Luc Mélenchon. Und der nennt es das neue Frankreich. Also hier wird das Beispiel Frankreich genannt, dass die muslimisch geprägten Vorstädte zur Machtbasis der radikalen Linken werden in dieser Zeit gerade und in Spanien und auch in Deutschland sich ähnliche Verschiebungen zeigen. Man sieht Demos, wo Hass auf Israel, auf den Westen demonstriert wird und es heißt jetzt hier, also hier wird dieser Herr Mélenchon zitiert, oder Mélenchon würde ich eher sagen, ja. Wenn Sie darauf setzen, mit weißen katholischen Arbeitern in Frankreich den Sozialismus zu verwirklichen, werden Sie eine Weile warten müssen, sagt dieser Kommunist, denn das wird nicht passieren. Das ist ein bemerkenswerter Satz, den er in diesem Jahr im April bei einer Veranstaltung genannt hat. Und die Frage, auf welche gesellschaftlichen Gruppen seine Partei, die Linken, also die heißt hier La France Insoumise, LFI, das heißt unbeugsames Frankreich, auf welche Gruppen eben diese Kommunisten stattdessen setzen, das beantwortet dieser Politiker ziemlich deutlich. Sein neuer Sozialismus sucht seine Wähler in den Banlieues, also unter den jungen Franzosen aus Einwandererfamilien, in muslimischen Milieus, in denen ja die traditionellen Parteien erheblich an Bindung verloren haben. Und wie du es vorhin schon gesagt hast, Andreas, es kommt ja auch kaum Widerstand von den Bio-Einwohnern, Bio-Deutschen, Bio-Franzosen. Und dieser Politiker, dieser linken Politiker, der nennt auch demonstrativ immer wieder den Fakt, dass er in Marokko geboren wurde und bezeichnet sich selbst als Maghrebi und spricht in diesem Zusammenhang einfach davon, dass das neue Frankreich sein soll. Und für die politische Annäherung von Teilen

0: der radikalen Linken und der islamisch geprägten Milieus existiert in Frankreich seit Jahren ein umkämpfter Begriff, nämlich Islamo-Gauchisme. Also, das heißt, die linken Politiker, denen ist schon klar, sie unterstützen genau diese ganzen Gruppen, Andreas, und das ist eben nicht nur in Frankreich. Es ist ein weltweites Phänomen geworden.
1: Ja, also es ist natürlich interessant, weil es ist ja immer wieder auch der Begriff des Rassismus, der damit eingebaut wird. Und du sprachst gerade vom Widerstand der beispielsweise Bio-Deutschen oder der Bio-Europäer. Wenn wir uns klar machen, dass der Anteil der sogenannten weißen Bevölkerung auf der Welt zwischen 10 und 16% ausmacht. Das sind die Zahlen. Ich habe das gerade mal in KI reingegeben und gehe mal davon aus, dass die Zahlen halbwegs stimmen. Dann sprechen wir im Prinzip von einer Unterdrückung von 85% durch eine Gruppe von 10 bis 15%. Da sollte man vielleicht einfach mal irgendwas richtig tickt in der Birne. Denn der Weiße ist automatisch der Schlechte, der Böse, der Kolonisator, Kolonialisator oder was auch immer. Und genau diese Dinge werden nicht mehr hinterfragt. Und mit diesen Methoden mangelnde Bildung, also quasi Dummheit der Linken, ideologische Abrichtung und dann im Prinzip auf der anderen Seite eine totalitäre politische und auch religiöse Struktur wie Islamismus, nicht Islam, dann steht man hier vor diesem Irrsinn. Man kann das einfach nur immer mit Kopfschütteln hier kommentieren.
0: Es gibt ja auch viele Beispiele, auch in Berlin heißt es ja auch hier bei Tichy, dass das Thema Gaza weit mehr als nur ein Thema ist, ne? Das mobilisiert ja den Konflikt.
1: Ja. Also Berlin ist ein gutes Beispiel, also wo natürlich die Linken auf dem Vormarsch sind und die Demonstration der Palästinenser ja stets tatkräftig unterstützen. Also der größte Antisemitismus, der ist ja momentan in Berlin im linken Milieu zu finden, nicht im rechten. Und in einem Artikel von Tichy, da heißt es ja in diesem Artikel, Gaza ist innerhalb dieser Strategie weit mehr als Außenpolitik. Der Konflikt mobilisiert Teile der radikalen Linken und Teile der muslimischen Wählerschaft zugleich. Und die Partei, diese LFI, die sogenannten linken Franzosen, die fordert Sanktionen gegen Israel und ein Waffenembargo und weigert sich, die Hamas schlicht als Terrororganisation einzuordnen. Es geht nicht darum, jetzt das Ganze umzudrehen, jetzt sind die Israelis die Guten und die anderen die Bösen. Es geht einfach um die Objektivität, die hier verloren gegangen ist. Spanien liefert inzwischen ein fast ebenso deutliches Beispiel in dieser Situation. Und Spanien ist ja momentan komplett daneben. Die Podemos-Chefin, die heißt Bellera, die wollte ihre Zustimmung zum Staatshaushalt davon abhängig machen, dass Spanien die diplomatischen und wirtschaftlichen Beziehungen zum genozidalen Staat Israel abbricht. Man muss sich das mal vorstellen. Das ist Antisemitismus. Sumar drängte ebenfalls auf einen härteren Kurs gegen Israel. Das läuft in Deutschland ab und diese linken Politiker beschreiben dann die AfD als rechtsextrem und als antisemitisch. Es ist völlig Verdrehung, völlige
0: Gut, das
1: Verdrehung.
0: waren jetzt Beispiele aus Spanien. In Deutschland
1: Ja.
0: läuft es aber ebenso. Es sind eben vor allem die Linken. Das kann man ja auch sehen. Man muss sich nur die Programme auch angucken und die Reaktionen auch der Diskussionen im Bundestag. Die eben Hunderttausende illegaler Migranten aus Afrika integrieren wollen, Staatsbürgerschaft, Wahlrecht, Wohnungen, Unterhalt und so weiter. Und im selben Atemzug wird die Warnung dann immer lauter ausgesprochen vor den Faschisten und den Rassisten und den bösen Rechten und der AfD. Und es lässt sich eigentlich überhaupt nicht mehr oder nicht deutlicher formulieren, was da im Moment auf uns zukommt, nämlich die Spaltung der Gesellschaft, eben auch durch diese politische Gruppe, die offenbar einen hohen Machtzuwachs derzeit verzeichnet. Also in Berlin sind es, glaube ich, inzwischen die Linken, die die absolute Mehrheit erringen würden, wenn da jetzt gewählt werden würde.
1: Ja, und die wirklichen Faschisten und Rassisten sind genau die Linken, wenn wir uns alleine die Anteile der Bevölkerung der verschiedenen Hautfarben einmal ansieht und dann die politische Situation damit abgleicht und die gleichgerichtete kollektive Denke, was ich am Anfang gesagt hatte. Okay, nochmal zu Deutschland. Man ist bei dieser Partei keineswegs ja nur Zuschauer. Bei der Bundestagswahl 2025, da erhielt die Linkspartei nach einer Befragung 29% der muslimischen Stimmen. Die SPD kam auf 28%, das BSW auf 16%. Bundesweit erreicht die Linke aber lediglich 8,8%. Und Tichy hat hier ganz klar beschrieben, Gaza spielt auch in Deutschland als politischer Beschleuniger eine Rolle. Und Reuters, das Nachrichtenportal, dokumentierte bereits vor der Europawahl 2024 den Wechsel muslimischer Wähler von Grünen und SPD zu ausdrücklich also pro-palästinensischen Angeboten. Ein deutscher Wähler mit marokkanisch-pakistanischem Hintergrund, der erklärte der Nachrichtenagentur zum Beispiel die Israel-Position der Grünen und habe seine Unterstützung für die Partei zerstört. Und er wechselte jetzt zur linken Mera 25. Also pro-palästinensische Parteien und Gruppierungen zielen auf genau jene Wähler, die sich von den etablierten Parteien nicht vertreten fühlen. Und das Ganze findet jetzt eben halt in Europa und speziell in Deutschland statt. Völlig verrückt.
0: Ja, auch konzentriert in Berlin, wenn man sich vorstellt, dass das die Hauptstadt ist und auch alle Hauptstadtjournalisten dort vor Ort sind. Das Ganze macht ja etwas mit den Menschen. Hier heißt es bei Tichys Einblick weiter, parallel wird eingebürgert wie am Fließband. Im hessischen Landtagswahlkampf 2023 versprach die SPD unter Nancy Faeser zunächst kommunales Wahlrecht für alle Menschen, die länger als 6 Monate in einer Kommune lebten. Und dann gab es natürlich einen Riesenaufstand. Ach, und da hat die Partei dann diese 6 Monate zu einem wörtlich saublöden Fehler erklärt. Man meinte natürlich 6 Jahre. Ein Zufall? Fragezeichen. Aber die entscheidende Forderung, die bleibt bestehen. Auch Nicht-EU-Ausländer ohne deutschen Pass sollten wählen dürfen. Und tja, Migration brauche es nicht nur, das ist die Argumentation, wegen der vielen Fachkräfte. Wir sehen ja, ich weiß nicht im Moment aus dem Kopf, wie hoch alleine der Anteil der Menschen ist, die nicht lesen und schreiben können. Bärbel Baas hat das gesagt, Migration brauche es nicht nur wegen der Fachkräfte, sie sagt, sondern auch für die Vielfalt in unserer Gesellschaft. Diese Leute glauben das offenbar auch. Und zugleich, das war ja dann auch das geflügelte Wort, hat sie sich gegen das Einheitsgrau wehren wollen. Manche würden sogar sagen, Einheitsbraun. Und genau das ist der Tenor, wenn die Partei, die eben nicht EU-Ausländern das Wahlrecht öffnen will, mit den Deutschen abgeschlossen hat.
1: Ja, also vielleicht noch mal das, was hier gerade auch Frau Baaster sagt: Rassismus ist nicht nur die Reinhaltung der Ethnie oder früher hat man gesagt Rasse. Rassismus ist auch die politische Doktrin der Vermischung. Das ist ja, wenn es eine Doktrin ist. Niemand hat was dagegen, wenn verschiedenfarbige Ethnien sich verlieben und gemeinsam Kinder zeugen. Das ist völlig normal. Wenn es aber zu einer politischen Doktrin wird, dann ist es Rassismus. Und daher kann ich Frau Baas definitiv als rassistisch bezeichnen, obwohl sie glaubt, antirassistisch zu sein. Und Tichy stellt also zu Recht fest, spannend wird es wiederum bei dem nun Folgenden. Teile der europäischen Linken vertreten beim Familienbild, bei Religion und Sexualpolitik Vorstellungen, in denen in konservativen muslimischen Milieus diametral entgegenstehen. Aber für eine temporäre Wahlkoalition, da genügt eine andere gemeinsame Agenda, nämlich Schutz vor tatsächlicher und behaupteter Diskriminierung, eine großzügige Migrationspolitik und vor allem Palästina und viel Israel-Hass mit Auslöschungsfantasien. Da sind wir gelandet. Irre, in einem Land, welches das Grundgesetz 1949 ins Leben gerufen hat und hat gesagt, der Antisemitismus und der Holocaust war die Grundlage für den Staat und für die Staatsgründung. Und dann so etwas.
0: Binde den Kreis zu. Am Anfang dieser Sendung haben wir gesprochen über das Stockholm-Syndrom, falls du dich noch erinnerst. Du hast das sehr
1: Ja.
0: schön erläutert. Und hier bei Tichy ist das ja auch nochmal thematisiert, indem eben gesagt wird, dass natürlich Teile der europäischen Linken, also ich würde mal sagen große Teile, beim Familienbild eben ganz andere Werte vertreten oder bei der Religion oder bei der Sexualpolitik als die zugewanderten muslimischen oder sogar die Islamisten, islamistischen Bevölkerungsgruppen. Das heißt, auch hier, Andreas, ist ja ein System, das auf Sand gebaut wird, das auch früher oder später nicht nur zusammenbrechen muss, sondern eskalieren muss, weil es hier natürlich auch um Fanatismus geht, um Machtübernahme, Fantasien. Das heißt, das ist jetzt wahrscheinlich nur ein kurzes Intermezzo, bis es so richtig dampft und raucht.
1: Ceuta ist jetzt das klassische Beispiel, wie es in Europa in Kürze insgesamt aussehen kann. Ich habe es schon mal gesagt, 1,6 Milliarden Afrikaner gibt es alleine. Davon leben 450 Millionen in Armut und haben Lebensmittel- und Hungerprobleme. Schlicht und ergreifend. Das ist ein Potenzial von 450 Millionen Auswanderungswilligen. Es gibt 450 Millionen auch gleichzeitig Europäer in der EU. Da sind aber schon beispielsweise die Migranten auch mitgezählt schon. Das heißt, das ist ja auch schon ein gewisser Anteil. Wenn jetzt aus Afrika die noch zukommen würden, dann haben wir eine Situation, die nicht nur pari ist, sondern es ist tatsächlich so, dass die fremden Kulturen überwiegen. Und das ist das, was wir gerade in Ceuta erleben und wozu das führen kann. Im schlimmsten Fall zur Barbarei, weil dann nämlich plötzlich die sozialen Strukturen, die finanziellen Mittel, der Staatsapparat nicht mehr in der Lage ist, das Ganze zu finanzieren. Und dann geht es ums reine Überleben. Ich mag es gar nicht zu Ende denken.
0: Kann sich ja auch jeder seinen eigenen Reim darauf machen. Auch wenn wir schönes Wochenende haben, auch die Sonne scheint jetzt bei uns, lieber Andreas, ist es doch wirklich eine schwierige Herausforderung für viele Menschen. Und wichtig ist immer wieder bei sich zu bleiben, in der Kraft zu bleiben. Wir können es nicht oft genug sagen, dass diese Überzeugung, mit der andere versuchen, ihre in Anführung Werte zu vertreten, dass die Überzeugung ein gutes Fundament ist, vor allem dann, wenn es um naturgesetzliche Werte und die Umsetzung genau derselben geht. Und deswegen möchte ich an dieser Stelle einfach nochmal hinweisen, wer Sorge hat, wer in Angst gerät, dem kann ich nur empfehlen, die drei goldenen Bücher im Lichte der Wahrheit, die Gralsbotschaft, sich vorzuknöpfen, die bei uns regelmäßig eingestellt und auch regelmäßig besprochen wird, weil uns hier diese Zeit, in der wir uns jetzt befinden, dieses Fanal oder Finale, beides stimmt, angekündigt wird. Genauso übrigens wie in der Bibel, im Alten und Neuen Testament, wie wir uns dem kraftvoll entgegenstellen können. Lieber Andreas, ich danke dir und wünsche dir nachher viel Spaß beim Bootfahren.
1: Ich danke dir. Erst noch die Hühner füttern, die warten nämlich, der Klaus, der kräht draußen schon und wartet.
0: Alles Liebe euch allen. Bis
1: Alles
0: bald.
1: Gute. Ciao, ciao.
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4: Guten Morgen, es ist Samstag, der 15. August 2026 und ihr hört Nacktes Niveau, den Podcast für konsequente Rassentrennung zwischen NPCs und allen anderen Menschenarten, den Podcast nur für Poloshirt-Träger und alle anderen Rechtsextremisten. Mein Name ist schon wieder Paul Brandenburg, aber mein Hinweis ist brandneu, der nämlich auf unser großes Familien- und Freundes- und noch nicht Freundes-, aber späterer Freunde- und dann Bekannten-Treffen, nämlich Freihafen 2026 auf Mallorca. Das startet am 30. Oktober
5: auch mit euch. Wenn ihr noch keine Karte habt, dann müsst ihr euch beeilen. Auf freihafen.live gibt es Tickets und alle Infos. Und wenn ihr Erfahrung oder Wissen habt oder irgendetwas aus eurem Leben berichten könnt und möchtet den anderen, um Souveränität zu stärken, dann gehört ihr dort auf die Bühne. Wie das funktioniert, wie ihr da hinkommt und warum, das erfahrt ihr ebenfalls auf freihafen.live. Ich freue mich darauf, euch auf Mallorca endlich mal persönlich zu begrüßen und begrüße mit nicht weniger Freude natürlich meine heutige Runde hier im Nackten Niveau. Aus Ostwestfalen wieder dabei ist der YouTube-Satiriker Clownswelt und aus Österreich die Inhaberin der totalen Klimakontrolle dieses Podcasts, Journalistin, Moderatorin Milena Preradovic. Ich grüße euch, ihr beiden. Lödel, lödel. Also ein etwas älteres Horn im Vergleich. Ihr Lieben, das Sommerloch ist ja toll dieses Jahr. Es hat den Blick freigegeben auf den Endzustand von Boko Haram, wie ich meine, und seinen Irrsinn. Berlins linksradikales Flaggschiff-Theater Volksbühne hat sich nämlich nicht entblödet, die Rassentrennung wieder einzuführen und, kein Scherz, eine Art Negerbaden anzukündigen. Ja, ist so, das habe ich mir nie ausgedacht. Baden nur für Schwarze, alle anderen Rassen verboten. Das haben sie angekündigt und jetzt, ihr habt es bestimmt gelesen, haben sie es wieder abgesagt. Weil Rassismus ein Problem sei. Und zwar nicht ihrer, sondern die negative, hetzende, rassistische Berichterstattung über ihre Rassentrennung. Die sei Rassismus und deswegen habe man mit Blick auf die Sicherheit der Teilnehmer, also der Nicht-Teilnehmer, der nur Schwarzen, das alles wieder abgesagt. Entzieht sich eigentlich jeglicher Kommentierung. Meine Frage an euch beide, vor dem Hintergrund dieses Endzustand des Irrsinns. Was war euer maximal Fremdscham-Peinlichkeits-Voko-Moment, den ihr vielleicht mal live miterlebt habt oder zumindest aus erster Hand irgendwie kennt, der so vergleichbar wäre? Ich fange gerne an mit meinem, den ich habe, dass ihr noch eine Sekunde habt, drüber nachzudenken, wenn ihr möchtet. Aber ist jetzt für mich so ein Ding, wo man einfach wo so wunderschön im Brenngas ist, wie bekloppt diese Vokos sind. Also ich habe direkt einen Fall, ich schilder den gerne als erstes.
6: Bitte. Ja.
5: Ich habe einen Freund, der muss aus Berlin, herzliche Grüße an der Stelle, mein Lieber, der ist oft bei Ämtern aus Berufsgründen, der ist selbstständig, hat ein Büro in Berlin, ist da recht erfolgreich, ist ein Ingenieur und muss dann zu Ämtern. Und der ist schwarz, dieser besagte Freund. Und da war er vor einiger Zeit mal beim Amt und traf vor diesem Amt dann eine große Gruppe freudestrahlender Menschen, die ihm Frühstück überreichten. Also er kam da an und wurde mit Frühstücksplatten bombardiert und so und ganz, ganz laut und langsam hat man auf radebrechend Englisch ihm erklärt, er dürfe sich hier Brote nehmen. Hat er auch gemacht, er ist gerne hungrig, hat die alle eingesteckt, ging weiter ins Amt, hatte seinen Termin, kam wieder raus und bedankte sich im Vorbeigehen, dass er es total nett findet, dass er hier morgens mit Frühstück gesehen wird. Das hat er im Büro nicht von seinen Mitarbeitern. Ja, die Vokos guckten natürlich reichlich dämlich aus der Wäsche, weil sie einfach meinen, jeder Schwarze ist bedürftig und braucht von ihnen Brötchen und haben gar nicht gemerkt, wie blöd ihr Rassismus ist. Das war schon vor einiger Zeit. Aber ja, Volkspartei hat jetzt Ähnliches gemacht. Habt ihr Ähnliches mal erlebt und vielleicht in absoluten Kleinigkeiten mal mitgekriegt, Clowny, wie bekloppt die eigentlich sind in ihrer völligen Blindheit für die eigene Idiotie?
6: Das ist halt cool, ne? Also ich, vielleicht um einfach perfekt auszuweichen, Faktencheck, fehlender Kontext, die Veranstaltung im Volksbad findet wohl statt, die haben aber die Beschreibung etwas geändert, aber weil das wohl dieselbe NGO ist, werden die Regeln wahrscheinlich genauso gelten wie vorher, weil das ist halt so ein schwarzen Verein im Endeffekt.
5: Okay. Also und, schwarzes Schwarzenbaden.
6: das ist ja in diesem Fall einfach dieses, das funktioniert nur, weil es halt keinen Rassismus gegen Weiße gibt und von daher ist rassistische Ausgrenzung gegen Weiße halt kein Rassismus, weil den gibt es ja nicht gegen Weiße, weil sie haben die falsche Hautfarbe dafür, um rassistische Handlungen auch als solche benennen zu dürfen und dann in Anspruch nehmen zu dürfen, dass das nicht gemacht wird, weil dafür haben sie die falsche Hautfarbe, was ganz und gar nicht rassistisch ist, abseits davon.
5: Der gelernte Lehrer Clowny erklärt uns das Prinzip von Vokal. Danke, ja, ist richtig. Stimmt.
6: Gerne, ja. Gegen Rassismus heißt auch einfach gegen Rassismus ausüben und genau hier.
5: Verdammt sehr, gut sehr, ausgewichen. Milena, er ist verdammt gut ausgewichen. Ich weiß nicht, wie es dir geht.
7: Ja, ich muss aber auch noch was zu dieser Geschichte sagen. Übrigens, Clowny, es ist doch abgesagt, das wird jetzt für diese 6 Stunden geschlossen bleiben. Also da darf gar keiner rein, weder schwarz
6: wie
7: noch
6: jetzt?
7: Weiß.
6: Mein Faktencheck wurde gefaktencheckt oder was?
5: Ist es ja nur die öffentliche Behauptung, dass gar nichts stattfindet. Und heimlich baden die Schwarzen schwarz unter schwarzen Abhängeplan.
7: Nein, also höchstwahrscheinlich eher nicht. Also es wurde abgesagt, wegen Rassismus natürlich, ist natürlich. Ja auch völlig klar. Aber ich persönlich halte das ja auch nicht gegen, ich halte das nicht für Rassismus gegen Weiße, sondern gegen Schwarze.
5: Ja, natürlich.
7: Ich halte das für eine rassistische Herrenmenscheneinstellung, wenn dieser Volksbühnenintendant sagt, also der findet das ja super und sagt, dieses Gebiete geschützte Räume für Menschen mit Diskriminierungserfahrung, ja. Also wir schützen den armen Schwarzen. Das ist ja eigentlich eine Unverschämtheit, ja. Also wenn ich schwarz wäre, dann wäre ich richtig sauer. Wieso ist irgendjemand aufgrund seiner Hautfarbe Opfer? Ich meine, wer was werden will in Deutschland, der kann es werden, ob schwarz, weiß oder gelb. Moment. Und ich meine, klar haben viele schlechte Erfahrungen gemacht. Das haben Rothaarige aber auch. Oder dicke Kinder, ja. Also jeder wurde schon mal irgendwie gedisst. Ich weiß noch, meine Nase war, als ich Kind war, in meinem Gesicht etwas zu groß.
5: Vorsicht, ja. Nee, Nasenthema, Vorsicht, ja.
7: Ja, nee, ich habe da ja gar nichts zu vergleichen, insofern bin ich da raus. Also die Nase, die heute ganz normal im Gesicht ist, war damals schon genauso groß wie heute, aber das Gesicht war kleiner. Also, ja, also wurde ich auch gehänselt. Ich hatte damals auch ein paar Kilo zu viele, ne? Und dann, weißt du, das ist normal. Oh. Und genau, diese super Hyperempfindlichkeit geht mir richtig auf den Sack. Und ich würde mir das, wenn ich schwarz wäre oder, weiß ich nicht, dunkel wäre, da würde ich mir das verbieten, mich so behandeln zu lassen, so herablassen von diesen weißen Herrenmenschen. Ja, das ist nichts weiter. Also die gesamte woke Identitätspolitik ist nichts anderes als umgekehrter Rassismus.
5: Du bist da fast genauso elegant ausgewichen. Ich darf noch zusetzen, besagter Freund
7: mir
5: von mir.
7: Mir ist nichts eingefallen.
5: Ist ja, kann ja sein, ist ja völlig in Ordnung. Hast du blendend oder haltsam gefüllt die Zeit. Darum geht's ja. Insofern ist das in Ordnung. Besagter Freund hat selbstverständlich übrigens am Rande selbstverständlich massive Rassismuserfahrungen machen dürfen, unter anderem mit der Berliner Polizei. Herzliche Grüße in die Richtung, denn selbstverständlich erfahren Schwarze Rassismus, gar keine Frage, aber sicherlich wollen sie nicht alleine deswegen ins Freibad, sage ich jetzt mal als klassischer Sprecher für die schwarzen Community, ihr schreibt mir bitte, wenn es anders ist. Der besagte Freund übrigens auch noch letztes dazu, kommt auch gerne in so Runden rein, sagt, tach, hier ist der Neger und freut sich über die Blicke der Leute, die total indigniert sind, weil sie das im Gegensatz zu ihm gar nicht lustig finden. Ja, ihr Lieben, lustig ist der Wahnsinn Oko Harams, aber lustig ist nicht unbedingt der Rest so dessen, was wir zu besprechen haben. Allen voran ist es nicht lustig, was wir jede Woche über die Kriege ganz in unserer Nähe sagen müssen. Da ist es gänzlich unlustig geworden, dank der Frankfurter Allgemeinen Regierungszeitung und durch einen Auftritt ihres Autors in Serbien kulminiert jetzt mehr oder minder der ganze Kriegswunsch der europäischen Kamarilla gegen Russland. Die Nachdenkseiten zitieren und schreiben in Person von Markus Klöckner in dem Fall. Er schreibt, können Sie uns Europäern konkret sagen, was wir tun können, um Ihnen zu helfen, mehr Russen zu töten? Mehr russische Soldaten natürlich. Das ist die Frage, die der Autor der Frankfurter Allgemeinen Zeitung, Michael Martens, in Serbien auf einer Pressekonferenz mit dem serbischen Präsidenten Alexander Vucic und dem ukrainischen Präsidenten Volodymyr Zelensky gestellt hat. Und ja, einige Tage, kurze Zeit nachdem er diese Frage stellte, völlig ohne jeden Zusammenhang, da explodiert in Rom oder nahe Rom mit einer gewaltigen Explosion ein Munitionswerk des deutsch-französischen Rüstungsriesen KNDS, der unter anderem Munition und Artilleriegranaten, glaube ich, für Waffensysteme liefert, die in der Ukraine gegen Russland eingesetzt werden. Nun, Melina, zwei Ereignisse, die erstmal nicht nachweislich etwas miteinander zu tun haben, die aber von Russland sicherlich beide gesehen wurden. Über diesen Auftritt des FATS-Autors in Russland hat sich die russische Führung schon geäußert und auch in Deutschland war man dann doch überrascht über diese sehr direkte Kriegstreiberei. Die FATS hat eine ganz vorsichtige Entfernung von dieser Aussage versucht, nicht so richtig überzeugend. Aus meiner Sicht ein Zeichen für den dringenden Kriegswunsch mit Moskau.
7: Ja, ich meine, die FATS hat wirklich gesagt, das war missverständlich formuliert. Ich meine, also das ist.
6: Also ich habe alles verstanden.
7: Unmissverständlicher geht es ja nicht, ja. Und die haben ja auch gesagt, die FATS hat gesagt, juristische Schritte zum Schutze von Martens zu ergreifen. Ja, also sie stellen sich explizit hinter Martens und damit natürlich auch hinter seiner Aussage, von der sie sich ja nicht wirklich distanziert haben. Ich kann mir als Mensch überhaupt nicht vorstellen, so eine Frage zu stellen. Dem serbischen Präsidenten Vucic sind die Augenbrauen nur so hochgeschossen. Ja, der hat auch nur gedacht, der hält die EU eh für eine kriegsgeile Maschine. Ja, da hat er ja auch komplett recht. Und aber auch nirgendwo in diesem ganzen kriegsgeilen Mainstream irgendeine Art von Verurteilung von dieser Aussage. Also Also gerade die, die immer schreien, nie wieder ist jetzt. Ja, genau, nie wieder ist jetzt. Also die russische Botschaft hat angekündigt, rechtliche Schritte zu prüfen. Und ich meine, im Grunde spielt man den Russen in die Karten, weil die Russen sind ja auch der Meinung, der Westen bereite gerade einen Krieg gegen sie vor. Ich würde dem sogar irgendwie zustimmen. Und da sind solche Sätze natürlich auch Futter für die eigene russische Propaganda. Ja. Aber ich bin sicher, die Vorbereitungen laufen überall. Ich habe vorgestern, da stand ich minutenlang auf der Terrasse und habe in den Himmel geschaut, weil mein Nachbar damit angegeben hat, er hat schon 20 Sternschnuppen gesehen. Das ist ja gerade die Zeit der Perseiden.
5: Ja, die war gerade durch. Habe ich auch gesehen.
7: Genau, ich nicht. Also ich stand dort, habe in den Himmel gestarrt, so circa 23 Uhr. Und was ich gesehen habe, waren Flugzeuge ohne Ende. Kreuz und quer, das hat so richtig, es war eine richtige Wimmelei da oben am Himmel, nachts um 11. Und ich glaube nicht, dass das ziviler Verkehr war. Also so viele Flieger bei uns gibt's tagsüber bei weitem nicht, ja? Bei weitem nicht. Natürlich sehe ich ab und zu Flieger, aber so viele in jeglicher Höhe, kreuz und quer, ich glaube, das sind tatsächlich Kriegsvorbereitungen.
5: Kannst du mit Skyscanner zum Beispiel ganz gut anschauen. Ja, siehst du dann mal die Transponder-Signale und kannst dann schon sehen, wenn du da keine siehst oder irgendwelche kryptischen, dann hast du einen guten Hinweis drauf. Ansonsten zeigt es dir an, von wo nach wo sowas fliegt. Aber dass Russland darauf reagiert, das hat Dmitri Medvedev klar gemacht. Das ist ja der Mann für die etwas härteren Worten. Das ist der Paul Brandenburg von Putin, kann man sagen, wenn es um Internetäußerungen geht. Um mich selbst ein bisschen ungebührlich zu loben. Jedenfalls, Medvedev haut ja gerne einen raus. Und hat ja auch darauf schon reagiert, auf diese Äußerung oder auf diese Kriegshetze. Und Clowny, es ist ja wirklich vollkommen unverhohlen, ja. Also mehr russische Soldaten töten und dann fliegt dieses Munitionswerk in die Luft einige Tage danach. Also denen fehlte einfach der Leipziger Busfahrer. Wir wissen, die Leipziger Busfahrer kicken ja Bombendrohnen, so mit einem Roundhouse-Kick aus der Luft. Und
6: das ist der Hammer, ne?
5: Ja, Wahnsinn. Da hat ja die NZZ jetzt wieder, um die Führung komplett zu machen, gerade auf X geschrieben, nach dem von Russland versuchten Anschlag in Leipzig. Also sie haben nicht gefragt, war das Russland, sondern die haben wirklich festgestellt, es war von Russland getan, ja, die Nordostzürcher Zeitung, also vielleicht haben sie Beweise gefunden, die ich noch nicht kenne, ist in dem Fall das natürlich recht naheliegend, also der zeitliche Zusammenhang lässt irgendwie plausibel annehmen, nicht, dass die Russen sich vielleicht gedacht haben, guck mal, eine Munitionsfabrik weniger.
6: Ja, plausibel ist alles, was mir plausibel erscheint und wenn es halt gerade passt, ne? Also jeder Krieg braucht Journalisten, die ihn gebührend begleiten und verkaufen, sage ich jetzt mal, zu der ganzen Causa. Alter, diese Drohnennummer auch die ganze Zeit. Ihr hattet das schon letzte Woche als Thema, deswegen muss man das jetzt nicht nochmal groß ausbreiten, aber
5: Es geht ja weiter. Da kommen neue
6: Drohnen. Also in der Regel, immer wenn dann wirklich rauskam, wo es jetzt wirklich, wirklich herkam, waren es halt meistens irgendwelche Privatdrohnen von irgendwelchen Privatleuten und das war's. Und zu diesem Leipziger, also das ist jetzt nur meine Kenntnis, dieser Leipziger Drohnenanschlag, da soll ja auf diesem Flughafen soll ja irgend so eine mit der Ukraine in Verbindung stehende Maschine irgendwie stehen, die aber wohl leer sein soll und da schon seit Ewigkeiten rumsteht. Mhm.
7: Die soll durch Sanktionen irgendwie, das war keine ursprünglich ukrainische, also ich habe das so gelesen, dass das irgendeine sanktionierte Maschine ist, die dort rumsteht. Aber ich, so genau weiß ich es auch nicht.
6: Aber
7: der Flughafen Hannover ist ja auch schon mal zwischenzeitlich geschlossen worden wegen Drohnen, ne? Also das ist wie vor zwei Jahren oder anderthalb Jahren.
5: Hannover ist aber
7: auch
5: der Nabel der Welt, Milena, das musst du verstehen. Hannover ist
6: Leipzig
5: einfach,
6: auch.
5: Ja, Leipzig auch, aber Hannover noch mehr.
6: Muss man einfach ehrlich sein, ne? Also das ist halt entweder der hybride Krieg Russlands oder jeder Dulli hat halt mittlerweile eine Drohne und steuert mit der ein bisschen hin und her und oftmals kommt es dann halt raus, dass es Privatleute waren. In diesem Fall hat man aber, da war Sprengstoff an der Drohne dran, ne? Mhm.
5: Ja, angeblich. Und dann gab es angeblich noch eine Drohne, die erste Drohne beobachtet hat, um sie zu steuern.
6: Die hat der Busfahrer gecatcht, ne?
5: Nee, angeblich hat der Busfahrer wohl die Sprengstoffdrohne mit einem Tritt oder wie auch immer aus der Luft befördert. Ich meine, frag mich, ich würde ja nicht gegen so eine Sprengstoffdrohne treten, aber ich bin natürlich kein heldenhafter Leipziger Busfahrer. Was auch immer. Also diesen ganzen Irrsinn muss man, wie du ja schon richtig gesagt hast, aus meiner Sicht auch immer im Konjunktiv und mit diversen angeblich verbreiten, anders als die NZZ. Nichts Genaues weiß man nicht, wie immer. Was wir wissen, ist, dass diese Vorfälle, diese rätselhaften Vorfälle, die zur Eskalation taugen, einfach konsequent zunehmen. Und das in einer Atmosphäre, in der die Frankfurter Regierungszeitung eben das Töten von Russen maximieren möchte. Ähnlich schlecht, kann man sagen, läuft es in dem anderen Krieg, den es da gibt. Im Nahen Osten nichts Neues, könnte man sagen. Vor den Midterms ist Donald Trump angesichts des Chaoses bzw. des Misserfolges im Iran unbeliebter denn je in seinem eigenen Land. Der Tschechische Einblick schreibt, ein halbes Jahr nach dem Beginn des Krieges gegen den Iran befindet sich US-Präsident Trump in großen Nöten. Offenbar hat er das Mullah-Regime und seine Terroristen-Proxys deutlich unterschätzt. Was es ihm eingebracht hat, Milena, ist offensichtlich eine iranische Morddrohung, die er ernst genommen hat. Unter anderem der Deutschlandfunk berichtet, dass Trump nach dem NATO-Gipfel Anfang Juli mit einem anderen Flugzeug als seiner Air Force One weggeflogen sein soll. Demnach sei Trump mit einem Catering-Bus und nach Betreten der Air Force One heimlich wieder rausgeholt worden, dann mit einem anderen Flugzeug weitergebracht worden und dann im britischen Luftwaffenstützpunkt Mildenhall heimlich wieder eingestiegen sein in die Air Force One, um dann so zu tun, als sei er doch aus der Air Force One richtig ausgestiegen. Also das ist ja, wenn es denn auch noch stimmt, eine Demütigung nochmal obendrauf. Es läuft so richtig mies für Donald Trump und den Iran.
7: Ja, ich habe gehört, in einem Catering-Bus haben sie ihn versucht, als Mettbrötchen zu verkleiden. Aber da
5: Mario Vogt saß da drin und gesagt, haben Sie mal einen Doktortitel? Hier hätte ich ein Mettbrötchen.
6: Das ist ein gehacktes Brötchen. Bei uns heißt das gehacktes Brötchen.
5: Das gefährlichste Mettbrötchen Deutschlands. Ja, aber der andere
7: Thema. Ja, aber das ist ja klar. Es ist eine Demütigung, aber gut, morgen vergessen. Die Midterm-Wahlen allerdings nicht. Ich glaube, in 12 Wochen sind die. Im schlimmsten Fall für Donald Trump verliert er die Mehrheit in beiden Kammern, wird zur Lame Duck und fängt dann wieder an, per Dekret zu regieren, die dann wiederum von irgendwelchen Gerichten möglicherweise kassiert werden. Also davon gehe ich jetzt mal aus. Aber was diesen Iran-Krieg angeht, da haben wir ja jetzt auch Probleme. Lieferketten und das Gas. Deutschlands Gasspeicher sind Stand jetzt zu rund 47% gefüllt. Also selbst letztes Jahr, als ja schon Alarm geschlagen wurde, waren es 64%. Und der EU-Durchschnitt liegt bei knapp 60%. Also ich habe das in Zahlen, die habe ich bei Finanzmarktwelt gefunden. Und das Problem ist, woher das Gas nehmen. Weil das amerikanische LNG-Gas, das uns ja unbedingt retten sollte, auch laut Trump oder Biden oder wer auch immer da saß, das geht jetzt in großen Teilen nach Asien, weil die höchsten Preise bieten. Und das Gas durch die Schließung der Straße von Hormuz dort auch ganz dringend gebraucht wird. So, sollte es wirklich einen Gasnotstand geben, dann wird das hier die verbliebene Industrie treffen. Und vor allem die besonders energieintensive, die noch da sind, ja wie Chemie und Düngemittel und Glas und Nahrungsmittel und so weiter. Und man muss es immer wieder sagen, hätten USA und Israel diesen absurden Krieg gegen Iran jetzt nicht begonnen, dann wäre ja die Straße von Hormuz, die ja gesperrt ist, gar kein Thema. Die benutzt Iran ja erst jetzt, um seine Punkte irgendwie durchzusetzen. Und in diesen Verhandlungen geht, glaube ich, überhaupt nichts weiter. Das heißt, es wird generell so weitergehen. Und keine Düngemittel. Und wir haben ja auch noch ein bisschen Dürre. Also ich hab gehört, dass hier in Kärnten viele Bauern schon ihre Rinder schlachten, weil sie kein Futter mehr haben. Ja, das wird natürlich auch nicht besser, wenn es keine Düngemittel mehr gibt. Also sieht nicht so richtig toll aus,
5: was über das da Gas
7: Trump angerichtet hat.
5: Das Gas, irgendwas sagt mir, wird man uns freundlicherweise zurückverkaufen mit gewissem Aufschlag aus diesen asiatischen Ländern, wenn es dann nicht mehr vom Russen kommt. Weil
7: ja, die brauchen es aber auch, ne?
5: Ja, gute Frage, was dafür bezahlt wird. Aber selbstverständlich ist es schlecht. Also ich meine, da sind wir uns wahrscheinlich alle einig, dass die Folgen dieser...
7: Also Putin hätte noch ein bisschen Gas, habe ich gehört.
5: Ja, das verkauft er uns auch freundlicherweise über Indien und so. Aber unterm Strich kann man klar sagen, das ist jetzt sicherlich nicht so traumatisierend, nicht ganz so blutig, aber im Prinzip eine Vietnam-artige Niederlage für die USA, die sie in das Gegenteil verquatschen möchten, die Trump zumindest als Erfolg verkaufen möchte. Aber im Grunde kann man da einen Haken hintermachen, oder? Gegen Trumps Iran-Ausflug hinter.
6: Das ist halt so vorbei, ne? Es ist so vorbei mit Trump. Das ist wirklich, es ist, also für die Leute, die in Trump vertraut haben, ist es so, als hätte die Freundin Schluss gemacht. Ne? Also das
5: schlimmer.
6: Ja, oder noch schlimmer. Also das war's auch mit den Midterms. Die sind einfach, die hat er vor den Bus geworfen, der hat Mager damit vor den Bus geworfen. Das ist es gewesen und das ideologische Pendel, möchte ich es mal nennen, zwischen Demokraten und Republikanern wird halt dann in Richtung Demokraten schwingen. Ne? Also immer, wenn die Konservativen, die ja durchaus immer dafür zu haben sind, irgendwelche Invasionen durchzuziehen in den Ländern, wenn die das machen, dann schwingt in dem Volk meistens die Stimmung um und die haben alle keinen Bock darauf, so wie jetzt auch mit der Iran-Nummer, die man zusammen mit Israel durchgezogen hat. Und das hat dann meistens zur Folge, dass Leute, die auf mehr Entspannung in diesem Bereich aus sind, gewählt werden. Das sind dann in der Regel linke Politiker, also irgendwelche Demokraten, die dann etwas
5: ohne... Die es behaupten. Dass sie
6: Genau. Und irgendwelche anderen Liberals halt. Und die dann an der Stelle selber dann im eigenen Land ideologisch etwas unentspannter werden, aber außen zumindest ein bisschen entspannter werden. Und wenn den Leuten das dann im Inland wieder auf den Sack geht, dann wählen sie wieder die Konservativen, die geopolitisch gerne Drecksarbeit verrichten, ja. Und so war es immer. Und das, solange das nicht durchbrochen ist, wird es auch immer so weitergehen, ja.
7: Ja,
6: da ist Trump leider keine Ausnahme gewesen.
7: Nee, Trump nicht. Aber ich, man muss jetzt mal schauen, wer Nachfolger, also Trumps Nachfolger als Präsidentschaftskandidat wird. Wenn es J.D. Vance ist. Und es ist J.D. Vance, der sich ja auch in manchen Sachen, auch wie Irankrieg, ein bisschen distanziert hat von Trump. Mhm. Ja? Wenn es dem gelingt, eventuell auch MAGA wieder zu vereinen, also unter sich, und die Konservativen zu versöhnen und auch die konservativen Wähler, dann sehe ich vielleicht doch eine Chance. Weil ich glaube nicht, dass die Mehrheit der Amerikaner eigentlich momentan noch nicht die Demokraten wieder haben will. Sie sind nur enttäuscht von Trump. Ja,
5: massiv.
7: Und ich glaube, ich kann es natürlich nicht sagen, du hast ja recht, Clowny, das ist normalerweise immer so, wie du sagst. Aber J.D. Vance hätte, wenn er es wird, vielleicht schon eine Chance, weil er ist schon auch eine sehr populäre Figur, was man ja von Vizepräsidenten in den USA normalerweise nicht sagen kann.
5: Und er setzt sich ja bei mehreren Themen auch von Trump ab. Er hat die Epstein-Files-Handling hat er kritisiert und hat das klar gesagt. Durchaus, ja. Und dann wie gespalten Mager sieht man ja auch in der Tatsache, dass Tucker Carlson mit mehreren Unterstützern ja auch eine eigene Partei angekündigt hat, was in den USA immer mal wieder passiert, dass so ein dritter Weg irgendwie aufgemacht wird, der in der Regel ungefähr 30 Sekunden hinterher wieder zugeht, weil dritte Parteien sich nicht etablieren können. Aber ja, in der Tat, also das aus meiner Sicht beides richtig. Das Pendel schwingt dann zu den Friedfertigeren. Richtig. Und die Frage ist natürlich, ob die Demokraten das abfangen können. Die haben an Glaubwürdigkeit null gewonnen. Da ist ja einer der Frontrunner immer noch Gavin Newsom oder Gavin Newsom, wie Trump ihn nennt, der Gouverneur von Kalifornien, der Trump allerdings auch herrlich trollt, muss man sagen, nachdem Trump ja einen amerikanischen Pass herausgegeben hat mit einer Verherrlichungsseite, mit seinem Bild drin, hat Gavin Newsom eine Satire-Version des kalifornischen Führerscheins rausgegeben mit seinem Bild drauf und erklärt, es sei the best ever, some people say the most beautiful driver's license ever. Ob es dann Demokraten werden oder vielleicht ein ganz anderer Konservativer, das ist für Trump erledigt ist.
7: Ja, dieser Newsom, der sieht ja wirklich so aus wie ein Hollywood-Schauspieler, der einen amerikanischen Präsidenten spielt.
5: Ja.
7: Also der ist so richtig geklont, der Manchurian-Kandidat, muss ich immer denken, wenn ich ihn sehe, ja. Das ist, ich glaube wahrscheinlich, ich kenne mich jetzt da nicht so aus, aber von einem anderen großen Kandidaten habe ich da momentan noch nichts gehört.
5: Nee, bisher scheint da nicht kein anderer großer Demokrat im Anlauf zu sein. Mal gucken, was kommt. Es wird immer wieder große Unterhaltung. Die Midterms, muss man noch einschränkend dazu sagen, gehen ja klassischerweise an den Nichtinhaber im Weißen Haus oder an die andere Partei. Dieser Machtwechsel, der dann kommt, ist in Amerika eher die Regel als die Ausnahme und Präsidenten sind danach auf ihre Dekrete, auf ihre Verwaltungsdekrete, Exekutivanordnungen angewiesen, um etwas durchzuziehen. Die haben aber keine Gesetzeskraft, sondern sind formal Rechtsanordnungen, die die Kammern dann des Hauses relativ leicht wieder überstimmen können, sodass der Präsident dann besagte Lame Duck ist, wenn es denn so kommt. Ja, aber spannender ist momentan das, was in Deutschland ansteht und welche lahmen Enten da regieren oder eigentlich eher ja, fette Puten und andere Kapaune. Denn das ist in heller Aufregung, was da rumrennt und momentan noch vorhanden ist. Denn Björn Höcke hat einen kleinen Schachzug gemacht, der die Republik und ihre Kartellfunktionäre ordentlich in Atem hält. Björn Höcke hat ein Video herausgegeben und Sarah Wagenknecht die Wahl zur Ministerpräsidentin in Thüringen angeboten, mit Blick auf den wahrscheinlichen Wahlsieg von Ulrich Siegmund in Sachsen-Anhalt am 9. September. Hat er erklärt, man könne ja vor diesem Wahlsieg in Thüringen endlich den vielfach des Betruges überführten Mettbrötchen-Ministerpräsidenten Mario Vogt, Ex-Doktor, Ex-Pseudoprofessor, ersetzen. Mit der BSW-Chefin. Sarah Wagenknecht hat prompt abgelehnt, Clowny, und erklärt, dass das Ganze natürlich nur eine Shownummer von Höcke sei, und hat dabei aber auch innere Brüche im BSW offengelegt, die auch schon jeder kennt, weil man weiß, dass die Landesverbände alles andere als der IGO-Vorsitzenden Wagenknecht ergeben sind und ja ihren Namen auch abgelegt haben aus der Partei, aus diesem Parteinamen. Trotzdem steht das BSW jetzt da als das, was viele Leute sagen, was es tatsächlich ist, nämlich eine opportunistische Partei, die am Ende nichts Neues möchte, und Höcke dürfte wahrscheinlich grinsen nach seinem erfolgten Coup.
6: Ja, wer hätte das kommen sehen? Das ist ja am Ende des Tages auch einfach nur eine Bestätigung für das, was die Leute gerade in Bezug auf das BSW Thüringen schon seit Monaten kolportiert haben, und was auch stimmt, also sie haben sich einfach perfekt eingefügt. Fast so, als wäre das von Anfang an einfach mehr oder weniger geplant gewesen als ein Auffangbecken für, ich sag jetzt mal, alt-links, anti-autoritär, anti-Kriegs-Boomer, die aber am Ende, also ich möchte jetzt nicht die gesamte Wählerschaft von denen über einen Kamm streichen,
5: aber spät.
6: Die Zielgruppe, ich glaube, die kann man, ich glaube, da ist ein bisschen Wahrheit dran, ja, und dann hast du dieses BSW, was dann daherkommt, und schau mal, ihr könnt auch uns wählen, nicht die bösen Buben von der AfD, und zack! Gemeinsame Sache mit der CDU, direkt damals Konstituierensitzung, ihr erinnert euch, mit der Machtergreifung, ja, wo der Alterspräsident seine Rede gehalten hat und sie die Tagesordnung ändern wollten, und er hat die Rede weitergehalten, und dann hieß es, was sie hier machen ist Machtergreifung, und hat das BSW zusammen mit der CDU mitgemacht, und in dem Moment war bereits klar, das ist derselbe Wein, ne, an der Stelle, und kluger Schachzug von Höcke, ich meine, also ist ja nicht so, als hätte er nicht gewusst, was dabei rauskommt, ja. Hätte man den Zeitpunkt vielleicht abseits vom Sachsen-Anhalt-Wahlkampf wählen können? Vielleicht auch das. Also ich habe zumindest gelesen, dass Leute sich beschwert haben, dass er jetzt ein bisschen die Aufmerksamkeit auf sich gelenkt hat, wobei es gerade um Siegmund geht, ob das strategisch klug war. Aber das hat sich dann ja ganz schnell aufgelöst. Und ja, was ist eigentlich mit Mario Vogt? Mario Vogts Doktortitel ist weg, deswegen sind damals Leute noch zurückgetreten. Also ich glaube, Gutenberg ist noch zurückgetreten. Das ist jetzt anscheinend einfach vorbei, dass Leute zurücktreten.
5: Ja, na klar. Kennst du nicht Franziska Giffey aus Berlin? Das ist auch so eine Betrugsdoktorin. Die ist auch entdoktort. Zurücktreten. Weiß ich gar nicht, wie das geht. Und ihr Mann, ehemaliger Beamter, auch ein Betrüger, deswegen entlassen worden aus dem Staatsdienst. Clankriminelle Betrügerin, tritt nicht zurück. Nein, vergiss es.
6: Ja,
5: ein Mettbrötchen, das ist die Sache vergessen.
6: Ja, ein Mettbrötchen, ja. Und Mario Vogt war auch übrigens neulich bei Ammann zu Gast, ne, in dem tollen Ben Unscripted Konkurrenzpodcast Ammann Unframed. Und sogar vor Live-Publikum, und die Kommentare monieren alle, dass sie ihn auf die allerwichtigste Sache nicht angesprochen hat, seine plagierte Doktorarbeit. Dazu dann leider von dieser kritischen, unframenden Journalistin keine Frage dazu. Ja.
5: Also, Melanie so Unfucked ist Format, mein Lieblingspodcast, den muss man unbedingt gucken, um sowas zu sehen. Aber Milena,
7: ich würde doch gerne noch etwas zur Wagenknecht-Höcke-Affäre sagen. Ich sehe es nämlich ein bisschen anders. Ich meine, ich halt das, habe das als ein bisschen vergiftetes Angebot empfunden. Klar wusste Höcke, was passiert. Klar musste Wagenknecht ablehnen. Man darf ja nicht vergessen, klar, BSW ist eine linke Partei mit vielen ehemaligen Mitgliedern der Linkspartei. Das hätte wahrscheinlich zu einer Explosion oder Implosion des BSW geführt. Und ich weiß, dass viele dieses Angebot von Höcke jetzt feiern. Ja? Und ich finde es nicht mal so richtig geschickt, weil es ja Wagenknecht und das BSW in die Enge treibt eher. Also Was der AfD aber helfen könnte im Osten, ist gemeinsam mit dem BSW zu versuchen, dort einen Politikwechsel herbeizuführen. Also wenn es dann überhaupt einen geben kann, einen echten. Aber gut, gehen wir mal davon aus, einen Politikwechsel könnte es geben, und da braucht die AfD eventuell das BSW. Und deswegen finde ich, dass alles andere als einen klugen Schachzug von Höcke.
5: Ich glaube, ich verstehe, was du meinst, aber ich glaube, Höcke hat das BSW verstanden und sieht richtig, was das ist. Ich habe ja
7: ist
5: nun,
7: doch wurscht.
5: Naja, warte doch kurz. Darf ich das vortragen oder lieber nicht? Nein, natürlich nicht mehr. Doch, ich will auch. Höcke hat aus meiner Sicht das BSW richtig eingeschätzt, falls er meint, ich habe mit ihm da nicht drüber gesprochen, dass das BSW für sowas eben nicht zur Verfügung steht. Das BSW ist keine reguläre Partei, ist eine Kaderpartei. Da sind Seilschaften intronisiert worden, die von denen Wagenknecht dachte, sie wären im Wesentlichen ihre Freunde. War nicht unbedingt der Fall, aber es sind eine Funktionärspartei, es ist eine Art Elitenpartei, deren Zusammensetzung nicht ganz abgeschottet ist, oder deren Führungsschicht völlig abgeschottet ist von den wenigen Basismitgliedern. Und da ist es alles andere als veränderungswillig und kooperationswillig. Das kann man ja auch am Friedrich Pirmer durchexerzieren, der ja auch aus grundsätzlichen Erwägungen dann das BSW wieder verlassen hat und am Anfang eben dachte, man wolle dort Reformen. Also ich würde auch der Einschätzung zustimmen, dass dieses BSW alles will, nur keine Reform. Es ist eine kommende Kartellpartei und nun kann man trotzdem argumentieren, man muss ihn deswegen nicht vor den Kopf stoßen. Man kann ja auf Kooperation in der Sache dann hoffen und hiermit würde man die Chancen verringern. Wenn Björn Höcker aber das eh abgeschrieben hatte, dann kann ich durchaus verstehen. Und dann finde ich sogar, ist der Zeitpunkt günstig gewählt, weil es nicht primär auf seine Person die Aufmerksamkeit, sondern auf die AfD in Sachsen-Anhalt und Thüringen. Und das ist eine Sache, die, glaube ich, Ulrich Siegmund auch nützen wird. Nicht, dass der nicht genug gute Presse vom Spiegel hätte.
7: Ja, also ganz kurz noch, ich möchte daran erinnern, dass Wagenknecht ja einen offenen Brief auch an die AfD geschrieben hat, in der sie schon eine Art der Zusammenarbeit angeboten hat. Natürlich kann das wahltaktisch gewesen sein, damit das BSW reinkommt, aber vielleicht aber auch nicht. Ich meine, klar, ich weiß jetzt nicht, den Wissensstand von Herrn Höcke, ja? Aber also von meinem Wissensstand her finde ich das jetzt keinen guten Schachzug und auch verfrüht. Aber wo du gerade sagst, Siegmund ist ja der gefährlichste Mann Deutschland laut Spiegel, ja? Das ist ja ein Spiegelcover jetzt und ich habe ein geiles Foto auf X gesehen, wo er steht vor Fotografen und signiert den Spiegel. Ja. Also Spiegeltitel, einen nach dem anderen. Großartig. Also eine bessere Wahlkampfhilfe. Bessere Wahlkampfhilfe. Ich weiß nicht, was die sich beim Spiegel da denken. Denken die?
5: Nein.
7: Oder sind die wirklich U-Boote der AfD?
5: Ja, das ist natürlich eine geile, das ist Next Level Verschwörungstheorie. Das ist jetzt Meta-Verschwörungsdinger. Das ist Snickling-Niveau. Aber wir normalsterblichen Clowny, nee, ich meine, hätte man, ich glaube, jeder Teenager mit 5 Minuten Medienerfahrung hätte kommen sehen, dass die Dinger am Ende gerahmt und unterschrieben bei Ulrich Siegmund im Büro hängen, oder? Oder bei
6: das
5: Fans
6: ist halt
5: von Siegmund.
6: Wir haben halt so ein bisschen so ein politische Korrektheits-Kipppunkt erreicht, wo die Leute einfach keinen Bock mehr auf die Scheiße haben. Und wenn dann halt der Spiegel kommt und so ein Cover bringt, das ist ja auch, es gab ja auch, die häufen sich ja immer irgendwelche Gutachten von irgendwelchen NGOs, die zum Schluss kommen, die AfD ist gefährlich und gehört verboten. Das hatten wir ja mit den Juristen und davor hatten wir irgend so ein, diese Schrift, Untergang für Deutschland oder wie auch immer die hieß, das war eher so aus so einer CDU-Sparte heraus.
5: CDU-Genau. Blatt war das, ja.
6: Genau. Und da haben sie ja auch verschiedene AfD-Mitglieder so cool gezeichnet dargestellt. Es war vollkommen klar, dass das die neuen Profilbilder werden oder dass die Bilder geteilt werden und die Leute das hypen, weil sie die Zeichnungen cool finden. Das wird halt einfach, es wird nicht mehr das Fearmongering. Das wird einfach nicht mehr ernst genommen. Ja, Alter, Ulrich Siegmund, der gefährlichste Mann Deutschlands. Ja, ganz sicher. Ja. Sehen die Leute in Sachsen-Anhalt genauso. Deswegen wählen sie ihn, weil er gefährlich für euch ist. Zumindest glauben sie das. Und das ist also...
5: So ist es.
6: Ja, die Dämonie... Das Problem für die ist gerade, dass die Leute so wenig Bock auf die Scheiße haben in Sachsen-Anhalt, dass jegliche Repressionsmaßnahme, sei es auch nur so ein Presseerzeugnis wie jetzt ein Spiegelcover, am Ende einfach nur PR für die wird. Also an dem Punkt sind wir mittlerweile angekommen, zumindest in Sachsen-Anhalt. Das nimmst du auf und dann machst du es zu deinem eigenen Ding und dann unterschreibst du halt das Spiegelcover. Ne? Ja. Also ist genau der richtige Umgang und ich bin gespannt, was da noch für Big Guns praktisch rausgeholt werden, kurz vorher. Die müssten wirklich noch was richtig, richtig Großes rausholen, weil das Negative Campaigning vom ÖRR und so, das lässt momentan eher zu wünschen übrig. Das ist das, was man schon kennt.
5: Da habe ich einen Tipp. Die Regierung arbeitet ja unentwegt an unserer Demokratie und sie bereitet das auch vor. Nicht nur die Junge Freiheit schreibt, das Bundeskabinett hat grünes Licht für eine weitreichende Stärkung von Bundesnachrichtendienst und Verfassungsschutz gegeben. Mit der Reform der Nachrichtendienste hin zu echten Geheimdiensten stärken wir tragende Säulen unserer Sicherheitsarchitektur, propagiert Innenminister Dobrindt. Verfassungsschutzbeamte, schreibt die Junge Freiheit, sollen in Ausnahmefällen Wohnungen betreten dürfen, um vermeintlich gefährliche Materialien unschädlich zu machen oder auch Trojaner zu installieren. Beide Behörden, also BND und Verfassungsschutz, erhalten zudem erweiterte Möglichkeiten, Computer und Smartphones verdeckt auszulesen, sowie verschlüsselte Kommunikation direkt am Endgerät mitzuschneiden. Und die Welt ergänzt in diesem Zusammenhang, Noch nie flossen so viele Daten aus den Autos zu den Herstellern, denn nur mit Milliarden Datenpunkten lassen sich moderne Fahrassistenzen bis zum autonomen Fahren entwickeln. Entsprechend wichtig ist es für die Branche, Autofahrer davon zu überzeugen, dass die Datenübermittlung zugelassen wird. Doch der am Mittwoch vom Kabinett verabschiedete Gesetzentwurf zur Reform der Nachrichtendienste wirft ein Schlaglicht darauf, wer künftig die Daten ebenfalls nutzen könnte, nämlich Verfassungsschutz und BND. Der Entwurf sieht vor, dass Autohersteller und Werkstätten erstmals Telemetriedaten an die Geheimdienste weitergeben müssen, wenn diese sie anfordern. Also, falls du noch eine Idee brauchst, Clowny, woher das neue Bekennervideo kommt, was du von dir gedreht hast auf deinem Telefon und was zufälligerweise das Auto dann übermittelt hat über deine Werkstatt, dann vielleicht aus der Richtung.
7: Ja, ja. Und ich meine, von der Leyen hat ja noch getönt, ne? Die Daten bleiben in einem geschlossenen Kreislauf. Ich meine, der ist halt einfach nur etwas erweitert worden.
5: Ja, wo die SMS von der Leyen sind, ja.
7: Also manchmal denke ich ja, die hören alle Nacktes Niveau und wir bringen die auf solche Ideen. Weil wir es immer schon Wochen vorher sagen, wie es kommen wird, ja. Und dazu passt ja übrigens auch noch, dass Axel Springer und USA Today jetzt Palantir, also die große Datenkrake Palantir, engagiert haben, um seine Leser auszuforschen, also ihre Leser auszuforschen. Also es wird jetzt alles über die Leser der von Springer-Blättern oder von USA Today gesammelt von Palantir, dessen Geschäftsmodell es ist, alles über jeden zu wissen. Ja, also Überwachung und bis in den letzten Winkel deines Intimlebens, das ist das Geschäftsmodell von Palantir. Und auch der CEO von USA Today sagt, wie damals Ursula von der Leyen, unsere Daten bleiben natürlich unsere Daten. Ja, klar. Ja, also, also ich meine.
5: Bleiben sie auch. Aber sie werden halt auch die Daten von jemand anderem. Verstehst du, ja? Also, das ist alles. Sprache ist
7: herrlich. Palantir verkauft die wahrscheinlich jetzt an den BND danach, weißt du?
5: Ja, das bleibt aber dann zur Zusatznutzung. Es bleibt auch die Datenbasis von Palantir. Also ist alles richtig.
6: Ja, ja. Neokonservative machen Neokon-Sachen, ne? Also das ist halt an dieser Stelle auch, ich darf mal Dobrindt zitieren, ja? Oder war das Dobrindt?
5: Dobrindt.
6: Ja, ja. Wir ermöglichen für die Dienste operative Fähigkeiten und aktive Befugnisse, um effektiv gegen den modernen Staatsterrorismus und extremistische Gewalt vorzugehen, betonte Dobrindt. Also damit darunter zählen auch wir. Ja? Also wir sind auch eigentlich extremistische Gewalt, halt in verbaler Form, aber ne, ihr beide habt Wikipedia-Artikel, ne? Also Milena ist besser weggekommen, Paul, da lesen wir auf jeden Fall
7: also,
6: von
7: Moment,
6: Sprache des Nationalsozialismus, ja, Paul hat das Wort Umvolkung benutzt.
7: Aber im zweiten Satz steht bei mir, dass ich Falschinformationen verbreite, verstehst
6: über
7: du?
6: Über Covid.
7: Das stand vorher unten, das haben sie jetzt erst vor kürzlich nach oben gesetzt.
6: Ich fand das cool, ich habe mir eure Artikel heute einfach mal zum Spaß angeschaut und direkt am Anfang, direkt die Diffamierung oder die Einordnung, möchte man sagen, ja, in der Covid-Pandemie gecatcht, böse Leute. Das steht bei mir zum Beispiel nicht am Anfang meines Wikipedia-Artikels, ja, obwohl ich jetzt, da auch
5: warte, warte kurz, ja, warte kurz. Moment. Ja, Wikipedia.
7: Ja. Ja, ja, aber bei mir steht, was ich ja richtig geil finde, dass bei mir drin steht, ich gelte als intellektueller Knotenpunkt, nee, wie war das? Als Knotenpunkt des deutschsprachigen Intellectual Dark Web. Ja, also da war ich ja schon ein bisschen stolz.
5: Intellectual ist aber übertrieben. Nein.
7: Sagt der Nazi-Sprech. Okay, ich verstehe.
5: So, jetzt aber bedienen wir uns also mal der Propaganda, um uns geht. Ja, warte mal kurz, warte, da finde ich was über dich.
6: Das ist ja Goebbels Stürmerniveau.
7: Ich würde, darf ich noch mal ganz kurz auf sachlich werden,
5: du
7: auf
5: darfst
7: die Thematik zurückkommen, auf die Nachrichtendienste, die ja jetzt im Kampf gegen Desinformation Falschinformationen verbreiten dürfen. Es wird also, das ist ja auch so lustig. Ja. Die dürfen jetzt im Kampf gegen Desinformation dürfen sie selber Desinformation verbreiten, um den Gegner zu verwirren. Das ist, glaube ich, der Grund. Und ist auch witzig, dass diese Machterweiterung auch im Schatten der Leipziger Fass-Drohnenkatastrophe verkauft
5: Zufall.
7: Wird.
5: Zufall.
7: Ne?
5: Alles Zufall.
7: Ja, genau. Also diese Drohne hat zwei Sachen ausgelöst. Ja, einmal, alle finden jetzt die Machterweiterung des BND toll. Ja. Und es wird ganz viel
5: Einblick
7: Geld.
5: Einblick übrigens auch und Apollo
7: wird,
5: News.
7: Ja, und es wird ganz viel mehr Steuergeld in die Aufrüstung gesteckt.
5: Klar.
7: Stichwort Drohnenabwehr.
5: Ja.
7: Und ich möchte noch ganz kurz zitieren, was der Propagandaforscher Jonas Tögel geschrieben hat zu dieser Machterweiterung der Nachrichtendienste. Eigentlich hätte ein Blick in die USA als Warnung genügen sollen. Der amerikanische Präsident John F. Kennedy war bereits 1961 über den Machtmissbrauch der CIA so besorgt, dass er vorhatte, sie in 1000 Stücke zu zerschlagen und im Winde zu verstreuen. 1963 wurde Kennedy in einem bis heute ungeklärten Attentat erschossen und es gibt Hinweise darauf, dass die CIA und ihr von Kennedy entlassener Chef Alan Dulles für den Präsidentenmord verantwortlich waren. Nur so am Rande ein bisschen Geschichte.
5: Mhm, ja, vielen Dank dafür.
6: Schwurbeldi, dobeldi.
5: Hab ich fast vergessen, wo wir waren. Aber ja, das so ist das mit der Desinformation. Ich sehe schon, wie verwirrt wir sein werden, wenn die Staatsoutlets wieder Scheiße verbreiten und wir uns fragen, Moment, wirklich? Da war ein ukrainischer Pass auf dem Boot? Ja, dann ist die Sache vollkommen klar. So, und jetzt ein Ehrenzeichen für den Busfahrer, der die Drohne aus der Luft gekickt hat und dann ist alle Verwirrung beseitigt. Ja, das ist schon toll, aber es ist ja auch langweilig. Also du hast schon recht, im Prinzip sind wir in einer Welt, in der sie irgendwie mit Jahren Verzögerung nachbauen, was wir hier ankündigen. Nicht nur wir hier, sondern eben auch viele andere Freie wie Clowny oder andere Kollegen. Interessant finde ich, habe sogar im Nebensatz gesagt, dass eben diese Conclusio, ja, wir sind in einem hybriden Krieg, den Russland uns aufzwängt und wir müssen aufrüsten. Das wird eins zu eins so von News verbreitet, von Apollo, von Tichys Einblick, also von angeblich freien Medien, die genau dieses Lied singen. Das finde ich deprimierend. Das ist ja schon in Sachen Israel-Propaganda so gewesen, dass das so verbreitet wird. Und in der NATO-Nummer ist es jetzt ganz genauso. Ich weiß nicht, ist dir das auch aufgefallen, Clowny, oder?
6: Es ist, ich fand tatsächlich die Restle-Causa neulich, die war sehr offenbarend. Ja, ihr erinnert euch, ne? Restle, der von The Nation oder wie die Zeitung hieß, einfach ein Zitat geteilt hat zu geopolitischen Interessen der USA, Israel und Marokkos. Und ob das was zu tun hätte mit dieser kürzlich stattgefundenen, ja, an eine Invasion erinnernde Überflutung mit Migranten in Ceuta, dieser kleinen spanischen Exklave. Und allein, dass er diese Sache geteilt hat, also das kannst du nicht beweisen, weil es eine Theorie ist, aber die geopolitischen Überlegungen dahinter, die sind halt nicht alle weit hergeholt gewesen. Und dieses kollektive

0: war halt schon, okay, ja. Also das ein kleinen Zeh da reinstecken in irgendeine geopolitische Interessenfrage, da so ein bisschen mutmaßen oder einfach mal einen Artikel teilen, der was damit zu tun hat, und zack, du bekommst so etwas genau von den üblichen Verdächtigen ab.
1: Ja, Moment.
0: Und ich bin der Letzte, der Restle verteidigt. Ja, ich bin auch bei Restle auf Twitter geblockt. Das hat seine Gründe höchstwahrscheinlich. Aber in dem Fall hat er einfach nur einen Artikel geteilt oder ein Zitat aus einem Artikel.
1: Ja, man muss aber sagen, dass Restle ist ja tatsächlich, der teilt ja selber aus. Ne? Das ist ja im Grunde schon der natürliche Feind von der neuen Medien. Ja.
0: Ja.
1: Also der in den letzten Jahren rausgehauen. Ich bin übrigens nicht geblockt. Also er findet anscheinend interessant, was ich so poste.
2: Also, wie nah ist oder das? Oder er nimmt es gar nicht zur Kenntnis. Beobachter. Kann ja auch sein. Ja.
1: Nee, da bin ich nicht ganz so sicher. Jedenfalls hat er also so ausgeteilt, dass es völlig klar ist, dass wenn gerade Restle sowas macht, dass dann natürlich draufgehauen wird. Also das ist ein Punkt, den sollte man jetzt auch nicht beiseite
2: klar lassen. Klar, das wird ihm vollkommen klar gewesen sein. Trotzdem stimme ich da klar nicht zu. Es ist interessant, wie dann eben Newsreflexe das gemacht hat, wofür es nach meiner Überzeugung ja höchstwahrscheinlich irgendeiner Form auch monetär entlohnt wird. Anders ist es kaum zu erklären. Ob das nun so ist oder nicht, bleibt Spekulation. Was wir wissen, und du hast vorhin schon Wikipedia erwähnt, das ist auch in diesem Zusammenhang wieder wichtig, was wir wissen, ist, dass sicherlich das Regime mit Systemen die Stellen besetzt hat, die solche Desinformationen oder die den Gegner verwirren sollen durch strategische Nutzung von Desinformationen, um die Wahrheit natürlich voranzubringen. So muss es wahrscheinlich heißen in Zukunft. Jedenfalls hat das wieder eindrücklich diese Woche einen Mann namens Sven Hüber gezeigt. Die Bild berichtet über diesen Mann und schreibt, in seiner Gewerkschaftszeitung hatte der Vizechef der Gewerkschaft der Polizei, GdP, über den aus seiner Sicht richtigen Umgang der Polizei mit der AfD in Sachsen-Anhalt geschrieben. Tenor: Schon wer als Polizist die AfD wählt, könnte gegen seinen Amtseid verstoßen. Sollte in dem Bundesland nach der Landtagswahl eine AfD-Regierung an die Macht kommen, brachte er sogar den inneren Notstand ins Spiel und fordert seine Kollegen damit recht unverhohlen auf, also als Polizisten gegen die Regierung zu revoltieren. Über Sven Hüber gibt es in der Wikipedia zu lesen, er sei 1964 in Görlitz geborener Mensch und ehemaliger Politoffizier der Grenztruppen der DDR und heute Vorsitzender des Hauptpersonalrats der Bundespolizei. Ist das schon geil, Clowny, oder? Also wie nach der FDJ-Sekretärin Angela Merkel solche Leute ganz zufällig auch, ja, so als ehemalige Rotlichtlampen der DDR in solchen Positionen sind, wo sie heute eigentlich alles hassen, was Freiheit, Bürgerlichkeit oder die deutsche Nation angeht und derartiges verbreiten können.
0: Ja, ich möchte vielleicht auch noch was verbreiten, Paul.
2: Bitte.
0: Ist dem klar, dass beträchtliche Teile, wenn nicht sogar der Großteil der Polizei AfD-Sympathisanten sind?
2: Musst du ihn fragen.
0: Also ich glaube, dass das sollte er vielleicht mitbedenken, ja. Also vielleicht sind seine Feinde ja bereits schon in seinen eigenen Reihen. Das ist ja, also keine Ahnung, man kann mit Polizisten sprechen. Der ein oder andere kennt vielleicht auch privat den ein oder anderen Polizisten. Du bekommst ziemlich oft, wenn du die auf ihre Wahlentscheidung ansprichst, relativ klare Nachrichten, ja, darüber, was da so die Präferenz sein könnte. Und von denen selber hörst du, dass sie über ihre eigenen Kollegen auch nichts anderes berichten können. Das ist dann ein bisschen, ich weiß nicht, ob er selber weiß, wie weit die Dinge schon gediehen sind. Ja, also die Polizisten erleben ja die Lebensrealität in Form ihrer Einsätze jeden Tag und werden wahrscheinlich über Statistiken hinaus sehr gut gewisse Täterklientel-Tendenzen
2: Es gibt auch ganze Polizeigruppen, die höheren nacktes Niveau geschlossen als Einsatzverband. Ich grüße euch, ihr wisst,
0: wen
2: ich
0: meine. Was, im Streifenwagen?
2: Ich will mich nicht näher über die Örtlichkeiten auslassen, damit es dann auch gar keine Rückschlussmöglichkeiten gibt. Aber ich habe das aus erster Hand unter der Dusche. Jetzt wird's Melina.
1: Ich würde auch ganz gerne noch mal kurz in euren Talk eindringen.
2: Bitte.
1: Ja. Was der Hüber ja auch will, dass sich der Bund einschaltet und die Polizeikompetenzen im Falle eines AfD-Wahlsiegs in Sachsen-Anhalt übernimmt. So, das sind Umsturzpläne. Das sind richtige Umsturzpläne des Systems. Die Komplettsprengung der Verfassung. Ja, dafür sitzt die Rollator-Gang seit 3 Jahren im Knast. Und jetzt geht hier ein hoher, sagen wir mal, Polizei, wie nennt man sowas, ein Polizeivertreter, ein Gewerkschaftsfunktionär hin und verbreitet Umsturzfantasien. Umsturzpläne. Und niemand regt sich darüber auf. Also ich meine, außer uns und ein paar übliche Verdächtige. Aber das wird ja auch ernsthaft diskutiert, auch in Berlin, was man machen könnte. Ja, und das gehört zu den Plänen. Jetzt stell dir mal vor, also die wollen ja sowieso die AfD, als wenn, also wenn die AfD in Sachsen-Anhalt gewinnt, wollen die ja im Grunde

0: die Regeln für Sachsen-Anhalt als Bundesland auch ändern.
1: Ja.
0: Und das ist alles komplett verfassungsfeindlich. Also die Regierung ist komplett auf der Umsturzseite. Das ist der Verfassung. Das muss man sich mal reinziehen. Da sind wir angekommen.
1: Vielleicht, wartet mal, ihr beiden, vielleicht sind das schon Desinformationen zur Verwirrung des Gegners. Wahrscheinlich nicht. Nein, sie sind so. Sie sind so, weil das Regime auf die sogenannte Verfassung in Deutschland Länge mal Breite, ihr wisst ja, also als wenn Angela Merkel mal gerade kein Toilettenpapier hat, dann nimmt sie das Grundgesetz. Das hat sie uns bewiesen und ihre Nachfolger tun es ihr gleich. Und weil es alles nicht reichen könnte, ja, selbst ein DDR-Politoffizier, ein ehemaliger, jetzt als Bundespolizeifunktionär, der den Umsturz mit Waffengewalt möchte, könnte ja am Ende nicht reichen. Und das blöde Volk, das Dumme, das könnte immer noch sich eine neue Regierung wählen und dann wäre das schlecht. Und deswegen gibt es Bundesumweltminister Carsten Schneider. Also auch deswegen gibt es ihn. Die Junge Freiheit schreibt, Bundesumweltminister Carsten Schneider hat jetzt behauptet, dass die Klimapolitik Deutschlands eine Erderwärmung um 5 Grad verhindert habe. Ich wiederhole das, weil mancher vielleicht nicht glauben kann, was ich gerade gesagt habe. Bundesumweltminister Carsten Schneider, SPD, hat behauptet, dass die Klimapolitik Deutschlands eine Erderwärmung um 5 Grad verhindert hat. Der Sozialdemokrat, so schreibt die Junge Freiheit, sagte auf die Frage, ob sich Klimaschutz für Deutschland überhaupt lohne, ja, es lohnt sich. Hätten wir nicht die erneuerbaren Energien als Hauptenergiequelle des Zubaus in den letzten Jahren hier in Deutschland mit erfunden, marktgängig gemacht, dann hätten wir ein Szenario von 5 Grad Klimaerwärmung oder Temperaturerwärmung in den nächsten Jahrzehnten. Tja, aus dieser Äußerung leitet Schneider dann auch indirekt gleich ab, was ein weiterer Parteienfunktionär dem SPD, sogenannten Journalistennetzwerk, Redaktionsnetzwerk Deutschland, in den Blog diktierte, nämlich, dass Klimaschutz als Staatsziel in das Grundgesetz aufgenommen werden müsste. Und da, Milena, ist meine ganz steile Schwobler-These, dass mit diesem Instrument Klimaschutz im Grundgesetz, wenn es denn endlich da ist, weil wir es ja dringend brauchen, ja ganz neue Eingriffe auf die Freiheit des Insassen irgendwie möglich wären.
0: Ja, das gibt's ja auch. Hitzeschutz soll ja auch ins Grundgesetz. Ja. Also nicht nur Klimaschutz, Hitzeschutz.
1: Klimaschutz ist Hitzeschutz. Hitzeschutz ist Klimaschutz, verstehst du?
0: Ja, aber Hitzeschutz ganz explizit. Das heißt, die Temperaturen gehen über 25 Grad und dann können wir die Leute zwangsverlegen. Ja. Zwangseincremen, zwangsnass machen oder irgendwas, ja?
1: Und warum wenn du gleich in die Richtung, dass ihr sie eincremen wollt, Leute, das ist doch wirklich.
2: Aber das ist ja praktisch, ne?
0: Ja. Ja, ist verrückt.
1: Ja, oder zwangs zu Hause lassen, nicht? Weil dann darf man nicht vor die Tür. Zum Schutz.
0: Ja, und Zwangsabgaben, weil dann müssen ja Dinge gebaut werden. Ja. Es werden ja jetzt überall so Nebeldinger gebaut, durch die man dann durch muss in der Stadt.
1: Hitzeentlastungszonen in Berlin, die ja eingerichtet wurden, ja. Also, was dann alles möglich ist, Clowny, man stellt sich das vor.
2: Ja. Ich schreibe einfach die Sachen, die meine politischen Zielsetzungen beinhalten, ins Grundgesetz. Und wenn ich dann abtreten muss von der Regierung, ist halt derjenige, der es nicht weiter umsetzen möchte, ein Verfassungsfeind und gehört verboten. Ach, ist das praktisch.
1: Das hast du ja verraten, wie das funktioniert. Das sind Trickverraten. Das ist jetzt doof. Also ich meine,
2: Entschuldigung, das tut mir leid. Ich hoffe, der VS installiert nicht Pinball auf meinem PC. Deswegen. Das ist absolut verrückt. Ne? Also dann würde, also wenn wir jetzt zu seiner Aussage zurückkommen, dann müsste ja daran gemessen, also Deutschland mit einem globalen CO2-Ausstoß jetzt mittlerweile von unter 2%.
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4: 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Nachdem man in Saarbrücken die AfD erst vom Wahlzettel strich und deshalb jetzt eine Neuwahl stattfinden musste, liegt die AfD in der linken Hochburg bei rund 23%, während die CDU 13,3 Prozentpunkte verlor und nur noch 18,9% erreicht. Wahlausschlüsse der Alternative für Deutschland werden zum Bumerang. Herzlichen Glückwunsch an die Kollegen im Saarland, sagte AfD-Parteichefin Alice Weidel dazu auf X. Der europapolitische Sprecher der Unionsfraktion im Bundestag, Tilman Kuban, CDU, hat gereizt auf die Entscheidung des isländischen Volkes reagiert, derzeit keine Beitrittsverhandlungen mit der EU zu führen. Man müsse in Europa darüber sprechen, wie wir künftig damit umgehen, wenn Länder über den europäischen Wirtschaftsraum, Schengen und weitere europäische Programme viele Vorteile der EU nutzen, die Begleichung der Rechnung allerdings anderen Staaten überlassen, sagte Kuban. Anders äußerte sich dagegen die AfD. Wir begrüßen die Ablehnung einer Wiederaufnahme der EU-Beitrittsverhandlungen durch das isländische Volk. Die Isländer haben erkannt, dass eine EU-Mitgliedschaft gleichbedeutend mit dem Verlust ihrer reichen nordatlantischen Fischgründe gewesen wäre, hieß es von der Alternative für Deutschland. Am Montagabend war der E-Mail-Verkehr bei Outlook weltweit beeinträchtigt. Ursache ist laut Microsoft ein Fehler in der Cloud-Infrastruktur von Exchange Online. Mittlerweile laufen die Systeme wieder an. IT-Experten empfehlen, keine lokalen Einstellungen zu verändern oder die Software neu zu installieren, da der Fehler rein serverseitig liege. Kritiker des Dienstes sehen sich bestätigt und verweisen auf sichere Mail-Systeme, wie zum Beispiel Proton Mail. Die Trigger FM-Meldungen. 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
2: PC, deswegen. Das ist absolut verrückt, ne? Also, dann würde, also, wenn wir jetzt zu seiner Aussage zurückkommen, dann müsste ja daran gemessen, also Deutschland mit einem globalen CO2-Ausstoß jetzt mittlerweile von unter 2%, dann müsste wahrscheinlich China für 20 oder 30 Grad Klimaerwärmung verantwortlich sein in den nächsten Jahren. Also, wenn das linear verlaufen würde. Das tut es ja auch nicht, ist aber jetzt mal ein anderes Thema. Das ist Schwachsinn, ne? Also, das ist reine Esoterik und beruft sich sicherlich auf eine seriöse Quelle.
1: Hm, ganz bestimmt, natürlich. Die ihm der Verfassungsschutz irgendwo installiert hat oder irgendwelche Finanziers vorgegeben haben. Aber so kommt es. Und während Deutschland also immer weiter mit seiner EU-Kamarilla in den menschengemachten Klimaschwindel abgleitet, da passiert in den USA tatsächlich zumindest partiell etwas anderes. Und das ist mir durchaus eine Meldung wert. Ich weiß nicht, wie ihr es seht. TKP berichtet, der Florida-Generalstaatsanwalt spricht nun über die sogenannten mRNA-Impfungen und damit verbundene Fehlgeburten. Er reagierte damit auf ein Interview und neue Berichte über Frauen, die nach besagten Impfungen gegen Covid-19 Fehlgeburten erlitten hätten. Ärzte und Pflegekräfte hätten eine schwangere Frau massiv unter Druck gesetzt, sich impfen zu lassen. Uttmeier, so heißt er, kritisierte, dass Frauen und Mütter gezielt zu solchen Injektionen gedrängt worden seien und bestätigt damit indirekt Berichte, nach denen kürzlich veröffentlichte Textnachrichten aus dem Jahr 2021, über die TKP auch berichtet hatte, klar machten, dass Anthony Fauci, der ja vor kurzem vor einem US-Ausschuss stand, privat genau davor nämlich gewarnt hatte. Anthony Fauci hatte öffentlich zu Impfungen aufgerufen, behauptet, sie seien risikofrei, hat aber privat tatsächlich andere davor gewarnt, dass diese sogenannten Impfungen aufgrund von Fieber- und Zytokinreaktionen theoretisch mit einer Fehlgeburt im ersten Trimester in Verbindung gebracht werden könnte. Also Milena, dieses Stück menschlicher Abfall hat jetzt nachweislich also seine privaten Umfelder gewarnt vor dieser tödlichen Reaktion, aber öffentlich das Gegenteil behauptet. Das kann man jetzt als nachgewiesen festhalten.
0: Ja, absolut. Diese Tagebücher sind ja wirklich hochinteressant. Also im Grunde hat er alles niedergeschrieben, ist auch schön, schön blöd. Aber natürlich, sie wussten es alle. Das wussten wir ja auch, ne? Also die haben Schwangere in diese Spritze gejagt. Diese Studien mit Schwangeren sind ja nie zu Ende gemacht worden, weil auch Pfizer das wusste. Pfizer hat 2021 in Geheimpapieren dokumentiert, dass es bei Schwangeren Fehlgeburten, Totgeburten und Neugeborene mit Herzrasen gab. Das haben die 2021 bereits dokumentiert. Eine Freundin von mir, die wurde auch zwangsgeimpft, dann nennen wir es mal so. Die ist schwanger geworden und hatte auch eine Fehlgeburt, hat schon ein paar gesunde Kinder gehabt. Also es war jetzt nicht so, dass es eine Frau war, die immer Fehlgeburten hatten. Und ich hatte auch schon, ist auch schon ein paar Jahre her, ein Interview über eine Studie, die mit deutschen Krankenkassendaten belegte, dass zwar genauso viel Frauen schwanger wurden, aber viel weniger ihr Kind zur Welt gebracht haben. Also man spricht da von einer Geburtenlücke von ca. 100.000 Kindern. Und immer noch wird in Deutschland jeder gespritzt, der im Herbst irgendwie in seiner Hausarztpraxis kommt und nicht und kurze Ärmel hat oder die Jacke auszieht. Und das Verrückte ist, die Verarschten machen ja mit und sagen, ja, damals wusste man das ja nicht besser.
1: Ja.
0: Das ist ja, ich meine, es war alles bekannt von Anfang an. Professor Hockerts wusste schon Bescheid, bevor die sogenannte Impfung auf den Markt kam, weil er genau wusste, dass zum Beispiel extra keine toxikologischen Studien gemacht wurden. Und er wusste, dass in vertuschten Tierversuchen alle gespritzten Frettchen gestorben sind. Ja? Also das ist wirklich eins der größten Verbrechen der Menschheitsgeschichte. Und die leben immer noch wie die Maden im Speck. Ja? Und bedrohen immer noch jeden, der die Wahrheit ausspricht.
1: Ja. Sie leben nicht nur, sie laufen frei rum und fühlen sich gut dabei und ihnen droht nichts weiter. Aber was Anthony Fauci angeht, ist es in den USA derzeit ja ähnlich. Man orakelt da über die Möglichkeit, ihn auf Bundesstaatenebene zu verfolgen, weil er ja auf Bundesebene, auf der höchsten, auf der föderalen Ebene begnadigt wurde von Joe Autopen. Aber ob das nun stattfindet oder nicht, wird sich zeigen. Noch ist Anthony Fauci frei und unbescholten. Der deutsche Anthony Fauci, Abklatsch, der Massenmörder Karl Lauterbach oder Jens Spahn sind ja ebenso unbehelligt. Und
0: Drosten nicht vergessen.
1: Drosten, ne? Unbedingt, ja. Unbedingt. Zumindest gibt es diese Art der Aufarbeitung in den USA, oder zumindest diese öffentliche Diskussion darüber. So gibt es sie auch, das wiederum auch dank Elon Musk, über die Umvolkung und die damit verbundenen Morde und Vergewaltigungen, womit wir beim wenigsten schönen Thema dieser Woche wohl sind. Elon Musk hat auf X nun behauptet, eines Tages werden die Verantwortlichen für die Umvolkungsvergewaltigungen und Morde vor einem neuen Nürnberg-Tribunal stehen. Damit drückt er wohl die Hoffnung auch vieler Insassen Deutschlands aus, aber mehr als eine Hoffnung ist es sicherlich derzeit nicht. Die Realität ist, dass das Gegenteil der Fall ist. So berichtet Bild diese Woche. Seit Donnerstag stehen ein Kweiß W, ein Kambitz H und eine Burhanuller M, 20, 25 und 19 Jahre alt, vor dem Landgericht Dortmund. Nur der Älteste kam in Handschellen. Der Fensterputzer war geflüchtet, wurde in London festgenommen. Seine mutmaßlichen Komplizen sind noch frei. Das könnte sich ändern, sollte die Strafkammer um Richterin Britta Greyer ihre Schuld feststellen, wegen eines besonders schweren sexuellen Übergriffs. Körperverletzung und Herstellen eines jugendpornografischen Films drohen ihnen langjährige Haftstrafen. Laut Anklage hatten die drei Afghanen ihr Opfer am 21. September 2024 um 4 Uhr an einer Haltestelle in der Dortmunder Nordstadt entdeckt. Sie brachten die Jugendliche aus Hamm offenbar dazu, ihnen die Wohnung des Angeklagten zu folgen. Im Wohnzimmer habe es dann Alkohol gegeben und im Verlauf der Nacht verlor die Zeugin infolge des Alkohols das Bewusstsein. Diesen Zustand machten sich die Angeschuldigten sodann zunutze. Das Trio missbrauchte die wehrlose 17-Jährige den Ermittlungen zufolge mehrfach. Und unfassbar, was das Handyvideo der Täter dokumentierte. Alle drei lachten dabei offenbar. Einer versuchte noch, dem bewusstlosen Opfer die Augen zu öffnen. Im Prinzip, Clowny, ist ja das Üble, dass wir diese Meldung hier jede Woche quasi verlesen, in einer anderen Iteration. Es sind immer irgendwelche arabisch-türkisch oder afghanischen Moslems, die wieder Vergewaltigung, Gruppenvergewaltigung, Morde oder anderes begehen. Und nichts, aber auch gar nichts scheint sich daran zu ändern. Weder in der öffentlichen Reaktion noch in der Reaktion der Behörden des Regimes.
2: Was soll ich dazu denn noch sagen?
1: Tja,
2: ja,
1: genau.
2: Also es ist, du hast es gut zusammengefasst, es ändert sich nichts. Eigentlich gehören die abgeschoben und ihre Familie gleich mit. Du hast dein, warum waren die überhaupt hier? Ja, also das ist halt diese, das klingt auch jetzt gerade so, wie du es beschrieben hast. Ich habe den, der Fall ist mir, glaube ich, auch die Woche über den Weg gelaufen, aufgrund seiner schieren Grausamkeit, das ist so, das erinnert auch einfach an die Vorgehensweise der Grooming-Gangs, ne? Und vielleicht sollte man da auch mal den Augenmerk drauflegen, dass dieses Phänomen, was wir aus Rotherham und anderen großbritannischen Städten kennen, dass das hier immer mehr aufkommt. Und diese Technik, ein junges Mädchen zu begeistern, mal mitzukommen auf ein Hotelzimmer und dann wird man dort abgefüllt und dann wird sich an ihm vergangen. Das ist ja eine klassischer Tatablauf, wie die das auch dort gemacht haben. Und mittlerweile wissen wir ja nun auch, dass es in, ich glaube, in Nürnberg lief jetzt ein Verfahren, wo dann auch, wir reden über ringartige Strukturen an dieser Stelle, ne? Also primär muslimische Männer aus Hauptherkunftsländern, die meistens Mädchen, die minderjährig sind, die, also auch die Geschichten der Opfer ähneln sich ja auch ganz oft in den Berichten, dass die in Großbritannien zum Beispiel die Opfer oftmals Familien, wo selber Missbrauch stattfindet oder die einfach von zu Hause weglaufen, keine Zeit zu Hause verbringen wollen, sich an öffentlichen Plätzen aufhalten. Dort werden sie dann angesprochen von Dealern, die versprechen denen nicht nur Zuneigung und Gruppenzugehörigkeit, sondern auch Drogen behandeln die dann auch wie Erwachsene, die fühlen sich dann ganz ernst genommen und dann werden sie in eine Abhängigkeit gebracht und bezahlen am Ende ihren eigenen Drogenkonsum mit der mit der Verfügbarkeit des eigenen Körpers und das wird dann immer wieder ausgenutzt und daraus ergibt sich dann so eine toxische Dynamik, gleichzeitig anhergehend oftmals mit Erpressung dann durch zum Beispiel Filmmaterial, was hergestellt wurde, was dann dazu dienen soll, sie zu erpressen, das niemandem zu erzählen, weil sie dann mit der Veröffentlichung oder dergleichen drohen und das ist dann sehr peinlich für die Opfer und damit halten die dann auch weiter in ihrem Würgegriff und du kannst davon ausgehen, dass das in jeder mittelgroßen Großstadt in Deutschland mittlerweile ein Phänomen sein muss. Ja, das muss es sein, weil es in Nürnberg ein Phänomen ist und Nürnberg ist jetzt nicht dafür bekannt, das härteste Pflaster der Welt zu sein. Ja, ja, genau. Dann natürlich auch Dortmund. Ja, und dieses man kann da nicht mehr viel sagen, ne? Also diese Strukturen, die bauen sich auf und du hast die überall und die Opfer selber wollen oftmals noch nicht einmal anzeigen, weil sie selbst in dem Abhängigkeitsverhältnis drogenabhängig sind, dann oftmals schon im minderjährigen Alter und sich das dann nicht verscherzen wollen. Ja? Und es wird auch sehr glaubhaft gedroht. Ne? Es werden teilweise Leute, die auspacken, einfach umgebracht. Also es war in Großbritannien so der Fall.
1: Wo ja sogar die Polizei mit unter der Decke steckte in Großbritannien. Da gab es ja dann die Cop Days, wo die Bullen mal selber mitgemacht haben. Was ich mir für Berlin problemlos so vorstellen kann. Also in Berlin kannst du in weiten Teilen die an den Abschaum in Uniform, da der Polizei heißt, nicht mehr unterscheiden von den Clan-Kriminellen ohne Uniform. Das sind gleichen Familien, wie die sich in Neukölln in die Arme fallen und gegenseitig mit Habibi begrüßen. Also die Angst hätte ich als ein Mädchen da auch. Also ganz klar, völlig verständlich. Vielleicht tut sich ja doch was, Milena. Vielleicht gibt es ja doch eine winzige Veränderung. Reitschuster schreibt über eine Äußerung von Harald Martenstein über all das, auch vor dem Hintergrund von Ciuta. Da schreibt Reitschuster, es sind Sätze wie in Stein gemeißelt, die Harald Martenstein da heute in der Welt schreibt. Ganz offen spricht er von Eroberungsmigration und kommt zu folgender düsterer Prognose. Es wird Europa zerstören, für immer. Das ist schade. Der Artikel, schreibt Reitschuster, steht leider hinter einer Bezahlschranke, aber ich finde ihn zu wichtig, um ihn dahinter versteckt zu bleiben und dann gibt Reitschuster ihn in weiten Teilen auf seiner Seite wieder. Und Harald Martenstein hat ja mit dir die Gemeinsamkeit, Milena, kann man sagen, dass ihr mal bekennende Sozialdemokraten und alte Linke seid. Und wenn dieser Begriff Umvolkungsmigration und Zerstörung selbst bei einem Harald Martenstein dann mittlerweile ankommt und bei einem Boris Reitschuster, der ebenfalls ja aus der sozialdemokratischen Ecke kommt, dann tut sich ja vielleicht in weiten Teilen doch was.
0: Nein, es ändert nur wahrscheinlich bald den Status von Harald Martenstein. Der wird wahrscheinlich bald umstritten heißen, ja? Weil anstatt das Problem in irgendeiner Form zu bekämpfen, wird es ja nicht. Da wird ja alles getan, um diese Menschen weiter hereinzuholen. Wir geben euch alles, Geld, Wohnung, Krankenversicherung. Nein, ihr müsst nicht dafür arbeiten. Das ist ja die Message immer noch, ja. Und es wird ja auch nicht abgeschoben. Und das ist, glaube ich, auch so ein Kernpunkt. Warum wird nicht abgeschoben? Fast alle Marokkaner oder Nordafrikaner, die in Deutschland sind, und die Marokkaner haben eine, wie ist das, 8-mal höheren Kriminalitätsbelastung. Ja. Weil, also ne, die Kriminalitätsbelastung von marokkanischen Tatverdächtigen ist bei Gewaltdelikten rund 8-mal höher als die von Deutschen. Ja. So, ja. Aber die haben die Marokkaner haben eine Anerkennungsquote bei Asyl von 4,5%. Ja? Also alle anderen dürfen nicht bleiben. Und bei den anderen Nordafrikanern ist es ähnlich. Aber sie werden nicht abgeschoben. Ja. Sie sitzen also rum und haben keine Perspektive. Also man wartet quasi darauf, dass sie kriminell sind und werden. Ja. Weil ich will nicht sagen, was sollen sie sonst machen? Das wäre jetzt eine Täter-Opfer-Umkehr. Das will ich auf keinen Fall. Aber warum werden die nicht abgeschoben? Ich meine, den Vogel abgeschossen hat jetzt die ehemalige britische Ministerin Edwina Curry. Die hat vorgeschlagen.
1: Nein, hat sie nicht. Ich habe mir das Video angeschaut. Sie hat es nicht vorgeschlagen.
0: Wir müssen auch sagen, was.
1: Na klar, mach das, Entschuldigung.
0: Nee, sag du jetzt.
1: Weil also Apollo News hat berichtet, ja diese ich wollte erst nur sagen, bevor es korrigiert werden müsste. Die Apollo News berichtete, diese Dame, und sie haben das Video dazu auch gebracht, aber als Ex-Politikerin gefordert, es sollten Bordelle eingerichtet werden, namentlich ein Bordell für 1200 junge Männer, die auf einem britischen Dorf untergebracht sind. Wenn man sich das Video anschaut, dann hat sie das nicht getan. Sie hat nicht gefordert, das zu tun.
0: Vorgeschlagen habe ich.
1: Nein, auch das nicht. Sie hat gesagt, das, was sie wohl am ehesten bräuchten, 1200 junge Männer unbegleitet, wäre ein Bordell. Aber das werden sie wohl sicherlich nicht bekommen. Also das hat sie in einem Kontext getan, als es um diese Maßnahmen ging und was diese Menschen nun bräuchten oder ihnen helfen würde, und hat das auch in einer Tonlage und dieser typisch britisch humorigen Art getan, dass man die Überzeichnung da drin durchaus erkannt hat. Sie hat das also weder für das Richtige als das Richtige dargestellt, noch den Eindruck erweckt, sie würde das selbst fordern. Und dass sie damit darauf hinweist, dass natürlich 1200 junge Typen, die auf dem Dorf rumsitzen, bei jeder Frau, die sie im Vorbeigehen irgendwie da vor der Nase haben, bestimmte Gedanken haben, das ist vollkommen richtig und ja das naheliegende Problem. Also, dass sie das irgendwie gefordert oder für gut geheißen hat oder vorgeschlagen hat, kann man da wirklich aus dem Video nicht rauslesen. Ich habe es mir deswegen sehr genau angeschaut. Also ich finde das eine unseriöse Wiedergabe von Apollo.
2: Aber die Rechtfertigung, sage ich jetzt mal, die hat man schon gehört von linker Seite. Also das habe ich jetzt schon von dem einen oder anderen gehört. Also hätten sie mehr Geld, könnten sie ja in Puff gehen. Von daher mehr Sozialgeld, dann gibt es weniger Sexualdelikte. Also das wurde schon ernsthaft vertreten von Leuten, die sich online zum politischen Zeitgeschehen äußern. Und das ist, warum werden sie nicht abgeschoben, hast du gefragt? Weil es genauso sein soll. Also das, was ein System macht, ist das, was ein System machen soll. Und das System der Migration ist momentan einfach gegen das, gegen das Einheitsbrauen. Jetzt
1: hast du es, Milena, endlich mal erklärt.
0: Endlich hat es mir mal jemand erklärt. Wollte nur sagen, dass das einer der Kernpunkte ist. Das ist einer der Kernpunkte, dass diese Leute, und dann kommt immer, wenn das Thema aufkommt, wird dann ein Flieger für teures Geld gechartert und dann werden 20 Familien, die ausreisen wollten, und drei Straftäter
2: in den Horrorknast in Afghanistan.
1: Schlimmer, irgendeiner, der tatsächlich seit 20 Jahren da ist, arbeitet, sich integriert hat und der rausgerissen wird, völlig ohne jeden Grund und ohne Not. Und dann wird gesagt, schau mal, wie schlimm Abschiebung ist, weil jetzt muss hier Abdullah gehen, der mittlerweile fließend Schwäbisch spricht und seit 20 Jahren da arbeitet, um damit sie mal wieder allen zeigen, wie grauenhaft Abschiebung ist. Also ja, die Show, darauf können wir uns wohl auch wieder vorbereiten. Und sie haben allen Grund zur Ablenkung, denn ganz zum Schluss schauen wir immer auf die deutsche Restwirtschaft. Ihr wisst das. Wer Lust hat auf einen genaueren Blick, auch im Kontext der Weltfinanzen, der ist herzlich eingeladen, sich das nackte Geld zu geben, das immer freitags früh um 6 erscheint, wo Banker Hermann mir die Finanzwelt erklärt und Mike the Pirate auch die Kryptowelt dazu analysiert. Für Deutschland, so als Überblick für alle Nichtwirtschaftsexperten, ist eigentlich aussagekräftig, was News berichtet. Der Gesamtbeitragssatz der Sozialversicherung soll nach Angaben der Bundesbank bis 2028 um fast 2 Prozentpunkte auf 44,25% steigen. Bereits 2028 sind ihre Rücklagen nach der Bundesbankprognose weitestgehend aufgebraucht. Ja, die Firmenpleiten nehmen derweil auch immer weiter zu. Bis Mitte des Jahres gab es in Deutschland knapp 13.000 Firmenpleiten, weiß Bild, so viele wie seit 2013 nicht mehr. Das sind eigentlich so die Eckpunkte. Und mir fehlt.
0: Es gibt eine Erfolgsmeldung aus der Wirtschaft diese Woche: Siemens Energy. Die verkaufen gerade richtig Gasturbinen, vor allem in die USA. Also hinter mir hustet Lissy übrigens, falls sich jemand wundert.
1: Nicht die Gasturbine, die du gerade gekauft hast.
0: Nein, das war nicht die Gasturbine. Die verkaufen richtig Gasturbinen, weil die in den USA jetzt also viele Unternehmen bauen dort eigene Gaskraftwerke für die stromhungrigen Rechenzentren. Und Deutschland dagegen schafft es hier nicht mal, Gaskraftwerke als Backup für den Flatterstrom zu bauen. Die sind, glaube ich, seit 10 Jahren in Planung. Und die werden einfach nicht gebaut, Und dann, bei Dunkelflaute Problem. Also die kriegen nichts hin. Aber immerhin Siemens Energy profitiert ein bisschen von den Gasturbinen. Aber es gibt noch etwa ein Hoffnungsschimmer. Und zwar ist dieser Hoffnungsschimmer Bundeskanzler Merz. Also er will jetzt endlich die Wirtschaft, also eine Kabinettsklausur machen, bei der Wirtschaft und die Stärkung von Deutschlands Wettbewerbsfähigkeit im Zentrum stehen.
1: Dann ist ja alles gut. Dann ist doch endlich alles gut.
0: Natürlich auf einem Schloss Neuhardenberg in Brandenburg, 25. und 26. August, also das Schloss muss ja sein für die schönen Bilder, die dann den Kanzler in Action zeigen beim Händeschütteln seiner prominenten Gäste. Und laut Tagesordnung sollen auch einige Innovationen konkret vorgeführt werden. Moment,
1: jetzt. Moment, neue Kappen, die an die Plastikflaschen angelötet sind?
0: Nein, eine Flugdemonstration der neuesten Abfangdrohne des Münchner Herstellers Titan Technologies.
1: Und zwar Klaus, der Leipziger Busfahrer ist.
0: Genau, der wird die vorführen. Und der sagt jetzt, Bundeskanzler Merz sagt jetzt, ich werde Deutschland auf Kurs bringen.
1: Wirklich?
0: Ja.
1: Geil.
0: Das ist ein Weltartikel. Ich musste so lachen, als ich den gelesen habe.
1: Na gut, Moment, da hat er recht. Ne? Also es ist wie mit dem Dateneigentum von Palantir. Er wird Deutschland schon auf Kurs bringen. Ich
0: ja,
1: sag's
0: aber nur
1: dir.
0: Welchen Kurs?
1: Ja,
0: ne?
1: Ja, eben. Eine habe ich noch in Sachen Wirtschaft, weil es ist wirklich wichtig, auch wenn es unfassbar langweilig klingt. Nicht abschalten, ganz kurz dabei bleiben. Die EU-Verpackungsverordnung, die sollte nämlich jetzt eigentlich kommen, aber die EU-Kommissarin, die mit zuständig ist, eine Frau Roswall, teilte mit, nationale Behörden sollten nun vorerst auf Sanktionen gegen Unternehmen verzichten, die diese Verpackungsverordnung verletzten. Klingt wie eingeschlafene Füße, ist aber wahnsinnig relevant, denn diese Verpackungsverordnung sieht im Prinzip vor, dass ein Einzelhändler oder ein Kleinunternehmen, das irgendwo in Wanne-Eickel sitzt und Blumentöpfe nach Spanien schicken möchte oder von mir aus Unterwäsche nach Norwegen, das nicht mehr darf. Also im Prinzip verbietet die EU-Verpackungsverordnung kleinen Firmen innerhalb der EU Waren zu versenden, wenn sie nicht in dem Zielland, wo ihre Ware hin soll, einen gesetzlich bevollmächtigten Verpackungsvertreter haben. Das ist auch kein Scherz, sondern...
0: Für jedes Land einen, ne?
1: Ja. So, und wenn Milena jetzt ihre fußgemalten Decken zum Beispiel, keine Ahnung, nach Zypern verschicken möchte, dann geht das nicht.
0: Ich lass Lissi malen.
1: Oder so.
0: Riesengeschäft bis jetzt.
1: Oder so. Dann geht das nicht, dann könnte man sie sofort pleite machen und harte Untersuchungen gegen sie eröffnen, weil sie ja keinen Verpackungsvertreter vor Ort hat. Sie kann natürlich einen benennen, gegen Geld. Und das könnte natürlich dazu führen, dass sich für ein kleineres Unternehmen, was nicht unbedingt Amazon heißt oder irgendein Großversender ist, das Ganze nicht mehr lohnt. Und man könnte auf den Gedanken kommen, dass diese Maßnahme eine weitere Mafia-Maßnahme dieser ungewählten, undemokratischen Verbrecherbande in Brüssel ist, die den kleinen Wirtschaftstreibenden eben die Unabhängigkeit nehmen möchten, um Großkonzerne zu... Aber das ist ja nur meine staatsfeindliche Interpretation.
0: Aber da sagt ein Unternehmer, sagt bei Apollo News, für uns ist es einfacher, in die USA zu verkaufen als nach Bulgarien.
1: Ja.
0: Und das ist eine Verordnung der Europäischen Kommission, die ja einen vereinigten europäischen Markt voranbringen will. Die kappt den Handel komplett.
1: Ja.
0: Das muss man sich mal reinziehen. Ja.
1: Naja, welchen Handel halt? Ne? Sie kappt wieder den Handel.
0: Ja, ja, den kleinen Handel.
1: Genau so ist
0: ja,
1: es.
0: Ja, genau.
1: Ne? Das schon. Aber
0: das ist eine Mafia-Veranstaltung, ja.
1: Ihr wisst ja, gar nichts hat mit irgendwas zu tun und nur weil ein Clownsfeld hier seine rechtsradikalen Thesen verbreitet, ist das noch lange nicht wahr, sondern pure Desinformation und nicht die gute Art Desinformation, die ihr jetzt in Zukunft installiert bekommt vom BND auf euren Handys zu Hause. Ihr müsst also gar nichts machen, nur die Geräte liegen lassen und das Haus verlassen.
2: Ja, macht mal das Handy aus zwischendurch, also macht es.
1: Okay, zum Beispiel jetzt, weil wir sind hier durch und mehr gibt es eigentlich auch gar nicht zu sagen, abgesehen von dem, was ich schon so lange sagen muss. Unsere Freiheit, die ist so verloren wie unsere Sicherheit und auch unser Wohlstand und sie alle werden nicht von selbst zurückkehren, denn keine Partei und kein Erlöser werden uns von den Verbrechern der herrschenden Parteienkorruption befreien. Es bleibt allein an uns. Massenmörder wie Karl Lauterbach oder Jens Spahn, Terroristen wie Nancy Faeser oder Landesverräter wie Fritz BlackRock und Angela Merkel endlich den Strafen zuzuführen, nach denen ihre Taten schreien. Einzig wir selbst können Deutschland nicht zu dem machen, was es auf dem Papier lange sein möchte. Ein Land der Freiheit, der Demokratie und der Rechtsstaatlichkeit. Nichts davon aber wird es hier werden, ohne eine Revolution. Die können wir erreichen in Frieden und mit Humor. Ganz einfach dadurch, dass wir die Verbrecher bei ihren Namen nennen und ihnen die Wahrheit ins Gesicht rufen, wo immer wir sie antreffen. Ich danke euch fürs Zuhören und meinen beiden Gästen für das launige Gespräch. Clownsfeld und Milena Preradovic. Das war Nummer 255 des Nacktnews. Die nächste Ausgabe folgt am kommenden Samstag, denn Widerstand ist nie zwecklos. 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
8: Götterdämmerung in Weimar zum Kinostart von Vaterland. Ein Beitrag von Paul Clément. Kein Kinoklassiker bleibt verschont. Hundertjährige Stummfilme werden mittels KI koloriert und mit Alltagslärm versehen. Dadurch wird tiefste Vergangenheit zur Gegenwart. So, als hätte man Berlin-Sinfonie einer Großstadt nicht 1927, sondern erst gestern gedreht und dabei eine ultrascharfe Digicam verwendet. Einziger Wermutstropfen: der Zauber des Vergangenen wird beschädigt, die Exotik des Farblosen gekillt, aber keine Tendenz ohne Gegenströmung, denn manche Arthouse-Filmer kehren zum Schwarz-Weiß-Film zurück. Allein im letzten Jahr zogen der Thriller »Das Mädchen mit der Nadel«, das Historiendrama »Das Verschwinden des Dr. Josef Mengele« oder die Albert Camus-Verfilmung »Der Fremde« ihr Publikum in eine Welt jenseits der Farben. Dieses Jahr folgt Paweł Pawlikowskis Biopic Vaterland. Deren Schwarz-Weiß schafft Distanz, dient als Verfremdungseffekt. Vaterland zeigt Deutschland im Jahre 1949. Ein materieller und geistiger Trümmerhaufen. Aufgeteilt in Zonen, überall Ruinen, notdürftig repariertes, schlecht verdrängte Traumata, Schuld und Verlust. In dieser Stunde Null entstand der Wunsch nach Anknüpfung ans klassische Erbe, nach einem überzeitlichen Humanismus. Und der habe, so glaubten viele, in Goethe und Thomas Mann zwei würdige Vertreter. Und zufällig jährte sich der Geburtstag des Dichterfürsten zum 200. Male. Na, warum dann nicht Thomas Mann mit einer Goethe-Medaille aus dem Exil locken? Keine Image-Kampagne wäre zuträglicher als die Rückkehr des international gefeierten Hitler-Gegners. Also lud Goethes Geburtsstadt Frankfurt ihn zur Preisverleihung. Die Stadt Weimar, im russischen Sektor gelegen, übernahm diese Strategie postwendend. Schließlich hatte der Dichterfürst den Großteil seines Lebens dort gewohnt und gewirkt, also offerierte man Thomas Mann einen zweiten Goethe-Preis. Initiator der Weimarer Auszeichnung war der Lyriker Johannes R. Becher. Der kannte Mann aus vergangenen Tagen. Jetzt als frischgebackener Kulturminister der DDR wollte er die Symbolfigur Mann nicht dem Westen überlassen. Die Strategie ging auf. Der Literatur-Nobelpreisträger beschließt, beide Goethe-Preise einzusacken, den aus Frankfurt und den aus Weimar, den unter westalliierter Schirmherrscher und den unter russischem Protektorat. Vaterland beginnt mit Thomas Manns Ankunft in Frankfurt. Der reiche Industriellenerbe staunt nicht schlecht, als man ihm ein mickriges Hotelzimmer mit Fusellicht zuteilt. Seine Begleitung, die Tochter Erika, die hält beide Preisverleihungen für Nonsens. Wieso soll ihr Vater das Image eines Landes aufpolieren, das ihn 1933 zur Migration gezwungen hat? Nach der Ansprache in der Paulskirche wird der Exilschriftsteller von Journalisten gelöchert, aber selbst auf aggressive Fragen reagiert er lässig und pointensicher. Hans Zischler spielt den 74-Jährigen als Meister der Form und Selbstbeherrschung. Bei der anschließenden Feier kommt es zur Konfrontation. So trifft Erika am Tresen auf ihren Ex-Ehemann, den legendären Schauspieler Gustav Gründgens. Sie wirft ihm Kollaboration mit dem NS-Regime vor. Als Gründgens zum verbalen Gegenangriff ausholt, scheuert sie ihm eine. Klatsch. Vor allen Gästen. Peinlich, peinlich. 1:0 für Erika? Ähnlich abgewatscht werden die beiden Enkel Richard Wagners, Wieland und Wolfgang. Die bitten Thomas Mann, den Wiederaufbau der Bayreuther Festspiele zu unterstützen, wollen ihn als Schirmherrn gewinnen. Der aber erwidert lächelnd, dass man das Festspielhaus abfackeln solle und dessen Intendantin Winifred Wagner gehöre als Hitlerfreundin in den Knast. Dann wendet der Romancier sich lächelnd ab und lässt die beiden Wagner-Enkel stehen. Auch hier gilt 1:0. Mancher Rezensent erlebte die beiden Abrechnungsszenen als kathartisch. Die moralisch Guten, Thomas und Erika Mann, schlagen die Bösen mit Ohrfeigen und Pointen. Die Realität war nicht ganz so schwarz-weiß. Nehmen wir Gustav Gründgens. Ja, der war Liebling des Reichsmarschalls Hermann Göring, der ließ sich als Vorzeigekünstler einspannen. Aber als Intendant des Preußischen Staatstheaters bewahrte er jüdische und politisch verfolgte Kollegen vor dem Zugriff des NS-Regimes, sogar den Regisseur Jürgen Fehling. Der hatte 1936 in seiner Shakespeare-Inszenierung Richard III. Die brutale Mordbande des Königs in SA-Uniformen auf die Bühne geschickt. Trotz des Megaskandals bestand Gründgens auf Fehlings Verbleib und kam damit durch. Last but not least ließ er für seine Inszenierung von Schillers Räubern alle antisemitischen Anspielungen streichen. Umgekehrt Thomas Mann. Den erreichte 1939 in der kalifornischen Villa ein Bittgesuch für den jüdischen Schriftsteller Salomo Friedländer alias Münona. Obwohl Mann für manchen Kollegen die Bürgschaft übernahm, bei Friedländer blieb er hart. Der hatte nämlich 15 Jahre zuvor Manns Roman Der Zauberberg verrissen. Die Antwort des Beleidigten war kurz und knapp. Münona mag ich nicht und wünsche ihn nicht bei mir zu sehen. Friedländer überlebte zwar die Verfolgung, starb aber kurz nach Kriegsende an Erschöpfung. Auch wenn der Film solcher Abgründe der Hauptfigur ausspart, in Bezug auf den Sohn Klaus zeigt Regisseur Pawlikowski sie umso deutlicher. Zischlers Darstellung des Seniors erinnert an Bildnisse des späten Goethe, ein mumifizierter Klassiker, der trägt keine Kleidung, sondern die Kleidung trägt ihn. Und der Sohn? Der sitzt in der ersten Szene nackt neben dem Bett seines Liebhabers. Klaus Mann lebte die homosexuelle Neigung, die sein Vater unterdrückte. Der ließ sich nicht in steife Fracks zwängen. Außerdem verweigerte er die große Literatur, schrieb fast journalistisch mit Stellungnahmen zum Zeitgeist. Leicht vorstellbar, wie quälend dieses Vater-Sohn-Verhältnis war. Und dann kommt es knüppeldick. Mitten auf der Frankfurt-Weimar-Tour erfahren Thomas und Erika Mann vom Selbstmord des verlorenen Sohnes. Während Schwester Erika unter Schock steht, den Abbruch der Reise fordert, hält der Vater Distanz. Er schiebt dem Verstorbenen alle Schuld am Missverhältnis zu. Außerdem Selbstmord, das hätte er seiner Mutter nicht antun dürfen. Nach dieser Reaktion wirkt Manns Weimarer Dankesrede noch hohler als die in Frankfurt. Eine wirkliche Götterdämmerung. Ähnlich das Publikum. Kein Interesse oder Inspiration. Zuletzt ein lauter, aber mechanischer Applaus.
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1: Guten Morgen, es ist Samstag, der 8. August 2026 und ihr hört Nacktes Niveau, den amtlichen Begleitpodcast für die Fortsetzung der großen Drohnenshow, den Podcast für die schönste Demokratur aller Zeiten. 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Ich freue mich auf den 30.10. und 1.11. auf Mallorca mit euch, aber natürlich kein Stück minder auf meine beiden Gäste heute. Aus der Pfalz wieder in der Runde ist der Journalist und Macher von Ansage.org Daniel Matisek und aus Österreich die Generalintendantin des Idi Amin Theaters für mediale Staatskunst. Journalistin, Moderatorin Milena Preradovic. Ich grüße euch, ihr beiden.
2: Hi, schön, hallo. Gefällt mir.
3: Ja, sehr gute Anmoderation, freut mich auch.
1: Was mir wahnsinnig gefallen hat die letzten Tage, ihr habt es garantiert auch mitbekommen, ist die große Zerlegungsshow der sogenannten Akademia, der Intelligenzia, der akademischen Weihen und ihrer ganz großen Kathedralen. Und jetzt hat sich ja Cambridge in UK zerlegt. Also eine der beiden großen Unis, kann man eigentlich sagen, die Briten überhaupt haben, die große Kathedrale Cambridge, ist nämlich gestolpert über ihren, man muss es wirklich sagen, ihren Quotenneger. Sie haben einen Schwarzen, der mit, ich glaube, bis 11 gar nicht lesen konnte und dann angeblich eine schreckliche Leidensgeschichte hinter sich hatte, zack fix zum Professor für rassistische Bildungsforschung gemacht, nur um jetzt festzustellen, dass dieser arme Mann ja offensichtlich alles erstunken und erlogen hat, was er mit seinem Lebenslauf angab. Er hat auch darüber geprahlt, dass er, ich glaube, 30 Marathons in 60 Tagen hintereinander abgelegt hat. Er sei der Mann, der als zweitschnellster jemals Großbritannien die Insel zu Fuß durchquert hat. Nichts von all dem stimmte. Zuletzt flog auch auf, dass seine Doktorarbeit, an die er sich nicht erinnern könnte, weil er angab, einen gutartigen Hirntumor entfernt bekommen zu haben. Und das löste einen Schlaganfall aus. All der Wahnsinn. Der führte nicht zu seinem Stolpern. Jetzt ging es dann doch irgendwie vorbei mit ihm und man musste ihn entlassen. Und ich habe Tränen gelacht über diesen Fall und habe mich dann gefragt, und das frage ich auch euch, wann habt ihr eigentlich oder habt ihr auch, wie ich, jeden letzten Respekt für universitäre Abschlüsse, Hochschulleistungen und all das, was Akademiker immer so vor sich hertragen. Ich habe den vollkommen verloren. Ich weiß nicht, wie es euch beiden geht, Daniel. Bleibt da noch so ein bisschen manchmal die Jungs, ach, ich hätte noch hier einen Abschluss drin machen können, oder zuckst du manchmal dann doch noch zusammen, stellst fest, oh, so ein Professorentitel, das ist was Schickes, oder geht es dir auch so, dass du jetzt immer grinsen musst, wenn einer mit Professor vorgestellt wird?
3: Also da muss ich schon lange grinsen, nicht aufgrund der hohen Zahl an Gender-Lehrstühlen in Deutschland. Ich meine, auch die ganzen Plagiatsaffären, wenn wir nur mal bei uns hier schauen, die letzten 10 Jahre oder angefangen schon mit Gutenberg und bis hin zu Giffey, die ganzen nichts mehr würdigen und werten Doktortitel. Also in diesem Fall hier ist ja das Phänomen ein bisschen anders gelagert. Da möchte ich jetzt nicht auf den allgemeinen Bildungsverfall oder Reputationsverlust des Akademikerwesens generell führen, sondern hier liegt es ja eher an dieser woken Blindheit. Ja. Das ist natürlich ein ganz besonders extremer Fall, weil hier hätte man mit Leichtigkeit feststellen können, dass das ein typischer Hochstapler ist. Aber offensichtlich hat er die Hautfarbe, hat er praktisch alle anderen Kriterien sozusagen ausgestochen sofort. Also ich meine, er hat ja auch behauptet, dieser Herr, er hätte Gastprofessuren gehabt in Ohio, an der Uni Glasgow, in Nelson Mandela University, Südamerika und vor allem Südafrika. Und vor allem hat er behauptet, das ist das Schärfste für mich, er hätte ein Buch veröffentlicht, Being Young, Black and Male. Und dieses Buch existiert gar nicht. Also ja. wer sitzt da im Assessment oder wer hat da tatsächlich die Einstellung vorgenommen? Offensichtlich genügt da einfach, der brauchen die noch nicht mal eine Farbkarte. Je dunkler, desto besser und zack, bist du drin. Also das, würde ich sagen, ist wirklich der Overkill für jede akademische Restreputation gewesen.
4: Cambridge,
3: wohlgemerkt, genau. Also man kann es sich nicht mehr ausmalen. In Deutschland hat man sowieso schon keinen Respekt mehr vor diesen Hochschulen, jetzt auch noch die altehrwürdigen internationalen. Ja. Also es ist wirklich schlimm.
4: Ja. In dem Fall, Daniel, ja, man weiß, wer es war. Entschuldigung, dass ich das gesagt habe. Man weiß, wer das war, weil es gibt ein Video von der BBC, wie die Dekanin der Fakultät, in der er da ist, strahlend ihm erklärt, ist natürlich eine dieser Voko-Frauen, die Dekanin dieser Fakultät erklärt, der Einstellungsboard der Professoren hat einstimmig seine Bewerbung angenommen und ist so dankbar, dass er da ist. Also man weiß sogar, wer das alles getan hat.
3: Entschuldige, ja, also Milena, aber das musst du
4: noch dazu hören.
2: Die hat sogar behauptet, also die hat einfach so offen zugegeben, dass man damals bei der Berufung auf die Stimmen unserer schwarzen Gelehrten und Studierenden gehört hätte und ihn darum eingestellt hat. Und das Witzige ist, die haben ja auch noch, als ich glaube vor 2 Wochen kamen diese Plagiatsvorwürfe auf, da hat die Uni sich noch hinter Adai, heißt er ja, ne? Hinter Adai gestellt und hat behauptet, seinen Lebenslauf geprüft zu haben.
4: Ja, beim Prüfen ist ja nicht amtlich festgelegt. Ja,
2: etwaige Fehler in seiner Dissertation seien mit seiner Biografie zu erklären, weil er sei Autist. Der hat übrigens erst mit 11 sprechen gelernt. Ja, ja. Ne? Und lesen und schreiben erst mit 18. Ja. Ja.
4: Ach, und erst mit ChatGPT, angeblich erst mit der KI.
2: Aber ich meine, es geht ja noch weiter. Selbst Scotland Yard hat mitgespielt. Ja, weil ein Journalist der Zeitschrift Times Higher Education, der hat diese Vorwürfe akribisch recherchiert und der wurde von Scotland Yard angerufen und die haben ihm gesagt, er möge bitte sofort aufhören, den Professor zu kontaktieren, da dies dessen psychische Gesundheit gefährde.
3: Irre, ja.
2: Scotland Yard. Ja, Edgar Wahnsinn. Wallace dreht sich im Grab um.
3: Das ist wirklich, ja, und 17.000 Akademikerkollegen haben ihn, glaube ich, sogar noch in der Petition unterstützt, habe ich gelesen, ja.
4: Ja,
2: also ja, und aber ich meine, der hat ja das Buch Being Young, Black and Male, das hat er ja schon jahrelang behauptet, dieses Buch geschrieben zu haben. Da siehst du mal die ganzen Schwachköpfe da. Kein Mensch hat jemals versucht oder hat gedacht, oh, interessanter Typ, mal gucken, was der für ein Buch geschrieben hat. Das hat genau. Schwarz reicht. Also, mein Gott, wirklich.
4: Das ist eigentlich fast noch die interessantere Geschichte dabei, ne? Dass es niemand so interessiert hat. Weil wenn man tatsächlich seine, in Anführungsstrichen, Forschung über den Rassismus, strukturellen Rassismus in Bildungseinrichtungen, wer den interessant finden würde, der würde dann ja mal schauen und feststellen, das Buch gibt es gar nicht. Also offensichtlich finden alle Schwachsinn, was er macht. Ja, offensichtlich kontrolliert das niemand.
3: Aber das ist wie so eine Köpenickiade eigentlich. Ich meine, bei Köpenick hat es genügt, dass der eine Uniform trug und alle sind sofort aufgesprungen. Hier genügt es offensichtlich, wenn jemand schwarz ist und die entsprechenden biografischen Backbones hat und dann bist du gleich drin. Ja?
4: Na klar.
2: Man darf ja auch nicht sagen, er ist ja auch ein ganz hübscher Kerl, verstehst du? Ich meine, Hillary.
4: Jetzt kommt
2: Hillary
4: zum Rassismus Kremen. Noch hier auch noch Bodykram und so.
2: Ja, nein, ich will ja damit sagen, weißt du, der sieht ja auch noch nett aus. Mhm. Das fanden die alle ganz klasse. Und in diesem Video, wo sie mit ihm spricht, also diese Frau Hillary Kremen,
4: die Hexe,
2: die Dekanin, da siehst du in ihren Augen schon so nach dem Motto einen gewissen Hunger.
4: Okay, ich höre das Tastaturgeklapper von ganz vielen männlichen Fans, die jetzt wissen wollen, was Milena Preradovic heiß findet, um nachzugucken, wie dieser Junge.
2: Doch,
4: so wie du das gerade formuliert hast. Oh ja.
2: Nein, die Frau.
4: Du magst es abstreiten.
2: Nein, ich mag es nicht. Das stimmt einfach nicht. Das interessiert mich nicht. Aber
4: so ist sie, ihr Lieben, wenn sie erwischt wird.
2: Im Gegensatz zu euch bin ich ein Beobachter der Dinge, verstehst du?
4: Eine Voyeurin sozusagen. Gut, aber jetzt
3: so weit. Was sind wir dann?
4: Keine Ahnung.
2: Naja, es pumpt ein bisschen.
4: So. Also statt die Frage zu beantworten, verfällst du jetzt auf Beleidigung. Aber ich kann mir die Antwort bei dir denken, was deinen Respekt und deine Begeisterung für akademische Titel angeht und deren Autorität. Ich unterstelle dir mal.
2: Ich möchte aber nur sagen, also ich, wie gesagt, er ist nicht mal mein Typ. Aber ich habe ja nur das Video gesehen, Mann.
4: Gut, gut. Mann. Ja, ja, ja. Melina, ich glaube, aus der Nummer kommst du nicht so richtig raus. Aber ist
2: ich
4: ja
2: bin
4: auch.
2: Schon längst raus. Ja, ja. Ihr sitzt natürlich. Noch fest drin.
4: Jawohl, natürlich. So ein Geisterfahrer, Hunderte, Hundert. Und dann haben wir dieses Nicht-Thema auch abgehakt. Aber es war so herrlich. Also immer wieder denke ich dann, frag mich, warum schicke ich eigentlich der FU nicht meinen Doktortitel zurück? Weil so, es ist ja fast peinlich, so einen zu haben. Aber
3: mit sowas möchte man nicht in einer Gesellschaft sein, ne?
4: Eigentlich nicht, ne? Also eigentlich nicht. Aber tatsächlich, bei mir steckt wirklich Arbeit.
2: Du musst sofort dein X-Account ändern. Da steht Doc Brandenburg.
4: Na, das ist ja das Doc von Doc Holiday, verstehst du? Das ist ja, ja der Doc aus dem Westen.
2: Aber die meisten denken, das wäre ein Doktor. Ne?
4: Du weißt, was die meisten denken, war mir wirklich schon immer egal. Das darf ich dir auch verraten.
2: Okay, also dann möchtest du an deinen Doktortitel dann doch nicht
4: deswegen,
2: ran.
4: Deswegen, richtig, absolut richtig, richtig. Deswegen frage ich mich, ist das immer noch so die Nachwirkung, dass man doch noch, und tatsächlich habe ich irgendwann für mich entschieden, das ist tatsächlich die Erinnerung an das, was ich damit verbinde. Und nee, also ich lasse mir da jetzt nicht von so einem Typen wie Lauterbach und solchen Würsten das Ding irgendwie nachträglich kaputt machen. Aber ansonsten, ich habe ihn auch nicht mehr auf irgendwelchen Sachen draufschreiben. Ich check damit auch nicht ins Hotel ein. Insofern, vielleicht hat es ja irgendwann die Welt vergessen und nur noch ich weiß von dem alten Doktortitel. Naja, bis dahin. Jedenfalls, bis dahin haben wir noch ein paar Wiederholungen. Ich glaube, die 3158,5.11. Nummer von Drohnenalarm. Der große Drohnenalarm, die große Drohnenshow des Regimes geht immer weiter. Wir erinnern uns, treue Hörer dieser Sendung erinnern sich, immer wieder kreisen Drohnen über irgendwelchen Orten, gerne Flughafen München, was sofort den Södolf aufs Tapet ruft. Der reicht den rechten Arm hoch, um ihn sich natürlich nur an die Augen zu halten und die Drohne zu erspähen, fordert Aufrüstung der Bundespolizei, um die Drohnen fit zu machen. Und auch ich selbst habe bei meinem letzten Anflug auf die verlorene Hauptstadt Berlins 20 Minuten kreisen müssen, weil eine Drohne gesichtet worden sei auf dem Rollfeld oder über dem Flugfeld Berlin-Brandenburg und hätte fast nach Dresden abdrehen müssen. Und jetzt dort nahe Dresden, bei Leipzig nämlich, da geht es jetzt weiter. Diesmal soll die Drohne nicht nur real gewesen sein, sondern auch noch eine Bombe enthalten haben. Es soll mindestens eine Drohne mit Sprengstoff

0: also nicht verhaftet worden ist, sondern die Praxis durchsucht worden ist und so weiter und so fort. Da haben sie ja noch nichts gemacht. Da ist er erst später gekommen.
1: Ich meine, viele Ihrer Kollegen, die sind ja reich geworden durch diese Zeit. Durch diese,
0: ich hörte davon, ja.
1: Ja, manche haben auch damit geprahlt, davon hörte ich wiederum, ja. Sie wurden auch von einer Kollegin denunziert. Wie sehen Sie heute nach Corona auf die deutsche Ärzteschaft?
0: Also ich, dadurch, dass ich ja eh schon ein etwas kritischer Arzt war, ich war schon im Krankenhaus ein bisschen kritisch und dann hinterher natürlich auch durch, ich habe ja eine Kassenarztpraxis gehabt in Herne und da habe ich ja auch schon ein Naturheilverfahren gemacht.
1: In Herne? Ich habe Recklinghausen gesagt.
0: Ja, ich hatte erst 10 Jahre in Herne eine Kassenarztpraxis und dann hinterher eine Privatpraxis in Recklinghausen.
1: Alles klar.
0: So, und da war es eben halt schon so, dass viele meiner Kollegen gegen mich waren, weil ich habe mit Blutegeln gearbeitet, mit Bachblüten, Kinesiologie, Familienaufstellung und all diese Sachen. Und ja, die haben mich dann immer eigentümlich angeguckt oder haben mich auch beschimpft teilweise. Ja, und oder haben mir irgendwelche Leute zur Untersuchung geschickt. Irgendwann mal, glaube ich, war irgendeiner, der fand das schlimm, dass ich mit diesem Chip, also es gab ja damals so Karten von den Kassenpatienten und da gab es so Hüllen. Und ich habe diese Hüllen gemacht und auf der Rückseite habe ich mein Logo gemacht und meine Anschrift. Und da hat mich sofort wieder ein Kollege angezeigt. Und
1: unzulässige Werbung, ne? Oder so.
0: Ja, unzulässige Werbung, das durfte ich nicht und so. Naja, da habe ich gewusst, wie die gestrickt waren. Ich war damals der einzige Arzt in Herne, ja, der Akupunktur gemacht hat und Bachblüten und solche Sachen. Ja, und hinterher, ein halbes Jahr später, haben alle Akupunktur gemacht. Fand ich ganz lustig, ne, dass da auf der einen Seite, aber mir war das egal. Ich sag, wenn die das wirklich ernst meinen und das gut machen, dann ist das gut. Ja, dann ist das schön. Dann kriegen die Leute eben halt eine gute Therapie, ja, wenn sie es ernst meinen. Nur ein Patient kam mal zu mir aus einer anderen Praxis, der hatte Bachblüten gekriegt und sagte dann, wissen Sie, ja, ich sagte, ich habe die jetzt von Ihrem Kollegen, aber irgendwie helfen die überhaupt nicht. Da sage ich, wie kommen Sie darauf? Ich habe das Gefühl, Ihr Kollege glaubt da nicht dran. Der hat das einfach nur gemacht, ja, weil alle das machen oder so. Naja, gut.
1: Ja, vielleicht hat er auch nicht das Richtige gegeben, man weiß es nicht.
0: Ja, ja, klar. Ja. Der hat irgendwas zusammengemischt, ja.
1: Wenn Ihre Bewährung vorbei ist, bleiben Sie in Deutschland?
0: Ja, das wurde ich oft gefragt. Ja, haben ja auch viele Leute schon angeboten, ne? Die haben gesagt, hier Ungarn, Rumänien, Marokko, Sansibar, ja. Ich sag mir einfach irgendwo, man ist ja hier irgendwo geboren. Ja, hier hat man seine Eltern, seine Großeltern, Urgroßeltern. Hier hat man die Familie, wir haben ja auch jetzt auch Enkelkinder und die alles einfach nur zu verlassen. Ich habe mir das so vorgestellt, ich sage, ihr stellt euch das alle einfach vor. Ich bin weg, ja, und dann wird man irgendwo gesucht und man muss sich jeden Tag verstecken. Ich habe ja im Knast, habe ich ja Leute kennengelernt.
1: Ich meinte natürlich nicht, also ich meinte, dass sie nach ihrer Bewährung, also ganz legal dann woanders leben. Nicht,
0: ach so.
1: Ja, nicht, dass sie heimlich, das wollte ich Ihnen jetzt nicht unterstellen.
0: Nein, also ich habe schon geliebäugelt, weil wir ja mit Marokko, da ist es einfach leichter und auch Sansibar ist durchaus eine Option, ne, weil da lebt es sich leicht, ist preiswert. Ne. Gut, da hat man
1: eine deutsche Community inzwischen.
0: Inzwischen eine deutsche, österreichische Community. Ja, da habe ich auch viele kennengelernt. Also wirklich tolle Leute, die genauso denken und so. Auch eine Ärztin aus Hamburg habe ich da mal, eine Notärztin kennengelernt. Die bauen da auch teilweise an. Da sind also schon Leute, die da ansässig sind. Die haben da schon Grundstücke und bauen da Strophantin an für Herzschwäche und solche Sachen. Ja, die machen da eine ganze Menge. Ja, da habe ich gesagt, das hört sich interessant an. Also da liebäugel ich mit. Es ist doch nicht so, dass ich das so fest... Ich habe ja hier auch noch, sagen wir mal, es gibt ja immer noch so Patienten, die ich immer noch so betreue, die rufen mich an und dann wollen sie einen Tipp und dann sage ich denen das, was sie machen können. Da sind sie auch immer alle sehr dankbar für. Naja,
1: das kann man auch aus Sansibar inzwischen, ne?
0: Ja.
1: Also.

0: Ich habe auf Sansibar habe ich eine Psychotherapeutin kennengelernt. Die hat gesagt, sie findet das so schön auf Sansibar. Sie möchte da bleiben. Und hat dann ihre Patienten, hat sie sozusagen alle per Computer, also per Laptop, hat die dann behandelt. Und die haben ihr brav dann was nach Sansibar überwiesen. Da konnte sie schön da bleiben. Und ich gesagt, oh, eine gute Idee. Ja.
1: Ja, man muss auch die Vorteile der Digitalisierung
0: sehen. Ja, muss man auch sehen. Ja, ja.
1: Vielen Dank. Lieber Herr Habich, das war ein schönes Gespräch. Vielen Dank, dass Sie da waren und vielen Dank auch für das, was Sie getan haben. Ich glaube, ich spreche sehr vielen Menschen aus der Seele. Vielen Dank.
0: Ja, ich danke auch Ihnen. Herzlichen Dank.
1: Tja, Leute, Herr Habich hat seine Patienten nach bestem Wissen und Gewissen behandelt. Er hat niemandem geschadet und wahrscheinlich sogar Menschen geschützt. Sein Verbrechen, willkürliche Regeln eines autoritären Corona-Regimes zu missachten. Sollte es jemals zu einer ehrlichen Aufarbeitung kommen, dann wird er ein Held sein. Ich wünsche euch eine gute Zeit. Übrigens nochmal vielen Dank für eure Unterstützung meines Kanals. In diesen Zeiten geht's gar nicht anders. Ich wünsche euch eine gute Zeit. Bis bald.
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4: 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Jetzt Meldungen aus der Trigger FM Redaktion. Seit Tagen verdichten sich die Anzeichen, dass die Bundesregierung Russland offiziell für den mutmaßlichen Sprengstoffdrohnenanschlag am Flughafen Leipzig-Halle verantwortlich machen will. Der Zeitpunkt der möglichen Eskalation im Umgang mit Russland ist politisch alles andere als beliebig gewählt. In wenigen Tagen, am kommenden Sonntag, wird in Sachsen-Anhalt ein neuer Landtag gewählt. Alle Umfragen sehen die AfD dort vorn. Es ist das erste Mal, dass die Partei in einem Bundesland die Regierung anführen könnte. Sollte jedoch vorher ein sogenannter Spannungsfall von der Bundesregierung ausgerufen werden, gibt es keine Wahlen mehr. Auch ohne Spannungsfall könnte die AfD mit ihrer deeskalierenden Haltung gegenüber Russland einige Stimmen verlieren, wenn vermeintliche Beweise für eine russische Drohne in Leipzig in Umlauf gebracht werden. Ob für Hausaufgaben, Referate oder zur Nacharbeitung von Unterrichtsstoff. Schüler nutzen einer Umfrage zufolge fast ausnahmslos künstliche Intelligenz. Und viele von ihnen sogar täglich oder mehrmals pro Woche. Das ergab eine repräsentative Umfrage des Meinungsforschungsinstituts CIVEI im Auftrag von Vodafone. Wie eine Sprecherin sagte, seien dafür 1000 Schüler aller weiterführenden Schulformen zwischen 16 und 19 Jahren im August 2026 befragt worden. Nachdem man in Saarbrücken die AfD erst vom Wahlzettel strich und deshalb jetzt eine Neuwahl stattfinden musste, liegt die AfD in der linken Hochburg bei rund 23%, während die CDU 13,3 Prozentpunkte verlor und nur noch 18,9% erreicht. Wahlausschlüsse der Alternative für Deutschland werden zum Bumerang. Herzlichen Glückwunsch an die Kollegen im Saarland, sagte AfD-Parteichefin Alice Weidel dazu auf X. Die Trigger-FM-Meldungen. 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Sprecher, Max, die KI-Stimme. 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
5: Guten Guten Morgen, es ist Samstag, der 22. August 2026 und ihr hört Nacktes Niveau, den Podcast für alle Hitze- und Corona-Toten, die sich noch immer bester Gesundheit erfreuen. 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Ich muss nicht lange wählen, denn ich habe eine sehr bevorzugte Runde zu Gast. Aus Linz, wieder im Haus, ist auf 1 Gründer und Chefredakteur Stefan Magnet. Und aus ihren Kärntner Alpen das Ein-Frau-Awareness-Team gegen Bullshit und Verstandesverletzung jeder Art. Journalistin, Moderatorin Milena Preradovic. Ich grüße euch, ihr beiden.
6: Ich grüße die Runde und ich grüße die Zuschauer. Hallo.
1: Ja, ist heute eine richtige, so richtiger Alpen-Podcast. Ne?
5: Ja, also wie wäre das bei Grissemann und Sternmann? So was? 3-2 für Österreich gegen Deutschland, lassen sich vom Ergebnis nicht irritieren. Es steht 5-0 für Deutschland. Wie immer man sieht. Und bald ist es ja auch soweit. Ich kann natürlich nicht umhin, euch nochmal darauf hinzuweisen. Bald sind sie alle da. Auch auf 1 wird live vor Ort sein, habe ich jetzt erfahren. Nämlich beim Freihafen 2026 vom 30. Oktober bis zum 1. November auf Mallorca. Da sein werden auch Achim Winter, Tom Lausen, Markus Heinz, Boris Brandt, Michael Main, Hermann der Banker, Mike the Pirate und noch viele andere mehr. Und meine Eingangsfrage an dich, Stefan, ist, was können wir denn machen, um auch noch die Preradovic dahin zu kriegen? Es muss doch irgendwie möglich sein, oder?
1: Ich hab's geahnt. Dieser Sausack.
6: Einen Privatchat nach Kärnten zu schicken. Ein Entführungskommando.
1: Also ich muss sagen, Stefan hat die einzig guten Ideen hier.
5: Ah ja. Du, das fliege ich selbst. Also vorsichtig, Milena, du weißt.
1: Das hast mir schon mal angedroht und dann war irgendwie schlechtes Wetter in den Alpen und so.
5: Das ist so. Alpenfliegen will gelernt sein. Das gerade so als Flachland-Tiroler, als Preuße weiß ich das. Und durch die Alpen fliegen, das ist die hohe Schule. Zumindest wenn du so Kleinmaschinen wie ich sie habe dann oder wie ich sie fliege, fliegst. Weil wir kommen ja nicht hoch genug, um über die Berge wegzukommen. Wir müssen also durch die Täler. Und das, ja das hat es in sich.
1: Lebensgefährlich sollte es jetzt nicht auch noch werden. Ich habe einen Pudel zu versorgen.
5: Also wir müssen den Pudel versorgen und eine gute Verbindung finden. Daran werde ich arbeiten, auf jeden Fall. Also mit dem
6: Pudel. Leute, die mithelfen, können sich ja bei dir per E-Mail bewerben.
5: Der Magnet hat die besten Ideen. Also ihr habt es gehört, schreibt an mail@paulbrandenburg.com, wenn ihr die zündende Idee habt. Wir geben nicht auf. Es ist ja noch ein bisschen Zeit, auch Milena dort begrüßen zu können. Und natürlich wollen wir vor allem euch dort begrüßen. Geht auf freihafen.live, wenn ihr euch um ein Ticket umschauen möchtet. Das wird allmählich Zeit, weil die Dinger sind gezählt und werden immer knapper zum Glück. Und wir freuen uns, wenn ihr auch mit dabei seid und vor Ort mal ohne Kameras und Mikrofone, also zumindest im Saal und auf der Bühne. Denn wer mit auf eins sprechen möchte und Interviews geben will, der kann das tun. Aber er wird eben nicht nebenbei gefilmt und landet einfach so im Netz, sondern da sind wir unter uns. Ja, das ist ein erfreuliches Ereignis, was da ansteht, und weniger erfreuliche, mit denen müssen wir klassischerweise den Wochenrückblick in der Regel beginnen. Und die Eskalation, Milena, die wird ja immer offensichtlicher und irgendwie auch immer plumper. Bild meldete jetzt zuletzt Breaking News, ein Waffenlager nahe Berlin wurde gefunden. Ja. Da seien angeblich irgendwelche Waffen, die möglicherweise von russischen Agenten eventuell für irgendwelche Anschläge gebraucht werden könnten. Man weiß leider gar nichts, man hat auch keine Verdächtigen irgendwie und nichts weiter, aber der Verfassungsschutz, ja, der schlägt es den Russen zu. Und Bild meldet auch, ein rumänischer Kampfjet habe nun laut Verteidigungsministeriums Angaben eine mit Sprengstoff beladene Drohne abgeschossen, die der Verteidigungsminister Rumäniens als eindeutig nicht aus der Ukraine stammend klassifizierte. Nun werden natürlich wieder die Russen verantwortlich gemacht. Also ja, Lissi überschlägt sich auch schon. Es hört nicht auf und es wird immer plumper, immer direkter und immer mehr. An Vorfällen dieser Art hat man den Eindruck.
1: Ja, im Übrigen, das Waffenlager nahe Berlin bestand aus 2 Handfeuerwaffen.
5: Haben Sie die doch gefunden, die ich im Wald verbuddelt habe? Ja.
1: Das stand da wirklich. Am Ende, es wurden 2 Handfeuerwaffen gefunden. Ja. Ich habe das vorhin auch nämlich gelesen, das fand ich sehr lustig. Ja, aber natürlich eskaliert es immer weiter. Und aber diese Drohnen, ja, die immer Russland zugesprochen werden, also auch hier in Rumänien, die wissen ja nichts. Sie sagen auch, wir wissen nichts, aber der Präsident macht gleich Russland verantwortlich.
5: Das könnte ja sein.
1: Sie stammen ja ganz oft auch aus der Ukraine. Ein schönes Beispiel, ein aktuelles, also die Drohne über Lettland, die im Frühsommer von einem NATO-Kampfjet abgeschossen wurde. Da hat das lettische Militär damals gesagt, die Drohne sei aus Richtung Russland gekommen und der Vorfall könnte mit russischen elektronischen Kampfführungsaktivitäten in Verbindung stehen. Mhm. So, 2 Monate später, also jetzt, Drohne über Lettland kam aus der Ukraine. So, fertig, ja? Und das ist kein Einzelfall, das ist brandgefährlich. Irgendwann kann man uns auch verkaufen, Russland greift die NATO an, wir müssen zurückschlagen, ja? Und die Ukrainer, also Selenskyj und Co., nicht die Bevölkerung, die haben ja durchaus ein Interesse daran, den Krieg zu einem Großen zu machen. Das erhöht ja ihre Chancen gegen Russland, wenn die NATO mitmacht. Und das hält natürlich diese Figuren auch weiter an der Macht. Also, dass mit einer False-Flag-Aktion diese Kriegssituation explodiert, das ist schon gar nicht mehr unwahrscheinlich. Und vielleicht denkt Russland dann auch irgendwann, machen wir es doch selbst. Also, die lauten Stimmen gibt's ja längst und die EU zündelt ja auch immer weiter. Also, die Chef-Undiplomatin Kaja Kallas prescht ja gerade vor, die will jetzt noch die weitreichendsten Sanktionen und noch eine ganz große Sanktionsliste. Da wird sich die Zahl der sanktionierten russischen Personen, Unternehmen und Organisationen um ein Drittel erhöhen. Und der Druck müsse verstärkt werden, bis Russland den Krieg beendet. Also entweder ist Kallas dümmer als Tinte oder sie will diesen Krieg unbedingt am Leben halten. Muss aber eigentlich auch keine Oder-Frage sein.
5: Nee, ja. Geht auch um. Ne?
1: Ja. Und das ist ja die EU-Linie, sonst säße sie ja nicht da. Also die Nachdenkseiten haben vor 2 Jahren, als sie berufen wurde, geschrieben, Kaja Kallas, eine Extremistin, soll die EU vertreten. Also wenn ich jemanden zur Chefdiplomatin mache, der einen militärischen Sieg über Russland fordert, Friedensgespräche als sinnlos bezeichnet und sogar über eine Aufteilung Russlands in kleinere Staaten nachdenkt, also dann will ich ja keinen Frieden. Und im Übrigen sagt die UN gerade, das ist von gestern, also dieser Monat war jetzt der schlimmste für die Ukraine. Ja, Russland eskaliert dort und die EU und Deutschland sollten sich fragen, inwiefern das mit ihrer eigenen Eskalationspolitik zusammenhängt.
5: Ja, Stefan, dass sie den Krieg wollen, ich meine, auf eins ist da ja auch recht unverblümt in dieser Vermeldung der Tatsache, dass sie den Krieg wollen, das können wir als Gesetz annehmen. Ja, das kündigen sie vielfach an. Sie haben Psy-Ops dieser Art, man sich fragt, glaubt das selbst CDU-Wähler dürften eigentlich in der Lage sein, das zu durchschauen mit diesen Waffenlagern, die da gefunden
1: nicht
5: werden.
1: Nicht übertreiben, ne?
5: Ja, okay, vielleicht die nicht, ja.
6: Nicht alle.
5: Nicht alle. Aber es fiel nun in Osteuropa auch die wenigen Stimmen der Vernunft noch weg, die dagegen hielten. Das ist, ich meine, natürlich insgesamt Viktor Orban vor allem, der da immer noch hart gegenhielt. Wie wahrscheinlich ist es denn nun? Wie nah sind wir denn nun dran? Oder haben Sie es vielleicht, darf man noch optimistisch sein und sagen, naja, Sie haben es mittlerweile so weit überrissen, jeder sieht's und eigentlich nutzt es sich auch ab, was Sie da versuchen?
6: Ja, ich glaube, es nutzt sich natürlich ab. Denken wir nur an diese Drohneneinlage, die dann der Busfahrer mit Karate oder was auch immer vom Himmel geholt haben soll. Es nutzt sich ab. Die Leute durchschauen das in einer großen Zahl und es wird weggelacht. Ja, aber man darf nicht die Dynamik unterschätzen, wenn es dann tatsächlich etwas gibt, was einschneidend ist. Ja, also eine False-Flag-Operation, Milena hat es angesprochen, halte ich auch für sehr wahrscheinlich. Ich halte es für wahrscheinlich, dass es über Drohnen laufen wird, weil wir jetzt seit über einem Jahr systematisch und immer wieder konditioniert werden auf diesen Begriff. Ja, Drohnen gibt's, die Russen schicken Drohnen, das ist gefährlich. Man kennt ja selbst diese Fliegerspieldrohnen, aber im Krieg kommen dann die Bösen mit der Munition drauf. Und wenn dann wirklich mal so eine Drohne in ein Gebäude fliegt oder Menschen tötet, und das nehmen sie ja bei den großen Inszenierungen ganz bewusst in Kauf, dann ist Schluss mit lustig, weil dann sind die Leute panisch und der Panik, der Angst im Kopf, der weicht dann die Ratio sozusagen und dann kippen ganz viele Leute bestimmt wieder rein. Deswegen halte ich es für ganz besonders wichtig, dass Blogs wie dieser und alternative Medien und auch aufgewachte Beobachter in den sozialen Medien ständig entschlüsseln, was hier mit uns gemacht wird, nämlich Vorbereitung auf eine Inszenierung, die uns dann alle in den Krieg reißen soll. Und wir dürfen nicht vergessen, es müssen ja nicht 100% der Menschen mitmachen, sondern es müssen nur genügend Menschen in Schockstarre und in Passivität gebracht werden, haben wir bei Corona gesehen, weil der Widerstand formiert sich dann langsam gegen so ein Szenario und bei einem Krieg, da geht's Schlag auf Schlag. Das befürchte ich tatsächlich und die EU-Eliten, ich bringe ja dieses Wort gar nicht raus, weil es ein Widerspruch in sich ist, die müssen sich ja in einen Krieg flüchten, denn ihr korruptes, massiv überschuldetes Gebilde, das knirscht an allen Enden und Ecken und Enden und der diesen Typen in den Parteien, Ursula von der Leyen allen voran, die haben ja jeden Rückhalt verloren, jeden Rückhalt. Und deswegen müssen sie sich in einen Krieg retten. Sie wollen es halt erst 2029 oder 30 machen, weil sie dann kriegstüchtig sind. Ich frage mich, warum soll Putin eigentlich darauf warten, bis wir kriegstüchtig sind? Milena hat es ja auch schon angesprochen. Vielleicht reißt den Russen irgendwann mal der Geduldsfaden, man provoziert sie am laufenden Band und dann gehen die rein und dann ist der Salat da.
1: Mhm. Ja, genau. Also ganz, ganz kurz noch. Mhm. Ich stimme dir vollkommen zu, Stefan. Und man darf ja auch eins nicht vergessen. Es ist ja inzwischen diesen Regierungen, diesen Eliten, wie du sie nennst, völlig egal, ob wir zustimmen oder nicht. Ja, das haben wir bei Corona gesehen. Es werden einfach restriktive Maßnahmen ergriffen. Ja. Ja, Kritiker werden unter Kriegsrecht sofort aus dem Verkehr gezogen. Im Zweifel wird das Internet noch viel mehr zensiert. Also diese ganzen Gesetzesvorhaben der EU oder Regelungen, die laufen ja längst. Ja? Ja, also ja. Selbst wenn 50% oder 60% der Leute sagen, nee, wir wollen keinen Krieg, dann ist das eigentlich uninteressant für diese Leute.
5: Und das Datum ist ja auch egal. Also es geht ja nicht wirklich darum, dass ein aktiver Krieg ausbricht. Also das habe ich auch schon oft gesagt. Es geht ja nicht darum, möglichst großen Knall zu haben. Auch die größten Vollidioten in Brüssel wissen, dass Russland Atomwaffen hat, sehr viel mehr als Frankreich und England zusammen, wenn die denn so bescheuert wären, da irgendwie einzusteigen. Man will also die permanente Drohkulisse. Ja, das ist ja wie bei Corona, nicht? Da waren ja dummerweise
6: auch, überall, ja.
5: Genau. Da waren ja dummerweise auch keine Leichenberge da oder bei Hitzetoten. Ne? Genau. Also die Drohkulisse, das ist halt das Monster unterm Bett. Und wenn man wirklich mal unters Bett guckt und feststellt, oh komisch, da ist gar kein Monster, dann wäre ja auch der Effekt vorbei. Also besser ist es, keiner traut sich unters Bett zu gucken und das Monster wird schön gefürchtet. Und dann funktioniert es halt immer weiter. Ne? Also ganz bald gibt es Krieg. Ganz bald. Und man wird immer neuere ganz bald finden. Also der Putin steht quasi schon an der Grenze. Aber noch haben wir Zeit. Ja, deswegen immer rüsten. Und irgendwann ja mal, nach ganz viel Drohung, wird ja gar nicht mehr in Betracht gezogen in diesem Gerede, dass es vielleicht doch nicht ganz bald kommt. Ja? Also wenn es nur 1 Milliarde Mal behauptet wird, dass es ganz bald ist, dann sagt ja keiner mehr, ach nee, wir haben uns doch geirrt. Ne? Da ist ja nur noch die Frage, wie bald es denn sein wird.
6: Oder ein ganz langer Abnutzungskrieg. Ja, wir sehen es ja in der Ukraine selbst. Ja, also ich hatte es ja für unmöglich gehalten, dass der Putin es nicht schafft, innerhalb weniger Monate Kiew einzunehmen. Ja, und jetzt geht das über Jahre hinweg. Ja, das kann man dem Putin vorwerfen. Man kann es als gut finden, weil er nicht mit voller Brachialgewalt anfangs reingegangen ist oder was auch immer. Aber es geht seit Jahren so dahin. Ebenso dasselbe Spiel jetzt im Iran. Ja, wie oft haben wir schon the greatest victory in history erlebt? Ja, also das war der hat ja einen Sieg nach dem anderen und dann sind die Iraner doch noch da und machen die Straße von Hormuz einfach nicht auf. Das geht ja seit Monaten und das sind Atom- oder Waffen oder Staaten, die Massenvernichtungswaffen besitzen, die starke Armeen besitzen und es eskaliert auch nie so ganz schlimm, dass der große Knall kommt, den wir uns unter der atomaren Apokalypse vorstellen. Also ich könnte mir durchaus vorstellen, dass im Osten Europas dann es mit einem Drohnenkrieg beginnt und benötigen sie ja, wenn viele Leute sagen, ja, mit welcher Armee sollen wir denn überhaupt heute noch Krieg führen, die Deutschen oder die Ösis, mit der Regenbogen-Wogen-Truppe. Nein, das läuft halt ganz viel mit Maschinen und mit Drohnen und da werden Budgets verschoben. Ganz klar, um das geht es.
1: Ganz genau.
5: Und wie leicht das eskalieren kann und wie ernst sie das meinen, vor allem wenn sie sich da selber reingebuddelt haben in ihr Loch, das sehen wir jetzt an dem von dir schon erwähnten Iran-Abenteuer, wenn wir es mal so nennen wollen, oder das Iran-Desaster, in das sich US-Präsident Donald Trump gesteuert hat. TKP berichtet, in der US-Administration und im Pentagon wurde ernsthaft wohl über den Einsatz taktischer Atomwaffen gegen den Iran diskutiert. Taktische Atomwaffen seien nicht so gewaltig, schließlich hätten die Brandbombenangriffe von Curtis LeMay auf Tokio mehr Schaden angerichtet als die Atombomben auf Hiroshima und Nagasaki. So wurde argumentiert. Das ist ja nicht besonders irre, weil diese Atombomben auf Hiroshima und Nagasaki keine taktischen waren, sondern strategische, also riesige, über hunderte Kilometer, ja, über Jahrzehnte Schäden angerichtet haben. Unter taktischen Atomwaffen versteht man sozusagen sogenannte kleine Nukes, also Mini-Atombömpchen, die eben nur einige Kilometer oder hunderte Kilometer unmittelbaren Schaden anrichten. Natürlich ist das eine vollkommen zynische Runterspielung dieser Nuklearwaffen. Und das allein zu diskutieren, zeigt, zeigt ja, in welche Situationen offensichtlich auch Apparate geraten, die ja nachweislich im Fall der USA, wo der CENTCOM-Kommandeur wohl Trump gewarnt vorher, wie er selber zugab, Trump, dass die Straße von Hormuz von den Iranern blockiert werden würde, dass es am Ende auf einen Bodenkrieg hinausläuft. Ja. Also obwohl sie sehenden Auges sowas gesehen hatten, sind sie dann offensichtlich bereit, über eine solche absurde Eskalation zu diskutieren, und so kann sich das raufschaukeln. Bisher ist es offensichtlich nicht dazu gekommen, aber die Gefahr ist real.
1: Ja, ja. Das ist ja auch der Gipfel des Hohns. Atomwaffen einsetzen, um ein Land zu hindern, Atomwaffen zu bauen. Ja. Und vor allem, wenn das Tabu Atomwaffen einmal vom Tisch ist, dann ist Wahnsinn. Sowieso alles möglich. Ja. Weil das hat ja ewig lang gehalten. Das hat ja seit Japan damals gehalten, dieses Tabu. Ja. Es gab keinen Einsatz von Atomwaffen mehr. Es gab nur die Abschreckung durch Atomwaffen. Und wenn die einmal gefallen sind, dann wird doch die nächste fallen. Und die Russen haben sehr viele davon. Aber interessant ist ja auch, dass dieser Wilkerson, der war ja Stabschef von Ex-Außenminister Paul, von dem stammt ja die Meldung, dass die USA überlegt haben, Atomwaffen einzusetzen. Was der über den Zustand der US-Armee sagt, die sei im Grunde ein totes Pferd. Das ist auch interessant. Wenig Raketen und Probleme der Rüstungsindustrie, weil Rohstoffe aus China fehlten. Also ich kann das jetzt nicht wirklich belegen oder ich weiß es nicht, aber dieser Mann ist bestens vernetzt dort. Also
5: ja, gut, er ist bestens vernetzt.
1: Er ist bestens vernetzt. Kommt allerdings von den Demokraten natürlich.
5: Genau.
1: Das ist auch klar. Ja, ja.
5: Die USA stehen vor den Midterms. Er ist ein harter Demokrat. Insofern kann es sein, dass übertrieben wird. Aber sicher ist, es läuft nicht gut für Donald Trump im Iran. Und Stefan Magnet, interessanterweise läuft es auch nicht so richtig gut für Israel in Deutschland und Europa, muss man sagen. Womit wir bei dem letzten großen Krisenherd sind, der ja da immer noch schwelt. Wir haben da in einem ansonsten auffallend belanglosen Sommerinterview, sagen wir es mal so. Sogar die Frankfurter Allgemeine Regierungszeitung echauffierte sich darüber, was Lars Klingbeil da im Sat.1 Sommerinterview nicht sagte und dass wir wohl die Wähler nicht ernst haben. Aber er sagte ja eine Sache, die durchaus aufhorchen ließ. Die Welt schreibt, Klingbeil eröffnete Debatte im Sommerinterview und trennte dort die deutsche Solidarität mit dem Staat Israel von der Bewertung einzelner Kabinettsmitglieder. Man sei solidarisch mit dem Land, aber, Zitat, nicht in Solidarität mit solchen Ministern wie Ben-Gvir. Ben-Gvir, ein sich selbst faschistisch nennender Politiker, der nationaler Sicherheitsminister in Israel ist, hat ja gesagt, man würde im Gaza täglich bis zu 40 Personen töten und das sei sinngemäß gut so und richtig so. Und
1: hat er nicht gesagt, man sollte?
5: Genau. Ja, ja.
1: Man sollte, nicht man würde.
5: Nein, man sollte. Also das ist ein Wunsch, ja. Und
1: ja, ja, aber man würde heißt, die tun es bereits. Aber er sagt, man sollte.
5: Nein, er fordert das und ganz klar eben auch die Tötung von Zivilisten und Unbeteiligten. Die Welt schreibt weiter, der Vizekanzler ging weiter, als es Regierungsmitglieder in dieser Frage bisher je getan haben. Sanktionen müssten sehr ernsthaft geprüft werden. Also Sanktionen gegen diesen israelischen Minister, einen amtierenden. Deutschland dürfe, Zitat, bei aller Solidarität mit Israel nicht schweigen. Menschen wie Ben-Gvir würden immer wieder zündeln, damit sei eine Grenze überschritten. Und Stefan Magnet, nun, ich weiß nicht, wie es dir ging, aber ich meine, freie Medien wie du oder wir sagen sowas ja schon länger, aber dafür sind wir regelmäßig als Antisemiten, als Judenfeinde und letztlich auch als Nazis beschimpft worden, weil wir die unverbrüchliche Solidarität mit Israel in Zweifel ziehen. Es lässt aufhorchen, dass das tatsächlich eine deutsche Regierung jetzt zum ersten Mal also differenziert angeht, oder?
6: Ja, also zum einen, glaube ich, geht dieses Beschimpfen als Antisemiten ja real weiter und steigert sich zu über Debanking und Beobachtung, ständige Beobachtung und Kriminalisierung durch die Verfassungsschutzeinrichtungen. Das betrifft dich, das betrifft mich. Das ist eine Eskalationsstufe, die absichtlich ziehen. Und wenn es dann eben jemand anderer sagt, ja, ein Regierungsmitglied oder ein Linker oder wie auch immer, dann ist es gut. Dann gibt es vielleicht einen kleinen Sturm der Entrüstung, aber sie setzen ihren ganzen Machtapparat nicht in der Härte ein. Sie wissen warum. Aber ja, grundsätzlich glaube ich, dass diese Staatsräson, diese bedingungslose Loyalität zu einem Staat, der permanent völkerrechtliche Verbrechen begeht und Menschenrechtsverbrechen begeht, irgendwann zur Zerreißprobe im Inneren wird. Weil auch die SPD hat natürlich in ihrer Wählerklientel zwei Fraktionen. Die eine, die sagen, egal was Israel macht und wenn die alle abschlachten rundherum, ist es gut, weil aus unserer Geschichte ist es ja nicht anders zu argumentieren und zu erklären. Aber dann gibt es schon die anderen, die sagen, ja, auch wenn Israel Sonderrechte genießt, irgendwo ist Schluss. Die können nicht einfach sagen, es ist gut, da 30, 40 Leute jeden Tag zu liquidieren Der Ben-Gvir stellt sich ja hin bei Baustellen in Israel, macht Videos für Social Media, lächelt rein und sagt, ja, da entstehen die neuen Hinrichtungseinrichtungen für die Palästinenser und da drüben kommen dann die Zuschauertribünen und alle können zuschauen. Also das ist ja geisteskrank, ja. Und da gibt's ganz viele Leute, die sagen, das geht jetzt schon zu weit, weil die machen ja eigentlich die Methoden, die wir den anderen vorwerfen und so weiter und so fort. Das ist eine Zerreißprobe und ich denke, dass ganz wenige Menschen mittlerweile diesen Massenmord in Gaza gutieren, die sagen, ja, das ist alles rechtens und die können da noch ein paar hunderttausend umlegen. Ich glaube, die Zahl derjenigen radikalen, extremen Menschen, die so denken, die Massenmord gutheißen, um vermeintlich etwas Gutes zu bewirken in der Welt, die werden weniger, jeden Tag.
1: Ja, und zu Klingbeil muss man natürlich auch sagen, die SPD verliert ja enorm an die Linke. Ja?
6: Genau.
1: Und da versucht er, Leute zurückzuholen, die zum Beispiel auf der linken Seite sind ja auch sehr viele, die sich dann mit den Palästinensern zusammentun oder besser gesagt nicht, wie nennt man, sympathisieren, so war das Wort. Und was dazu kommt, im Grunde muss ja jeder solchen Äußerungen widersprechen. Weil man die ja auch nicht relativieren kann. Ja, das weiß ja auch Klingbeil und Merz hat sich ja auch geäußert. Aber selbst wenn, was könnte passieren? Selbst wenn Deutschland sich Sanktionen anschließen würde, es gibt ja ein paar Länder wie Spanien, die Sanktionen gegen Israel ausgerufen haben, aber selbst wenn Deutschland sich Sanktionen anschließen würde, selbst wenn die EU das insgesamt beschließen würde, ich bin da ganz bei Klaus von Donani, also dem Urgestein deutscher Politik, der sagt, Sanktionen haben noch nie etwas gebracht. Und das sieht man ja auch ganz gut an den Russland-Sanktionen der EU. Die haben schon was gebracht, aber dummerweise nur Nachteile für Europa. Ja. Sanktionen, Donani sagt ja auch, Sanktionen bringen vielleicht etwas Armut für die Bevölkerung, aber ändern niemals den politischen Kurs des Landes.
6: Ja, das...
1: Also ich bin voll bei ihm. Es ist Symbolpolitik. Klar. Und mal abgesehen davon glaube ich, dass es relativ unwichtig für den Konflikt ist, ob sich Deutschland und die EU aufplustern. Wir spielen da keine große Rolle.
5: Ja.
6: Da würde ich gerne was dazu sagen, ja. Weil da habe ich mal eine bisschen andere Meinung. Das ist ja gut für den Diskurs, weil ich glaube schon, ja, wenn die Deutschen aufhören würden, Israel zu unterstützen, und da reden wir ja nicht nur von moralischer Unterstützung, sondern da gehen ja Multimillionenbeträge jedes Jahr hin, die bauen eigene U-Boote für die israelische Armee weiterhin. Ja. Wenn diese Zahlungen aufhören würden, und dann denken wir nur daran, in den USA gibt es ja eine leidenschaftliche Debatte, rund um Tucker Carlson, ja, der jetzt eine eigene Bewegung gründet, weil er diesen Krieg nicht möchte, wenn in den USA oder in Deutschland plötzlich gesagt wird, nicht nur Sanktionen, sondern wir stoppen die Zahlungen, dann geht denen der Nachfluss aus, weil die holen das Geld von dort, klar, ja, weil die schöpfen es ja nicht
5: von Israel. Steht ja noch gar nicht an. Also weil die Sanktionen,
6: natürlich, das sind wir weit weg.
1: Wird ja nicht passieren.
5: Nein,
1: diese Extremsituation wird niemals eintreten. Deswegen ja auch Symbolpolitik.
5: Absolut.
1: Ja, es wird nur höchstens als Symbol. Niemals wird Deutschland wird Europa so extreme Maßnahmen gegen Israel ergreifen.
5: Es kann ja sogar noch andersrum kommen. Also die diskutieren Sanktionen gegen Ben-Gvir. Stellt euch vor, es gibt tatsächlich so eine unverbindliche Entschlussvorlage, dass man das kritisiert. Das wäre ja schon das Höchste. Das finde ich blöde. Das ist ja schon. Dann wird doch sofort, und das meine ich jetzt ganz ernst, so satirisch zynisch das klingt, dann ist doch sofort wahrscheinlich, dass man im Gegenzug aber sofort drei neue U-Boote für Israel baut, und zwar zum halben Preis, um dann zu zeigen, wir meinen ja nicht alle, ne? Dass wir wollen ja klar trennen.
6: Ja, das klingt bei Lösung, ja klar.
5: Ja, so, ja. Das kann ja durchaus passieren, weil wie aktiv diese ganze Schuldirrsinnigkeit und sagen wir die Holocaust-Industrie ist, das beweist ja ausgerechnet dieser Tage Charlotte Knobloch, eine der letzten Holocaust-Überlebenden und Chefin der Münchner jüdischen Gemeinde, ist im Deutschlandfunk zitiert worden, lässt sich zitieren mit der Aussage, und man halte sich fest, sie hoffe, dass jüdische Familien, die bei einer AfD-Regierungsübernahme in Sachsen-Anhalt dann auswandern werden in großer Zahl, dann anders als in der NS-Zeit noch alle ein aufnahmebereites Land fänden. Der Deutschlandfunk schreibt weiter, Knobloch hat in einem gestern veröffentlichten Gespräch mit dem Magazin Stern Parallelen gezogen zwischen der AfD und der Zeit, bevor die NSDAP an die Macht gekommen ist. Sie meinte, die Gemeinsamkeiten zwischen der NSDAP und der AfD, die werden immer mehr. Und da, Stefan Magnet, ich meine, die Gemeinsamkeiten zwischen einer alterssenilen, verrückten Person und Charlotte Knobloch werden hier offensichtlich auch immer mehr. Aber man sieht, dass das funktioniert noch. Ja, also nun, dieser Dame lässt sich instrumentalisieren, kommt mit solchen wirklich derartig verletzenden, unterirdischen, geschmacklosen Vergleichen und Behauptungen. Aber die Regiemedien kolportieren das und man setzt ja immer noch ganz stark auf diesen Schuldreflex, wenn sowas zum Marketing verwendet wird.
6: Ja, ich glaube, das sind so die letzten Möglichkeiten, die ihnen auch noch verbleiben in Form von Propaganda und Meinungsmanipulation im friedlichen Stil. Ja. Die nächste Eskalationsstufe sind ja dann schon Wahlausschlüsse, wie wir sie ja auch am laufenden Band erleben. Aber sie können jetzt nur mehr auf diesen Schuldkomplex setzen. Aber da werden sie sich selbst ins Knie schießen. Ja, das erleben wir ja. Das machen die ja seit Monaten, dass sie sagen, in Sachsen-Anhalt geht die Welt unter, wenn die AfD gewinnt, der gefährlichste Mann Deutschlands, bla bla bla. Und trotzdem wählen noch immer oder sagen 40% der Bürger dort, wir werden diese Partei wählen, immer mag mehr, kommen, ja. was wolle. Und sie werden es jetzt überspitzen. Es steigen jetzt in den nächsten Tagen, bin ich überzeugt, die Kirchen in den Ring, ja, jetzt eben die jüdische Kultusgemeinde. Sie werden jeden hervorziehen, der da noch warnen kann, wir driften in ein drittes Reich ab und so weiter und so fort. Und wir werden alle erleben, das beeindruckt die Wähler nicht mehr. Und zwar in einem Ausmaß, das ich als epische Zuspitzung bezeichnet habe in einer aktuellen Sendung, weil ich wirklich glaube, dass hier ein Kipppunkt erreicht ist. Ob sich diesmal ausgehen wird für die Absolute oder nicht, das sei dahingestellt. Aber ja, ein ganz relevanter Anteil lässt sich von diesem Schuldkult und dieser Propaganda nicht mehr beeindrucken. Und das ist ein Grund, positiv zu sein.
5: Ab 46%, glaube ich, ist glaube ich die Grenze, die AfD sicher bräuchte, damit sie die ausreichende Mehrheit hat. Momentan ist sie je nach Umfrage so bei um die 42%.
1: Ja, es kommt halt drauf an, ob die Grünen oder die SPD halt reinkommen. Aber übrigens, Stefan, die Kirchen sind schon fleißig dabei. Ja, die Diakonie hat jetzt in Niedersachsen eine Hospizmitarbeiterin, Martina Müller heißt sie, nach 15 Jahren gekündigt. Also sie hat 15 Jahre in diesem Hospiz gearbeitet, weil sie bei der Kommunalwahl in Niedersachsen für die AfD kandidiert.
6: Ja. Ist ja unchristlich,
1: also, ja. Gefeuert von der Diakonie, die ordentlich mit Steuergeld gepampert wird. Ja. Und wenn ich dann dabei bei Frau Knoblochs Vergleich bleibe, da müsste auch Frau Knobloch sich doch fragen, erinnert das nicht auch irgendwie an die Methoden der NSDAP, allerdings im fortgeschrittenen Stadium?
5: Ja gut, Frau Knobloch Frau Knobloch müsste für diese Verharmlosung der NSDAP-Zeit letztlich wegen Volksverhetzung vor Gericht stehen, was natürlich eine Katastrophe wäre. Das wird niemand tun bei einer Holocaust-Überlebenden. Die ist nur auch in einem Alter, dass sie fast wie bei Didi Alaforten, kann man sagen, gut, leise rieselt der Kalk und dann muss man vielleicht...
1: Aber sie gehört ja auch zum System. Und zwar ist das ja alles ein System. Klar. Ja, dieser ganze, dieses Niederducken der Deutschen, klar. Ihr seid schuld und so weiter. In jeglicher Hinsicht. Kika hat jetzt was gebracht. Kleine Mädchen. Ja, Kika, der Kinderkanal. Ja, zwei kleine, also kleine Mädchen, vielleicht waren die 10, 12 oder so, ja, also mit dunkler Hautfarbe, haben den Deutschen erstmal erklärt, dass sie schuld sind, ja, weil Kolonialismus und so. Also
5: gerade die Deutschen.
1: Moment mal. Die Deutschen tatsächlich. Weil auch Deutschland. Ja. Auch Deutschland hatte ja
5: natürlich, Kolonien der Platz an der Sonne, erinnert ihr euch? Der Platz an der Sonne. So, das war damals das Schlagwort des Kaisers.
1: Ja. Aber tatsächlich macht Kika, also missbraucht im Grunde diese zwei Mädchen dazu, diese Propaganda zu machen.
5: Die hatten Zeit, als große, weil das Negerbaden ausgefallen ist. Die konnten nicht zur Volksbühne. Oh. Weil da,
6: Was tut denn eigentlich die Frau Knobloch mit den vielen jüdischen Stimmen, die sich auf eine AfD-Regierung freuen, weil dann der Islamismus weniger werden könnte?
5: Ja, du hast
6: das jemand,
5: du,
6: der einfach irgendwo versteckt? Oder?
1: Also du bist jetzt auch wirklich, also noch eine Ebene reinbringen, also wirklich.
5: Ehrlich, die jüdischen Freunde, mit denen ich so drüber spreche, was ich reichlich tue, wie es in Deutschland gerade so läuft, die haben vor langen Jahren erklärt, dass sie wieder anfangen, darüber nachzudenken, auszuwandern, wegen des antisemitischen Gewaltterrors, der zunimmt und der ganz klar muslimisch ist. Ja. Und diese Moslem-Importe, die kommen von unserem Regime. Also da hatte keine Angst vor einer AfD-Übernahme. Diejenigen, die ich kenne, die Angst haben vor einer AfD-Übernahme, jetzt auch sächsische Kollegen von mir, mit denen ich früher gearbeitet habe, dann sagen, ja, was kommt da für eine rechtsradikale Truppe an die Macht? Das sind Menschen aus einem klar linken Lager, weit weg von irgendwelcher Straßengewalt, denen es wirtschaftlich sehr gut geht. Also ich kenne, bitte schreibt uns, vielleicht hört uns ein jüdischer Zuschauer, Zuhörer zu, der sagt, na doch, ich habe Angst vor der AfD. Würde mich ernsthaft ohne jeden Zynismus interessieren, ob das so ist. Ich kenne das noch nicht. Ich kenne solche Äußerungen unter Behauptung jüdischer Angst nur von solchen Exponenten wie Frau Knobloch, die sich da instrumentalisieren lassen. Oder so einer schrecklichen Kreatur wie dieser Herr Stefan Kramer, der ja ein konvertierter Jude ist, also ein Möchtegern-Jude als Verfassungsschutzpräsident, ich glaube in Sachsen-Anhalt auch, oder in Thüringen, ne?
1: Thüringen. Eingesetzt von dem linken Ramelow.
5: Rechtswidrig, weil ihm nämlich die formale Qualifikation fehlt. Er müsste eigentlich nämlich Volljurist sein, zwei juristische Staatsexamen haben. Er hat gar keins, aber das hat man.
1: Große Verbindung zur Amadeo-Antonio-Stiftung.
5: Was willst du damit andeuten? Hallo?
1: Und den russischen Nachtwölfen, wenn ich mich recht erinnere.
5: Stimmt auch. Ja, das liegt am Motorradfahren. Da habe ich natürlich eine schwache Stelle, weil für Motorradfahrer, da bin ich auch. Bei all dem Irrsinn, da gibt es eine interessante Meldung, die ganz schön eingeschlagen hat dieser Woche. NTV schreibt, aufgeregt und nicht ganz unberechtigt, kurz vor der Landtagswahl in Sachsen-Anhalt erklärt ein CDU-Ortsbürgermeister seine Unterstützung für die AfD. In einem als offenen Brandbrief bezeichneten Schreiben, über welches mehrere Medien übereinstimmend berichten, erklärt der Kommunalpolitiker Bernd Prange, die Rechtsaußenpartei, so schreibt NTV, am 6. September wählen zu wollen. Prange schreibt, meine konservativen Werte, Leistung, Ordnung, Sicherheit, nationale Souveränität, wirtschaftliche Vernunft und Schutz unserer kulturellen Identität finde ich in der CDU immer weniger vertreten. Stefan Magnet, der Mann könnte ja, der klingt fast wie du. Der scheint ein Nazi zu sein. Also du, ja, immer mehr spricht für deine These, nicht? Die sind, die pfeifen aus dem letzten Loch und ihre Brandmauer brennt lichterloh.
6: Ja, ich glaube, die Nerven liegen blank. In der CDU muss man sich das ja so vorstellen, die waren über Jahrzehnte erfolgsverwöhnt und dann rücken die immer weiter ab von ihren eigenen Prinzipien. Ja, die haben ja jetzt mittlerweile gar keine mehr, weil die koalieren ja lieber mit Linksextremen, wie nur irgendwo die Brandmauer anstreifen zu wollen. Und die haben an der Basis einen derartigen Aufstand, das wird nur vertuscht durch die mediale Übermacht, die da oben sitzen, ja, der ganze Klüngel um Merz und so weiter. Die leben natürlich in ihrer eigenen Welt, aber die haben den Aufstand von der Basis, weil die Basis hat ja eigentlich gar nicht so dieses Problem mit der AfD. Ja, die sagen, natürlich sind die konsequenter und radikaler in vielen Punkten wie wir, aber mit denen könnte man eine Politik machen. Und ich habe oft schon gehört, als ich in Deutschland unterwegs war, von Leuten, die sagen, ja, bei euch in Österreich funktioniert es ja auch. Da gibt es ja auch Zusammenarbeit zwischen unserer Schwesterpartei ÖVP mit der FPÖ. Und dort geht die Welt auch nicht unter. Im Gegenteil, da kann man dann gewisse vernünftige Dinge auch im Verkehrsbereich oder im Energiebereich umsetzen. Ja, die CDU hat ein Problem und da dürfte jemand die Hutschnur gerissen sein, indem dass er dann öffentlich so ein Statement abgibt. Natürlich die beste Wahlkampfhilfe für Sigmund und Co.
5: Ja, der freut
1: sich. Ja, und wirklich genial. Das ist ein Wahnsinnsmarketing. Ich meine, das ist ein Ortsbürgermeister einer 1700-Seelen-Gemeinde. Der hätte doch normal die Republik nicht aufschrecken können. Ja. Aber das ist wirklich ein genialer Anschlag auf diese Brandmauer. Und vor allem, wenn er sagt, die Kooperation mit der AfD-Fraktion ist gut und konstruktiv. Gemeinsam mit den Kollegen der AfD haben wir bereits mehrfach konkreten Schaden durch linke Initiativen abwenden können. Ja. Und da die CDU explodiert natürlich. Der Landtagsabgeordnete Ulrich Thomas nennt Prange ein Kameradenschwein. Und das hat auch sowas Gestriges, dieses Wort.
5: Ja, tolles Wort. Ja.
1: Und jetzt droht der Parteiausschluss. Ja. Und der Prange sagt, ich hoffe, dass die mich rausschmeißen. Ja. Ja. Und aber auch ganz bezeichnend.
5: Niederträchtig
6: hat er das. Das ist der letzte Angriff von einem verzweifelten CDU-Mann, der sagt, ich stürze mich nochmal in den letzten Kamikaze-Flug, auch wenn ich draufgehe, aber das will ich nochmal getan haben für meine Partei.
1: Ja.
6: Ich finde das, großartig.
1: Für wen tun die das? Ich meine, was hat dieser super blasse Schulze, dieser CDU-Kandidat, ich muss mal nachgucken, heißt der Schulze oder Schulze?
5: Ja, Schulze.
1: Was hat der gesagt? Das finde ich nicht gut.
5: Ja, gut.
1: Das finde ich nicht gut. Und jetzt ist ja, das ist auch ganz interessant, in Bens Podcast, ja, Unscripted, der war ja Ulrich Siegmund jetzt als Gast, da ist ja rausgekommen, dass der Schulze hätte auch dabei sein sollen.
5: Hat gekniffen, ja.
1: Also als Duell ohne Zeitbeschränkung und dann ging es hin und her und dann hat er gekniffen. Also er hat, man könnte auch sagen, er hat mutig abgelehnt. Ja. Und das Video haben inzwischen mehr als 4 Millionen Menschen gesehen und währenddessen war Schulze in Kasemuckel und hat vor drei Leuten mit 3 Leuten Bratwurst gegessen.
5: Ja, das ist sogar Sven Schulze klar, dass er dann nicht gewinnen wird. Ich glaube, das ist relativ eindeutig. Die fragen sich dann noch, wie sie dann am Ende darauf reagieren. Die versuchen es nicht mehr ernsthaft da irgendwie noch gegen anzukommen. Dass sie damit auch weitermachen werden und deswegen ist die Frage, wie Stefan Magnets Prognose da eintritt mit dem Schluss und dem Ende diesem radikalen Kipppunkt. Denn der Deutschlandfunk berichtet ja gerade, dass das zuständige Verwaltungsgericht, was für Lüneburg zuständig ist, jetzt gerade bestätigt hat, dass der AfD-Bundestagsabgeordnete Martin Sichert nicht zur Landratswahl im Kreis Friesland antreten darf. Wir erinnern uns, dass die niedersächsische Geheimpolizei unter SPD-Kontrolle ja den Wahlteilnahme für diesen Oppositionskandidaten verboten hatte. Sichert zog vor ein Verwaltungsgericht und unterlag dort. Das Verwaltungsgericht weigerte sich, eine einstweilige Anordnung zu erlassen, mit dem Hinweis darauf, er könne ja, das war das niedersächsische Oberverwaltungsgericht, er könne ja nach der Wahl dann gegen das Wahlergebnis klagen. Und das ist schon besonders irre, ja. Also dass diese Politrichter sich da nicht entblöden, sowas zu unterlassen und zumindest irgendwie in der Sache. Nein, sie wurde ja auf einen Rechtsschutz hinterher hingewiesen.
1: Ja, ja, ja, es geht ja nicht nur um Sicherheit, sondern auch um Boote. Das sind ja der zweite ja. AfD-Politiker, also dessen Eilantrag wurde auch abgelehnt. Ja. Und die Erklärung der Richter ist auch schön. Entscheidungen, die unmittelbar das Wahlverfahren betreffen, können grundsätzlich erst nach der Wahl ja. überprüft werden.
5: Es war das Verwaltungsgericht Oldenburg, nur für die Vollständigkeit und die Korrektheit. Und sie wurden darauf verwiesen, sie könnten ja dann noch Beschwerde zum niedersächsischen Oberverwaltungsgericht einlegen. Das ist bestimmt von Erfolg gekrönt. Und ich schätze mal, Sichert und Co. werden es tun, um zu dokumentieren, wie diese Gerichte auch entscheiden. Aber die völlige Aushöhlung und das völlige ja, Aufgeben auch nur der Pose eines pseudodemokratischen Rechtsstaates hier, führen sie damit natürlich eindrücklich vor. Und es läuft ja insgesamt, sagen wir, für die Regimereste, die da noch in Amt und Würden sind, nicht besonders gut. Jetzt kam rechtzeitig kurz vor dem Podcast, dafür danke ich natürlich sehr herzlich dem Plagiatsjäger Steffen Weber, kam heraus, dass auch Berlins Justizsenatorin Feloa Badenberg, die ja früher als Vizepräsidentin, als Vizepräsidentin des Bundesamtes für Verfassungsschutz den staatsmedienwirksamen Beinamen AfD-Jägerin zugeschrieben bekam. Diese AfD-Jägerin, die praktischerweise auch noch eine Quotenmigrantin ist, nämlich eigentlich eine Perserin, eine Iranerin, und auf CDU-Ticket in Berlin Justizministerin wurde, die, man kann es sich nicht vorstellen, diese besagte Quotenfrau hat nun offensichtlich auch in ihrer Doktorarbeit, ähnlich wie Franziska Giffey, wild betrogen oder Marionettbrötchen. Weber kommt jedenfalls zu dem Fazit, dass sich Plagiate vom Schluss bis zum Klappentext durchziehen. Selbst der Dank an die Eltern soll kopiert sein, weiß die junge Freiheit zu berichten. Das ist natürlich, also Wahnsinn. Stefan, man kann sich das eigentlich gar nicht ausdenken. Oder es läuft so gut, seit diesem Spiegeltitel mit dem gefährlichsten Mann Deutschlands, hat man das Gefühl, eigentlich steuert die AfD heimlich die Gegner, oder? Also es ist doch...
6: Ja, es sieht so aus, ja. Es sieht tatsächlich so aus, als wären wir in einer riesengroßen Satire-Show, ja, und am Ende wird dann aufgelöst, hahaha, es war alles nur Spaß, ja. Die Leute, die hier am Drücker sind, die am meisten gegen die AfD hetzen, man könnte sich jetzt einen nach dem anderen heranziehen. Wenn man sich die Lebensläufe ansieht, wenn man sich ihr Wirken ansieht, dann ist eigentlich komplett klar, was das für abgewirtschaftete, korrupte Gestalten sind. Ja, die einen haben betrogen bei der Doktorarbeit, die anderen haben anderweitig Dreck am Stecken, Schulden, sich bereichert, was auch immer. Wir haben es mit einer verlotterten Politklasse zu tun, die sich eben selbst immer wieder Elite schimpft. Und wenn man dann mal ein bisschen genauer hinsieht, dann versuchen sie bis ins Letzte das zu vertuschen. Die ersten Medienreaktionen auf diese Aufdeckung waren ja auch bezeichnet, wo gesagt wird, ja, jetzt wird das mal geprüft werden und so weiter und so fort. Man will eigentlich nicht um den Umstand sprechen, dass hier eine maßgebliche Person, die sich ja selbst als moralische, juristische Instanz aufspielt, eigentlich völlig unberufen ist für dieses Amt. Ja.
5: Das ist das Gegenteil dessen, was sie behauptet zu sein, ja.
1: Ja, und da steht ja übrigens auch, Badenberg weist den Vorwurf nicht ausdrücklich zurück. Mhm. Also schwingt schon ein bisschen was mit. Jetzt muss die Uni Köln das durchsuchen, was ich ja sehr lustig finde und eigentlich für Berlin so bezeichnend.
5: Vorsicht!
1: Zu Badenbergs Ressort gehört auch das gemeinsame juristische Prüfungsamt der Länder Berlin-Brandenburg. Also die Behörde, die juristische Staatsprüfungen organisiert und bewertet.
5: Ja, ach. Ja?
1: Also ich persönlich wäre jetzt dafür, so wie es die Niedersachsen mit der Verfassungstreue von Kommunalpolitikern gemacht werden, jedes politische Spitzenamt soll überall jetzt irgendwie alle Prüfungen, Dissertationen und sonst...
5: Kannst du machen? Ich hab Steffen Weber mal gefragt und gesagt, wie kann man das eigentlich, weil ich eigentlich wollte mal meine Doktorarbeit von ihm prüfen lassen, so Spaß, um das Ergebnis dann zu veröffentlichen, um so ein bisschen noch mehr zu sticheln und das bei jeder Gelegenheit Franziska Giffey um die Ohren zu hauen. Da habe ich seine Preise erfahren, die absolut überschaubar sind, ja, also das Geld konnte ich da nicht ausgeben, aber das ist für die Arbeitszeit, die drin steckt. Also es würde nicht viel kosten, würde ich nur sagen, wenn man die beauftragen würde, das zu machen. Das wäre mal eine richtig geile Spendenaktion. Wir sagen, wir schmeißen das zusammen und prüfen mal alles durch an Abschluss Arbeiten dieser Leute. Ich meine, nichts ist unwichtiger als eine Doktorarbeit und schön für jeden, der sie nicht hat. Ich wäre mittlerweile sowieso, also ich würde das die Regierung erstmal Handwerkern übertragen und gelernten Arbeitern, und zwar irgendwelchen Zufälligen, die man auslost, weil ich davon ausgehe, dass jeder halbwegs bodenständige Mensch einen 10-mal besseren Job macht, als alle diese Korruptionseliten.
1: Ja, aber nichts ist wichtiger, als einen Betrüger zu entlarven in
5: absolut.
1: Dem Amt, weil wer fälscht, genau. ist ein Betrüger. Ich wäre niemals im Leben auf die Idee gekommen, etwas zu fälschen. Ich habe mich ja immer gewundert. Ich sage, aha, der auch gefälscht, der auch gefälscht.
5: Und selbst wenn du das mal tun würdest, weil du irgendwo bei irgendwelchen mal gestrauchelt bist und so im Leben, dann musst du ja schon extra dreist und ein Riesenvollidiot sein, wenn du diesen Betrug dann irgendwie auch noch ganz vorne als Galionsfigur ranschraubst und bei jeder Gelegenheit damit rumgehst. Ja? Und dich mal. Aber wir haben da bei der Gelegenheit, ist ja meine liebste Clan-kriminelle Betrügerin, Franziska Giffey, darüber hat sich dieser Tage was ergeben, wofür ich sehr herzlich einem Informanten danke, der mir das hat zukommen lassen. Denn wir wissen ja, Franziska Giffey, die Berliner Ex-Bürgermeisterin, Ex-Familienministerin, stolperte ja auch über ihren, also ein bisschen kam sie ins Stolpern, über ihren gefälschten Doktortitel. Und wir wissen auch, dass über ihre Abschlussarbeit entsprechende Beschwerden schon vorlagen von Professoren, die sie damals machten. Aber die Uni dann sagte, nee, die wollen wir jetzt nicht auch noch prüfen, die Abschlussarbeit, jetzt lassen wir mal gut sein. Frau Giffey ist ja schließlich als Funktionärin der regierenden SPD noch wichtig. Und ihr Mann, Carsten Giffey, über den wir letzte Woche sprachen, ist bekanntlich ja als Betrüger aus dem Beamtenverhältnis entfernt worden, weil er seinen Arbeitszeitbetrug 2016 begann. Und jetzt schrieb also ein Informant noch Neues zu diesem Carsten Giffey und erklärt aus Innensicht, dass schon 10 Jahre vor diesem 2016er Fall, für den er verurteilt wurde, auffällig viele Dinge im Amt wohl vorlagen und auch verfolgt wurden. Demnach habe Giffey seine Nebentätigkeiten längst zuvor ungenehmigt parallel zur Hauptdienstzeit ausgeübt. In Bezirksämtern habe man das alles gewusst, was Carsten Giffey trieb, aber erst als die Behördenleitung wechselte, da wurde aus dem absolut und zu jeder Zeit geduldeten Manipulator und Übertreiber dann plötzlich ein Fall. Und sozusagen aus persönlichen Gründen wurde er dann vor den Bus geschubst. Der Informant sagt auch weiter, an Giffeys fachlichen Leistungen seien behördenintern jederzeit starke Zweifel gewesen. Es sei bekannt gewesen, dass Giffey nicht in der Lage sei, auch nur einen Satz geradeaus zu schreiben. Vermutlich sei er Legastheniker. Und für seine Nebenbei-Veröffentlichung habe er stets Ghostwriter verwenden müssen, die ihm seine Sachen schreiben. Das aus der Innenwelt des Carsten Giffey, der übrigens heute wieder im Staatsdienst arbeitet. Ja, nicht mehr als Beamter, aber als öffentlich Bediensteter im Landkreis Jerichower Land. Da kommt er her. Also wir halten fest, der gesamte Mandatsmaden- und Steuermaden-Clan der Giffeys schmarotzt weiter auf Steuergeldern mit seinem Betrügerleben.
1: Ich wollte ja gerade sagen, Bonnie und Clyde, du sagtest, dass der nicht in der Lage ist, einen Satz aufzuschreiben. Da habe ich dann gedacht, nee, Bonnie und Clyde, da tue ich denen wirklich Unrecht.
5: Aber schon irre, ne? Also da kannst du kannst dich benehmen, wie du möchtest. Du fällst in diesem Netz immer wieder weich. Betrogen, gelogen, gestohlen, ganz egal. Die kommen wie auch Maulwürfe aus dem nächsten Loch wieder raus und werden weiter Staatsanwalt.
1: Das sind fleißige Arbeiter.
5: Stimmt.
6: Sie schützen sich ja gegenseitig. Die Maulwürfe, ja genau. Ja. Die schützen sich ständig gegenseitig, klar, weil sie natürlich, jeder weiß vom anderen etwas, wenn so eine lange Karriere im System vorliegt wie bei diesem Herrn, der sich immer wieder als unfähig erwiesen hat, dann weiß der ganz bestimmt wieder von dem und von dem irgendetwas. Und das ganze System ist ja systemisch korrupt angelegt, ja, weil da gibt es ja nichts ohne Gegenleistung. Die ganze Entwicklungshilfe, die ganzen Förderungen, alles, was es da gibt, gibt es ja immer wieder Kickback-Zahlungen. Das kann man natürlich nicht beweisen, weil die Opposition nicht die Möglichkeit hat, bei denen einzureiten und mal Nachschau zu halten, so wie die das ja bei uns ständig machen, sondern es ist jetzt momentan Spekulation, es verdichten sich immer mehr Indizien und immer wieder fliegen solche Fälle auf. Pack schlägt sich, Pack verträgt sich, am Ende halten sie auf Gedeih und Verderb zusammen und darum haben sie auch so eine Angst, wenn, wie in Sachsen-Anhalt, dann vielleicht eine Wende kommen könnte, weil dann fliegen auch diese ganzen Machenschaften, Vertuschungen und Betrug Rein von denen auf. Ich bin überzeugt, in Sachsen-Anhalt laufen die Schredder seit Monaten auf Hochtouren, ja, um gewisse Dinge da zu vertuschen.
5: In der Tat. Und wie schlecht es fürs System läuft, das zeigt uns natürlich immer an erster Stelle die gefallene Hauptstadt-Slum-Einheit überhaupt und das Negativbeispiel für Deutschland schlechthin, das ist natürlich Berlin. Da gab es jetzt dieser Tage wohl einen Hackerangriff, lassen mehrere Medien verlauten. Woher der kommen soll, ist noch unklar. Auffallend ist, dass nicht öffentlich Russland beschuldigt wird, bisher zumindest. Aber bei diesem Hackerangriff, so wissen mehrere zu berichten, unter anderem auch NTV, soll das gesamte Berliner Landesnetz insgesamt beschädigt worden sein. Zwei Behörden seien besonders betroffen, die Senatsverwaltung für Stadtentwicklung, Bau und Wohnen sowie die Senatsverwaltung für Mobilität, Verkehr, Umwelt und Klimaschutz. Insgesamt 50.000 berechtigte Haushalte in Berlin erhalten deswegen nun kein Wohngeld ausbezahlt und andere Behördenvorgänge und Leistungen sollen gestört sein. sein. Zuerst hieß es, es sei unklar, ob wichtige Daten abgeflossen seien. Dann trat der erste Berliner Pädophilenfreund und Tennisspieler sowie Gewohnheitslügner Kai Wegner vor die Presse und erklärte, nein, es seien überhaupt keine wichtigen Daten abgeflossen. Milena, ich meine, wenn ein Mann wie Kai Wegner ja mit seiner Integrität das garantiert, können wir eigentlich sicher sein, dass verdammt viele wichtige Daten abhandengekommen sind, oder?
1: Ja, sehr gut möglich. Also wie ich hörte, arbeiten die Beamten auf uralten Rechnern, bei denen man nicht weiß, ob sie ein Update überstehen würden. Ja. Und Berlin wollte ja die IT bis 2024 zentralisieren. Okay, das ist erst 2 Jahre her. Also in Berlin ist das ja auch ein Wimpernschlag, könnte man sagen. Also was die Bürokratie angeht. Aber du hast gerade gesagt, sie beschuldigen noch nicht den bösen Russen. Naja,
5: doch.
1: So ganz können sie die Propaganda nicht lassen. Wir haben keine Ahnung, wer dahinter steckt, aber es sind hybride Angriffe. Also damit weiß ja jeder gleich, natürlich. Also hybride Angriffe ist ja das Synonym für Russland inzwischen. Ja. Also insofern auch dort kommt das vor. Ne?
5: Ja. In der Tat.
6: Es ist auch irgendwo ein Hoffnungsschimmer, muss ich mal sagen, ein bisschen sarkastisch, weil Sie sprechen ja ständig von der Digitalisierung und wir wissen, dass es ja in Richtung digitales Gefängnis gehen soll. Ich sage immer, unsere größte Hoffnung ist die Unfähigkeit der Gestalten, die das einführen wollen. Ja. Und man muss ja mal selbst irgendwo in ein voll digitalisiertes Umfeld gehen, am Flughafen oder sonst irgendwo, dann klappt das ja alles nicht. Die Leute stehen dann Schlange vor irgend so einer Einheit und irgendwas geht wieder nicht. Mhm. Bei Corona haben sie es ja selbst gezeigt, wie sie mit ihren ganzen Handytests und so weiter immer wieder gescheitert sind, weil gewisse Dinge nicht geklappt haben. Und das ist meine größte Hoffnung, dass sie sich übernehmen, weil sie einfach zu blöd sind. Ja,
1: da hast du schon recht. Aber Stefan, ich habe übrigens
5: Kann ich dir garantieren, es wird so sein in Berlin.
1: Ich habe übrigens, also unbestätigte Quellen sagen in Berlin, dass es eigentlich keiner gemerkt hat, dass die Arbeit plötzlich eingestellt worden ist.
5: Frechheit, was bildet die sich ein hier, ja, Preradovic. Es geht gewaltig nach hinten los für diese regierenden Eliten und das erstaunlicherweise jetzt gerade auch in Frankreich. Das wurde sogar in Staatsmedien berichtet, der Deutschlandfunk schreibt, das gesetzliche Verbot für Minderjährige Social Media unter dem Alter von 15 zu nutzen, stelle nach Auffassung des französischen Verfassungsgerichtshofes, der dort Verfassungsrat heißt, einen Zitat unverhältnismäßigen Eingriff in die Meinungs- und Kommunikationsfreiheit der Bürger dar. Deswegen ist dieses Gesetz gekippt worden, kann nicht in Kraft treten. Der Präsident kündigte umgehend an, man würde einen konformen Gesetzentwurf nun nachschieben. Ja, bleibt abzuwarten, Milena, wiefern das möglich ist, aber zumindest machte es doch aufmerksam, dass offensichtlich noch leichte Zuckungen an Bürgerrechtsgarantien dort in Frankreich möglich sind.
1: Ja, und eigentlich ganz wichtig, dass dieser Verfassungsrat sogar die böse rechte Verschwörungstheorie als Argument gebracht hat. Also, die haben gesagt, das Verbot sei unter anderem unverhältnismäßig, da es alle Bürger zur Altersverifikation zwinge. Und also ergo zur Identifikation, ne? Also insofern ist es schwierig, kann ich mir vorstellen, dass für Macron dort ein konformes Gesetz zu basteln, weil genau diese Altersverifikation, also die Identifikation, als Argument gebracht wurde vom Gericht. Ich glaube allerdings, dass das nur ein kleiner Rückschlag für diese Agenda ist, diese weltweite ID-Agenda, die ist ja, sagen wir mal, die ist ja ganz groß ausgerollt und auch viele Staaten, in Deutschland wollen sie es machen, in Österreich haben sie sich schon drauf geeinigt. Ich meine, Stefan, glaubst du, ein Verfassungsgericht in Österreich würde ähnlich handeln wie in Frankreich? Eher nicht, oder?
6: Ich könnte mir durchaus vorstellen, dass es so ähnlich abläuft, dass es einmal zurückgespielt wird wie beim Tennis, ja, in der Aufwärmrunde, dann wird es ein bisschen repariert oder es gibt dann einfach eine Änderung der entsprechenden Argumentation, weil letzten Endes es sticht ja dann das größere Argument, das kleinere und sie werden immer wieder sagen, ja, die Herausforderungen der Zukunft, der hybride Krieg, ihr habt ihn angesprochen, der macht es einfach nötig, dass wir auf gewisse Grundrechte verzichten müssen. Bei Corona haben wir ja den Exzess in Kurzzeit erlebt und ich glaube, das werden sie so auch machen. Ja. Die haben sich nicht weltweit darauf geeinigt, diese digitalen IDs einzuführen, um jetzt an französischen oder österreichischen Gerichten zu scheitern. Nein, nein, nein, das wird bestenfalls verzögert, aber das ist ausgemachte Sache, dass das wird kommen, genau. Sie ziehen das durch, da fahrt die Eisenbahn drüber.
5: Den kann ich noch nicht, aber in der Tat, ich bin, man lernt nie aus.
1: Da kotzt der Wal drauf.
5: Das auch, ja. Ist das auch österreichisch?
1: Nee, den habe ich gerade erfunden.
6: Ein bisschen österreichische Redewendungen einzubringen, okay. Ja.
5: Da kann sie es auch nicht lassen, die alte Rampensau Preradovic, da kommt mal was Neues, da muss sie noch einen draufsetzen. Ne?
1: Das sagt ausgerechnet der Brand.
5: Zum nächsten Thema, meine Damen und Herren.
1: Das ist ja süß, das Glashaus, das arme Glashaus.
5: Jetzt muss ich wieder zu meinem Awareness-Team gehen hier und muss mich für verletzte Gefühle unbedingt. Und so. Ich empfehle euch allen dringend ein Video, das gerade im Netz kursiert, wo ein mit vier lila Westen, nein, drei Damen in lila Westen, das Awareness-Team des, glaube ich, Christopher Street Days in Essen präsentieren. Herrlich, ganz großes Kino und wohl tatsächlich ernst gemeint. Aber das nur am Rande, denn ja, es wird wohl so kommen. Stefan, da stimme ich dir im Ergebnis zu, weil dafür haben sie zu viel schon investiert, dafür hängt zu viel auch davon ab und ich weiß nicht, wie der Verfassungsrat in Paris zusammengesetzt ist, aber ich kann mir durchaus vorstellen, dass die erste Sorge nun der Seilschaften ist, sich zu überlegen, welche Entscheidungsträger man dort wie hineinschieben kann und wann man das wieder vorlegt, um dann vielleicht ein anderes Votum zu bekommen. Etwas anders läuft es derzeit, zumindest in manchen Teilen, weiter in den USA. Wir erinnern uns, dass dort Anthony Fauci, sozusagen die schlimmere Variante von Drosten Lauterbach-Spahn in den USA, in einer Senatsanhörung mit seinen Taten konfrontiert wurde. Jetzt ist interessanterweise ein ehemaliger Kollege von ihm, der frühere Senior Advisor des National Institutes of Allergy and Infectious Diseases, ein Dr. David Morenz, von einem Bundesgericht in Greenbelt, USA, angeklagt und hat dort auf schuldig plädiert. Er hat sich bekannt zur Verschwörung von Begehung von Straftaten. Namentlich geht es darum, dass er wohl im 2020 die Kommunikation des NIH-Zuschusses für die Virenforschung im Kontext der Lab-Leak-Theorie, also des Wuhan-Instituts of Virology, verschleiern wollte, also die

0: gemischt über die Impfstoffe. Und diese Papers haben sie hinterher als Belege für ihre Politik oder für Faucis Politik hergenommen. Also ich bastel mir meine eigene Wissenschaft, die ich dann mit Verweis auf diese Wissenschaft umsetze. Und auch ganz interessant, auf dem Blog Dr. Bienes Newsletter von Sabine Stäbel, da kann man ganz genau auch schön nachlesen, wie Drosten in diese Verschwörung verwickelt war und auch diese in diese Papers. Also ich bin ja mal gespannt, wann dieser ob und wann dieser Skandal nach Deutschland schwappt. Ich tippe auf erstmal eher nicht. Aber in diesem Zusammenhang ist ja auch spannend der Rücktritt von Jeremy Farrar als Vizechef der WHO. Das war ja jetzt auch. Und der war neben Fauci und Drosten auch ein ganz wichtiger Protagonist dieser Fake-Pandemie. Und der hat auch 2020 und 2021 als damaliger Chef des Wellcome Trusts, also der zweitgrößten Pharma-Lobby nach der Gates-Stiftung, hat der diese betrügerischen Papers von Fauci und Morrens unterstützt und durch viele Investitionen in die Impfindustrie so richtig abgesahnt. So, und der ist jetzt zurückgetreten. Das natürlich nicht offiziell deswegen, aber ja, er ist zurückgetreten. Hm. David Morrens sitzt wegen Verschwörung vor Gericht. Also Fauci ist zumindest mal demaskiert, noch durch die Begnadigung geschützt, aber trotzdem komplett demaskiert. Also ein bisschen was bröckelt schon.
1: Ja, ja, und vor allem so offen wie Starley, kann man sagen, ist zumindest die Wahrscheinlichkeit geringer, dass so etwas in den USA nochmal öffentlich durchgehen würde, angesichts der öffentlichen Feststellung eben dieser Untaten, auch wenn einer der schlimmsten Protagonisten, Fauci, ja durch die Begnadigung von Biden eigentlich weiter geschützt ist vor tatsächlichen Verfolgungen. Die andere große Erzählung der Regierung ist bekanntlich in Europa ebenso in Amerika demaskiert worden. Elon Musk sagt bereits, dass die Schuldigen für die Umvolkungsmorde und Vergewaltigung dereinst in einem Nürnberg 2.0 in Europa vor Gericht stehen werden müssen. Das ähnlich klingt ja die US-Administration. Derweil wird natürlich von der Brüssel-Mafia weiter geleugnet, dass es überhaupt so etwas wie eine Umvolkungspolitik geben soll. Derweil berichtet die Welt von einer Veröffentlichung der Unfallchirurgen Deutschlands. Beinahe jeden Tag wird irgendwo in Deutschland ein Schwerverletzter wegen gewalttätiger Auseinandersetzung mit Stichwaffen chirurgisch behandelt. 336 waren es insgesamt im Jahr 2024. Nur 12 Jahre vorher waren es noch 212. Ein Anstieg von 58,8%. Und Reitschuster weiß von Zahlen aus Dänemark zu berichten, die es in sich haben. Das dänische Finanzministerium hat offizielle Daten zur Nettosteuerleistung von Einwanderern aus 36 verschiedenen Ländern veröffentlicht. 24 von 26 nicht-muslimischen Nationen entlasten die Steuerzahler. Alle 10 muslimischen Nationen kosten Dänemark Geld. Einwanderer und Nachkommen belasten die öffentlichen Finanzen insgesamt mit rund 16 Milliarden dänischen Kronen, macht 2,1 Milliarden Euro. Stefan, ich bin mir nicht ganz sicher, ob wir überhaupt noch gebraucht werden. Aber im Prinzip müssten wir es doch als Altnazis jetzt zur Ruhe setzen und sagen, es ist ja, ja okay, wir haben es euch gesagt, ja. Jetzt schaut's mal, oder? Also ja. Es wird langweilig, unseren Job zu machen irgendwann. Also.
2: Ja, ja, ich denke aber, dass es durchaus notwendig ist, immer wieder die entsprechenden Einordnungen zu zeigen. Ja, dieser tägliche Einzelfall, da kommt ja nicht einmal mehr die Bild-Zeitung dran vorbei, den zu berichten, weil die Messermorde, die Messerangriffe, die Vergewaltigungen, diese ganzen Dinge, die werden in einer derart großen Anzahl in den Redaktionen aufschlagen, so wie überall bei uns auch, da muss es einfach berichtet werden. Aber dann mal auch wieder die Zusammenhänge zu zeigen den Leuten und vor allem auf die Schuldigen zu verweisen, nämlich die Politiker und die Massenmedien, die das alles uns eingebrockt haben, die diese Verbrechen der Überfremdung und der offenen Grenzen begangen haben. Das ist schon noch uns vorbehalten, weil andere gibt's, die ganz gern Sand in die Augen streuen. Und wenn sich die Bild aufregt über die Migration oder über die Gewalt, die von dieser Seite kommt, die Bild-Zeitung ist ja ein Haupttäter. Da denke ich jetzt auch mal an die leidenschaftliche Rede von Julian Reichelt diese Woche, wo er gesagt hat, es ist ein Verbrechen, dass Deutschland islamisiert wird. Ja, Herr Reichelt, können Sie sich nicht mehr erinnern? Sie haben den Slogan Refugees Welcome erfunden, als Sie Bild-Online-Chefredakteur waren 2015, haben doch alle beklatscht und die es kritisiert haben, als Rechtsextreme bezeichnet. Und dann gibt es Leute, die sagen, nein, der Herr Reichelt, der darf sich ja verändern, der darf seine Meinung ändern. Der Herr Reichelt hatte auch 2015 schon genügend Einblicke und Einsichten aufgrund seiner Lage als Mitglied der Chefredaktion der Bild-Zeitung, dass er wusste, dass es um dieses Land mit Migration äußerst schlecht steht. Und daran dürfen auch wir gerne erinnern, um hier diese ganze Diskussion am Ende des Tages auch in eine richtige Richtung zu lenken, denn die richtige Richtung

0: ist nicht, dass man immer mehr Integrationsgelder bereitstellt, dass man immer mehr auf die Einwanderer eingeht, wie das ja von gewissen Kreisen gefordert wird, sondern nur die konsequente Remigration, die friedliche, humane Remigration natürlich, aber konsequente, das ist die einzige Lösung. Und das ist, glaube ich, schon noch Leuten mit Weitsicht oder wie du uns bezeichnet hast, Altkritiker vorbehalten.
1: Ich trage diesen Begriff durch. Ich gehe mittlerweile überall rein und sage, gut, ach, hier ist der Nazi, weil ich die Abnutzung, was da selbstverständlich eine zynische Abnutzung des Begriffs ist, da mache ich mir einfach das zu eigen, was die sogenannte Antifa damit ja tut, weil sie diese Art von Kritik als Nazitum bedeutet. Und die von dir angesprochene Bild-Zeitung berichtet dieser Tage ja auch, und man achte genau auf die Formulierung, über Wolfgang Büscher, 66 Jahre alt, Sprecher des Berliner
2: Ich würde ganz kurz auch noch was gerne sagen zu diesem Thema.
1: Achso, wir sind noch bei dem Thema, aber schieb's doch dann jetzt vorher ein. Gerne auch jetzt.
2: Aber, ja, genau. Ich meine, in Deutschland gibt es diese Daten wie aus Dänemark ja nicht, ne? Aus Gründen. Und die Altmedien fallen ja immer damit auf, dass sie sagen, ja, Migration.
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4: 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Gleich bei seinem ersten Wahlkampfauftritt im Osten, in Kühlungsborn in Mecklenburg-Vorpommern, wurde Bundeskanzler Friedrich Merz mit Buhrufen und Pfiffen empfangen. Laut übereinstimmenden Medienberichten riefen aufgebrachte Passanten dem Kanzler auf der Strandpromenade Pinocchio, Kriegstreiber und Rücktritt zu. Ein zuvor angekündigtes Pressestatement von Merz fand scheinbar deshalb dann doch nicht statt. Am Montagabend war der E-Mail-Verkehr bei Outlook weltweit beeinträchtigt. Ursache ist laut Microsoft ein Fehler in der Cloud-Infrastruktur von Exchange Online. Mittlerweile laufen die Systeme wieder an. IT-Experten empfehlen, keine lokalen Einstellungen zu verändern oder die Software neu zu installieren, da der Fehler rein serverseitig liege. Kritiker des Dienstes sehen sich bestätigt und verweisen auf sichere Mail-Systeme, wie zum Beispiel ProtonMail. Hätte das Verbrechen verhindert werden können? 7 Wochen vor dem Sechsfachmord von Stade wollte Silvia S., die spätere Fluchtfahrerin und Schwiegermutter des niedersächsischen SPD-Migrationsbeauftragten Deniz Kurku, offenbar ihren Schwiegersohn in den Streit um das Kind des späteren Täters einschalten. Das geht aus Ermittlungsakten hervor, die NIOS vorliegen. Fatih Khan Gatsioglu erschoss am 29. Juni 4 Frauen und 2 Männer in einer Mutter-Kind-Einrichtung in Stade. Dort fand an diesem Tag ein Gespräch über seine wenige Monate alte Tochter statt. Bei dem Baby war zuvor ein Schütteltrauma diagnostiziert worden. 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
2: Gerne sagen zu diesem Thema.
1: Achso, wir sind noch bei dem Thema, aber schieb's doch dann jetzt vorher ein. Gerne auch jetzt.
2: Aber ja, genau. Ich meine, in Deutschland gibt es diese Daten wie aus Dänemark ja nicht, ne? Aus Gründen. Und die Altmedien fallen ja immer damit auf, dass sie sagen, ja, Migrationswelle wird weniger, ne? Und weniger hoch und so. Aber natürlich werden mehr kommen und das keine Kernphysiker, weil sie es ja auch wissen, wie gut man hier lebt und dass halt auch keiner abgeschoben wird. Also in diesem Jahr, und das ist auch wieder Bild-Zeitung, die hatte diese Zahlen präsentiert, in diesem Jahr sind bisher fast 9000 festgeplante, gebuchte und bezahlte Abschiebungen gescheitert. Mhm. Der Grund, die zuständigen Bundesländer haben die ausreisepflichtigen Migranten nicht zum Flughafen gebracht. Also, das war alles gebucht. Wir haben das längst bezahlt. Und das Problem ist nicht neu. Im gesamten vergangenen Jahr sind sogar knapp 18.000 Abschiebungen und Rückführungen fehlgeschlagen. Also, selbst diese, die beschlossen sind, werden einfach nicht durchgeführt. Uns wird nur ab und zu ein Flieger präsentiert, der dann abhebt und sagt, das ist der Flieger nach Afghanistan.
1: Ja, und da sitzen dann natürlich dann eins, zwei Fälle drin, die sie öffentlichkeitswirksam verbreiten von Menschen, die seit 20 Jahren in Deutschland arbeiten. Entweder ist es dann ein Serienvergewaltiger, dass sie mal einen nehmen und abschieben, oder sie schleppen irgendein Kind aus der Schule, was bestens integriert ist, was Deutsch spricht und erklären dann, wie grausam Abschiebungen sind. Und ich bin ja, das passt vielen auch nicht, auch ein harter Gegner von Abschiebungen, weil sie schlicht nicht funktionieren. Bekanntlich habe ich als Abschiebearzt der Berliner Polizei reichlich diese Abschiebeflüge begleitet und ich kann euch sagen, sie sind Augenwischerei, völliger Blödsinn. Da werden dann irgendwelche Menschen aus Afghanistan, Eritrea oder sonst wo von Berlin nach Athen geflogen oder von Leipzig nach Athen, weil das Griechenland das Land war, in das sie zuerst reinkam. In Athen stehen dann freundliche griechische Polizisten, die diese Menschen entgegennehmen, ihnen auf die Schulter schlagen und sie auf den Parkplatz laufen lassen. Von dort aus sind sie wieder frei, weil die sind dann abgeschoben in das Land, wo sie hin sollen. Und zufällig steht dann direkt auf dem Parkplatz des Athener Flughafens ein Bus mit dem Zielort Berlin, was für günstige 350 Euro oder sowas die Menschen dann gleich wieder weiter zurückbringt. Das ist also ein vollkommen absurdes Augenwischen, die Menschen mit irgendwelchen Zwangsfliegern irgendwo von A nach B zu schieben, selbst wenn sie da ankommen. Ist was anderes, wenn man sie tatsächlich bis nach Afghanistan fliegt, da ist es dann etwas teurer. Aber Abschiebungen und diese Zwangsmaßnahmen sind aus meiner Sicht auch vollkommener Blödsinn und unnötig. Es reicht, dass die angeblich nicht funktionierenden Pull-Faktoren einfach mal alle ausgesetzt werden und diesen Menschen schlichtweg nicht mehr bezahlt wird.
2: Ja, aber Remigration ist doch auch Abschiebung.
1: Nee, Remigration ist vor allem Unterlassen der Pull-Faktoren, Abdrehen des Geldhahnes. Das sagt, glaube ich, auch Martin Sellner als der große Remigrationspräger. Die Abschiebung erübrigt sich, wenn die Pull-Faktoren wegfallen. Das ist meine persönliche Meinung. Aber
0: ich würde sogar einen Schritt weitergehen. Man spart sich ja durch diese ganzen Migrationskosten, das sind ja mehr riesige Milliardenbeträge, dann kann man ja Anreize geben. Und sag mal jedem Scheinasylanten hier, der ohnehin hier keinen Job hat, er muss sowieso gehen, aber wenn er schnell geht, so ein bisschen Sondervergünstigung, dann bekommt er ein paar tausend Euro Starthilfe für zu Hause und dann werden viele das Land verlassen.
1: Ja. Das ist eine Trump-Idee. Das denke ich schon. Der Magnet zitiert den Trump und da sehen wir wieder, wie die alten Nazis zusammenhalten. Trump hat es ja sogar so gemacht mit der App, schieben sie sich selbst ab. Du konntest also mit einer speziellen App von den Amerikanern dich selber abschieben und dann damit gleich dein Geld buchen. Das ist schon der Hammer, ja. Mal gucken, ob es so kommt. Derweil berichtet, wie gesagt, die Bild-Zeitung über Wolfgang Büscher, 66, Sprecher des Berliner Hilfswerks Die Arche. Der schlage laut Bild Alarm. Nach 25 Jahren Jugendarbeit sagt Büscher, wir steuern auf eine Katastrophe zu, die bald nicht mehr zu handeln ist. Migration kann funktionieren, aber nur mit klaren Regeln, Sprache und Integration. Das ist nicht mehr der Fall. Wir verlieren langsam die Kontrolle über die Entwicklung. Entschuldigung, das sagt Herr Büscher. Die Arche betreut in Berlin rund 1000 Kinder und Jugendliche, schreibt die Bild. Bundesweit erreicht die christliche Hilfsorganisation in 40 Einrichtungen 11.500 junge Menschen. Der Migrantenanteil beträgt 80%.
2: Ja, also ich meine, Büscher warnt seit Jahren immer wieder, regelmäßig wie ein Uhrwerk und niemand hört ihm zu, nichts passiert. Und das Einzige, was sich geändert hat, dass jetzt auch Büscher irgendwie ins Visier gerät. Ja, da schreibt die Bild ja auch, mittlerweile wird der Arche-Sprecher regelmäßig in sozialen Netzwerken bedroht. Büscher muss weg, wann ist er endlich tot? Andere forderten, er solle geschächtet werden. Wir sind vorsichtig geworden, so Büscher. Also, und ich meine, wenn er sagt, die Kontrolle langsam verlieren, das weiß der natürlich auch, ne, das sagt er jetzt mal so, die ist natürlich längst verloren. Also die radikalen Islamisten oder die Clans, das sieht man jeden Tag, haben null Respekt vor Deutschland, seinen Werten oder vor der Polizei. Ja? Die verachten uns, weil wir schwach sind. Mhm. Und so wachsen ja auch die Kinder auf und das sind die Kinder, die Büscher dort sieht. Ne? Das sagt er ja auch. Die sind nicht mehr demokratisierbar, sagt er.
1: Ja. Gut, demokratisierbar möchte ich auch nicht mehr sein, nicht in dem Sinne, was die meinen, aber das ist natürlich die spiegelbildliche Betrachtung des Ganzen. Und ganz am Ende, all der, sagen wir, weniger guten Nachrichten, da kommen dann die Wirtschaftsnachrichten. Wer sich für Details und Hintergründe interessiert, ist wie immer sehr herzlich eingeladen, sich auch am Freitag das nackte Geld anzuhören, wo Banker Hermann es im Großen erklärt, auch für wirtschaftsferne Köpfe wie mich. Im Kleinen oder beziehungsweise kurz betrachtet, da sind es solche Schlagzeilen und Meldungen wie diese der Welt, die es zusammenfassen. Die Welt Bild berichtet, Praxen, Kneipen und Betriebe 2025 mussten so viele Unternehmen schließen wie seit 20 Jahren nicht mehr. Gleichwohl, schreibt die Welt, gehen nur rund 13% der erfassten Schließungen auf Insolvenzen zurück. Insbesondere kleine Firmen sterben abseits der öffentlichen Wahrnehmung, weil sie keine Mitarbeiter mehr finden oder weil es keinen Nachfolger gibt. Und Stefan, ähnlich sieht es ja auch in Österreich aus. Da hatte, glaube ich, letztes Jahr die Republik die stärkste oder die höchste Anzahl an Insolvenzen eigentlich seit Gründung eben der aktuellen Republik. Und dieses Sterben durch fehlende Übernahmen und durch Nachfolger. In Deutschland wissen wir, da sind es ja rund auch 10% der Bevölkerung, die Auswanderungsabsichten klar haben und angeben, das in den 8 Jahren umzusetzen. In Österreich dürfte es ja relativ ähnlich laufen. Ein bisschen verwoben sind ja deutsche und österreichische Wirtschaft auch, dank gegenseitiger Abhängigkeit. Wie schaut es da aus?
0: Ja, ich denke mal, ganz generell ist es so, dass wir hier in einem Land leben, in Deutschland oder Österreich, das ist vollkommen egal, weil es ähnelt sich sehr, wie du sagst, dass immer mehr zu einem lebensfeindlichen Lebensraum gemacht wird von der korrupten Politelite. Sie tun alles für Unternehmer, dass es sich einfach nicht lohnt, selbstständig zu werden, ein Unternehmen zu gründen, dass man schon ein bisschen masochistisch veranlagt sein muss, wenn man sich die ganzen Behörden, Schikanen, Auflagen von der EU bis zur Gemeinde ansieht, womit man konfrontiert ist. Dann die wirtschaftliche Inkompetenz der herrschenden Kaste. Man kann ja nicht mehr planen, wie geht die Inflation weiter, wie wird es mit den Energiepreisen, ein Mangel an Facharbeitern tatsächlich, weil die es in den letzten 20 Jahren ins Land geholt haben, die ganzen Fachkräfte, sind bestenfalls Macheten- und Messerfachkräfte. Und es ist einfach insgesamt für Unternehmen ganz dramatisch und deswegen werden diese Zahlen auch nicht besser werden. Und das Bewusstsein bei der Politik oder auch bei den Medien, die ja letzten Endes so etwas anstoßen könnten, die ist einfach nicht da. Ich habe diese Meldung heute bei der Bild gelesen. Zuerst war der Titel 188.000 Firmen verschwunden. Industrie drängt Merz zu Reformen. Die sind nicht verschwunden, die wurden umgebracht, ja, oder sie wurden vergrault, wenn sie keine Nachfolger finden. Und das ist eine dramatische Situation, die nur besser wird, wenn sich die Gesamtrahmenbedingungen verändern, wenn die Bürokratie abgebaut wird, wenn diese Länder wieder zu einem entsprechenden Nationalstolz zurückkommen. Und wenn man das Gefühl hat, man möchte gern Leistungsträger sein, ohne bestraft zu werden, weil man vielleicht etwas verdienen könnte in diesen Staaten. Da muss es wirklich eine radikale eine Wende geben. Die etablierten Parteien, da bin ich völlig überzeugt, sie hätten das längst beweisen können, sind unfähig dazu.
1: Sagt ein Unternehmer aus Österreich und ich kann mich dem nur anschließen. Ich war mal Unternehmer in Deutschland und könnte euch jetzt eine Geschichte erzählen, welche besagte Veranstaltung dort auf Mallorca, die ja in Spanien stattfindet damit, nicht? Wir erinnern uns, dass die Insel dazu gehört, ist ja spanisch mehrwertsteuerpflichtig. Und jetzt stellt euch vor, welchen Spaß es verursacht, wenn du als deutscher Exilant in Spanien eine Mehrwertsteuerregistrierung brauchst mit einer amerikanischen Firma. Ich spiele jetzt seit vielen Tagen mit vielen Repräsentanten überall auf der Welt, Notaren, apostillierenden Instanzen und allen möglichen Agenten, die dafür zur Verfügung stehen. Das Spiel Anmeldung einer NI und einer NIF, die spanisch Inhaftierten wissen, was das ist, und um in Spanien Mehrwertsteuer abzudrücken. Es genügt nicht zu sagen, liebe Spanier, hier wäre Mehrwertsteuer, die ich nur ein einziges Mal zahlen muss, weil ich ansonsten hier nicht tätig bin. Nein, nein, nein, nein, nein, nein, nein. Nein. Es braucht eine persönliche Registrierung für einen Direktor dieser Firma, eine ganz persönliche mit einer Privatadresse und auch Anwesenheit an sich, die man nur schwer ersetzen kann. Dann eine zusätzliche Registrierung der Firmenentität, jeweils mit apostillierten Urkunden. Das ist ein absoluter Wahnsinn. In den USA ist das original ein Klick in einem Selbstverwaltungsportal deines zuständigen Secretary of States, dann bekommst du das alles. Auf europäischer Seite ist es ein Spießrutenlauf, wo wirklich um jeden Preis verhindert werden soll, dass Investitionen in diesem Land stattfinden. Das ist schon irre. Wahnsinn. Ja, sie machen es trotzdem. Das Ganze hat auch Konsequenzen und damit sind wir tatsächlich bei der letzten und wichtigsten Wirtschaftsmeldung dieser Tage, denn sie ist, und das geht auch an alle nicht volkswirtschaftlich Interessierten, die entscheidende für die Zukunft der Volkswirtschaften der westlichen Welt. Da vermeldet unter anderem der Deutschlandfunk, die US-Staatsverschuldung beträgt jetzt gigantische 40 Billionen US-Dollar. Damit stieg sie stärker an als von Regierungsexperten bislang prognostiziert. Folge ist unter anderem, dass die Zinsen, die Zinsverpflichtung für die Staaten überproportional steigen. Sowohl die USA als auch Deutschland und der größte Teil der westlichen Welt zahlt mittlerweile massiv mehr Zinsen für seine zunehmende Staatsverschuldung, was dazu führte, dass die letzten angebotenen Staatsanleihen sowohl von Deutschland als auch von den USA nicht vollständig aufgekauft wurden, so wie das sonst üblich ist, und tatsächlich sowohl Herr Klingbeil als auch der amerikanische Finanzminister Probleme hatten, ihre Staatspapiere am Finanzmarkt zu platzieren. Das klingt furchtbar langweilig, ist aber der entscheidende Hebel der Staatsfinanzierung, weil nicht die Steuern, sondern tatsächlich diese Staatsschulden das sind, womit die Staaten ihr Geld bekommen, ihren immer unersättlichen Finanzbedarf decken, und die steigen spürbar. Auch Apollo News berichtet darüber, dass, oder deren Wirtschaftsexperte berichtet darüber, dass das letztlich der entscheidende Hebel sein wird, der die Zukunft der Stabilität auch der Eurozone bestimmt, und da sieht es alles andere als gut aus. Tja, mal gucken.
2: Schön zum Rausgehen jetzt, ne? So mit, da kann man den Leuten so ein gutes Gefühl mit auf dem Weg geben.
1: Ja, ist immer ein bisschen schwierig angesichts der Nachrichtenlage, das stimmt
0: schon. Bei uns ist ja alles besser, kann man jetzt am Schluss noch sagen. Nein, Scherz beiseite, noch eine kleine
2: Mini-Zahl.
0: Ich habe
2: die Berge, den See.
0: Ich habe mir nebenbei jetzt, wie Paul das vorgelesen hat, mit den Staatsschulden in den USA, mal die deutsche Schuldenuhr aufgemacht.
2: Jetzt wird's lustig.
0: Wir stehen gerade aktuell bei 2,8 Billionen Staatsschulden. Das bedeutet Neuverschuldung pro Sekunde 7.000 Euro. Also jede Sekunde, was wir hier sprechen, 7.000 Euro mehr Schulden, allein über den Zinsendienst, denn Zinsen pro Sekunde fallen an 1.601 Euro. Also das ist schon ganz lohnend, und kommen da nie wieder raus, die Staaten. Die Geldfrage ist die entscheidende. Würde jetzt zu weit führen natürlich, das hier am Ende noch aufzureißen. Interessierte Zuhörer deiner Podcasts wissen ja Bescheid, aber das ist schon, das wird immer brutaler.
1: Das ist so.
2: Und was macht man in solchen Fragen? Krieg.
1: Ja klar.
0: Inflation und Krieg. Na, so entwerten sie es immer wieder.
1: Ja, das ist die alte Antwort. Wer es genau wissen will, wird von Hermann dem Banker im nackten Geld wirklich detailliert instruiert, weil der Experte schaut nach Japan. Ja, das ist die Kreditkarte der westlichen Welt gewesen. Und auch in Japan passiert genau das, was wir in der westlichen Welt sehen, die ja, auch wenn sie geografisch Japan nicht inkludiert, vom Wirtschaftssystem her ja dazugehört, weil da das billige Geld herkam, auch dort steigen die Zinsen. Schaut es euch an, hört es euch an oder auch nicht. Jedenfalls war es das für diese Woche hier bei uns in der Runde, und ich kann euch nur zurufen, was ich schon so oft sagen musste: Unsere Freiheit, die bleibt so verloren wie unsere Sicherheit und unser Wohlstand, und sie alle werden nicht von selbst zurückkehren, denn keine Partei und kein Erlöser werden uns von den Verbrechern der herrschenden Parteienkorruption befreien. Es bleibt allein an uns. Massenmörder wie Karl Lauterbach oder Jens Spahn, Terroristen wie Nancy Faeser oder Landesverräter wie Fritz BlackRock und Angela Merkel endlich den Strafen zuzuführen, nach denen ihre Taten schreien. Einzig wir selbst können Deutschland nicht zu dem machen, was es auf dem Papier lange sein möchte. Ein Land der Freiheit, der Demokratie und der Rechtsstaatlichkeit. Nichts davon aber wird es je werden oder eine Revolution. Die können wir erreichen in Frieden und mit Humor. Ganz einfach dadurch, dass wir die Verbrecher bei ihren Namen nennen und ihnen die Wahrheit ins Gesicht rufen, wo immer wir sie antreffen. Ich danke euch fürs Zuhören und meinen beiden Gästen für das sehr gute Gespräch. Stefan Magnet und Milena Preradovic. Das war Nummer 256 des Nacktniveaus. Die nächste Ausgabe folgt am kommenden Samstag, denn Widerstand ist nie zwecklos. 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
2: Berlin im Blindflug. Warum nicht der Hack das Problem ist, sondern die 7 Tage danach. 7 Tage lang flossen Daten aus dem Berliner Landesnetz, bevor der Angriff überhaupt erkannt wurde. Danach folgte eine Entwarnung, die der Senat wenig später wieder relativieren musste, während bis heute offen ist, was tatsächlich gestohlen wurde und wie die Angreifer eindringen konnten. Der Fall Resida wirft deshalb eine größere Frage auf als die nach 5,79 Terabyte möglicher Beute. Wer überwacht eigentlich das digitale Nervensystem der deutschen Hauptstadt und wie belastbar sind politische Entwarnungen, wenn selbst die eigene IT noch im Dunkeln tappt? Ein Kommentar von Michael Hollister. Tagelang zogen Angreifer Daten aus dem Netz der deutschen Hauptstadt ab, bevor überhaupt jemand es bemerkte. Und Wochen später kann die Verwaltung noch immer nicht sagen, was genau abhanden kam. Dazwischen liegt eine Entwarnung, die sie kurz darauf zurücknehmen musste. Das ist der eigentliche Vorgang, über den zu reden lohnt, nicht der Einbruch selbst. Dass jemand in ein Behördennetz gelangt, kann trotz guter Absicherung geschehen und es geschieht überall. Entscheidend ist, wie schnell ein Angriff erkannt, eingegrenzt und verstanden wird. Und genau hier beginnen im Fall Berlin die Fragen. Der Datenabfluss lief nach Angaben des Senats zwischen dem 7. und 12. August 2026. Bemerkt wurde er erst am 14. August. 7 Tage, in denen Daten das Landesnetz verließen, ohne dass ein Alarm belastbar anschlug. Die Frage, die dieser Text verfolgt, lautet deshalb nicht, ob Berlin Opfer wurde. Sie lautet, wer überwacht eigentlich das Landesnetz der Hauptstadt? Und was sagt dieser Fall über die Lücke zwischen dem Anspruch des Staates und seinem eigenen Betrieb? Der aktuelle Anlass. Am 28. August 2026 bestätigten der regierende Bürgermeister Kai Wegner und Innensenatorin Iris Spranger, dass das Land Berlin erpresst wird. Ihre Antwort fiel knapp aus. Zitat: Das Land Berlin lässt sich nicht erpressen. Zitat Ende. Landeskriminalamt, Staatsanwaltschaft und Bundessicherheitsbehörden ermittelten mit Hochdruck, die Untersuchung von Inhalt und Umfang der abgeflossenen Daten laufe. Fragen ließen Wegner und Spranger nach ihrem wenige Minuten langen Auftritt nicht zu. Zur Höhe der Forderung und der Identität der Täter äußerten sie sich nicht. Hinter dem Angriff steht nach Darstellung mehrerer Fachmedien und der Tätergruppe selbst die Ransomware-Bande Resida. Auf ihrer Leak-Seite reklamiert sie 5,79 Terabyte erbeutete Daten, rund 1,44 Millionen Dateien, darunter 46.500 Verträge, E-Mails, Telefonnummern, Passwörter und als vertraulich bezeichnete Informationen. Genannt werden zudem personenbezogene Angaben zu 12.076 Menschen. Als Mindestgebot für eine Versteigerung nennt die Gruppe 30 Bitcoin, umgerechnet etwa 2 Millionen Euro, und setzt eine Frist von rund einer Woche. All diese Zahlen stammen bislang ausschließlich von den Angreifern. Berlin hat weder die Datenmenge noch die Detailangaben bestätigt. Das gilt auch für die brisanteste Behauptung, es befinde sich eine Analyse zur Berliner Wasserversorgung im Bestand. Ob es sich dabei um eine konkrete Schwachstellenanalyse oder um eine allgemeinere Resilienzbetrachtung handelt, ist offen. Und solange das offen ist, verbietet sich jede Dramatisierung. Resida ist keine Unbekannte. Die Gruppe arbeitet nach dem Modell der doppelten Erpressung. Erst Datendiebstahl, dann die Drohung mit Veröffentlichung und wird auf dem Monitoringdienst Ransomware.live mit rund 280 Opfern geführt, darunter die Stadtverwaltung Stuttgart im Mai 2026. Ob die IT verschlüsselt wurde, ist für dieses Geschäftsmodell zweitrangig. Selbst wer aus Sicherungskopien wiederherstellen kann, bleibt der Drohung mit Veröffentlichung ausgesetzt. Dass die Bande tatsächlich über Material verfügt, legte sie im Darknet selbst nahe. Als Beleg veröffentlichte sie Dokumentenauszüge mit Briefköpfen unter anderem der Berliner Verkehrsverwaltung und des Bundesrats. 7 Tage und die zurückgenommene Entwarnung. Aufgefallen ist der Angriff offenbar durch Zufall. Das IT-Dienstleistungszentrum Berlin bemerkte ungewöhnliche Aktivitäten im Netz und schlug Alarm, woraufhin die forensischen Untersuchungen begannen. Am 14. August trennte die Verwaltung die Senatsverwaltung für Stadtentwicklung, Bauen und Wohnen sowie die für Mobilität, Verkehr, Klimaschutz und Umwelt vom Landesnetz. Über dieses Netz sind hunderte Behördenstandorte der Hauptstadt miteinander verbunden. Als Folge stockte tagelang unter anderem die Bearbeitung von Wohngeldanträgen. Weil der Abfluss zu diesem Zeitpunkt bereits abgeschlossen war, begrenzte die Trennung zwar weiteren Schaden, den Datenverlust selbst konnte sie nicht mehr rückgängig machen. Öffentlich hielt sich der Senat zunächst bedeckt und verwies auf, Zitat, ermittlungstaktische Gründe. Zitat Ende. Was folgte, ist der eigentliche Kern. Am 19. August erklärte Wegner vor Journalisten, nach bisherigen Erkenntnissen seien keine sensiblen Daten abgeflossen, schränkte aber ein, Zitat, das ist der jetzige Kenntnisstand, Zitat Ende. Die Rede war zunächst nur von Geodaten, die ohnehin frei verfügbar seien. Gut eine Woche später kassierte die Senatskanzlei diese Lesart. Es könne, Zitat, nicht ausgeschlossen werden, dass auch personenbezogene oder sonstige nicht öffentliche Daten betroffen sind, Zitat Ende. Am 28. August kam hinzu, dass im Verkehrsressort weitere Daten abgeflossen waren. Der Vorgang erinnert an einen Fall, über den an anderer Stelle bereits zu lesen war. Die Europäische Kommission, die im Frühjahr 2026 binnen 2 Monaten zweimal gebrochen wurde, ausgerechnet jene Institution, die einem Kontinent Sicherheitsregeln vorschreibt. Das Muster ist dasselbe. Die Lücke zwischen dem, was eine Institution nach außen verkörpert und dem, was ihr Betrieb im Ernstfall leistet. Berlin ist damit kein Einzelfall. Erst im Mai traf es die Stadtverwaltung Stuttgart und schon im Juli hatte ein IT-Ausfall die Berliner Justiz weitgehend lahmgelegt. Die Häufung solcher Vorfälle im öffentlichen Sektor ist unübersehbar. Was ein gut überwachtes Netz hätte leisten müssen. Hier lohnt sich der nüchterne Blick des Praktikers. Ein großes, vernünftig überwachtes Behördennetz verfügt über mehrere Sicherheitsschichten. Zentrale Protokollierung, Ereigniskorrelation, Netzwerküberwachung, Endpunkterkennung und, entscheidend, die Beobachtung ungewöhnlicher Datenströme nach außen sowie privilegierter Konten. Der Mindeststandard des Bundesamts für Sicherheit in der Informationstechnik zur Protokollierung und Detektion von Cyberangriffen macht genau das zur Grundlage. Ereignisse sollen protokolliert und zentral ausgewertet werden, weil erst diese Auswertung laufende oder zurückliegende Angriffe sichtbar macht. Dieser Standard bindet formal die Bundesverwaltung, nicht ein Land, er gilt aber als anerkannter Maßstab für den Stand der Technik, an dem sich auch eine Landesverwaltung messen lassen muss. Gemessen daran wirft der bekannte Ablauf Fragen auf. Ein Datenabfluss dieser Größenordnung, der über 7 Tage läuft und dann nicht durch die eigene Detektion, sondern durch einen zufälligen Fund auffällt, deutet auf Lücken in Erkennung und Reaktion hin. Warum eine Exfiltration in diesem Umfang, die Täterangaben unterstellt, nicht früher zu einer belastbaren Alarmierung führte, bleibt die entscheidende offene Frage. Dass Wochen später noch immer nicht öffentlich geklärt ist, auf welchem Weg die Angreifer überhaupt eindrangen, macht die Rekonstruktion nicht leichter. Schnelle Eindämmung nach der Entdeckung ist das eine, die frühzeitige Erkennung, die einen Abfluss gar nicht erst über 7 Tage laufen lässt, ist das andere. Dass der zuständige Chief Digital Officer Florian Hauer vor dem Innenausschuss einräumte, man sei, Zitat, überrascht, wie groß, Zitat Ende, das eigene IT-System sei, ist in diesem Zusammenhang der aufschlussreichste Satz des ganzen Vorgangs. Die Kommunikation und die Wahl. Damit rückt die zweite Frage in den Blick, nicht nur, was man nicht erkannte, sondern wie man darüber sprach. Es ist ein Unterschied, ob eine Behörde sagt, sie habe einen Bereich forensisch geprüft und dort nichts gefunden, oder ob sie, ohne den Umfang zu kennen, dennoch Entwarnung gibt. Am 19. August fiel die Entwarnung, obwohl die Forensik, wie Hauer wenige Tage später selbst andeutete, den Umfang noch gar nicht bestimmen konnte. Zitat, es ist zu früh, eine absolute Entwarnung zu geben, Zitat Ende, sagte er am 24. August. Dass Wegner seine frühere Aussage mit dem, Zitat, jetzigen Kenntnisstand, Zitat Ende, versehen hatte, spricht für Vorsicht. Doch eine Entwarnung, die man kurz darauf zurücknimmt, wiegt schwerer als der Vorbehalt, mit dem sie ausgesprochen wurde. Dieselbe Formel kehrt bei der Wahl wieder. Am 20. September 2026 wählt Berlin ein neues Abgeordnetenhaus, dazu die Bezirksverordnetenversammlungen. Die für die Wahl benötigten Systeme seien, Zitat, nach derzeitigem Kenntnisstand nicht betroffen, Zitat Ende, die Wahl technisch abgesichert, erklärte Spranger. Hauer sah, Zitat, keine Anhaltspunkte für eine Gefährdung der Wahlen, Zitat Ende, und konnte zugleich nicht sagen, auf welchem Weg die Täter überhaupt ins Netz gelangt waren. Wie belastbar eine Entwarnung ist, deren Grundlage offen bleibt, muss der Leser selbst bewerten. Ein Vorwurf liegt darin nicht, wohl aber ein Muster, die Beruhigung vor dem Befund, 3 Wochen vor der Wahl. Warum der Datensatz gefährlicher ist als die Schlagzeile. Der öffentliche Blick heftet sich an die Terabyte-Zahl. Aufschlussreicher ist, was in einem solchen Bestand steckt. Interne E-Mails sind weniger wegen einzelner Inhalte wertvoll als Landkarte. Sie legen Zuständigkeiten, Arbeitsabläufe, Lieferanten, Projekte und Ansprechpartner offen. Material, mit dem sich künftige Täuschungs- und Social Engineering-Angriffe erheblich glaubwürdiger gestalten lassen. Verträge bei 46.500 Stück ergeben ein Rundumbild über Dienstleister, Wartungsvereinbarungen, Sicherheitsfirmen und technische Systeme. Und der eigentliche Sprengsatz sind Zugangsdaten. Wenn nicht nur Benutzerpasswörter, sondern Klartext-Anmeldedaten für Service, API und technische Konten betroffen sind, hilft das bloße Zurücksetzen von Kennwörtern nicht weiter. Solche Konten in einem ganzen Landesnetz umzustellen, ist ungleich schwerer. In den von der Gruppe veröffentlichten Auszügen fand sich Berichten zufolge sogar eine Datei mit Passwörtern im Klartext, für eine Verwaltung dieser Größe ein besonders unangenehmer Fund. Kämen Personal-, Justiz- oder Gesundheitsunterlagen hinzu, ginge es um die persönliche Kompromittierung Betroffener bis hin zum Identitätsdiebstahl. Dazu tritt die Frage, wer nun Zugriff hat. Mit der Aufarbeitung wurde das US-Unternehmen CrowdStrike beauftragt. Nachvollziehbar, weil ein Vorfall dieser Größe sofort viele hochspezialisierte Kräfte verlangt, die in Deutschland kurzfristig kaum in dieser Zeit verfügbar sind. Doch ein US-Dienstleister unterliegt US-Recht, etwa dem Cloud Act, der die Herausgabe von Daten unabhängig vom Speicherort erzwingen kann. Welche Zugriffsrechte CrowdStrike im Landesnetz besitzt, welche Daten eingesehen oder exportiert werden dürfen, wo sie gespeichert und wie sie nach dem Einsatz gelöscht oder zurückgegeben werden, das sind keine Nebenfragen, sondern die Governance, die eine Verwaltung vorab geklärt haben muss, statt sie unter Zeitdruck nachzureichen. Was am Ende bleibt. Vieles hat funktioniert. Die betroffenen Verwaltungen wurden vom Netz getrennt. Landeskriminalamt, Staatsanwaltschaft und BSI eingeschaltet, die Lösegeldforderung zurückgewiesen. Eine Haltung, die aus Sicherheitssicht ihre guten Gründe hat. Und Ransomware trifft heute jeden. Das BSI führt sie seit Jahren als größte Bedrohung für Behörden und Unternehmen. Der Befund liegt deshalb nicht im Opfersein. Er liegt in der Lücke. Zwischen den 7 Tagen unbemerkten Abflusses und dem Anspruch, den eine Hauptstadt an ihre eigene Wehrhaftigkeit stellen müsste. Zwischen der Entwarnung vom 19. August und ihrer stillen Rücknahme. Zwischen der Beruhigung nach außen und dem Eingeständnis, man sei von der Größe des eigenen Systems überrascht. Wer tagelang Daten verliert und Wochen später noch nicht weiß, was gestohlen wurde, hat weniger ein Erkenntnis als ein Kontrollproblem. Für die Bürger, deren Verträge, Vorgänge und womöglich persönliche Daten in dem Bestand liegen, verschiebt sich das Risiko damit in eine Zukunft, die sich nicht mehr einfangen lässt. Anders als ein Passwort kann man einen einmal abgeflossenen Datensatz nicht zurückrollen. Die eigentliche Prüfung steht Berlin deshalb noch bevor. Nicht im Umgang mit den Erpressern, sondern in der Antwort auf eine schlichte Frage. Wer überwacht das Landesnetz der deutschen Hauptstadt und was zählt am Ende mehr? Die sichtbare Krisenkommunikation oder die unsichtbare Widerstandsfähigkeit, die sich erst im Ernstfall zeigt? Anmerkung der Redaktion. Alle Links zum Thema finden Sie in der Schriftversion dieses Artikels.
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5: Liebe Zuschauer, sehr geehrte Damen und Herren, ganz herzlich willkommen zu einem neuen Video-Interview hier auf Politik Spezial. Schön, dass Sie wieder eingeschaltet haben und ich freue mich heute auf ein Gespräch mit Peter Hane. Hallo, Herr Hane.
6: Hallo, Helmut Reinhardt. Ich freue mich ganz genauso. Und wer gedacht hat, wir hätten Sommerpause. Erinnern Sie sich noch? In unserer langen Laufbahn Helmut Kohl wochenlang am Wolfgangsee und hat Rehe gefüttert. Konrad Adenauer, das war ja längst vor unserer Zeit, der hat gefühlt monatelang Urlaub gemacht in Italien, in Cadenabbia. Und man hatte den Eindruck, monatelang läuft nichts. Und jetzt haben wir jeden Tag, ja jede Stunde, eine neue Meldung. Es macht richtig Spaß. Also früher hatten wir das Ungeheuer von Loch Ness. Heute haben wir den wunderbaren Ulrich Siegmund, der uns jeden Tag versüßt.
5: Ja, und ich habe eine neue Geschäftsidee, die möchte ich Ihnen gerne mitteilen.
6: Oh, bin mal gespannt.
5: Ich bin auf den Gedanken gekommen, dass ich mir die Rechte an den Tagebüchern von Ulrich Siegmund sichere. Weil dann, irgendwann, könnte ich die dann an den Stern verkaufen und der Stern könnte eine richtig große Geschichte rausbringen. Sie wissen schon, was ich meine, ne?
6: Ja, aber das ist ja herrlich. Also es laufen ja die tollsten Fake-Fotos jetzt durchs Netz. Alle sozusagen aufgehängt an diesem Wahnsinns-Spiegeltitel, der ja jetzt diese Woche aktuell ist, der heute von Hand zu Hand geht, während wir hier unser Interview machen. Und es ist inzwischen schon Kult. Man spricht ja schon von Popkultur. Dieser Titel, der ja eigentlich ganz anders gemeint war, die wollten ihn ja vernichten. Jetzt haben sie ihn zum beliebtesten und bekanntesten Politiker Deutschlands gemacht. Und es gibt immer wieder neue Ideen. Und es gibt ja dieses Cover vom Stern als Fake, wo schon diese Tagebücher angekündigt werden. Also ich schließe mich, lieber Helmut Reinhardt, dieser Geschäftsidee an. Da werden wir Multimillionäre. Denn nirgendwo übrigens wird dieser Sterntitel von damals, also angeblich Hitlers Tagebücher, deutlicher verarscht als in dem Film Stonk. Mit ganz dollen Schauspielern, also Christiane Hörbiger als Frau Reichsmarschall und was nicht alles. Und da gibt es eine wunderbare...
5: Götz-George hat da auch eine wunderbare Rolle.
6: Ja, und da gibt es eine wunderschöne Szene. Da steht in dem angeblichen Tagebuch, dass Hitler beim Essen auf dem Berghof in Berchtesgaden da gefurzt hat. Und dann sagen die einen, oh wie furchtbar, das ist ja ganz schrecklich, dass das da drin steht. Und dann heißt es vom Stern, wie menschlich der Führer, er furzt, er ist ein ganz normaler Mensch. Also es ist einfach herrlich. Übrigens, das Gleiche haben wir jetzt am Wochenende mit Ulrich Siegmund erlebt. Also erst dieser Spiegeltitel, der ja die beste Wahlwerbung aller Zeiten ist. Und Siegmund hat ja jetzt auch gesagt, bekomme ich 46% am 6. September bei der Wahl, dann werde ich verraten, was ich dem Spiegel dafür bezahlt habe. Aber nachgedoppelt hat jetzt die Bild am Sonntag und da merkt man, auch bei Springer dreht sich jetzt der Wind. Auch da will man gerne auf der Seite des Siegers sein und dann haben sie eine Doppelseite und da steht ganz groß, wer hat Angst vor diesem Mann? Und dann gibt es nur schöne Bilder, strahlende Bilder, eine herrliche Geschichte, die gekrönt wird, dass heute der Todestag von Sigmunds Mutter ist und er ans Grab geht. Und wer ein bisschen Ahnung hat, wie Boulevardjournalismus funktioniert, ist auch das eine pure Huldigung. Also ich weiß nicht, wie es Ihnen geht. Ich habe so etwas in den letzten 50 Jahren nicht erlebt.
5: Ja, interessant auch, und da spiele ich jetzt mal ein Video ein von Ulrich Sigmund, wo er seine Kirche in seinem Ort lobt, die nämlich Wahlwerbung jetzt macht, draußen an der Kirchenmauer für die AfD. Und er kann es selber kaum glauben, dass das passiert ist. Schauen wir es uns an.
7: Ich kann das noch gar nicht glauben. Schaut euch das mal an. Eine Wahlempfehlung für die Alternative für Deutschland direkt an einer evangelischen Kirche. Ja, hier bei mir zu Hause in Tangermünde hat die evangelische Kirche sich offenbar endlich mal klar für die Alternative für Deutschland, für die AfD positioniert. Sie setzt ein klares Zeichen hier gegen diese ganze extrem linke Hetze in diesem Land, gegen die Angriffe auf unsere Wahlkampfstände, gegen die permanente Bedrohungslage, die wir als AfD haben. Jeder Parteitag muss durch Hundertschaften abgesichert werden, gegen die permanenten Übergriffe auf unsere Mitglieder und vieles mehr. Diese linke Hetze muss ein Ende haben und da finde ich das super, dass die Kirche hier auch in unseren entsprechenden Farben klar Stellung bezieht und zwar für ein Herz für Deutschland, für unsere wunderschöne Heimat und damit eine klare Wahlempfehlung für die Alternative für Deutschland ausspricht. Das ist ein Schritt in die richtige Richtung. Ihr seht es, wirkliche Christen wählen AfD. Danke, lieber evangelische Kirche hier in Tangermünde.
5: Ja, irre, Herr Arne, oder?
6: Ich meine, ja, absolut. Also erstmal
5: dreht sich der Wind, Herr Arne?
6: Ja, natürlich dreht sich der Wind, weil ein Typ wie Sigmund ist ja fast unangreifbar in seiner strahlenden, lustigen, humorvollen Art, aber auf der anderen Seite auch in seinem politischen Klartext. Hier hat er ja was ganz Raffiniertes gemacht. Er hat dieses Plakat da oben im Blick, das ja, wie er betont, in den Farben der AfD auch noch gemacht ist. So blöd ist die evangelische Kirche und macht die Anti-AfD-Plakate in dieser Farbe, in Blau. Denn dieser Slogan, Herz statt Hetze, richtet sich ja gegen die AfD. So glaubt es jedenfalls die Kirche. Und was macht der Sigmund? Er dreht das einfach um und sagt, das ist ja die tollste Wahlwerbung, denn genau das will ich doch auch. Ich will doch Herz und keine Hetze. Und genauso dreht er ja alles um. Was der ganze Spiegeltitel, ich habe mir die Videos, die kann man ja überall jetzt sehen, das läuft ja wie verrückt, wie er an den Wahlkampfständen in den letzten Stunden belagert wird und alle kommen mit dem Spiegel und wollen das, den signiert haben. Es wird einmal Kult. Ich bin der Überzeugung, und Nios hat es heute Morgen schon berichtet, das ist schon Popkultur nach wenigen Stunden. Und wissen Sie, das Allerschlimmste und Lächerlichste ist ja, statt dass der Spiegel jetzt die Schnauze hält und lässt das einfach laufen, legen sie jetzt noch nach. Und der Chefredakteur begründet jetzt, dass diese Geschichte natürlich dramatisch ist und ernst ist und dass man vor ihm warnen muss. Sie legen also immer weiter nach. Und Sigmund ist ja derjenige, der auch die ganzen Kuriositäten der Mitbewerber, um es mal so zu sagen, aufdeckt. Und da, lieber Helmut Reinhardt, schießt ja die CDU den absoluten Vogel ab. Man fragt sich, wer berät die eigentlich im Wahlkampf und wer stellt eigentlich wo Plakate auf? Also nur ein Beispiel, da ist ein Ort, der keine Schule mehr hat, weil die CDU-Regierung die Schule geschlossen hat. Da plakatiert die CDU ganz riesengroß die segensreiche Schulpolitik. In jedes Dorf gehört eine Schule und ausgerechnet die haben keine. Oder die berühmten Beispiele der letzten Tage, da ist dieser Herr Schulze mit einer Frau zu sehen, die im Rollstuhl sitzt. Und dann werben die dafür, wie wichtig also die Behindertenpolitik ist und die CDU kümmert sich um alles. Und dann gibt es das Plakat mit der gleichen Frau, die steht aber neben dem Vogt. Und dann heißt es also, wir kümmern uns um alte Menschen oder irgendwas. Da hat man also dieselbe Frau plakatiert. Und der Siegmund sagt, das ist ja toll. Dieser Sven Schulze kann ja sogar Wunder tun, wie Jesus. Und auf dem einen Plakat sitzt die im Rollstuhl, auf dem anderen steht sie wieder. Es ist so unfassbar, was sich abspielt. Also ich muss sagen, ich schließe mich dem Julian Reichel davon Nios an. Also wer jetzt den Siegmund nicht liebt und wählt, der ist ja verrückt geworden. Es ist herrlich.
8: Liebe Zuschauer, und jetzt eine kleine Werbepause für Professor Dr. Max Otte und seinen Spezialreport Investieren in Liechtenstein. So schützen Sie Ihr Vermögen im Fürstentum. Professor Dr. Max Otte, der, wie Sie wissen, schon lange, lange Jahre an der Börse aktiv ist und seine Fonds verwaltet mit großem Erfolg, hat diesen Report herausgebracht, um Ihnen zu zeigen, wie Sie Ihr sauer Erspartes vor dem übergriffigen, gierigen Staat in Schutz bringen können. Ich kann diesen Report nur empfehlen, er ist kostenlos. Laden Sie ihn herunter, den Link dazu finden Sie in der Videobeschreibung und auch ganz oben im Kommentarbereich. So, und jetzt geht's weiter und vielen Dank für Ihre Aufmerksamkeit.
5: Das ist so zum Lachen, also man fragt sich wirklich, wie blöd können die eigentlich sein? Das ist ja wirklich unfassbar, dass man auch so eine Werbeagentur werden die ja beauftragt haben, dass die sowas planen, ein und die gleiche Person einmal in den Rollstuhl zu setzen und dann in die andere Rolle zu stecken. Ich meine, das ist doch, man hat da gar keine Worte dafür, aber sie werden es jetzt zu spüren bekommen, denke ich. Und ich kann trotzdem immer noch nicht glauben, dass Siegmund Ministerpräsident wird, weil ich habe das Bauchgefühl, dass die so bösartig sind, dass sie irgendetwas tun, das das verhindert.
6: Also im tiefsten Herzen habe ich das auch. Denke aber, dass der Spiegel sollte ja das ultimative Vernichtungsdokument sein. Der Siegmund ist gefährlich und ist unwählbar. Wenn das, was Sie dort geschrieben haben, alles ist, was sie gegen Siegmund haben, und das ist ja offensichtlich der Fall, sonst hätten sie ja heute nachgelegt, dann haben sie nicht mehr. Das ist das eine. Das andere, der Vorteil dieser Wahl ist, Sachsen-Anhalt ist so klein, ein so winziges Land, dass es leicht ist, die Wahlen wirklich zu beobachten. Die Leute, ich habe ja selbst Kundgebungen dort. Ich spreche Mittwoch in Weißenfels, lade alle ganz herzlich ein, unbedingt zu kommen. Wir verlinken ja die ganzen Daten, wo ich die nächsten Tage bin, im Videotext. Ich kann nur sagen, kommen Sie, kommen Sie. Ich merke, wie die Leute dort wach werden und sagen, wir gehen um 18 Uhr ins Wahllokal, gucken uns die Auszählungen an. Wir werden nicht Brief wählen, sondern wir gehen selber dort ins Wahllokal. Das heißt, Herr Krenz hat dort wenig Möglichkeiten, die Wahl zu fälschen, wie es hier in Berlin ja auch geschehen ist. Es wird ja offensichtlich gefälscht. Ich glaube, dass das jetzt weniger möglich ist. Und die Leute sind so aufgeheizt. Für mich ist ein ganz, ganz schlimmer Fall, der aber auch jetzt ins Gegenteil sich dreht, dass die Gewerkschaft der Polizei plötzlich aufruft, ganz offen, gegen einen Wahlsieg von Siegmund Widerstand zu leisten. Man muss sich das plastisch vorstellen. Polizeibeamte, die ja dann dem neuen Innenminister, der dann zur AfD gehören würde, unterstehen, dass sie Befehlsverweigerung jetzt schon einplanen und dafür appellieren. Das ist für mich ein solcher Skandal. Und der größere Skandal ist, dass niemand aus der Spitzenpolitik dagegen

0: CSU. Wo sind denn die Dienstherren der CSU, die sich jetzt auflehnen gegen einen Beamten, der Betriebsratschef der Bundespolizei ist, das muss ich alles mal vorstellen, und Gewerkschaftsführer der SGDP. Das heißt, für mich ballt sich es immer mehr, dass das, was Sie ansprechen, dass Sie ein schlechtes Gefühl haben, ist ja die Saat, die jetzt aufgeht, die Hass- und Hetz-Saat. Söder, die AfD-Leute sind Parasiten. Steinmeier, Vergleich mit dem Rattenfänger von Hameln, Ratten. Merz, Sie stehen in der Nähe des Holocaust. Dort wird Hass gesät von CDU und CSU. Die Grünen, die Linken, die NGOs sind nur willige Helfer von CDU und CSU. Denn es heißt für mich immer cui bono, wem nützt das Ganze?
1: Vor allen Dingen sind es bezahlte Helfer, diese NGOs.
0: Ja, das ist, jetzt berichtet ja die Junge Freiheit heute, nach großen Recherchen, die sie gemacht haben, wie das Land Sachsen-Anhalt förmlich geflutet wird mit NGOs. Es reisen jetzt alle an in diesen Stunden, um das Schlimmste noch zu verhindern vor dem 6. September. Und klar, wenn man diese Wahl so hochgejatzt hat, nach dem Motto, wenn Siegmund an die Macht kommt, also ich sag's mal ganz extrem, dann kommt sofort der nächste Holocaust. Dann haben wir sofort alle Freiheiten weg. Wissen Sie, man kann doch nur noch kotzen, Entschuldigung. Und deswegen kann ich nur sagen, stopp diesen Wahnsinn. Die Leute, auch die uns zuhören, müssen doch ihr Hirn einschalten. Jetzt lese ich aus meiner geliebten Sendung Bares für Rares. Das ist das Letzte, was man im ZDF noch gucken kann, mit Horst Lichter, wo da die Sachen verkauft werden und so weiter. Eine der Kultfiguren, Waldi, Walter Lenartz aus der Eifel, das ist da so ein Kult-Antiquar, der an sich ganz normal dort agiert und Frauen als Engelchen anspricht und sowas, was ja alles Chauvinismus eigentlich ist. Auch der warnt jetzt davor, dass mit der AfD und Siegmund die Demokratie untergeht. Es ist einfach unfassbar, wer jetzt alles instrumentalisiert wird. Und da lobe ich mir ein Jan-Josef Liefers, der schon bei Corona-Flagge gezeigt hat und der jetzt ganz klar gesagt hat, ein Wahlsieg der AfD ist kein Weltuntergang.
1: Natürlich ist es kein Weltuntergang. Für mich ist das Ganze die perfekte satanische Verdrehung. Also es wird, sie machen genau das, was sie der AfD vorwerfen, nämlich sie schaffen die Demokratie ab, sie gehen gegen das Grundgesetz, sie machen solche schlimmen Verbrechen, die sie gerade begehen, an der Demokratie und erzählen aber genau das Gegenteil, dass das Siegmund machen will und bezeichnen ihn als Schwalbenführer. Und da muss ich ganz kurz zu den Zuschauern gewendet sagen, ja, das Schwalbe, ich habe mich vertan, es ist keine Sache aus dem Volksmund, sondern diese Motorräder von Simson hießen tatsächlich Schwalbe und was auch immer, also hatten Vogelnamen. Gut, das ist jetzt damit richtig gestellt. Ja, Herr Hane.
0: Ja, aber ich darf da jetzt mal schnell reinsetzen. Ja. Ich habe so ein wunderschönes Foto entdeckt. Und das schicke ich Ihnen rüber, dass wir das einblenden können. Das habe ich hier aufgenommen bei mir in der Nachbarschaft am berühmten Ludwig-Kirch-Platz in Berlin-Wilmersdorf. Ein riesiges Plakat der CDU. Und das kann man nur sehen mit einem bestimmten Blickwinkel, weil es so aufgestellt ist. Und da sieht man hinter eine riesige Reklame am Haus für ein Bestattungsinstitut. Da ist also ein berühmtes Bestattungsinstitut. Davor plakatiert die CDU und in der Ecke steht eine Schwalbe, steht eine Simson, eine in AfD blau gestrichene, dieses Moped von Siegmund. Und ich habe heute Morgen nochmal nachgeguckt, das Moped steht da immer noch, also wohnt der in dem Haus, wo das Bestattungsinstitut ist. Und davor steht dieses riesige CDU-Plakat.

0: Also Sie müssen das einblenden. Ich schick's Ihnen. Es ist der absolute Hammer. Aber Sie haben in einem recht. Sie haben Panik vor der AfD, weil Sigmund ja angekündigt hat, ich mache alles transparent. Und das macht er wie Trump, der ja auch seine Sitzungen, alles so im Weißen Haus, was da stattfindet, auch die Staatsbesuche, die kommen.
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2: 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In Mannheim ist am Samstag eine Gruppe konservativer Aktivisten von vermummten Linksextremisten mit Schlagstöcken attackiert worden. Ein Opfer erlitt eine Kopfplatzwunde und Knochenbrüche. Die Antifa rechtfertigt die Tat derweil als erzieherische Maßnahme. Seit Tagen verdichten sich die Anzeichen, dass die Bundesregierung Russland offiziell für den mutmaßlichen Sprengstoffdrohnenanschlag am Flughafen Leipzig-Halle verantwortlich machen will. Der Zeitpunkt der möglichen Eskalation im Umgang mit Russland ist politisch alles andere als beliebig gewählt. In wenigen Tagen, am kommenden Sonntag, wird in Sachsen-Anhalt ein neuer Landtag gewählt. Alle Umfragen sehen die AfD dort vorn. Es ist das erste Mal, dass die Partei in einem Bundesland die Regierung anführen könnte. Sollte jedoch vorher ein sogenannter Spannungsfall von der Bundesregierung ausgerufen werden, gibt es keine Wahlen mehr. Auch ohne Spannungsfall könnte die AfD mit ihrer deeskalierenden Haltung gegenüber Russland einige Stimmen verlieren, wenn vermeintliche Beweise für eine russische Drohne in Leipzig in Umlauf gebracht werden. Nach dem Fährunglück mit 8 Toten vor der von der Türkei besetzten Seite der Mittelmeerinsel Zypern ist ein Tauchgang zu dem in rund 500 Meter Tiefe liegenden Wrack geplant. Dazu kommt ein türkisches Rettungs- und Bergungsschiff zum Einsatz. Gesucht wird nach 20 vermissten Personen sowie dem Schiffsdatenschreiber. 239 Personen wurden gerettet. Gegen den Kapitän und 8 weitere Verdächtige wurde Untersuchungshaft verhängt. Die Trigger FM-Meldungen. 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
0: Sigmund ja angekündigt hat, ich mache alles transparent. Und das macht er wie Trump, der ja auch seine Sitzungen, alles so im Weißen Haus, was da stattfindet, auch die Staatsbesuche, die kommen, man erinnert sich an das Gespräch mit Merz, das lässt er einfach aufnehmen, lässt es sogar live im Fernsehen ausstrahlen. Ähnliches will ja Sigmund auch. Wovor CDU Angst hat, panische Angst hat, ist, dass wenn Sigmund an die Macht kommt, also die AfD, exemplarisch dort in Sachsen-Anhalt, ja alles offengelegt wird. Dann werden die Akten offengelegt. So viele Mails können sie ja gar nicht löschen in der Zwischenzeit, dass das nicht sichtbar wird. Und wir haben das jetzt ja im spektakulären Corona-Fall in den USA, wo die Tagebücher und die Akten von Fauci, diesem Oberideologen, diesem Verbrecher, der auch Deutschland infiziert hat durch Drosten und Merkel und Spahn und Söder, die diese Impfdiktatur gemacht haben. Und jetzt kommt raus, schwangere Frauen zu Fehlgeburten, Missbildungen der Kinder. Es ist ein Verbrechen. Die Akten werden plötzlich öffentlich. Und davor haben die jetzt panische Angst, dass diese Lügen, die Intrigen, dass das alles aufgedeckt wird. Und nehmen wir nur einen ganz kleinen Fall, Helmut Reinhardt, der heute ja eine ganz große Rolle spielt, ganz aktuell. Jetzt werfen sich doch Klingbeil und Merz, die übrigens gleichzeitig am Tegernsee gerade Urlaub machen. Es ist alles so wahnsinnig. Die sitzen da am Tegernsee und jetzt werfen die sich gegenseitig die Lügen vor. Und zwar, der Klingbeil sagt, also was regt sich die CDU auf über meine Steuerpläne? Denn das hat sie ja gemacht. Vor ein paar Tagen hat die CDU erklärt, also was die SPD da mit den Steuern vorhat, das machen wir nicht mit und das ist gar nicht in unserem Sinne. Jetzt legt Klingbeil die SMS und die Mails offen, wo Merz dem allen zustimmt. Das heißt, die CDU stimmt, was wir ja immer gesagt haben, wir beiden ja auch. Das heißt, SPD und CDU gehen Hand in Hand in Hand. Und das leugnen sie. Und jetzt sagt der Klingbeil so, und hier sind die Beweise. Das heißt, sie sind jetzt alle gegenseitig nicht nur erpressbar, sondern haben voreinander Angst. Und deswegen verstehe ich auch, dass sie vor der AfD eine Wahnsinnsangst haben. Wenn das jetzt öffentlich wird, welches Spiel dort ein Haseloff gespielt hat, zum Beispiel bei dieser Milliardenversenken von dieser Chipfabrik da in Magdeburg, die ja auch ein reines Pleiteunternehmen, das war ja fake alles, das kommt jetzt alles raus. Also ich verstehe, dass die jetzt alle Angst haben. Und deswegen kann man nur das Volk inzwischen ermutigen, machen Sie doch mal dieses Experiment, lassen Sie die doch mal an die Macht kommen. Ich bin gespannt, was dann alles rauskommt.
6: Ja, ja, wollen wir das Beste hoffen, dass Sigmund es schafft, Ministerpräsident zu werden. Naja, wir werden sehen, was da noch alles passiert. Auf jeden Fall ist das Schöne ja an dieser Zeit, erstens, dass immer mehr Leute aufwachen. Ja, es ist ja wirklich ein Prozess, wo man wirklich sagen muss, immer mehr auch Prominente, ja, Prominente zeigen jetzt Gesicht und wehren sich gegen diese Politik. Und der andere Punkt ist, dass das die Saat ist für die Veränderung, die kommen muss und die kommen wird. Weil man darf sich nicht vorstellen, was passieren wäre, wenn alles so weitergelaufen wäre und es schleichend passiert ist. Und sie haben es so übertrieben, die Altparteien haben es jetzt so übertrieben, dass es einfach kippen muss, das Ganze. Oder sehen Sie das anders?
0: Nein, ich sehe das ganz genauso. Es ist ja immer ganz lustig, wenn heute noch die Rede ist vom rechten Rand und rechtsextrem, aber auf jeden Fall rechter Rand. Das heißt, statisch ist das ja völlig unmöglich. Wenn 40% der Leute am rechten Rand stehen, kippt das Ganze doch. Also statisch ist das sowieso Blödsinn. Also man kann nur die Mitte eigentlich sein. Und die Mitte wird wach. Sie wird. Ich sehe das ganz genauso. Man sieht es auch an den Medien übrigens. Also man will ja dann zum Schluss immer auf der Seite des Siegers sein. Ich habe die Bild am Sonntag angesprochen von gestern, wo Sigmund geradezu hochgejubelt wird und da ist nichts mehr. Die Rede davon, wie schrecklich die AfD ist. Das heißt, man scheint sich auch da zu orientieren, denn Helmut Reinhardt, der berühmte Kipppunkt ist ja erreicht. Die aktuelle INSA-Umfrage, die jetzt gültig ist, wo wir miteinander sprechen, bringt die Union auf 20% runter. Und die AfD bei 28%, jetzt rechnen sie die Schweigespirale hoch, dann sind es 30, dann haben sie genau diesen Kipppunkt. Die einen haben 20, die anderen haben 30. Und wenn sie die CSU noch abrechnen, hat die CDU inzwischen 15%. Das heißt, die Partei von Helmut Kohl, die mal 50% hatte, hat jetzt nur noch 15%. Und jetzt kann Merz übrigens auftreten, erinnern sich noch an Westerwelle, der hatte, wo sie alle gelacht haben, das Projekt 18, Und er hatte unter allen Schuhen und überall hatte er die Zahl 18 nach dem Motto, dahin wollte er die FDP bringen. Das ist inzwischen das Projekt von Friedrich Merz. Er muss zusehen, dass seine CDU wieder auf 18% kommt, wo sie jetzt nur bei 15 ist. Die Leute werden auch deshalb wach, weil man merkt, sie überlegen schon, wie man taktisch wählen muss. Und taktisch wählen heißt im Augenblick, und da mache ich mich jetzt selber nicht parteilich, sondern ich will nur die Fakten deutlich machen. Es hat nur Sinn, wenn man jetzt eine Wende will, eine sozusagen dieses Versuchslabor, 6. September Sachsen-Anhalt. Das ist ja nur ein Versuch. Dann geht es nur über eine absolute Mehrheit der AfD. Anders geht es überhaupt nicht. Und deshalb merken die Leute inzwischen, und dafür bin ich dankbar, jede Stimme an Parteien und Gruppierungen, die garantiert unter 5% bleiben, die also nicht in den Landtag kommen, sind verlorene und verschenkte Stimmen und sind in Wahrheit Stimmen für die CDU und die Linksparteien. Das muss man wissen. Und ich sage hier ganz klar auch an manche Selbstdarsteller, die auch in unseren Kreisen sehr hofiert werden, die ich persönlich auch schätze und die was zu sagen haben. Es hat keinen Sinn, diese Gruppierungen zu wählen, wo man nachher 1 oder 2% höchstens hat und die Stimmen sind alle verloren. Dasselbe gilt übrigens auch für die FDP. Kubicki tritt da als der große Erlöser auf. In meinen Augen ist er ein Hofnarr. Die FDP besteht immer noch aus 40% Strack-Zimmermann. Übrigens auch ein wunderschöner Fake des Spiegeltitels Siegmund, der gefährlichste Mann Deutschlands. Oder ist ein Bild von der Strack-Zimmermann und wo drunter steht der gefährlichste Mann Deutschlands. Ich finde das alles so herrlich. Nein, aber jetzt nochmal ganz klar. Es hat keinen Sinn, dass 6% der Stimmen laut Umfrage bei den Sonstigen sind. Sonstige, wer die wählt, erreicht das totale Gegenteil von dem, was er vielleicht will. Dasselbe gilt für BSW, dasselbe gilt für FDP. Das heißt, wer jetzt einen Wechsel will, kann nur auf eine Partei setzen. Es kann sein, ich sage nochmal immer, dass wir uns irren, dass ein Siegmund überdreht hat, überzogen hat, dass die Erwartungen viel zu groß sind. Aber jetzt merken wir doch langsam, wenn der Spiegel als einziges Problem an Siegmund hat, dass der zu freundlich ist, dass er volksnah ist und dass er lacht. Das heißt, das ist ja dieses neue Framing, dass die Rechtsextremen kommen ja nicht mehr mit Springerstiefeln und Baseballschlägern und Glatze. Die kommen jetzt im feinen Zwirn, fröhlich und locker. Das ist die große Gefahr. Es ist doch alles absurd.
6: Oh Mann, oh Mann, oh Mann. Ja, es ist absurd. Man kann es nicht anders sagen. Es ist einfach nur noch absurd, was hier in diesem Lande passiert. Herr Hane, ich denke, wir haben alle Themen angesprochen, die gerade aktuell sind, oder haben Sie noch was ganz Wichtiges?
0: Naja, ich kann nur vielleicht eine Prognose mal wagen. Das mache ich jetzt bei Ihnen das erste Mal. Da bin ich ja immer vorsichtig, wie das da am 6. September wird. Ich habe das ja bei der Trump-Wahl auch gesagt. Bei der letzten, da war ich ja auch wieder in den USA, habe das alles beobachtet und sage, entweder der verliert, weil die Kampagne gegen ihn riesengroß ist. Oder aber es gibt einen Erdrutschsieg. Einen knappen Sieg wird es nicht geben. Und das Gleiche habe ich im Gefühl für Sachsen-Anhalt, dass entweder Siegmund da auf die Schnauze fällt, weil diese NGOs und so in irgendeiner Form es doch noch hinkriegen, die Leute umzudrehen, was ich aber kaum glaube. Und dann kann es einen Erdrutschsieg geben. Und damit würde eine solche Regierung, einmal würde das Ergebnis nicht angezweifelt, wenn es so deutlich ist, und B, Er wird aus den eigenen Reihen nicht erpressbar sein. Und ich sehe immer mehr das Problem in den eigenen Reihen der AfD. Da muss es nur ein, zwei wankelmütige Abgeordnete geben und der Mensch ist eben so mal. Und wir haben es immer erlebt in der Geschichte der Bundesrepublik, dass bei knappen Entscheidungen, Misstrauensvotum damals Willy Brandt oder Rainer Barzel, dass da dann Abgeordnete doch käuflich sind. Also ich hoffe und rechne dann doch mit einem Erdrutschsieg und mit einer sehr, sehr hohen Wahlbeteiligung. Und an der Wahlbeteiligung will ich auch drehen. Deswegen meine Veranstaltungen jetzt in Weißenfels am Mittwochabend. Alle sind jetzt herzlich eingeladen. Burgenlandkreis kann man jetzt alles in unserer Videobeschreibung sehen. Und dann große Veranstaltungen in Mecklenburg-Vorpommern, unter anderem in Greifswald in der Universitätsstadt, nächsten Sonntag auf dem Marktplatz nachmittags. Und sehen Sie, da ist das Prinzip, was ich für meine Veranstaltungen immer wieder veranschlage. Und ich bin froh, dass ich dort aus Handwerk und Mittelstand, das sind ja alles Handwerker, Mittelstands, Familienunternehmen, die mich da einladen, dass wir nur Brücken bauen und die Brandmauer endlich niederreißen. Ich habe das Angebot gemacht, alle Parteien, die wollen, können dort dann auf dem Marktplatz ihre Stände aufbauen. Warum denn nicht? Sollen sie doch alle kommen. Wir haben doch mündige Bürger. Sie müssen nur informiert werden. Und deswegen bin ich froh, lieber Helmut Reinhardt, dass es Sie gibt mit Ihrem Kanal, der, wo ich nur sagen kann, unterstützen, unterstützen. Uns geht es um Fakten, um Informationen und darum, dass wir den Wahnsinn stoppen. Was wir jetzt erleben, ist Wahnsinn. CDU, CSU und SPD treiben uns in die Pleite, plündern das Volk aus und das Allerschlimmste ist, sie treiben uns in den Krieg. Und deswegen ist jede meiner Veranstaltungen eine Friedenskundgebung. Ich will, dass wir friedensfähige Kinder haben und keine kriegstüchtigen. Und deshalb kann ich nur sagen, schaltet das Hirn ein. Wer Merz und die CDU wählt, wählt den Krieg. Das ist die Wahrheit. Und ich möchte Frieden.
6: Ja, ein tolles Schlusswort. Vielen Dank, Herr Hane. Ich wünsche Ihnen noch eine schöne Restwoche und alles Gute.
0: Ebenso.
6: Liebe Zuschauer, Ihnen auch ganz, ganz herzlichen Dank fürs Zusehen und für Ihr Interesse. 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
1: Einen wunderschönen guten Morgen nach Deutschland und in die ganze schöne große weite Welt. Ihr Lieben, heute ist der 1. September. Der Sommer ist vorbei, schon fast jedenfalls, jedenfalls in Mitteleuropa. Kann man das auch schon sehen? Die Blätter fallen vielfältig von den Bäumen, sie färben sich, der Wind kommt. Naja, die Herbstzeit ist auch sehr schön. Aber es werden auch wohl noch ein paar wärmere Tage sein. Bevor ich jetzt hier mich völlig ins Wetter in Mitteleuropa gebe, schalten wir hinüber zu Andreas Popp auf seiner einsamen Insel in Kanada. Guten Morgen, lieber Andreas, bei dir ist es noch früh.
2: Ja, guten Morgen, liebe Eva, und zwar immer sehr früh, aber ich richte mich dann nach dir und das mache ich auch gern. Ja, also bei uns ist der Sommer bei weitem noch nicht zu Ende und die Blätter sind auch noch nicht gold oder braun, sondern die sind in einem saftigen Grün, die Sonne scheint. Aber hier ist ja eben halt alles ein bisschen verschoben. Der Sommer fängt später an, aber geht dafür noch weiter hinein. Und wir haben natürlich bis Ende Oktober noch oft über 20 Grad und wirklich richtig warme, wunderschöne Tage. Und wir genießen heute wahrscheinlich wieder einen wunderschönen Sommertag, den ich vor mir sehe. Der See changiert, ganz leicht kräuseln sind die Wellen heute, nicht spiegelglatt, aber kein großer Wind. Also vielleicht reicht es sogar noch, das Boot reinzuschmeißen in den Teich.
1: Schöne Grüße an den Silbersee, der mir auch ehrlich gesagt ein bisschen fehlt. Aber du natürlich auch. Und der Hund und die Hühner und überhaupt. Gibt es bei den Hühnern was Neues?
2: Nein, bei den Hühnern gibt es nichts Neues. Sie haben momentan so einen leichten Legeboykott. Irgendwie habe ich das Gefühl, die sind sauer, weil ich ihnen momentan die Eier wegnehme, weil die würden gerne brüten. Und ich verstehe das auch. Aber wir haben einfach zu viele Hühner und auch zu viele Hähne dann. Und ich möchte keine Hähne tot machen. Und aus diesem Grunde nehme ich ihnen die Eier weg. Und da gucken sie manchmal ein bisschen sauer. Und momentan ist es wenig, was an Eiern kommt. Aber das sind so Phasen, die immer wieder mal auftauchen. Kein Problem. Die sind gesund, haben keine Milben und alles ist zufrieden.
1: Du solltest dich da mal ins Gehege mitsetzen oder vielleicht auch nach draußen, da haben sie auch einen schönen Auslauf und ein bisschen seelisch auch mit ihnen in Verbindung kommen, ihnen gut zureden. Das mache ich ja manchmal, wenn ich da im Garten bin und vielleicht fehlt ihnen das.
2: Ja, das mache ich ja. Ich habe ja meinen Klappstuhl und den stelle ich dann wirklich ins Außengehege da zwischen den Büschen und den ganzen Naturen, wo sie sich einbuddeln und so weiter. Das ist ja ein Paradies. Und dann nehme ich mir meine Thermoskanne mit oder meine Thermostasse mit einem Kaffee, setze mich dahin und dann mit meinem Hund, also mit Yvette, und wir sitzen dann beide dort und beobachten die Hühner und alles ist komplett friedlich. Wunderbar.
1: Ja, aber wenn du nur beobachtest, da erreichst du nichts. Du musst mit ihnen reden, vor allem auch mit den Hennen.
2: Ja, ich weiß, ich habe neulich mit Ihnen das Außenhandelsdefizit der USA diskutiert. Das war wenig Interesse an der Stelle, aber es ist egal. Hauptsache, Sie hören die Stimme. Ja, das geht mir an die Seele. Das geht mir auch an die Seele.
1: Ich merke schon, du bist wieder in einer Art Staccato-Modus. Da versuche ich jetzt gar nicht. Ich will dich schon gar nicht mehr nach den Märchen fragen. Hörst du da überhaupt noch mal rein?
2: Ja, also die ganze Zeit, die ich zur Verfügung habe, und das ist so viel, also im Moment diese Langeweile, es ist wirklich kaum auszuhalten. Wenn ich ehrlich bin, habe ich in den letzten Wochen nicht ein einziges Märchen hören können, aber es liegt wirklich daran, dass du viel zu tun hast.
1: Ja, ich meine, wir haben ja im Moment auch nur in Anführung eine Geschichte, das ist Nils Holgersson und seine wunderbare Reise von Selma Lagerlöf, eine Literaturnobelpreisträgerin. Ihr Lieben, als kleine Hörspiele arrangiert, der Märchenkanal bei Spotify. Ihr findet ihn unter dem Titel Es war einmal Pünktchen, Pünktchen, Pünktchen. Und da finden sich auch alle Klassiker von Grimms Brüdern über Hans Christian Andersen und viele mehr. Ich muss das zwischendurch einfach immer mal loswerden, denn manchmal bekomme ich E-Mails, ja, wo finden wir denn Ihren Kanal für die Märchen? Bei Spotify unter Es war einmal. So. Das habe ich jetzt auch gemacht und jetzt geht's los. Ihr Lieben, große Ereignisse werfen ihre dunklen Schatten voraus. Bundeskanzler Merz hatte ja in den letzten Tagen nach dem jüngsten Drohnenangriff auf den Flughafen Leipzig also kundgetan, dass es eine baldige Reaktion geben werde, mit internationalen Partnern abgestimmt, hybride Bedrohungen aus Russland. Er wusste offenbar sehr schnell, dass das alles hier von Russland organisiert war. Und er hat dann wörtlich gesagt, wir haben eine weitgehende Einigung in der Bundesregierung, wie wir reagieren. Und das werden wir in den nächsten Tagen auch klar zum Ausdruck bringen. Und das hat er alles gesagt vorgestern am Sonntag im ARD-Sonntagsinterview. Und da hat er noch zur Urheberschaft nur vage Äußerungen gemacht. Heute ist die Bombe geplatzt, sozusagen, und die Bundesregierung, das meldet die Bild, geht davon aus, dass der Drohnenvorfall ein Anschlagsversuch im Auftrag Moskaus war. Alexander Dobrindt, der Innenminister, hatte bis jetzt von fremden Mächten gesprochen, die hinter der Attacke stecken, aber die Bild weiß, die Spur zu finden zu einem russischen Geheimdienst. Aus Sicherheitskreisen sei das bekannt geworden. Und Herr Dobrindt und Außenminister Wadephul, die wollen nachher vor die Öffentlichkeit treten, also am heutigen Dienstag, und über den Fall informieren. Vielleicht tut sich da noch was während unserer Aufzeichnung. Merz ist merkwürdigerweise nicht dabei. Der hatte natürlich auch viel zu tun. Der war ja in Kühlungsborn, da ist er ausgebuht worden und so weiter. Er hat es im Moment auch nicht leicht. Aber Andreas, nun ist klar, die Bundesregierung in Deutschland hat sich darauf geeinigt, dass dieser Leipziger Drohnenfall mutmaßlich einem Russ oder dem russischen Geheimdienst zuzuschreiben sei. Wie siehst du das?
2: Du hast es schön formuliert. Die Bundesregierung oder die entsprechenden Bundesländer, die Kartellparteien haben sich darauf geeinigt, dass Russland es war. Es geht also nicht tatsächlich um die Ergebnisse real. Und ich hätte mir gewünscht, dass man bei dem größten Terroranschlag gegen Deutschland, als die Nord Stream 1 und 2 gesprengt wurden, mit genau der gleichen Akribie rangegangen wäre, stattdessen, dass man sich jetzt auseinandersetzt mit einer Kaufhausdrohne, die irgendwo untergegangen ist. Angeblich gab es ja noch eine Kollision mit einem Flieger oben, mit einer eventuellen Drohne, was sich ja im Nachhinein als Fake herausgestellt hatte. Es war ein ganz normaler Vogelschlag. Das tut mir leid um die Vögel, aber das war eben mal kein Drohnenangriff. Und diese Räuberpistole ist dermaßen schlecht gemacht, so unglaublich schlecht und so unglaublich offensichtlich. Und man kann nur froh sein, dass immer mehr Menschen die Zusammenhänge erkennen, wie hier die Propaganda letztendlich läuft und das auf primitivstem Niveau. Weil diese ganzen Darstellungen, dass man sagt, wir wissen jetzt genau, wer es war, ist einfach lächerlich. Und ich glaube ganz ehrlich, wenn die Russen einen solchen Anschlag hätten machen wollen, dann wäre der geglückt und da wäre kein defekter Zünder dabei gewesen. Also es ist alles ziemlich primitiv und wir wissen natürlich, in welche Richtung es gehen soll. Man will hier letztendlich in den Krieg weiter rein und zwar mit aller Gewalt, aus Angst davor, selbst in den Knast zu kommen, wenn die ganzen Fehlleistungen rauskommen.
1: Es gäbe vielleicht auch noch andere Gründe, warum man das jetzt unbedingt durchziehen will. Darüber sprechen wir natürlich gleich noch. Aber du hast gerade etwas gesagt, was ich für nicht ganz ungefährlich halte. Du hast also gesagt, das stimmt nicht, das waren nicht die Russen, das war ein Vogelschlag. Herr Popp, so einfach kann man es sich nicht machen, auch wenn zugegebenermaßen die Frankfurter Allgemeine Zeitung zu demselben Schluss vor kurzer Zeit gekommen ist.
2: Richtig. Und das war die FAZ genau. Und ich habe diesen Artikel gelesen. Und da ich mich ja auf die Mainstream-Medien verlasse, gehe ich davon aus, dass die FAZ nicht lügt und habe damit auch eine Quelle, denn die haben gesagt, es war ein Vogelschlag. Punkt.
1: Ja, ich habe das auch irgendwo noch hier.
2: Ja,
1: Ich habe das,
2: logisch.
1: warte mal, ich habe es jetzt hier. Die hatten nämlich wirklich am 25. August gesprochen oder geschrieben in einem Artikel mit der Überschrift, was ist über den weiteren Fund einer Drohne am Flughafen Leipzig bekannt? Und da heißt es sinngemäß, nach ersten Angaben sei der DHL-Frachter mit einem zweiten unbekannten Flugobjekt kollidiert. Inzwischen gingen die Ermittler nach FAZ-Informationen davon aus, dass es sich nicht um eine Drohnenkollision, sondern um einen Vogelschlag oder ähnliches gehandelt habe. Und das erkläre auch, warum keine Teile eines zweiten Flugobjekts gefunden worden seien. Das passt eigentlich zu dem, was du sagst, nämlich die ursprüngliche Vermutung einer Kollision mit einer zweiten Drohne hat sich ja nach diesen Angaben überhaupt nicht bestätigt. Und währenddessen haben aber alle anderen Medien, Tagesschau, NDR, WDR, SZ und so weiter, alle am selben Tag, alle am 25. August, an dieser Drohnenkollision festgehalten und diesen Vogelschlag zunächst ausgeschlossen. Ich muss dir jetzt ganz ehrlich sagen, es ist natürlich merkwürdig, dass man plötzlich ganz schnell zu diesem Schluss kommt. Man hatte sich ja in Berlin mit einer direkten Zuschreibung zurückgehalten. Merz hatte aber eben, wie gesagt, angekündigt, dass die Ermittlungen kurz vor dem Abschluss stünden. Und wörtlich hat er dann gesagt, wir werden das in Kürze auch darlegen und uns dazu äußern. Das haben sie eben heute gemacht. Und wie kann man sich denn nach so vielen Fehleinschätzungen von Drohnen in den letzten Monaten auf europäischem Gebiet, die sich alle mit der Zeit aufgeklärt haben, nie war es der Russe, wie kann man sich auf einmal so sicher sein?
2: Naja, wir sehen hier, wie gesagt, das ist außerordentlich schlecht gemacht. Das Interessante ist ja, man spricht ja von dem Russen. Wer ist denn der Russe? Ist das die Russische Föderation? Ist das die Putin? Oder könnte das ein russischer Privatmann sein, der eine Drohne hatte, die sich verirrt hat und jetzt wird es eben halt der Föderation zugeschrieben? Das heißt, es ist so primitiv. Nehmen wir an, ein Deutscher würde in Russland eine Drohne fliegen lassen und die würde jetzt gegen ein Kremlgebäude schießen und daraus würde jetzt Russland schließen, das war ein Angriff der Deutschen. Also es ist ja überhaupt nichts geregelt. Selbst wenn das ein Russe gewesen wäre, sagt das ja nichts aus, dass es sich darüber, dass es automatisch dann ein russischer staatlich organisierter Angriff war. Das Interessante ist, es findet ja gar keine Diskussion und diplomatischen Beziehungen statt, wo die Dinge besprochen werden, denn Russland hat sich eindeutig davon distanziert, von diesen ganzen Sachen. Es macht auch gar keinen Sinn. Was wäre denn das Motiv, einfach nur zu sagen, wir wollen Unsicherheit reinbringen? Das ist so primitiv. Also Deutschland und Europa ist dermaßen verunsichert, da braucht man keinen Russen zu. Das machen schon die Politiker und die EU von alleine.
1: Du hast es gerade gesagt, man versucht jetzt irgendwie aus der misslichen Situation herauszukommen. Man möchte im Amt bleiben. Darüber haben wir ja schon oft gesprochen. Aber es könnte natürlich auch noch ein etwas anderer Grund sein. Nämlich, aber da kommen wir gleich mal drauf. Ich will gerade noch mal darauf eingehen, dass jetzt schon Maßnahmen gezogen werden, dass also Deutschland mit den europäischen Partnern die Konsequenzen gegen Russland abstimmt. Und es wird über diplomatische Maßnahmen spekuliert. Dazu könnte gehören, den russischen Botschafter ins Auswärtige Amt einzubestellen. Die Bild schreibt, zudem könnten einzelne Mitarbeiter der russischen Botschaft zu unerwünschten Personen erklärt werden und Deutschland verlassen müssen. Und es geht auch um weitere Sanktionen gegen Russland in Abstimmung mit anderen EU-Staaten. Davon soll in Diplomatenkreisen die Rede sein. Wadefuhl ist ja dein Lieblingsaußenminister nach Frau Baerbock, soll dazu im Austausch mit den Amtskollegen sein. Aber die Spekulationen der Bild gehen nicht weiter darüber hinaus. Nichts von Spannungsfall oder Bündnisfall oder so, könnte da aber trotzdem etwas in der Richtung in den Hinterköpfen schweben, weil eben jetzt auch eine sehr gefährliche Landtagswahl in Sachsen-Anhalt ansteht. Gefährlich für die Regierung.
2: Ja, also ich denke mal, das ist eines der wesentlichen Probleme für die NGOs. Wir dürfen nicht vergessen, das sind ja die Steuerer und Herr Merz ist ja nur Ausführer. Wir dürfen nicht vergessen, ich spreche ja aus der Sicht eines Meinungsgebers und auch eines Verschwörungstheoretikers. Das ist ja meine Spezialität. Es geht ja darum, die Verschwörungstheorien zu erkennen, um daraus dann eben halt die Wahrheit abzuleiten und sich auch mal zu täuschen. Aber unsere Täuschungsquote bei unseren Verschwörungstheorien ist äußerst gering. Denn alles, was vor wenigen Jahren als Verschwörung genannt wurde, ist heute mittlerweile selbst in Gang gekommen. Nein, es geht auch nicht darum, an der Macht zu bleiben. Es geht darum, die eigene Inhaftierung zu verhindern. Wir müssen das mal in dieser Klarheit sagen. Sollte eine neue Wahl kommen und eine neue Regierung, die AfD geführt, und nehmen wir mal an, wir sind ja mittlerweile bei über 40% der Deutschen, die sagen, wir sympathisieren mit der AfD, und obwohl sie von den Massenmedien und von den Kartellparteien beschimpft werden. Das ist ja nicht die AfD, die beschimpft wird, sondern es sind ja die Wähler, die beschimpft werden, die sich gegen diesen Trend der medialen Übermacht des Bashings der AfD durchsetzen und sagen, ich wähle sie trotzdem. Das ist nicht einfach nur aus Protest, sondern weil sie sagen, wir müssen dieses Land in irgendeiner Form retten, weil wir sehen, dass es vor unseren Augen zerschossen wird. Das ist die ganze Situation. Und jetzt sehen natürlich dann die amtierenden Politiker, kommt es zu einer Veränderung der gesamten Politik, und die Rechtsstaatlichkeit wird wieder neu organisiert, und zwar auf echte Objektivität, dann könnte es sein, durch Corona und all diese Dinge und auch die Fehlpolitik mit Russland, dass die heutigen amtierenden Politiker vor einem Richter stehen müssen. Darum geht es. Und es ist ihnen aus meiner Sicht völlig egal, wie viele Millionen Menschen gerade in ihrem Leben gefährdet werden, um ihren eigenen Kopf aus der Schlinge herauszuziehen. Man braucht also als deutscher Politiker oder auch als europäischer wirklich bestimmte charakterliche Eigenschaften. Und ich gehe davon aus, dass hier tatsächlich die Wahl in irgendeiner Form verhindert werden soll. Und das könnte natürlich über den Verteidigungsfall laufen.
1: So ein Spannungsfall oder ein Bündnisfall, das gibt ja da ganz verschiedene Möglichkeiten. Es ist ein Video im Netz kursiert, es kursiert natürlich immer noch, da hat der, was ist das, ein Ex-KSK-Soldat, Andreas Schmidt, der hat dazu Stellung bezogen. TKP, das Portal, hat sich dieses Video angeguckt, wir natürlich auch. Das kursiert auch überall auf X und YouTube. Und da heißt es, dass dieser ehemalige Militär eben das Märchen vom besten Deutschland aller Zeiten entlarven würde in diesem Video. Und er geht da ziemlich weit. Er sagt, seine Kernbehauptung, unter Bundeskanzler Merz werde in Berlin und Brüssel der Spannungsfall vorbereitet. Das ist eben ein Instrument, das die Grundrechte in Deutschland aussetzen könnte und würde und Wahlen faktisch beenden würde, Kündigungen unter Strafe stellen würde und dass am Ende ein 48-köpfiges Gremium anstelle des Parlaments regieren könnte. Tja, was von all dem stimmt und was nicht, das gucken wir uns jetzt mal näher an. Andreas, lass uns doch mal zunächst den Spannungsfall rechtlich beleuchten. Wie sieht das da aus?
2: Also der Spannungsfall, der ist kein Fantasiebegriff, sondern der ist festgehalten im Artikel 80a des Grundgesetzes. Und der beschreibt quasi eine Zwischenstufe zwischen Frieden und dem eigentlichen Verteidigungsfall. Und setzt dann eine Zweidrittelmehrheit im Bundestag voraus. Die Problematik ist natürlich, diese Zweidrittelmehrheit im Bundestag, die kann man natürlich auch umgehen, indem man beispielsweise sagt, wir bringen jetzt einen Verteidigungsfall, denn dann würde man die Wahlen wirklich aussetzen. Beim Spannungsfall passiert eines, dass sofort die Wehrpflicht wieder in Gang gesetzt wird, alle Reservisten aus dem Militär können auf der Stelle eingezogen werden. Auch wenn sie sich im Ausland befinden, müssen sie sich sofort im Prinzip bei dieser Karrierestelle der Bundeswehr melden, nämlich weil sie dort irgendwann mal als Reservisten waren. Andernfalls können sie sogar juristisch rückgeführt werden mit Gewalt. Also das ist eben halt die erste Situation, die wir jetzt zu erklären haben. Also bis jetzt ist es so, dass es in der gesamten Geschichte der Bundesrepublik niemals zu einem Bespannungs- noch einen Verteidigungsfall jemals gekommen ist.
1: Jetzt tragen Kritiker aber vor, dass es diesen Fall eben in der Geschichte der Bundesrepublik noch nicht gab, in dem ein bereits de facto abgewählter Bundestag noch schnell historische Schulden beschließt, die dann Generationen später bezahlen müssen. Also es ist eigentlich nichts, was noch nicht da war, und trotzdem ist jetzt schon eine Menge passiert, was eigentlich gar nicht hätte sich ereignen dürfen. Andreas, wie viele Menschen haben jetzt Sorge vor einem solchen Ereignis, denn die wollen nicht in einen nutzlosen Krieg gezogen werden. Man sieht, was da passiert in der Ukraine. Man sieht, wie da rekrutiert wird, wie die Menschen von der Straße weggefangen werden. Und wir wollen jetzt mal darüber sprechen, was bundeswehrtechnisch in einem Spannungsfall passieren würde.
2: Also auch Frauen werden in der Ukraine mittlerweile diskutiert, an die Front zu gehen, was wir hier dort erleben. Frauen sind ja nun auch für die Weiterentwicklung des Volkes letztendlich durch Geburten ganz wesentlich. Hier wird ein Volk aus meiner Sicht regelrecht ausgelöscht. Ich finde das eine ganz dramatische Entwicklung. Und in Anbetracht der Tatsache, dass gar keine Friedensgespräche gewünscht sind, muss ich daraus interpretieren, dass es da im Prinzip den Leuten nicht nur egal ist, sondern eventuell zu einer Agenda gehört. Aber gehen wir mal wieder drauf ein. Wenn die Wehrpflicht dann wieder in Gang gesetzt wird durch den Spannungsfall, da braucht es dann gar kein Gesetz mehr zu, dann sind ja betroffen grundsätzlich alle männlichen Deutsche im wehrpflichtigen Alter, wehrfähigen Alter von 18 bis 60. Also sie können sofort und unbefristet dann eingerufen worden. Dann ungediente Wehrpflichtige können gemustert und eingezogen werden und bereits, also gediente Reservisten, die bereits existieren, können sofort herangezogen werden und die können sich auch nicht dagegen wehren.
1: Oje, es bedeutet aber nicht, dass automatisch jetzt alle Männer sofort eingezogen würden. Die Bundeswehr würde wahrscheinlich zunächst nach Bedarf einberufen,
2: Das mag
1: oder?
2: sein, das kann man nicht sagen. Es ist ein großes Risiko. Theoretisch ist aber die volle Mobilisierung möglich. Das heißt, jeder, der sich im Bereich der NATO oder der EU aufhält, im Normalfall, ist hochgefährdet, wenn er zum Beispiel als Reservist irgendwann tätig war und eventuell eingezogen werden kann. Aber auch als Nicht-Reservist kann er eingezogen werden, wenn er zwischen 18 und 60 ist. Und es ist interessant, was die Bundeswehr da zusätzlich darf. Zum Beispiel nach Artikel 87 Absatz 3 des Grundgesetzes, da dürfen die Streitkräfte im Spannungsfall zum Beispiel zivile Objekte schützen, zum Beispiel kritische Infrastruktur. Die können die Verkehrsregelung übernehmen, also soweit das für den Verteidigungsauftrag nötig ist, um zum Beispiel Maschinen und Kampfgeräte oder Panzer eben halt auch durch die Stadt zu fahren. Da werden eben Autobahnen gesperrt, weil dann eben halt, kann dann über diese Struktur gemacht werden. Und das ist die Erweiterung der Einsatzmöglichkeiten im Inland. Das heißt, Deutschland könnte auch die Grenzen vielleicht schließen, nicht für die Leute, die rein wollen, sondern für die Leute, die raus wollen. Und zusätzlich werden sogenannte Sicherstellungs- und Vorsorgegesetze anwendbar. Der Staat kann dann zum Beispiel Arbeitskräfte für kriegswichtige Bereiche verpflichten, nicht darum bitten, verpflichten. Fahrzeuge, Güter oder Produktionskapazitäten requirieren. Das heißt, sie können in die Wirtschaft gehen und sagen, hört jetzt auf mit eurer Produktion, wir brauchen euch jetzt für die Kriegssituation. Und die Versorgung und die Wirtschaft natürlich auch stärker steuern. Das geht dann alles über in das Militär.
1: Das heißt auch so Lebensmittelzuweisungen und so etwas?
2: Ja, wir haben es ja schon gesehen bei der Corona-Geschichte, dass der oberste, ich sage mal, Mann, der letztendlich diese ganzen Maßnahmen gegen die Menschen durchgezogen haben, im Nachhinein wissen wir auf der Basis von Lügen und Betrug, dass das letztendlich ein Bundeswehrgeneral, nämlich Herr Breuer, war, meines Wissens.
1: Ja, das war der erste Corona-General. Und wie man
2: Genau.
1: inzwischen übrigens, das haben wir heute gar nicht im Programm, aber es ist sehr wichtig, vielleicht bekomme ich das nachher noch kurz mit hier rein, was da sich im Moment in den Vereinigten Staaten von Amerika tut in der Corona-Aufklärung, wo wir gerade dabei sind. Es hat sich der Eigentümer der Los Angeles Times geäußert in einem Interview und schwerste Vorwürfe gegenüber der Sorglosigkeit der Institutionen und Behörden geäußert, was die Folgen einer Covid-Spritze angeht. Er sagt, dramatisch explodierende Krebsraten und er sagt, ich sehe jetzt auch bei Kindern, bei 5- bis 8-jährigen Kindern sehe ich Darmkrebserkrankungen, die es nie gab und weist darauf hin, hier müssen wir unbedingt untersuchen. Also wenn das schon ein solcher ja doch in den Medien nicht ganz unbekannter Mogul äußert, dann scheint da ja etwas in Bewegung zu kommen, was hier immer noch starr und versteinert ist.
2: Und dieses Thema passt hervorragend genau hier rein, weil hier ein Medienvertreter spricht, also kein Wissenschaftler. Und wenn wir wissen, dass mit dieser Methode hier letztendlich eine Gesundheitszerstörung der Weltbevölkerung die Agenda war und nicht die Hilfe, das ist ja das, was hier gerade dargestellt wird, können wir davon ausgehen, dass auch viele Politiker in Deutschland und vor allem auch deren Vertreter aus der Wissenschaft, Herr Drosten und so weiter, vermutlich auch über die Dinge Bescheid wissen. Und genau wenn diese Dinge jetzt parallel laufen und das Ganze jetzt gesehen wird mit den Entwicklungen dieser Kriegstreiberei, die jetzt gemacht werden soll, mit aller Gewalt, nicht gegen die Ukraine, das wäre ja auch ein Bündnisfall gewesen, weil ja gegen Deutschland letztendlich die Nord Stream 1 und 2 gesprengt wurde, sondern wegen irgendeiner Billigdrohne aus einem Kaufhaus, die man irgendwo geparkt hat oder zumindest wirkt es so und sagt, jetzt der Russe war es und man definiert gar nicht, wer der Russe ist. Klingt so, als ob Putin das persönlich angeordnet hat, dass da eben halt ein Zünder rangesetzt wird, der auch noch nicht funktioniert. Das ist alles so absurd. Und da schließt sich für mich natürlich auch der Kreis, warum der Krieg kommen soll, um ihren eigenen Hintern im Prinzip aus der Schlinge herauszuholen.
1: Ich möchte noch mal jetzt hier zu unserem Thema zurückkommen, denn das wird Deutschland jetzt noch eine Weile beschäftigen. Also der Spannungsfall, wir wollen das mal einordnen, ist die Vorstufe zum Verteidigungsfall. Der Spannungsfall ist aber noch kein Krieg. Er muss ja vom Bundestag erstmal mit Zweidrittelmehrheit festgestellt werden. Und auch das ist bislang in der Geschichte der Bundesrepublik noch nicht geschehen, oder?
2: Nein, aber wir sehen natürlich, dass der Spannungsfall natürlich schon so weit vorbereitet, dass die Soldaten eingezogen werden können, dass die gesamte Kriegsmaschinerie laufen kann, bis hin, wie gesagt, zur Verkehrsregelung, um die Panzer an die Front zu fahren. Überleg mal, worüber wir hier gerade reden. Das ist alles unfassbar, was wir hier gerade haben, was wir hier gerade erleben. Und dann ist es natürlich nur noch ein Steinwurf, um beispielsweise auch eine falsche Flagge zu organisieren, irgendein Gebäude in die Luft zu sprengen und wieder zu sagen, der Russe war es, und dann den Verteidigungsfall auszurufen, um dann zu sagen, jetzt können keine Wahlen mehr stattfinden, jetzt bleibt die Regierung so, wie sie ist, mit aller Gewalt. Das ist das Prinzip, was wir hier gerade haben. Es ist eine hochbrisante Lage, die wir haben, die wir in dieser Welt noch nie in dieser Dimension, glaube ich, vorhatten.
1: Also, wir wollen noch mal angucken, was passiert in dem Spannungsfall. Du hast es ja gerade gesagt, Wehrpflicht und Einberufung sind rechtlich dann wieder möglich zu machen. Ne? Ob jetzt dann alle eingezogen werden, hängt von der konkreten Lage ab.
2: Ja, die sind da ja relativ flexibel. Sie bringen erstmal die Bahn in Gange, dass sie sagen, okay, wir haben jetzt alle rechtlichen Grundlagen dafür geschaffen und können dann nach Belieben jetzt, ich sage mal, willkürlich mit dem Kriegsinstrument spielen. Es ist ein Spiel mit dem Leben von Menschen. Nicht umsonst hat Herr Pistorius Hunderttausende von Leichensäcken bei der Bundeswehr im Prinzip bestellt. Und es kann nicht sein, dass eine solche Sache läuft und viele genau in diesen Leichensäcken von den Fronten wieder zurücktransportiert werden zu ihren Angehörigen, dann zur Bestattung. Es ist einfach unfassbar, was wir hier erleben.
1: Falls es überhaupt dazu kommt, ich habe gerade gelesen, dass tausende ukrainische gefallene Soldaten nicht mehr abtransportiert werden, sondern

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0: 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Hätte das Verbrechen verhindert werden können? 7 Wochen vor dem Sechsfachmord von Stade wollte Silvia S., die spätere Fluchtfahrerin und Schwiegermutter des niedersächsischen SPD-Migrationsbeauftragten Deniz Kurku, offenbar ihren Schwiegersohn in den Streit um das Kind des späteren Täters einschalten. Das geht aus Ermittlungsakten hervor, die NIOS vorliegen. Fatih Khan Gazioglu erschoss am 29. Juni 4 Frauen und 2 Männer in einer Mutter-Kind-Einrichtung in Stade. Dort fand an diesem Tag ein Gespräch über seine wenige Monate alte Tochter statt. Bei dem Baby war zuvor ein Schütteltrauma diagnostiziert worden. Am Montagabend war der E-Mail-Verkehr bei Outlook weltweit beeinträchtigt. Ursache ist laut Microsoft ein Fehler in der Cloud-Infrastruktur von Exchange Online. Mittlerweile laufen die Systeme wieder an. IT-Experten empfehlen, keine lokalen Einstellungen zu verändern oder die Software neu zu installieren, da der Fehler rein serverseitig liege. Kritiker des Dienstes sehen sich bestätigt und verweisen auf sichere Mail-Systeme, wie zum Beispiel ProtonMail. In Mannheim ist am Samstag eine Gruppe konservativer Aktivisten von vermummten Linksextremisten mit Schlagstöcken attackiert worden. Ein Opfer erlitt eine Kopfplatzwunde und Knochenbrüche. Die Antifa rechtfertigt die Tat derweil als erzieherische Maßnahme. Die Trigger FM-Meldungen. 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
6: Reservestärkungsgesetz, was soll das denn jetzt wieder sein? Als Bürger wissen Sie nie so ganz genau, was die Politiker da so alles eintüten. Tja, aber wenn Sie sich dann die über 100 Seiten durchlesen zu diesem Gesetz, dann fällt Ihnen plötzlich auf, da geht's um Impfung, was soll das denn jetzt genau? Tja, und wir haben jetzt im Interview den Rechtsanwalt Dr. Christian Knoche. Er ist Vertretung der Anwälte für Aufklärung und er nimmt uns mit in einen Kaninchenbau, von dem Sie vielleicht gar nicht wissen wollen, wie tief der in Wirklichkeit ist.
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6: Jetzt bei Apolut im Gespräch begrüße ich ganz herzlich den Herrn Dr. Christian Knoche. Er ist Jurist und wird uns ein wenig etwas über Neuerungen in der deutschen Gesetzeslandschaft erzählen. Herr Dr. Knoche, ich grüße Sie.
8: Ich grüße Sie auch. Hallo Herr Fiedler. Danke für die Einladung und freuen wir uns auf ein schönes Gespräch.
6: Ja, ich habe da von Ihnen was gelesen, das nannte sich Reserveverstärkungsgesetz. Jetzt müssen Sie mir als Fußgänger auf der Straße erklären, ein juristischer Laie, was bedeutet das denn?
8: Also das ist zunächst ein Gesetzentwurf, der stammt vom 21. Mai 2026, Reservestärkungsgesetz, Entwurf des Bundesverteidigungsministeriums, der ist mittlerweile im parlamentarischen Gang vom Kabinett am 1. Juli genehmigt und wird dann nach der Sommerpause durch den Bundestag, durch den Bundesrat gehen und wird dann verabschiedet. So ist der Plan der Bundesregierung. Und zwar geht es darum, dass der Verteidigungsumfang der Bundeswehr, der soll ja auf einen Personalumfang von, ja, so steht es im Entwurf, 460.000 Soldaten erweitert werden in den nächsten Jahren. Und dazu sollen mindestens und das ist der entscheidende Punkt wohl, 200.000 Reservisten zählen. Ne? Also wir reden ja, oder nicht wir, sondern das Bundesverteidigungsministerium und die Bundesregierung redet ja immer von Kriegstauglichkeit. Ja, also ein Begriff, der ja schon sehr fraglich ist, um das mal vorsichtig zu formulieren. Und man will also die Reserve stärken. Das ist der Hintergrund.
6: Also dieser Begriff stellt meine Nackenhaare auf, den meine ich seit 45 nicht mehr gehört zu haben in der Bundesrepublik. Seit 1945, also Kriegstauglichkeit, ich dachte, bisher geht es immer um eine Verteidigungsarmee. Bauen wir jetzt eine Angriffsarmee auf?
8: Also in dem Gesetzentwurf ist auch in der Tat dieser Begriff Kriegstauglichkeit enthalten. Ja, also diese qualitative und quantitative Stärkung der Reserve, so heißt es dort, die würde, sei ein integraler Bestandteil der Streitkräfte. Und dann heißt es hier wörtlich, sie trägt zu einer kriegstauglichen und einsatzbereiten Bundeswehr bei. Ja, also klar, da stellen sich viele Nackenhaare auf, das ist wohl wahr, aber diese Begrifflichkeit, die ist jetzt mittlerweile offensichtlich moderne Sprache im Verteidigungsministerium und in der Bundesregierung geworden. Ja.
6: Frage an Sie als Juristen, halten Sie das überhaupt vereinbar mit dem Grundgesetz und mit den Grundfesten unserer Republik?
8: Also solange es um den Verteidigungsauftrag der Bundeswehr geht, mag das ja noch in Ordnung sein, aber alles, was in Richtung Vorbereitung eines Angriffskrieges geht, das ist natürlich undenkbar. Also sowohl juristisch als auch politisch undenkbar. Ja.
6: Also die Frage ist ja, bekommen wir diese Politiker, die das eingetütet haben, später zu fassen und bekommen die ihre gerechte Strafe, wenn sie einen Angriffskrieg vorbereitet haben? Ich meine, da gab es eine Neuerung, dass also quasi eine Lücke im Gesetz geschaffen wurde, dass das überhaupt nicht mehr stattfindet, dass man die nicht mehr, dass man die nicht mehr verurteilen kann.
8: Gut, also die Politikerhaftung ist ja sowieso ein Sonderthema. Da würde ich aber sagen, dass es heute darum weniger geht. Also das wird man wahrscheinlich nie so in den Griff kriegen, wie das vielleicht in Spanien gelaufen ist jetzt hier oder wie das möglicherweise in den USA jetzt mit Herrn Fauci läuft. Also diese Politikerhaftung in Deutschland ist ein sehr, sehr schwieriges und komplexes Sonderthema.
6: Okay, gehen wir mal auf ein anderes Thema, weil darauf hatten Sie dann aufmerksam gemacht. Es geht um die Impfpflicht durch die Hintertür, so hatten Sie das genannt, und zwar über die Duldungspflicht bei Nichtsoldaten. Was ist da los?
8: Ja, also wie gesagt, dieser Gesetzentwurf, der ist also jetzt durch die Medien gegangen und da wird man sehr schnell aufmerksam auf einen Paragraph 15 dieses Gesetzentwurfs. Und da heißt es in Absatz 2 Satz 4, auf die Untersuchung ist Paragraph 17a Absatz 2 bis 4 des Soldatengesetzes entsprechend anzuwenden. Also der Gesetzentwurf verweist auf das Soldatengesetz. So, und dann muss man natürlich das Soldatengesetz heranziehen. Was steht denn nun in diesem Paragraph 17a Soldatengesetz? Und das ist also höchst spannend, was man dort durch eine Inbezugnahme regelt. 17a, das ist die klassische Soldatengesetz, ist die klassische Impfpflicht der Soldaten. Da heißt es also, der Soldat, Absatz 2, muss ärztliche Maßnahmen gegen seinen Willen dulden, wenn sie der Verhütung oder Bekämpfung übertragbarer Krankheiten dienen. Und dann heißt es weiter, das Grundrecht auf körperliche Unversehrtheit, also Artikel 2 Absatz 2 Satz 1 des Grundgesetzes, wird insoweit eingeschränkt. Damit hat man ja damals die Impfpflicht bei der Bundeswehr begründet, der 17a. Und dieses neue Reservestärkungsgesetz, also der Gesetzentwurf, nimmt eben über den Paragraph 15 auf diesen 17a Bezug und sagt und erklärt, der ist entsprechend anzuwenden. Und das ist nichts anderes nach meiner Lesart als eine Einführung der Impfpflicht für die von dem Reservestärkungsgesetz betroffenen Personen, also die Reservisten und die aktiven Soldaten ja ohnehin.
6: Das heißt, also, das wird dann aber dann, das betrifft dann sozusagen nur die männliche Bevölkerung. Ja?
8: Nein. Das Reservestärkungsgesetz geht von Männlein und Weiblein aus. Also das betrifft beide, ja.
6: Okay, also wenn jetzt Frauen sich als Reservisten bereitstellen, für die Bundeswehr im Ernstfall zu dienen.
8: Ja, genau.
6: Okay.
8: Dann ist jetzt auch noch interessant, wer alles Reservisten sind. Ne? Das ist nämlich im Gesetz auch definiert. Also da gibt es einen Abschnitt 2. Da gibt es also Reservisten, die weniger als ein Jahr ihren Grundwehrdienst geleistet haben. Dann gibt es Personen, die ein Jahr und länger in einem ungebrochenen Wehrdienstverhältnis standen. Dann gibt es auch noch die sogenannten ungedienten Reservisten. Das Gesetz spricht also, der Gesetzentwurf spricht auch von ungedienten Reservisten. Also die, das heißt, alle früheren Wehrpflichtigen, wer also in den 80er, 90er oder in den 2000er Jahren den Grundwehrdienst geleistet hat, ist erfasst von diesem Gesetz.
6: Ja? Was ist mit den Leuten, die ausgemustert wurden?
8: Ja, das sind ja keine Reservisten. Also die
6: Naja, aber die sind ja dann vielleicht mit einer bestimmten Stufe ausgemustert worden. Das heißt also, dass die also nicht zum Beispiel nicht für komplett untauglich gehalten wurden, aber dass man gesagt hat, also die wollen wir jetzt erstmal nicht mehr haben. Und wenn man das jetzt neu definiert, dann sagt man, naja, die waren ja nicht komplett untauglich, die nehmen wir jetzt für was auch immer, zum Lastwagenfahren oder sowas in der Richtung.
8: Ja, also die Tauglichkeitsprüfung ist ja immer vorgeschaltet. Also die können wir jetzt mal außen vor lassen, würde ich mal sagen. Ne?
6: Also die Frage ist jetzt, also wären also auch alle, die beim Kreiswehrersatzamt waren und irgendwie durch diese Prüfung durchgelaufen sind, mit irgendeinem Ergebnis davon betroffen?
8: Ja,
6: oder sind wirklich nur die da betroffen, die am Ende für tauglich befunden wurden?
8: Gut, die für tauglich befunden wurden, die in einem ununterbrochenen Wehrdienstverhältnis standen, damals ihren Grundwehrdienst geleistet haben, ob jetzt weniger als ein Jahr oder ein Jahr. Mhm. Also alle früheren Wehrpflichtigen, die in den 80er, 90er oder 2000er Jahren ihren Grundwehrdienst geleistet haben, die sind erfasst. Und die müssen jetzt auch nach dem neuen Reservestärkungsgesetz, wenn es denn dann durchkommt, ihre Reserveübungen machen. Ja, und man hat also da mehrere Neuigkeiten eingeführt, also unter anderem das Ende der doppelten Freiwilligkeit. Bislang war es so, dass Reservisten, die also jetzt in einem Berufsverhältnis stehen, die konnten sagen, nein, das geht jetzt nicht, und der Arbeitgeber konnte auch sagen, also ich erkläre meinen Mitarbeiter für unabkömmlich, konnten die also bislang davon nicht befreit werden, sondern konnten sich sozusagen von der Reserveübung verabschieden. Und das ist jetzt neu. Also in diesem neuen Gesetzentwurf verabschiedet man sich von der doppelten Freiwilligkeit. Also wer weniger als ein Jahr damals bei der Bundeswehr war, der hat also muss jetzt pro Jahr 3 Wochen zur Reserveübung. Weniger als 4 Jahre, der muss 4 Wochen zur Reserveübung. Weniger als 13 Jahre, der muss 6 Wochen. Mindestens 13 Jahre, der muss 12 Wochen zur Reserveübung. Also man will den Reservisten Status also massiv aufwerten. Ja? Und all diese Menschen, die da jetzt betroffen sind, sind nach meiner Lesart, also die ganzen Reservisten, nach meiner Lesart und auch die Ungedienten, Paragraph 15 spricht ja auch von ungedienten Reservisten, also jeder, der da erfasst ist, der muss untersucht werden, und da sagt eben der Paragraph 15 unter Verweis auf 17a Soldatengesetz, muss sich notfalls impfen lassen. Das ist mein Kritikpunkt, das ist unser Kritikpunkt. Also ich spreche ja hier für die Anwälte für Aufklärung. Wir machen sehr deutlich, das haben wir auch in Presseerklärungen schon gemacht, auf dieses Problem aufmerksam. Ja.
6: Also wenn Sie sagen ungedient, also bei mir leuchtet dann noch auf, es gibt ja Leute, die damals, für alle diejenigen, die das noch nicht, also nicht mehr im Kopf haben, weil sie zu jung dafür sind, man konnte ja den Wehrdienst oder den Kriegsdienst verweigern und musste dann einen Ersatzdienst machen. Das war zum Beispiel in irgendwelchen karitativen Einrichtungen, also im Krankenhaus als Krankenpfleger oder vielleicht beim THW als Katastrophenschützer. Und was ist denn jetzt mit denen? Also wenn ich da ungedient höre, klingelt das bei mir so auf, als ob die da auch mit von der Partie sind.
8: Naja gut, das Recht der Kriegsdienstverweigerung ist ja von dem Gesetzentwurf unberührt. Also das ist weiterhin, gehe ich mal von aus, so, dass wer einmal den Kriegsdienst verweigert hat und anerkannt worden ist, also so ist es bei meiner Person. Ich habe damals den Kriegsdienst verweigert und habe auch den entsprechenden Bescheid und der ist natürlich nach wie vor weiterhin gültig. Ja, also Ungediente, das Gesetz sagt in § 15, eine ungediente Person oder ein ungedienter Reservist, der muss sich eben auch dieser Untersuchungspflicht unterziehen. Ja? Und dann, wie gesagt, immer der Verweis auf den § 17a Absatz 2 bis 4 des Soldatengesetzes. Ja, also das ist eine Regelung, die wir sehr, sehr kritisch sehen. Das ist nichts anderes als eine...
6: Ich versuche da mal reinzukommen. Ja. Also welche Gruppen da jetzt betroffen sind. Das heißt für mich jetzt, die ungedient sind, das wäre dann quasi in der Zeit, nachdem die Kreiswehrersatzämter geschlossen wurden und da keiner mehr kontrolliert wurde, weil wir keine Pflichtarmee mehr hatten oder keinen verpflichtenden Wehrdienst mehr hatten. Ne? Und das heißt also, die fallen jetzt auch alle darunter. Nur diejenigen, die quasi beim Kreiswehrersatzamt sich vorgestellt haben und dann gesagt haben, nee, ich will aber meinen Kriegsdienst verweigern, ich mache einen Ersatzdienst, die fallen dann nicht drunter. Das heißt, die müssen nicht erdulden, dass da irgendjemand eine Nadel in ihren Arm steckt.
8: Ja, so ist es. Ja.
6: Das ist ja ganz schön tricky. Wie lange ist denn das schon her, dass die Kreiswehrersatzämter geschlossen wurden in der Form, also dass es keinen Grundwehrdienst mehr gibt?
8: Oh, da bin ich überfragt. Also es ist schon eine ganze Weile her. Man spricht ja jetzt nicht mehr von Kreiswehrersatzämtern, sondern das nennt sich ja jetzt, wie heißt der Begriff? Karrierecenter. So heißt es ja, glaube ich.
6: Das ist eine tolle Karriere. Wir bieten Ihnen eine Karriere als Kanonenfutter.
8: Ja, damit wir kriegstauglich werden, genau.
6: Ja, genau.
8: Also die Begrifflichkeiten sind schon erschreckend, ja. Also auf der einen Seite wird verharmlost, man nennt es Karrierecenter, auf der anderen Seite spricht man von Kriegstauglichkeit. Also diese Rhetorik ist abenteuerlich.
6: Das heißt also, ich versuche da mal reinzukommen. Ja. Seit, ich glaube, Mitte der 2000er Jahre, also so klingelt das bei mir im Kopf. Also man möge mich dann verbessern, liebe Zuschauer, wenn Sie das Video hier irgendwo auf YouTube sehen oder sonst wo und Sie sagen, das stimmt gar nicht, das war schon am anderen Zeitpunkt, dann schreiben Sie es drunter. Also gehen wir mal davon aus, Mitte der 2000er Jahre oder Ende der 2000er Jahre, kurz vor 2010 irgendwie, da sind diese verpflichtenden Grundwehrdienste aufgehoben worden. Und alle, die von da bis heute niemals durch diesen Prozess durchgelaufen sind, die sind jetzt alle davon betroffen. Und da wiederum aber auch nur die Männer, weil Frauen dürfen ja laut Grundgesetz nicht zum Wehrdienst verpflichtet werden. Das heißt also, ich sehe da eine Ungleichbehandlung der Geschlechter an dieser Stelle. So, und das heißt also, die Männer müssen erdulden, dass irgendjemand denen eine Spritze in den Arm jagt, die sie vielleicht gar nicht haben wollen. Und von den Alten, die zwar erfasst wurden, die aber den Kriegsdienst verweigert haben, die sind davon nicht betroffen, aber ansonsten auch alle, die diesen Wehrdienst geleistet haben.
8: Also das Gesetz, das neue Reservestärkungsgesetz, dieser Gesetzentwurf, der differenziert nicht zwischen Frauen und Männern. Er spricht immer von Soldatinnen und Soldaten. Also ich glaube, das ist eine Diskussion, die ist mittlerweile überholt. Es kann natürlich sein, dass jetzt der spitzfindige Jurist sagt, Frauen sind nicht erfasst, Männer sind erfasst. Aber das ist eigentlich nicht der Hauptkritikpunkt an diesem Gesetz, sondern das ist eine schleichende Militarisierung, die hier stattfindet durch diesen Gesetzentwurf. Und vor allen Dingen, dieser Gesetzentwurf ist verfassungsrechtlich erheblich bedenklich. Denn ich meine, was ist der 17a Soldatengesetz? Ist nichts anderes als ein massiver Eingriff in die körperliche Unversehrtheit und dazu auch noch, wenn man mal den Verhältnismäßigkeitsgrundsatz heranzieht, und den muss man ja immer bei solchen Dingen heranziehen, wird es dann abenteuerlich, ja. Also es gibt keine akute Notlage, ja. Es existiert in Friedenszeiten, die wir jetzt haben, keine epidemiologische oder militärische Notlage, gibt es nicht. Ja, es fehlt die Evidenz. Ja, also der berühmte Fremdschutz, den gibt es ja bei den Impfungen nicht. Ja, außerdem die Einsatzbereitschaft der Bundeswehr wird damit nun wahrlich nicht signifikant gesteigert. Und dann gibt es ja immer das große Risiko der schweren Nebenwirkungen bei den Impfungen. Ne? Und im Übrigen auch wieder Prüfung des Verhältnismäßigkeitsgrundsatzes, alternative Maßnahmen. Ja, also Aufklärung ist das A und O. Das wäre eine gute alternative Maßnahme, wenn man mal vernünftig aufklären würde. Dafür gibt es unter anderem ja die Anwälte für Aufklärung. Das ist unsere Präambel sozusagen, aufzuklären, über Missstände aufzuklären. Ja, und dann effektive Hygienemaßnahmen etc. Also der Verhältnismäßigkeitsgrundsatz wird durch diese Bezugnahme auf den 17a Soldatengesetz überhaupt nicht mehr beachtet. Ja. Mhm.
6: Gehen wir mal auf das Grundrecht der körperlichen Unversehrtheit ein.
8: Ja.
6: Wann darf denn das nur beschränkt werden? Oder darf es überhaupt beschränkt werden? Das ist ja eigentlich ein grundlegendes Freiheitsrecht überhaupt. Das hat man ja aus den schlechten Erfahrungen des Dritten Reiches sehr stark gleich ganz nach vorne gestellt im Grundgesetz. Wann darf denn der Staat da eingreifen? Also für mich als Laie würde ich sagen, na gut, okay, wenn jetzt jemand selber gegen die körperliche Unversehrtheit eines anderen verstößt, also indem er den halt vermöbelt, dann darf die Polizei mit ebenso eingreifen, um halt hier die körperliche Unversehrtheit eines Dritten zu schützen, okay. Aber wie sieht es denn ansonsten aus? Also wenn sich jemand hat nichts zu Schulden kommen lassen, wann darf denn der Staat da eingreifen überhaupt?
8: Also grundsätzlich ist das ein Grundrecht, was zu schützen ist. Ja, das Grundgesetz sieht vor, dass diese Rechte durch ein Gesetz beschränkt werden dürfen. Ne? Und das ist ja genau das Problem bei der Impfpflicht bei der Bundeswehr gewesen. Ist ja hochgeklagt worden bis zum Bundesverwaltungsgericht, aber ist letztendlich im Prinzip abgesegnet worden durch das Bundesverwaltungsgericht.
6: Wie habe ich das so verstanden mit einem Gesetz? Das heißt aber, das würde dann ja heißen, da steht im Grundgesetz drin, sie dürfen nicht, aber dann macht Papa Staat ein Gesetz und vollkommen an der Lebenswirklichkeit vorbei und sagt, naja, also wir haben jetzt hier einen Grund gefunden und deswegen dürfen wir doch in ihre Unversehrtheit eingreifen. Ich nehme jetzt mal ein anderes Thema. Sie werden jetzt beschnitten, so einfach mal so eben, so zack. Und weil wir glauben, dass das förderlich ist für irgendetwas. So, und dann würde jeder sagen, Moment mal, habt ihr denn zu heiß geduscht oder was ist da los?
8: Ja, genau.
6: Darf der Staat denn sowas? Also darf der einfach willkürlich eingreifen? Also da sind sich jetzt irgendwie die einfache Mehrheit der Parteien einig, wir machen jetzt mal irgend so ein Gesetz und sagen, da wird jetzt in die körperliche Unversehrtheit eingegriffen und dann geht das so durch. Oder ist das Gesetz dann nicht per se verfassungswidrig?
8: Nein, das geht natürlich so nicht durch. Also bei dem Beispiel, was Sie jetzt eben angeführt haben, das Grundrecht auf körperliche Unversehrtheit schützt die physische und psychische Integrität des Menschen vor staatlichen Übergriffen. Mhm. Aber es kann durch Gesetz in dieses Grundrecht eingegriffen werden. Und dann kommt eben, wie ich das anfangs schon sagte, das Verhältnismäßigkeitsprinzip. Also es muss immer ein legitimer Zweck sein. Immer ein legitimer Zweck, also geeignet, erforderlich und angemessen. Das sind diese drei Kriterien. Auf alles anwendbar. Legitimer Zweck, angemessen, erforderlich und geeignet, ja. Und anhand
6: dieses... Das ist interessant, da steht ja immer diesen Gesetzen vorangestellt. Wenn man sich an solche Texte von du durchliest,
8: ja,
6: steht immer drin, ja, das ist erforderlich und das ist auch geeignet, die Maßnahmen, das machen die also so quasi blaupausemäßig, packen die das da immer vor und dann wird das in dem Bundestag zur Abstimmung vorgelegt. Das hört sich, also das heißt, ich kann ja doch quasi jedes Gesetz dann nehmen. Wir haben ja gesehen, wie jetzt bei der Corona-Zeit da durchgegriffen wurde. Also mit welchen hanebüchenen Gesetzen, die schlechterdings verfassungswidrig waren, das haben Sie ja auch ausgedrückt schon an anderer Stelle. Das heißt also, ich muss als Bürger doch befürchten, dass dieses Grundrecht auf körperliche Unversehrtheit genauso ein Papiertiger ist, wie zum Beispiel das Grundrecht auf Fernmeldegeheimnis, weil das ja auch ständig und überall übertreten wird und der Staat sich einen feuchten Kehricht darum schert.
8: Gut, also die Geeignetheit ist ja, das ist eine Hürde, die relativ leicht zu nehmen ist. Ich erkläre etwas für geeignet, aber es muss auch erforderlich sein. Ja, und dann, das ist schon eine größere Hürde. Und dann muss es vor allem auch angemessen sein. Also die Verhältnismäßigkeitsprüfung ist schon eine sehr, sehr starke Hürde vor Schutz vor Willkür. Also in normalen Zeiten, würde ich schon sagen. Ja, also das ist ja ein ganz hehres Verfassungsprinzip und man kann also nicht einfach willkürlich irgendwelche Gesetze erlassen und nach dem Motto, jetzt greifen wir mal hier oder dort nach Belieben in die körperliche Unversehrtheit und in die Grundrechte der Menschen ein. Das geht also nicht so ohne weiteres. Ja, aber natürlich, klar, wir haben es in der Corona-Zeit erlebt, wie der Verhältnismäßigkeitsgrundsatz mit den Füßen getreten worden ist. In der Tat, in allen Bereichen. Ja, ob das jetzt die Impfpflicht war, die man ja auch diskutiert hat. Gott sei Dank ist sie nicht beschlossen worden. Oder nehmen wir das Versammlungsrecht. Auch da ist immer eine Verhältnismäßigkeitsprüfung erforderlich gewesen. Hat man auch eingeschränkt. Ja, die Grundrechte sind ja massiv beschränkt worden. Ja, hätte ja nie
6: Kontaktbeschränkung, anderthalb Meter Abstand, Masken tragen. Alles das hat sich als Humbug herausgestellt. Also als wissenschaftliche Quacksalberei. Ja, und sehen wir jetzt ja, das hatten Sie ja vorhin gerade gesagt, bei den Verfahren, die jetzt Fauci betreffen in den USA, wo dann rauskommt, also dass das alles großer Humbug war. Der hat es sogar selber in seinen Tagebüchern da geschrieben, die dann auf staatlichen Servern abgelegt waren. Und es passiert nichts. Das heißt also, ich sehe doch als Bürger, dass eigentlich mit mir nach Belieben verfahren werden kann, wenn das von den Regierenden nur geschickt genug eingefädelt wird. Das heißt, ich mache erst eine Aktion und mache die Pferde scheu im wahrsten Sinne des Wortes. Das heißt also, die sind alle irgendwie auf Angst getrimmt im Volk. Und dann kann ich, wenn ich das Volk so verängstigt habe, irgendwelche Gesetze durchbringen, die dann doch gegen Grundrechte verstoßen. In diesem Falle gegen die körperliche Unversehrtheit.
8: Genau. Und deshalb sagen wir Anwälte für Aufklärung auch deutlich hier an dem Punkt zum Beispiel, das ist ja ein Beispiel von vielen, die so, ich sag mal, die anzusprechen und worüber aufzuklären ist, dann sagen wir ganz deutlich, dieses Reserve-Stärkungsgesetz, dieser Gesetzentwurf, der muss gestoppt werden. Ja, wir fordern also eine klare gesetzliche Garantie, ohne Einschränkung, hier an dem Punkt ohne Einschränkung, eine klare gesetzliche Garantie der körperlichen Selbstbestimmung und vor allem, bitteschön, nach dem, was jetzt alles bekannt geworden ist, kein Impfzwang durch eine Verweisungsnorm. Ja, also Verweisungsnorm nochmal, der Gesetzentwurf verweist auf das Soldatengesetz und plötzlich, darf wieder geimpft werden. Das geht doch nicht. Das geht nicht nach dem, was man jetzt alles nach Corona weiß und zwar nicht wissen will, muss man ja auch dazu sagen, aber mittlerweile doch bitteschön wissen muss. Ja, wir fordern hier also auch gerade bei dem Thema eine unabhängige verfassungsrechtliche Prüfung dieses Gesetzentwurfs. Ja, da müssen also unabhängige Staatsrechtswissenschaftler mal ran und das mal kritisch auseinandernehmen. Ist das eigentlich legitim, jetzt heute noch über den Paragraph 15 auf das Soldatengesetz, also auf die Impfpflicht zu verweisen? Ja. Und so weiter und so fort. Also da gibt es einen großen Forderungskatalog der Anwälte für Aufklärung, dass dieser Gesetzentwurf möglichst bitteschön eingedampft wird.
6: Herr Dr. Knoche, ein letzter Gedanke, den Sie an die Zuschauer noch mitgeben würden.
8: Ja, ein letzter Gedanke. Habe ich schon gesagt. Der letzte Gedanke ist dieses Gesetz, das muss sofort gestoppt werden, dieser Gesetzentwurf. Ja, also ich argumentiere natürlich auch etwas aus der Brille eines Kriegsdienstverweigerers. Ja, also da bin ich natürlich auch, ich sage mal in Anführungsstriche, etwas befangen. Ja, aber diese zunehmende Militarisierung, ja, die stößt mir so quer auf, auch diese Begrifflichkeiten wie Kriegstauglichkeit. Also ich sag mal, die Verantwortlichen sollten sich schämen, diese Begrifflichkeiten nach den furchtbaren Weltkriegen, die wir hinter uns haben, dass diese Begrifflichkeiten überhaupt noch in den Mund zu nehmen. Ich möchte nicht kriegstauglich sein. Kein Mensch sollte kriegstauglich sein. Ja, das halte ich für eine Begrifflichkeit, die absurd ist. Ja, und von daher, also meine Forderung, unsere Forderung, das Reservestärkungsgesetz muss gestoppt werden, das muss überprüft werden, die Verweisungsnorm muss überprüft werden und ja, und dann vor allen Dingen auch bitteschön eine bessere Transparenz. Das Bundesverteidigungsministerium sollte schon der Öffentlichkeit deutlich erklären, was man da vorhat. Das ist ja auch nicht der Fall. Da muss man als Jurist oder als Leser, ich meine, der Gesetzentwurf hat 97 Seiten, da muss man sehr genau hingucken und dann findet man so beiläufig so eine Regelung in diesem Gesetzentwurf. Findet man so beiläufig, ja. Und warum wird das nicht transparent erklärt? Ist nicht der Fall gewesen bislang, ja. Da wird gesagt, ja, wir müssen unsere Reserve ausbauen, wir brauchen mehr Soldaten, ja. Übrigens, die Zahl der Kriegsdienstverweigerer hat, seitdem diese Wehrpflicht diskutiert wird, rapide zugenommen, hat sich verdoppelt, ja. Es geht also völlig an der Realität vorbei, was man da im Verteidigungsministerium offensichtlich plant. Ja. Realitätsverlust nennt man das vielleicht auch.
6: Der Politiker, ja. Herr Dr. Knoche, einen herzlichen Dank an Sie für diese Aufklärung, die Sie bei den Anwälten für Aufklärung leisten. Und das ist für viele Zuschauer wahrscheinlich erstmal ein Augenöffner gewesen, dass die überhaupt merken, was ist denn hier eigentlich los. Damit bedanke ich mich bei Ihnen, verabschiede mich und wende mich an die Zuschauer. Ja, liebe Zuschauer, wenn Sie das zum ersten Mal gehört haben und sagen, Impfpflicht durch die Hintertür, Reserveverstärkungsgesetz oder Reservestärkungsgesetz, davon weiß mein Nachbar ja noch gar nichts, dem sollte ich vielleicht mal darüber Bescheid sagen, dann sagen Sie über den Gartenzaun. Warum über den Gartenzaun? Weil wir digital geschnitten werden. Wir sind im sogenannten Shadowbanning auf YouTube zum Beispiel und haben große Probleme da, neue Zuschauer zu gewinnen. Ansonsten schauen Sie mal nach. 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Ja, dann wünsche ich Ihnen noch einen wunderschönen guten Morgen, guten Tag, guten Abend und gute Nacht und würde mich freuen, wenn Sie auch beim nächsten Mal wieder einschalten, wenn es heißt Apolut im Gespräch. Machen Sie es gut.
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1: Wir erleben gerade einen rasanten Umbau von Staat, Gesellschaft und Bürgerrechten. Der Staat greift bis in den hintersten Winkel unseres Privatlebens ein und diktiert uns Denken und Verhalten. Der Bürger ist nicht mehr souverän, sondern generalverdächtig. Und je größer das Murren, desto enger die Daumenschrauben. Grundrechte sind nur noch Verhandlungsmasse und unser hart verdientes Geld wird mit vollen Händen in die Welt verteilt, in Kriegsgerät investiert und zum Machterhalt missbraucht. Flankiert von Propaganda und Angstmache vor dem bösen Russen, der uns angeblich gerade wieder einen hybriden Drohnenkrieg aufzwingt. Mein Gast sagt, wir leben nicht in der Realität, sondern in einer Simulation. Wie kommen wir da wieder raus? Selbstbestimmt jetzt in Punkt Preradovic. Hallo Professor Dr. Michael Esfeld, schön, dass Sie da sind.
2: Danke für die Einladung.
1: Sehr gerne. Ich stelle Sie kurz vor. Sie sind seit 2002 Professor für Wissenschaftsphilosophie an der Universität Lausanne, seit 2010 Mitglied der Deutschen Nationalakademie Leopoldina, Mitglied im Stiftungsrat des Liberalen Instituts der Schweiz, Vizepräsident der Hayek-Gesellschaft Deutschland und Vorstandsmitglied des Bündnis Rede Freiheit. Im Dezember 2020 haben Sie sich gegen die siebte Stellungnahme der Leopoldina positioniert. Sie sahen in dieser aus Ihrer Sicht einseitigen Stellungnahme die Prinzipien wissenschaftlicher und ethischer Redlichkeit verletzt. Es existierten keine gesicherten wissenschaftlichen Erkenntnisse, die solche Maßnahmen rechtfertigten. Die FAZ titelte im Mai 21: Querdenkerphilosoph dreht auf, Nestbeschmutzer in der Nationalakademie. Sie sind außerdem Autor vieler Bücher. Ihr neuestes heißt Selbstbestimmt jetzt, der Weg zur Gestaltung der Zukunft, in dem Sie den Weg zu einer Gesellschaft aufzeigen, die auf Selbstbestimmung statt staatlicher Bevormundung aufgebaut ist. An welchem Punkt staatlicher Bevormundung oder Entmündigung stehen wir momentan?
2: Das ist schwer zu sagen. Wir haben die Corona-Zeit hinter uns gelassen. Also es schreibt uns niemand mehr Masken oder Impfungen vor. Wir sind in der Klimazeit drin, wo es einige Vorschriften gibt. Und was mich am meisten besorgt, ist, dass wir in einer Zeit sind, in der es wieder Zensur gibt. Jetzt nicht explizite Zensur, dass man ihnen verbietet, etwas zu sagen. Wir können auch miteinander reden, aber das, was man so schön neudeutsch Cancel Culture nennt, also dass Stimmen mundtot gemacht werden, eingeschüchtert werden und in Deutschland auch durchaus mal die Polizei vorbeikommt, wenn jemand irgendetwas sagt, dass irgendwie jemand anders, der an den Schaltstellen sitzt, nicht passt. Also wenn jemand karikiert, einen Minister oder Bundeskanzler, kann das passieren. Auch wenn Norbert Bolz was ganz Harmloses sagt, in der deutschen Übersetzung von Wokismus kommt die Polizei ins Haus und sowas. Und das geht halt in einem Rechtsstaat nicht.
1: Ja, genau. Es werden ja auch eigentlich unumstößliche Gewissheiten aufgelöst, habe ich so das Gefühl. Die Gewissheit, dass es zwei biologische Geschlechter gibt, dass Krankheiten Symptome brauchen, dass das Klima sich immer schon gewandelt hat. Also Logik und Vernunft, die einem ja auch Sicherheit geben. Man verlässt sich auf seinen Verstand. Die sind passé und werden auch verfolgt inzwischen oder als rechts geframed. Und Sie sprechen davon, dass wir nicht mehr in der Realität leben, sondern in einer Simulation. Wie meinen Sie das und wie funktioniert das vor allem?
2: Ja, das ist die Postmoderne. Also jetzt sind wir bei der Philosophie, bei Postmoderne ist eigentlich eine Version des Postmarxismus, die sagt, dass der Vernunftgebrauch, den wir alle haben, und zwar der freie, selbstbestimmte Vernunftgebrauch, zu Schäden, Opfern führt. Also wenn man nicht gendert, dann unterdrückt man Frauen. Also ich hoffe, Sie fühlen sich jetzt von mir nicht unterdrückt, wenn ich beispielsweise von Studenten reden würde.
1: Bitte sprechen Sie von Studenten.
2: Also aber jedenfalls wird das so geframed dann nicht, dass also jetzt Frauen unterdrückt sein und dass wir eben dem Klima schaden und Viren verbreiten und sowas. Und dann wird Wissenschaft eingespannt, natürlich entsprechend finanziert, geködert, die Modellrechnung aufstellt. Und da sind wir auch schon bei dem, was Sie eingangs genannt haben, was ich an der Leopoldina kritisiert habe und was inzwischen ja immer eigentlich für jeden klar geworden ist, Fakten gab es keine. Also es gab nie Fakten. Es wurden auch nie mit wissenschaftlichen Methoden Daten erhoben und untersucht. Es wurden einfach willkürliche Modellrechnungen konstruiert von, weiß ich was, vielen Millionen Corona-Toten, Hitzetoten, Klimatoten oder was jetzt alles kommen soll, um den Menschen Angst einzujagen und ihnen ihre Selbstbestimmung zu nehmen.
1: Haben Sie damals eigentlich
2: Kanonen steckt, das ist die Simulation. Und in dem Buch führe ich das noch weiter aus, das werden wir jetzt nicht alles besprechen können. Die Simulation fängt schon in dem Moment an, wo Sie einen Euro-Geldschein in die Hand nehmen. Da das Geld ist, das durch nichts mehr gedeckt ist. Das ist auch eine Fiktion, das gaukelt Ihnen eine Realität vor, eines Wertes, den dieses Geld hat. Und der besteht nur, weil der Staat das als Zahlungsmittel aufzwingt und eben auch beliebig vermehren kann. Mhm. Also wir haben in ganz vielen Bereichen inzwischen so, dass eine Situation, in der die Bezugnahme auf die Realität, an der man auch scheitern kann, verdrängt wird durch eine willkürliche Simulation, die mit Machtmitteln aufgezwungen wird. Mit der Macht des Staates letztlich immer.
1: Mhm. Auch etwas, was auch möglicherweise eine Simulation ist und was auf jeden Fall einfach mal behauptet wird, unter Auslassung von Logik und Verstand, das ist die Gefahr aus Russland. Es geht gar nicht darum oder gar nicht mehr darum, ob Putin uns angreift oder warum, sondern nur noch wann. Und die Angst wird immer in Wellen ausgelöst. Wir hatten ja schon mal, das ist ein bisschen her, 2 Wochen seltsame Drohnenalarm in ganz Europa. Danach war gar nichts mehr. Jetzt haben wir das wieder, ja, mit den Drohnenbomben am Leipziger Flughafen. Und immer wird suggeriert, es war Russland, obwohl es überhaupt keine Belege gibt. Ja? Der sogenannte Experte Nico Lange, Sicherheitsexperte, sagt, also es gibt zwar keine Belege, wir wissen nichts Genaues, aber wir sollen uns doch bitte nicht dümmer stellen, als wir sind. Also ich meine, das ist auch eine völlige Abkehr meiner Ansicht nach von Logik. Die Zauberformel heißt im Moment hybrider Krieg. Wie schätzen Sie das ein, diese Art von immer wiederkehrenden Wellen der Angstmache?
2: Ja, also erstmal bin ich kein Sicherheitsexperte. Kann nur sagen, dass ich noch, also Jahrgang zu Weihnachten 1966 geboren, also DDR-Zeit und das von West-Berlin aus, allerdings in der glücklichen Lage, noch miterlebt habe. Und da hat man gesehen, dass Besatzung gegen den Willen der Bevölkerung hohe Kosten hat. Und daran ist auch Osteuropa zusammengebrochen. Und Herr Putin war damals Geheimdienstagent in Dresden. Also der weiß genau, dass Besatzung eines Landes gegen den Willen der Bevölkerung zu sehr hohen Kosten führt. Ähnliches erfahren ja auch die USA. Denken Sie an Vietnam und was jetzt wieder an Kriegen ist. Also das kann man rational dem nicht unterstellen. Und wenn man in die Ukraine schaut, sind die russischen Truppen im Wesentlichen dort, wo auch russischsprachige Bevölkerung ist. Ob die Bevölkerung jetzt diese Truppen will, weiß ich nicht. Aber jedenfalls ist es nicht so, dass dort Widerstand von Seiten der Bevölkerung zu erwarten ist. Und die Westukraine, also was früher zu Österreich-Ungarn gehörte mit Lemberg etc., die wird gar nicht eingenommen. Also der versucht ja nicht mal, die ganze Ukraine einzunehmen. Oder vielleicht, wenn er das versuchen sollte, hat er damit bisher keinen Erfolg gehabt. Also wieso sollte daraus eine Bedrohung für Deutschland kommen? Da sehen Sie auch wieder, faktenfrei, um die Menschen zu entmündigen. Und die Menschen entmündigt man am besten, indem man ihnen Angst macht, indem man ihnen Dinge darstellt, die man jetzt nicht leugnen kann. Und das Perfide daran ist, dass sie ganz verschiedene Gruppen ansprechen. Also mit der Corona-Angst wurden da bestimmte Leute angesprochen, mit der Klima-Angst wieder. Da gibt es weitgehende Überschneidungen, aber es sind nicht dieselben. Die Überschneidungen gibt es, weil Pseudowissenschaft dahinter steht. Aber mit der Kriegsangst sprechen sie jetzt auch sogenannte Rechte an. Also wenn Sie sehen, sogar die AfD, die sich Alternative für Deutschland nennt, ist in einer bestimmten Hinsicht zumindest keine Alternative, weil die nämlich auch Zwangsarbeit, nämlich Wiedereinführung von Wehrpflicht in ihrem Wahlkampfprogramm stehen hat, soweit ich weiß. Das ist innerhalb der Partei auch umstritten etc. Aber soweit, wenn ich mich nicht irre, ist das zumindest die Programmposition der Partei. Das heißt, die geht auch darauf ein. Aufrüsten, Zwangsdienst, Militärdienst etc. Also damit erreicht man jetzt, und das ist ja das daran, worauf der Staat die Staatsmacht aus sein muss, mit den Angstnarrativen möglichst viele Menschen und verschiedene Gruppen zu erreichen. Und dafür muss man halt mehrere Pfeile im Köcher haben. Also Angst vor Viren, Angst vor, weil ich jetzt vor Klimawandel, das verstehe ich noch am wenigsten, wie man davor Angst haben kann.
1: Oh, das RKI hat Heute, vorhin habe ich es noch gehört, hat verkündet 12.000 Hitzetote in Deutschland.
2: Ach, wie schön. Oder wie, Entschuldigung, das ist natürlich nicht schön, wenn Leute sterben, aber die Zahl ist, also sagen wir mal, das RKI, deshalb habe ich jetzt einfach so herausgesagt, ach, wie schön, dann weiß doch, dass das eine Lügenbehörde ist. Also wenn Sie seit den RKI-Protokollen zur Corona-Zeit, kann doch wohl kein Zweifel daran sein, dass das eine Art Orwellsches Wahrheitsministerium ist. Also dass die politisch gewünschte, also politisch beauftragte Aussagen machen, die mit irgendwelchen sachlichen Grundlagen nichts zu tun haben. Und wenn jemand einmal so etwas wie mit den RKI-Protokollen in der Corona-Zeit gemacht hat und wenn dann noch dieselben Leute an den Schreibtisch, Entschuldigung, dann haben die jede Glaubwürdigkeit verloren. Also selbst wenn die mir jetzt sagen würden, dass es heute 30 Grad heiß ist, würde ich in einer anderen Quelle erstmal suchen, ob das stimmt. Bei denen würde ich inzwischen überhaupt nichts mehr glauben.
1: Ja, ist ja auch also, mit oder an Hitze gestorben, ne? Fällt einem dann sofort
2: ein. Natürlich, aber die Frage ist doch, gibt es wie bei Corona, wie bei all denen, was ist das, was an Sterblichkeit zu erwarten ist, an Todesfällen? Und gibt es eine signifikante Abweichung davon? Das unterliegt normalen statistischen Schwankungen. Zur Zeit der Corona-Virenwellen gab es keine signifikante Abweichung. Die kam erst nach der Impfung. Gibt es jetzt eine signifikante Abweichung? Das weiß ich nicht. Das kann man auch nicht an Tageszahlen festmachen. Aber ich weiß eines, im Winter sterben viel mehr Leute als im Sommer. Und was statistisch belegt ist, an extremen Wetterereignissen sterben heute viel weniger Menschen als vor 100 Jahren, rund 90% weniger. Und zwar, weil wir Technik haben. Man kann sich anpassen.
1: Und es gibt natürlich wesentlich mehr Kältetote als Hitzetote.
2: Genau, das habe ich auch gesagt. Es gibt viel mehr, die Leute sterben, also es gibt mehr Todesfälle statistisch im Winter als im Sommer. Und die Zahl, wie viel Hitzetote, also wie viele Leute jetzt heute sterben, ist genauso wenig aussagekräftig wie die Zahl, wie viele Leute haben sich jetzt heute mit Covid-Viren infiziert. Sicher bestimmt auch ganz viele. Man muss ja den Vergleichsrahmen haben. Also gibt es eine Übersterblichkeit und dann fragen, was sind die Ursachen?
1: Ja, das ist im Grunde alles wieder Simulation. Wird denn eigentlich auch eine Mehrheit simuliert, die es gar nicht gibt? Also zum Beispiel durch Aktionen staatsgepamperter NGOs, ja, um die echte Mehrheit zum Mitmachen oder zumindest zum Stillhalten zu bringen?
2: Da wäre ich jetzt vorsichtig mit solchen Aussagen, weil wir einen ganz guten Test haben in Form der Volksabstimmung in der Schweiz. Also es wurde abgestimmt. In der Schweiz ist es so, dass ein Ausnahmezustand 6 Monate bleiben kann. Also der Covid-Ausnahmezustand konnte 6 Monate bleiben. Und dann muss er in ein Gesetz gegossen werden. Und wenn es ein Gesetz gibt, kann es ein Referendum geben und eine Volksabstimmung. Über das Covid-Gesetz wurde 3-mal abgestimmt. Und das Bild war immer, dass so 60-65% dafür gestimmt haben und 35-40% dagegen. Bei dem Energiegesetz, also das Gesetz, das also das Klimaregime zementiert, wenn ich das jetzt so ganz salopp sagen darf, ähnliches Bild. Ich habe jetzt die genaue Zahl nicht im Kopf, aber es ist auch wieder 60% Zustimmung, glaube ich, 40% Ablehnung. Sagen wir 60-40. Und das ist das Muster, was man bei ganz vielen Abstimmungen sieht. Bei der E-Identity, also bei einer, wo die Gefahr besteht zur Überwachung, war es dann ganz knapp, da war es fast 50-50. Aber jetzt würde ich mal sagen, das ist schon ein ganz guter Hinweis. Und ich würde nicht sagen, dass das immer verzerrt ist. Natürlich findet eine Verzerrung statt durch die Staatsmedien etc. Aber ich lebe jetzt in der Schweiz. Ich war damals an der zweiten Covid-Abstimmung auch an der Kampagne beteiligt. Es wurden Plakate aufgeklebt und so weiter. Also die Gegenseite konnte zu Wort kommen. Ich war auch in einer Fernsehdebatte im öffentlich-rechtlichen Fernsehen, weil eben, wenn eine Abstimmung stattfindet, da war ich halt der Einzige gegen 4 andere, aber oder 3 oder 4 andere, immerhin. Aber immerhin, ich war da und konnte was sagen. Vielleicht habe ich es nicht gut gesagt, vielleicht war die Kampagne nicht gut. Also da wäre ich jetzt vorsichtig, weil das Muster, das ist jetzt genauso, will ich jetzt nicht glauben, dass das Muster, und da müsste ich auch mal Belege haben, die nachprüfbar sind, dass dieses Muster 60% Zustimmung, 40% Ablehnung, dass das jetzt systematisch manipuliert ist. Das glaube ich nicht. Aber immerhin 40%.
1: Naja, systematisch manipuliert, wenn man bedenkt, dass zum Beispiel bei Corona die Menschen ja gar nicht informiert wurden und schon gar nicht auch über die Spritze. Das heißt, es wurde dort, also das ist ja auch eine Art von Manipulation.
2: Nee, die Impfung war Nötigung, zum Teil sogar Zwang.
1: Das ist ja, klar. Aber es war auch Manipulation. Auch ganz Corona war Manipulation. Klimamanipulation. Ja, das heißt, die Bürger haben gar nicht die Wahl des freien Willens, also wenn sie jetzt
2: Sie dürfen sich halt nicht, ich meine, wenn Sie jetzt auf die Straße gehen oder irgendwie was, weiß ich was, im Internet was einschalten, da gibt es schon immer Zahnpasta-Werbung. Also da wird gesagt, dass für diese Zahnpasta, das sei also getestet, das würden also die Experten, Zahnärzte empfehlen und sowas. Kaufen Sie das? Waschmittelwerbung genauso. Also Ihre Hemden werden immer weißer und weiß ich was und schöner, wenn Sie dieses Waschmittel verwenden. Also Werbung gibt es schon immer. Und natürlich versucht Werbung, die Menschen auch in gewisser Weise, also emotional anzusprechen und sagen wir ruhig zu manipulieren. Also dass die Zahnpasta, für die damit Empfehlungen von Zahnärzten geworben wird, jetzt besser ist oder wirksamer ist oder effektiver vor Karies schützt als andere Zahnpasta, glaube ich erstmal so nicht. Da würde ich auch Manipulation unterstellen. Aber das

0: Wobei ich einen kleinen Unterschied sehe, ob eine Firma dafür wirbt, ein Produkt zu verkaufen oder ob die Leute dem Staat oder der Regierung glauben.
1: Ja, klar. Natürlich gibt es einen Unterschied. Bei der Firma wissen Sie, dass wirtschaftliche Interessen dahinter stecken. Das ist ja auch in Ordnung so. Ein Unternehmen muss seine Angestellten bezahlen, schafft Arbeitsplätze, das muss Profit machen. Und wenn es keinen Profit macht, verschwindet es vom Markt, was auch gut ist, weil das heißt, dass die Produkte die Leute nicht interessieren. Beim Staat ist es nicht so, der operiert immer mit Zwang. Und jetzt wird da vorgegaukelt, dass der Staat irgendwie neutral sein und am allgemeinen gut orientiert sei. Und diese Vorgaukelung, auf die darf man halt nicht reinfallen. Der Staat besteht aus Amtsträgern, Funktionsträgern und in der Regel wollen die Macht ausüben. Die wollen andere Leute, und das heißt, die wollen andere Leute manipulieren. Also Politiker wollen, grundsätzlich denke ich mal, die wollen nicht das Beste der Menschen, die wollen Wählerstimmen haben, mit denen bekommen sie Macht, mit denen bekommen sie Geld. Also die wollen die Menschen manipulieren und ihnen was aufzwingen. Und möglichst viele von sich abhängig machen. Also indem nämlich die Rente jetzt nicht davon abhängt, was sie erwirtschaftet haben und irgendwo eingezahlt haben und auch nicht davon abhängt, ob sie sich mit anderen zusammengetan haben, ob sie Familie zusammen haben oder so weiter, sondern von politischen Entscheidungen. Dann sind sie, ist ihre Rente davon abhängig, dass diese Politiker am Amt bleiben und ihnen die, und dafür sorgen, dass sie ihre Rente bekommen. Wunderbar. Also das ist doch das beste Machtmittel für die, die versuchen, sie abhängig zu machen. Genauso wie einer, der ihnen Zigaretten oder Drogen verkaufen will. Nur, dass das nicht so offensichtlich ist. Die versuchen, sie abhängig zu machen, dass sie gar nicht mehr selbst über ihr Leben bestimmen können. Dass sie aus diesem Käfig von Staatsmedien, staatlichen Bildungssystemen, Subventionen, staatlichen Vorgaben für was man kaufen soll und so weiter und auch den staatlichen Vorgaben, was man denken soll, gar nicht mehr rauskommen. Sie müssen jetzt einfach einsetzen, klar, von der Zahnpasta-Werbung, da lachen die meisten drüber und ein paar, wie ich, denke dann vielleicht, vielleicht sollte ich die Zahnpasta mal ausprobieren, kostet mich vielleicht 3 Euro oder so, also der Verlust ist, wenn das Mist ist, ist sehr begrenzt und vielleicht ist es ja ganz gut, aber das prüfe ich jetzt selbst nach, so. Bei Unternehmen wissen sie, dass sie Geschäfte machen wollen. Bei Politikern ist es genauso und viel schlimmer, weil der Politiker ihnen was aufzwingen kann. Die Zahnpasta kann ihnen jemand aufzwingen. Sie können an der Werbung vorbeilaufen, nein, danke. Die Impfung kann ihnen jemand aufzwingen, weil sie können nicht sagen, danke, nettes Angebot, danke, aber darauf möchte ich verzichten. Dann haben
0: ich hab gesagt.
1: Ja. Genauso bei Klima oder wenn jetzt sagt, okay, aufrüsten, dann sage ich, okay, dann geh du doch zur Armee. Kannst ja machen, freiwillig, aber lass mich bitte in Ruhe.
0: Aber der Umbau, sagen wir mal, der Gesellschaft, des Staates von einer relativen Freiheit hin zu einem postmodernen Totalitarismus, wie Sie das nennen, der schreitet ja gerade momentan rasant voran, ne? Also nicht schleichend. Warum passiert das genau jetzt, also diese Abkehr von demokratischen Grundsätzen? Und warum waren wir im Kalten Krieg eigentlich freier, da wo wir aufgewachsen
2: sind? 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
3: 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Seit Tagen verdichten sich die Anzeichen, dass die Bundesregierung Russland offiziell für den mutmaßlichen Sprengstoffdrohnenanschlag am Flughafen Leipzig-Halle verantwortlich machen will. Der Zeitpunkt der möglichen Eskalation im Umgang mit Russland ist politisch alles andere als beliebig gewählt. In wenigen Tagen, am kommenden Sonntag, wird in Sachsen-Anhalt ein neuer Landtag gewählt. Alle Umfragen sehen die AfD dort vorn. Es ist das erste Mal, dass die Partei in einem Bundesland die Regierung anführen könnte. Sollte jedoch vorher ein sogenannter Spannungsfall von der Bundesregierung ausgerufen werden, gibt es keine Wahlen mehr. Auch ohne Spannungsfall könnte die AfD mit ihrer deeskalierenden Haltung gegenüber Russland einige Stimmen verlieren, wenn vermeintliche Beweise für eine russische Drohne in Leipzig in Umlauf gebracht werden. Gleich bei seinem ersten Wahlkampfauftritt im Osten, in Kühlungsborn in Mecklenburg-Vorpommern, wurde Bundeskanzler Friedrich Merz mit Buhrufen und Pfiffen empfangen. Laut übereinstimmenden Medienberichten riefen aufgebrachte Passanten dem Kanzler auf der Strandpromenade Pinocchio, Kriegstreiber und Rücktritt zu.

0: zuvor angekündigtes Pressestatement von Merz fand scheinbar deshalb dann doch nicht statt. Ob für Hausaufgaben, Referate oder zur Nacharbeitung von Unterrichtsstoff. Schüler nutzen einer Umfrage zufolge fast ausnahmslos künstliche Intelligenz. Und viele von ihnen sogar täglich oder mehrmals pro Woche. Das ergab eine repräsentative Umfrage des Meinungsforschungsinstituts CIVEI im Auftrag von Vodafone. Wie eine Sprecherin sagte, seien dafür 1000 Schüler aller weiterführenden Schulformen zwischen 16 und 19 Jahren im August 2026 befragt worden. Die Trigger-FM-Meldungen. 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
5: Nennen. Der schreitet ja gerade momentan rasant voran, ja? Also nicht schleichend. Warum passiert das genau jetzt, also diese Abkehr von demokratischen Grundsätzen? Und warum waren wir im Kalten Krieg eigentlich freier, da wo wir aufgewachsen sind?
6: Im Kalten Krieg war der Kontrast klar. Ich bin in West-Berlin geboren, so, und man konnte nach Ost-Berlin rüberschauen. Mit etwas Glück konnte man auch nach Ost-Berlin einreisen, also zu Besuch, aber da wurde man schon sehr genau kontrolliert. Während von Ost-Berlin wieder zurückging nach West-Berlin, wurde man nicht so kontrolliert. Also da war der Kontrast war markant. So, jetzt kommt die Virenwelle, die Hongkong-Grippe, nicht? Aus Asien 1968. Wenn jetzt jemand sagen würde, Lockdown, Masken und sowas, dann sofort sagen, also bitte ab in die DDR. Also das kann der Westen nicht. Der Kontrast war da. Es konnte kein repressiver Staat hier auftreten, weil das vorherrschende Narrativ war halt Freiheit statt Sozialismus. Und das hat ja auch in weiten Maßen gestimmt. Aber jetzt ist der Kontrast nicht mehr da. Sie haben nicht mehr das kommunistische System, von dem man sich abgrenzen muss. Und naiverweise habe ich auch 1990 gedacht, ja wunderbar, das Ende der Geschichte, wie Francis Fukuyama sagte, jetzt brauchen wir diesen ganzen Militär-Geheimdienstapparat, den starken Staat, der uns schützt, ja nicht mehr, weil die Gefahr ja weg ist. Sogar mit Russland wird man irgendwie zu einer Verständigung kommen können. Vielleicht muss Russland jetzt nicht gleich in die NATO oder sowas, oder man wird jetzt nicht gleich eine Demokratie nach westlichem Muster, aber das ist keine Bedrohung mehr. Also mit Diplomatie kann man da eine Verständigung erreichen und dann braucht man diesen ganzen Staats- und Militärapparat nicht mehr. Also man braucht eine Polizei natürlich, man braucht Gerichte und so weiter, eine Justiz und das, die Infrastruktur, das öffentliche Leben muss funktionieren. Aber der Feind, der uns dauernd bedrohte, weshalb man auch im Inland die Leute also auf Verfassungstreue geprüft hat, also wenn sie irgendwie Beamte, also Postbeamte sogar werden wollten und sonst was, das braucht man alles nicht mehr. Aber das wäre natürlich naiv, dieser Apparat verschwindet nicht. Der sucht sich neue Betätigungsfelder, neue Kriege. Jetzt kommen die metaphorischen Kriege. Also es dauert eine Weile, bis das durchsickert. Die Kriege gegen den Klimawandel, gegen Viren und eben jetzt auch wieder der reale Krieg. Obwohl, also der reale Krieg ist da, Ukraine. Und jetzt wird behauptet, der käme auch zu uns. Also das, der Totalitarismus, ich will ihn mal so sagen, etwas zugespitzt. Der Totalitarismus ist im Keim immer da, wenn wir einen unbegrenzten Staatsapparat haben. Den unbegrenzten Staatsapparat haben wir in dem Moment, wo die staatlichen Organe entscheiden, was recht ist und was nicht recht ist. So, sie haben die Grundrechte, die stehen auf dem Papier. Aber jetzt kann der Staat kommen und sagen, also diese Meinung dürfen Sie nicht äußern. Sie haben zwar im Prinzip Meinungsfreiheit, aber nicht für die Meinung X. So, dann hat der Staat seine Staatsanwälte und die staatlich besoldeten Richter, die werden natürlich jetzt nicht im Normalfall eben nicht unabhängig entscheiden, sondern im Sinne der Staatsorgane. Also wir haben keine wirkliche Gewaltenteilung, solange wir das Monopol, das zentrale Organ haben, das über alles bestimmt, das beliebig Gesetze machen kann, samt bisschen zu Impfzwang, dass die einfach, wer die Machtposition hat, kommandiert die Polizei. Und die Polizisten sagen nicht, Entschuldigung, wieso sollen wir da bei Herrn Beuth das Haus durchsuchen? Also einmal bestreitet er ja gar nicht, diesen Tweet abgesetzt zu haben. Und wieso sollen wir wegen so einem Tweet da jetzt intervenieren? Das sagen die Polizisten nicht. Die sagen nicht, das machen wir doch nicht. Also bitteschön, wer da jetzt der die jetzt losschickt, der soll bitte jetzt sich darum kümmern, dass die sich gegen wirkliche Verbrechen vorgehen. Der Richter, der sagt, die Masken, die sind, also der Bestand der Wissenschaft ist, dass Masken bei Kindern nichts bringen. Richter Detmar in Weimar, der wird entlassen und selbst wegen Rechtsbeugung vor Gericht gestellt. Also solange wir diesen Apparat haben, würde ich sagen, ist der von der Anlage her übergriffig. Und wenn dann noch eine entsprechende Ideologie kommt, wie jetzt, wie die postmarxistische Ideologie, ist eine totalitäre Tendenz da. Und das wird jetzt vielen nicht passen, aber der Glaube, dass so ein Apparat einfach im Interesse der Menschen wirkt, das ist naiv. Und jetzt waren äußere Umstände da bis 1989, dass dieser Apparat nicht übergriffig werden konnte. Weil ansonsten das Narrativ Freiheit statt Sozialismus, also jetzt nicht Sozialismus im Sinne der Sozialdemokratie und jetzt auch nicht im Sinne der CDU-Werbung von damals, sondern im Sinne Freiheit statt dem real existierenden Sozialismus im Ostblock. Also das wäre dann zusammengebrochen.
5: Sie schreiben ja auch, und da werden viele aufhorchen, es gibt keine Verschwörung bestimmter Personen, die diesen Trend, also diesen Trend zum neuen Totalitarismus steuern. Was ist es dann? Was treibt das dann an?
6: Ist es ein strukturelles Problem.
5: Jetzt bin ich sogar. Das heißt, weil die Strukturen da sind, deswegen werden sie.
6: Ganz genau. Jetzt, das fängt ja schon damit an, wozu braucht man Politiker? Ich würde sagen, man braucht sie eigentlich nicht. Ein Politiker produziert nichts. Der produziert nicht mehr Zahnpasta. Also der nützt eigentlich nichts. Der kann nur das, was andere produziert haben, irgendwie umverteilen. Einem was wegnehmen über Steuern und Abgaben und anderen was zuschießen über Subventionen. Das braucht man eigentlich nicht. Wenn jetzt ein Politiker kommt und sagt, ich gründe jetzt die Esfeld-Partei, also das wäre jetzt kein gutes, ich tue die Nichtstun-Partei. Am besten, Politiker tun am besten nichts. Mein Wahlprogramm ist, die Leute kommen von selbst ganz gut zurecht und die Politik muss nur eingreifen, wenn irgendwo unkontrollierte Gewaltanwendung droht. Also wenn Konflikte auftreten und die führen dazu, dass es also Gewaltanwendung geben kann, da muss irgendwie reguliert werden, um das zu verhindern. Okay, aber sonst tue ich nichts. Damit würde ich nicht gewählt werden. Das ist wieder das. Die einen, die manipulieren wollen, die anderen, die sich manipulieren lassen. Also Rente mit 63, das kann ich noch versprechen. Gratis Bildung für alle mit gratis Bratwürsten noch dazu. Mhm. Gesundheitsversorgung für alle. Ich lasse offen, wer das Ganze bezahlt, wer die Rechnung bezahlt. Am besten noch über Schulden und am besten noch irgendwie Sonderschulden, weil Geld können wir auch unbegrenzt drucken. Das sind eher die Wahlprogramme, die ziehen. Also es ist ein strukturelles Problem da. Natürlich gibt es Personen, die das antreiben, aber damit möchte ich sagen, es hilft nichts, die Personen jetzt, also sie können eine Liste machen, auf der stehen dann Bill Gates, Klaus Schwab oder wer auch immer da und dann schreiben sie ihre Liste auf mit all den Namen, die verbannen wir jetzt auf eine einsame Insel und die werden irgendwie aus der Luft versorgt und
5: nichts
6: können sich da austoben, aber sie haben keinen Zugang zu Internet, Mobilfunknetz oder sowas mehr. Die werden isoliert voneinander. Wäre etwas gewonnen? Ich würde sagen, nein. Es würden einfach andere kommen, solange diese andere Anreizstrukturen da sind. Solange die Anreizstruktur da ist, dass sie als Politiker auf Kosten anderer leben können und die Menschen wollen, dass sie etwas für sie tun und das nehmen sie dann anderen weg. Und dann gibt es also je nach Parteiausrichtung ist dann immer, wer was bekommt und wem was weggenommen wird, ist ein bisschen unterschiedlich. Und die einen, wie die Kommunisten, wollen allen alles wegnehmen, damit sie, also die Elitegruppe, das dann alles verteilen kann. Und die sich christdemokratisch nennen, die wollen vielleicht ein bisschen weniger nur wegnehmen, aber die wollen auch was wegnehmen und umverteilen. Damit haben die da strukturelle Probleme. Und diese Leute ernennen jetzt auch die Richter und die Staatsanwälte und die Lehrer, legen zumindest die Lehrpläne fest, betreiben die Universitäten, nehmen das zentral in die Hand über sogenannte Drittmittel, die natürlich keine Drittmittel sind, sondern auch Steuergelder, von oben Exzellenzprogramme und wie das alles heißt, die Universitäten zu finanzieren. Und damit können sie das steuern. Da haben sie das strukturelle Problem. Und jetzt brauchen die noch irgendwelche Narrative und dann kaufen sie sich das halt ein. Also das Kriegsnarrativ, wo dann ein paar sogenannte Experten sagen, der Putin steht, also wieso steht er eigentlich nicht heute schon vor der Tür? Der wartet jetzt noch, bis wir irgendwie aufgerüstet haben und dann steht er vor der Tür. Oder irgendwelche Experten, die sagen, jetzt kommen ganz gefährliche Viren. Oder diese Experten, die sagen, jetzt fallen lauter Leute tot um, weil es zu warm ist. So. Also ich sage, trinken Sie genug, ich habe hier auch was zu trinken und gehen Sie nicht in der Mittagshitze raus, setzen Sie sich einen Hut auf, kaufen Sie sich einen Ventilator für Ihre Wohnung. Also das hat es alles schon gegeben, das können Sie alles tun, dann können Sie sich anpassen, da brauchen Sie auch wieder keinen Politiker. Weil das ist das strukturelle Problem. Deshalb muss es, ist eigentlich der einzige Ausweg, dass die Menschen, genügend Menschen sehen, dass es ihnen nur schadet und die Selbstbestimmung in die Hand nehmen und nicht erwarten, dass andere die Probleme für sie lösen oder auch nicht, dass jetzt wie naive Kinder irgendwie die wundersamen Gaben, die da kommen können, weil die müssen ja erstmal jemandem weggenommen werden, ehe sie verteilt werden. Oder wenn sie da Schulden finanziert werden, werden sie zukünftigen Generationen, also dem, die Schulden irgendwann abzahlen müssen, weggenommen. Also anders geht es da nicht.
5: Ihr Buch heißt ja Selbstbestimmt jetzt, da geht es um Selbstbestimmung. Was genau verstehen Sie unter Selbstbestimmung?
6: Dass Sie selbst die Entscheidungen in Ihrem Leben treffen und das tun Sie ja. Also Sie wählen aus, wen Sie einladen. Und manchmal haben Sie damit Glück, ich denke in allermeisten Fällen und manchmal weniger Glück. Also wie unser Gespräch endet, wissen wir jetzt auch noch nicht, die Zukunft ist offen. Und ich kann auch
5: jetzt
6: sagen,
5: fühle ich mich glücklich.
6: Also jetzt möchte ich da sprechen oder nicht, das kann ich mir überlegen, das ist meine Selbstbestimmung. Und Sie müssen sich das auch überlegen, denn das kostet Sie Zeit, Infrastruktur.
5: Meinte aber eher, auf was für Bereiche?
6: Überlegen, das fängt im Alltag an. Und was ich sagen möchte, ist, dass Sie das ja alle tun. Wir tun das alle. Also jeder überlegt sich selbst, ob Sie solche Zahnpasta kaufen, für die Werbung gemacht wird. Wie Sie also Ihre Wohnung gestalten, das sehe ich, das sieht im Hintergrund sehr nett bei Ihnen aus. Und so weiter. Wie Sie, mit wem Sie zusammenleben, welche Freunde Sie haben, welchen Beruf Sie auswählen, Sie bestimmen sich ständig selbst. Und jetzt kommt es, es werden irgendwelche Narrative darüber geschoben, dass Sie den Staat brauchen zur sozialen Sicherung, dass der Staat sie schützt vor schlechtem Wetter, ja, vor Klimawandel, irgend so ein Quatsch. Und in dem Moment, wo sie auf solche Narrative eingehen, ist es mit der Selbstbestimmung vorbei. Und deshalb sage ich, wir brauchen jetzt ein konstruktives Narrativ der Selbstbestimmung. Und das ist ganz einfach. Das besteht einfach darin, dass man sagt, ich lasse die anderen leben, ich mische mich nicht in ihr Leben ein. So, jetzt finde ich diese Masken furchtbar und würde mich auch nicht gegen Covid impfen lassen. So, wenn da jetzt manchmal, das kommt manchmal vor, also ich war vorhin im Supermarkt einkaufen und da ist tatsächlich jemand mit einer Maske jetzt mit einem Buch so mal in dem Laden rumgelaufen. Das ist meine erste Reaktion, wäre jetzt ein bisschen den auszulachen. Also ein bisschen lächerlich, da sage ich mir, nein, ich weiß ja nicht, was der oder die, also es war eine Dame in dem Fall, was die für Gründe hat, das toleriere ich. Das anerkenne ich an. Solange die mir keine Maske aufzwingen will, kann sie selbst mit einer Maske rumlaufen. Also es muss sozusagen, ich brauche eine Impfung in dem Sinne, dass ich geimpft bin, die Selbstbestimmung anderer zu achten und denen nicht Vorschriften zu machen. Nicht ungefragt Vorschriften zu machen. Ich kann mal nachfragen, wenn man ins Gespräch kommt, wieso tun sie sowas und vielleicht lerne ich was Interessantes, vielleicht da ist das auch eine Person, die immer noch nicht, also die immer noch irgendwie dem Corona-Narrativ anhängt und meint, es sei ein ganz, die mir einfach sagt, ja, Coronaviren sind ja immer noch am Zirkulieren. Ich sage, das war immer so. Ja, völlig richtig. Das, aber sonst brauchen sie keine Mal. Also vielleicht kommen wir dann ins Gespräch und lernen was voneinander. Aber ich erkenne die Selbstbestimmung des anderen an. Das ist das Grundprinzip für gesellschaftliches Zusammenleben und das ist auch das allgemeine Gut. Das einzige allgemeine kollektive Gut ist, anzuerkennen, dass die Menschen Freiheit haben, sich überlegen können, was sie tun wollen und dass ich die Pflicht habe, würde ich jetzt sagen, das zu respektieren, es sei denn, jemand wird übergriffig. Mhm. Und das muss wieder verankert werden. Und dann ist ein Riegel vorgeschoben, dann einfach, also jetzt wird der Politiker, der sagt, also der mir vorschreiben will, wie ich meine Wohnung oder mein Haus oder sonst was heizen will, wie ich mich fortbewegen soll, was ich essen soll und so weiter. Also Moment mal, Schluss. Also einfach auslachen, abstellen, abwehren.
5: Genau. Sie plädieren ja generell für einen schlanken Staat, also der im Grunde nur Grundaufgaben hat, Infrastruktur, Recht, also nicht.
6: Ja, irgendwie brauchen wir eine Koordination von Infrastruktur, das ist klar. Also Straßen, Abwasser.
5: Aber dafür brauchen wir keine Politiker.
6: Dafür brauchen wir keine Politiker. Das würde ich denken, das kriegt man durch Bürgerversammlungen hin, durch also wenn es größere Ebenen betrifft, durch Vereinbarungen, man delegiert. Giert nur das von der Gemeinde. So ist ja das ursprüngliche Schweizer Prinzip, das selbst nicht geregelt werden kann. Also Autobahnen muss auf nationaler Ebene geregelt werden, das ist klar. Und das sollte auch so geregelt werden, das ist auch wieder ganz einfach. Der das nutzt, dieses Gut, der zahlt dafür. Also wenn Autobahnen investiert jemand oder baut eine Autobahn und dann wird eine Gebühr erhoben, eine Benutzungsgebühr, und die ungefähr, die jetzt auch nicht Abzockerei ist, um das Klima zu retten oder irgendwas, sondern die den Kosten, die dem entspricht, was erforderlich ist, also das abzuzahlen, was an Krediten aufgenommen wurde, um die Autobahn zu bauen, plus was der Unterhalt kostet, damit das nicht verfällt. Wenn Sie das in die Hand von Politikern geben, das beste Beispiel Deutschland, vielleicht nicht die Autobahn, aber wenn ich in Deutschland unterwegs bin, die Deutsche Bahn, es ist eine einzige Katastrophe. Also ob man ankommt, wie man ankommt, wann man ankommt. Also das in die Hand von Politikern zu geben, die Infrastruktur, das führt offenbar nur zu Korruption, weil der Bahn eben auch, also ich denke, so ein ehemaliger Kanzleramtsminister, der wollte dann irgendwie mal richtig Geld verdienen, offenbar, und dann wird der Bahnvorstand, ja. Das Ergebnis sehen Sie jetzt, dann haben Sie Verkehrsminister,
5: wir gehen mal davon aus, Politiker sind weg.
6: Wir waren ja bei irgendeinem der Folien schon mal an so, wo also hunderte Millionen Steuergelder verschwendet wurden. Bester Leistungsausweis, um das wiederzuwerten. Also, da braucht man also irgendwie Leute, die von der Sache was verstehen, und das muss koordiniert werden. Dann braucht man natürlich eine Polizei, man braucht Gerichte, und man braucht in irgendeiner Weise eine Verteidigung gegen außen, aber nur eine Verteidigung, nicht irgendeine Einmischung in andere Länder. So, das muss irgendwie organisiert werden, das ist klar. Aber nun, dafür kann man auch Zwang rechtfertigen. Also wenn Sie die Rechte anderer verletzen, dann bitteschön, also wenn Sie das mit Gewalt tun, müssen Sie das irgendwie wieder gut machen oder kommen ins Gefängnis, um zu verhindern, dass Sie weitere Rechteverletzungen begehen. Aber es besteht keinerlei Rechtfertigung dafür, jemanden bestimmte Medien aufzuzwingen und Zwangsabgaben in Form von Rundfunkgebühren zu erheben. Und wenn sie die nicht zahlen, tut man die Leute ins Gefängnis. Genauso bei Bildung, genauso bei der Wirtschaft. Das Wirtschaftsleben läuft von alleine so lange, und dann braucht nur eine Instanz, die Streitereien schlichtet. Aber das kriegt man normalerweise hin. Also wenn wir irgendeinen Vertrag abschließen über irgendeine Leistung, also nicht Sie, aber jemand repariert hier meine Heizung, dann sollte in dem Vertrag festgelegt werden, welche Instanz im Falle von Streitereien zuständig ist. Also das, die ganzen, alles, was auf freiwilligen Verträgen beruht, kann auch die Streitereien, die daraus entstehen können, kann auch dafür eine Schlichtung festgelegt werden, wie Autoversicherung. Sie haben eine Autoversicherung, jeder hat eine Autoversicherung, passiert ein Unfall und die Versicherer einigen sich in der Regel oder es geht halt vor ein Gericht.
5: Mhm. Genau. Apropos Recht, welche Art von Recht hätten wir denn dann? Sie sprechen ja von Naturrechten. Genau. Erklären Sie mal, was Naturrechte sind.
6: Ja, jetzt fangen wir nochmal damit an. Recht kann nicht dadurch entstehen, dass der Bundestag ein Gesetz beschließt. Da haben wir in Deutschland ja ein ganz schlimmes Beispiel, nämlich den Nationalsozialismus. Das ist alles formal rechtlich in Ordnung abgelaufen. Nicht? Also Deutschland ist ja gründlich und so weiter und so funktioniert. Also wenn wir mal bis auf so eine Bananenrepublik-Diktatur, wo irgendjemand sagt, der ist jetzt der Herrscher und alle müssen ihm gehorchen, läuft eine Diktatur eigentlich immer so ab, dass ein Parlament Gesetze beschließt. Das Parlament kann auch gewählt sein. Wir haben das Ende der Weimarer Republik, haben wir erlebt, es gab ein gewähltes Parlament, es gab einen Präsidenten, es gab eine Verfassung und es ist alles im Rahmen dieser Verfassung abgelaufen. Also allein dadurch, dass es verfahrensmäßig abläuft, das kann nicht Recht sein. Okay, jetzt brauchen Sie einen Maßstab, unabhängig vom positiven Recht, der sagt, was Recht ist. Das ist das Naturrecht. Und damit ist gemeint jetzt nicht, aus den grünen Wiesen, also nicht aus der Natur im Sinne der äußeren Natur, sondern die Natur des Menschen, die Freiheit, die Selbstbestimmung. Und das weiß man auch, das weiß jeder. Die Selbstbestimmung des einen endet dort, oder das Recht auf Selbstbestimmung endet dort, wo es übergriffig wird gegenüber anderen Personen. Also das kann so mit so harmlosen Dingen anfangen. Wir sitzen beide im Zug oder im Café und einer fängt jetzt an zu rauchen. Das belästigt jemand anders. Und jetzt kann sein, wenn einer ein grünes T-Shirt anhat und jemand fühlt sich halt unwohl, wenn er Leute in grünen T-Shirts rumlaufen sieht, dann ist das dessen Problem. Okay? Aber wenn einer jemand anders jetzt passiv rauchen systematisch aussetzt und der andere kann nicht ausweichen, ist es eine Gesundheitsgefährdung. Also wir brauchen eine Instanz dann eben wieder, dass eine Rechtsinstanz, die Konflikte darüber entscheidet, wann wird jemand übergriffig gegen jemand anders. Aber das Grundprinzip ist völlig klar. Und es ist auch völlig klar, wie es abläuft. Die Beweise, die dürfen alles tun. Und die Beweislast liegt bei dem, der Klage erhebt, der also sagt, die Gartenzwerge in ihrem Garten belästigen mich. So, da muss er dafür Gründe bringen. Die können nicht dafür darum bestehen, dass er wütend wird, wenn er Gartenzwerge irgendwo stehen sieht. Das ist ein psychologisches Problem. Wer sich sagen will, das muss mit Verstand und Vernunft gehen und nicht mit Gefühl. Aber das kann gehen und das weiß auch jeder, was das Naturrecht ist. Das gehört mit zur Selbstbestimmung. Sie erkennen an, dass jemand selbst über sein Leben bestimmen kann, weil, also wenn Sie christlichen Glauben sind, führen Sie das auf die Schöpfung des Menschen durch Gott zurück, im Ebenbilde Gottes, als freies Wesen. Das heißt, wenn jeder Mensch als freies Wesen geschaffen wurde, darf man ihm nichts aufzwingen. Es sei denn, der nimmt seine Freiheit so in Anspruch, dass er andere in einer konkreten Gefahr für Leib, Leben und Eigentum aussetzt. Mhm. Also das heißt, das Rechtsprinzip ist klar. Und deshalb kann man sagen, dass der Nationalsozialismus ein Unrechtsregime war. Und deshalb kann ich sagen, dass auch wenn es in der Schweiz von der Volksabstimmung angenommen wurde, das Covid-Gesetz Unrecht auf die Volksabstimmung kann nicht Unrecht in Recht verwandeln. Deshalb kann ich auch sagen, dass das deutsche Bundesverfassungsgericht ein Unrechtsgericht, das ist systematische Rechtsbeugung betreibt und alle diese Verfassungsrichter unmittelbar und sofort abgesetzt werden müssten. Mhm. Weil sie Rechtsbeugung betreiben. Aber wenn wir
5: Deutschland generell ein Unrechtsstaat
6: verlieren, dann haben wir nur noch das positive Recht und dann ist alles erlaubt.
5: Ist Deutschland generell ein Unrechtsstaat in Ihren Augen?
6: In gewissen Bereichen. Es ist kein Unrechtsstaat, wir können ja frei reden. Mhm. Ich kann auch mein Buch veröffentlichen.
5: Wir kommen nur in den Shadowban meistens dann.
6: Ja, jo. Das ist aber jetzt nicht, also wenn ich sage, es greift niemand unmittelbar ein. Es kann auch, also ich meine, das kann es auch immer geben, die FAZ hat auch das Recht, mich als Nestbeschmutzer oder was haben die da geschrieben, ich will das gar nicht nochmal lesen, dieses blöde Zeug, zu bezeichnen, was ich nicht in Ordnung fand, dass sie sich geweigert haben, einen Leserbrief von mir abzubringen. Also sie müssten auch der anderen Seite Gehör geben. Ich habe nur gesagt, Entschuldigung, als Wissenschaftsphilosoph mache ich meine Arbeit, die besteht daran, Wissensansprüche kritisch zu überprüfen. Aber was ich sagen möchte, ist, es wird nicht überall so zugehen wie in einem philosophischen Seminar. Also in der Öffentlichkeit kann es schon mal ein bisschen, sagen wir mal, etwas unsachlicher, ruppiger zugehen. Und das ist auch in Ordnung, aber es darf nicht, also jetzt ist immer die Frage, wann wird die Grenze überschritten? Und das weiß eigentlich jeder. Das ist auch wieder der Punkt, Selbstbestimmung ist nicht eine philosophische Lehre. Das tun sie dauernd, das wissen alle. Und das ist nur, dass jemand anders ihnen das wegnimmt, in denen irgendwelche Angstnarrative erzählt werden. Die Propaganda nimmt ihnen das weg. Mhm. Plus die Geschichte, dass man sagt, sie können das ja gar nicht. Sie können gar nicht für ihr Alter, für Risiken und so weiter vorsorgen. Natürlich können Sie das. In der Schweiz überlegen Sie sich, wenn Sie auf den Berg gehen, gehen Sie gewisse Risiken ein. Wenn Sie, wie manchmal manche Leute fahren mit dem Motorrad gerne am Wochenende durch die Gegend. Motorradfahren ist gefährlich. Dann gehen die irgendwelche Risiken ein. Das können die selber entscheiden.
5: Mhm. Sie schreiben ja auch, wir brauchen unbedingt eine neue Aufklärung. Worin würde die denn bestehen?
6: Die neue Aufklärung muss zwei Fehler vermeiden der alten Aufklärung. Der erste Fehler der alten Aufklärung war, dass man gedacht hat, Man braucht den starken Zentralstaat, um eben Adel und Kirche zu beseitigen. Damals dominierte halt Adel und Kirche und das Bürgertum hat sich, also seine Rechte, die Menschen haben ihre Freiheitsrechte erkämpft gegen Privilegien von Adel und Klerus. Und das mit Hilfe eines zentralen Staates zu machen, war natürlich ein Fehler. Weil diejenigen, die Macht ausüben wollen, dann einfach die Organe dieses zentralen Staates übernehmen konnten. Also es muss von unten gehen, es muss lokal gehen. Also lokal statt global. Und zweitens muss klar sein, dass es jetzt das Intellektuelle, der intellektuelle Fehler, den mache ich im Übergang, Philosophen jetzt am Übergang von Kant zu Hegel fest. Bei Kant ist klar, Freiheit ist individuelle Freiheit und bei Hegel wird daraus ein kollektives Vernunft. Dem muss ein Riegel vorstellen, wenn das einzige kollektive Gut, das es gibt, ist das Wohlergehen aller. Und das Wohlergehen aller besteht darin, dass jeder sich frei entfalten kann. Und natürlich wird es irgendwelche Ungleichheiten geben, also weil die Menschen ungleich sind. Also wenn ich jetzt so mit meinem Sohn Filme anschaue, wo so Muskelmänner auftreten, dann fühle ich mich immer vollkommen ungleich behandelt.
5: Aber jetzt mal ganz im Ernst, Sie haben es ja vorhin schon durchklingen lassen. Haben Sie wirklich in diesen Zeiten, wo es ja auch um einen politischen Globalismus geht, das heißt, ein Land zu ändern ist ja vielleicht einfacher als eine Bewegung der ganzen Welt zu ändern. Sie nennen das ja auch der politische Globalismus, genau. Und schreiben Sie, öffnet Tür und Tor für den gefährlichsten Machtmissbrauch, weil er die Ausweichmöglichkeiten und damit Kontrollinstanzen, Kontrollmöglichkeiten beseitigt. Wie kann man denn dann jetzt am Ende so optimistisch sein wie Sie und sagen, dieses System ist am Ende und wir schaffen das mit dem Selbstbestimmt?
6: Naja, weil wir nicht allein sind. Also schauen Sie mal in Europa jetzt. Jetzt hatte ich das, wie gesagt, das Privileg, im Westen zu sein. Aber in Mitteldeutschland, in Mittel- und Osteuropa hat es 1989, 90 eine Freiheitsbewegung gegeben. Also irgendwann haben die Menschen das in die Hand genommen, sind friedlich auf die Straße gegangen und das ganze Regime ist zusammengestürzt. Und damals gab es noch wirkliche Panzer. Heute gibt es ja, also Sie können heute nicht die Bundeswehr mit Panzern losschicken. Das gibt es. Also wenn die Menschen das nicht mehr mitmachen, dann ist es fertig.
5: Panzer machen es auch nicht mit.
6: Machen Sie es nicht mehr mit. Also es ist in gewiss, was ich sagen möchte, es ist einfacher als damals, weil die offene Militärgewalt nicht da ist. Und Sie können mal eine Polizeitruppe, wahrscheinlich sind das auch ausgebildete Polizisten, die sowas machen, mal losschicken, dass sie bei jemandem eine Hausdurchsuchung machen. Aber ich würde auch denken, ein normaler Polizist würde auch sagen, also Moment mal, das ist jetzt nicht meine Aufgabe. Dann schauen wir haben in den USA, haben wir eine Freiheitsbewegung. Wir haben in Südamerika, Argentinien, Milei, ein libertärer Präsident, der wirklich den Staat abbaut, der Politiker bestrafen will. Die bekommen ihre Gehälter nicht mehr, wenn sie Schulden machen und so weiter. Das ist eigentlich eine ganz gute, also sie müssen das selbst auch zumindest einen Teil der Kosten zahlen, die sie verursachen durch die Schuldenmacherei und sowas. Also da gibt es eine Freiheitsbewegung. In der Schweiz gibt es die, in Deutschland gibt es die. Es gibt genügend, die sich zur Wehr setzen. Und deshalb bin ich eigentlich optimistisch. Wie gesagt, ich würde jetzt den repressiven Staat interpretieren so, die Ideologien, diese Narrative, diese Angstnarrative ziehen nicht so richtig, deshalb muss der Apparat kommen. Aber der Apparat ist nur begrenzt, der kann nicht uns alle holen. Und wenn wir uns nicht einschüchtern lassen, werden sich auch genügend Menschen nicht einschüchtern lassen. Die kann man nicht alle abholen oder irgendwie mundtot machen, wenn es genügend sind.
5: Schön, Ihr Optimismus in Ehren. Sie haben mich ein bisschen angesteckt jetzt. Vielen Dank für dieses spannende Gespräch und für Ihre Gedanken und auch für das Buch. Also das Buch, muss ich sagen, das noch viel mehr bietet, als wir in ein Gespräch packen können. Mich hat's bereichert. Vielen Dank, dass Sie da waren.
6: Danke Ihnen.
5: Tja, Leute, niemand kommt uns zu retten, wenn wir es nicht selber tun. Das ist die schlechte, aber auch die gute Nachricht. Am Ende haben wir es in der Hand. Lasst uns zumindest versuchen, etwas zu tun. Ich wünsche euch eine gute Zeit. Danke für eure Unterstützung und bis bald.
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2: Einen wunderschönen guten Morgen nach Deutschland und in die ganze schöne große weite Welt. Heute ist schon wieder Dienstag, der 25. August 2026. Und ihr hört es, keine Kapelle an Bord. Das heißt, Andreas und ich sind nach wie vor durch Welten getrennt. Andreas, guten Morgen. Wie geht's dir in Kanada?
3: Guten Morgen vom Berg mit Blick auf See. Ich freue mich, dass wir uns hören und ich freue mich auf eine gute Sendung. Mir geht es gut, soweit es uns gehen kann. Der Hund vermisst dich natürlich sehr, aber das liegt in der Natur der Sache und ich natürlich auch. Und wir haben heute vom Wetter her noch Regen, aber das ist gut so und es geht aber gegen Vormittag dann in Sonne über und die nächsten Tage, also morgen haben wir noch ein bisschen Gemischtes und dann kommt wieder die große Sonnenphase. Über die nächsten Tage dann, also so mit 25, 27 Grad, schätze ich mal. Es ist also wirklich sehr warm und die Natur, die explodiert vor Kraft, das merkt man richtig, weil die Sonne am Tag und eben halt dieser Regen nachts, das sind Idealbedingungen. Es ist einfach schön zu sehen. Und der See changiert in Silber, es ist noch eine leichte Wolkendecke rüber, die sich aber nachher verzieht.
2: Und die Wesenhaften schlagen Purzelbaum. Und ich habe mitbekommen, das ist ordentlich. Das war fast wie Starkregen bei euch. Freunde haben mir nämlich auch Aufnahmen geschickt. Und ja, das ist dann natürlich gut in Zeiten, wo es heißt, es gibt kaum noch Wasser. Andreas, ja. Ich möchte gleich anfangen mit der Tür ins Haus fallen. Es geht wieder um Finanzthemen. Es geistert derzeit eine Meldung durch die Presse. Wahrscheinlich hast du es schon längst dir angeschaut. Du befasst dich ja nun auch mit der Bankenarchitektur. Und es geht jetzt also um eine Änderung für die in der EU ansässigen Menschen ab nächstem Jahr. Nämlich es geht darum, die Konten, die diese Menschen, also alle EU-Bürger, bei ausländischen Banken haben, dass es da Probleme geben soll in Zukunft. Was soll sich denn da genau ändern?
3: Also ich habe viele Mails bekommen von Personen, die mit mir immer wieder in Abgleich sind, was ihre eigenen Finanzen anbelangt und so weiter. Und also es ist schon eine bemerkenswerte Veränderung der totalitären Machtübernahme, der weiteren totalitären Machtübernahme der Europäischen Union. Also ab dem 11. Januar 2027, da dürfen Banken aus Ländern außerhalb des europäischen Wirtschaftsraumes, also zum Beispiel aus der Schweiz, Singapur oder den USA zum Beispiel, grundsätzlich keine Konten mehr für Personen führen, die in der EU ansässig sind. Also das ist schon interessant. Wer in der EU ansässig ist, also steuerpflichtig, der darf keine Auslandskonten mehr haben. Das ist die erste Aussage. Diese Regelung gilt dann, wenn die Bank keine eigene zugelassene Zweigstelle genau in dem EU-Land hat, in dem der Kunde wohnt. Damit versucht man dann, die EU-Kontrolle auf die Bank zu überziehen. Also habe ich jetzt beispielsweise die RBC oder die TD in Kanada oder eine paraguayische Bank und die haben keine Filiale in Frankfurt oder in der Europäischen Union, dann würde das bedeuten, dass das Konto nicht mehr geführt werden darf. Und viele Auslandsbanken werden dann EU-Kunden einfach nicht mehr bedienen können oder auch wollen. Es geht also um die totale Kontrolle der Untertanen und ich finde das wieder einfach nur widerlich.
2: Lass uns mal konkret werden. Wen betrifft das jetzt ganz genau, diese neue Regelung? Sind das EU-Bürger oder sind das alle Menschen, die in der EU wohnen?
3: Also es geht tatsächlich um die Ansässigkeit in der EU, nicht um den Pass. Also ein Deutscher zum Beispiel, der einen Wohnsitz außerhalb der EU hat, zum Beispiel in Paraguay, der ist gar nicht betroffen. Ein Brasilianer aber zum Beispiel, der in Berlin gemeldet ist, der ist es dann schon. Also die Ansässigkeit ist entscheidend, wo ist man eben steuerpflichtig. Und die Bank schaut auf den Wohnsitz und die steuerliche Ansässigkeit, nicht auf die Staatsangehörigkeit. Ein Zweitpass zum Beispiel ändert daran überhaupt nichts, solange man weiter in der EU gemeldet ist. Also ich erinnere mich damals daran, dass ich mich ja entscheiden musste, als ich vor vielen Jahren die kanadische Staatsbürgerschaft beantragt hatte, die ich ja heute habe, schon seit langem. Und da war ja die Frage, ob ich die deutsche Staatsbürgerschaft beibehalten wollte. Das ging schon auf Antrag. Und ich habe damals gesagt, nein, also mir geht es nicht darum, die kanadische zu bekommen, sondern auch diese deutsche aus bestimmten Gründen loszuwerden, weil das ja gar keine wirkliche Staatsbürgerschaft ist. Und ich bin heute froh, dass ich mich also wirklich gegen diesen Doppelpass entschieden habe, wenn ich jetzt diesen EU-Totalitarismus sehe, der da läuft.
2: Diese neue Regelung, gilt die jetzt für alle Bankgeschäfte oder gibt es da Unterscheidungen?
3: Also es geht da nicht um Wertpapierdepots, sondern tatsächlich um Giro-, Spar- oder Festgeldkonten oder auch Kredite. Auch Banken im europäischen Wirtschaftsraum, zum Beispiel wie Liechtenstein, Norwegen oder Island, die dürfen EU-Ansässige weiter betreuen, weil sie keine Drittstaateninstitute sind. Also das ist dann im Einzelnen genauer zu definieren.
2: Du hast vorhin gesagt, bevor wir hier mit dem Podcast angefangen haben, dass es einen begrenzten Bestandsschutz gibt. Also, dass alle Beziehungen zu ausländischen Banken nicht betroffen sind, die vor dem 11. Juli 2026 bestanden haben. Aber dieser Stichtag ist ja vorbei.
3: Also das ist alles korrekt mit dem Bestandsschutz, aber dieser Schutz verpflichtet die Bank natürlich nicht im Ausland, den Kunden zu behalten. Sie kann trotzdem kündigen. Also in der Praxis werden viele Banken schon vorher EU-Adressen ablehnen oder auch bestehende Kunden umstellen bzw. kündigen, alleine um sich nicht den Zorn der EU-Banken dann zuzuziehen. Also das ist sehr theoretisch, dieser Bestandsschutz.
2: Was bedeutet das denn konkret für, sagen wir mal jetzt, Schweizer Konten? Da sind ja auch viele hingegangen, die bestimmte deutsche Anleger bewusst gewählt haben.
3: Also ich bin ja grundsätzlich sowieso sehr vorsichtig gegenüber den Aussagen, die Schweiz wäre jetzt ein ganz besonders sicherer Standort. Das sei nur nebenbei erwähnt und das ist kein Bashing der Schweiz, im Gegenteil. Aber ich mache mir da große Gedanken. Roger Köppel übrigens auch. Das muss man ganz klar sagen, wenn ich seine Sendungen sehe in der Weltwoche, wie er da um die Neutralität weiterhin kämpft. Aber das ist ein langes Thema. Die Schweiz gilt tatsächlich als Drittstaat und große Bankengruppen können Deutsch oder andere EU-Kunden dann allerdings in eine europäische Tochtergesellschaft umbuchen. Dann bleibt der Name zwar schweizerisch, aber das Geld unterliegt dann der EU-Aufsicht und den europäischen Regeln. Bedeutet also, man hat quasi nur noch ein Label Schweizer Bank, aber in Wirklichkeit ist eine EU-Bank drin, mit den entsprechenden Berechtigungen auch einzugreifen.
2: Andreas, nehmen wir mal jetzt kleinere Privatbanken, die werden ja sich diesen Aufwand einer eigenen Zweigstelle pro Land nicht leisten können und EU-Kunden dann vermutlich auch abgeben, oder wie soll das laufen?
3: Vermutlich ja. Und wer ein Konto wirklich in der Schweiz, also nicht in einer EU-Tochter, wirklich behalten will, der braucht 2027 einen Wohnsitz außerhalb der EU. Da reicht aber keine einfache Abmeldung, zum Beispiel aus Deutschland. Das ändert nichts daran. Also wer dagegen übrigens in der Schweiz wohnt, der ist als Kunde nicht betroffen. Das muss man auch ganz klar sagen.
2: Ich frage mich, welche Möglichkeiten es gibt, um im Ausland die Bankverbindung halten zu können.
3: Also die Frage ist, wie wichtig in dieser Phase des drohenden weltweiten Zusammenbruches der Weltfinanzarchitektur überhaupt zurzeit Auslandskonten sind. Wir wollen es nicht zu hoch handeln. Es geht hier vor allem um einen symbolischen Akt im Prinzip der Einschränkung und der intellektuellen Enteignung und der Einschränkung der Freiheit von EU-Bürgern. Also kommen wir zu deiner Frage nach den Möglichkeiten, trotzdem dieser Willkürmaßnahmen dann der EU zu umgehen. Da gibt es aus meiner Sicht zwei Wege. Beginnen wir mit einem echten Wohnsitz außerhalb der EU, dann greift diese Regel nicht mehr. Also praktische Beispiele, die oft funktionieren, sind zum Beispiel Länder in Lateinamerika wie Paraguay, Panama oder Mexiko, da man dort eine Territorialbesteuerung vornimmt. Aber das ist ein ganz umfangreiches Thema. Ich gehe da immer wieder mal drauf ein, auch wenn wir in den Auswanderseminaren sind. Und die Adresse muss dabei einen realen Wohnsitz eben wirklich entsprechen. Also keine Scheinadresse, auch mit Stromrechnung oder Steuernummer, das reicht nicht aus und kann rechtliche Risiken bergen. Man muss also wirklich dann raus aus dem Land.
2: Ich frage mich jetzt, ich kann mich erinnern, früher war es auf jeden Fall so, dass viele Leute gesagt haben, Schweizer Nummernkonto, da ist dein Geld sicher. Ja, ist das Geld jetzt noch sicher auf dem Schweizer Konto?
3: Also das Schweizer Nummernkonto, das ist so ein Begriff. Also jedes Konto ist ein Nummernkonto. Hat auch ein Sparkassennummernkonto, weil da sind immer Nummern, wenn man sein Konto hat. Also das klingt so wie Anonymität. Das gibt es schon seit den 80er Jahren nicht mehr, diese anonyme Bankstruktur. Aber es zieht sich irgendwann durch, also den 1980er Jahren. Der hat ein Schweizer Nummernkonto. Oh, toll. Ja, das sagt erstmal gar nichts aus. Also, was war jetzt deine Frage? Ich war jetzt
2: Ja,
3: gerade so ein
2: was
3: bisschen.
2: du hast ja gerade schon Hinweise gegeben, aber wenn ich dir jetzt frontal die Frage stelle, was kann ein EU-Bürger tun, der sein Geld in der Schweiz liegen hat? Was kann der jetzt machen?
3: Gar nichts, einfach liegen lassen und warten, bis er umgebucht wird auf ein Konto, das der EU entspricht. Also die Frage ist immer, um wen es dabei geht. Bei großen Firmenkunden zum Beispiel gibt es gar ganz andere Strukturen, da kommen wir vielleicht noch drauf. Aber jetzt geht es erstmal um den privaten Bürger. Wenn er in der EU wohnt und in der Schweiz ein Konto hat, dann wird entweder das Schweizer Konto gekündigt oder umgebucht auf eine deutsche Tochterunternehmung. Dann haben wir genau das.
2: Das ist sehr spannend, zumal ich von auch Schweizer Bekannten gehört habe, dass denen die Konten storniert wurden, gecancelt wurden,
3: Ja.
2: ohne eigentlich eine Angabe von Gründen zu machen. Was steckt denn dahinter?
3: Das ist schwer zu sagen. Die Schweiz steht unter einem extremen Druck der Europäischen Union. Die Schweiz ist ja kein homogenes Land in dem Sinne, sondern um Genf ein französischer Teil, dann haben wir Tessin, dann haben wir die Urschweiz in der Mitte und dann eben halt den deutschen Bereich Richtung Zürich, Ostschweiz, also Richtung St. Gallen und so weiter. Das sind ganz unterschiedliche Bevölkerungen, ja auch mit vier unterschiedlichen Amtssprachen. Und dieses Land ist relativ schwer homogen tatsächlich so zu halten. Und wir sehen, dass die Schweiz ja ihre Verfassung 1848 verabschiedet hat, als auch das Deutsche Kaiserreich in der Paulskirche in Frankfurt verabschiedet wurde. Keine Angst, ich hole jetzt nicht zu weit aus, keine Angst. Aber es ist trotz alledem so, dass die Schweiz ein Standort ist, der relativ frisch als Finanzstandort ja gute Dienste leistete, zum Beispiel in Sachen Finanzierung, auch von großen Kriegen und so weiter. Und das hat sich mittlerweile ein bisschen verändert. Wenn jetzt die EU insgesamt eingedampft wird und die Schweiz da noch mit reingezogen wird, wir sehen ja die EU, die diesen unglaublichen Druck auf die Schweiz ausübt. Und ich freue mich natürlich auch immer, wenn einige Leute sagen, okay, als Übergangszeit, als Sprungbrett kann man vielleicht in die Schweiz jetzt noch mal rübergehen. Als finale Lösung sehe ich das in der Anbetracht der jetzigen Situation definitiv
2: Kritisch.
3: nicht. Bitte?
2: Kritisch.
3: Ja, richtig.
2: Andreas, jetzt nochmal. Das Ganze ist ja aber vor allem ein Thema für die größeren Vermögensinhaber, oder? Denn der normale Bürger verfügt ja gar nicht über die Mittel, zum Beispiel jetzt mal ganz schnell seinen Wohnsitz woanders ins ferne Ausland aufzubauen.
3: Ja, das ist ja ein Thema, was wir relativ oft immer mitschwingen haben. Das stimmt auch. Aber hier sollte auf keinen Fall eine Neiddiskussion aufkommen, wie man es oft erlebt, wenn deutsche Bürger zum Beispiel zu wenig Mittel haben. Oh, der verpisst sich ins Ausland. Entschuldige bitte, aber so wird es gesagt. In meinem Umfeld habe ich wirklich einige, ich möchte sagen viele, finanziell unabhängige und gut situierte Mittelständler, die über eine wirkliche gute Portion eines gesunden Patriotismus verfügen. Also ihr Land lieben. Und das Land zu lieben, das eigene, bedeutet nicht, dass man andere nicht liebt oder andere abwertet damit. Nein. Aber die Leute leben in anderen Erdteilen. Menschen, die ihre deutschsprachige Heimat lieben und lieber heute als morgen zurückkehren würden, das kenne ich genügend. Und das möchte ich hier nochmal ganz deutlich machen.
2: Ja, haben wir neulich schon mal drüber gesprochen.
3: Ja.
2: Also, das heißt, du meinst, dass man sein Vermögen, eventuell auch irgendwann sich selbst, in Sicherheit bringen sollte, weil ansonsten eine große potenzielle Kraft verloren gehen könnte, wenn die versuchen würden, auch das Pulver in Europa trocken zu halten. Es ist ein komplexes Thema, denn im Normalfall glauben ja viele Menschen in der EU oder auch gerade deutsche Bürger, dass diejenigen, die das Land verlassen, die Heimat im Stich lassen. Und ja, das ist ein ewiges Thema, das bei uns immer wieder hin und her gesprochen wird.
3: Ja, aber das ist auch wichtig, dass das immer wieder stattfindet. Man kann es nämlich auch andersrum sehen. Das ist ja vor allem auch eine Ansprache an diejenigen, die es nicht können. Wenn ich als intelligenter und finanzstabiler Bürger erkannt habe, dass mein Land gerade unwiderruflich gegen die Wand gefahren wird und dann trotzdem bleibe, dann kann man das auch als verantwortungslos interpretieren, wenn man dann nämlich sein Vermögen verliert, also sein gutes Geld dem Schlechten noch hinterherwirft. Und das Ende wäre dann, dass auch die Wohlhabenden mittellos wären. Setzt sich aber ein Bürger mit seinem Vermögen eventuell ins Ausland ab, besteht die Chance, dass mit diesem geretteten Geld irgendwann ein Neuaufbau finanziert werden könnte, wenn nämlich diese Patrioten aus dem Ausland wieder zurückkommen. Das wird nicht jeder tun, aber es werden einige tun. Und davon würden dann auch die mittellosen Bürger partizipieren, denn die diese Umbrüche dann in der EU dann durchgestanden haben.
2: Ja, du bist ja jemand, der stellt die Dinge immer wieder auf den Kopf und denkt genau in die entgegengesetzte Richtung wie der Mainstream. Lass uns noch mal zu den Lösungen zurückkommen, wie man diesen Umstrukturierungen in der EU entkommen könnte.
3: Also mache ich gern. Man kann auch ein Konto über eine Gesellschaft innerhalb der EU, zum Beispiel eine
2: Innerhalb
3: korrekt
2: oder außerhalb?
3: außerhalb der EU, Entschuldigung, also außerhalb der EU kann man natürlich machen, zum Beispiel eine wirklich korrekt strukturierte US-LLC. Eine LLC ist eine Art GmbH, das steht für Limited Liability Company und das entspricht einer GmbH in Deutschland. Dann ist die Bank also nicht mehr direkt an die Ansässigkeit der natürlichen Personen gebunden, also der Menschen, sondern nämlich an dieser GmbH. Und das ist vor allem für unternehmerische Zwecke geeignet, muss aber steuerlich und rechtlich ganz exakt und sauber aufgesetzt sein.
2: Diese neue Regelung dient ja offiziell der Finanzmarktstabilität und der Schließung von Aufsichtslücken. Auch eine schöne Formulierung. In der Praxis schränkt sie aber den Zugang zu Banken außerhalb des europäischen Aufsichtsrahmens ein und macht Vermögen leichter erreichbar innerhalb der EU. Habe ich das jetzt richtig verstanden?
3: Im Prinzip ist es so, genau so. Die Leute werden also kollektiv gefesselt. Das ist ja ein Fesselvorgang. Eigentlich sind ja schon alle gefesselt, auch in der EU speziell. Und es wird eigentlich immer nur strammer gezogen, dass kein Blut mehr zirkuliert. Eigentlich geht es nur um die Absicherung dieser EU-Lobbytruppe, die sich selbst als demokratische Institution

0: etwas aufbauen wollen, das wird mit allen Kräften offenbar jetzt unterbunden. Und ich möchte in diesem Zusammenhang noch mal auf einen aktuellen Weltartikel kommen. Da ist die Rede von einem Unternehmen Scalable Capital. Das ist ein deutsches Fintech-Unternehmen und inzwischen eine voll lizenzierte Bank mit Sitz in München. Was weißt du über dieses Unternehmen, bevor ich zum eigentlichen Thema komme, nämlich der Gefahr auch der intellektuellen Enteignung der Menschen?
1: Also erstmal, wie du schon genau richtig gesagt hast, das ist eine Art IT-Unternehmen, ein KI-fokussiertes Unternehmen mit Bankenlizenz. Also das wurde schon vor 12 Jahren gegründet, 2014, und beschäftigt rund 700 Mitarbeiter.
0: Dieses Unternehmen, Scalable Capital, hat gerade als erste Bank Europas die Depots für ChatGPT, Claude und Grok geöffnet. Was kann man aus dieser Nachricht ableiten? Was heißt das? Übersetz uns das mal.
1: Also die Kernaussage dabei ist schon ziemlich erschreckend, aber erwartungsgemäß. Worum geht es? Wir erleben jetzt den Übergang von der klassischen Brokerberatung. Das heißt, ich bin mit jemandem per Video schon mittlerweile verbunden und das fällt dann weg und wir steuern dann im Prinzip auf ein KI-Investing zu. Kunden steuern dann ihr Finanzdepot künftig per natürlicher Sprache direkt im Chatfenster einer KI. Die KI analysiert dann die Bestände wie meine Aktien oder festverzinslichen Wertpapiere, setzt dann selbstständige Alarme wie zum Beispiel Stop-Loss-Alarme. Das heißt, wenn ein Kurs zu weit runtergeht, dass dann automatisch ein Verkauf eingesetzt wird, richtet auch sogar Sparpläne ein und bereitet sogar Orders vor, ohne dass man sogar eine App dafür öffnen muss. Also das Ding handelt über meine Finanzen komplett autark gewissermaßen. Jeder Trade muss zwar jetzt dann noch bestätigt werden, aber die Benutzeroberfläche verschiebt sich ganz radikal. Es geht also nicht nur um bequemeres Kaufen oder Verkaufen von Finanztiteln, es verändert die Regeln der privaten Geldanlage quasi grundlegend.
0: Das klingt eigentlich nach finanzieller Freiheit oder man kann auch fragen, sind es dystopische Szenarien?
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3: 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Nach dem Fährunglück mit 8 Toten vor der von der Türkei besetzten Seite der Mittelmeerinsel Zypern ist ein Tauchgang zu dem in rund 500 Meter Tiefe liegenden Wrack geplant. Dazu kommt ein türkisches Rettungs- und Bergungsschiff zum Einsatz. Gesucht wird nach 20 vermissten Personen sowie dem Schiffsdatenschreiber. 239 Personen wurden gerettet. Gegen den Kapitän und 8 weitere Verdächtige wurde Untersuchungshaft verhängt. Der europapolitische Sprecher der Unionsfraktion im Bundestag, Tilman Kuban, CDU, hat gereizt auf die Entscheidung des isländischen Volkes reagiert, derzeit keine Beitrittsverhandlungen mit der EU zu führen. Man müsse in Europa darüber sprechen, wie wir künftig damit umgehen, wenn Länder über den europäischen Wirtschaftsraum, Schengen und weitere europäische Programme viele Vorteile der EU nutzen, die Begleichung der Rechnung allerdings anderen Staaten überlassen, sagte Kuban. Anders äußerte sich dagegen die AfD. Wir begrüßen die Ablehnung einer Wiederaufnahme der EU-Beitrittsverhandlungen durch das isländische Volk. Die Isländer haben erkannt, dass eine EU-Mitgliedschaft gleichbedeutend mit dem Verlust ihrer reichen nordatlantischen Fischgründe gewesen wäre, hieß es von der Alternative für Deutschland. Erstmals seit gut 4 Jahren haben die USA Russland die Teilnahme an einem G20-Finanzministertreffen ermöglicht und damit Protest bei Deutschland und anderen europäischen Partnern hervorgerufen. Bundesfinanzminister Lars Klingbeil, SPD, äußerte sich und meinte, es sei ein irritierendes Signal. Er habe auch zusammen mit anderen Europäern ein Foto mit dem russischen Finanzminister Anton Siluanow boykottiert. Er hätte sich Klarheit des US-Gastgebers gewünscht, dass man den russischen Minister nicht wie einen normalen Gast hier empfängt, sagte der Bundesfinanzminister.

0: Außenminister weiter. Friedensaktivisten meinten dazu, ob Klingbeil den Russen lieber in einem Käfig oder in Handschellen gesehen hätte, konnte nicht ermittelt werden. Die Trigger-FM-Meldungen. 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
5: Regeln der privaten Geldanlage quasi grundlegend.
6: Das klingt eigentlich nach finanzieller Freiheit. Oder man kann auch fragen, sind es dystopische Szenarien, die sich sofort aufdrängen? Nach meinem Empfinden geht das immer weiter in Richtung Kontrollverlust der Menschen.
5: Absolut. Also heute muss der Mensch noch bei jedem Kauf und Verkauf von Kapitalgeschäften in irgendeiner Form tätig werden. Und morgen werden die Hürden dann fallen. Entweder durch Nutzerbequemlichkeit, also man gibt einfach immer nur frei und lässt ihn machen, weil man meint, er kann das besser als ich, oder durch lockere Regulierung. Mich erinnert das Ganze so ein bisschen in einfacher Form, als man die Navigationssysteme in Autos eingebaut hat und irgendwann fanden die Leute ohne Navi-System überhaupt nicht mehr nach Hause. Das heißt, hier findet natürlich eine gefährliche Situation statt. Die KI handelt dann zunehmend autonom auf Basis dann vor allem undurchsichtiger Modelle, die sich dem Kunden gar nicht mehr erschließen. Und ein fehlerhaftes Update zum Beispiel in der KI oder irgendeine Halluzination, die da entsteht, die kann also massenhaft Fehltrades auslösen, also Käufe oder Verkäufe. Und der Mensch wird also zum einen Bestätigungsorgan oder irgendwann überhaupt nicht mehr gebraucht.
6: Wir hatten gerade einen ganz kleinen Tonausfall, ja.
5: Oh.
6: Ja, aber ich denke, es ist rübergekommen. Vielleicht fasst du noch mal deine letzten Gedanken kurz zusammen.
5: Also ich sagte, wenn also so ein fehlerhaftes Update stattfindet zum Beispiel, dann könnte ein massenhafter Kauf und Verkauf ausgelöst werden. Also der Mensch, der bestätigt also quasi nur noch oder wird auf Deutsch gesagt gar nicht mehr gebraucht.
6: Der Kontrollverlust läuft und all das klingt wirklich irre. Und man fragt sich natürlich, wessen Interessen werden hier eigentlich vertreten? Wer profitiert?
5: Naja, also die Macht wandert jetzt offenbar von den Brokern zu den KI-Anbietern, also die Vermögensverwalter. Die nächste Berufsbranche, die Massen an Arbeitslosen produzieren könnte, nämlich die Broker und Vermögensverwalter. Und die wenig übrig gebliebenen Broker und Vermögensverwalter, die werden dann zur reinen Ausführungsschiene und haben eigentlich gar keine wirklichen individuellen Aufgaben mehr.
6: Aber diese Tech-Konzerne können Interessenkonflikte haben, also zum Beispiel eigene Produkte zu pushen, Daten zu monetarisieren oder vielleicht sogar politische und wirtschaftliche Machtstrategien zu verfolgen. Das heißt, die Beziehung zum Geld liegt dann nicht mehr beim regulierten Institut, sondern bei amerikanischen KI-Firmen. Das hat doch auch Einfluss auf die Finanzmärkte, oder?
5: Ja, es entsteht jetzt ein systematisches oder systemisches Herdenverhalten. Also Millionen Nutzer tippen dann alle ähnliche Strategien bei den Anlagen. Und das kann extreme Marktbewegungen, künstliche Blasen oder auch gewollte Crashs auslösen. Theoretisch ein einzelner Fehler in einem großen Modell könnte im Prinzip dazu führen, dass systemische Schocks erzeugt werden.
6: Ist das der Grund, warum du zurzeit vor diesen zu großen Aktenportfolios warnst?
5: Auch, weil wir sehen, dass mittlerweile nicht mehr Angebot und Nachfrage als Grundlage von Kursen die Basis ist, sondern dass die Kapitalanleger völlig der Technik ausgeliefert sind, deren Ergebnis katastrophal sein könnte. Die KI sieht das gesamte Depot, die Transaktionshistorie und das Anlageverhalten eines jeden Anlegers. Und diese hochsensiblen Finanzdaten landen bei US-Konzernen. Das heißt, man diktiert gewissermaßen durch systemische Einflüsse die Kurse nach oben oder nach unten. Und das ist nicht das, was ein Aktieninhaber möchte. Der möchte ja partizipieren, wenn das Unternehmen gut läuft und ist auch bereit, Verluste in Gang zu nehmen oder in Kauf zu nehmen, wenn es schlecht läuft.
6: Andreas, was passiert denn mit den Anlegern selbst, also mit den Menschen?
5: Also jetzt werden auch die Letzten dann noch verlernen, selbst zu analysieren und Risiken überhaupt zu verstehen. Also eine Enteignung. Die KI wird zum allwissenden Berater. Und bei Verlusten wird es dann heißen, die KI hat gesagt, es ist sicher. Das ist dann der Schuldige. Also haftungsmäßig wird das dann schwierig, die KI dann auch zu verklagen. Ich halte es nicht für ausgeschlossen, dass eine gewisse Machtelite auf Anordnung alle Vermögen der privaten Anleger beliebig gewissermaßen, das ist die Dystopie, auf Knopfdruck zerstören kann.
6: Ja, aber das ist ja auch das, wovor auch die KI-Unternehmer selber immer wieder warnen, diese Unwägbarkeit, was da eben alles sich auch entwickeln könnte. Man möchte jetzt gar nicht darüber nachdenken, wenn so eine KI vielleicht auch aus dem Ruder läuft, nicht mehr beherrschbar ist, was dann passiert. Lass uns zum Schluss nochmal über die Frage sprechen, wie zerbrechlich wird eigentlich das gesamte System? Also wenn große Teile des Retail Kapitals über wenige KI-Schnittstellen laufen sollen, wird das Finanzsystem extrem anfällig eben für technische Ausfälle, Cyberangriffe, Zensur, politische Eingriffe. Da gibt es eine ganze Menge, oder?
5: Das kann man genauso interpretieren. Aber die Anbieter feiern jetzt eine Art Demokratisierung der Geldanlage. Die dystopische Kehrseite ist die schleichende Übertragung von Entscheidungsgewalt, Datenmacht und systemischer Stabilität an zentralisierte und vor allem undurchsichtige KI-Systeme. Und das mit dem Risiko, dass der Mensch am Ende nur noch derjenige ist, der gelegentlich den Bestätigungsbutton drückt und gar nicht weiß, warum. Und das ist aus meiner Sicht ein Horrorszenario, aus meiner Sicht, die den Menschen letztlich abschaffen soll. Das ist also meine Verschwörungstheorie.
6: Ja, schön. Mal wieder eine. Das heißt, wir können ja hier auch wieder sehen, wie wichtig es ist, sich jetzt eben nicht, wir sprechen ja hier die ganze Zeit über die rein materiell-irdische Ebene. Geld, Geld, Geld, Materialismus und so weiter. Viel wichtiger in diesen Zeiten ist die Vorbereitung der geistigen Sichtweise. Und wir sprechen immer wieder auch dieses Wort aus, vor dem sich noch viele fürchten. In der Bibel steht es schon lange und die Propheten haben es schon vor tausenden Jahren genannt. Das ist der Begriff das jüngste Gericht. Ja, man mag vielleicht meinen, dass das pathetisch klingt, aber wir sehen, dass es eigentlich sich immer mehr zuspitzt auf diesen Punkt. Und dann, das haben eben auch uns die Propheten empfohlen, sollten wir versuchen, uns anzubinden nach oben. Also auch die Gesetze der Natur uns näher anzugucken. Da werden wir ja immer wieder auch bei den Abendgedanken dann ein bisschen konkreter. Also Dankeschön für dieses Thema. Wolltest du noch was abbinden dazu?
5: Es ist gut, dass du das Thema ansprichst, weil das ganz wichtig ist. Wer das versucht zu durchdringen, was wir jetzt gerade besprochen haben, der kann, wenn er nicht angebunden ist, ganz schnell aus der Kurve fliegen. Weil er nämlich dann im Prinzip seine wirkliche Struktur des Lebens im Rahmen der Schöpfungsgesetze verlieren könnte und in eine Depression verfällt. Es gibt keinen Grund dafür. Das, was wir erleben, ist ein Umbruch der Menschheit. Und der muss ja stattfinden auf vielen Ebenen. Das ist die hybride Kriegsführung. Wer stabil steht und dem Licht ausgerichtet ist, und ich verweise hier wieder, das Ganze im Lichte der Wahrheit zu betrachten, das ist das Werk von Abdruschin in drei Bänden. Nicht, weil das irgendeine Religion ist. Es ist eben keine Religion, es ist keine Sekte, sondern es ist eine Architektur, Erklärung der gesamten Schöpfung, aber nicht von unten nach oben, wo man dann irgendwann an die Grenze kommt, sondern von oben nach unten, nämlich aus der Urkraftzentrale bis zum Menschen. Und dann wird die Architektur klar und dann kann man trotz dieser dystopischen Themen ganz entspannt, natürlich auch ein bisschen aufgeregt, dass man Zeuge sein darf dieser historischen Entwicklung, eben halt, dass man dem entgegentritt.
6: Jo, danke schön für dieses beeindruckende Statement. Ich komme mal zu einem anderen Thema, das uns aber auch alle betrifft. Nehmen wir mal an, wir leben in Deutschland. Es geht um Bäckereien. Ihr wisst ja, ihr Lieben, ich backe schon seit langem selber. Das liegt aber daran, dass dort, wo wir leben, auf der einsamen Insel in Kanada, es nicht so ganz einfach ist, sehr gesundes, frisches, gutes Brot nach deutscher Backart zu bekommen. Das ist ja schon eine spezielle Backart, die weltberühmt ist und eben aber nicht in der Welt verbreitet ist. Und in Deutschland ist es jetzt auch immer seltener, dass aus Bäckerei-Handwerksstätten sozusagen Brot in unseren Handel kommt. Also früher war es ja so, man konnte schnell sich morgens ein schönes Brötchen in der Bäckerei holen. Das alles ist auf dem Rückmarsch, denn die Zahl der Bäckereien in Deutschland fällt übrigens seit Jahrzehnten, nicht erst seit der Mikrobe. Und der Schwund wird immer dramatischer. News hat dazu einen sehr schönen, sehr erkenntnisreichen Artikel gebracht. Da gehen wir mal in ein paar Fakten rein. Es gab 1950 in Westdeutschland 55.000 Handwerksbäckereien. Also, das sind die, wo morgens der Chef aufsteht mit ein paar Gesellen, um 4 Uhr anfängt, manche auch um 3 Uhr schon den Teig zu kneten, Brötchen zu formen und so weiter, was man dann anschließend im Laden verkaufen kann. 1960 ist das Ganze von 55 auf 42.000 Betriebe geschrumpft. 1990 waren es noch 24.500, zur Jahrtausendwende 20.000, 2010 waren es 14.500 und 2020 vor Beginn der Mikrobe 10.181. Zum Jahresende 2025 gab es in ganz Deutschland noch exakt 8.659 selbstständige Bäckereien, sind auch inzwischen schon wieder weniger geworden. Das heißt, die konkrete Zahl seit 1950 sind 84% der Betriebe verschwunden. Was ist das, Andreas, für eine stetige Abwärtsentwicklung? Woher rührt das? Seit Jahrzehnten findet diese Veränderung statt. Natürlich ist das Bäckerhandwerk anstrengend, sehr unkommode Arbeitszeiten. Aber die Frage ist auch, ist die Gesellschaft zu träge geworden? Fühlt man sich zu schick, zu individuell, um sowas überhaupt noch machen zu wollen?
5: Also ich habe gerade so ein Déjà-vu. Ich bin ja groß geworden in der Nähe von Walsrode in einem Dorf. Benefeld heißt der. Vielleicht hören einige aus Benefeld gerade zu. Dort bin ich zur Schule gegangen. Das waren vielleicht 2.000-3.000 Menschen, die dort gewohnt haben. Ist jetzt sehr geschätzt. Da gab es 2 Bäckereien in meiner Kindheit. Bäckerei Häusler und Bäckerei Seitz. Die gibt es heute beide nicht mehr. Und die waren beide auch in Freundschaft miteinander verbunden, obwohl sie Konkurrenten waren. Und irgendwie lief alles wunderbar. Dass das heute nicht mehr möglich ist, das liegt natürlich an dem Finanz- und Geldsystem der Umverteilung, nämlich des verzinsten Geldsystems und der gesamten Spekulationsökonomie. Es gibt eben halt unglaublich viele schwarze Löcher, Großkapitalgeber wie Gates und wie sie alle heißen, Soros, die saugen im Prinzip das gesamte Vermögen ab. Und dann kann sich im Prinzip im normalen ländlichen Bereich ein kleines Unternehmen nicht mehr halten und selbst große irgendwann nicht mehr. Und wenn man es bis ins Detail nimmt, dann bleibt nachher nur noch ein großer Konzern über. Das nennt man dann eine Weltregierung. Sorry, diese Einleitung. Dieser massive Rückgang, der bedeutet natürlich jetzt der Bäckereien nicht, dass es in Deutschland bald keine Bäckereien mehr geben wird oder wir unser Brot ausschließlich im Supermarkt kaufen müssen, wie die Amerikaner das zum Beispiel machen. Es bedeutet jedoch, dass die selbstständigen Handwerksbäckereien, in denen nach tausendjähriger Tradition hunderte von Brotsorten gebacken wurden, verschwinden und durch die Filialen überregionaler Großbäckereien dann ersetzt werden. Bis sie dann auch irgendwann zum Opfer fallen. Das ist ja ein schleichender Prozess. Und die alteingesessene Handwerksbäckerei, die damals so in der klassischen Hauptstraße eines Dorfes war, also nicht durch keine Bäckerei ersetzt wird oder durch ein jahrelang leerstehendes Ladenlokal, sondern entweder durch die Filiale in einer Brotfabrik oder durch Backstationen von Aldi, Lidl, Netto, Norma oder Rewe, die es ja in Deutschland noch gibt, denke ich, also ersetzt werden. Unglaubliche 70% aller Backwaren in Deutschland werden schon heute nicht mehr in Bäckereien verkauft, sondern im Lebensmittelhandel und hier insbesondere von den Discountern.
6: Ja, hochverarbeitete Industriemittel, gebleichte Mehle, da haben wir hier schon oft drüber gesprochen. Das alles fördert ja Krankheiten, vor allem die stillen Entzündungen, die Silent Inflammations. Da nimmt man dann auch wieder Nahrungsergänzungsmittel, damit die Entzündungen rausgehen. Das ist ja auch ein Kreislauf. Nehmen wir mal hochverarbeitetes Industriebrot, so Toast oder abgepacktes Supermarktbrot. Ultraverarbeitet, da gibt es eine Nova-Klassifikation, nach der das eingestuft wird. Und das hat mehrere potenzielle, wirklich starke gesundheitliche Nachteile. Das müssen wir uns einfach dem mal gegenübersetzen, damit wir wissen, was wir da dann zu uns nehmen. Also wir in dem Fall nicht, weil wir selber backen. Und auch dieses Thema ist ein Appell an euch zu Hause. Ich stelle euch heute gerne mein Lieblings- oder meine beiden Lieblingsbackbücher von Lutz Geißler ein, durch den ich das Brotbacken gelernt habe mit Sauerteig und mit Hefe. Und mal abgesehen von dem wunderbaren Duft, der durchs Haus geht, weiß man, wenn man gute Mehle kauft, was das heißt. Also welche Nachteile sind damit verbunden? Diese großen Anbieter, die Supermarktketten, da gibt es natürlich keine Teigführung, kein Sauerteig, der 24 Stunden geht oder Hefeteig manchmal sogar 48 Stunden, habe ich auch schon gemacht. Und die Nachteile sind dann die gesundheitlichen, schneller Blutzuckeranstieg, Industriebrot wird aus stark ausgemahlenem Weißmehl hergestellt. Dadurch fehlen die Ballaststoffe. Die Stärke wird sehr schnell verdaut. Langfristig entsteht so auf diese Weise, das sehen wir übrigens gerade auch in Nordamerika, wo man dieses Brot wie normal zu sich nimmt, Diabetes, Insulinresistenzen, Typ-2-Diabetes, Übergewicht, Herz-Kreislauf-Erkrankungen und so weiter. Das Weißbrot sättigt schlechter, man isst noch mehr davon. Das führt wieder zu höherer Kalorienaufnahme. Die ganzen Zusatzstoffe, Emulgatoren, Konservierungsstoffe. Ich könnte ja stundenlang darüber sprechen, was wir uns und unserer Gesundheit, unserem Körper damit antun. Es gibt viele Studien, die eben solche Stoffe verknüpfen mit erhöhter Produktion von Entzündungsstoffen, chronische Entzündungen, Darmerkrankungen, Morbus Crohn und so weiter und so fort. Das heißt, man könnte da wirklich vieles zu sagen, das mache ich jetzt nicht aus Zeitgründen. Es gibt natürlich auch manche Industriebrote, die nicht ganz so schlecht sind, aber ich kann immer nur sagen, Weißbrot, gerade Weißbrot sollte man sowieso nicht zu viel nehmen, aber wenn, dann aus guten Mehlen und vor allem selbstgemacht.
5: Und das ist natürlich das, was ich auch so liebe, dieses Weißbrot und von dir jetzt, wenn es gemacht wurde. Und wir sehen ja hier auch gerade in USA oder in Kanada, wo wir leben, wo wirklich dieser Bäckerei, dieses Bäckereihandwerk einfach nur eine Abteilung in einem Supermarkt ist. Und wenn man sieht, dass diese Industrieware, die man dort hat, die Amerikaner haben ja nun noch so einen Hang, das ist alles so ein weiches Zeug ist, Kruste gibt es gar nicht mehr. Also man kann das Brot, so ein großes Toastbrot, zusammendrücken auf die Größe einer Apfelsine und lässt es wieder los und dann schnellt es wieder in die ursprüngliche Form zurück. Und da hat man schon das Gefühl, da stimmt was nicht.
6: Ja, also das heißt, es gibt einfach vieles dazu zu sagen. Jeder kann das ja auch selber entscheiden. Auf jeden Fall sind nun mal 84% dieser Handwerksbäckereien verschwunden. Und man könnte darüber noch viel sprechen. Das machen wir jetzt heute nicht. Achtet darauf, geht zu den Handwerksbäckereien, die in eurem Umfeld sich noch befinden. Unterstützt die, wenn ihr nicht selber backen könnt oder wollt oder es nur langsam angehen lasst. Aber das ist eine Handwerkskunst, die ausstirbt, wie so vieles natürlich an Handwerkskunst ausstirbt.
5: Naja,
6: Letzte.
5: der Deutsche möchte es halt auch billig haben und nicht nur, weil er es billig liebt, sondern er ist ja Geiz ist geil. Das ist ja letztendlich so ein Begriff, der damals schon durch Mediamarkt eingeführt wurde. Und Geiz ist eigentlich eine furchtbare Eigenschaft. Und wenn einer sagt, Geiz ist geil, dann erkennt man, wie fehl er die Sachen eigentlich im Prinzip auch steuert und wie krank das Ganze ist. Nein, es muss angemessen bezahlt werden. Aber es kann eben halt kaum noch einer wegen dieser Umverteilung von fleißig nach reich. Und das sind dann diese Ergebnisse auch bei den Bäckereien.
6: Dass das eigentlich immer wieder darauf hinausläuft. Ich möchte mit dir noch über ein anderes Thema sprechen, dass im Moment die kleinen und mittelgroßen Händler in Deutschland in schlaflose Nächte treibt. Denn die EU hat am 12. August ein Gesetz in Kraft gesetzt, das heißt PPWR. Und damit soll der Verpackungsmüll reduziert werden. Erinnert mich ein bisschen an die Flaschenverschlüsse, die man dann an diesem Kunststoffring hängen lässt und alle Verletzungen am Mund deswegen haben, wenn sie aus der Flasche trinken. Man belastet damit vor allem den deutschen Mittelstand. Wir wollen uns das Thema mal angucken. Ich wollte es eigentlich schon vor 2, 3 Wochen mit dir besprechen. Es kam aber immer so viel anderes dazu. Aber wir müssen jetzt, ihr Lieben, das müssen wir unbedingt besprechen, damit ihr wisst, was rundherum eigentlich jetzt an Wahnsinn wieder passiert. Es werden die kleinen Online-Händler an den Rand gedrängt. Und viele werden den grenzüberschreitenden Versand aufgeben. Viele haben übrigens schon aufgegeben. Was will die EU damit? Also mit dieser neuen Verordnung soll der Verpackungsmüll in ganz Europa stark reduziert werden. Eigentlich klingt das gut, weniger Abfall, mehr Recycling, einheitliche Regeln und so weiter. Aber in der Praxis ist das eben ganz hart für den deutschen Mittelstand. Ich gehe da mal ein bisschen hinein. Wer also Waren direkt an Endkunden in anderen EU-Ländern versendet, der gilt dort oft als Hersteller der Verpackung. Er muss sich in jedem Zielland einzeln registrieren. Er muss die Verpackungsmengen melden. Und, das ist der größte Knackpunkt, einen lokalen Bevollmächtigten benennen. Stell dir das mal vor. Und dieser Vertreter kümmert sich um die erweiterte Herstellerverantwortung, also die Kosten für Entsorgung und Recycling. Es erinnert stark an dieses Lebensmittelgesetz, das ja auch viele kleine Händler im Ausland, Kaffeehändler, Kakaohändler und so weiter, jetzt schon in die Pleite hat rutschen lassen. Und es gibt auch keine Bagatellgrenze. Schon das erste Paket löst diese Pflicht aus. Das heißt, die Systeme, Formulare, Gebühren unterscheiden sich von Land zu Land auch noch stark. Und die Folgen sind, dass viele kleine Online-Shops nicht mehr können oder auch nicht mehr wollen, also diesen ganzen Aufwand zu übernehmen. Die Kosten liegen oft bei mehreren 100 € pro Land und Jahr, unabhängig davon, ob man 5 Pakete verschickt oder 500. Und wer in 5 oder 10 Länder liefert, zahlt dann schnell mal tausende Euro extra plus viel Zeit für Verwaltung. Das heißt, für Ein-Personen-Betriebe oder kleine Familienunternehmen rechnet das sich überhaupt nicht mehr. Andreas, ist das ein weiterer Schritt in Richtung Zerstörung des Mittelstandes?
5: Wir bleiben beim Thema des Finanzsystems. Natürlich, denken wir mal zurück. Ich denke, wie gesagt, an meine Kinder, da gab es die kleinen Tante, an meine Kindheit, da gab es ja die Tante-Emma-Läden. Ich bin dann zu André gegangen mit einer Milchkanne und mit so einem Jutebeutel und habe dann meine Sachen gekauft. Die sind dann irgendwann den Supermärkten zum Opfer gefallen. Dann irgendwann ist es so, dass die ganz normalen Geschäfte in den Städten beispielsweise, Karstadt, Kaufhof, Galeria, Brinkmann Elektronik und was nicht alles, was es da gab, die sind alle im Prinzip untergegangen. Die Menschen, die dann im Prinzip auf der Straße standen, sind aus der Not in diese Online-Shops gegangen, um überhaupt noch irgendetwas machen zu können. Und jetzt werden diese ganzen Fluchtwege, die die Menschen suchen, in ihrer Verzweiflung quasi immer abgeschnitten. Das ist dieses Bild, was dahinter steht. Es geht, das muss man endlich erkennen, um die tatsächlich maximale Zerstörung der europäischen Wirtschaft, genau genommen der Weltwirtschaft. Und da ist ja auch ein schönes Beispiel hier mal genannt worden, beispielsweise von der Jungen Freiheit. Die haben zum Beispiel einen Markus, 42 Jahre alt, genannt. Und der führt seit 8 Jahren einen kleinen Online-Shop für handgemachte Keramik und Dekoartikel aus Süddeutschland. Und der arbeitet auch ganz allein, hat auch keine Angestellten und macht rund 80.000 Euro Umsatz im Jahr. Nicht Gewinn, sondern Umsatz. Etwa 25% davon kommen aus dem EU-Ausland, vor allem aus Österreich, den Niederlanden, Frankreich und Italien. Und die Kunden bestellen meist sehr kleine Mengen, 1 oder 2 Tassen, eine Vase oder ein Set. Also es ist hier nicht einer, der sich gerade reich rechnet, sondern der einfach am Überleben ist. Bisher war der Versand einfach. Der Markus packte dann die Waren in einen Standardkarton, klebte dann ein Adressetikett drauf und hat das Paket dann einfach abgeschickt. Und da waren die Kosten natürlich überschaubar für Verpackung und Porto. Aber was sich jetzt seit dem 12. August 2026 geändert hat, bedeutet für ihn natürlich die Katastrophe. Für jedes Land, in das er liefert, muss er sich als Hersteller der Verpackung erst einmal registrieren. In jedem dieser Länder braucht er einen lokalen Bevollmächtigten, der die Entsorgungspflicht übernimmt. Hattest du gerade schon angesprochen. Er muss also jährlich die genauen Verpackungsmengen, Karton, Füllmaterial, Klebeband melden und das getrennt für jedes Land. Das ist hier reinste Willkür. Die Gebühren liegen dann bei 250 bis 400 Euro pro Land und Jahr, egal ob er 5 oder 50 Pakete dorthin schickt. Und jetzt hat dieser Markus hier mal in diesem Beispiel nachgerechnet. Österreich, Niederlande, Frankreich und Italien sind 4 Länder. Das wären schnell 1.200 bis 1.600 Euro zusätzliche Fixkosten im Jahr plus viele Stunden Arbeit für Formulare, dann Übersetzungen auch für die anderen Länder. Wahnsinn. Und auch Nachweise. Und bei einem Umsatz aus diesen Ländern von rund beispielsweise 20.000 Euro, da bleibt dann nach Porto, Material und Steuern kaum 4.000 bis 5.000 Euro Gewinn über. Das heißt, die neuen Kosten fressen den Großteil davon aus, auf der kann er so quasi aufhören.
6: Ja, das Ergebnis ist, der Markus stellt den Versand in die 4 Länder ein und schreibt auf seine Webseite Lieferungen nur noch innerhalb Deutschlands. Vielleicht ist euch das jetzt gerade schon in den letzten Tagen auch passiert. Dieses Gesetz ist nämlich in Kraft seit 12. August. Und ja, das heißt eigentlich nichts anderes, als dass eine neue Schikane über Unternehmer, und wenn es in diesem Fall kleinere Unternehmer sind, gelegt wird. Und das wird dazu führen, dass viele Händler den Versand ins EU-Land, also Ausland, einstellen werden, dass ganze Länder aus ihrem Angebot gestrichen werden, dass natürlich auch Nebenprojekte, Spezialshops, Reparaturteile, Designartikel oder irgendwas geschlossen werden, auch so Souvenirläden und so. Der Umsatz bricht weg bei manchen Betrieben jetzt schon um 20% oder mehr. Und der europäische Binnenmarkt, der ja eigentlich grenzenlosen Handel ermöglichen soll, so ist das zumindest mal formuliert worden, der bekommt jetzt neue Grenzen. Und die ganz großen Konzerne und Plattformen wie Amazon, die können das Ganze natürlich leichter stemmen, aber die kleinen werden an den Rand gedrängt, Andreas.
5: Ja, und die Verbraucher haben dann weniger Auswahl und müssen gegebenenfalls höhere Preise zahlen oder länger warten. Willkommen in der schönen neuen Welt. Also Bußgelder werden von bis zu 200.000 Euro erhoben bei Verstößen. Also manche Händler sprechen davon, dass ihnen die Regelung definitiv langsam das Genick bricht. Und die EU-Kommission hat das Problem natürlich auch erkannt und will Teile der bevollmächtigten Pflicht abmildern oder verschieben. Das sind einfach nur kleine Rückzugsgefechte. Unterm Strich gesehen sehen wir die Agenda der gewollten Zerstörung jedweder unternehmerischer Freiheit. Wenn einer nämlich Unternehmen ist, ist der Unternehmer ist, ist er ja schon Sklave im Rahmen zum Beispiel der Besteuerung und der sonstigen Auflagen oder irgendwelche Handwerkskammern oder sonst was man dann irgendwie hat. Aber hier geht es wirklich darum, jedwede Freiheit soll weg. Das ist so ein Archipel Gulag des Westens im Rahmen der Ökonomie.
6: Ja, es gibt Menschen in der Politik, die sich dagegen wehren. Eine EU-Kommissarin für Umwelt, Wasserresilienz und eine wettbewerbsfähige Kreislaufwirtschaft, Jessica Roswall, und aus Schweden, die hat jetzt im Streit um diese neue EU-Verpackungsverordnung eine Teilaussetzung gefordert. Nationale Behörden sollen vorerst auf Sanktionen gegen kleine Händler verzichten, fordert sie, die sich dann nicht sofort in jedem Zielland registrieren konnten. Aber eine generelle Verschiebung der Verordnung ist bereits abgelehnt worden durch Ursula von der Leyen.
5: So läuft der Terror. Das nennt man Beamten-Taliban. Und das Problem in diesem Zusammenhang sind nach Erkenntnis von Experten natürlich auch große chinesische Versandhandelskonzerne wie Temu, das ist ja ein großer Konzern, die sich in Europa ja weiter ausbreiten. Und die weisen auf dem Papier Beauftragte für Verpackungen nach, die es in der Realität womöglich überhaupt nicht gibt. Also da müssen wir auch immer noch mal sehen, dass natürlich die großen Konzerne mit ganz anderen Maßnahmen arbeiten können als der kleine Markus mit seinem kleinen Versandhandel. Und im Bundestag hätten die konservativen Kritiker aus den Unionsparteien übrigens einen gleichgesinnten Verbündeten und eine rechnerische Abstimmungsmehrheit. Einen sofortigen Vollzugsverzicht dieser Verpackungsordnung, echte Bagatellgrenzen für Kleinstunternehmen sowie eine zentrale Erfassung bei Herstellern und Importeuren anstelle von 26 Bürokratiesystemen. Wir sehen hier, das ist hier die Schildbürger in Reinkultur, aber mit dem Ziel der tatsächlichen physischen Zerstörung, die der ökonomischen natürlich dann folgt.
6: Und weil wir gerade dabei sind, bei der Deindustrialisierung, denn das fällt auch darunter, auch da hat der News mit einem bemerkenswerten Artikel aufgemacht. Auch da möchte ich mit dir reinlesen, denn wenn man eins und eins zusammenzählt, wenn man all diese Punkte, die wir gerade heute wieder besprochen haben, sich ansieht, dann braucht man ja kein Abitur, um zu sehen, wo das Ganze enden muss. Und ja, viele sagen ja, was soll ich noch dagegen machen? Es geht nur noch so, dass wir selber tätig werden. Ich meine, wir sind tätig hier, du und ich, aber viele andere, die sagen, die da oben, wir Armen hier unten, man muss selber ran, man muss Briefe schreiben, man muss E-Mails schreiben, man sollte Demonstrationen organisieren. Man kann sich diese Dinge so nicht mehr gefallen lassen. Man muss Widerstand leisten. Geistigen Widerstand, natürlich keinen körperlichen, bitte keine Gewalt. Also News schreibt, Deutschland ist nicht reich, aber leistungsfähig noch. Voraussetzung ist nach wie vor die fossile Energie zugunsten des Klimas, aber soll ja die Nutzung komplett beendet werden in Deutschland. Es gibt keinen gleichwertigen Ersatz. Diese entstehende Lücke wird einfach verdrängt. Auch in der Öffentlichkeit, in den Medien wird verdrängt. Und die heraufziehende Gefahr von Deindustrialisierung und wirtschaftlichem Niedergang nimmt derweil, so steht es hier bei News, konkrete bis beängstigende Formen an. Das Ziel ist ja, bis 2045 Deutschland klimaneutral zu machen und die gesamte Europäische Union bis 2050. Übrigens auch ein Punkt, wo sich der Rest der Welt an den Kopf fasst und sich fragt, was ist mit denen los? Sind die verrückt geworden? China, Russland, Indien, diese großen, auch USA unter Trump. Kein Mensch macht dieses klimaneutrale Theaterdesaster noch mit. Aber Deutschland ganz vorneweg, klimaneutral bis 2045 und die Europäische Union. Und ab 2050 wollen die Deutschen, also die Bundesregierung, sogar sogenannte negative Treibhausgasemissionen anstreben. Also fossile Energieträger werden dann nur noch dort toleriert, wo ihr CO2-Ausstoß mit irgendwelchen CO2-Senken verrechnet werden können. Also praktisch gar nicht mehr. Andreas, negative Treibhausgasemissionen, da würde ich mal gerne was von dir zu hören.
5: Ja, erstmal gibt es keine Treibhausgasemissionen, weil die Erde kein Treibhaus ist. So einfach ist das Ganze. Und das Zweite, es ist ein Anschlag gegen die Flora. Ganz eindeutig. Es ist ein Anschlag. Das heißt also, wir werden dann trockene und gelbe Blätter haben, weil eben halt das CO2 der wichtigste Lebensgrundstoff für die Pflanzen ist. Also wir deklarieren hier irgendeine völlig irrsinnige Geschichte. Es ist manchmal kaum zu fassen, dass man hier physikalische Zusammenhänge ins glatte Gegenteil verkehrt, kompletten Unsinn den Leuten verkaufen kann, komplett, und die Wissenschaftslobby quasi zu großen Teilen damit hintersteht. Ein kleiner Teil natürlich nicht, aber die kommen nicht an die Macht, die nämlich wissen, wie es aussieht, um dann im Prinzip einen Anschlag gegen die Natur zu fahren. Genauso wie man beispielsweise diese ganzen riesengroßen Gebiete in der Natur versiegelt, um da diesen Sondermüll in Form von Windkraftanlagen zu errichten, die tatsächlich das Klima definitiv destruktiv beeinflussen. Seine komplette Entgleisung ins Gegenteil der Realität. Also das ist schon wirklich mit dem jüngsten Gericht vergleichbar. Also mir fehlen da die Worte.
6: Man kann ja auch fragen, welche volkswirtschaftlichen Abgründe werden sich öffnen, wenn diese Leistung, auch CO2, nicht mehr zur Verfügung steht. Das ist ja nicht das einzige Thema, das wir haben. Wir haben die Kriegsgefahren, die Cyberattacken, die Blackouts. Ach, apropos, ihr Lieben, heute am Dienstag, dem 25. ist letzter Sondersommerangebotstag für die Ecoflows. Heute letzter Tag. Ja, Andreas, die Blackouts ist ja auch so ein Thema.
5: Ja, Blackout ist wirklich ein Thema, und ich hatte gestern auch ein Schreiben gesehen von jemandem, der fragte dann beispielsweise, ja, mit so einem Ecoflow, da braucht man ja einen Elektriker, der das dann irgendwie anschließt oder so, da braucht man einen hohen Sachverstand, dem ist nicht so. Es geht ja vor allem darum, wenn vorübergehend der Strom ausfällt, dass man dann in einer Übergangszeit bestimmte Geräte, das sollten nun keine extrem energieintensiven Geräte sein, aber man kann zum Beispiel einen Kühlschrank damit zum Beispiel instand halten oder in einem Gefrierschrank zum Beispiel Zeiten überbrücken. Und da muss man nichts umschalten, sondern man zieht einfach den Stecker raus und steckt den an das Gerät ran und kann dann ein paar Stunden weiter die Sicherheit haben. Also ich halte das für eine, natürlich nicht für eine Lösung, die komplett ist, nach dem Motto, der Strom ist weg und dann bleibt mein Licht an und alles ist gut bis auf alle Ewigkeit. Das ist natürlich auch eine ganz andere Kostenquote, aber im kleinen Bereich ist das aus meiner Sicht eine vernünftige Entscheidung. Wir haben so ein Ding ja auch. Oder mehrere sogar. Also ja. Auch ohne Klimaideologie, kommen wir wieder zurück zum Thema, da stehen natürlich ernste Versorgungs- und Überlebensfragen im Raum. Die moderne Industriegesellschaft, die ist ja quasi vergleichbar mit einer Intensivstation. Wenn die Leitungen gekappt werden oder nichts mehr transportieren, dann tritt natürlich sofort der Ausnahmezustand ein. Also ein lebensbedrohlicher Notfall. Wir können uns den Dauerpiepton gerade vorstellen. Ohne Kohle, Öl und Gas fallen wir nicht etwa zurück in das Jahr 1800, sondern in ein 1800 ohne die damaligen Hilfsmittel. Das geht also nicht um das Mittelalter, es geht um die Steinzeit, über die wir hier reden. Also die ganzen Kenntnisse und Gewohnheiten, die wir damals eben hatten, aber heute nicht mehr haben. Wir hängen an den Leitungen quasi wie der Süchtige an der Nadel und können den rosa Elefanten im Raum nur verdrängen. Also wenn die Maschine stillsteht, dann ist es aus. Das scheint aber vor allem jene nicht zu interessieren, die dafür verantwortlich sind, das Land für ein derartiges Unheil zu rüsten. Frau Angela Merkel rang sich am 23. Januar 2020 auf dem WEF, auf dem Weltwirtschaftsforum in Davos durch, bevor es jetzt ja BlackRock übernommen hatte, wenigstens zu einer gewissen Klarheit durch, insofern sie die Transformation des Great Resets, also der vollständigen Dekarbonisierung der Wirtschaft, als natürliche Transformation von gigantischem historischen Ausmaß bezeichnete. Das haben bloß wenige verstanden. Diese Transformation, hat sie gesagt, bedeutet im Grunde die gesamte Art des Wirtschaftens und des Lebens, wie es wir es im Industriezeitalter uns angewöhnt haben, in den nächsten 30 Jahren komplett zu verlassen. Es ist artikuliert. Und das sehen wir gerade, dass es so läuft. Keiner hat sich's vorstellen können. Und dass in so einem Fall auch die Kultur, die Zivilisation und öffentliches Leben, also das, was eigentlich konserviert werden müsste, deshalb sind wir ja konservativ, weil man ja das Gute, was sich bewährt hat, auch konservieren will, dass das dann im Prinzip auf dem Niveau von heute zu verlassen ist. Und das hat Frau Merkel natürlich dann nicht erwähnt. Und sie verriet auch nicht, warum eine derart disruptive Entwicklung politisch beschleunigt werden muss, statt sie im Interesse der Bevölkerung und eines allmächtlichen oder allmählichen Strukturwandels so lange wie möglich hinauszögern. Also, was einem freilich erst nach Abzug der Klimapanik auffällt, das ist die momentane Lage.
6: Ja, wir behandeln hier gerade diesen Artikel von News, der sich, es ist eigentlich zum ersten Mal, dass ich einen solchen Artikel wirklich finde, wo man sich damit auseinandersetzt, auf was wir zusteuern, in Europa, vor allem aber auch in Deutschland, dass vieles einfach verdrängt wird, nicht thematisiert wird. Im Gegenteil, wer das versucht, der wird eben als Klimaleugner und als Rechts und so weiter abgetan, diese üblichen reflexartigen Methoden. Ich meine, die rechte Ecke ist so voll, da passt keiner mehr rein. Und die Grünen, die eigentlich, du hast es vorhin gesagt, die eigentlich verantwortlich sind, die nehmen den Ernst der Lage nicht in den Blick. Es interessiert solche Leute nicht die Bohne, wie das Leben der Menschen im Land weitergehen soll, wovon sie leben sollen, wie sie ihren Strom erzeugen sollen. Und News beschreibt das ganz gut. Da heißt es, die Verkennung der fossilen Energie hat linke Tradition. Schon der große Vordenker Karl Marx wollte in seiner Hoffnung auf die klassenlose Gesellschaft nicht begreifen, dass der entscheidende produktive Mehrwert nicht aus der menschlichen Arbeitskraft resultiert, sondern aus der Arbeitskraft der fossilen Energieträger, aus jenem sogenannten Hexensabbat, also der dem Soziologen Werner Sombart, der hier auch erwähnt wird, zufolge erst dann zu Ende geht, wörtlich, wenn die letzte Tonne Erz mit der letzten Tonne Kohle verhüttet sein wird.
5: Ja, du hast gerade gesagt mit den Grünen. Ich denke da an Ulrike Herrmann, die immer noch einen Platz im Fernsehen bekommt, obwohl sie tatsächlich regelmäßig das Gegenteil sagt und mit einer latenten Terrorlust gegen die Menschen aus meiner persönlichen Sicht ausgestattet ist. Also wie abwertend, wie diffamierend sie über die Menschen spricht, immer zwischen den Zeilen, die davon betroffen sind, von diesen komischen Ideologien, die Idiotien sind, ist schon irre. Also in dem Artikel, da wird auch der Historiker Rolf-Peter Sieferle genannt. Der hat ja das berühmte Buch geschrieben, Finis Germania, und ist dann in den Freitod gegangen. Das kann man hier an dieser Stelle einfach nochmal sagen. Also er sagte, der Mensch, der 12.000 Jahre lang durch schweißtreibenden Ackerbau nur die solare Energie für seine Ernährung genutzt hat, also die Sonne, der lebt heute in der Illusion, zu seiner überwundenen Lebensweise nie wieder zurückkehren zu müssen. Und seine energiebasierten Exzesse, die haben ihn völlig verzogen. Und die Schulen, die fördern das Ganze. In welchem Ausmaß Arbeit durch Energie ersetzt wurde, ist eigentlich überhaupt nicht vorstellbar. Der Manufaktumgründer Thomas Hof, der schätzt die in einem Barrel Öl, das sind 159 Liter Öl, die enthaltene Muskelkraft darin auf eine menschliche Arbeitszeit von 15 bis 16 Jahren. Andere gehen nur von 5 Jahren aus. Man muss sich das mal auf der Zunge zergehen lassen. Wir müssen uns für keinen der beiden Werte entscheiden, denn allein die Dimension ist atemberaubend. Ein Liter Rohöl enthält eine Leistung von 10 Kilowattstunden, was im Mittel einer Arbeitszeit von rund 100 Stunden und einem Mindestlohn von 1390 Euro entspricht. Und auf dieser Basis würde ein Liter Benzin nach gängiger Preisbildung dann nicht 2,20 Euro kosten, sondern zwischen 5.500 Euro. Also wenn das kein versteckter Mehrwert ist, ja was dann?
6: Ja, das Problem ist ja vor allem nicht, dass es keine fossilen Vorräte mehr gäbe, sondern dass die am Anfang eben sehr leicht zugänglich waren, aber ihre Erschließung jetzt, also die Förderung wie Fracking oder so und auch die Aufbereitung, einen eher stetig wachsenden Einsatz erfordert. Und das findet ja jetzt aus ideologischen Gründen nicht mehr statt. Und mit diesen fossilen Energieträgern vergeht eine einmalige Energiedichte, eine einmalige Energieeffizienz, heißt es auch hier in der Analyse, die mit den erneuerbaren Energien natürlich nicht annähernd erreichbar sind. Und die Propaganda, die lullt uns damit ein, dass Wind und Solar ein Vielfaches der investierten Energie ausspucken würden. Es stimmt aber alles nicht, weil wir sehen, diese ganzen Unternehmen gerade den Bach runtergehen. Andreas, kurzes Statement noch dazu. Ich würde gerne dann noch zu einem anderen Thema kommen. Ihr Lieben, diesen Artikel habe ich euch auf jeden Fall eingestellt. Bitte lest euch den in Ruhe durch, diskutiert den mit euren Freunden und Bekannten, denn das sind die Dinge, die uns bevorstehen. Der Titel dieses Artikels heißt, also ihr braucht im Prinzip nur den Begriff Deindustrialisierung unter der Lupe einzugeben und dann habt ihr ihn.
5: Ja, wir haben natürlich wirklich in dieser Situation mit den Grünen tatsächlich eine Idiotie erreicht. Uwe Trittin sprach von einer Kugel Eis, die also im Prinzip der Strom dann kosten würde oder nicht mal einer Kugel Eis entspricht. Und wir geraten durch diese Energiepolitik in eine Umweltzerstörung, wie sie die Erde noch nicht gesehen hat. Das kommt ja noch dazu. Und eben halt gleichzeitig in eine intellektuelle Enteignung, in eine finanzielle Enteignung, ja, und in eine Versorgungskrise bis hin zu den Lebensmitteln. Das ist genau der Punkt. Und eigentlich drehen wir uns da im Kreis und kommen immer wieder zu denselben Grundlagen.
6: Ja, vorbereiten. Übrigens, kleine Richtigstellung. Es geht um Jürgen Trittin, den du mit der Eiskugel meintest. Der Uwe ist der Bruder und der ist hier gerade nicht gemeint
5: gewesen. Sorry, den meinte ich. Ja, ja. Entschuldigung. Jürgen Trittin. Entschuldige bitte, Uwe.
6: Ja.
5: Falls er hört.
6: Ja, ihr Lieben, ganz kurz noch, da hätte ich dann auch noch gerne eine kurze Einschätzung von dir, Andreas. Die USA kündigen Sanktionen gegen den Iran an, die sie nennen den wirtschaftlichen D-Day, das Ganze ab heute. Die größte Offensive, die größte finanzielle Offensive aller Zeiten sei damit gemeint. Man spricht von Washingtons Seite her über vernichtende Maßnahmen, die gegen den Iran verhängt werden. Die größte finanzielle Offensive aller Zeiten, das sagt Finanzminister Scott Bessent. Und also die größte Offensive, die jemals gegen einen Gegner aufgeboten wurde. Und Teheran hat seinerseits geantwortet, und zwar zermalmende, strafende und verheerende Konsequenzen sollten die USA mit den geplanten erdrückenden Sanktionen voranschreiten. Und der Iran hat andere Länder jetzt wieder gewarnt, dass die Unterstützung dieser Sanktionen als Akt des Krieges angesehen werde, während die USA sagen, wer sich mit den Iranern verbündet, der steht bei uns auf der Feindesliste. Wir haben euch dazu auch die Verkündigung des Weißen Hauses eingestellt mit der wörtlichen Übersetzung. Da könnt ihr das alles in Ruhe nachlesen. Andreas, was passiert da gerade? Was heißt das wirtschaftlicher D-Day gegen den Iran?
5: Alleine schon diese Superlative des D-Days, da geht es ja um die Invasion der Amerikaner in der Normandie im Zweiten Weltkrieg, um dann den Naziterror zu beenden. Das heißt, hier wird also schon die höchste Superlative gewählt und das zeigt, wie angeschlagen die USA sind im Moment. Und dieses Poltern, was wir dort gerade haben, wir werden im Prinzip alle mehr oder weniger aus dem Weg schaffen, die sich jetzt gegen uns stellen, zeigt, wie stark die USA jetzt angeschlagen sind. Das sind eigentlich so Begrifflichkeiten, die wir auch kennen von schwer angeschlagenen nahöstlichen oder arabischen Staaten. Denken wir an den Irak und das Saddam Hussein beispielsweise, kurz bevor er in seine Erdgrube umgezogen ist, hat er auch noch gesagt, wir werden alle vernichten. Ich will das nicht so weit ziehen, aber wir sehen, hier geht ein großer Kampf in einen Zenit. Die USA kämpft um ihre Hegemonialmacht und das wird schwierig, weil sie die 40 Billionen Dollar Schuldengrenze überschritten haben. Das heißt also, die USA sind faktisch pleite. Und die haben noch die großen Armeen, aber es wird irgendwann schwierig werden, die Mitarbeiter in den Armeen noch zu bezahlen. Und wenn sie das Geld bekommen, was sie ja drucken können, dann bekommen sie nichts mehr dafür. Und wenn einer kein Geld mehr bekommt, wofür er was kaufen kann, dann geht er nach Hause und setzt sein Leben nicht mehr ein für sein Land. Das ist das große Spiel, was dahinter steht. Auf der anderen Seite sehen wir den Iran. Und im Hintergrund Russland und China und vor allem auch Indien, das sind eben halt diese BRICS-Schwergewichte. Und also es sind für mich erschreckende Entwicklungen, die da laufen, weil wir merken, dass hier offenbar die Kontrolle gerade in den USA auch stark verloren geht.
6: Heißt das mit anderen Worten, du sprichst ja immer wieder über die Zahlungsunfähigkeit der USA, Trumps Kampf, überhaupt das Land am Überleben zu halten an dieser Kante, heißt das, es steht da jetzt spitz auf Knopf?
5: Wir haben eine Exponentialfunktion. Ich muss das nochmal sagen. Von 1751, als der Dollar aufgelegt wurde, bis 1971, als der Goldstandard abgeschafft wurde, also in diesen über 200 Jahren, haben die USA 400 Milliarden Dollar Staatsschulden insgesamt aufgebaut. Von 1971 bis heute haben wir diese bis dato aufgebaute Staatsschuld nochmal verhundertfacht. Verhundertfacht. Aus den 400 Milliarden sind mittlerweile 40 Billionen geworden, also 4.000 Milliarden. Und ich glaube, damit wird es ganz deutlich, in welche Richtung wir sind.
6: Vielen Dank für dein Schlusswort. Nicht sehr aufbauend, ihr Lieben. Wir sind in diesen bewegten Zeiten. Wir sprechen immer wieder darüber. Und es ist enorm wichtig, wir haben es heute schon ein paar Mal gesagt, sich vorzubereiten auf die Krisen mit einer Krisenvorsorge und auf die Krisen mit einer geistigen Vorsorge. Wer im Gottvertrauen steht, der sieht, der beobachtet, der nimmt wahr und betet. Und in diesem Gottvertrauen lasst uns bleiben. Andreas, ich danke dir ganz herzlich und schicke ganz herzliche Grüße an euch alle und zu dir nach Kanada.
5: Ihr auch und alles Liebe unseren Zuhörern und wir sehen oder hören uns dann am Freitag wieder. Also eine schöne Woche für euch alle. Alles Gute. Ciao.
6: Bis dann.
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0: Wir haben ja Wohnungsknappheit. Also es wird den Alten suggeriert, dass man sie nicht nur nicht braucht, dass sie stören.
1: Ja. Ja, wir haben parallel sozusagen einen Jugendwahn, wir haben parallel dazu Transhumanisten, die das ewige Leben auf Erden für eine kleine Minderheit, die nämlich das Geld dazu hat, im Silicon Valley ausprobieren wollen. Und dann gibt's, also sozusagen wird, und das ist halt dieses technokratische Paradigma, das uns aber schon, ich zitiere Friedrich Nietzsche, 19. Jahrhundert, der Kranke ist ein Parasit der Gesellschaft. Zitat Ende. Also es ist ein Paradigma, das uns eigentlich schon seit 200 Jahren jetzt begleitet. Und das jetzt halt mit voller Wucht, würde ich sagen, hier manifest wird. Also ein technokratischer Zugang. Wir haben einen technokratischen Zugang auf Verletzlichkeit, Endlichkeit, Begrenztheit und Nicht-Perfektion. Ja, wir sind nicht vollkommen und das wäre auch grauenvoll. Ja, wir wären nicht auszuhalten. Aber es gibt sozusagen diese Vision, die wir am Lebensanfang sehen, den perfekten Menschen, den geplanten herzustellen. Und das sind jetzt.
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3: 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Erstmals seit gut 4 Jahren haben die USA Russland die Teilnahme an einem G20-Finanzministertreffen ermöglicht und damit Protest bei Deutschland und anderen europäischen Partnern hervorgerufen. Bundesfinanzminister Lars Klingbeil, SPD, äußerte sich und meinte, es sei ein irritierendes Signal. Er habe auch zusammen mit anderen Europäern ein Foto mit dem russischen Finanzminister Anton Siluanow boykottiert. Er hätte sich Klarheit des US-Gastgebers gewünscht, dass man den russischen Minister nicht wie einen normalen Gast hier empfängt, sagte der Bundesfinanzminister weiter. Friedensaktivisten meinten dazu, ob Klingbeil den Russen lieber in einem Käfig oder in Handschellen gesehen hätte, konnte nicht ermittelt werden. Gleich bei seinem ersten Wahlkampfauftritt im Osten, in Kühlungsborn in Mecklenburg-Vorpommern, wurde Bundeskanzler Friedrich Merz mit Buhrufen und Pfiffen empfangen. Laut übereinstimmenden Medienberichten riefen aufgebrachte Passanten dem Kanzler auf der Strandpromenade Pinocchio, Kriegstreiber und Rücktritt zu. Ein zuvor angekündigtes Pressestatement von Merz fand scheinbar deshalb dann doch nicht statt. Nach dem Fährunglück mit 8 Toten vor der von der Türkei besetzten Seite der Mittelmeerinsel Zypern ist ein Tauchgang zu dem in rund 500 Meter Tiefe liegenden Wrack geplant. Dazu kommt ein türkisches Rettungs- und Bergungsschiff zum Einsatz. Gesucht wird nach 20 vermissten Personen sowie dem Schiffsdatenschreiber. 239 Personen wurden gerettet. Gegen den Kapitän und 8 weitere Verdächtige wurde Untersuchungshaft verhängt. Die Trigger FM-Meldungen. 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
1: Und das wäre auch grauenvoll, ja, wir wären nicht auszuhalten. Aber es gibt sozusagen diese Vision, die wir am Lebensanfang sehen, den perfekten Menschen, den geplanten herzustellen. Und das sind jetzt, das Designer-Baby, ist sozusagen längst

0: Also längst keine Utopie mehr. Ja, das passiert ja auch schon längst im Rahmen der künstlichen Befruchtung und so weiter. Und am Ende des Lebens sozusagen haben halt auch die keinen Platz mehr. Wir werden in gewisser Weise Opfer unseres eigenen Narrativs, indem wir am Ende des Tages selber keinen Platz haben. Ja, die perfekte Welt, ja, die komplett unmenschlich ist und kalt. Und ich will in so einer Welt nicht leben, dem will ich was entgegensetzen. Und ich glaube, ich sehe das auch. Also es gibt viele Menschen, die wirklich aufopfernd da sind für andere. Wir haben Möglichkeiten mit dem Community Nursing, Kindergärten und Pflegewohnheime, die parallel nebeneinander gebaut werden, um die Generationen wieder zusammenzubringen. Ich glaube, wir müssen enorm kreativ werden, um das Humanum zu retten.
1: Die Frage ist nur, ob die Gesellschaft noch so denkt oder ob sie da überhaupt hingeschubst wird. Ich möchte Ihnen ein Beispiel noch aus Deutschland holen. Da gab es diesen Monat hier im August die Meldung, dass Sterbehilfevereine, das waren 6 Sterbehilfevereine, die waren sehr besorgt darüber, weil die Zahl der Suizidanfragen von MECFS-Patienten enorm gestiegen ist. Darunter auch sehr viele junge Menschen. Und laut offiziellen Zahlen leiden inzwischen 650.000 Menschen in Deutschland an dieser schweren chronischen Multisystemerkrankung. Und offiziell wird das als Long-Covid verkauft, tritt aber auch und vorwiegend nach der sogenannten Corona-Impfung auf. Also die Organisation MECFS Stuttgart, die hat auf diese Meldung, also der Sterbehilfevereine, gepostet: Schwerkranke Menschen mit MECFS werden von Gutachtern der Kassen für arbeitsfähig erklärt. Ihnen werden Pflegegrade und Hilfen verweigert, während andere Gutachter das Leid als so hoch einstufen, um Suizid als einzigen Ausweg anzuerkennen. Ich finde das wahnsinnig zynisch und ich finde es auch erstaunlich, dass es überhaupt keine Diskussion darüber gibt. Das wird alles unter den Teppich gekehrt, die Medien greifen es nicht auf. Die Leute interessiert es nicht. Sind wir da in einem generellen Paradigmenwechsel? Wie erklären Sie sich das?
0: Der deutsche Verfassungsrichter Udo Di Fabio hat nach dem Urteil des Bundes oder Erkenntnis des Bundesverfassungsgerichtshofs 2020 in Deutschland gesagt, das war eine tektonische Werteverschiebung. Es gibt Tabus. Und Tabus haben auch etwas Positives. Das Tötungstabu, das bislang quasi vom Staat, und das ist eigentlich auch die Aufgabe des Staates, sozusagen unterstützt wurde, gesetzlich abgesichert wurde, wenn das fällt, dann ist sozusagen ist klar, also ja, dass jeder dann halt findet, ja, der, warum eigentlich, für den könnte das doch eine Erlösung sein und das ist doch eigentlich auch nicht mehr würdig und diese und jene, und in Deutschland muss man ja sagen, der Bundesverfassungsgerichtshof ist halt so weit dazu gegangen, dass es ein Recht auf assistierten Suizid gibt, ohne irgendeine Erkrankung zu haben. Also theoretisch auch Liebeskummer, wenn das subjektive Leiden hoch genug ist. Ja? Das muss man sich halt vor Augen halten. Also wenn sozusagen Tabus fallen, dann kann das gut sein, es kann aber auch sehr hohe Kosten verursachen, nämlich moralische Kosten.
1: Wo kann das hingehen? Was glauben Sie? Wo geht das hin, wenn wir all diese Werte verschieben, wenn die Alten denken, sie sind nicht mehr würdig genug, wenn man sagt, was, wie alt bist du? Du lebst noch. Das sind ja so Sachen, die so peu à peu hintereinander kommen, ja?
0: Ja, da fällt mir ein, wenn Sie das jetzt so sagen, in den Niederlanden ist jetzt die Partei der Regierung, die seit 15 Jahren gesetzlich eben Schub sozusagen der Euthanasie-Regelung möchte, dass jeder 75-Jährige in den Niederlanden gesund, aber lebenssatt einfach in die Apotheke geht und sich dort das tödliche Präparat holt und sozusagen niemand hinterfragen, ja, einfach sagt, das ist es jetzt. Und wenn man das parallel hört zum Vertreter der größten belgischen Gesundheitskasse, der 2024 für Belgien genau dasselbe gefordert hat, mit der Begründung, dass es 2030 so und so viele Millionen Alte geben wird und quasi, das ist die Lösung. Ja.
1: Wer soll das bezahlen? Ne?
0: So genau, also dann sehe ich, um Ihre Frage zu beantworten, die größte Gefahr, dass wir das internalisieren. Dass das, was uns permanent gespiegelt wird, in der Wertekaskade, die sich gerade massiv verschiebt und wo das Tabu des Tötens gefallen ist, dass wir das internalisieren. Und da fängt dann eine Dynamik an. Die Dynamik heißt dann, also auf meine 94-jährige übrigens deutsche Großmutter, die in Wien gelebt hat und mit 94 hat sie gesagt, ach, ich bin ja nur noch eine Last. Und ich sage dann immer, gut, da gibt es eigentlich nur zwei Antworten. Die eine Antwort lautet, aber Oma, also endlich können wir dir alles zurückgeben, was du für uns alles getan hast, zwei Weltkriege und sozusagen, was in ihrem Leben halt alles so war. Ja? Und ja, das ist Zeit, das ist Widmung, aber selbstverständlich, ja, wir dürfen aufeinander angewiesen sein, Last sein. Oma sagt, ja, ich bin nur noch eine Last. Stimmt eigentlich, Oma. Hast du dich schon einmal mit dem Gedanken getragen, dass, und ich sage jetzt für Österreich, ich kenne schon Fälle in einem Tiroler Pflegeheim, wo der Pflegedienstleister das gegenüber einer älteren Dame ins Spiel gebracht hat. Haben Sie sich nicht schon erkundigt zum assistierten Suizid? Das schaut jetzt aus wie eine wertneutrale Information. Aber da werden natürlich schon massiv mittransportiert. Überleg dir das, wäre es nicht schon so weit? Du postest eigentlich, ich wünsche dir das Beste. Das ist jetzt legal möglich und so weiter.
1: Da wird ein vulnerabler Mensch noch vulnerabler gemacht, im Grunde.
0: So ist es.
1: Also, nicht gestärkt.
0: Genau. Und irgendwo, also wenn ich die Frage, wovor sorge ich mich? Sozusagen auch die Hemmschwelle fällt, oder die tiefere Reflexion bei Pflegefachkräften, die so oft sehr nah dran sind, die Unglaubliches leisten, die aber auch oft emotional so involviert sind, dass ihnen der nötige Abstand fehlt. Also da, glaube ich, müssen wir viel investieren. Ich sehe, dass sich in der Ärzteschaft Ärztinnen und Ärzte zusammenschließen und sagen, wir stehen für ein anderes Ethos. Das halte ich für wichtig. Ja. Und ich glaube, wir müssen ganz früh Kindern, Jugendlichen sozusagen die Konfrontation und die Sorge um Leidende ganz praktisch nahebringen. Das ist dann der Besuch bei der Großmutter, wo du dir überlegst, was du redest oder ob du da mal zum Füttern hingehst und dir die Hand hältst. Und es sind ja oft diese kleinen Gesten und dieses liebevolle Dasein, wo man zum Schluss eigentlich sagt, ja, ich gehe jetzt da als der Beschenkte weg. Ja. Ich erzähle Ihnen zum Schluss eine Geschichte aus Belgien, die mir ein Arzt erzählt hat, wo sozusagen Tötung auf Verlangen, Euthanasie, also alles sehr verbreitet ist, wo eine Hochaltrige gesagt hat, erst seit ich gesagt habe, dass ich Euthanasie mache, kommen mich meine Kinder besuchen.
1: Mein Gott.
0: Also das sozusagen, ja, das, wenn Sie wollen, was ist für mich ein Schreckensszenario, das, ja, wo dann quasi ich, erst wenn diese Alarmglocke durch diesen Katalysator von Sterbehilfe gelaufen ist, kann ich überhaupt auf mich aufmerksam machen, dass ich Liebe brauche, dass ich Zuwendung brauche, dass ich jemanden brauche. Und ich glaube, da können wir uns von anderen Kulturen ganz viel abschauen.
1: Ja. Schöner Appell, tatsächlich zum Schluss. Vielen Dank, Susanne Kummer, für dieses, wie ich finde, sehr wichtige Gespräch. Möge die Debatte beginnen. Dankeschön, dass Sie da waren.
0: Danke sehr.
1: Tja, Leute, ich tue mich schwer damit, wenn Menschen in den Tod gehen wollen, weil ihnen nicht geholfen wird. Also das ist nicht freiwillig und selbstbestimmt. Das ist nicht das, was uns erzählt wird. Du kannst aus deinem Leben scheiden. Natürlich können wir das. Aber wir sollten nicht reingeredet werden. Und ich denke auch nicht, dass Tötung auf Wunsch eine Lösung für klamme Kassen sein sollte, während aber Milliarden in tödliche Kriege geschickt werden, ohne uns zu fragen. Ich denke, wir sollten das Leben feiern und nicht den Tod, und wir sollten uns auf unser Menschsein besinnen. Ich wünsche euch eine gute Zeit. Vielen Dank für eure Unterstützung. Ohne die ging's nicht. Bis bald. Tschüss.
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1: Hallo und herzlich willkommen hier bei Radio München. Der Teufel ist ein Meister der Verblendung. Man muss zunächst mal bemerken, dass man dem Bösen dient. Und dann kommt der eigene Schweinehund, der den Vorteil nutzen will, nur ein ganz klein wenig neben diesem »Liebe den anderen wie dich selbst«. Die kleine Besserstellung ist doch keine Schande. Unsere Leben und Werte sind doch sowieso so unterschiedlich. Wahrscheinlich möchte der andere den Vorteil gerade gar nicht, den ich nutze. Außerdem sorgt sich doch jeder erstmal um sich selbst, oder? Und mit der eingehandelten Schuld beginnt das psychologische Spiel der Rechtfertigung. Wer kennt das nicht? In der Reihe »Vier Masken des Bösen« geht Florian Dimitri Leupin dieser subtilen Macht nach. Er präsentiert vier Romane, also vier Protagonisten, die sich selbst nie als böse empfinden. Ein Gastwirt, der Spitzel ist und sich für pflichtbewusst hält. Ein Bauarbeiter, der eine Straße baut, die später Panzer trägt. Ein gestürzter Diktator, der seine Richter in Verlegenheit bringt. Ein Waisenjunge, dem ein System seine Rolle zuweist, ohne ihn je gefragt zu haben. Hören Sie in Folge 3 »Das Stachelschwein, das Innenleben eines Diktators«, Sprecher Ulrich Alroggen.
2: Erschießen hätte ich mich ohne weiteres lassen. Es ist aber nicht möglich, den deutschen Reichsmarschall durch den Strang zu richten. Dies kann ich um Deutschlands Willen nicht zulassen. Ich wähle deshalb die Todesart des großen Hannibal. Hermann Görings letzter Brief an den Alliierten Kontrollrat, 11. Oktober 1946, 4 Stunden vor seinem Selbstmord. Es gab eine Phase, in der ich obsessiv über totalitäre Systeme las. Nordkorea, Irak, Scientology. Ich wollte verstehen, wie Menschen in solchen Systemen leben, wie sie flüchten, wie sie sich davon lösen. Flucht aus Lager 14. Kim Jong-il, geliebter Führer. Mein geheimes Leben bei Scientology. Ich war Saddams Sohn. Buch um Buch. Irgendwann verschob sich die Frage. Ich wollte nicht mehr nur wissen, wie es den Gefangenen geht. Ich wollte wissen, wie es dem Gefängniswärter geht. Wie fühlt sich das Innenleben eines Diktators an, der eine Dystopie in die Realität umsetzt und dabei keine Gewissensbisse hat? Wie rechtfertigt er sich vor sich selbst? Dann stieß ich auf »Das Stachelschwein« von Julian Barnes und fand die Antwort. Sie ist verstörender, als ich erwartet hatte. Was mich in den ersten 20 Seiten packte, war eine Szene, die so leise ist, dass man fast darüber hinwegliest. Ein namenloser osteuropäischer Staat, irgendwann Anfang der 1990er Jahre. Der Kommunismus ist gefallen. Der alte Diktator Stojo Petkanow sitzt in einer Zelle. Ein Offizier bringt ihm Rationskarten: Brot, Butter, Käse, Mehl, Speiseöl, Waschpulver. Keine Würstchen. »Es gibt keine Würstchen in den Läden«, erklärt der Offizier. »Daher wäre es sinnlos, Coupons dafür auszugeben.« Petkanow antwortet: »Logisch.« Dann ist da alles auf. Alles in einer Sitzung. Vor den Augen der Wachen. Am Nachmittag kommt der Offizier verwirrt zurück. Petkanow steht auf, geht auf ihn zu, stößt ihm den Finger in die Brust und sagt: »Ich bin kein Baba in einem Wohnblock jenseits der Boulevards. Die Leute, denen ihr jetzt dient, haben die Wirtschaft ruiniert. Aber als ihr mir gedient habt, als ihr der Volksrepublik treu wart, gab es Essen in den Läden. Also bringen Sie mir von nun an sozialistische Rationen und sagen Sie dem Generalstaatsanwalt, er soll sich ficken.« Ab dann bekommt Petkanow Joghurt, wann immer er will. Zweimal sogar Wurst. Die Szene enthält den ganzen Roman in Miniatur. Das neue System bestraft den alten Diktator mit der Realität, die es selbst geschaffen hat, und er verwandelt die Strafe in eine Anklage. Julian Barnes, Booker-Preisträger, einer der schärfsten britischen Erzähler seiner Generation, schrieb »Das Stachelschwein« 1992. Er hatte Bulgarien besucht, nachdem Todor Schiwkow, der Langzeitdiktator, gestürzt worden war. Was er sah, war ein Land im Schwebezustand. Stromausfälle, Essensmarken, Schwarzmarkt. Eine Bevölkerung, die das, was geschehen war, vorsichtig die Veränderungen nannte. Barnes stellte sich eine Frage. Was, wenn ein kommunistischer Diktator vor Gericht gestellt wird und sich verteidigt, indem er angreift? Das Ergebnis sind 138 Seiten, die es in sich haben. Stojo Petkanov, 33 Jahre lang Steuermann der Nation, wird wegen Korruption und Amtsmissbrauch angeklagt. Der junge Staatsanwalt Peter Solinski soll ihn verurteilen. Für das neue System ist der Prozess eine Chance, den alten Diktator öffentlich demontieren, die eigene Legitimität festigen, die Geschichte umschreiben. Für Petkanov ist der Prozess eine Bühne. Er ist das Stachelschwein. Wer ihn anfasst, sticht sich. Der stärkste Moment kommt gegen Ende des Prozesses. Petkanov steht auf, dreht sich zur Kamera und spricht das Volk direkt an. 1 Stunde und 7 Minuten. Er beginnt mit seiner Biografie. Er hat im antifaschistischen Widerstand gekämpft. Er war im Gefängnis. Er hat Schulen gebaut, Spitäler, Staudämme, die Arbeitslosigkeit abgeschafft, den Frieden bewahrt. Dann sagt er: Und jetzt finde ich mich in einer sehr seltsamen Lage. Ich bin angeklagt, ein Sozialist und ein Kommunist zu sein. Schuldig, Genossen, in jedem Fall. Dann der Spiegelmoment. Petkanov holt die Briefe hervor, die Lobpreisungen, die ihm westliche Staatschefs über Jahrzehnte geschickt haben. Margaret Thatcher: Ich war beeindruckt von der Persönlichkeit des Präsidenten. Richard Nixon: Durch sein tiefes Verständnis der großen Weltprobleme trägt der Präsident zur Lösung der dringendsten globalen Fragen bei. Jimmy Carter, Andreas Papandreou, einer nach dem anderen. Der Staatsanwalt Solinski versucht zu unterbrechen. Petkanov schneidet ihm das Wort ab, so wie er es jahrzehntelang mit Solinskis Vater im Politbüro getan hatte. Und dann der letzte Satz, Zitat: Die wahre Anklage, die wir alle kennen, ist, dass ich Sozialist und Kommunist bin und stolz darauf. Also reden wir nicht um den heißen Brei, Genossen. Ich plädiere schuldig. Verurteilt mich zu dem, was ihr schon beschlossen habt. Zitat Ende. Er setzt sich. Der Richter schaut auf die Uhr. 1 Stunde und 7 Minuten. Petkanov wird zu 30 Jahren innerer Verbannung verurteilt. Sein gesamter Besitz wird konfisziert. Er hat den Prozess juristisch verloren, moralisch hat er ihn gewonnen. Er fühlt sich, wie Barnes schreibt, weniger besiegt als dieser alternde junge Mann auf der Gegenseite. Barnes hat dieses Muster nicht erfunden, es hat einen historischen Vorgänger. Nürnberg, 1945. Hermann Göring sitzt auf der Anklagebank. Er ist schuldig. Die Fakten sind erdrückend und trotzdem verwandelt er den Gerichtssaal in eine Bühne. Er kontert die Ankläger, verweist auf Dresden, auf Hiroshima, fragt: Nach welchem Maßstab richtet ihr? Was hinter dieser Haltung liegt, hat er dem Gefängnispsychologen Gustave Gilbert in der Osterpause des Prozesses erklärt, Zitat: Natürlich, das einfache Volk will keinen Krieg. Aber schließlich sind es die Führer eines Landes, die die Politik bestimmen. Man braucht nichts zu tun, als dem Volk zu sagen, es würde angegriffen und den Pazifisten ihren Mangel an Patriotismus vorzuwerfen. Diese Methode funktioniert in jedem Land. Zitat Ende. Er sagt das ohne Reue, als Befund. James Vanderbilt zeigt in seinem Film Nuremberg von 2025, was hinter dieser Haltung liegt. Russell Crowe spielt Göring als einen Mann, der keine Verbrechen sieht, nur Siege und Niederlagen. Der US-Militärpsychiater, der ihn vor dem Prozess auf Zurechnungsfähigkeit prüfen sollte, fand sich in einer Nähe zu ihm wieder, die ihn selbst beunruhigte. Göring log nicht. Er glaubte, was er sagte. Was Göring in Nürnberg tat, tut Petkanov im Stachelschwein. Die Schuld steht fest. Der Spiegel auch. Beide wissen, wer den Richter in Verlegenheit bringt, hat zwar nicht gewonnen, aber er hat die Erzählung verändert. Und die Erzählung ist das, was bleibt. Barnes zeigt den Moment nach dem Zusammenbruch. Was aber passiert im System, während es noch steht? Moskau, 1953. Mitten in der Nacht ruft Stalin im Rundfunk an. Er will eine Aufnahme des Konzerts, das gerade live übertragen wurde. Die Aufnahme existiert nicht. Um 3 Uhr morgens wird das Konzert wiederholt. Publikum wird von der Straße geholt. Der Dirigent, der nach Hause gegangen war, wird zurückbeordert. Keiner schläft, keiner widerspricht, keiner fragt warum. Das ist das System im Betrieb, bevor noch jemand gestorben ist. 2017 drehte Armando Iannucci einen Film, der diese Frage beantwortet, indem er sie zur Satire macht. The Death of Stalin. Moskau, März 1953. Stalin liegt seit Stunden bewusstlos auf dem Boden seines Arbeitszimmers. Die Männer, die das Land regieren, stehen vor der Tür und wagen nicht einzutreten. Als sie es schließlich tun, beginnt sofort das Feilschen. Wer steht wo? Wer entscheidet was? Wer verantwortet den Arzt, den niemand gerufen hat? Dann das eigentliche Problem, Beria hatte die besten Moskauer Ärzte verhaften lassen, es gibt keinen Arzt. Das System, das Stalin gebaut hatte, hatte die einzigen Menschen beseitigt, die ihm jetzt hätten helfen können. Dann ist er tot. Die Männer um ihn herum, Beria, Chruschtschow, Malenkov, Molotow, stehen vor der Leiche und wissen, jetzt beginnt das Spiel. Keiner traut dem anderen, jeder will überleben. Jeder will Macht. Iannucci filmt das mit britischen Schauspielern, die bewusst keinen russischen Akzent sprechen. Die Absurdität ist die Pointe. Macht funktioniert überall gleich. Man könnte Moskau 1953 durch jedes Machtzentrum der Welt ersetzen und die Szenen würden stimmen. Die panischen Blicke über den Konferenztisch, das vorauseilende Einverständnis, die Frage, die niemand laut stellt, wer ist der Nächste? Fabien Nouris Comic La Mort de Staline von 2010, die Vorlage für den Film, ist dunkler. Weniger Komödie, mehr Kälte. Was bei Iannucci lächerlich wirkt, wirkt bei Nouri bedrohlich. Zusammen ergeben sie ein Stereobild. Die Mechanismen der Macht sind gleichzeitig absurd und tödlich. Was beide zeigen und was Barnes im Stachelschwein von der anderen Seite beleuchtet, die Männer an der Spitze glauben nicht an die Ideologie, sie benutzen sie. Wenn der Diktator stirbt, fällt das System nicht, es reorganisiert sich. Die Stühle werden umgestellt, die Struktur bleibt. Im Buch gibt es eine Stelle, die ich 3-mal gelesen habe. Die Bevölkerung spricht vorsichtig von den Veränderungen, nie die Revolution, denn auf Revolutionen folgen Gegenrevolutionen. Zitat: Reformation gegen Reformation, Revolution gegen Revolution, Faschismus, Antifaschismus, Kommunismus, Antikommunismus. Große Bewegungen schienen, wie nach einem physikalischen Gesetz, eine gleich große und entgegengesetzte Kraft hervorzurufen. Zitat Ende. Die Menschen nannten es die Veränderungen, weil man sich gegen Veränderungen schwer vorstellen konnte, und das machte sie ein wenig sicherer. Das ist Barnes schärfste Beobachtung. Die Angst der Bevölkerung liegt nicht im Regime, sie liegt in der Logik, die jedes Regime reproduziert. Geschichte endet nicht, sie wechselt das Kostüm. Wer die Buchentschlüsselung von Chemax gelesen oder gehört hat, kennt die Frage, wann erkennt ein Mensch, dass er auf der falschen Seite steht? Wer die Buchentschlüsselung von The Parade gelesen oder gehört hat, kennt die Vorstufe, den Menschen, der Böses tut, ohne es zu wissen. Petkanov ist die nächste Stufe. Er weiß, was er getan hat. Er hält es für richtig. Und er hat genug Material, um seine Richter in Verlegenheit zu bringen. Das ist die Verteidigungslinie jedes Systems, das sich selbst überlebt hat. Wir sind nicht das Problem, die Welt ist das Problem. Wir haben getan, was nötig war. Heute geschieht etwas, das Barnes 1992 vorweggenommen hat. Demokratien übernehmen die Werkzeuge totalitärer Kontrolle, ohne die demokratische Fassade aufzugeben. Petkanov würde das verstehen. Er würde sagen: Ihr habt das Kostüm gewechselt, das System nicht. Der Roman endet leise. Vor dem leeren Mausoleum des ersten Führers steht eine alte Frau. Sie trägt ein wollenes Tuch über einer wollenen Mütze, beides durchnässt. In ausgestreckten Fäusten hält sie ein kleines, gerahmtes Bild von Lenin. Betrunkene und Studenten rufen ihr Worte zu. Sie steht. Sie schweigt. Das letzte Wort des Romans ist Silence. Wer das liest und an Havels Gemüsehändler denkt, liegt richtig. Die Großmutter ist das Gegenbild. Der Gemüsehändler stellt sein Schild ab, weil er aufhört, an eine Lüge zu glauben. Die Großmutter hält ihr Bild hoch, weil sie nicht aufhört, an eine Wahrheit zu glauben, auch wenn es die falsche ist. Beide stehen allein, beide schweigen, beide sind stärker als das System, das um sie herum wechselt. Was zwischen ihnen liegt, ist die Frage, die Barnes stellt, ohne sie zu beantworten. Woran glauben wir, wenn alle Systeme gefallen sind?
1: Sie hörten Das Stachelschwein, das Innenleben eines Diktators, die dritte Folge in der Reihe Vier Masken des Bösen von Florian Dimitri Leupin, Sprecher Ulrich Alroggen. Der Text war zunächst in der Online-Publikation Ein Blick durchs Schlüsselloch auf Substack erschienen und auf der Webseite einblickdurchsschlüsselloch.ch. Mein Name ist Eva Schmidt und ich frag mich, was wir jetzt mit diesem Verständnis und diesen Erkenntnissen tun. Denn der werfe den ersten Stein, der ohne Fehl ist, oder so ähnlich heißt es doch. Und wie kann jemand Verbrechen verantworten, die er in Verblendung beging? Haben Sie einen angenehmen Tag und Abend. Ciao. Servus.
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3: Da müsste man jetzt eigentlich mit Waffen, eigentlich müsste man dahin und dem Netanyahu und seiner Scheißregierung und das ganze Narrativ zerstören und alles neu aufbauen. Aber wie wir wissen, wird das zu gar nichts führen. Das wird wieder zu Opfern führen in Israel, das wird wieder zu unschuldigen Opfern führen. Das ist ja ein Teufelskreis. Also das ist absolut nicht sinnstiftend, gebend oder sonst irgendwas. Ich habe Scheiße erlebt, aber das heißt nicht, dass ich diese Scheiße erstens mal anderen antue oder mich als permanentes Opfer hinstelle und sage, ihr dürft jetzt alle das nicht mehr sagen, weil ich Scheiße erlebt habe. Das geht gar nicht.
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4: Hallo Alexa.
5: Hallo Kayvan.
4: Alexa, du hast einen Beitrag geschrieben im Friedensbuch Frieden, ein duales Prinzip. Da lese ich einen Satz, den ich sofort behalten habe, und zwar Frieden beginnt nicht auf den Bühnen der Welt, sondern im Schatten der eigenen Wut. Möchtest du das erklären?
5: Also den Satz müsstest du eigentlich dir erklären lassen von der wunderbaren Künstlerin jetzt. Oh Gott, jetzt habe ich ihren Namen vergessen. Genau, das ist nämlich nicht mein Satz. Den habe ich ja nur zitiert, weil ich ihn so schön finde. Insofern wiederholst du ihn jetzt noch einmal für mich, dann erkläre ich dir nochmal, was mich daran so reizt, weil ich habe ihn nämlich gerade schon wieder vergessen.
4: Also noch einmal, Friedensarbeit beginnt nicht auf den Bühnen, sondern im Schatten deiner Wut.
5: Ja, also ich glaube, was sie damit meint und was ich auch meine, ist, dass das grundsätzliche Tenor für Friedensarbeit kann unter anderem auch sein, dass man sich eben mit der eigenen Wut auseinandersetzt oder mit dem Schatten der Wut und versucht, in dieser Wut wieder in den Frieden zu kommen. Ich glaube, das ist ein essentielles Thema, weil es gibt ja niemanden, der wutfrei ist.
4: Das ist richtig. So. Ich meine, Wut oder Zorn kann ja auch ein Antrieb sein, sich es aus einer Situation zu befreien, die irgendwie auch als kriegerisch empfunden wird, weil man unterdrückt wird. Also das heißt, man wird in seiner Freiheit eingeschränkt. Das führt zu einem inneren Rebellion, zu dem Kriegszustand. Von daher ist klar, dass wir natürlich auch alle wütend sind. In deinem Text fällt auch das Wort Gaza. Da möchte ich jetzt gar nicht so intensiv drüber reden, sonst werden wir wahrscheinlich beide wütend. Das möchte ich eigentlich gar nicht. Genau. Aber du bist ja eine Künstlerin, die sich mit Frieden und Wut und all diesen Themen auch auf der Bühne permanent auseinandersetzt. Deswegen stelle ich mal eine provokante Frage. Brauchen Menschen eigentlich Krieg, um den Frieden zu schätzen?
5: Das ist eine gute Frage. Ich habe heute ein Spiel gespielt. Ich habe heute dieses schöne Buch genommen über den Frieden und habe einfach mal gedacht, ich mache das wie mit Tarotkarten, weil ich habe schon einige Texte gelesen. Also ich habe deinen gelesen, ich habe Jens gelesen, Nina Malaika, Lisa Fitz und so weiter und so fort. Und dachte, heute nehme ich mir einfach mal dreimal irgendwas. Und witzigerweise war der erste war Julia Savassi. Das ist ein super schöner Text. Das ist so, wie ich früher gedacht habe. Da geht es darum, im Frieden sein mit sich selbst oder überhaupt akzeptieren, dass diese Welt böse Anteile hat und damit im Frieden sein. Und ich entdecke aber, je älter ich werde, immer mehr, dass mir das wieder nicht genug ist. Und dann der zweite Text, und jetzt zu deiner Frage, war tatsächlich Nikolai Binner. Und das ist ein teilweise wahnsinnig lustiger Mensch und ich kann dem gut zusehen, aber ich war mir nicht klar, was der jetzt für einen Text schreibt und war super gespannt. Und dann kommt eben dieser Satz, Frieden geht nicht ohne Kampf, also jetzt so wie ich ihn formuliere. Und das könnte man ihm ja negativ auslegen, kann man aber dann eigentlich nicht, weil in seinem Text ganz klar wird, dass er genauso wie viele Weltreligionen in den spirituellen Teilen der Weltreligionen ja von einem inneren Kampf sprechen. Und was ich bei Nikolai wirklich großartig fand, war eben, dass er eigentlich genau dasselbe meint, nämlich wenn wir nicht in unseren eigenen dualen Prinzipien, also mit unserem Gegenüber, mit dem Hass, mit der Schönheit und der Hässlichkeit, dem Krieg und dem Frieden, wenn wir das nicht gebacken kriegen, das heißt, wenn wir nicht imstande sind, ein Stück einen Kampf zu führen, der dann aber zum Frieden führt. Also er sagt wirklich, dass Frieden nicht möglich ist ohne Kampf. Ich denke aber, dass er den inneren Kampf meint. Und das Beispiel, was er dann genannt hat, fand ich eigentlich extrem süß, wie er sagte, wenn du deinem Partner nie sagst oder dich nie traust, mit dem Partner einen Konflikt zu haben, wirst du irgendwann ihm das Toastbrot quasi rückwärts wieder reinschieben wollen beim Frühstück, weil du ihn anfängst zu hassen. Mhm. Und ich denke, den Kampf, den er meint, das ist nicht Hass, weil alles, was zu Hass geführt hat, da kämpfst du dann auch nicht mehr, weil da hast du ein Feindbild. Da gibt es keine Auseinandersetzung mehr im Sinne der Dualität.
4: Ich habe ja mit Nikolai Binner auch ein solches Gespräch geführt. Ich habe ja viele Gespräche geführt zu diesem Buch und habe mir bewusst auch Leute rausgesucht, denen ich nicht jeden Tag über den Weg laufe. Einfach mal, weil mich interessiert hat, wie ein Gespräch mit denen ist, ohne vorher schon zu wissen, was sie geschrieben haben. Ich habe mir einfach erstmal die Namensliste rausgehört. Mit denen würde ich gerne sprechen. Und da habe ich die Texte gelesen. Ich habe ihn aber so verstanden, und das ist ein Standpunkt, den kann man haben. Nein, man muss sich verteidigen können, also auch im Außen, sonst kann man keinen Frieden haben. Also man muss einen Preis bezahlen. Also letztendlich, man muss bewaffnet sein, damit man die einem entgegentreten, damit man sich gegen die verteidigen kann. Das kann man natürlich jetzt, wenn man das mal auf den israelischen Gaza-Konflikt überträgt, das sagen ja beide Seiten von sich. Deswegen ist es, wie es ist, weil wir sind bewaffnet, um unseren Frieden zu erhalten. Das sagen jetzt beide Seiten von sich. Wie gehst du damit um? Auf der einen Seite, ich weiß, was Nikolai Binner meint. Ja, jemand, der sich gar nicht wehren kann, ist möglicherweise ein leichtes Opfer. Dann kennen wir aber auch Gandhi, der hat gesagt, ja, ich lasse mich darauf gar nicht ein, da haben wir nur verloren. Und beide Seiten in dem Krieg sagen, wir sind ja nur Reagierende und das tun wir mit Waffen. Wie bringst du das unter einen Hut? Weil das sind eigentlich Dinge, man muss sich ja entscheiden, A oder B, oder muss man das auch nicht, weil beides stimmt und beides falsch ist.
5: Ja, also das ist total richtig, beides. Also erstens mal, ich habe da mehr in den Text hinein interpretiert, weil wenn er es wirklich so meint, dann geht das in eine Art Gedanken, die ich jetzt wiederum, da würde ich mich mit ihm auseinandersetzen. Aber einfach nur, weil ich genau weiß, dass Gewalt immer wieder zu Gewalt führt. Also es gibt ja immer diese Beispiele, was machst du? Und bitte, ich bin da nicht frei von. Ich weiß ganz genau, wenn ich jetzt über Gaza nachdenke, ich habe gerade mit einem jungen Mann, wie gesagt, wir wollen das nicht ausführen, aber oder mit einer Familie Kontakt, die gar nichts mehr haben und da beinahe kurz vorm Sterben sind, dann werde ich so wütend, dass ich denke, da müsste man jetzt eigentlich mit Waffen, eigentlich müsste man dahin und dem Netanyahu und seiner Scheißregierung und das ganze Narrativ zerstören und alles neu aufbauen. Aber wie wir wissen, wird das zu gar nichts führen. Das wird wieder zu Opfern führen. In Israel, das wird wieder zu unschuldigen Opfern führen, das ist ja ein Teufelskreis. Also das ist absolut nicht sinnstiftend, gebend oder sonst irgendwas. Ich meine wirklich, wenn überhaupt Kampf, und das habe ich dann vielleicht zu sehr interpretiert, dann dieser eben auch im Sinne des Dschihad, wenn man ihn gut interpretiert, oder wenn man andere Dinge aus der Bibel, ich bin da nicht so gut mit der Bibel, interessanterweise so interpretiert, dass man sagt, es ist ein inneres Auseinandersetzen mit deinen eigenen Grenzen. Und wenn du das schaffst, Weil wenn Yula Savasi schreibt, ich habe mich jetzt damit abgefunden, die Menschheit ist böse und ich habe damit Frieden geschlossen, dann nehme ich, dann ist es nicht, dass ich nicht weiß, dass diese sehr intelligente Frau das nicht hinterfragt oder hinterdenkt. Ich hätte früher auch so gedacht, aber irgendwie bist du dann auch gar nicht mehr angreifbar. Dann ist es so, auch ich bin im Frieden damit. Ja, und ich denke halt, es ist wichtiger, dass ich mich selber angreifbar mache, um diesen Konflikt, den ich habe, also quasi auszuhalten, dass diese Leute, die mir wirklich, ich habe es neulich wieder gesehen bei irgendjemandem, oh ja, hier, Turn und Taxis, wenn die über Gaza redet, dann möchte ich wirklich, also da wird mir wirklich schlecht, auch Julian Reichelt und wie sie alle heißen, aber ich muss mich damit auseinandersetzen, dass es die gibt und es ist nicht, ich kann nicht sagen, ach, ich bin jetzt im inneren Frieden, ich beziehe das jetzt nicht direkt auf Yula Savasi, sondern im Allgemeinen und einfach meine du weißt schon, Füße von mir strecken, meine Hände und Füße von mir strecken, weil dann bin ich außerhalb, dann bin ich in einer Komfortzone, die dem nicht mehr gerecht wird. Das
4: aber ich
5: heißt,
4: glaube,
5: kann stattfinden, finde ich.
4: Aber was du beschreibst, ich glaube, was man tun kann, ich weiß, dass das sehr schwierig ist, weil ich bin ja auch jemand, ich kann ja auch böse werden. So ist es nicht. So ist es nicht. Aber einfach, okay. Die Ebene, auf der wir jetzt sprechen, das ist die Entscheidung, dass wir diese Realität mit unserem Bewussten erklären. Vielleicht ist das nicht die einzige Realität, sondern eine, zwischen der wir switchen. Ja, das ist das Bewusstsein. Die meiste Zeit sind wir vom Unterbewusstsein letztendlich beherrscht. Also das Bewusstsein ist gar keine wirkliche Entscheidung, sondern ist eigentlich schon durchgereicht worden, was effizient ist. Und irgendwann, wenn man schläft, ist man woanders. Wenn man stirbt, ist man auch woanders. Und vielleicht besteht die Aufgabe darin, dass wir auf dieser Benutzeroberfläche Dinge sehen, und vielleicht akzeptieren nicht, dass wir die gut finden müssen, dass es Dinge gibt, am Konzept selber können wir nichts ändern. Und wie gehen wir damit um, dass wir am Konzept nichts ändern können? Kommen wir da vielleicht zu einem Frieden, das wird am Ende seine Richtigkeit haben, ohne das irgendwie jetzt mal modern juristisch zu interpretieren. Wobei wir gleich einen Riesensprung machen, wie man das nochmal hochpolieren kann, sind ja die Epstein-Files. Wenn man sieht, was sich dort abspielt, also Pädophilie 2 hoch 0 ist ja das. Das ist ja, wo man sagt, okay, ich dachte, das, was hinter den Wänden der katholischen Kirche verbirgt, das könnte man nicht toppen. Doch, das kann man sogar als Tool einsetzen. Und dann nochmal auch zurückzukommen zu Binner. Ich weiß, dass Binner ein sehr gläubiger Mensch ist. Der ist ja auch jemand, der betet wirklich vor dem Essen. Aber das ist ja genau das, worüber wir uns auch gerne unterhalten. Wir sind ja hin und her gerissen zwischen dem, wie wir die Menschen gerne sehen wollen. Da sind wir vielleicht Künstler, so hätten wir sie gerne, aber sie sind gar nicht so. Aber vielleicht erkennen wir auch darin, dass wir selbst auch nicht so sind, sondern gerne ein Bild von uns zeigen, was sich aber nicht aufrechterhalten lässt, weil wir können insofern sehr wütend sein und auch kämpfen, weil sie leben ja länger, beide in längeren Beziehungen und die sind ja auch nicht unbedingt immer lustig. Da wird man ja auch mal unangenehm. Ist ja auch so. Also können Menschen eigentlich dauerhaft friedlich sein oder dauerhaft nicht friedlich sein? Oder ist es einfach ein ständiges Ping-Pong-Spiel, das wir akzeptieren müssen? Das ist Teil unserer Software, Angebot und Nachfrage. Und wir sollen versuchen, zu einer Balance zu kommen. Aber wichtig ist einfach, dass wir bei aller Aggression einfach eins sagen, wir töten nicht.
5: Genau.
4: Wäre das nicht schon ein Konsens? Wir töten nicht.
5: Common Sense wäre, wir töten nicht, aber Common Sense ist auch, dem Gegenüber Raum zu lassen. Also ist einfach auszuhalten, dass wir unter Umständen völlig anderer Meinung sind, gerade im Mikrokosmos, gerade beim Partner. Das ist das Allerwichtigste. Ich habe Mütter erlebt, die ihren Kindern ins Wort gefallen sind und das nicht zu selten. Jetzt mal, um von Gewalt von Frau zu sprechen. Ja, also um Gottes Willen, wir sehen hier bei Epstein den absoluten Abgrund, von dem wir Opfer oder auch nicht Opfer sind, seit 20 Jahren sprechen sie, Xavier Naidoo und so weiter und so fort. Ja, wir wissen das Pizzagate, wir wissen das schon lange. Man hat uns zu Deppen erklärt und erklärt uns auch immer noch zu Deppen. Da wird jetzt auch nicht viel passieren. So, let's face it. Long story short. Jetzt habe ich den Faden verloren. Warte. Gegenüber.
4: Wir sind bei Gewalt im Alltag, in den Beziehungen.
5: Genau, Mütter, die ihren Kindern das Wort verbieten, weil sie irgendwie finden, dass die Kinder nicht richtig sprechen, also quasi ihnen nicht nach dem Mund sabbern oder wie auch immer, anstatt das auszuhalten. Und das ist ja absolut nicht immer leicht. Und unsere kleine Tochter hat uns zum Beispiel, oder auch unsere große, Gott sei Dank, immer wieder mal sowas hingeschmissen, wo wir einfach dann sitzen müssen und sagen müssen, okay, da hat sie einen Punkt und da wird dann politisch diskutiert und das muss man aushalten. Und das ist im Mikrokosmos für so viele Menschen so schwer. Die werden ganz nervös
3: Und ich muss ganz ehrlich sagen, ich bin da nicht frei von. Weil wenn ich zum Beispiel jetzt, also mit meinem Partner über, ja, also immer mal wieder über Feminismus oder über die woken Blasen, in denen ich mich immer noch mehr zu Hause fühle, in Anführungsstrichen, weil ich den Ursprung einfach zu sehr verstehe. Oder zu sehr, nicht zu sehr. Ich weiß einfach, warum es diese Bewegung gibt. Und ich möchte immer wieder dahin zurück, dass ich sage, Moment mal, ich habe eine Transfrau als Schülerin gehabt, die darf erst seit 4 Jahren als Logopäde arbeiten. Ja, so. Also da sind so viele schreckliche Dinge passiert an Diskriminierungen, dass ich auch dieser Gruppe, auch wenn sie mich gerade, wahrscheinlich gar nicht die Gruppe, sondern die, die es instrumentalisieren, die stressen mich ja eigentlich damit, ja. Weil die wollen mich ja total einengen und mir fortschreiben, ich heiße jetzt Flinter. Nee, ich bin keine Flinter. Ich möchte weiterhin einfach mich Frau nennen. Aber wenn ich in einem Dialog bin oder in einer Beziehung zu einer Transfrau stehe, zum Beispiel, ja, und ich, und diese Transfrau in meinem Falle realistisch passiert, ist meine Schülerin und ich muss jetzt über Beckenboden reden. Das ist richtig, da bin ich richtig an meine Grenzen gekommen, weil was soll ich jetzt sagen? Du als nicht wirkliche Frau geht gar nicht. Du als, oder ich als, als wirklich Geborene, dann wirst du schon völlig nervös. Und dann habe ich halt irgendwann einfach mal gesagt, so, jetzt sagst du mir, wie es für dich gut ist, ohne dass ich mir die Zunge breche. Und dann hat mir diese Transfrau gesagt, ach, ich find's schön, wenn wir zusammen sprechen, dann bist du die Cis-Frau und ich die Transfrau. Und das fand ich total in Ordnung. Wenn ich das meinem Partner erzähle, sagt er, das geht ja gar nicht. Wieso soll ich denn so und so das sagen? Und ich sag aber, in der Situation geht das eben schon. Und das finde ich wichtig, dass wir quasi uns immer wieder auf unser Gegenüber einlassen und situationsbedingt einfach neue Blasen aufmachen. Genau, dass wir nicht immer dieser eine, ich bin gegen das, ich bin gegen das und gegen das. Nein, ich bin dagegen grundsätzlich gar nicht, wenn wir miteinander sprechen und unsere Grenzen.
4: Findest du es nicht auch so, dass man sagt, ja, was ist daran eigentlich Masche derer, die uns nahelegen, wir müssen jetzt total tolerant sein. Es ist schon extrem gewalttätig, wenn wir eine Person, die weder Mann noch Frau ist, sondern eine Mischung daraus, wie immer du das nennen willst. Ich nenne sie ja gerne zärtlicherweise die Unentschlossenen. Dürfen sie machen, was sie wollen. Ja, da müssen wir total darauf achten, dass es denen gut geht, während wir gleichzeitig aber weggucken, wenn tatsächliche Männer und tatsächliche Frauen definiert einfach abgeschlachtet werden. Also von was will man mich da eigentlich ablenken?
3: Absolut, das sind aber die Baustellen, die Großen aufmachen und nicht meine Transschülerinnen. Hm. Die machen diese Baustelle nicht auf. Haben sie auch noch nie. Ich bin seit den 90er Jahren in Rom an Stränden, wo sehr viele Transmenschen, die haben noch nie diese Baustelle aufgemacht. Das war für eine hetero Frau, um jetzt mal über Epstein zu reden, für eine junge

0: von, wir müssen uns auf unser Gegenüber einlassen in dem persönlichen Moment und nicht das annehmen, was uns die vorschreiben, die das instrumentalisieren.
1: Jetzt muss ich mit dir einfach nur, ich muss dir jetzt noch eine provokative Frage stellen. Ist es
0: Hau
1: eigentlich,
0: raus.
1: ist eigentlich auch schlimm, wenn einem aus lauter Verunsicherung Männer überhaupt nicht hinterherpfeifen, obwohl sie es eigentlich wollen, weil sie haben keine Lust, in die Fresse zu bekommen?
0: Hast du völlig recht. Hast du
1: Nee,
0: völlig
1: auch nicht
0: recht.
1: gut.
0: Nein. Das ist ja
1: Auch
0: das
1: nicht
0: ist das,
1: gut.
0: was aber auch, das möchte aber auch kein Mensch, kein Schwuler, kein Transmensch, kein Mensch möchte so eine enge Gesellschaft. Das ist ja, verstehst du, wir müssen aufhören, diese Dinge
1: Das
0: gegeneinander
1: Spielerische.
0: auf. Das Spielerische, ganz genau.
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3: 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Ob für Hausaufgaben, Referate oder zur Nacharbeitung von Unterrichtsstoff. Schüler nutzen einer Umfrage zufolge fast ausnahmslos künstliche Intelligenz. Und viele von ihnen sogar täglich oder mehrmals pro Woche. Das ergab eine repräsentative Umfrage des Meinungsforschungsinstituts CIVEI im Auftrag von Vodafone. Wie eine Sprecherin sagte, seien dafür 1000 Schüler aller weiterführenden Schulformen zwischen 16 und 19 Jahren im August 2026 befragt worden. Der europapolitische Sprecher der Unionsfraktion im Bundestag, Tilman Kuban, CDU, hat gereizt auf die Entscheidung des isländischen Volkes reagiert, derzeit keine Beitrittsverhandlungen mit der EU zu führen. Man müsse in Europa darüber sprechen, wie wir künftig damit umgehen, wenn Länder über den europäischen Wirtschaftsraum, Schengen und weitere europäische Programme viele Vorteile der EU nutzen, die Begleichung der Rechnung allerdings anderen Staaten überlassen, sagte Kuban. Anders äußerte sich dagegen die AfD. Wir begrüßen die Ablehnung einer Wiederaufnahme der EU-Beitrittsverhandlungen durch das isländische Volk. Die Isländer haben erkannt, dass eine EU-Mitgliedschaft gleichbedeutend mit dem Verlust ihrer reichen nordatlantischen Fischgründe gewesen wäre, hieß es von der Alternative für Deutschland. Nachdem man in Saarbrücken die AfD erst vom Wahlzettel strich und deshalb jetzt eine Neuwahl stattfinden musste, liegt die AfD in der linken Hochburg bei rund 23%, während die CDU 13,3 Prozentpunkte verlor und nur noch 18,9% erreicht. Wahlausschlüsse der Alternative für Deutschland werden zum Bumerang. Herzlichen Glückwunsch an die Kollegen im Saarland, sagte AfD-Parteichefin Alice Weidel dazu auf X. Die Trigger FM-Meldungen. 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
0: Das ist ja das ist das, was aber auch, das möchte aber auch kein Mensch, kein Schwuler, kein Transmensch, kein Mensch möchte so eine enge Gesellschaft. Das ist ja, verstehst du, wir müssen aufhören, diese Dinge
1: Das Spielerische.
0: Das Spielerische, ganz genau. Das Spielerische. Aber es darf halt nicht so sein, dass ich, wenn ich im Whirlpool sitze und erstmal alleine bin und dann kommen vier gefühlt 80-Jährige rein und ich traue mich als Frau nicht mehr raus. Verstehst du? Weil die sitzen da und dann kann ich mit breiten Beinen am Ausgang. Da weißt du nicht, soll ich ihnen den Hintern zudrehen oder das Vorderteil? Das ist einfach, das geht nicht. Und dagegen müssen wir uns weiterhin wehren. Aber doch nicht dagegen, dass jemand mir sagt, oh, sie sind eine hübsche Frau. Also, weißt du, um Gottes Willen, das Spielerische, das hat auch Catherine Deneuve damals bei der ganzen MeToo und es hat auch Svenja Flaßpöhler

0: Das haben die, oder auch Juliette Binoche, das haben diese ganzen klugen Frauen schon immer gesagt. Das sind halt immer Extreme, die definitiv nicht zum Frieden führen, sondern uns schön beschäftigt halten, während die Großen da im Hintergrund einfach machen, was sie wollen. Irgendwelche neuen Raketensysteme installieren und uns weiterhin schön in Gefahr bringen.
1: Wie dringend braucht eine Alexa Rodrian eigentlich irgendeine Art von Konflikt im Außen, um eine innere Stabilität und eine Aufgabe zu finden? Könnte die mit Weltfrieden eigentlich leben oder müsste sie eingestehen, was würde ich dann machen?
0: Siehst du, das hat Nico Riedel nämlich sehr schön in seinem Artikel geschrieben. Falls du den auch gelesen hast, habe ich nämlich sehr
1: Nein, habe ich nicht
0: geliebt. Dieser,
1: gelesen.
0: das ist geil, das musst du machen. Der schreibt genau, was würde denn die Friedensbewegung jetzt machen, wenn sie das Feindbild der Nicht-Friedensbewegung nicht mehr hätten? Ich könnte wunderbar leben. Wunderbar. Ich brauche das nicht. Ich bin auch 2020 aus Notwehr zu dem geworden, was ich heute bin. Ja, Gaza hätte mich noch mal genauso aufgerüttelt. Da war ich auch eine Zeit lang zu gutgläubig. Ich glaube, ich habe ein Stück. Ich bin froh, dass diese Notwehr entstanden ist, weil ich einen neuen Horizont. Ich habe noch mal neu gewired in meinem Kopf. Ich bin heilfroh. Ich hätte mich vielleicht freiwillig nicht dafür entschieden. Also das heißt, ich brauche das nicht, aber ich glaube, es ist einfach gut und für einen persönlich tatsächlich wachhaltend. Letztendlich aber wäre mir lieber, man könnte diesen Kampf, in Anführungsstrichen, diesen inneren Kampf, den man nach außen trägt, einfach lassen und es wäre ein Gegebenes, dass man Frieden will und dass alle Frieden wollen, aber dem ist ja nicht so.
1: Gut, das stimmt teilweise, aber ich kenne dich gut genug und kann dich genug lesen, dass ich weiß, ich kenne dich eigentlich rebellisch. Und das ist
0: Ja.
1: auch eine Rebellion gegen wahrscheinlich das Elternhaus. Was ist denn da eigentlich? Woher kommt die Energie, gegen das Ungerechte zu
0: Meine
1: kämpfen?
0: Mutter ist eine rebellische Frau gewesen.
1: Und du, gegen deine
0: Also,
1: Mutter hast du nicht rebelliert oder gegen deinen Vater? Da gab es keinen Grund.
0: mein Vater ist gestorben, da war ich 5. Und da gibt es unschöne Geschichten, die hatte ich auch mal in meinem Artikel Stell dich nicht so an angedeutet und werde das auch tatsächlich in einem hoffentlich dann bald mal geschriebenen neuen Buch tun. Auch einfach in Verbindung zu den Epstein-Geschichten nochmal, weil es ist ein langes Thema in meinem Leben, was aber jetzt hier nicht reinpasst. Meine Mutter hat mich extrem genervt mit ihrem permanenten rebellisch sein. Also als junge Frau, wenn deine Mutter dem Lodenmantelträger in Grünwald sagt, weil er sagt, er spielt Tennis und Golf und meine Mutter steht da, du stehst daneben und willst nur freundlich mit den Leuten sein, mit deiner Peer Group und einen Vater, den findet sie scheiße und sie sagt, sie sind ein solches Arschloch. Und das war mir früher natürlich peinlich. Und es ist mir auch heute noch manchmal zu viel, weil ich habe sehr viele feine Sinne gelernt, zwangsläufig, um mich so vor meinen Kindern und auch vor anderen Leuten nicht aufzuführen. Nichtsdestotrotz hat meine Mutter sehr, sehr viel Rebellion in mich gesät. Und das ist heute, finde ich, das toll, weil ich weiß, dass ich ihr das zu verdanken habe, dass ich auch nicht diesen üblichen Weg, ich möchte das nicht so wertend sagen, aber du weißt, was ich meine, dass ich eben doch sehr rebellisch geworden bin.
1: Die meisten, mit denen ich hier Gespräche führe, stelle ich dann immer zum Ende eines Gesprächs die Frage, ich kenne sie immer als sehr ja, sehr, sehr in sich ruhend und freundlich. Gibt es sie eigentlich auch in wütend? Die Frage stelle ich dir nicht. Kannst du mir das erklären? Sag mal,
0: Aber du hast mich, sag mal
1: wie
0: ehrlich,
1: kommt es dazu?
0: hast du mich denn eigentlich schon mal wütend erlebt? Also
1: Nein, und
0: ich
1: ich glaube,
0: bin
1: ich muss
0: schon.
1: das auch gar nicht. Ich kann mir das vorstellen.
0: Okay. Naja, weil also es ist tatsächlich schon eher so, Kayvan, ich bin eine sehr harmoniebedürftige Frau und ich habe, bevor du mich kennengelernt hast, alles getan, damit die Harmonie auch immer schön bestehen bleibt. Und dementsprechend hatte ich lauter Freunde, die mich so ganz toll fanden, weil ihr kreatives, süßes, warmes, gastfreundliches Anhängsel. Bei uns auch Jens übrigens, wir waren immer die, wo es die größten Dinners gab und alle waren immer zu Gast und wir waren immer freundlich. Und davon habe ich die Schnauze voll. Und zwar ganz kurz nach 2020. Und da habe ich dich dann irgendwann kennengelernt. Deswegen kennst du mich jetzt eigentlich in einer Phase, die ich in meinem Leben als ganz toll empfinde. Ich kann endlich Grenzen setzen. Und den Leuten, die mir echt zu nahe kommen, sagen, weißt du was? No, not bis
1: Gut, aber
0: hier und nicht
1: da
0: weiter.
1: drängt sich die Frage auf. Du hast früher alles dafür getan, um von jedem gemocht zu werden.
0: Ja,
1: Warum?
0: ganz viel. Weil meine Mutter immer das nicht so richtig getan hat und weil mir das unangenehm war und weil ich Harmonie wollte. Weil meine Mutter war streitsüchtig, wenn die mal ein Glas zu viel getrunken hat, hat sie sich mit allen gestritten und dann ist die durchs Haus und hat rum. rumgebrüllt und das war sehr unangenehm. Ja, also das war unangenehm für mich als Kind und das war auch keine, das ist auch nicht gut, würde ich so nicht tun. Und ich habe immer Angst gehabt, wenn ich nicht Harmonie habe, dann, du musst dir vorstellen, mein Vater ist gestorben, da war ich 5 Jahre. Und mir hat nie irgendjemand erklärt, also ich wusste, der war im Flugzeug, ist abgestürzt und so. Ich konnte nicht einmal auf die Beerdigung. Ich bin schwer traumatisiert als frühes Kind, nicht nur durch diesen Tod, auch durch andere Dinge. Und ich habe halt immer gedacht, je harmonischer man das gestaltet, desto weniger gefährlich ist es und desto weniger Verlust gibt es. Und deswegen, ich habe immer Angst gehabt zu verlieren. Und ich habe das große Glück im Leben gehabt, einen Partner zu finden, bei dem ich das dann nicht mehr in diesem Ausmaß haben musste und mir meine Welt jetzt vor allem, gerade die letzten Jahre, noch mal so sicher zu gestalten, dass ich weiß, ich darf Grenze setzen und werde nicht sofort abgeschoben. Oder? Würdest du mir da recht geben?
1: Also ich würde dich nicht abschieben, ich wüsste auch gar nicht wohin. Nein, nein, es ist in Ordnung, dass du dir manchmal selbst überlassen bist, dann machst du das schon. Ich möchte darauf kommen, dass du ja in diesem Text auch das Papier nutzt. Es gibt ja nur zwei Seiten, in deinem Fall 60, 61, um ein Gedicht zu schreiben. Ich gehe davon aus, es ist dein Text, ja.
0: Na klar.
1: Friede, Peace, Salam. Und da zitiere ich mal: Lachen laut und manchmal ohne Sinn, für den Frieden immer ein Gewinn. Wie wichtig ist in Zeiten wie diesen Humor?
0: Das ist mit einer der wichtigsten Dinge. Also, ich bin ja gnadenlos. Also, ich kann ja fast über alles lachen. Ist natürlich nicht immer gerne gesehen. Also, ich muss einfach immer lachen über auch die unmöglichsten Dinge. Ich finde es lustig. Also, manchmal aber auch, da sage ich jetzt wieder, das Harmonie. Früher konnten die Leute dann auch manchmal über meine Grenzen gehen. Und dann habe ich gemerkt, das finde ich aber jetzt eigentlich doch nicht lustig. Aber ich kann es manchmal wirklich kaum kontrollieren, mein Lachreflex. Ich war gestern wieder oder vorgestern wieder bei einem Freund im Theater, der schon sagte, du musst wieder kommen, weil ich und eine seiner Freundinnen, wir lachen halt immer so laut. Und wir haben uns derart aufgestachelt, dass es dann ein einziges Gelache wurde. Ich liebe Lachen. Ich glaube einfach, dass Lachen uns gesund macht und dass es gut ist. Und Humor ist einfach, der Humor da, also das darf für mich eigentlich alles.
1: Also, always look on the bright side of life mit dem Bild, was du jetzt im Kopf hast.
0: Ja. Ja, so ein bisschen schon.
1: Würdest du sagen, das Leben, was wir alle führen, hat auch eine spezielle Aufgabe für uns? Dass jeder eine spezielle Aufgabe hat, also zur Aufgabe des Lebens an sich. Glaubst du, dass es so ein Konzept gibt?
0: Hast du gerade gesagt, die alle oder wir alle?
1: Nein, also es gibt, das Leben hat, ich glaube, das Leben hat einen Sinn, eine Metaebene, und jeder von uns hat eine spezielle Aufgabe, die auf ihn zugeschnitten ist. Diese Aufgabe, dem muss er sich stellen. Diese Herausforderung, nenne ich das, muss er sich stellen. Glaubst du an das Konzept?
0: Ja, ich glaube schon so im Spirituellen gedacht und an, für was sind wir hier und gibt es Reinkarnation? Warum mache ich gerade jetzt das? Vielleicht war ich früher mal was anderes. Ja, ich glaube schon an diese Dinge. Ich glaube aber sehr wohl auch, dass wir alle Aufgaben verschieben und verändern können. Also ich glaube nicht, dass wir Gefangene unseres Schicksals sind,
1: Das
0: weil
1: heißt, du
0: dann
1: bist,
0: würde ich wieder.
1: das heißt, du glaubst, dass wenn man sich in der Situation wiederfindet, dass man sich aus der befreien kann, dass aber auch das Handeln anderer Personen auch daraus erklärt, in welcher Situation sie groß geworden sind. Glaubst du daran, dass man Verständnis für eine Seite entwickeln kann, die einem komisch vorkommt, aber sagt, ja, wahrscheinlich hat es mit der Jugend oder dem Elternhaus zu tun, genau wie bei mir, dass ich im Nachhinein erklären kann, viele Dinge, die ich getan habe, hatte auch mit meinem Elternhaus zu tun.
0: Ja, aber weißt du, das darf nicht zu einem Freischein führen. Das ist so dieses, ja, diese ganze Befindlichkeiten und die Diktatur der Befindlichkeiten, da bin ich überhaupt nicht dafür. Ich habe Scheiße erlebt, aber das heißt nicht, dass ich diese Scheiße erstens mal anderen antue oder mich als permanentes Opfer hinstelle und sage, ihr dürft jetzt alle das nicht mehr sagen, weil ich Scheiße erlebt habe. Das geht gar nicht.
1: Ich habe
0: Und dieses Nachkriegen.
1: eine Aufgabe, die dich vielleicht herausfordert, den Frieden zu machen. Frieden muss man ja machen. Die, die den Krieg machen, bereiten den Krieg sehr lange vor. Wir, die den Frieden fordern, bereiten den meiner Meinung nach nicht lang genug vor. Du hast die Möglichkeit, eine Woche lang zusammen mit Benjamin Netanyahu zusammen zu sein und euch auf das zu einigen, was ihr mögt. Also das Gute darf der an
0: Ja.
1: dir sehen und du darfst das Gute an ihm sehen, und ihr sagt, hör zu, wir ändern die Welt nochmal, wir sind jetzt mal friedlich. Das wäre eine Aufgabe für dich. Wie würdest du die lösen? Von dir geht es ab.
0: Wenn ich müsste, würde ich, glaube ich, mal versuchen, den größten gemeinsamen Nenner zu finden. Vielleicht, der war auch bei Epstein zu Gast, ne? Und ich bin viel zu
1: Das
0: alt.
1: weiß ich gar nicht. Weiß ich gar nicht. Aber wie angenommen, sag, hör zu, von dir, der Weltfrieden hängt von dir ab. Du und jemand, von dem ich ausgehe, den magst du jetzt nicht so. Das ist die große Herausforderung. Du und Epstein, ihr werdet jetzt den Weltfrieden konstruieren, aber ihr müsst euch da einigen. Glaubst du, dass das.
0: Epstein, da wäre es ganz viel
1: Nein, ich meine
0: Netanjahu.
1: Netanyahu, würdest du das hinbekommen?
0: Nein, das würde ich nicht hinbekommen, weil der hat ein Programm. Verstehst du? Dann würde ich ja größenwahnsinnig sein, wenn ich mir einbilden würde, dass ich das mit diesem Typen hinbekommen würde. Aber wenn man mich jetzt einsperren würde mit diesem Mann und ich müsste, dann würde ich mir Strategien, und die wären sicherlich, ich würde eben versuchen, einen gemeinsamen Nenner irgendwo zu finden. Ich würde diesen Menschen sicherlich viele Fragen stellen und würde versuchen, in irgendeiner Form den so aufzuweichen, dass er mir vertraut und dass ich irgendwie an ihn rankomme. Das
1: Würdest du
0: ginge aber
1: versuchen,
0: nur.
1: auch wenn es absurd bleibt, seinen Standpunkt zu verstehen, um ihn zu verstehen, denn nur dann kannst du ihn verändern. Du musst ihn verstehen.
0: Müsste ich, ob ich nun will oder nicht, weil so anders geht es halt leider nicht, auch bei Netanyahu nicht.
1: Nee, weil das
0: Das
1: fordert
0: würde
1: Dinge immer
0: ihn.
1: von den anderen, dass sie Putins Position
0: Ja.
1: einnehmen. Das können wir einfacher, sag ich, ja, dann versuch doch mal die von Netanyahu.
0: Genau.
1: Oder, ich meine, das wäre
0: Müsste
1: auch eine
0: ich.
1: Aufgabe.
0: Müsste ich.
1: Wann
0: Würde
1: hast du
0: mir sehr
1: denn.
0: schwer fallen, aber ich müsste es.
1: Wenn du, wann, wenn du, wenn du, wenn du dich jetzt mal selbst zeichnest, wann bist du eigentlich für dich selber die spannendere Person? Wenn du total friedlich bist oder wenn du mal wieder richtig einen Wutanfall bekommen hast?
0: Kayman, ich kriege ganz selten Wutanfälle. Also ich, wenn, dann packe ich es ganz schön in die Kunst. Also wenn, dann packe ich es in so Lieder. Ich weiß nicht, hast du, glaube ich, gehört über meine Schwestern, wo ich so richtig vom Leder ziehe. Ich packe sehr, aber also ich persönlich, also ja, ich habe Jens auch mal geschubst in der Schwangerschaft. Aber dass ich so einen richtigen Wutanfall kriege, das bin gar nicht ich. Also ich werde allerhöchstens, also du kannst ja mal Jens das nächste Mal fragen. Ich werde eiskalt, wenn man mir zu nahe rückt. Eiskalt. Nichts mehr von Wut. Dann lasse ich dich so auflaufen. Es hat sich gesalzen. Und das haben in meinem Leben nicht einmal eine Handvoll Menschen erlebt. Ein Mensch, der sehr übergriffig war. Also, dann bin ich aber so dicht und da ist kein Zurück mehr. Und das ist nicht Wut. Das ist dann ultimative Grenze und dann bin ich ganz dicht. Früher war es teilweise eine Bestrafung und das versuche ich immer weniger zu tun in meinem Leben. Also ich habe früher eindeutig auch bestraft mit Schweigen, nicht meinen Kindern gegenüber, aber meinem Partner gegenüber. Der ist dann völlig berserk gegangen. Das geht gar nicht. Verstehe ich auch, weil Schweigen hat eine große Macht, eine sehr große Macht. Also, aber ich bin de facto nicht die Wutperson. Ich bin eher die, die
1: Aber
0: sich dann zurückziehen
1: was du
0: kann.
1: gerade andeutest, ist, dass wenn man dir zu nahe tritt, da kannst du dann auch austeilen.
0: Nee, ja, aber durch Kälte.
1: Ja,
0: Das ist auch
1: aber
0: austeilen.
1: ist
0: Da
1: ja
0: habe ich gesagt, oh
1: auch eine
0: ja.
1: Waffe. Damit schließt sich der Kreis, da
0: Genau.
1: sind wir nämlich wieder bei Nikolai Binner, weil so etwas Ähnliches hat er ja eben formuliert. Man muss sich nicht alles bieten lassen, um der anderen Seite zu zeigen, okay, ich bin für den Frieden, aber das heißt auch, dass ich meinen Frieden verteidige.
0: Ja, absolut, absolut. Aber das sind Grenzen. Und wenn man die gut setzt, dann muss man nicht schießen, nicht töten und man muss den anderen auch nicht bis zum
1: Get no.
0: Get No bis zum Get No verletzen. Du musst dein Gegenüber nicht so treten und sadistisch oder wie auch immer werden oder durch Schweigen Gewalt ausüben. Du kannst auch, und das ist genau das, und deswegen bin ich eben doch der Meinung, dass er das eben auch schon so gemeint hat, in der Partnerschaft früh genug sagen, bis hierhin und nicht weiter. Wenn du dauernd das Maul hältst, dann kannst du nicht erwarten, dass dein Gegenüber, du kannst auch nicht erwarten, zum Beispiel klassisch zwischen Mann und Frau oft. Wir erwarten immer, das muss er doch merken. Nee, der muss gar nichts merken, der ist nämlich ganz anders gestrickt. Und das glaube ich, kann man ganz gut, also natürlich müssen wir in der Partnerschaft gegenseitig Dinge merken, aber nicht grundsätzlich.
1: Wir
0: Wir
1: müssen vielleicht
0: müssen
1: auch
0: uns.
1: akzeptieren, dass es Dinge gibt am anderen, die wir niemals tatsächlich verstehen können, weil das macht ja auch uns aus. Frauen ticken extrem emotional, Männer sind vielleicht noch verkopfter oder logisch
0: Oh
1: und
0: Gott. Wenn wir dies jetzt aufmachen, dieses Thema,
1: Nein, ich meine,
0: Frauentitel.
1: es gibt Dinge, die typisch weiblich sind und die sind typisch männlich. Und das ist ja auch die Faszination, die Männer und Frauen aneinander finden. Und wenn man jetzt alles, wenn man jetzt das andere Geschlecht so kennt wie ein Röntgenbild, dann ist es vielleicht auch langweilig. Es gehört vielleicht auch dazu, sagen, ja, manchmal könnte ich, aber das macht auch den Reiz aus. Das ist der Witz.
0: Aber ich habe es immer schwer, das weißt du ja schon von mir, das hast du ja schon kennengelernt, mit den Generalisierungen. Ich kenne Frauen, die durchaus überhaupt nicht emotional sind und völlig hysterische Männer. Und ganz ehrlich, also in Streitsituationen bin ich definitiv nicht so emotional oft gewesen wie vielleicht mein Gegenüber. Also das, ich finde das schwierig. Wenn du so eine Generalisierung raushaust, man kann differenziert sagen, Frauen gehen mit Gefühl anders um und bringen das vielleicht auf eine andere Ebene und als Männer. Aber am Ende des Tages ist es genauso, was du sagst, wie wenn ich jetzt neulich wieder von einer Kollegin lese, alle Männer da, da, da, da, da, da, da, da. Hey, no, ich habe auf
1: Aber
0: der anderen
1: da bin ich bei
0: Seite.
1: dem, was wir vorhin gesprochen haben. Es sind immer auch, man darf nie das Spielerische sehen, man darf es nicht in Stein meißeln, sondern es gibt einfach Sachen, wo ich sage, ja, das sind Tendenzen. So meine ich das. Natürlich kann es auch Frauen geben, die viel logischer denken als Männer und viel besser einparken können. Und es gibt auch Männer, die viel emotionaler sind, das gibt es auch. Aber ich glaube, dass Frauen einfach an einer anderen Ebene kommunizieren, jedenfalls die Frauen, mit denen ich zu tun habe, wo sie einfach Stärken haben und ich habe woanders Stärken. Und manchmal regt einen das auch auf, weil man den anderen einfach nicht versteht. Aber das macht auch den Reiz aus, dass man immer wieder versucht, zueinander zu finden. Das ist das, was ich damit sagen will. Und das ist auch nicht, dass der eine den anderen besiegt, wert mal so wie ich, sondern wir haben beide unsere Berechtigung. Wir sind ebenso. Im Grunde sind es ja auch die Pole, Mann, Frau. Es gibt ja diese Polaritäten und das hat beides seine Berechtigung. Und wenn man das akzeptiert, hat man ja auch schon einen großen Teil seines Friedens gemacht. Es gibt Dinge, die sind.
0: Genau, und Pole gibt es aber auch zwischen Frau und Frau. Du kannst dir ja mal eine lesbische Beziehung angucken oder zwischen Mann und Mann. Du hast immer diese Dialektik. Die gibt es immer, weil Menschen sind alle unterschiedlich. Und du wirst in einer schwulen Beziehung auch immer einen haben, der eher vielleicht, man hat es früher so klischeehaft gesagt, den weiblicheren Teil. Und auch bei lesbischen Frauen wirst du vielleicht dann da eine Dominanz bei der einen Partnerin sehen und die doch oder nicht. Ich glaube, dass es einfach zum Prinzip Mensch dazu gehört. Und dass jeder Mensch unterschiedlich. Und wir ziehen uns an. Wir ziehen uns an, ob unserer Charaktere und ob unseres Vorlebens oder wie auch immer du das nennen magst.
1: Alexa, vielen
0: Das
1: Dank für diesen Beitrag. Ich schließe mit dem Satz, ein kluger Mann widerspricht nie einer Frau, er wartet, bis sie es selber tut.
0: okay, da muss ich jetzt noch mal ein bisschen drüber nachdenken, Kevan, aber trotzdem. Ich danke dir für das Gespräch. Und sehe dich bestimmt irgendwann bald wieder.
1: Ja, auf jeden Fall. Grüß mal deinen Lebensabschnittsbegleiter. Du hast einen ganz tollen Mann geangelt. Der ist echt super. Ihr passt sehr, sehr gut
0: Ja.
1: zueinander. Und ich danke dir für deinen Beitrag und du auch nicht dieses, das bist du eh nicht, aber diese, wer macht da noch mit in dem Buch? Na, mit dem möchte ich aber nicht. Solche hat es ja auch gegeben. Sondern ja, das sind Leute, die haben vielleicht politisch eine vollkommen andere Auffassung. Aber es geht mir um die Sache, mein Standpunkt. Und wir sind alle gegen den Krieg. Wir sind für Frieden. Und wir mögen eigentlich nicht, dass wir sagen, lass uns gewalttätig werden. Das ist der große gemeinsame Nenner, auch wenn uns dazwischen vieles trennt. Das gehört dazu.
0: So ist es, so sehe ich das auch in diesem Sinne. Ein gutes Schlusswort, Kevan.
1: Tschüss!
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5: Guten Morgen, es ist Samstag, der 29. August 2026 und ihr hört Nacktes Niveau, den Podcast für starken Tobak gegen Propaganda, den Podcast für das vorsätzliche Brechen von menschenverachtenden Politikern. 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Ich darf endlich wieder eine wählen, die schon lange nicht mehr da war. Aus Berlin Journalistin und Achse des Guten Redakteurin Ulrike Stockmann und aus Österreich natürlich die Präsidentin der Idi Amin Universität für globalen Bullshit. Journalistin und Moderatorin Milena Preradovic. Ich grüße euch, ihr beiden.
6: Ich freue mich immer wieder.
7: Ja, ich mich auch. Schön, mal wieder da zu sein.
5: Ja, gleichfalls. Es war ja eine Woche der Todesfälle, jetzt völlig ironiefrei, Harald von Norwegen, Dolly Parton, Tim Curry, Klaus-Michael Kühne, die sind alle in dieser Woche verstorben, meistens im recht hohen Alter. Und verstorben ist auch endgültig aus meiner Sicht, glaube ich, der letzte, wenn es ihn noch gab, der letzte verbleibende Rest an Autorität, Substanz und Ansehen für Professoren und Akademien, würde ich sagen. Denn die wahrscheinlich oder mit Sicherheit wirklich dümmste Inhaberin aller Zeiten eines deutschen Außenministeramtes, die wirklich imbezile Annalena Baerbock, ist nun Professorin für Global Leadership der einst renommierten Columbia University in New York. Es freuen sich die Gazetten von T-Online über alle sämtlichen regierungsnahen Dinge eigentlich und es lachen und schütteln verzweifelt die Köpfe die anderen. Und ich frage euch jetzt ganz ernsthaft, angesichts dieser Entwicklung, es lohnt ja eigentlich kaum noch darüber ein Wort zu verlieren, könnt ihr natürlich auch tun, wenn ihr wollt, aber die Frage an euch, was würdet ihr tatsächlich einem jungen Menschen heute empfehlen, wenn er sagt, soll ich studieren oder was soll ich eigentlich lernen? Welche Berufsausbildung kann man noch angehen in Deutschland, da ja die zumindest Universitäre, ich meine es ganz ernst, im Sinne von Christian Schneider, eigentlich Betrug ist, Milena?
6: Also ich würde sagen, es gibt ja zwei Arten von Leuten, die mit Arbeit ihr Geld verdienen wollen und die anderen.
5: Meinst du uns?
6: Den anderen würde ich sagen, ich würde mich gleich beim WEF, also beim da, Einschleimen.
5: Sie nimmt mich wieder immer ernst, ja. Mhm.
6: Sofort einschleimen, dort ins Young Global Leader Programm aufgenommen werden, ja. Damit wirst du Grünen-Vorsitzende oder Grünen-Kandidatin, damit wirst du Facility-Managerin der UNO, damit wirst du irgendwas, also bei der Columbia University, obwohl sie wird ja nicht Professorin, das sind ja Manager, die eigentlich schon was können sollten und die können noch irgendeinen zusätzlichen Kurs belegen.
5: Doch, sie kriegt den Titel Professorin für Global Leadership.
6: Ja, aber sie ist es natürlich nicht. Das ist genauso wie Präsidentin der UNO-Vollversammlung. Facility Management ist das. Hämmerchen einmal draufhauen und dann auf die Uhr gucken und sagen, oh, jetzt ist aber Schluss, ne?
5: Ja.
6: So. Ja, und die anderen könnten sich mal dem Handwerk zuwenden. Also okay. die arbeiten wollen.
5: Also Handwerk, gute, klare Empfehlung, stimme ich zu, würde ich auch so sehen, halte ich auch für in Deutschland noch brauchbar, die Ausbildung. Ulrike, wie sieht's bei dir aus? Und ganz ernsthaft, würdest du noch irgendwem eine Uni empfehlen in Deutschland?
7: Ach, also ich finde, grundsätzlich sollte man immer nach Neigung gehen. Also ich selber habe ja Geisteswissenschaften studiert und ich selber betreibe ja beruflich im Prinzip Wolkenkraxeleien, die Gott sei Dank bis jetzt für mich funktioniert haben. Aber grundsätzlich ist natürlich Journalismus, alles was mit Medien zu tun hat, immer eine unsichere Bank, das wissen wir alle. Gerade auch in der heutigen Zeit, gerade auch in unserem Spektrum. Aber ja, wenn man sich dafür entscheidet, weil man es gerne tut, weil man es machen will, dann sollte man das tun. Ich glaube auch jetzt rein von der Logik her, könnte es ratsam sein, etwas Handwerkliches zu tun, aber auch dafür muss man ja geeignet und gebaut sein. Und wenn man nun mal eher ein Kopfmensch ist und damit nichts anfangen kann, dann hilft einem das ja nicht weiter.
6: Das stimmt, so Windvögler können unglaublich schlechte Fliesen legen.
5: Ich hätte ja, dich also, jetzt nicht vor diesen Bus gestoßen, Milena, so wie du die Geisteswissenschaftler immer bezeichnest, aber wenn du selber schon deinen Vater wieder zitierst, ich weiß.
7: Naja, und ich meine, klar, man kann sich immer im Kopf zurechtlegen, was ist jetzt noch sinnvoll. Ich habe das Gefühl, dass eigentlich jede Branche heute krankt. Also selbst ITler stöhnen, selbst, wahrscheinlich, wenn man sich jetzt ein ganz tolles KI-Tool ausdenkt, dann kann man vielleicht kurzfristig sehr viel Geld machen. Aber ja, ich finde, langfristig baut sich doch die gesamte Gesellschaft um. Es wird buchstäblich alles auf den Kopf gestellt und wahrscheinlich mit, kann man da wenig voraussehen, wenig vorausplanen und dann einfach nur versuchen, mit dem, was man kann, irgendwie durchzukommen.
5: Ein wohlklingendes Ausweichen, würde ich fast sagen. Aber ich würde es einfach halten und sagen, tatsächlich, ja, Handwerk, definitiv, auf jeden Fall. Würde ich auch jedem empfehlen, der sich irgendwie Richtung Uni umguckt. Nein, ich habe den Betrieb durch, ja, ich habe bis auf die Professur, da habe ich dann rechtzeitig abgebrochen. Nein, es ist Betrug. Es ist von vorne bis hinten Betrug. Es gibt Ausnahmen, sicherlich, ein Mathematikstudium halte ich immer noch, oder ein Physikstudium halte ich für sinnvoll und nötig. Ist auch den wenigsten gegeben, ich hätte gern Physik studiert, würde nicht reichen, bekäme ich nie durch, ich würde an Mathe scheitern. Aber fast alles andere ist kompletter Betrug und es tut mir leid, nichts gegen dich, Ulrike, ich schließe die Geisteswissenschaften in toto ein und ich denke, ja, eine Ausbildung jeder konkreten Art ist super, egal ob das ein Handwerk ist, ob das eine Lehre ist, irgendwelchen kaufmännischen Geschichten, das ist perfekt und hinterher kann man sich eine Uni suchen, wenn es unbedingt sein muss, irgendwo anders und das nachmachen, halte ich in jedem Fall für besser, erst in die Praxis. Also das finde ich eindeutig sagbar, also egal was, gerade im Journalismus, ja. Nichts ist doch besser als ein Journalist, der noch was gelernt hat vorher, der was kann.
7: Ja, aber ich glaube grundsätzlich, ist Praxis immer gut. Viele Leute studieren ja, ohne dass sie jemals irgendwo mal reingeschnuppert oder gearbeitet haben.
5: Genau.
7: Wahrscheinlich auch im Bereich Medizin, könnte ich mir vorstellen.
5: Definitiv.
7: Und ich glaube, darum schickt man doch Mediziner im ersten Semester in die Pathologie, um gleich mal die auszusortieren, die gar kein Blut sehen können, dachte ich.
5: Nee. Also Pathologie ist auch nicht praktisch. Also da gibt es so Pflegepraktikum und so, aber das ist alles ein Witz. Das sind mehr so Scheindinger und so. Ich würde nicht im Sinne der DDR sagen, die Akademiker in die Betriebe, aber ja, praktisch was lernen. Einfach
6: also ich würde Ausbildung. Zum Beispiel in Sachsen-Anhalt jetzt kein Genderstudium
5: abschaffen, ja.
7: Aber auch beim Thema Praxis, auch da macht ja die Robotik wahnsinnige Fortschritte und es werden Roboter entwickelt, die Autos vollkommen selbstständig zusammenschrauben können und dann natürlich vielerlei mehr. Klar, jetzt kann man sagen, guten Klempner brauchst du immer noch, aber auch das, wenn der Fortschritt weitergeht, wird irgendwann auch von Robotern bewerkstelligt werden können. Aber dann kann man sich ja immerhin noch sagen, wenn die Gesellschaft sich weiter so entwickelt, müssen wir ohnehin alle bald aussteigen und dann brauchen wir, dann müssen wir uns selbst ernähren, dann brauchen wir irgendwie selber eigene Generatoren.
6: Wenn du ein guter Klempner bist, du kriegst sowieso kein Personal und dann kommen die Roboter, dann hast du halt ein Heer von Robotern unter dir, verstehst du? Und die arbeiten für dich.
5: Besondere Form von Kulturpessimismus, was so KI und Robotik angeht. Das kann man natürlich an anderer Stelle vertiefen. Da ist uns die Zeit leider nicht gegeben. Ich sehe es ein bisschen anders, auch wenn man da sicherlich miteinander diskutieren kann. Und wie es der Zufall will, ihr Lieben, das Thema habe ich nicht ganz uneigennützig ausgesucht, läuft ja gerade meine kleine Umfrage noch bis zum 30.09. auf normalekollegen.de, alles zusammengeschrieben. Da im schaue ich einfach mal nach. Habt ihr da draußen Interesse an einem Stellenmarkt, an einer Auftragsvermittlung, die normal ist und weder gendert noch Gebetsräume einrichtet, die nicht sexuelle Präferenzen am Arbeitsplatz zelebriert und fordert und Stolz und Pride, sondern ganz normale Kollegen eben sucht. Wer da mitmachen möchte, um das zu beantworten, normalekollegen.de ist die Site, die ihr besuchen müsst. Dauert ein paar Sekunden und wir alle sind schlauer. Vielleicht wird was draus. Schreibt mir gerne auch, was für euch eine richtige Arbeitswelt ausmacht. Und wir, denke ich, stürzen uns jetzt in die Arbeit, denn es gibt ja einiges zu tun da draußen, wie jede Woche. Donald Trump ist derzeit sehr beschäftigt mit der Umbenennung von Wasserflächen in seinem Heimatland. Lake Ontario heißt jetzt Lake America und es kursieren im Netz lustige kleine Videos, in denen erklärt wird, dass auch die Kanada-Gänse jetzt umbenannt werden zu Donald Ducks, weil das Ganze auch viel besser sei. Während Donald damit beschäftigt ist, da reist sein CIA-Chef, Mr. Ratcliffe, allerdings um die Welt. Und ja, was war da eigentlich, Milena? Mit großem Brimborium, und Henning Rosenbusch kommentierte aus meiner Sicht sehr treffend im Netz. Ein geheimnistuerisches, groß inszeniertes Brimborium führte CIA-Direktor Radcliffe mittels eines Transportflugzeuges und mehreren darin befindlichen Autos offensichtlich nach Moskau, um dort mit dem russischen FSB, ex-KGB oder dem KGB-Nachfolger, Geheimdienstchef, zu sprechen über die Lage in der Ukraine. Inzwischen wurde auch über die New York Times kolportiert, was da wohl wie besprochen wird. Und das Ganze wird von EU und Brüssel Funktionären geframed als eine Art Manöver des letzten Augenblicks, weil Putin nun endgültig zum Atomknopf greifen möchte. Ja, wie ordnest du die ganze Szene ein, Milena?
6: Ja, es ist natürlich Propaganda. Ich meine, die Russen reden seit ein, zwei Jahren davon und die Stimmen werden lauter, dass man Europa mit atomar angreifen soll. Das ist jetzt nicht ganz neu aus der Geschichte. Ich frage mich, wenn der Radcliffe da so heimlich war, ist der vielleicht in so einer Catering-Box geflogen?
5: Heimlich, ja. Also heimlich, ja. Unheimlich. Ne? Also alle wussten es, genau. Aber er war ganz inkognito da.
6: Ja, ja, ja. Ich meine, wir reden hier in diesem Podcast schon ewig lang davon, ja. Und ja, ich denke, die Diskussion in Russland über taktische Atomwaffen gegen Europa, das soll die Europäer eigentlich auch aufwecken. Mhm. Ja, weckt sie allerdings nicht auf, sondern wird nur als Grund dafür hergenommen, um noch mehr aufzurüsten, noch mehr Steuergelder umzuverteilen, Russland noch mehr zu verprellen, anstatt sich an den Verhandlungstisch zu setzen. Und da heißt es oft, die Russen wollen ja nicht verhandeln. Der Putin rückt ja nicht von seinen Forderungen ab, ja, den Donbass zu Russland zu holen. Ja, aber Europäer und Ukraine rücken ja auch nicht von ihren Forderungen ab. Die sagen ja ganz platt, Putin hat den Krieg begonnen, er soll sich jetzt verziehen. Ja, aber ist natürlich Quatsch. So läuft Diplomatie nicht, außer bei Herrn Badefuhl oder in seinem Kopf. Er hat ja als erstes gesagt, Russland wird immer unser Feind bleiben, als erster Diplomat Deutschlands. Aber sollte Russland seine atomare Drohung tatsächlich mal wahr machen, dann gute Nacht, Deutschland. Ne? Weil schon Anfang des Jahres hat der Putin-Vertraute Karaganov bei Tucker Carlson gesagt, strategisches Ziel Nummer eins ist Deutschland. Auch weil Deutschland die Quelle des Schlimmsten in der europäischen Geschichte sei. Also die Quelle des Schlimmsten, so sehen uns die Russen. Und Deutschland eskaliert weiter und hat nicht mal warme Unterhosen für die Soldaten im Köcher. Und die Russen sagen, wohl nicht ganz unrichtig, Europa wolle Krieg, um das gescheiterte Projekt EU zu vertuschen. Also ich persönlich glaube nicht, dass wir jetzt direkt vor einem Atomkrieg stehen. Aber was die Russen auch bewegt, ist, dass sich keine Gegenwehr in Deutschland, in Europa bildet. Ja? Und es stimmt ja auch, die Menschen sind ja stumm. Es gibt keine Friedensbewegung. Es gibt keine Demos für Frieden. Es gibt gar nichts. Ja? Es gibt keine Anzeichen, dass die Menschen in Europa keinen Krieg wollen. Und ich glaube, da schauen die Russen auch drauf. Also alle schauen da drauf. Und der Bürger glaubt halt, er hat nichts mehr zu sagen. Und das ist der große Fehlschluss.
5: Ulrike, die Welt berichtet ja von besagtem New York Times Stück und macht darin diesen Hitler-Vergleich auf, beziehungsweise schreibt, dass man fürchtet auf amerikanischer Seite, dass es Putin nun wie Hitler gehe, dass er abgeschirmt sei von den wahren Berichten von der Front, dass Russlands Lage in der Ukraine sehr viel schlechter sei, als dass Putin berichtet werde. Und das ist ja ein Narrativ, das aufhorchen lässt. Die Atomdrohungen kommen ausschließlich aus Brüssel, oder diese Atombeschwörungen kommen bisher ausschließlich aus Brüssel. Nichts dergleichen haben sich die Amerikaner zu eigen gemacht, anwerfen. Aber dieser Hitler-Vergleich, der da drin steckt, der kommt nun erstmals aus den USA. Ist das eine gemeinsame Eskalation von EU und Amerika in die Richtung? Schlägt das in die gleiche Kerbe oder wird das in Europa umgedeutet und die Amerikaner sind eigentlich deeskalierend unterwegs?
7: Also ich muss gestehen, ich habe bei diesen ganzen Hergängen ein wenig den Überblick verloren.
5: Einzige zum Glück.
7: Und ich sag's mal so, das, was öffentlich kolportiert wird und was tatsächlich hinter verschlossenen Türen geredet wird, das sind ja auch zwei verschiedene Dinge. Also ich muss sagen, ich finde grundsätzlich Hitler-Vergleiche sehr lächerlich, egal wer sie ausspricht. Ich muss vielmehr immer daran denken, wenn es heißt, man wolle Russland militärisch schlagen, dass das schon Napoleon nicht geschafft hat, geschweige denn Hitler. Also das fällt mir bei solchen Vergleichen dazu ein. Also ich denke, dass auf jeden Fall die EU natürlich versucht zu zündeln und sich auf jeden Fall gegen Russland zu positionieren und auch die EU-Bürger zu dazu anzuhalten, Russland als ultimativen Feind abzulehnen. Was ich aus den USA mitbekomme, ist so ein bisschen widersprüchlich. Da habe ich das Gefühl, das ist mal so, je nachdem, was da taktisch gerade am passendsten ist. Was diese ganzen Atomdrohungen anbelangt, da stellt sich mir immer die Frage, so wie ich das verstanden hatte, hat man ja Atomwaffen, um sie nicht einzusetzen. Also um einfach dieses Druckmittel zu haben, den Gegner einschüchtern zu können oder ihn zu bestimmten Handlungen bewegen zu können, weil man eben Atomwaffen hat, aber sie kommen nicht zum Einsatz. Das war ja, soweit ich weiß, zumindest der Vorgang im Kalten Krieg. Ich frage mich jetzt, wenn es tatsächlich so wäre, dass Russland, Deutschland nuklear angreifen würde. Was hätte Russland davon? Dann kämen doch sofort die Amerikaner mit Atombomben nach Russland, oder habe ich da ein falsches Verständnis von?
5: Ja, das könnte man fragen, Ulrike. Das ist natürlich an der Grenze zur Putin-Troll-Propaganda aus EU-Sicht. Aber tatsächlich haben ja auch die Amerikaner kürzlich wohl diskutiert, sogenannte taktische Atomwaffen im Iran einzusetzen. Das geht aus Berichterstattung diverser amerikanischer Quellen hervor. Wir haben letzte Woche darüber gesprochen. Also den Einsatz von sogenannten taktischen Atomwaffen, die ja sehr kurze Reichweiten haben im Gegensatz zu Interkontinentalraketen und kilometerweiten Vernichtungszonen, der wird wohl ernsthaft bei Militärs diskutiert. Also so ganz abwegig scheint das nicht zu sein.
6: Ich würde aber gerne noch einen Satz sagen zu deiner Frage. Ist Amerika dabei mit den Europäern, mit Brüssel, ne, dass sie das quasi gemeinsam machen? Ich glaube, Amerika ist da auch nicht Amerika. Es gibt dort Donald Trump, seine Regierung auf der einen Seite, und es gibt auch die NATO. Ich würde das schon ein bisschen trennen. Und ich glaube, die NATO ist enger verbündet mit Europa, als es Trump ist, ja? Und hat die NATO und auch die CIA, ja, das, was man so gerne den Deep State nennt, ja, das ist ja jetzt nicht Donald Trump und seine Regierung. Und deswegen glaube ich, daher kommen dann auch die teils widersprüchlichen Aussagen.
5: Ja, das ist wohl durchaus anzunehmen, und mit den Resten des geflüchteten Deep States in Brüssel, wenn man den Eindruck hat, dürfte es wohl so weitergehen mit einer Umdeutung auch amerikanischer Bemühungen in eine Richtung, die diesen europäischen Kriegstreibereien entgegenkommt. Wir werden das beobachten müssen aus sehr viel näherer Nähe, als so manchem Europäer das lieb sein kann, und wissen aber derzeit genauso viel, nämlich gar nichts, wie davor. Was wir wissen, ist, dass eine Panik sich sehr wohl in echter Weise breit macht im Regime im Inland. Das zumindest ist in letzter Woche doch aus meiner Sicht überdeutlich geworden. Vielleicht beginnen wir mit Alice Weidel, die im ZDF-Sommerinterview die Regierung sehr diplomatisch aus meiner Sicht ja als Flachzange bezeichnet haben oder als Flachzangen bezeichnet haben und dann erklärt hat, man horche auf, erstmals sich festgelegt hat, würde die AfD in Regierungsverantwortung kommen, dann würde sie aus dem Euro und aus dem Schengen-Raum aussteigen, also der gemeinsame Grenzkontrollverzichtsraum der meisten EU-Länder und auch der Schweiz, in denen keine Passkontrollen an den Grenzen nötig sind. Ulrike, das war eine interessante Ansage von Frau Weidel. Ich weiß nicht, ob du Ähnliches schon mal gehört hast vorher von ihr. Eine so klare Festlegung. Sie ist ja ansonsten eigentlich die Meisterin des Wischiwaschi. An der kann man sie dann messen. Und das Ganze hat für ordentlich Aufregung gesorgt im Blätterwald auf Regimeseite, weil Flachzange, das ging deutlich zu weit.
7: Naja, ich finde, das, was akzeptable Beleidigungen sind, wird ja tagtäglich runtergeschraubt. Also man man hat ja teilweise wirklich das Gefühl, dass man nicht einmal mehr harmlose, kritische Worte äußern kann, ohne dass es juristische Konsequenzen hat. Also das wird ja sowieso immer weiter ausgeweitet. Und ja, also mir ist auch keine derartige Äußerung Alice Weidels in Erinnerung. Ich glaube tatsächlich, dass sie sich zum ersten Mal so eindeutig positioniert hat.
5: Ist ja riskant, nicht? Also das ist ja durchaus ein Punkt, an dem sie gemessen werden kann. Wenn denn wirklich die AfD in Regierungsverantwortung kommen sollte, eisenharter Messpunkt.
7: Ja, das stimmt. Also gut, zumindest bundesweit wird es ja, wenn dann voraussichtlich theoretisch noch 3 Jahre dauern, es sei denn, vorher geht diese Koalition zugrunde, was natürlich auch geschehen kann. Grundsätzlich muss man vorsichtig sein mit dem, was Politiker ankündigen. Also, dass die AfD aus dem Euro raus will, ist ja, glaube ich, schon länger ein wichtiger Punkt der Partei auch. Also
5: oder zumindest
7: teilen. Ja, genau, das war ja der Lucke. Überhaupt Bernd Lucke, der das ja damals initiiert hat, aus dem Euro rauszuwollen. Ja, dass sie jetzt auch den Schengen-Raum verlassen will, finde ich sehr interessant. Ich frage mich immer, inwiefern das eigentlich möglich ist. Da muss ich sagen, das kann ich nicht einschätzen, inwiefern man eigentlich da noch die Kapazitäten hat als Staat, wenn man sich einmal drauf eingelassen hat. Inwiefern das umsetzbar ist, was da alles in die Wege geleitet werden müsste. Vielleicht soll es auch einfach nur richtungsweisend sein, dass die AfD es eben ernst nimmt, die Grenzen dicht zu machen und im Zweifel eben auch zu solch einem Klar. Schritt bereit wäre, wenn es nötig wäre. Vielleicht soll das auch mehr so in die Richtung gehen. Aber ja, es ist auf jeden Fall bemerkenswert, dass sie da so klar ist, weil das ja schon ein sehr, sehr großer Schritt wäre.
5: Klar, wenn es so Leibpolitikerversprechen, klar.
6: Ja. Ich meine, wir haben einen Kanzler, der jedes Wahlversprechen gebrochen hat. Ja. Und dann redet ihr von Risiko bei Alice Weidel.
5: Ja, über den müssen wir eh reden. Ich meine, der hat es ja diese Woche dick
6: bekommen. Ja. Ja, aber ich meine, gut, sie hat sich da positioniert. Das ist kurz vor der Wahl in Sachsen-Anhalt. Es ist völlig klar, was das Wahlkampf ist. Es ist auch völlig okay. Also diese EU, darauf steht wir ja auch nicht so. Aber ich finde die Flachzangendebatte finde ich zum Piepen. Ja? Also ich meine, sie ist als Nazischlampe beschimpft worden und Gerichte haben das erlaubt. Also jetzt tut diese Futterdruckblase so, als hätte es ja noch nie böse Worte gegeben. Also ich sage nur mit Verlaub, Herr Präsident, Sie sind ein Arschloch. Ja?
5: Joschka Fischer.
6: Gegen Ministerpräsident Stücklen, ja. Und News hat jetzt geschrieben, die Taz hat vor ein paar Jahren historische Beschimpfungen, die von Politikern stammen, ausgegraben. Ah, ja. Und ich sage euch, da sind echt lustige dabei. Also ich lese mal vor. Beamtenkuh, Dampfnudel, Dösbaddel, Dröhnbüdel, Frühstücksverleumder, Lackschuhpanther, möchte gern Schimanski, Ochsenfrosch, Obertünnes, Putzlumpen, Ratte, Rotzjunge, Sumpfblüte, Wrack, Wühlratte und Zuhälter.
5: Ja. Ich habe noch den NATO-Stricher anzubieten, das war ja Dieter Dehm, so hatte er damals.
7: NATO-Stricher. Das ist ja schon poetisch.
5: Dieter Dehm hat so diesen, wie heißt der ganz, ganz kleine Mann im Anzug, der für die SPD Außenminister war. So ein ganz kleiner Kleinmann-Syndromiger.
6: Heiko Maas,
5: richtig. Genau, den hat er NATO-Stricher genannt. Und dann wird der Favorite auch, Franz Josef Strauß, als Antidemokrat beschimpft. Daher kommt ja die erste Klassiker, ja.
6: Also ich meine, der Merz sollte sich jetzt lieber Gedanken machen, dass er in der Ukraine laut Umfragen beliebter ist als in Deutschland.
5: Ja gut, der Merz.
6: Die erste Amtshandlung nach dem Urlaub war ja auch ein Video namens Slava Ukraina zum 35. Geburtstag und der Besuch des Waldbrandgebietes Hürtgenwald, wo er laut ausrief, das ist der Klimawandel. So, und dann habe ich einen interessanten Artikel bei Journalistenwatch gelesen. Also Journalistenwatch schreibt und belegt es auch, dass sich dieser Waldbrand ganz zufällig auf einem ausgewiesenen Planungsgebiet für Windräder befand. Also dort ist er ausgebrochen, aber natürlich hat nichts zu tun. Ja.
7: Seltsam.
6: Und Fritze will sich jetzt um Deutschland kümmern. Ich bin nicht sicher, ob das die gute Nachricht ist. Und ich möchte Ihnen, ich habe vorhin bei Welt ein Interview mit Merz gesehen, wo er den Satz sagt, den ich jetzt völlig aus dem Zusammenhang gerissen wiederholen möchte. Ich kann die CDU nicht halb zerstören.
5: Ja, Fritz Blackrock oder auch der Stromberg-Kanzler, den hat tatsächlich, also da muss man jetzt schon sagen, nicht, er tut mir nicht leid, das sage ich vorneweg, aber er liegt so am Boden und blutet aus allen Öffnungen, dass man schon wirklich sagen muss, naja, also noch mehr draufhauen, noch mehr treten, aber er hat es ja auch verdient. Also vielleicht fangen wir an mit seinem Auftritt, ich glaube es war bei NTV, da war er in einer Art Bürgerrunde und musste sich von einer Kinderärztin anhören, dass er ja vorsätzlich seinen Amtseid bricht. Bild berichtet, die Kinderärztin Bea Merscher aus Niedersachsen ging den Kanzler frontal an. Die Medizinerin, die auf Instagram regelmäßig gegen die Gesundheitspolitik der Regierung wettert, warf Merz vor, mit seiner Politik den Amtseid zu brechen und die Zukunft von Kindern zu gefährden. Seine Politik sei menschenverachtend und zerstörend. Die Ärztin fragte, warum brechen Sie Ihren Amtseid, den Nutzen des Volkes zu mehren und Schaden von ihm abzuwenden und erlassen solche menschenverachtenden, zerstörerischen Gesetze wie das GKV-Spargesetz. Für unsere Hörer nochmal zur Sicherheit. Ja, tatsächlich, das fand so statt in einer Regime-Fernsehsendung. bezogen auf die Gesundheitsgesetzgebung, nicht auf irgendwelche anderen Fragen. Aber auch das war für Merz zu viel. Und er schuhregelte und maßregelte die Fragestellerin auch sofort, sagte, das geht ein bisschen über das normale Maß der Kritik hinaus, sagte er. Das geht zu weit. Der Vorwurf sei eine persönliche Herabsetzung. Natürlich müsse sich die Bundesregierung Kritik gefallen lassen, aber uns und auch mir persönlich einen vorsätzlichen Bruch meines Amtseides vorzuwerfen, das ist schon ziemlich harter Tobak, echauffierte er sich. Und das war für Merz ja nach dieser berühmten Feuerwehrszene, die du da beschrieben hast, Melina, das zweite Mal, dass er sich den Unmut gefallen lassen musste. Er wurde ja da, als er da von Klimawandelbach auch ausgebuht, wirklich hörbar von den angetretenen Besuchern. Und beschwerte sich da auch und erklärte, er lasse sich hier von denen, die hier schreien, nicht beeindrucken. Also man könnte sagen, die Schlinge des Volkszorns zieht sich doch immer weiter zu um sein kleines Hälschen, oder?
6: Ja, das geht doch allen so. Ja, die, warum brauchen die irgendeinen Wassergraben um das Kanzleramt? Warum trauen die sich nirgendwo mehr hin? Also das geht ja auch seit Jahren so, ja, die Grünen. Wir erinnern uns an Robert Heilemachen.
5: Und Hunde.
6: Der ja unglaublich einem Attentat ausgeliefert war von Bauern auf der Fähre, ja. Das war ja nichts. Die wollten mit ihm reden und er hat sich nicht getraut, rauszukommen. Und das wurde ja auch skandalisiert. Nein, das läuft seit Jahren so. Das wird auch noch schlimmer werden. Und ja, sie haben es verdient. Also jeden Buhruf haben sie sich hart erarbeitet.
5: Hm. Haben sie und man hat ja das Gefühl, neben all dem, was sie sowieso schon um die Ohren bekommen, und bisher sind es nur Worte, ich glaube ja, das kann sich irgendwann mal ändern in absehbarer Zeit, wenn es so weitergeht, machen sie auch einen derartigen Bockmist, dass man sich fragt, ja, wie aufgelöst ist diese Regierung schon? Jetzt zwischenzeitlich ging ein paar Tage lang die Meldung rum, dass Lars Klingbeil, der Finanzminister, der nach eigener Bekundung ja keine Zahlen braucht, auch um sich ums Geld zu kümmern, dass der ein Zuckersteuergesetz plant für zuckerfreie Getränke. Das war an Absurdität kaum noch zu überbieten. Es drang nach außen. Wie die Welt berichtet, war das Kabinett selber die Quelle für dieses Zuckersteuergate, wie sie es da nennt. Aus seinem eigenen Ministerium sind diese Pläne kolportiert worden und Klingbeil sah sich dann gedrängelt, das auch sofort zu dementieren und zu widerrufen. Er plane das ja nun garantiert überhaupt nicht. Ob es damit zusammenhängt, dass es vorher bekannt wurde oder nicht, das mag dann jeder selbst beurteilen. Aber diese Regierung, Ulrike, hat ja nicht nur Auflösungserscheinung, man hat das Gefühl, den hält der Lack noch zusammen, oder?
7: Ja, also ich muss sagen, mich interessiert das Ausmaß an Unfähigkeit im Vergleich zum Ausmaß an Mutwilligkeit. Also inwiefern das im Verhältnis steht, finde ich, ist eigentlich das Spannendste daran, jetzt auch bei dieser Geschichte mit der Zuckersteuer auf zuckerfreie Cola. Da frage ich mich dann schon, war das ein Versehen? Also ist den Menschen, die dafür verantwortlich zeichnen, nicht aufgefallen, dass in dieser Cola kein Zucker ist?
6: Nein.
7: Oder dachten sie sich, oh, das machen wir einfach mal trotzdem.
5: Nee, komm, Ulrike, nein, komm. Ja,
6: nein.
5: Ulrike, ehrlich, komm, das glaubst du doch nicht wirklich.
6: Das Handelsblatt hat recherchiert und die haben rausgefunden und geschrieben, dass im Finanzministerium monatelang über diese Art der Zuckersteuer diskutiert wurde.
5: So, ja? Ist doch auch klar. Ich meine, wer Ulrike nicht kennt, sie ist tatsächlich so diplomatisch und freundlich, auch im persönlichen Umgang und sie sagt solche Dinge nicht ins Gesicht. Aber liebe Ulrike, so viel Blödheit, nein, also ich bitte dich.
7: Naja, aber es ist ja dann doch wieder dumm, weil es kommt doch raus. Also wenn dann muss ich das, dann darf ich das nicht Zuckersteuer nennen, dann nenne ich das Zucker- und Süßmittelsteuer. Aber dass das nicht durchgeht, also so weit sind wir ja dann doch noch nicht.
5: Nee,
7: also
5: das ist ich ja nicht. So guck mal, plump. Nee, Moment mal, diese CRD-6-Richtlinie der EU neulich, die kommen auch quasi nirgends raus. Ja, da haben so ein paar freie Medien drüber berichtet und vorher kam das nirgends raus. Also hier kompletter Verbot für EU-Insassen in Nicht-EU-Ländern Bankkonten zu haben. Also es geht eine Menge durch. Es ist wirklich nur die Frage, wann es rauskommt. Und der Punkt war ja auch gerade an dieser Sache, dass irgendjemand in seinem Kabinett das Ding gestreut hat, die Presse darauf hingewiesen hat, weil offensichtlich sonst keiner sowas liest und das hätte durchgehen können, wenn das nicht irgendwo geleakt worden wäre, glaube ich schon.
6: Ich meine, diese Zuckersteuer ist ja eh so eine lustige Sache, ne? Also ich meine, es soll ja Leute geben, die glauben, da geht's um unsere Gesundheit. Das sind übrigens die Leute, die auch glauben, dass Karl Lauterbach Ahnung von Medizin hat und ernsthaft in Harvard studiert hat. Also das sind die gleichen Leute. Und das war ja so eine Sache, diese Zuckersteuer, die CDU ja eigentlich nicht wollte. Und dann kam Sugar Daddy Jens Spahn und wollte sie doch, ja. Und es sollte ja auch erst keine Steuer werden für den allgemeinen Haushalt, sondern eine zweckgebundene Abgabe. Ach so. Dann wurde es natürlich doch eine Steuer, ja. Also, gut, aber, Elena, eine Zuckersteuer ohne Zucker ist wahrscheinlich selbst der hörigen Journalie zu viel. Aber.
5: Nee, komm, also ein Land, wo du die Luft besteuern kannst, da kannst du locker Zucker in zuckerfreien Getränken besteuern.
6: Aber weißt du was? Es hat ja einer auf X hat geschrieben, und das stimmt natürlich. Und schon sind alle froh, dass es ja nur eine Steuer auf Zucker gibt. Also, dass es jetzt keine Steuer mehr auf zuckerfreie Sachen gibt. Jetzt werden sie alle sagen, ja, das ist ja dann nur für Zucker, ne?
5: Tom.
7: Oder es war eine klassische Ablenkungsfinte, wir echauffieren uns alle über die Zuckersteuer auf zuckerfreie Cola und im Hintergrund laufen ganz andere Dinge, die wir deshalb dann nicht mitbekommen. Das passiert ja auch immer häufiger.
5: Sehr gute Möglichkeit, denn wie sehr das Ganze in Auflösung bringt und wie ernst die Angst dieses Regimes ist, das ist an allen Ecken und Enden derzeit zu erkennen. Im 6. September, 9. September ist die Wahl in Sachsen-Anhalt, die höchstwahrscheinlich haushoch der AfD-Kandidat Ulrich Siegmund gewinnen dürfte. Bei 40% plus steht die AfD in allen Umfragen. Für die Alleinregierung mit 46% reicht es wohl wahrscheinlich eher nicht. Aber die Regimeparteien sind in hellster Aufregung und sind an allen Fronten damit beschäftigt, die AfD zu diffamieren. Neuester Streich, ich danke einem treuen Hörer dieser Sendung, der mir das zugeschickt hat, ist eine Schulwahlbroschüre aus Sachsen-Anhalt. Die Schulwahl findet ja immer begleitend statt. Da werden dann die Schüler befragt, wen sie denn so wählen würden. Und da gibt es eine staatlich geförderte Broschüre einer Jugendhilfeeinrichtung, eines Jugendrings, die darin die AfD diffamiert und erklärt, die AfD sei keine normale Partei. Sie sagt, nicht alle Menschen sind gleich viel wert. Es wird also gleich, während alle anderen Parteien ganz großzügig und höflich und fröhlich dargestellt werden mit all den tollen Dingen, die sie möchten, ohne ein kritisches Wort. Und im Land Brandenburg, da gelten jetzt AfD-Kugelschreiber und AfD-Parteimaterialien, die typischen Werbegeschenkdinger, T-Shirts und alle anderen Dinge mit Logo drauf, als verbotene Gegenstände, weil sie Propagandamittel verfassungsfeindlicher Organisationen sind. Also der Kampf um die Krippen und die Schultische, Milena, der läuft wirklich aus vollen Rohren. Man scheint in heller Aufregung.
6: Die Tinte des Bösen. Ja, und überall, es ist ja auch immer das gleiche im Prozedere. Sie berufen sich immer auf ihre weisungsgebundene Behörde im Verfassungsschutz, ja, und sagen, in Brandenburg ist die AfD eine erwiesen rechtsextremistische Bestrebung. Aha. Okay. Ist rechtlich natürlich alles Quatsch, solange die AfD eine erlaubte Partei ist. Da haben sich ja einige Verfassungsrechtler dazu geäußert. Aber ich glaube, am Ende ist das eine große Wahlkampfhilfe für die AfD, wie immer. Ja. Also das sind Kinder, die kommen in die Schule und dann sehen sie erstmal ein Plakat, da steht drauf, ihr dürft nichts von der AfD dabei haben. Ihr dürft nicht über die AfD sprechen.
5: Und wir wissen, sowas animiert Kinder überhaupt nicht, das zu tun.
6: Dann kriegen Kinder natürlich Angst und sagen, nein, liebe Demokratie, hab mich lieb, ja. Also dem Bürger wird jeden Tag an jedem Ort gezeigt, wer hier die Diktaturfantasien hat und wer auch die Macht hat, sie durchzusetzen. Ja. Ne? Das ist verrückt.
5: Ist verrückt. Und was ich mich frage in diesem Kontext, das passt wieder zu dem, was du vorhin sagtest, Ulrike, wer will da eigentlich von was ablenken oder worum geht's da eigentlich? Ist die Causa Sven Hüber in diesem Zusammenhang, die ja die Woche ganz schön Aufregung verursacht hat. Apollo News hat da etwas ins Rollen gebracht mit der Aussage eines Zeitzeugen und hat jetzt einen Funktionär, einen Ex-DDR-Grenzoffizier und Politoffizier der Grenztruppen zu Fall gebracht, der besagt, dass Sven Hüber, der als erster Kommissar der Bundespolizei bisher Funktionär war in der Gewerkschaft der Polizei. Da war er über viele Jahre stellvertretender Bundesvorsitzender. Und nun kommt heraus, dass dieser Dudes-Freund von Nancy Faeser offensichtlich in seiner Zeit als Grenzoffizier und als Politoffizier seine Soldaten animierte und geradezu befahl, sie mögen Grenzverletzer, also Mauerflüchtlinge, gezielt töten. Man solle der zweite Schuss solle der Warnschuss sein. Und dieser Zeuge, der das eidesstattlich versichert, Axel Krause heißt er, erklärte auch, dass er als Zeuge dabei war, während Hüber einem Flüchtling, den sie geschnappt haben, die Pistole in den Mund steckte, seine Exekution simulierte und dieser Mann, dieser gefolterte, gescheiterte Flüchtling, sich deswegen in die Hose machte. Da frage ich mich, also Ulrike, wenn so eine solche Kreatur wie dieser Hüber, der natürlich in das tiefste Loch eigentlich gehört, was wir haben, aufsteigt bis auf diese Position, über so viele Jahre da ist, wieso bei Gott wird er jetzt vor den Bus geschubst?
7: Das habe ich mich auch gefragt, ehrlich gesagt. Ich glaube eigentlich nicht an Zufälle, weil ja sehr viele Politiker ganz fest im Sattel sitzen, die sich auch unfassbare Dinge zu Schulden haben kommen lassen, wie wir alle wissen. Es kann ja, andererseits weiß man ja nicht, wie da hinter den Kulissen überlegt wird. Vielleicht hat diese Enthüllung von Apollo News doch zu hohe Wellen geschlagen und sie haben sich gesagt, na gut, wir müssen jetzt doch auch mal ein Zugeständnis machen. Das ist sonst, da überfordern wir vielleicht die Bürger oder die Wähler, wenn wir den jetzt drin lassen. An der Stelle müssen wir jetzt mal nachgeben. Oder vielleicht stand der sowieso aus anderen Gründen auch schon auf einer Abschussliste oder wollte sowieso auch da aussteigen. Das weiß man ja alles nicht.
5: Es war ja alles altbekannt. Letztlich war

0: sollte ins Land. So nach dem Motto, es ist möglich, den Notstand auszurufen. Es ist möglich, dass die Bundespolizei das Land übernimmt, also und die Landespolizei absetzt. Das hat er getan. So, die hätten ihn wahrscheinlich nicht vor den Bus geworfen, wenn diese Axel Krause nicht ausgepackt hätte.
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2: 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Am Montagabend war der E-Mail-Verkehr bei Outlook weltweit beeinträchtigt. Ursache ist laut Microsoft ein Fehler in der Cloud-Infrastruktur von Exchange Online. Mittlerweile laufen die Systeme wieder an. IT-Experten empfehlen, keine lokalen Einstellungen zu verändern oder die Software neu zu installieren, da der Fehler rein serverseitig liege. Kritiker des Dienstes sehen sich bestätigt und verweisen auf sichere Mail-Systeme, wie zum Beispiel Proton-Mail. Erstmals seit gut 4 Jahren haben die USA Russland die Teilnahme an einem G20-Finanzministertreffen ermöglicht und damit Protest bei Deutschland und anderen europäischen Partnern hervorgerufen. Bundesfinanzminister Lars Klingbeil, SPD, äußerte sich und meinte, es sei ein irritierendes Signal. Er habe auch zusammen mit anderen Europäern ein Foto mit dem russischen Finanzminister Anton Siluanow boykottiert. Er hätte sich Klarheit des US-Gastgebers gewünscht, dass man den russischen Minister nicht wie einen normalen Gast hier empfängt, sagte der Bundesfinanzminister weiter. Friedensaktivisten meinten dazu, ob Klingbeil den Russen lieber in einem Käfig oder in Handschellen gesehen hätte, konnte nicht ermittelt werden. Seit Tagen verdichten sich die Anzeichen, dass die Bundesregierung Russland offiziell für den mutmaßlichen Sprengstoffdrohnenanschlag am Flughafen Leipzig-Halle verantwortlich machen will. Der Zeitpunkt der möglichen Eskalation im Umgang mit Russland ist politisch alles andere als beliebig gewählt. In wenigen Tagen, am kommenden Sonntag, wird in Sachsen-Anhalt ein neuer Landtag gewählt. Alle Umfragen sehen die AfD dort vorn. Es ist das erste Mal, dass die Partei in einem Bundesland die Regierung anführen könnte. Sollte jedoch vorher ein sogenannter Spannungsfall von der Bundesregierung ausgerufen werden, gibt es keine Wahlen mehr. Auch ohne Spannungsfall könnte die AfD mit ihrer deeskalierenden Haltung gegenüber Russland einige Stimmen verlieren, wenn vermeintliche Beweise für eine russische Drohne in Leipzig in Umlauf gebracht werden. 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
0: Den Notstand auszurufen. Es ist möglich, dass die Bundespolizei das Land übernimmt, also und die Landespolizei absetzt. Das hat er getan. So, die hätten ihn wahrscheinlich nicht vor den Bus geworfen, wenn diese Axel Krause nicht ausgepackt hätte und gezeigt hätte, was für ein bösartiger Mensch der geworden ist. Ich meine, als ein Grenzsoldat einen jungen Mann auf der Flucht trotz 18 Schüssen nicht getroffen hat, ne? Also ein junger Mann soll einen jungen Mann töten, den er nicht kennt und der ihm nichts getan hat. Da hat er ihn vor allen, also erst ist er 2 Wochen weg und dann hat er ihn vor 200 bis 300 Soldaten öffentlich degradiert, als Verräter bezeichnet, hat ihm die Schulterstücke abgerissen und ihm angedroht, er müsse mit bis zu 5 Jahren Militärgefängnis rechnen, ja. Das ist so der Typ. Und das steht alles bei Apollo News. Ja, das war zu viel, ist aber egal. Der Typ hat ausgedient. Verstehst du?
6: Wieso?
0: Der hat das vielleicht gesagt, was er sagen sollte.
6: Aber deswegen musste er doch danach nicht beseitigt werden.
0: Nein, der wurde nicht beseitigt. Das war Apollo News, die es dann das war eine unabhängige Recherche.
6: Ja, aber es war schon so lang bekannt.
7: Vielleicht bekommt er jetzt, naja, aber es hat dann, manchmal schlägt das ja, wie gesagt, höhere

0: Wellen, als man denkt oder als es auch denen lieb ist. Und andererseits, man weiß doch nicht, welchen Versorgungsposten er als nächstes bekommen wird. Das ist dann so ein bisschen wie bei Annalena Baerbock, die auch immer nach oben fällt. Und wer weiß, was man für ihn in petto hat oder was man hintenrum, was er da bekommt.
1: Er geht in Pension. Genau, er geht in Pension. Der steht kurz vor der Pensionierung, ist er zurückgetreten. Das Innenministerium hat wohl seine feierliche Pensionierungsveranstaltung abgesagt. Damit wird er leben können. Seine Bezüge kriegt er weiter, seine Pensionsansprüche. Ja. Ich finde es trotzdem, es interessant ist,
2: weißt du was?
1: Weil das meiste war bekannt, nur dieser Zeitzeuge nicht.
2: Es ist ein Unterschied, ob es so vor sich hin wabert, der war dort bei der Grenzpolizei. Und der war Politkommissar und der hat die ausgebildet. Das ist noch was anderes, das war ja das, was immer kursierte, als von einem Zeugen zu hören, was genau er da getan hat und was für eine fiese Möb der wirklich war. Das ist ein Unterschied. Das macht für Menschen einen Unterschied. Also für mich hat es auch einen Unterschied gemacht.
1: Absolut. Das ist schon eindrücklich und fiese Möb. Ich meine, das ist die Sorte menschlicher Abfall, die Konzentrationslager betrieben hat. Ja, es ist die Sorte wirklich Abschaum in Uniform, der foltert, der Menschen foltert, der Ermordungsaufträge durchsetzt, der andere Menschen unter Druck setzt zu morden. Der Typ, wenn es Nürnberg noch gäbe, wäre der ein Mann von Galgen. Ja? Und der hat es dann geschafft zu einem Exponenten dieses Betriebes. Und wer ein bisschen Sicherheitsbehörden kennt, da habe ich ja nun aus Gründen einige Erfahrung mit, weiß genau, es ist ausgeschlossen, dass eine Nancy Faeser nicht genau weiß, was das für einer war. Das ist vollkommen ausgeschlossen, dass die Innenministerin eines Landes, die diesen Dudes-Freund hat, nicht exakt informiert ist über das, was der Staat über ihn weiß. Und das heißt, ich meine, dass diese Terroristin Nancy Faeser wissentlich und willentlich mit so einem Mörder zu tun hat und nicht nur zu tun hat, sondern ihn fördert. Das zeigt die Seilschaften, die da aktiv sind, aus meiner Sicht.
2: Ja, klar. Und du brauchst solche Leute. Du brauchst solche Leute, weißt du, fürs Grobe. Das sind die Leute fürs Grobe. Und die braucht jeder Machtpolitiker.
0: Und andererseits sind es ja auch genau die Leute, die im Zweifel erpressbar sind. Also das wird ja auch immer wieder, es gibt sehr viele, die das immer wieder betonen, dass Spitzenposten in der Politik und auch in Behörden sehr gerne mit Menschen besetzt werden, die erpressbar sind und dass so eigentlich auch das ganze System funktioniert. Das würde diese Theorie ja dann auch bestätigen.
1: Ja, wie verdorben das Ganze wirklich ist. Sind wir gespannt, was davon noch so rauskommt, wenn denn im September tatsächlich mal eine AfD an die Macht käme. Das Ding ist offen. Was wir auch sehen, besonders in diesem Land, ist eben, dass die Angst wirklich die Windeln komplett gefüllt hat. News berichtet jetzt, MDR und NDR malen wegen dieser AfD, dieses bevorstehenden AfD-Sieges, den eigenen Untergang an die Wand. Mit der Aktion Funkstille wollte der Sender nach eigener Aussage zeigen, welche Formate es bei der Kündigung des NDR-Staatsvertrages und des Medienstaatsvertrages dann nicht mehr geben könnte. Mit demonstrativer Stille und der Androhung des Programmverlustes instrumentalisiert der NDR Angst als Wahlkampfhelfer. So News. Und ich dachte mir dann, Milena, also Androhung der Abschaltung und Androhung der Stille, ich verstehe nicht so ganz, was sie mir androhen wollen. Das ist ja so, als ob eine schöne Frau mir androht, sich auszuziehen.
2: Das könnte der Streisand-Effekt sein. Also sie sagen es und alle sagen, warum eigentlich nicht? Hey, es ist so herrlich still. Ja. Oder ich vermisse nichts. Oder ich gucke den ja eh nicht. Oh, dann muss ich keine Gebühren mehr zahlen. Also, wenn man so drauf aufmerksam macht, dann hat das auch gewisse Risiken, würde ich sagen.
1: Es zeigt doch wirklich, wie die da ticken in diesen Sendeanstalten, in diesem Staatsfunk. Die glauben wirklich, es sei irgendwie negativ, wenn sie nicht mehr arbeiten. Also, wenn sie ihre Propaganda abschalten. Das ist ja wirklich, ich zweifle zum ersten Mal daran, ob sie vielleicht wirklich nicht sehen, wie sehr sie verhasst sind, Ulrike.
0: Ich glaube, die kriegen nicht mit, wie irrelevant sie mittlerweile sind. Ich glaube, das kriegen sie nicht mit, weil sie sich wahrscheinlich auch in einer Blase bewegen, wo sie sich gegenseitig zu ihren Positionen gratulieren und zu dem, was sie da Schönes machen. Aber die werden sich nicht in einem Umfeld bewegen, wo ihnen auch mal gespiegelt wird, was eigentlich der Durchschnitt der Bevölkerung mittlerweile von den Öffentlich-Rechtlichen denkt.
2: Ja, aber irrelevant sind sie natürlich nicht. Das muss man sagen. Sie haben natürlich nicht mehr die Relevanz von früher, das ist ganz klar. Aber es gibt noch sehr, sehr viele Tagesschau-Schläfer. Leute, die abends sich ihre Informationen aus heute und der Tagesschau holen. Das sind noch Millionen, und das sind Millionen Wähler. Also das sollte man, und sie machen jetzt auch diese Woche, ich gucke ja dann auch immer fleißig Morgenmagazin, machen sie fleißig Propaganda. Ja, ja, machen sie fleißig Propaganda. Also im Grunde machen sie überall in allen Sendungen fleißig Propaganda jetzt natürlich vor der Wahl gegen die AfD. Und man sollte, also es gibt ja diese Leute, die anderen Parteien noch wählen. Das sind ja die gleichen Leute, die gucken und die holen ihre Infos da raus. Also sie sind natürlich, haben sie keine Relevanz für uns und für sehr, sehr viele Menschen, aber doch für einen beträchtlichen Teil, der Wahlrecht hat.
0: Naja, sie haben für die älteren Menschen natürlich noch Relevanz, ja. Das muss man sagen, für die,
2: die
0: über 60-Jährigen.
1: Genau. Das ist Deutschland, ne?
0: Und das ist genau die Klientel, und weil es ja sehr viele von den älteren Jahrgängen gibt, sind das im Prinzip die Wahlhelfer für CDU und SPD. Die Jüngeren, die wählen ja diese Parteien gar nicht mehr. Wenn ich mich nicht irre, ist sogar bei den Jüngeren die AfD überall an vorderster Stelle, eben nur nicht bei den Älteren ab
2: und ungefähr 60. Und dann kommt die Linkspartei. Bei den ganz Jungen. Ja?
1: Und wer noch Wahlhilfe braucht, ich bin auch hier gern bereit, sie zu geben, weil ihr wisst ja, dass CDU-Wähler mittlerweile wissenschaftlich erwiesen die dümmste Lebensform Deutschlands sind. Und einen weiteren Beweis liefert die CDU diese Woche natürlich wieder selbst. Apollo News berichtet aus Bremen. Schreibt, während einer Debatte zum Hitzeschutz in der bremischen Bürgerschaft hat die CDU-Fraktionsvorsitzende Wiebke Winter die Klimaaktivistin Luisa Neubauer überschwänglich gelobt. Ich bin dankbar, wenn Luisa Neubauer im Podcast sagt, dass sie das schätzt, dass sie meine Arbeit hier schätzt, sagte die Politikerin, die die CDU auch als Spitzenkandidatin bei der Bürgerschaftswahl im nächsten Jahr führen soll. Winter hat dann im weiteren Verlauf erklärt, wie wichtig die Arbeit von Luisa Neubauer sei und der Klimaschutz. Das, liebe CDU-Wähler, wenn ihr denn zuhören solltet oder wenn Sie dort draußen CDU-Betroffene kennen oder Menschen, die eventuell Gefahr laufen, CDU zu wählen, dann bitte, bitte tragt diese Informationen weiter.
2: Ja. Jo, aber wenn Luise Neubauer Werbung für diese Frau macht, dann muss die sich ja bedanken, und die versuchen ja überall ein paar Stimmen abzufischen.
1: Nein, sie hat ganz ausdrücklich erklärt, wie wichtig das ist, dieser Klimaschutz, dieser angebliche Klimaschutz, den Luise Neubauer betreibt. Also das war schon voll und ganz d'accord und auf
2: jeden Fall. Ja, aber das ist Kanzlerlinie, ne?
1: Ja. Absolut, natürlich. Der steht ja da nach Brandstiftung und sagt, das war der Klimawandel.
0: Aber ich finde aber auch da zum Beispiel, in deren Welt ist Luisa Neubauer noch relevant. Aber de facto ist Luisa Neubauer nicht mehr relevant. Sie hat ihre Relevanz total verloren, genauso wie die Klimathematik auch erheblich an Relevanz verloren hat. Aber ja.
2: Und diesen Sommer haben sie aber schön Power gehabt, ne? Also, oh, und Hitze 12.000, 14.000, 15.000 Hitze-Tote.
1: Alles Hitze.
2: Mit oder
1: nach Hitze oder nach vor der Hitze. Nächsten Hitze. Also Hitze ist auf jeden Fall mit dabei, und damit sind wir
0: Und jetzt haben wir den Frühherbst. Das finde ich auch wunderbar.
1: Das stimmt.
2: Den heißesten Frühherbst aller Zeiten, bitte nicht vergessen. Genau.
1: Ja, Hitze und gewaltige Hitze, geradezu brennende Hitze, gibt es auch noch. Und zwar in Ceuta, nämlich am Strand von Ceuta, da brennen jetzt die Invasorenlager. Es scheint den Spaniern zu reichen mit der Moslem-Invasion in Ceuta. Die spanische Polizei kümmerte sich bisher hauptsächlich um die Einwohner Spaniens, die dort protestierten gegen die Erstürmung durch muslimische Invasoren, und jetzt brennen deren Lager am Strand. Wütende Einwohner in Ceuta haben am Donnerstag und Freitag offensichtlich teilweise diese Stellungen überrannt und haben sie zum Teil in Brand gesteckt. Das Ganze dürfte doch wahrscheinlich gewaltig denen in die Hände spielen, die sowieso die Kritik an jeder Art von Masseninvasion in den Vordergrund stellen. Und ich kann mir vorstellen, Milena, du hast sicherlich auch die Bilder gesehen, dass so etwas dann wieder als Grund genommen wird, um hart gegen jede Migrationskritik vorzugehen und die als Schuldige natürlich diejenigen darstellen zu lassen, die sowas nicht wollen.
2: So weit habe ich jetzt gar nicht gedacht. Also nee. Nö, ich habe erstmal gedacht, guck, das ist interessant, das sind bürgerkriegsähnliche Zustände da dort. Also ich meine, die Leute, klar.
1: Ja, aber die sind ja absehbar, wenn man nichts macht, oder? Das haben die Spanier.
2: Ja, natürlich ist es absehbar.
1: Ja.
2: Ja, klar. Aber ich weiß nicht, gibt es da größere Reaktionen der spanischen Polizei inzwischen?
1: Noch ist es zu früh, nein, diese Meldungen.
2: Ja, eben. Deswegen ist es jetzt auch ganz schwierig, was dazu zu sagen, was jetzt auch passieren wird. Aber man kann, ich glaube, der gesunde Menschenverstand allein sagt einem, wenn du überfallen wirst, dann darfst du dich wehren. Ja. Ja? Das ist eine Art von Notwehr. Ja, und natürlich eine sehr drastische Art von Notwehr. Aber diese Leute haben natürlich vorher schon gesagt, es gab ja so viele Videos mit Menschen, die gesagt haben, wir wollen das nicht. Es gab schon Vergewaltigungen, Frauen, die Angst hatten und so weiter. Ich will auch nicht sagen, dass alle diese Migranten Verbrecher sind. Aber natürlich sind einige darunter. Und wie gesagt, wenn jemand in mein Haus kommt und ich will den da nicht haben, dann schmeiße ich den raus.
1: Ja.
2: Ja, das ist das, was passiert. Und deswegen glaube ich, dass sehr, sehr viele Menschen mit gesundem Menschenverstand das auch so einschätzen. So. Natürlich nicht die Verblendeten oder die vom Staat bezahlten, das ist klar.
1: Womit wir wieder bei den Umfrageergebnissen für die AfD in Deutschland wären. Und auch in Deutschland lässt sich die Realität wirklich kaum noch leugnen. Die Junge Freiheit schreibt jetzt, Bahnhöfe sind der wichtigste Einsatzort der Bundespolizei. Immer wieder kommt es dort zu Messerdelikten. Neueste Zahlen, die der Jungen Freiheit vorliegen, zeigen, mehr als die Hälfte der Tatverdächtigen sind Ausländer und ihr Anteil steigt und steigt. Und damit sind dann nicht einmal die Doppelstaatler gemeint, denn viele der sogenannten Deutschen, die ja ursprünglich einen türkischen oder einen anderen Pass haben, werden ja dann nicht mit als Ausländer gezählt, wenn sie das tun. Das heißt, wenn wir diese Dunkelziffer nochmal reinrechnen, sieht es vielleicht nochmal anders aus. Und die zunehmende islamische Invasion schlägt sich bekanntlich auch in Großbritannien besonders nieder. Apollo News berichtet, islamistische Banden haben in Englands Gefängnissen die Oberhand gewonnen. Seit längerem sollen sie weiße Insassen zur Konversion zum Islam zwingen. Daten des britischen Justizministeriums zeigen, dass nun rund jeder fünfte muslimische Gefangene weiß sei. Fast viermal so viele wie in der Gesamtbevölkerung. Muslime sind mit rund 18% der Gefängnisinsassen deutlich überrepräsentiert in Großbritannien, obwohl ihr Anteil an der Gesamtbevölkerung lediglich 6,5% betragen solle.
2: Ja, klingt nach einer Berliner Schule irgendwie.
1: Im Zweifel sind britische Gefängnisse baulich noch im besseren Zustand als Berliner Schulen. Muss ich da einwerfen. Tja, und so geht es dann auch immer weiter dieser Woche in der französischen Stadt Sion. Ich hoffe, sie wird so ausgesprochen.
2: Nee.
1: Caen. Entschuldigung, Caen. Ihr seht, Französisch war immer mein ganz starkes Fach in der Schule. Also in Caen, in der Normandie, ist am späten Mittwochabend ein Mann namens Ibrahim I. mit seinem BMW in eine Menschenmenge gefahren. Nach Angaben von Polizei und Feuerwehr starben dabei mindestens ein Mensch, 10 weitere wurden verletzt. 4 der Verletzten waren nach einer ersten Bilanz schwer verletzt. Später sprach der Präfekt des Departements noch von 7 schwer und 3 leicht Verletzten. Es ging hin und her, was die Anzahl angeht, nicht allerdings, was die Umstände angeht, dass eben wieder ein Moslem mit seinem Auto in eine Gruppe gefahren ist.
2: Aber er war Russe. Deswegen wurde auch überhaupt nur die Nationalität genannt, weil er Russe war. Und zwar auch in den normalen Medien. Das ist mir aufgefallen.
0: Ein Russe mit Vornamen Ibrahim.
1: Ja, auch da gibt es Moslems.
2: Natürlich, ja, natürlich gibt es auch.
1: Tja, was wir noch nicht wissen, ist, wie der nun dieser sogenannte Deutsche heißen soll mit Vornamen oder wie viele Pässe er vielleicht sonst noch hatte vor dem Deutschen. Jedenfalls kam es, so schreibt News, bei einer Gewalttat an einer Schule in Gosen, Neu-Zittau, Landkreis Oder-Spree in Brandenburg am Donnerstagnachmittag zur Tötung von 2 Menschen. Bei den Todesopfern handelt es sich nach Informationen der Märkischen Allgemeinen Zeitung um eine 18-jährige Schülerin und einen 30 Jahre alten Mann, wirklich einen Mitarbeiter der Schule, der die Schülerin schützen wollte. Ein Kita Erzieher demnach. Die Polizei nahm einen 19-jährigen Tatverdächtigen fest, von dem bisher nur bekannt gegeben wurde, dass er deutsch sein soll und dass er polizeibekannt sein soll, weil er einmal den Vorwurf der Volksverhetzung, der Vorwurf gegen ihn erhoben worden sein soll. Mehr wird nicht verraten. Nun kann man wirklich nur spekulieren, Ulrike, aber bisher ist es ja eine relativ überschaubare Zahl an tatsächlich Deutschen, die in irgendwelchen Schulen oder an anderen Orten mit Messern Leute abschlachten.
0: Ja, natürlich ist es prozentual ein verschwindend geringer Teil. Ich weiß jetzt zu diesem Fall zu wenig Details, um mich da näher äußern zu können. Es ist so oder so auf jeden Fall traurig. Und ja, egal ob es jetzt ein Deutscher war oder nicht, auf jeden Fall eine Straftat, die wir vor ein paar Jahren noch nicht hier hatten.
1: Ja. Es ist eine Art wöchentliche Verlesung der immer gleichen Grausamkeiten. Man kommt sich so ein bisschen so vor, wie, weiß nicht, im Krieg Totenlisten durchzugehen. Und jeder nimmt es mal so mit Schulterzucken zur Kenntnis. Was soll man noch sagen? Es setzt sich immer weiter fort, klar. Ja. Es sind die immer gleich.
0: Ich muss wirklich sagen, ich nehme bei mir auch mit Schrecken zur Kenntnis, wie abgestumpft ich selber werde. Also wie schnell man sich an solche Meldungen gewöhnt. Nicht, weil es mir grundsätzlich egal wäre, aber weil einfach einfach so ein Gewöhnungseffekt automatisch einsetzt. Aber das hat natürlich auch was damit zu tun, dass man abstrakte Zahlen liest. Aber wenn man sich das dann mal vergegenwärtigt oder man hört Angehörige, die Opfer beklagen oder man sieht Fotos der Opfer, finde ich, dann spätestens dann wird einem klar, was das eigentlich für furchtbare Verbrechen sind und was die auch für eine Schneide der Verwüstung reißen jeweils. Und was auch immer, finde ich, ein wichtiger Punkt ist, man spricht natürlich von den Toten in erster Linie, aber auch die Verletzten haben ja im Zweifel einen Schaden fürs Leben, also einmal psychisch, oft aber auch körperlich, also zum Beispiel auch bei diesem Weihnachtsmarktattentat in Magdeburg vor, ja, mittlerweile 1,5 Jahren. Auch da sind ja ganz viele Leute verstümmelt worden beispielsweise und haben Gliedmaßen verloren und alles. Und das, ja, das geht natürlich bei den blanken Meldungen immer unter, aber das gehört auch zu dieser menschlichen Tragödie, die dahinter steht.
2: Was auch interessant ist, was auch untergegangen ist und diese Woche hochgekocht ist, das ist bei dem Anschlag auf den CSD in Berlin anscheinend einen zweiten Mann gab, der mit einer Machete zwei Leute schwer verletzt hat. Mhm. Und die haben auch beide geredet. Einen habe ich im Interview gesehen, also der hat auch seine Narbe gezeigt. Und das wurde doch überhaupt nicht so groß in den Zeitungen gebracht, oder? Ja.
0: Das war so in Nebensätzen, ich erinnere mich,
2: Es war die Rede von,
0: das hatte mich dann nämlich, ich erinnere mich, es hatte mich auch gewundert, weil ich auch dachte, ich habe doch irgendwas von einer Machete und Verletzten gelesen und dann habe ich das plötzlich nicht mehr gelesen. Also dann habe ich dazu nichts mehr gefunden. Ja. Ja, stimmt.
2: Und das sollte man sich fragen, warum das plötzlich weg war.
1: Ja.
2: Und das ist nur deswegen wieder aufgetaucht, weil die Opfer gedacht haben, Moment mal, wir existieren ja gar nicht. Über uns als spricht ja überhaupt niemand, als ob es nicht geschehen wäre. Und der Mann hat gesagt, wenn er das jemandem erzählt, dann glauben ihm die Leute nicht, weil sie es halt auch nirgendwo gelesen haben. Das ist der Grund, warum die an die Öffentlichkeit gegangen sind, warum die jetzt ein Interview gegeben haben. Und das war sehr eindringlich, was der da geschildert hat. Also der konnte seinen Lungenflügel sehen, als ihn die Machete getroffen hat. Und diese Sache ist, und das ist wirklich, am Anfang kam es mal kurz, irgendwas mit Machete und dann nie wieder. Und das ist herbe Vertuschung und ich frage mich, warum.
1: Naja, die Antwort bietet ein Blick nach München in dem Fall vielleicht. Da wurden jetzt anlässlich des Oktoberfests in München verbreiten örtliche Grünen-Politiker, dass die Sicherheitsmaßnahmen, die dieses Jahr wieder verschärft wurden, alle zurückgehen auf das Anschlag auf den Oktoberfest in den 80ern. Was natürlich grober Schwachsinn ist und auch regierungsamtlicher Unsinn ist. Wenn man Angst hat vor islamistischen Anschlägen, wird dort die Sicherheit so hochgefahren. Die Grünen versuchen es zu verkaufen als eine historische Tatsache. Erinnert ihr euch vielleicht auch noch an den 17- oder 19-Jährigen, jedenfalls dieses Schusswundenopfer aus Berlin-Steglitz, von dem wir auch hier berichteten in diesem Podcast? Da gab es eine Schießerei in Berlin-Steglitz und dann wurde nicht weiter berichtet über die Hintergründe oder das Verbleiben des Opfers. Erinnert ihr euch dunkel?
2: Nee, erzähl.
1: Komplett aus den Medien verschwunden?
2: Das wurde kurz weißt du, wir reden ja so viel und das sind jetzt wenig Informationen. Berlin-Steglitz,
1: 19-Jähriger. Ja, das war jetzt vor einem Monat ungefähr gab es da einen Schuss, sind da wohl mehrere Schüsse gefallen.
2: Ja, höchstwahrscheinlich war er in deiner Aufzählung dabei, weil es
1: war
2: ist
1: er, ja,
2: da
1: ja,
2: hat, und da hat Ulrike recht, es ist so viel geworden, dass natürlich schon so ein Gewöhnungseffekt eintritt. Aber erzähl bitte.
1: Der soll jedenfalls mittlerweile verstorben sein und seinerseits Angehöriger eines arabischen Verbrecherclans und es seien wohl Clan-Streitigkeiten gewesen. Das ist allerdings nicht offiziell, das kommt nicht von irgendwelchen Regierungsstellen oder nur kolportiert, das ist aus dem Umfeld sozusagen der Gewerbetätigen dort zu hören, die dort ansässig sind. Das ist auch nur ein Gerücht bisher, deswegen muss ich als solches auch deutlich kennzeichnen, aber auch das Thema ist komplett verschwunden, es gibt dazu keine Nachfragen und keine amtlichen Erklärungen mehr. Möchte man wahrscheinlich ungern haben. Wirkt alles nicht so schön.
0: Das wird öfters eigentlich, wenn man mal so drüber nachdenkt, gerade bei Schwerverletzten nach Messerattentaten, abgesehen davon, dass viele es ja auch gar nicht in große Medien schaffen, weil sie dann nur regional noch irgendeine Rolle spielen. Aber das muss ja öfters vorkommen, wenn es Schwerverletzte gibt, dass sie dann im Zweifel auch nach Wochen und Monaten noch ihren Verletzungen erliegen. Also wer weiß, wie oft das schon vorgekommen ist und dann aber nicht gemeldet wird. Vielleicht wird dann heimlich bei Wikipedia die Toten- und Verletztenzahl etwas angepasst, aber sonst hört man nichts davon.
2: Ja, aber ich muss sagen, also diese CSD-Sache, die finde ich schon wirklich bemerkenswert.
1: Ja.
2: Weil das war ja so eine große, auch mediale Geschichte. Ja. Ja. Weil CSD und die ganze Gender, Trans und die ganze bunte Bewegung und das waren die Opfer und... gab es den bösen Autofahrer, der die umgefahren hat. Aber diesen Machetenmann.
1: Üblicherweise fährt ja sogar nur ein Auto in die Menschenmenge, ohne dass da ein Fahrer genannt wird, weil das natürlich noch besser ist,
2: das
1: zu vertuschen.
2: Das hat mich schon wirklich verwundert.
1: Ja. Tja, ein Schelm, wer glaubt, dass das in unserer Demokratie in irgendeiner Weise was zu bedeuten hat, denn wir wissen ja gar nichts hat mit irgendwas zu tun. Aber der Schwerverletzte, die irgendwann ihren Verletzungen erliegen, bringt uns natürlich spätestens zur deutschen Wirtschaft. Denn da sieht es jetzt so aus, als ob nun endlich die Realität auf den größten Galatberg im Antifa-Gebirge trifft. Denn, so berichtet Apollo News, die erste Ratingagentur Standards & Poor's hat nun angedroht, dass das Länderratings Deutschlands gefährdet sei anlässlich dessen Wirtschaftsleistung. Das ist mal beachtlich, denn diese Art von Einstufung ist natürlich unmittelbar relevant für die Möglichkeit von Lars Klingbeil, seine Umvolkung und Ausschlachtungspolitik durch Anleiheabstoßungen am Finanzmarkt zu finanzieren. Denn Staatsanleihen sind nun mal das Mittel, mit dem sich auch Deutschland tatsächlich finanziert. Steuereinnahmen sind dafür sozusagen nur die Deckung und die Rückzahlung. Und wenn die Ratingagenturen Deutschland abstufen, dann wird es eben teuer bis nicht mehr machbar, den deutschen Staatshaushalt noch im Lot zu halten. Wir haben schon darüber berichtet, ich habe es schon angesprochen, damit das Geld dann auch nicht rausfließt aus Deutschland, gibt es eine neue Bankenrichtlinie, die auch im Mainstream kaum Erwähnung fand. CRD 6 ist die Abkürzung, römisch 6. Und da sagt es nun allen Insassen, die also einen Wohnort in der EU haben, außerhalb der EU ein Bankkonto zu haben, wenn diese Bank nicht auch eine Niederlassung im Inland hat. Also Ulrike Melina, das esse ich jetzt mit eurer Kapitalflucht. Nichts mehr mit Singapur oder Schweiz oder so.
0: Schluss. Ich hab mich automatisch gefragt, was heißt das jetzt? Also wenn es jetzt zum Beispiel einen südamerikanischen Austauschstudenten gäbe in Deutschland, der natürlich ein südamerikanisches Konto hat, darf der das dann auch nicht benutzen hier oder kann er das noch benutzen, bis er hier offiziell einen Wohnsitz hat? Also spätestens, wenn er dann hier einen Job annimmt und offiziell gemeldet ist, dann müsste er das abmelden oder wie?
1: Ich schätze, es gilt für Staatsbürger. Es gibt einen Pass.
2: Nur für Insassen.
1: Nur für Insassen.
0: Ach so, nur was? Für. Ah, aber okay.
2: Was dazu passt.
1: Nicht für Besucher, ja.
2: Dazu passt, dass Bärbel Baas, also die Abrissbirne der SPD, die will jetzt eine Studie zur Vermögensungleichheit in Auftrag geben, hat die Bild berichtet. Zitat: Konkret suchen die Beamten von Baas eine Firma oder ein Institut für eine repräsentative Bevölkerungsbefragung. Sie soll Anfang 2027 starten und bis November fertig sein. Vermögen ist deutlich stärker konzentriert als Einkommen, wird in seiner Ungleichverteilung jedoch in Befragungen häufig unterschätzt, heißt es in der Ausschreibung des Ministeriums für die Studie. Will heißen, die wollen Argumente für die Vermögenssteuer. Ja? Und
1: Sie sollen nur die Studienmacher jetzt selber rausfinden.
2: Und wer sich jetzt freut, dass die bösen Reichen endlich was abgeben müssen, der wird sich wahrscheinlich wundern, wo Vermögen anfängt in Zukunft. Ja? Also das ist ja oft so, ne, dass die Leute sagen, ja, ist richtig, die Reichen und die sollen ihren Teil beitragen und so. Und dann gucken die hinterher und sagen, ui, ich bin ja selber ja dann vermögend schon inzwischen, ja, mit meinen 50.000 auf der Bank.
1: Jo. Du musst doch immer alles verraten, das ist ja...
2: Ja.
1: Ja, mal gucken, was bei der Studie bei rauskommt. Ich habe noch gar keine Ahnung. Und wer sich für die großen und ganzen Vorgänge am Finanzmarkt interessiert, und da ist natürlich Scott Bessens, also des US-amerikanischen Finanzministers, riesige Rückkaufaktion der amerikanischen Bonds, ein sehr großes Thema, mit dem die Amerikaner derzeit Zinskosmetik oder Zinskurvenkosmetik betreiben, kann man sagen. Bessens gibt ja im vielfachen Milliardenumfang, kauft er seine Staatsanleihen zurück, seine langfristigen, um kurzfristige neu auszugeben. Und warum das nach Meinung von Hermann dem Banker zu einer Inflation in absehbarer Zeit von über 10% führen dürfte und warum damit die Inflationswelle wohl so richtig reinhauen wird, das erfahrt ihr natürlich im nackten Geld jeden Freitag um 6 Uhr, dass ich auch den nicht volkswirtschaftlich Bewanderten sehr ans Herz lege, denn es ist in der Tat ein Novum, in welchem Umfang die Amerikaner derzeit ihre Langfristschulden gegen Kurzfristschulden eintauschen. Ja.
2: Ja. Ja. Die machen ja noch mehr jetzt, ne? Also, Die Amerikaner wollen ja jetzt den Iran frontal wirtschaftlich angreifen, indem die alle Handelspartner des Irans bedrohen, wenn ihr nicht sofort alle Geschäfte mit dem Iran einstellt und auch kein Öl mehr kauft. Also wenn ihr das nicht macht, dann fliegt ihr aus dem Dollar. Das sagen die ja gerade.
1: Ja.
2: Das ist völlig verrückt. Das betrifft circa 100 Länder, also China oder auch US-Verbündete wie Türkei, Pakistan, Irak, Japan, Indien. Das sind ja allesamt wichtige Handelspartner des Iran. Und ich meine, das ist ein unglaublicher Eingriff in den Welthandel. das wird nicht hinhauen. Und ja. dieser Artikel war ja bei TKP. Und TKP schreibt und glaubt, dass es bald so viele Ausnahmen und Umgehungsmöglichkeiten gibt, dass der Iran am Ende kein Problem haben wird, weil die Staaten natürlich auch sauer sind, ja. Und ich meine, kann auch sein, dass es nur eine Drohgebärde ist, wie dieser angekündigte Atomkrieg gegen Iran. Aber ob das nicht irgendwie das Absägen des Astes, auf dem man sitzt, ist, also wenn die Amerikaner die Drohung wahrmachen und alle, die mit dem Iran Handel betreiben, aus dem Dollar werfen, dann wird der Dollar ja unwichtiger, weil alle anderen müssen sich dann ja neue Wege suchen.
1: Mhm. So ist es, ja.
2: Und dann werden China und Russland, genau, die BRICS-Staaten werden einfach aufgewertet dadurch. Also ich bin jetzt nicht der ganz große Wirtschaftsguru, ne? Aber mein gesunder Menschenverstand, mein Hausverstand sagt mir, das ist eine ganz, ganz blöde Idee.
0: Ulrike? Die BRICS-Staaten, die hatten doch ohnehin, die planen doch schon länger auch eine eigene Währung, richtig?
1: Ja, sie planen,
2: aber das hat noch nicht so richtig hingehauen. Der Dollar ist die wichtigste Leitwährung.
1: Ja, ist er noch, aber er ist eben schwindsüchtig, beziehungsweise durch die amerikanischen Schuldenprobleme. Ist es eine zweischneidige Sache. Einerseits will eben Trump möglichst viele Länder im Dollarsystem haben. Andererseits hat er das Problem, dass seine Währung eben immer weicher wird und dass er muss inflationieren wie verrückt. Angesichts der wirklich astronomischen US-Staatsschulden muss er ihn weicher machen. Um nochmal aufs nackte Geld zu kommen, da hat der Hermann, der Banker, eine interessante Theorie, die halb belegt ist, weil Trump ja selber ankündigt, dass das Währungssystem der Zukunft ein digitales sein wird. Und es gibt vieles spricht jetzt sehr dafür, dass die Amerikaner die angekündigt oder die zurückgekauften Anleihen als Bonds an Stablecoin-Ausgeber abgeben werden. Also sozusagen eine Art digitalen Dollar damit befeuern werden, eine Finanzindustrie aufmachen werden, an der klassischen Bankenindustrie vorbei. Dafür spricht auch, dass die klassische Bankenindustrie entsprechend auf dem Kriegsfahrt ist in den USA und versucht das zu verhindern, dass solche Pakete an Tether zum Beispiel, heißt so eine Währung, an die Herausgeber abgegeben werden. Es würde aber dementsprechend, was Trump lange angekündigt hat, dass nämlich die Zukunft der Währung digital ist und so ein digitaler Weltdollar, der hätte natürlich gewisse Vorteile praktischer Art in vielen Ländern und könnte die USA da wieder nach vorne bringen. Also es ist in der Tat ein sehr spannender Kampf um den Dollar als Vorherrschaftswährung. Ja, wenn auch vielleicht ein volkswirtschaftlicher Schwerpunkt, der dann hier zu weit führen würde auf Dauer. Wir sind ja nach einer sehr guten Stunde auch leider schon wieder am Ende, ihr beiden. Ich danke euch für diese heitere Tour durch eine wenig heitere Woche.
2: Jo, Paulchen.
1: Tja.
0: Ich bedanke mich bei euch.
1: Tja.
2: Ja, dann wünsche ich euch ein schönes Wochenende.
0: Euch allen. Die dunkle Politik ist nirgendwo so heiter wie bei euch. Das fällt mir immer wieder auf.
2: Das ist danke schön. Komm bald wieder, Ulrike.
0: Ja, sehr, sehr gerne.
1: Trotzdem nicht umhin, euch zu sagen, was ich schon so lange sagen muss. Unsere Freiheit, die bleibt so verloren wie unsere Sicherheit und unser Wohlstand. Und sie alle werden nicht von selbst zurückkehren, denn keine Partei und kein Erlöser wird uns von den Verbrechern der herrschenden Parteienkorruption befreien. Es bleibt allein an uns. Massenmörder wie Karl Lauterbach oder Jens Spahn, Terroristen wie Nancy Faeser oder Landesverräter wie Fritz BlackRock und Angela Merkel endlich den Strafen zuzuführen, nach denen ihre Taten schreien. Einzig wir selbst können Deutschland endlich zu dem machen, was es auf dem Papier lange sein möchte. Ein Land der Freiheit, der Demokratie und der Rechtsstaatlichkeit. Nichts davon aber wird es je werden ohne eine Revolution. Die können wir erreichen, in Frieden und mit Humor, ganz einfach dadurch, dass wir die Verbrecher bei ihren Namen nennen und in die Wahrheit ins Gesicht rufen, wo immer wir sie antreffen. Ich danke euch fürs Zuhören und meinen beiden Gästen für das gute Gespräch. Ulrike Stockmann und Milena Preradovic. Das war Nummer 257 des Nacktniveaus. Die nächste Ausgabe folgt am kommenden Samstag, denn Widerstand ist nie zwecklos. 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
1: Walter van Rossum ist ein Medienkritiker der ersten Stunde und ein Gesicht der Gegenöffentlichkeit. Wir sprechen über die gute alte Zeit, über Rudeljournalismus und über den neuen Mainstream von Nios bis Apollo, der kleinen Portalen das Wasser abgräbt.
2: Michael Main im Gespräch.
1: Schön, dass du da bist, lieber Walter.
3: Es ist mir eine große Freude, besonders mit dir.
1: Ja, umgekehrt hatten wir das ja schon mehrmals.
3: Ja, das eben, das ist eine Premiere jetzt.
1: Umso mehr freue ich mich, dass ich dich jetzt vorstellen darf. Walter van Rossum hat eine klassische westdeutsche Medienkarriere hinter sich. Studium, Romanistik, Philosophie, Geschichte, Promotion über Sartre und freier Journalist erst nebenbei und dann in Vollzeit. Mit 50 fängt er an, Bücher über sein Metier zu schreiben. 2004 Meine Sonntage mit Sabine Christiansen, 2007 die Tagesshow, die vieles von dem vorwegnehmen, was die Medienkritik bis heute umtreibt. Die Verbreitung von Sprechformeln über die Nachrichten zum Beispiel oder die Demokratiesimulation in Talks. 2015 adelt ihn das TV-Magazin ZAPP als Verschwörungstheoretiker. Walter van Rossum hat dann eine Weile in beiden Welten gelebt, im öffentlich-rechtlichen Rundfunk und beim Rubicon, wo er 2021 zwei Bestseller veröffentlicht, Meine Pandemie mit Professor Drosten und Die Intensivmafia zusammen mit Tom Lausen. Im Sommer 2022 setzt ihn der WDR nach 40 Jahren vor die Tür, nachdem er einen ARD-Podcast über Ken Jebsen in die Tonne getreten hat. Seitdem gibt es die Gesprächsreihe The Great Reset und eine gleichnamige Buchreihe, gestartet vom Namensgeber selbst, der die neue Parallelgesellschaft beschreibt, Buch haben wir hier stehen, und eine Oberwelt, die nicht mehr mit der Unterwelt spricht. Walter, hast du dich inzwischen eingerichtet unter Deck?
3: Ich könnte gar nicht anders. Ich muss gelegentlich mal in der Oberwelt auftauchen, um Brötchen zu kaufen und meine Familie zu besuchen oder sowas. Ich bin voll und ganz in der Unterwelt angekommen. Und ich würde sagen, am Anfang war es auch ein Glück. Es war wie eine Erlösung, weil ich das Gefühl hatte, nie war Journalismus bedeutender, nie war wichtiger, was ich jetzt schreibe. Also für mich wichtiger. Und was da fusioniert ist an Leuten, die sich nicht kannten, aus allen möglichen Ecken, wo es mir auch vollkommen wurscht war, ob jemand nun Reitschuster hieß oder AfD-Mensch war oder irgend sonst was. Es war ein Fusionieren und ein Such an gegenseitiges sich helfen. Und wir haben ja dann auch sehr viel geschafft. Wir haben ganz viel aufgebaut an Information, Kommunikation untereinander. Und waren, ja, man hat uns gesucht. Wir mussten uns nicht sozusagen unsere Hörer oder unsere Zuschauer oder Leser kitzeln, triggern oder ja. So, sondern die suchten uns. Und das war eine tolle Zeit. In letzter Zeit ist dieses Glück ein bisschen gebrochen, weil ich finde, unsere Szene läuft sehr auseinander. Dieses Fusionieren hat aufgehört und wird zu kleinen Gruppen.
1: Da kommen wir gleich nachher noch hin.
3: Ja.
1: Vielleicht frage ich am Anfang noch allgemeiner, wie blickst du heute auf Corona zurück?
3: Für mich war das ein Erdrutsch. Ich war vorher kritisch unterwegs, aber das hatte ich nicht am Schirm. Mhm. Auch nicht, was danach kam. Und das war ein Bruch, ein Zivilisationsbruch, von dem ich denke, den hatten unsere die Generation meiner Eltern haben sowas vielleicht fünfmal erlebt, dass alles zusammengebrochen ist. Du hast es wenigstens einmal erlebt ja. Mit dem Osten und das war für mich dann der Anfang vom, also dass ich diese Erfahrung gemacht habe, dass man sich von einer Vergangenheit verabschieden muss, die nicht mehr existiert. Ich finde mich sozusagen nur noch anekdotisch wieder in der Vergangenheit. aber nicht mehr als die Welt, finde ich nicht mehr wieder. Die, und das ist auch ein Verlust, das ist auch ein Trauergefühl.
1: Ah, da wollte ich gerade nachfragen, ob du dich eher als Gewinner oder als Verlierer dieses Umbruchs...
3: Beides. Die Gewinner schon, weil ich sehe, das, was ich vorher gemacht habe, war schon Teil des Problems und nicht schon die Überwindung des Problems. Ich habe was versucht, aber ich steckte in dem System drin und habe nicht gemerkt, wie tief ich drin steckte. Ich hatte auch eigentlich kurz vorher versucht, auszubrechen aus der ganzen Medienwelt und wollte einen Burgerladen aufmachen oder irgend so ein Quatsch, weil ich will nichts mehr mit denen zu tun haben.
1: Das wäre aber auch gegen den Trend gewesen, Burger Ende der 10er Jahre zu verkaufen, wo der Zeitgeist vegan gerufen hat.
3: Ja, ich hatte nur einen Freund, der hatte einen wahnsinnigen Erfolg mit so einem Burgerladen. Gott sei Dank hat das nicht geklappt, ich habe dann was anderes gemacht. Und dann habe ich entdeckt, weil ich ein bisschen langsam im Kopf bin, dass sozusagen die digitale, der damals schon bestehende digitale Underground für mich prima ist. Also erstmal habe ich da auch Geld verdient, zum Teil sogar gut Geld verdient. Und es war eine völlig andere Atmosphäre und es hat Spaß gemacht. Ich habe dann noch ein bisschen weiter WDR gemacht, bevor der WDR mich dann rausgeschmissen hat und das wurde höchste Zeit.
1: Hey, auf die Idee von Corona-Gewinner Walter von Rossum bin ich ja auch gekommen, weil heute ja Freiberufler im öffentlich-rechtlichen Rundfunk sofort mit der Altersgrenze, mit dem Eintritt ins Rentenalter da rausgesetzt werden. Da können ja die allerwenigsten noch länger arbeiten. Also wärst du da wahrscheinlich auch ohne jedes Anecken irgendwann rausgesetzt worden.
3: Ach, ich hätte da weitermachen können. Ich habe ja schon gar nicht mehr so viel gemacht. Ich war ja fester Freier, ne? Das ist ja nochmal was anderes. Und ich war im Hörfunk, das ist ja auch nochmal eine separierte...
1: Aber ich höre jetzt gerade beim RBB von den alten DT64-Redakteuren, die jetzt mit dem Erreichen der Altersgrenze sofort in Ruhestand geschickt werden und auch keine Aufträge mehr bekommen, auch als festfreie und programmprägende Leute im Hörfunk.
3: Ja, das kann sein. Jetzt.
1: Also mit diesen ganzen Sparmaßnahmen, die da laufen, wo man dann irgendwelche Gründe suchen muss, um Leute, die vielleicht unbequem werden könnten, loszuwerden, da hat man jetzt mit dieser 65- oder 67er Grenze da was gefunden, die Leute rauszusetzen. Ja, lass uns zurück auf losgehen in die 80er und 90er, eine Ära, in der es, wenn man dem Zeitzeugen Walter van Rossum glaubt, in der es noch Pluralismus gegeben haben soll in der Presse und beim Rundfunk. Woran machst du diese Diagnose fest für die 80er und 90er?
3: Das erstmal, weil ich, das habe ich gerade gesagt, ich war beim Hörfunk und ich war bei... Meine Redakteure waren Leute, die kann ich jetzt nur etwas altmodisch als Herren bezeichnen. Das waren sehr kluge, gebildete Leute, die entweder selber schrieben, also Romane schrieben oder Essays schrieben, Übersetzer waren, berühmte Übersetzer waren, Herausgeber von Zeitschriften, also hochkultivierte, hochgebildete Leute. Und die haben mich rangezogen. Ich könnte das anekdotisch jetzt nochmal aus, wie viel Mühe die sich gegeben haben, dass bis von mir mal ein Text veröffentlicht werden konnte. Die mochten das sozusagen, meine Gedanken, aber wie ich sie zu Papier brachte und dann auch, wie wenig radiophon sie waren, die haben dann unendlich Mühe 3 Wochen lang an meinen Texten redigiert.
1: Also echte Mentoren.
3: Echte Mentoren und das war sowohl im WDR als auch im Deutschlandfunk. Und da wurde ich in jeder Form gestützt und konnte eigentlich sagen, was ich wollte. Ich glaube, im Fernsehen war da immer schon alles ein bisschen anders. Aber um die Frage allgemein, in die 80er Jahre war ja die Vorbereitung auf den... Nein, in den 80er Jahren gab es ja noch die neuen sozialen Bewegungen. Man musste sich ja nur mal das... Parlament angucken, was für eine Breite das hatte, also von links grün und wo die Grünen noch grün waren und wirklich links waren, und bis zur CSU, die deutlich mit der AfD vergleichbar war, also am Rand jedenfalls. Da war im Parlamentarismus schon sowas und in der Zeitungswelt auch, also da die FAZ und Frankfurter Rundschau und die Süddeutsche, die Taz markierten doch schon alle durchaus verschiedene Positionen und behagten sich auch. Und das brach dann besonders aus im Vorfeld auf den Serbienkrieg in den 90er Jahren, wo es lagerübergreifende Diskussionen waren, die waren hochinteressant. Und wo die FAZ, also die Zeit, wüst anging und so weiter und so weiter. Und das hatte dann auch gar nicht so mit SPD und CDU zu tun. Es wurde heftig diskutiert. Und ab danach wurde das, glaube ich, dann schon etwas schwieriger. Und meiner Meinung nach ist dann 9/11 der Schlusspunkt gewesen, wo dieser Pluralismus noch weiter lief.
1: Ja, ich wollte schon erst sagen, dieses Ringen um die Qualität von Texten, das hätte man ja noch als ganz normalen Routinevorgang in gut besetzten, personell gut besetzten Redaktionen abtun können. Ja. Dass du da sofort rein konntest und machen konntest, was du wolltest, hätte ja auch daran liegen können, dass du halt gepasst hast, dass du von deiner Erziehung, deiner Weltanschauung in diese Redaktion hineingepasst hast.
3: Es waren persönliche Sachen auch. Es waren eben auch nur ein paar Redakteure, mit denen die sich wie selbstverständlich schützend vor mich stellten, wenn mal irgendein Anwurf kam. Und es war eine Zeit, wo sozusagen antizyklische Meinungen in diesem Rundfunkmilieu prämiert wurden. Also ich war gar nicht mal so mutig, sondern ich erfüllte sozusagen eine gewisse Erwartung als junger Wilder, der ich habe damals übrigens hauptsächlich Literaturkritik gemacht und solche Sachen. Das war eine vollkommen andere Zeit und es ist mir auch wichtig zu sagen, es war eine total glückliche Zeit. Also die ersten 20 Jahre öffentlich-rechtlicher Rundfunk waren eine wunderbare Zeit. Also für meinen Narzissmus. Ja. Und die Türen standen offen. Ich wäre ja eigentlich Klinkenputzer, müsste dauernd was anbieten. Nein, Leute riefen mich an. Dann kamen die Zeitungen dazu, dann schrieb ich für alle möglichen großen Blätter und fühlte mich wohl.
1: Also, das war auch eine Zeit der guten Honorare. Auch bei Zeitungen wurde damals sehr gut bezahlt.
3: Ja, wenn man es, ich möchte keine Zahlen nennen, aber FAZ zum Beispiel hat ziemlich gut bezahlt. Die dollsten waren NZZ, Neue Züricher und Spiegel. Ja. Dann habe ich auch für den Spiegel geschrieben, da merkte ich aber auch schon, wie es dazu ging. Da hatte Willi Winkler, der war damals Kulturchef, mich beauftragt.
1: Später bei der Süddeutschen dann, Willi Winkler, ne?
3: Ja. Bitte?
1: Später dann bei der Süddeutschen Zeitung.
3: Vorher war er bei
1: der Süddeutschen. War vorher, okay.
3: Und jetzt ist er wieder noch jetzt, bei der Süddeutschen. Ja. Und der hat ja dann gekündigt, so über Nacht und Nebel, und wollte auch keine Abfindung, wollte nur nichts mehr mit dem Blatt zu tun haben. Und der beauftragte mich, mit irgendwas Habermas-Besprechungen zu machen. Und dann kam die nicht. Und dann sagte er, ich fand die sehr gut, hätte sie gerne genommen, aber das bestimmt die Chefredaktion. Mhm. Und er war der Kulturchef. Mhm. Und da merkte man, oh, da wird schon von ganz oben dirigiert. Aber jedenfalls, es gab einen Pluralismus, es gab auch Konflikte natürlich. Mhm. Es gab Reibereien. Und der WDR war damals eigentlich ein sehr offener Laden. Mhm. Der Deutschlandfunk auch.
1: Ja, wir gehen gleich chronologisch weiter in die Zeit nach 9/11, was du jetzt als Bruch beschrieben hast. Vielleicht noch einmal zurück. Du hast ja eine Weile auch mit der Wissenschaft geliebäugelt. Nicht nur durch die Promotion, die damals der normale Abschluss in den Geisteswissenschaften war, sondern auch durch eine kurze Zeit als wissenschaftlicher Mitarbeiter. Weißt du noch, warum es am Ende der Journalismus geworden ist?
3: Ja, erstmal musste ich mich entscheiden. Ich hatte mir ein Vergnügen daraus gemacht, die einen gegen den anderen auszuspielen, die Journalisten als so etwas unwissenschaftlich zu bezeichnen und die Wissenschaftler für ein bisschen, sozusagen vergrabene Figuren, die so mit dem Rest der Welt nicht viel zu tun haben. Das war mein persönliches Vergnügen. Dann merkte ich aber, ich splittere mich auf und kriege das eine nicht mehr hin mit dem anderen. Meine Habilitation sollte gehen über die Grammatik des Schweigens. Und das war dann schon ziemlich abgefahren. Ich merkte jetzt.
1: Wahrscheinlich können wir jetzt in den YouTube Analytics sehen, wie die Zuschauerzahlen runtergehen. Ja. Walter von Rossum, die Grammatik des Schweigens, das wollen wir jetzt nicht mehr hören.
3: Kein Hammer gewesen. Das Sachterbuch, meine Promotion war nochmal, die hat sich nochmal sehr gut verkauft. Ich hatte an der Uni übrigens auch so solche Mentoren, ganz konservative Leute, die hatten irgendwie Spaß an meiner Art, Dinge zu sehen. Und dieses Persönliche, das war sehr wichtig. Ich glaube, du hast das ja auch mal beschrieben, wie wichtig das in der Uni war.
1: War bei mir letztlich so ähnlich. Ne? Ich habe ich hab dann Stipendien bekommen, sogar noch Habilitationsstipendium bekommen, habe aber eigentlich damals immer gedacht, okay, ich mache die Habil fertig und dann gehe ich wieder in eine Redaktion zurück und werde irgendwie Chefredakteur. Zum Glück ist es anders gekommen, weil ich wäre ja dann schon in der Zeit nach 2001 in den Journalismus zurückgegangen. Aber haben wir jetzt den Punkt schon beantwortet, warum es am Ende der Journalismus wurde und nicht die Wissenschaft? Du hast jetzt dieses Gegeneinander ausspielen.
3: Ja, ich merkte, dass ich, also um dieses Buch zu schreiben, das wäre ein Und dafür war ich dann schon zu erfolgreich mit anderen Sachen, dass wir für einen winzig kleinen Leserkreis, wenn es denn gelungen wäre, vielleicht interessant gewesen. Aber ich merkte mehr, je mehr ich mich um diese theoretischen Diskussionen und Postmoderne und Systemtheorie und all diesem kam, das bewegte wirklich niemanden. Und ich hatte Blut geleckt. Ich wollte sozusagen ein Publikum haben. Und hatte es vielleicht auch, also in bestimmten Maße.
1: Ja klar, aus der Sartre-Sache ist ja dann noch ein Sachbuch erschienen über die Liebe zwischen Simone de Beauvoir und Sartre, was wir mit großem Genuss gelesen haben, meine Frau und ich.
3: Schön.
1: Ja. Also insofern hattest du in beiden Feldern Erfolg.
3: Aber Sartre war damals schon eigentlich jemand, den man kaum mehr reden durfte. Also das war insofern auch antizyklisch. Heute kennen die Leute den. Ich habe über Sartre promoviert. Was?
1: Das sollten wir nochmal eine eigene Sendung machen, weil das für die sinnsuchende Jugend ja jemand sein könnte, an dem man sich orientieren kann.
3: Ja, ich denke, ich fange jetzt die ganze Zeit wieder an, um mal endlich rauszukommen aus unserem Gerede, unserer Blase. Ich lese jetzt die ganze Zeit wieder Sartre.
1: Ja.
3: Finde es total aufregend.
1: Du hast dieses 9-11 ja als Bruch beschrieben, Bruch zwischen der guten alten Zeit, in der Journalismus Spaß gemacht hat, in der es Pluralismus gegeben hat und dem, was danach kam. Ist das aus dem Rückblick beschrieben oder hast du das damals als Zeitzeuge, als jemand, der mittendrin war am Geschehen, auch schon so wahrgenommen?
3: Das habe ich wahrgenommen, aber nicht realisiert. Ich habe zum Beispiel noch im WDR 2002 Matthias Bröckers eingeladen, ja, zusammen mit dem Spiegelmann, der dann später so verunglückt ist mit, ich weiß den Namen nicht mehr.
1: Können wir dann ergänzen in den Shownotes sozusagen, ne?
3: Der war damals, der hatte Fichtner.
1: Okay, ja. Der über die Relotius-Affäre gestolpert ist.
3: Ja, genau. Ja, okay, genau. Ja, ja. Und die hatten gerade auch ein Buch, ein typisches Spiegelbuch über 9-11 geschrieben. Also die waren ja immer dabei und die haben dann, es roch nach Rasierwasser, als sie dann morgens ins Auto stiegen und sind alle diese völlig Kolportage, Mist und Matthias Bröckers, der mir das bis heute noch dankt. Das war der letzte öffentliche Auftritt von ihm in einem öffentlich-rechtlichen Medium mit über 9-11. Und da merkte man, darüber sollte man jetzt nicht mehr sprechen. Ich habe das dann nochmal versucht und das ist jedes Mal kläglich gescheitert. Dann habe ich es aber auch gelassen und bin nicht weit genug gegangen, dass System in Frage zu stellen. Also wenn man sozusagen ein Thema so verbieten kann, und das hat ja wirklich geklappt, da hätte man sich nochmal eine Frage stellen sollen, was ist das jetzt?
1: Ja.
3: Wer macht da jetzt welchen Druck? Wie funktioniert sowas? Also ist das der Anruf vom Kanzleramt oder wissen Redakteure von sich aus? Das ist der Anfang einer Zeit, wo ich merkte, man muss sich ducken, du kannst nur mit ganz bestimmten Redakteuren was machen. Und das ist ja auch ganz wichtig zu sagen, Redakteure könnten oder konnten damals sehr viel machen. Man konnte die sehr schlecht wippen. Also ich habe viele Sachen gemacht, Tagesschau und Feature habe ich noch 2012 oder sowas in einem Deutschlandfunk gemacht. Und über den Unterschied zwischen der Berichterstattung über die USA und Russland und solche Sachen und über die Gott, wie hießen die Jungs, die angeblichen Terroristen, egal. Und über die Silvesternacht in Köln, das ging alles noch. Die Redakteurin wurde dann jedes Mal zum Intendanten gerufen und gesagt, das wäre aber ein starkes Stück. Und ob das hier in Deutschlandfunk gehört, dann sagte die Redakteurin, ist was falsch, da müssen wir das natürlich sofort korrigieren. Haben wir da irgendeinen Fehler gemacht? Und da sagte er, nein, das ist ein Fehler, aber sowas wollen wir eigentlich nicht. Aber die Redakteure haben das gemacht bis zum Ende. Und wenn man mit solchen Leuten arbeitete, da konnte man noch bis 2015, 17 irgendwas ziemlich kritische Sachen machen.
1: Klar.
3: Aber es war jedes Mal eine Zitterpartie.
1: Klar, ist ein bisschen andere Struktur noch. Es gibt damals noch Redakteure vom alten Schlag, die Kündigungsschutz haben, feste Arbeitsverträge. Das ist ja danach sukzessive abgebaut worden. Man ist mehr zu diesem fest-freien System übergegangen, um letztlich Abhängigkeiten zu schaffen, die das dann verhindert haben. Wenn du also abhängig bist und Angst haben musst, deinen Job zu verlieren, dann ist es schwerer, solche Dinge auch durchzusetzen. Vielleicht müssen wir noch kurz mit Matthias Bröckers erklären. Der hat damals bei Telepolis eine Serie gehabt zu 9-11, die dann bei 2001 ein Bestseller Schriftsteller geworden ist. Und es gab auch nochmal einen Auftritt bei Maischberger von Andreas von Bülow, hieß er, glaube ich, ne, der Staatssekretär, ja, und der Helmut Schmidt.
3: Der Minister.
1: Und der hat dann ja, da haben wir letztlich dann Journalisten gelernt, was passiert, wenn man auf der größtmöglichen Bühne in so einer Talkshow wie Sandra Maischberger über dieses Thema so redet, wie von Bülow das gemacht hat. Der wurde zerrissen dafür. Der hat auch ein Buch dazu gemacht, ja, war da noch eingeladen, aber danach war klar, das kann man so ganz im öffentlich-rechtlichen Fernsehen oder überhaupt im Fernsehen so nicht mehr machen.
3: Eine Ergänzung noch zu den Redakteuren. Die hatten die Möglichkeit, also der Schutz des Redakteurs, nicht nur der öffentlich-rechtlichen, auch bei einer Zeitung, ist eigentlich sehr hoch gewesen, wenn er denn den richtigen Vertrag hatte. Ja. Aber dazu kommt natürlich noch eine Komponente, die würde ich mal Charakter nennen. Hm. Also einfach zu sagen, so, das machen wir jetzt, das müssen wir machen, das ist wichtig. Und der Text ist gut. Und die haben sehr genau gelesen. Und die haben natürlich alles rausgenommen, was irgendwie nicht so belegt war. Und Gott sei Dank.
1: Gut, Charakter klingt für mich immer so ein bisschen nach Persönlichkeit.

0: Forschungsinstituts CIVEI im Auftrag von Vodafone. Wie eine Sprecherin sagte, seien dafür 1000 Schüler aller weiterführenden Schulformen zwischen 16 und 19 Jahren im August 2026 befragt worden. Erstmals seit gut 4 Jahren haben die USA Russland die Teilnahme an einem G20-Finanzministertreffen ermöglicht und damit Protest bei Deutschland und anderen europäischen Partnern hervorgerufen. Bundesfinanzminister Lars Klingbeil, SPD, äußerte sich und meinte, es sei ein irritierendes Signal. Er habe auch zusammen mit anderen Europäern ein Foto mit dem russischen Finanzminister Anton Siluanow boykottiert. Er hätte sich Klarheit des US-Gastgebers gewünscht, dass man den russischen Minister nicht wie einen normalen Gast hier empfängt, sagte der Bundesfinanzminister weiter. Friedensaktivisten meinten dazu, ob Klingbeil den Russen lieber in einem Käfig oder in Handschellen gesehen hätte, konnte nicht ermittelt werden. 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
6: Herr Ulbrich, Sie wollten noch das was sagen.
7: Genau, das ist ein Mix aus zwei Datenbanken und zwei Datenquellen. Die eine Datenquelle ist die Excel-Liste, die das PAL selber am 28.11.2024 ins Internet gestellt hat. Die ist von Datenanalysten ausgewertet worden und da lässt sich zeitlich nachvollziehen, welche Charge wie in den Markt gelangt ist. Und da sieht man, dass zunächst einmal relativ wenig Schadensmeldungen, 2 Monate mit relativ wenig Meldungen gelaufen sind. Dann ist die Charge komplett in Deutschland ausgerollt worden. Ich erkläre gleich, warum ich das weiß, dass sie in ganz Deutschland ausgerollt worden ist. Und danach wurde die Charge X8679 nie wieder verwandt. Also es gab nur ein Rollout und danach nie wieder verwandt. Und das ist den anderen Chargen FD7958 und der FE6975 insofern gemein, dass sie den gleichen Rhythmus haben, antesten, ausrollen. Wir wissen, dass sie in ganz Deutschland ausgerollt worden sind, weil wir eine eigene Datenbank in der Kanzlei haben. Und da kenne ich ja die Adressen der Mandanten und kann also auch örtlich auswerten, wo die Schäden eingetreten sind und nicht nur zeitlich. Ich kann also sehen, dass sie in ganz Deutschland flächig ausgerollt worden sind, in allen Bundesländern, in allen Zentren und eben nicht nur an einem bestimmten Ort.
6: Mhm. Kann man denn belegen, dass die Verantwortlichen vorsätzlich gehandelt haben, also die Chargen verimpfen ließen, obwohl sie wussten, dass es, sagen wir mal, Todeschargen waren?
7: Das kann man nicht belegen, dass es so ist, aber der Verdacht liegt natürlich unfassbar nahe, dass sie wussten, dass Chargen enorm schadensträchtig gewesen sind. Vor allem eben die schadensträchtigen Chargen sind ja zu Beginn, wir rufen uns in Erinnerung, es gab dort diese Priorisierung der vulnerablen Gruppen. Und an die sind ja just die Chargen gelangt, zunächst am Anfang, die besonders viele Schäden verursacht haben. Das Argument der Gegenseite ist auch klar. Die sagen ja, das liegt nicht an der Impfung, sondern das liegt an der Vulnerabilität der Gruppe, an die es verimpft worden ist. Ja. Das könnte man aber sehr genau sehen, wenn man mal sich die Altersgruppen der Meldung, das Alter mit angegeben, ansieht. Und das wird eben in Eudra-Wieglands Datenbanken verwischt, indem die Gruppen dann eben 18 bis 64 heißen. Ich habe aber auch schon gesehen, dass Jugendliche, die geimpft worden sind, dort dann in der Datenbank in die Gruppe der 18 bis 64-Jährigen gerutscht sind und so weiter. Also da wird durch den Mix und die Breite auf einmal wieder verbüscht, welche Altersgruppe tatsächlich mit welchen gesundheitlichen Schäden belastet ist. Insgesamt ist erkennbar, dass es überwiegend Frauen gewesen

0: sind. Die Erkenntnis hatten wir auch sofort aus der Datenbank in der Kanzlei, aber auch der Periodical Safety Update Report von BioNTech wies das auch aus. 72% Frauen waren betroffen und nur wenig Männer.
1: Weiß man warum?
0: Ja, heute weiß man das. Jedenfalls, man geht davon aus, bei den Lipid-Nanopartikeln und bei der Mitochondriopathie spielt der Reparaturmechanismus möglicherweise eine Rolle. Wenn Mitochondrien geschädigt sind und die Lipid-Nanopartikel tatsächlich eben toxische Entzündungen herbeiführen, ich hatte das auch eben vor einer Woche gepostet, da kam eben der Aufsatz aus Japan, das sind zwei unterschiedliche Aufsätze heraus, zur Wirkweise der Lipid-Nanopartikel im Körper, die eigenständig losgelöst von der mRNA geeignet waren, eben vor allem die kardiovaskulären Schäden herbeizuführen. Und das hängt mit Östrogen wohl auch zusammen. Ich bin jetzt kein Biologe, aber da scheint es einen Zusammenhang zu gehen.
1: Katharina, sollte es zur Klage kommen, wie sollte die lauten, die Anklage?
2: Im Strafrecht?
1: Ja.
2: Das wagt mir gar nicht zu sagen, ja. Wir wollen auf Mord.
1: Mord?
2: Ich bin auf Mord, ja. Was mit Vorsatz? Die wussten das.
1: Okay, aber ich kann mir vorstellen, dass Mord ja eines der Dinge gibt, die am schwersten zu beweisen ist, oder?
2: Wenn man am Tag der Impfung stirbt und es eine Operation gibt, kann man es beweisen.
1: Okay, Herr Ulbrich?
0: Also in meinen Strafanzeigen kommt Mord und Totschlag nicht vor, sondern Körperverletzung mit Todesfolge. Und vor allem eben der Verbrechenstatbestand des 95, der von der Strafandrohung her auch schon mit 10 bis zu 10 Jahren Freiheitsstrafe recht umfangreich ist. Und vor allem eben auch der gewerbsmäßige Betrug, der vorgeworfen wird. Der gewerbsmäßige Betrug vor allem deshalb, es richtet sich eben an die Geschäftsführung des Herstellers, dass sie eben mit einem therapeutischen Nutzen flächendeckend 2021 geworben hatten, den es tatsächlich nie gab. Also der therapeutische Nutzen eines Übertragungsschutzes, wissen heute alle, den gab es nicht. Zunächst hat es eben Frau Small schon bereits vor dem Europäischen Parlament eingeräumt. Anschließend am 18.10.2023 gab es in das Schreiben von der Präsidentin Emma Koch, die an das Parlament, die schrieb, dass eben weder der Übertragungsschutz beantragt, getestet noch genehmigt worden sei. Also ist von Anfang an alle die Grundlage dessen, warum alle Maßnahmen ergriffen worden sind, gab es damit faktisch nie. Und das hatte ich dann auch nie später Jens Spahn in der Enquete-Kommission am 15.12.2025 eingeräumt, der dort eben gesagt hat, naja, alle wussten doch, dass von Anfang an dieser Stoff letztendlich nur zur Linderung schwerer Verläufe gedacht gewesen sei. Ja? Und damit letztendlich haben sie den Vorsatz ja eingeräumt, wenn sie das alle wussten, dass sie eben vorsätzlich die Bevölkerung belogen haben, einen unzutreffenden therapeutischen Nutzen propagiert haben, von dem bekannt war, wohl jedenfalls Herr Spahn, allen bekannt war, dass es diesen nie gegeben hat. Das betrifft mittlerweile auch nach der wissenschaftlichen Literaturlage den Infektionsschutz. Auch diesen hat es nicht gegeben.
1: Hat Herr Spahn auch eine Strafanzeige gekriegt von Ihnen?
0: Dazu äußere ich mich jetzt erstmal nicht.
1: Okay, keine Antwort, auch eine Antwort. Katharina, nochmal zu deinem Impfschaden. Der ist vom Landschaftsverband Westfalen-Lippe nicht anerkannt worden. Und das war jetzt erst kürzlich, nach 5 Jahren Wartezeit. Obwohl Pfizer ja selbst seine Nebenwirkungen an die EMA gemeldet hat, ne?
2: Ja.
1: Und gab es irgendeine Begründung der Versorgungsanstalt?
2: Ein konkurrierendes Ereignis, oder nehmen die eine Gewalttat, die 30 Jahre her ist?
1: Du warst Opfer einer Gewalttat vor über 30 genau. Jahren. Und das soll Darmnekrosen, Organversagen, Erblindung und Schlaganfälle nach über 30 Jahren auslösen.
2: So machen die das. Das ist dann, wenn sogenannte Gutachter, die keine Gutachter sind, oder wie würde man das jetzt ausdrücken, einfach wahllos und willkürlich. Ich nehme das auch mit Absicht. Ich habe jetzt meinen Bescheid, wo das drin steht. Du bist kein Impfschaden, weil es steht in konkurrierenden zu dem, was damals vorgefallen ist. Bei anderen wird Ehestreit angegeben, bei anderen werden die Katzen angegeben oder eben. Die suchen sie.